Im Fokus steht die Frage, wie wir das Hier und Jetzt erleben, während wir gleichzeitig mit unterschiedlichen, oft instabilen Realitäten konfrontiert werden. Die Kunstwerke bieten dabei Perspektiven jenseits der klassischen Nachrichtenbilder und verzichten ganz bewusst auf rein dystopische Zukunftsszenarien. Die Gruppenausstellung vereint weitreichende Positionen aus den Bereichen Malerei, Video, Skulptur und Fotografie.

0: Die Ausstellung in den Räumen des oberen Kreuzgangs bietet keine fertigen Antworten, sondern versucht, den Besucher zu bewegen, eigene Positionen im Hier und Jetzt zu beziehen. Das ist in unserer komplexen Gegenwart nicht einfach, regt aber zum Nachdenken an. Und dazu hat man im Kloster unserer lieben Frauen noch bis zum 6. September Zeit.
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2: Die MDF1-Wettervorhersage für den 15. und 16. Mai. In der Nacht zum Samstag ist der Himmel wechselnd, oft nur leicht bewölkt. Niederschläge gibt es keine mehr. Die Nachttemperaturen liegen bei 6 bis 4 Grad. Der Wind weht schwach und hat auf Westen gedreht. Am Samstag gibt es am Himmel wieder einen raschen Wechsel von Sonnenstunden und teils dichter Bewölkung. Regenschauer sind auch mit dabei. Die Tagestemperaturen steigen auf 13 bis 15 Grad. Der Wind weht schwach bis mäßig aus nordwestlicher Richtung. Die weiteren Aussichten bis zum Dienstag. Am Wochenende und auch in der neuen Woche gibt es freundliches Wetter mit einem Mix aus Sonne und Wolken. Es wird überwiegend trocken sein. Die Temperaturen steigen weiter an.
3: Im Rahmen der 21. Bundesbegegnung Jugend Jazzt wäre am Samstag die Preisverleihung mit dem Preisträgerkonzert in der St. Georgenkirche zu empfehlen. Dieses Konzert beginnt um 20 Uhr. Am Sonntag lädt man zum Ausklang des Festivals zwischen 11 und 15 Uhr zum Jazzpicknick unterhalb des Heinefelsens am Rieveufer ein. Hier kann man mit oder ohne Picknickdecke der Musik lauschen, die diesmal von Jazzmusikern aus dem lokalen Bereich dargeboten wird. Zu beiden Veranstaltungen kostet übrigens keinen Eintritt. Gleiches gilt für den Sonntag in allen Museen der Stadt Magdeburg. Denn zum Internationalen Museumstag werden alle Einrichtungen der Stadt kostenlosen Zutritt gewähren. Doch nicht nur das, in vielen Museen gibt es auch noch besondere Programmhöhepunkte. So gibt es zum Beispiel um 10 Uhr im Ottonianum eine spezielle Familienführung und um 14 Uhr eine Kostümführung mit Otto und Editha. Im Naturkundemuseum werden zahlreiche Mitmachstationen angeboten und im Kulturhistorischen Museum bietet man spezielle Führungen durch die zahlreichen Ausstellungen an. Auch das Kunst- und das Technikmuseum beteiligen sich am Museumstag. Im Technikmuseum wird ein Schmied arbeiten, es wird die Druckwerkstatt geöffnet und um 11 Uhr will man sogar das Depot für eine Führung zugänglich machen. Das wären natürlich nur einige Tipps des Programms zum Museumstag. Das ist natürlich viel umfangreicher. Am besten, man kommt einfach vorbei und lässt sich überraschen. Der Museumstag ist übrigens auch Anlass für das Zieglerfest im Technischen Denkmal der Ziegelei Hundesburg. So gibt es Führungen, Feldbahnfahrten und um 10.30 Uhr soll eine geführte Fahrradtour auf dem neuen Rundkurs Homo Erectus starten, auf dem man 4 Millionen Jahre Menschheitsgeschichte rund um Haldensleben erleben kann. Auch zu diesem Museumstag sollte der Eintritt frei sein. Ja, das wären diesmal unsere Tipps fürs kommende Wochenende, vielleicht Anlass zu einem Sonntagsausflug in eines der vielen Museen in unserem Sendegebiet. Auf elektronischen Wege überziehen wir unser Sendegebiet wie gewohnt mit dem Wochenrückblick ab Samstag 18 Uhr. Und jetzt Übergabe ins Talkwerk. Ein schönes Wochenende noch, auf Wiederfernsehen und bleiben Sie gesund. Musik.

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4: Hier ist ERF Yes. Willkommen in unserem Talkwerk. Schön, dass ihr mit dabei seid. Und ich freue mich über euch, liebe Gäste, heute hier am Talkwerktisch. Ganz außen, da sitzt Pravina Cartelli. Interessanter Nachname mit verschiedenen Kulturen und Herkünften da drin. In Singapur ist sie geboren und mit dem Hinduismus aufgewachsen. Hat schon früh aber angefangen, das Thema Religion und ihre Religion zu hinterfragen. Aber dann sitzt sie eines Tages in einem Gottesdienst, singt Amazing Grace und es passiert etwas Erstaunliches. Was das war, davon wirst du uns erzählen. Danke, dass du heute da bist.
5: Dankeschön.
4: Daneben Matthias Peters. Matthias ist dreifacher Vater und er hat so ziemlich den schlimmsten Grund erlebt, weswegen man einen Urlaub abbrechen muss. Mhm. Nämlich einen Anruf mit der Nachricht, dass sein 20-jähriger Sohn Linus zusammengebrochen ist. Und zu dem Zeitpunkt wusste er noch nicht, dass er Linus nicht mehr lebend sehen wird. Danke, dass du uns mit hineinnimmst, auch in deine Geschichte. Ja. Und schließlich Marien Krumreich-Mutamba. Marien Krumreich-Mutamba. Doppelnamen sind manchmal eine Herausforderung, aber schön. Selbstständige Unternehmerin, hat über mehrere Jahre mit Panikattacken und Depressionen zu kämpfen gehabt. Und Auslöser dafür war eine Nacht mit einer Explosion und so einigen Dingen, die du miterlebt hast. Mhm. Danke, dass du uns auch davon erzählst jetzt.
5: Gerne.
4: Marien, manche Menschen, die ja so mit Panikattacken zu kämpfen haben, die können gar nicht so genau sagen, ich weiß gar nicht, wann das angefangen hat und wie, aber du kannst das schon ganz schön genau mit dieser einen Nacht so als Auslöser benennen. 2017 war das. Mhm. Was ist da passiert in dieser Nacht?
5: Ich habe in der Nähe der Innenstadt gewohnt, direkt neben einer Bar. Und es war 3 Uhr nachts und ich war noch wach. Die Bar war schon geschlossen. Ich glaube auch, dass es kein Zufall war, dass ich noch wach war, weil das sonst eigentlich sehr untypisch ist. Und dann habe ich auf einmal an meinem Fenster Stimmen flüstern gehört und habe mir gedacht, irgendwas stimmt hier nicht. Kurze Zeit später habe ich wie so Schüsse gehört und bin dann panisch durch meine Wohnung gelaufen, habe mich gefragt, was da los ist. Ich habe alleine gewohnt, wusste auch gar nicht, was ich machen soll. Und dann ging alles ganz schnell. Es gab einen großen Knall. Mein Nachbarhaus ist explodiert. In meiner Wohnung sind die Vorhänge runtergefallen. Die Front von der Bar ist in 1000 Teile geschossen. Und und ich habe vor meinen Fenstern nur noch Flammen gesehen. Stand total unter Schock, habe die Polizei, Feuerwehr angerufen. Die kamen auch, haben die ganze Nacht gelöscht. Und genau, es hat sich dann, also der Brand hat sich nach hinten noch weiter ausgeweitet und ja, es hat sich dann rausgestellt, dass es ein Versicherungsbetrug gewesen ist.
4: Okay, das müssen wir jetzt mal nach und nach aufrollen. da passiert was quasi außerhalb deiner Wohnung. Du rufst dann Polizei, Feuerwehr. Hat sich eigentlich irgendjemand um dich gekümmert und das, was du da erlebt hast?
5: Erstmal nicht. Es waren ja viele Kriegsschauplätze, sage ich mal, zeitgleich. Also es war nicht nur mein Haus, es war auch noch das Haus dahinter. Da waren ziemlich viele Menschen betroffen. Und in dem Moment war es einfach Schadensbegrenzung, dass der Brand sich nicht weiter ausweitet. Genau, ja.
4: So, und dann beruhigt sich die Lage ein bisschen. Mhm. Aber dein Leben hat sich nicht wirklich.
5: Nee, tatsächlich beruhigt. Nicht. Genau. Also ich von dieser Nacht an habe ich danach an Panikattacken und einer Angststörung gelitten. Also es hat sich so geäußert, zum Beispiel, wenn ein Auto über einen Gullideckel gefahren ist und es so einen Knall gab, dass ich dann sofort wieder dachte, jetzt explodiert was. Oder wenn die Müllabfuhr vorbeigefahren ist und dieses flackernde Warnlicht war dann an meiner Decke reflektiert. Dachte ich, es brennt wieder alles. Und am schlimmsten war es aber eigentlich, dass ich nachts gar nicht mehr schlafen konnte. Also ich hatte dann so irrationale Ängste, dass ich dachte, wenn ich jetzt die Augen schließe, dann passiert wieder was. Panikattacken, dass ich am ganzen Körper gezittert habe, Herzrasen hatte und einfach nachts überhaupt nicht mehr schlafen konnte. Also ich habe dann wirklich nur noch tagsüber geschlafen. Genau. Und es ging dann wirklich sehr, sehr lange so, ja.
4: So von dem, wie du dich selber kennst, man weiß ja, was man für ein Typ ist. Hast du damit gerechnet, dass das für dich
5: überhaupt
4: solche Folgen
5: nicht,
4: haben
5: überhaupt
4: kann?
5: Nicht. Also ich bin eigentlich weder ein ängstlicher Typ, noch dass es mich so traumatisiert hat, habe ich überhaupt, also nee, überhaupt ja. nicht. Ja.
4: Was hast du denn über dich selbst gedacht, wenn du so wahrgenommen hast, ich kann nicht mehr schlafen, ich habe Angstzustände, kleinste Geräusche und Bilder triggern
5: mich? Ja, man fühlt sich, als wäre man total verrückt geworden, also auch diese irrationalen Ängste, du kannst es ja keinem erzählen. So, keiner kann das nachvollziehen, weil es ja total irrational ist. Also es ergibt keinen Sinn. Und deswegen nehmen andere das dann vielleicht auch nochmal anders wahr und sagen dann, ja, brauchst doch keine Angst haben. Es ist ja nicht so, dass man das logisch nachvollziehen kann. Es ist ja ein Empfinden. Ja, genau.
4: Wie ist das, wenn dann jemand kam und sagte, du brauchst doch keine Angst, du hast doch alles vorbei und dir ist doch auch nichts passiert?
5: Das hilft natürlich nicht. Das hilft, also eigentlich noch, macht es eigentlich nur noch schlimmer, weil man sich dann fragt, stimmt was mit mir nicht? Habe ich was falsch gemacht? Traumatisiere ich? Genau, ja.
4: So, und wenn du jetzt sagst, du konntest nicht mehr schlafen, was heißt das genau?
5: Ich war wirklich die ganze Nacht. Also sobald die Sonne untergegangen ist, bis die Sonne aufgegangen ist, habe ich nicht geschlafen. Ich habe dann wirklich am Morgen, als die Sonne aufgegangen ist, konnte ich wieder schlafen. Also dann auch nicht lange, aber dann habe ich quasi versucht zu kompensieren, was ich nachts nicht machen konnte, ja.
4: Weil allein die Dunkelheit,
5: genau,
4: irgendwie,
5: genau,
4: mit der bist du nicht klargekommen.
5: Das hat mich getriggert, ja.
4: Okay. Und über was für einen Zeitraum reden wir da?
5: Ich würde sagen 2,5 Jahre. Ja.
4: Aber da ist ja ein normales Leben überhaupt nicht zu denken, wenn du nachts gar nicht schlafen kannst.
5: Ja, also ich habe zu der Zeit studiert. Das heißt, ich habe dann nur die Vorlesung am Nachmittag wahrgenommen. Vormittags ging dann gar nicht. Und das hat natürlich auch mein Studium dann verzögert, ja.
4: Ja, das ist ganz schön krass. Ja. Wie war das dann normalerweise, man hat Freunde, man hat Familie. Aber so richtig funktionieren in diesem Kontext tut man ja nicht mehr. Wie wurdest du da in deinem Umfeld wahrgenommen?
5: Also es sind noch in der Zeit tatsächlich noch ein paar andere Sachen passiert und es kam dann wirklich Schlag auf Schlag, also familiäre Sachen. Ich habe meinen Job verloren und ich bin wirklich in so ein Loch reingefallen. Also habe dann schwere Depressionen auch bekommen, konnte gar nicht mehr aufstehen, also mich auch nicht mehr irgendwie frisch machen oder so. War wirklich keine schöne Zeit. Also ja.
4: Aber das heißt, du hast allein gelebt und und bist dann tagelang, wochenlang nicht mehr so richtig aus deiner Wohnung rausgekommen?
5: Ja, also ich habe manchmal Vorlesungen dann online geschaut. Man hat einfach keine Kraft. Also ich hatte einfach keine Kraft, ja.
4: Hast du noch in der Wohnung weiter gewohnt?
5: Ja, noch eine Zeit lang, ja.
4: Okay. Aber als du dann umgezogen bist, wurde nicht besser?
5: Nee, wurde nicht besser. Mm-mm.
4: Ganz schön krass. Irgendwann kam ja dann auch der Prozess. Und du warst ja wahrscheinlich eine der Zeuginnen, wo du ausgesagt hast.
5: Ja.
4: Würdest du sagen, das hat dir eher beim Verarbeiten geholfen oder es war noch mal schwer?
5: Es war sehr schwer für mich. Ich wollte auch gar nicht hin, aber ich konnte es nicht umgehen.
4: Ja.
5: Ja.
4: Wenn du sagst, Depression, ich kann nicht mehr schlafen, ich habe Angstzustände. Stelle ich mir vor, man sucht sich therapeutische Hilfe an, das kommt man doch gar nicht mehr klar.
5: Ja,
4: oder?
5: Ich war auch in therapeutischer Behandlung, genau.
4: Ja.
5: Ja.
4: Gab es Sachen, die dir da konkret geholfen haben?
5: Oh, sehr viel, ja. Aber jetzt nicht so, dass es von heute auf morgen besser wurde. Also es war dann nach der Therapie trotzdem noch nicht gut, sage ich mal, ja.
4: Mhm. Und dann hast du 2 Jahre nach der Brandnacht hast du geheiratet. Mhm. So, ne? Also jetzt, so wie du mir das erzählst, diese Schlaflosigkeit, das war länger als 2 Jahre danach noch, deine depressiven Zustände und so. Wie hast du denn dann deine eigene Hochzeit erlebt? Das ist doch eigentlich, viele sagen, das war der glücklichste Tag in meinem Leben.
5: Das war tatsächlich der Moment, wo ich gemerkt habe, dass, also ich habe natürlich schon davor gemerkt, dass mit mir was nicht stimmt, aber spätestens da habe ich gemerkt, alle um mich herum sind total glücklich und ich fühle innerlich absolute Leere. Also weder Freude noch Trauer. Das war einfach, ich habe auch, meine Oma ist gestorben, ich habe da auch nichts mehr empfunden. Also es war wirklich, bei Depressionen ist es ja so, dass man dann einfach nichts mehr empfindet und diese Leere hat. Und, also bei mir war es zumindest so. Genau. Und und da habe ich gemerkt, es stimmt was nicht. Und das war tatsächlich dann auch der Auslöser, dass ich in Therapie gegangen bin.
4: Ah, okay.
5: Genau, ja.
4: Also ich würde als Mann wahrscheinlich versuchen, irgendwie alles in Bewegung zu setzen, damit es meiner Frau irgendwie besser geht. Gab es so verzweifelte Versuche von deinem Mann, dir irgendwie zu helfen?
5: Also er ist da auch voll an seine Grenzen gekommen, ja. Weil er auch nicht mehr wusste, was soll er noch machen, hat er irgendwas falsch gemacht. Ne? Man guckt ja dann auch, habe ich selbst vielleicht irgendwas dazu beigetragen, genau. Ja. Ja.
4: Dein Mann ist vom Beruf?
5: Pastor.
4: Pastor, ja. Genau. Darauf will ich nämlich hinaus. Das heißt, ein Mann, der quasi mit dem Thema Glaube seinen Lebensunterhalt verdient. Ja. Welche Rolle hat das denn jetzt in eurer Beziehung und in diesem ganzen Umgang mit deinen Ängsten, deiner Schlaflosigkeit, deinen Depressionen gespielt?
5: Also wir haben natürlich viel dafür gebetet. Und für mich gab es dann einen Schlüsselmoment. Ich weiß nicht, ob ich schon vorgreifen soll.
4: Du erzählst, was du mir erzählst.
5: Genau, es gab dann eine Nacht, wo ich wieder ganz schlimme Panikattacken hatte. Und ich habe zu Gott gebetet, weil ich wusste, Gott ist da. Für mich hat sich die Frage gestellt, warum greift er nicht ein? Er sieht das Leid, er sieht, wie viel Schlimmes gerade in meinem Leben passiert. Und gefühlt jeder Tag kommt was Neues dazu. Und dann habe ich zu Gott gebetet und ihn gefragt, ob er mich nicht endlich davon befreien kann. Und in diesem Moment kam wirklich so ein übernatürlicher Friede und so eine Ruhe auf mich. Und von dieser Nacht an bis heute hatte ich keine Panikattacke mehr. Auch diese irrationalen Ängste waren komplett weg. Und ich war einfach so dankbar, dass Gott da so ein Wunder getan hat und so eingegriffen hat in mein Leben und mich so geheilt hat. Ja.
4: Also das müssen wir auch noch mal sortieren. Ich meine, wenn Glaube für dich schon immer eine Rolle gespielt hat, bist du vorher noch nicht auf die Idee gekommen, mal zu sagen, ich bespreche die Sache mal mit Gott?
5: Doch. Wir haben viel gebetet. Auch andere Leute haben für mich gebetet. Man weiß natürlich nie, Gott hat seinen Zeitplan und man weiß nie, warum was so kommt. Aber ich durfte Gott in der Zeit, also sowohl in der Zeit als auch danach, noch mal ganz neu kennenlernen. Weil ich hatte vorher so ein bisschen so einen gesetzlichen Glauben, dass ich immer so, Gott guckt, Gott ist da, aber so, Gott guckt auch, dass man ja nichts falsch macht. Und in dieser Zeit hat Gott mich aber auch so getragen. Also es gab zum Beispiel einen Moment, wo ich dann Musik gehört habe und dann wurde mir ein Lied vorgeschlagen und dann kam ein Lied mit dem Text, ich bin bei dir, ich sitze bei dir, ich weine mit dir. Und es hat mich auch so berührt, einfach zu wissen, Gott sieht mich und hat auch meine Beziehung zu Gott einfach nochmal viel, viel stärker gemacht. Also viel persönlicher, viel enger zu wissen, er fühlt mit, er ist da und guckt nicht nur zu, sage ich mal. Mhm. Ja.
4: Und was du jetzt erzählst, von wegen, ich bete und davor hatte ich ständig Panikattacken und danach keine mehr, hört sich für mich nach einem handfesten Wunder an.
5: Ja, auf jeden Fall.
4: Würdest du das so deuten?
5: Auf jeden Fall, ja.
4: Aber war danach dann alles gut?
5: Also
4: ist das so ein richtig schwarz-weiß vorher?
5: Und Ängste komplett weg, nie wieder.
4: Ja.
5: Und klar, die Depression hat natürlich schon noch gedauert. Also,
4: okay.
5: Genau. Aber die Panikattacken komplett weg. Ich konnte von der Nacht an wieder komplett normal schlafen, ja.
4: Aber das heißt, mit den Depressionen musstest du dich noch weiter auseinandersetzen?
5: Ja, bin aber jetzt heute auch, also mir geht es wieder sehr gut, ja.
4: Ja, das war aber noch ein Weg.
5: Ich meine,
4: einerseits ist ja so eine Wunderheilung oder dass es so einen Moment gibt, wo sich alles ändert, ist eine tolle Sache.
5: Mhm.
4: Andererseits kann es ja auch ein bisschen frustrierend sein, weil das ja ganz oft eben auch nicht passiert.
5: Ja.
4: Ne? Und du hast ja selbst erlebt, die eine Sache, da ging es mir besser, aber mit den Depressionen muss ich mich immer noch auseinandersetzen. Jetzt ist das ja so eine Sache, man betet und dann erlebt man, dass sich was verändert, kann sagen, das ist sowas wie ein Wunder.
5: Mhm.
4: Das hat aber schöne und vielleicht auch nicht so schöne Seiten, weil das erlebt man ja nicht immer. Es kann ja auch frustrierend sein. Wie war das denn bei dir? Nicht nur komplette Veränderungen, sondern auch Depressionen sind noch da.
5: Mhm.
4: Hat es dich auch frustriert, dass es dir doch auch noch schlecht ging?
5: Ja, auf jeden Fall. Man fragt ja immer, wo ist Gott, warum ist es noch so? Aber ich glaube, also auf dieser Welt ist uns nicht versprochen, dass wir kein Leid haben. Wenn man sich Jesus anschaut, er ist selbst durch das schlimmste Leid gegangen. Und ja, Gottes Wege sind manchmal anders als unsere. Also ich glaube, alles hat seine Zeit und wir werden später wissen, warum es so gekommen ist. Genau.
4: Ich kann mir vorstellen, es gibt Millionen von Menschen, die beten, dass Gott sie von irgendwas befreit, von Ängsten befreit. Mhm. Bist du jetzt was Besonderes oder hast irgendwas richtig gemacht beim Beten, weil es bei dir funktioniert hat?
5: Ich würde immer dafür beten. Ich habe ja auch schon davor gebetet und ich weiß auch nicht, warum es genau in dieser Nacht, sage ich mal, so ein Wunder passiert ist. Aber ich würde nicht die Schuld bei mir selbst suchen. Also.
4: Würdest du sagen, dass sich dein Gottesbild verändert hat durch das, was du so erlebt hast in den letzten Jahren?
5: Ja, also meine Beziehung zu Gott ist viel persönlicher, viel enger. Ich nehme ihn mit in meinen Alltag, bespreche mit ihm viel, viel mehr. Also bin im ständigen Austausch mit ihm. Und davor war das immer so mehr gesetzlich, so du musst es machen und viel mit Druck und auch vielleicht auch mit Angst. Und jetzt ist es so wirklich eine persönliche Beziehung. Also wirklich, Gott ist immer da für mich, er hilft mir, ja.
4: Konntest du dieses Studium, was du nur so mit halber Kraft machen konntest, konntest du das beenden?
5: Ich habe es tatsächlich nicht abgeschlossen, sondern beendet. Ich bin mittlerweile selbstständig, genau. Ich habe es in dem Sinn nicht mehr gebraucht, aber ich bin jetzt in eine ähnliche Richtung gegangen.
4: Genau. Das heißt, es hat sich da, bist du schon auch ein bisschen andere Pfade
5: eingeschlagen? Ja, also ich habe ja BWL studiert, ich bin jetzt selbstständig, also es hat mir trotzdem was geholfen, sage ich mal, ja.
4: Dann wünsche ich dir alles, alles Gute, Dankeschön. Dass das so bleiben Dankeschön. Möge und dass Trauma wirklich eine Sache der Vergangenheit ist.
5: Auf jeden Fall, alles danke Gute dir.
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4: Matthias, es gibt Dinge, die können nicht einfach eine Sache der Vergangenheit bleiben, wenn man ein Kind verloren hat. Das ist was, das nimmt man durchs ganze Leben mit. Dein Sohn Linus ist mit 20 Jahren gestorben. Kannst du uns mit hineinnehmen in den Moment, als du erfahren hast, dass er ein paar Kilometer weg von euch, einige Kilometer weg von euch zusammengebrochen ist?
6: Ja, also es war so, wir waren gerade einen Kurzurlaub machen. Also ich habe eigentlich 3 Kinder, 2 große Jungs und ein jüngeres Mädchen, und wir waren, also meine Frau und ich, mit unserer Tochter Urlaub machen in den Niederlanden, so ungefähr 400 Kilometer von unserem Wohnort entfernt, und hatten da auch eine sehr schöne Zeit. Das war so ein verlängertes Wochenende, Und am Sonntagabend, da klingelte dann plötzlich mein Handy, obwohl ich es eigentlich im Flugzeugmodus hatte, aber ich hatte noch WLAN an und irgendwie über eine Messenger-App war ich dann doch erreichbar. Und da war ein Freund von meinem Sohn dran, der sagte, musste ich nicht erschrecken, aber Linus ist gerade zusammengebrochen. Und ich dachte, naja, wird wohl nichts so Schlimmes sein, wenn er auch schon so sagt, ist wahrscheinlich nichts. Aber dann sagt er ein paar Sekunden später, oh, das sieht jetzt aber gar nicht gut aus. Und was er da genau meinte, habe ich dann später so erst erfahren. Aber wir wussten auf jeden Fall, jetzt ist es ernst. Ich bin sofort rüber zu den anderen. Wir waren gerade ein Spiel am Machen und haben sofort dann alles zusammengeschmissen und sagt, ja, wir müssen jetzt nach Hause fahren und haben so schnell wie wir konnten die ganze Ferienwohnung da ausgeräumt und alles ins Auto. Und ja, dann habe ich nochmal telefoniert mit den Leuten, da waren dann die Sanitäter dran, habe ich natürlich weitere Informationen wissen wollen, was jetzt eigentlich ist. Und sie sagten, ja, also wir sollten schon kommen, es wäre schon eine ernste Sache. Aber sie haben mir alle garantiert, dass er noch am Leben ist. Mhm. Und mit diesem Gedanken sind wir dann losgefahren, die 400 Kilometer. Es war schon abends, so 19 Uhr ungefähr. Und dann ja, musste man halt diese 4 Stunden Fahrt erstmal noch hinter sich bringen. Ja. Und mein Gedanke war die ganze Zeit, dazu muss ich jetzt noch sagen, anderthalb Jahre vorher hatte mein Vater eine Hirnblutung bekommen, also und war dann auch schwer dadurch in Mitleidenschaft gezogen, also dass er nur noch im Bett liegen konnte und nicht mehr viel machen konnte eigentlich. Auch das Gehirn war sehr schwer geschädigt. Und ich hatte die Befürchtung, dass meinem Sohn jetzt ganz genau dasselbe passiert sein könnte. Viel Näheres wusste ich nicht, hat mir da auch keiner sagen können. Ich hatte dann nur so ein bisschen Kontakt gehalten zu meinen Schwiegereltern. Die sagten auch, ja, kommt, aber er lebt noch, aber kommt mal. Ja, und als wir dann endlich so gegen Mitternacht ungefähr am Krankenhaus ankamen, da erst da war eigentlich so ein bisschen klar, was passiert war. Dann haben sie es uns natürlich auch gesagt. Aber ich habe mich vorher die ganze Zeit nur so mit diesem Gedanken irgendwie ja, auseinandergesetzt. Was ist jetzt die nächsten Jahre, wenn er in so ein Pflegefall ist? Ja, über so ein junger Mensch, ne, vielleicht über Jahrzehnte pflegebedürftig. Wie sollen wir das alles leisten und so? Naja, und dann hat uns die Ärztin halt eröffnet, dass er gestorben ist tatsächlich. Und waren schon die beiden Pastoren von unserer Gemeinde auch da. Meine Schwiegereltern, mein anderer Sohn war da. Ja, es war natürlich eine sehr, wie soll ich sagen, eine krasse Ausnahmesituation einfach. Ne? Man kann das gar nicht so beschreiben. Es war noch Corona-Zeit. Ich war irgendwie froh, dass ich so eine Maske auf hatte, dass keiner so mein Gesicht sehen konnte, weil ich war auch völlig überfordert, muss ich sagen, auch emotional, wie gehe ich jetzt damit um? Weil ich muss ehrlich zugeben, ich war im ersten Moment, wo ich dann diese Nachricht bekam, dass er gestorben ist, war ich erleichtert, dass es nicht das andere war, wo ich die ganze Zeit so drüber nachgedacht habe mit der Pflege, ja, jahrzehntelange Pflege von jemandem, der ja im Grunde nur noch vor sich hin vegetiert, mehr oder weniger. Das war so dieses Horrorszenario, was ich 4 Stunden vorher oder 4 Stunden lang im Kopf so hatte.
4: Und, ja, das ist ja aber auch ein komisches Gefühl, wenn man merkt, oh, ist das jetzt gerade sowas wie Erleichterung und dann sich selber spiegelt, ist doch irgendwie merkwürdig.
6: Ja, oder? Natürlich. Also das, wie gesagt, man ist in so einem Ausnahmezustand, ja. Man kann ja auch nicht so wirklich klar denken, man steht unter Schock. Und naja, die Ärztin hat uns dann gefragt, ob wir ihn auch noch mal sehen möchten. Das wollten wir natürlich. Und dann haben sie uns dann zu ihm geführt und da lag er dann auf so einer Bahre wie schlafend. Also ich muss sagen, so ganz friedevoller Ausdruck. Ne? Man hat es ihm nicht angesehen, außer dass er am Mund so eine leichte Verletzung hatte. Da ist er wahrscheinlich hingefallen. Und ja, aber es war so gewissermaßen in dieser furchtbaren Situation so ein Bild des Friedens, ihn so zu sehen tatsächlich.
4: Und was hat man euch dann erzählt, was da genau passiert ist?
6: Ja, also es war so, er war Fußballspielen mit Freunden in der Turnhalle und plötzlich ging es ihm nicht so gut und er wollte vom Feld gehen und ist dann zusammengebrochen. Und die dabei waren, die anderen Jugendlichen haben sofort die 112 angerufen und dann sich da an alle Anweisungen gehalten. Und die Sanitäter kamen dann auch recht schnell, so, um da die Erste-Hilfe-Maßnahmen zu machen. Aber offensichtlich hatten sie einfach keinen Erfolg mehr, das Herz zum Schlagen zu bringen. Ne? Also das, ja, das war natürlich auch für die, die dabei waren, sicherlich ein traumatisches Erlebnis.
4: Ja. Und rein medizinisch konnten die euch erklären, was er hatte, was da passiert ist?
6: Ja, also es ist so, dass in solchen Fällen immer eine Obduktion auch gemacht wird. Allein schon, um irgendwelche Verbrechen oder so auszuschließen oder irgendwas, ne, mit Drogen oder sonst wie. Und bei der Obduktion wurde dann festgestellt, dass er so eine extra Brücke am Herzen hat, so eine koronare Brücke nennt sich das irgendwie. Aber das haben auch so ungefähr ein Drittel der Bevölkerung hat das und wird auch alt damit. Also das ist so, wenn Sportler sterben beim Sport, dann haben die das normalerweise. Mhm. Aber umgekehrt kann man nicht sagen, nur weil es einer hat, wird er wahrscheinlich beim Sport sterben, sondern er kann damit auch 80, 90 Jahre alt werden, ohne dass das jemals auffällt.
4: Das heißt, es war dann sowas wie Herzversagen oder?
6: Genau, ja, richtig.
4: Krass. Und das in dem Alter?
6: Ja.
4: Aber nach diesem Ausnahmezustand zuerst, gab es dann irgendwann den Moment, wo du das Gefühl hattest, jetzt schlägt die Trauer so volle Kanne zu, mit voller Wucht?
6: Kann ich so nicht sagen. Es war von Anfang an so eine seltsame Mischung aus beidem. Einerseits diese große Trauer, aber andererseits auch der Trost tatsächlich durch meinen Glauben an die Auferstehung. Aber das kam auch so tatsächlich erst etwas später, muss ich auch sagen, ne, mit dem Trost. Vor allem in dem Moment, wo dann, also man muss ja auch sagen, wenn sowas passiert, man steht ja auch als Trauernder unter einem gewissen Stress, dass dann die nächsten Dinge passieren müssen. Ne. So eine Beerdigung muss ja auch dann geplant werden und alles und eine Traueranzeige aufgegeben werden und da sind eine Menge Dinge zu erledigen. Und ich habe mich dann darum gekümmert, auch diese Traueranzeige zum Beispiel zu machen und habe dann von der Zeitung da so ein Vorlagenheft bekommen, wo so Sprüche waren für, also weltliche Sprüche, sage ich mal, von Goethe und sowas oder eben für gläubige Menschen Bibeltexte. Und das habe ich mir alles so angeschaut und habe dann so in dem Moment so richtig stark gemerkt, was für einen Unterschied es macht, ob man jetzt an die Auferstehung glaubt oder nicht. Dass ich in dem Moment als gläubiger Mensch sage, ja, ich kann so einen Bibelvers guten Gewissens nehmen, weil ich da wirklich dran glaube. Ja. Und dann haben wir uns für den Vers, also nicht nur ich, also das natürlich zusammen entschieden, aus dem Johannesevangelium genommen, wo Jesus sagt, ich bin die Auferstehung und das Leben. Und wer an mich glaubt, wird leben, auch wenn er gestorben ist. Und ja, in dem Moment habe ich auch wirklich diesen tiefen Trost, muss ich sagen, nochmal in aller Deutlichkeit gespürt. Und ja, das.
4: Wie war dann die Trauerfeier, die Beerdigung? Wie hast du die erlebt?
6: Ja, das war natürlich ein sehr großes Ereignis, weil Leute von nah und fern gekommen sind. Linus hatte auch viele Kontakte so ins Ausland, hatte viele Freunde, weil er da auch ein Jahr im Ausland mal verbracht hat und so. Die kamen dann auch extra aus Norwegen und überall her. Das war natürlich einerseits sehr schön, dass sie alle kamen, aber andererseits hat man natürlich ja, in dem Sinne, dass jetzt nicht, ich weiß nicht, wie ich sagen soll, aber man war ja schon noch sehr in Trauer auch. Ne? Also, ja.
4: Wie hast du so den Freundeskreis von Linus erlebt? Der war da gerade mit seinen Jungs Fußball spielen, als das passiert ist und so. Ja. Wie ging es denen damit? Konnten die das alles so nachvollziehen, diesen Trost, den ihr für euch gespürt habt?
6: Ja, also man muss dazu sagen, das waren auch alles Leute aus unserer Gemeinde, also alles im Grunde Leute, die auch den gleichen Glauben hatten. Ja. Ja. Und ich habe gar nicht so sehr mit ihnen darüber gesprochen, ehrlich gesagt. Ich war mit meinen eigenen Gedanken hauptsächlich beschäftigt, aber ich habe schon den Eindruck, sie haben es alle doch gut verkraftet. Also wir treffen uns immer noch zum Sport und ich bin auch selber dabei noch, auch in der Turnhalle, wo es passiert ist. Allein das ja, ist für mich auch so ein Wunder, dass ich weiß, ja, Gott hilft wirklich, einen so zu trösten, dass man es verarbeiten kann, ja, dass man es so dass es einen nicht mehr runterzieht in dem Sinne. Natürlich ist man noch, hat man noch diesen Verlust, den spürt man auch jeden Tag eigentlich. Wir haben auch das Bild von ihm so im Flur hängen bei uns, wo man dann immer so denkt, wenn du jetzt in 3D wärst, das wäre jetzt schön. Ja. Aber man weiß auch, man wird ihn eines Tages wiedersehen. Ja.
4: Aber man kann ja tatsächlich auch immer den anderen Schluss draus ziehen. Du hast den Schluss draus gezogen, es ist gut, dass wir diese Hoffnung haben, diesen Glauben haben, der uns jetzt hilft, das zu ertragen und über den Tod hinaus zu blicken. Man könnte aber auch sagen, Entschuldigung, mit so einem Gott, der sowas zulässt, ein 20-jähriger Junge, der sollte nicht sterben, mit dem möchte ich eigentlich gar nicht mehr so viel zu tun haben. Mhm. Was hat dir denn dann geholfen, tatsächlich deinen Glauben eben nicht über Bord zu werfen, sondern daran festzuhalten?
6: Also, wenn man das wirklich glaubt mit dieser Auferstehung und wenn es für einen nicht nur so eine Hoffnung ist, die vielleicht da ist, sondern wenn man es wirklich für eine Wahrheit hält, dann ist es ja so, dass man glaubt, dass danach was viel Besseres kommt. Ja? Und dann auch was dann wirklich unendlich lange geht. So. Und mit diesem Glauben kann ich ja nicht sagen, ja Gott, ich bin jetzt sauer auf dich, weil er nicht 80 Jahre gelebt hat, sondern nur 20. Mhm. Wenn er ja danach sowieso noch, wenn das der Gott ist, der die Unendlichkeit mit uns zusammen eines Tages verbringen will. Mhm. Also ich habe vielleicht den Vorteil gehabt, dass ich vorher schon auch ein sehr positives Gottesbild hatte, weil ich da auch so meine persönlichen Erfahrungen gemacht habe, auch so ein bisschen, wie du gerade gesagt hattest, früher eher so gesetzlich, ne? So bin ich ein bisschen groß geworden, obwohl meine Eltern gar nicht so waren, aber trotzdem irgendwie von mir selber aus hab ich da oft so vieles auch ein bisschen vielleicht schräg gesehen, viel jetzt so aus der heutigen Sicht, ja. Und durfte aber so die Erfahrung machen, dass Gott so ein Gott ist, der Liebe und der Freiheit und der wirklich, ja, also vor allem dieses Wort bedingungslose Liebe auch, ja, das ist so das Attribut, was Gott, glaube ich, mit am besten beschreibt. Und da kann ich ihm einfach keine Vorwürfe machen, weil ich einfach das Vertrauen habe, ja, das Beste kommt sowieso noch. Aber ich meine, ich kann das natürlich auch verstehen, dass andere Leute das ein bisschen anders sehen. Aber ich glaube, es sind so die eigenen Erfahrungen, die man gemacht hat und auch die Erfahrungen von anderen. Ich habe zum Beispiel in der Zeit auch ganz intensiv so die Geschichte von der Familie Mickenberger
4: Real-Life-Guys, großer YouTube-Kanal.
6: Genau. Mickenbecker, habe ich gerade Mickenberger gesagt. Philipp Mickenbecker, ja. Da kam dieser Film im selben Jahr raus, das war 2023, Real Life. Ja. Und da wurde ja auch gezeigt, im Grunde das Leben, aber auch das Sterben von diesem Philipp. Aber, und auch, was sie vorher erlebt hat mit der Schwester von Philipp, die war ja auch im Flugzeug abgestürzt, also auch genau so in eine ähnliche Situation wie bei uns. Aber sie haben so große Dinge erlebt, wo Gott ihnen Trost gegeben hat und Wunder getan hat, ne? Die sie unheimlich gestärkt haben, die auch für mich unheimlich stärkend waren, muss ich sagen. Also da konnte ich sehr gut mitfühlen. Und also ich für meinen Teil, ich habe da überhaupt keinen Zweifel dran an Gottes Liebe, auch wenn so etwas passiert, was jetzt nach menschlichen Maßstäben unheimlich schrecklich ist. Aber ich glaube wirklich wenn man es so mit den Augen des Glaubens sehen kann, wenn man diesen Glauben wirklich hat, dann dann kann man einfach nur Vorfreude haben auf das, was dann später einmal kommen wird. Trotz allem, ja.
4: Ich danke dir sehr und wünsche dir,

0: Ich bin ja aus Singapur und da haben wir unser eigener Hinduismus, würde ich sagen. Das ist halt, du hast schon Ähnlichkeiten zu wie das in Indien zum Beispiel erlebt wird oder in Buddhismus oder und so weiter und so fort. Aber ich habe es so erlebt, dass man als Kind dienstags und freitags versucht, ist jetzt übertrieben, aber halt vegetarisch zu sein. Und man hat sehr viel Regeln, was man halt allgemein so folgt, was Tradition betrifft. Wenn wir dann schönen Tagen haben oder Festen haben, dann opfert man immer wieder so entweder Essen oder was weiß ich zu den Götzen. Du hast zu Hause, haben wir so einen kleinen Raum, der ist ein Altar für die Götzen dann, dann gehst du hin und grundlegend die ganze Hinduismus-Götze, alle Kenia richten sich ja auf Brahma und das ist das Hauptgott, aber die Facetten sind halt so viele und die Facetten würden halt in dieser Götze ausgedruckt. Und so war es auch, so ein bisschen so Tempelbesuch immer wieder mal, wenn man dann eine Gebetsanliegen hat, dann geht man mit ein bisschen Geld und ein bisschen Blumen und Milch und was weiß ich dorthin zu den Priestern gibt es man und dann hofft man, dass die Gebetsanliegen dann gehört werden. So,
1: Ja.
0: genau.
1: Wie würdest du denn sagen, wie du selbst deine Kindheit und Jugend in Singapur so empfunden hast?
0: Ich würde sagen, vielleicht im Nachhinein, ne, jetzt reflektiert, vielleicht ein bisschen wie ein Gefängnis.
1: Oha.
0: Ich hatte richtig schöne Erinnerungen, also vor allem in der Familie und so weiter, aber sie waren halt alle nur für eine bestimmte Zeit da. Und irgendwann wird es mir immer und immer klarer, okay, eigentlich lebe ich in einem Modell, in einer Struktur, in einem Leben, der eigentlich nicht wirklich mir gehört. Es gehört halt diese Traditionen, es gehört halt die Ziele und die Wünsche meiner Tantes oder meiner Verwandten oder meiner Familien. Und in der indischen Kultur ist es schon, oder in Singapur damals, war es schon sehr wichtig, dass man entweder eine Ärztin wird oder ein Ingenieur oder was weiß ich. Und diese Reise der Anpassung, also du musst dich halt ständig anpassen an das, was deiner Verwandten wichtig finden. Schon, ja. Ich würde schon sagen, das hat mich wirklich eingegrenzt. Genau, ja.
1: Also ein großer Druck, der da auf dir
0: Ja, auf
1: lastete, würdest du
0: jeden
1: es so
0: Fall.
1: sagen? Ja,
0: Auf
1: okay.
0: jeden Fall. Ich glaube, der Druck war schon sehr groß, aber ich habe ein bisschen gebraucht, ne, natürlich, bis ich dann auch sagen könnte, dass das ein Druck war.
1: Okay.
0: Weil als Kind, ich glaube, du fragst ja nicht nach, was ist das? Du machst halt einfach mit. Und ich glaube, es war so, ja, es war eigentlich immer so, bis ich auch selber gemerkt habe, okay, ich will keine Puppe sein in einem Puppenspiel. Und ich habe auch eine wunderschöne Mama gehabt. Sie hat mir auch sehr viel das Warum dahinter, fragen, also diese Kultur auch in mir geprägt. Frag immer warum, frag warum. Und das war, hat da Vor- und Nachteile, habe ich auch dann sehr viel nachgefragt. Das mit dem Tempel habe ich teilweise gar nicht verstanden, warum ein großen Gott, der anscheinend uns geschaffen hat, jetzt von mir Geld braucht oder weiß ich nicht. Also es klingt komisch, aber für mich war es halt damals wirklich so, warum eigentlich? Und es gibt auch so bestimmte Sachen. Ich weiß noch, dass man muss sich sehr schick anziehen, bevor man in einen Tempel reingeht. Und meine Frage war, warum? Weil ich will ja eigentlich meinem Schöpfer begegnen. Warum muss ich mich ja eigentlich schick anziehen? Und dann hast du ja, man darf nicht vergessen, dass das ganze Bollywood, Hollywood, das ganze Filme, genau wie Hollywood der westlichen Welt halt geprägt hat, hat ja unsere Filme auch uns geprägt. Und da ist man immer schick und geht man in den Tempel eigentlich für andere Gründen, als schick auszusehen. Und ich glaube, ich habe das alles irgendwie ein bisschen komisch und lustig gefunden. Und als achtjähriges Kind habe ich auch ganz laut dann Fragen gestellt im Tempel.
1: Und hast du da Antworten bekommen?
0: Ich habe ein Blatt bekommen,
1: Okay.
0: also nicht wirklich, aber schon so ein bisschen, weil das war dann ganz, hey, das ist nicht respektvoll. Also man achtet sehr auf Respekt in der asiatischen Kultur, vor allem in meiner Familie. Das war schon sehr wichtig. Und nee, ich habe nicht wirklich eine Warum bekommen. Das war halt, das ist der Tradition, das macht man und das ist der Ausdruck. Also ich glaube, meine Eltern haben auch versucht, irgendwie das zu erklären, aber für mich war das sehr religiös.
1: Ja. Aber dann hast du ja trotzdem zugestimmt, mit mal in so einen Gottesdienst zu gehen. Warum denn?
0: ich glaube, da hängt halt ein bisschen diese

0: rebellische Teils meines Wesens, ah. weil ich meinen jetzigen Mann, aber damaliger Freund kennengelernt habe und er war schon Christ und hat er dann ständig mich genervt über seine Beziehung zu Jesus. Und Beziehung.
1: Ach, jetzt ging es plötzlich um was anderes beim Glauben.
0: Genau.
1: Okay.
0: Und dann war ich so, okay, warum redet er ständig über Beziehung, wenn alle anderen, den ich halt gekannt habe, haben über diese Religion geredet. Was zieht man? Was, wie läuft man da rein? Sei still. Mach das und so weiter. Und sonntags und pünktlich und so weiter. Und bei ihm war irgendwie, als ob jemand meine Briefe irgendwie gehört hat.
1: Ja, das ist doch komisch. Warum hat dich das genervt? Obwohl das doch genau das war, wonach du dich irgendwie gesehnt hast. So irgendwie ein liebevoller Gott, eine Beziehung. Ja. Aber jetzt erzählt dir jemand von so einer Art von Glaube und du fandest es aber irgendwie bescheuert.
0: Weil dieser Label war ja dieses Christ. Also, und in meinem Kopf war das Christsein so was mit Religion zu tun, so wenig mit Beziehung zu tun, dass als er das mir dann gesagt hat, war ich erstmal einfach, nee, ich muss mein Leben davon schützen, weil was wäre, wenn ich wieder in diesem Gefängnis so reinkomme? Und dann irgendwann kam ich auf die Idee, nee, ich komme mit, weil ich möchte ihm zahlen. Ich wollte ihm halt sagen, dass es alles einfach falsch ist und es ist alles Religion. Es ist nicht so gelaufen, die Geschichte ist ganz anders gelaufen. Aber dann bin ich doch dann mit ihm gekommen zu diesem Setting. Dann habe ich halt eine katholische Kirche erwartet oder ein richtig schönes Gebäude. Es war ein Bunker, wo die Gemeinde dann auch zusammen getroffen hat. Jeder hat die Schuhe noch ausgezogen, reingegangen, ein bisschen nach Socken gestunken.
1: Nicht sehr heilig.
0: Hat sich nicht so heilig gefühlt oder gerochen zumindest. Und dann bin ich halt reingegangen und dann habe ich ja halt gemerkt, hier ist einfach komplett was anderes. Ich kenne das überhaupt nicht und ich kann es bis heute nicht beschreiben. Es war anders. Jeder hat mich gesehen, keiner hat was zu kritisiert oder was auch immer. Die Umgebung war so krass liebevoll. Und ich glaube, für mich war das irgendwie das erste Zeichen, dass keiner redet jetzt mit schlauer Worte, um dieser Glauben zu beweisen, sondern die Umgebung, die Atmosphäre Gottes hat für sich selber halt was, also da war was Besonderes. Und dann bin ich halt reingegangen und dann er hat dann gesagt, komm, lass uns da hinten sitzen, weil unten auf dem Boden lagen schon Tempos, so falls jemand weint. Und da dachte ich mir, ihr übertreibt jetzt wirklich. Und dann habe ich ja gesagt, nee, lass uns da vorne sitzen, weil ich liebe Musik. Haben wir da vorne gesetzt und haben angefangen, dieses Amazing Grace Lied zu spielen. Und das kennt ja jeder, also du musst ja nicht wirklich Christ sein, um dieses Lied dann auch zu kennen. Und dann habe ich einfach mitgesungen, habe nicht so viel dran gedacht. Und dann, irgendwann wurde ich von der rechten bis zum linken Seite komplett blind. Es war so hell, ich könnte nicht wirklich mich bewegen. Ich war dann einfach nur blind. Also es war so hell. Ich habe es auch noch danach nie erlebt. Und in dem Moment habe ich mich einfach gefragt, okay, was ist das? Und dann Stück für Stück habe ich ein bisschen mehr gesehen in dieser ganz helle, hämmliche Ort, dass ein großes Tor vor mir war, also so eine große Tür, Entschuldigung. Und dann sind sie auseinander dann gegangen und ganz hinten stand dann jemand in einer dunkel lila so Mantel. Und ich habe davor nicht die Bibel gelesen, habe mich nicht mit der Bibel beschäftigt oder so. War einfach ein Hater, so allgemein. Und dann Stück für Stück ist er auch näher gekommen, Entschuldigung. Und ich habe ihm dann gesagt, ich möchte kein Spiel spielen, ich will nicht mehr spielen. Wenn du mein Gott bist, dann brauche ich ein Zeichen und ich will zu dir auch gehören. Ich bin auch als Person eine sehr All-In-Person. Ich möchte diese halbe Sache nicht machen. Und dann hat er halt seine Hand gezeigt mit diesen Narben so. Und ich kann es nicht beschreiben. In dem Moment dachte ich mir, jetzt weiß ich, wer ich bin. Ich bin Christ. Es war nicht, jetzt muss ich noch mal 1000 Sachen machen, um in diese Familie reinzukommen oder diese Zugehörigkeit zu haben, sondern nein, ich gehöre zu ihm. Jetzt weiß ich, oh krass, jetzt habe ich so der richtige Reisepass. Jetzt kann ich fliegen. Ah. So war das Gefühl. Und dann habe ich ihm gesagt, okay, dann gebe ich dir alles. Dann gehört mein ganzes Leben dir und jetzt dann will ich nichts mehr zurück.

0: halten. Und dann habe ich eine richtig warme Hand auf meinen Knien gespürt. Und Jesus hat diese Knien auf den Boden gedrückt und hat mich dann gesagt, du wirst in alle Ecken dieser Welt gehen, um meine Botschaft zu verkünden. Und dann war es vorbei.
1: Also Moment, du erzählst mir jetzt gerade, dass das Licht und dieser Mensch und so, das war nicht der Pastor, das waren nicht die Lichter in diesem Bunker, sondern du hast was erlebt, was nur du eins zu eins erlebt hast.
0: Ja.
1: Und du bist, du sagst Jesus begegnet.
0: Ja, auf jeden
1: Fall. Das ist krass. Hast du das den anderen erzählt da?
0: Also ich habe meinen Mann dann erzählt.
1: Ja.
0: Er war eine komplette Irre, glaube ich. Er hat gesagt, sie hat mich schon 2 Wochen lang so gesagt, dass es keinen Gott gibt, so nach dem Motto. Ja. Aber dann ist er auch schnell mitgekommen. Er hat auch gesagt, okay, krass, ich bin der nächste Woche auch schnell in die Bibel reingegangen, habe einen Mentor gesucht.
1: Ja, haben wir ein Taschentuch?
0: Okay.
1: Wir kriegen gleich eins.
0: Ich ist Wasser bei hier.
1: Ja.
0: Und ich habe dann da richtig schnell auch gemerkt, okay, das ist, Dankeschön, das ist dann nicht mehr, es ist nicht mehr, es, da war kein Druck mehr. Ich musste nichts mehr machen, um hier diese Beziehung zu verdienen. Es war einfach, ich gehöre dazu und zwar für immer. Egal, was ich jetzt mache oder nicht mache. Und das würde ich sagen, das hat mich... Ich habe ihn kennengelernt, als ich 17 Jahre alt war. Und ich würde sagen, mein Leben hat mit 17 wirklich begonnen, wirklich zu sagen, wer ich bin, wie ich sein darf, wie ich mein Wert war so kaputt, in dieser Umgebung aufzuwachsen. Und seitdem würde ich halt sagen, diese Beziehung zu Jesus ist für mich immer eine... Ich sehe Jesus viel klarer, als ich irgendwelche Menschen in meinem Leben sehe.
1: Ja. Aber im Grunde, wenn du sagst, ich wusste, ich bin Christ, ist ja schon verrückt irgendwie, ne? Wusstest du eigentlich genug über den christlichen Glauben?
0: Nein.
1: Hättest du dich da nicht erstmal informieren müssen?
0: Danach. Für mich habe ich das alles danach. Und ich glaube, das war auch meine Sehnsucht. Ich glaube, diese schlauen Worte haben mir gar nichts gebracht. Es war diese Begegnung mit einem lebendigen Gott. Davon konnte mich keiner jetzt wegbringen, weil das war für mich so real und ich habe es seitdem auch so oft erlebt. Ich erlebe ihn so real in meiner Küche oder wenn ich halt einfach einkaufen gehe. Und ich finde, danach habe ich auch diese Sehnsucht gehabt. Und danach habe ich, also es gibt auch jetzt Bibelstellen, denen ich nicht verstehe, aber nur weil ich das nicht verstehe, bedeutet ja nicht, dass es falsch ist. Dort ja nur, dass ich das noch nicht verstehe. Und ich bin sehr überzeugt von meinem Gott. Und deswegen finde ich auch, egal welcher Schicksal reinkommen soll, habe ich halt einfach diese Zuversicht.
1: Ja. Bist du jetzt doch ein religiöser Mensch geworden?
0: Ich bin ein Beziehungsmensch geworden. Weil mein Gott ein beziehungsorientierter Gott ist. Und er hat Adam und Eva geschaffen für ihn. Ja. Und das inspiriert mich.
1: Apropos Beziehung, der Typ, der dich da mitgeschleppt hat in den Gottesdienst?
0: Ja, er ist jetzt mein Mann und der Papa von 2 Kindern.
1: Ja, aber jetzt stelle ich mir vor, du warst ein rebellisches Kind, ne? Vielleicht haben die ja... Vielleicht haben ja deine Kinder ein bisschen was von dir geerbt. Was ist denn, wenn die irgendwann kommen und anfangen, deinen Glauben zu hinterfragen und sagen, das ist irgendwie ganz komisch?
0: Ich würde den ermutigen. Ich glaube, dass meine Kinder dürfen ihren Weg mit Jesus finden. Ja. Ich glaube nicht. Also ich gebe nicht so viel vor. Ich gebe Kultur vor und Werte vor. Aber ich habe gesagt, sie kennen auch mein Zeugnis. Und ich habe auch gesagt, dann sind sie eifersüchtig, dass sie noch nicht Jesus gesehen haben. Dann bete und sehne danach. Das ist deine Reise, da greife ich nicht ein. Und es steht ja in die Bibel auch geschrieben, hey, du darfst erziehen, aber irgendwann, wenn die Kinder halt weggehen, werden sie wieder zurückkommen. Und darauf glaube ich. Ich glaube, dass die Samen, die wir gesät haben, der Multiplikation ist Gottes Job und nicht mein. Und das ist völlig in Ordnung für mich.
1: Was ist, wenn die Fragen haben, die du nicht beantworten kannst?
0: ChatGPT. Nee, also wir versuchen schon vieles gemeinsam zu entwickeln und vieles gemeinsam rauszufinden, aber ich glaube, ehrlich, einfach mal ehrlich sein, dann darf ich auch sagen, ich weiß es nicht, weil ich habe so viel, was ich nicht weiß, das ist okay.
1: Vielen Dank, dass du uns mit hineingenommen hast.

0: jetzt in deine echt ein bisschen irre Geschichte, weil wer erlebt sowas schon? Und es ist ja letztlich eure eigene Entscheidung, jetzt zu sagen, das, was die Leute hier erzählt haben von Wundern und Glaube, der durchträgt und Jesus-Begegnungen, kann ich das eigentlich selber glauben? Kann ich damit was anfangen? Wenn du Fragen hast, melde dich gerne bei uns. Wir kommen gerne ins Gespräch mit dir. Ansonsten danke ich euch, dass ihr heute hier wart. Danke für eure Offenheit und alles Gute euch.
1: Danke für die Einladung.
0: Und wir sehen uns dann hoffentlich in der nächsten Ausgabe vom Talkwerk. Bis dahin, macht's gut. Ciao.
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0: Auch wenn man dazu vielleicht noch nicht die rechte Lust hat, aber die Badesaison ist eröffnet. Das passiert regelmäßig im Frühjahr mit der Veröffentlichung der Wasserqualität in den Badeseen des Landes. Dabei vermeldete das zuständige Gesundheitsministerium hervorragende Wasserqualität. Bei 90% der untersuchten Badeseen gaben die entnommenen Wasserproben keinen Grund zur Beanstandung. Lediglich der Wolmestädter Schachtsee erhielt ein Gut und der Süße See in Aseleben nur ein Ausreichend. Der Neustädter See in Magdeburg befindet sich in der Sanierung, weshalb der Zustand des Wassers von mangelhaft auf in Veränderung eingestuft wurde. Das Baden ist zwar möglich, aber eine erneute Einstufung wird erst in 4 Jahren erfolgen. Und damit ein herzliches Willkommen zum MDF1 Direktmagazin am Freitag. Die Liste der bewerteten Badeseen kann man unter www.badesee-sachsen-anhalt.de einsehen. Dort findet man eine Badegewässerkarte, die für jedes Badegewässer die Qualitätseinstufung des Vorjahres und den aktuellen Messwert ausweist. Auch mögliche Badeverbote sind dort herauslesbar.
1: Seit 2 Wochen zeigt das Kunstmuseum Magdeburg eine Ausstellung unter dem Titel Das geteilte Jetzt, The Share It Now.

Der mit der Ausstellung verbundene Aufwand wird zu Recht mit dem 50-jährigen Jubiläum des sakralen Gebäudes als Kunstmuseum gerechtfertigt. Und auch deshalb ist es gelungen, eine Reihe von international renommierten Künstlern zur Teilnahme zu bewegen.

Im Fokus steht die Frage, wie wir das hier und jetzt erleben, während wir gleichzeitig mit unterschiedlichen, oft instabilen Realitäten konfrontiert werden. Die Kunstwerke bieten dabei Perspektiven jenseits der klassischen Nachrichtenbilder und verzichten ganz bewusst auf rein dystopische Zukunftsszenarien. Die Gruppenausstellung vereint weitreichende Positionen aus den Bereichen Malerei, Video, Skulptur und Fotografie.

0: Die Ausstellung in den Räumen des oberen Kreuzgangs bietet keine fertigen Antworten, sondern versucht, den Besucher zu bewegen, eigene Positionen im Hier und Jetzt zu beziehen. Das ist in unserer komplexen Gegenwart nicht einfach, regt aber zum Nachdenken an. Und dazu hat man im Kloster unserer lieben Frauen noch bis zum 6. September Zeit.
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2: Die MDF1-Wettervorhersage für den 15. und 16. Mai.

0: der Nacht zum Samstag ist der Himmel wechselnd, oft nur leicht bewölkt. Niederschläge gibt es keine mehr. Die Nachttemperaturen liegen bei 6 bis 4 Grad. Der Wind weht schwach und hat auf Westen gedreht. Am Samstag gibt es am Himmel wieder einen raschen Wechsel von Sonnenstunden und teils dichter Bewölkung. Regenschauer sind auch mit dabei. Die Tagestemperaturen steigen auf 13 bis 15 Grad. Der Wind weht schwach bis mäßig aus nordwestlicher Richtung. Die weiteren Aussichten bis zum Dienstag. Am Wochenende und auch in der neuen Woche gibt es freundliches Wetter mit einem Mix aus Sonne und Wolken. Es wird überwiegend trocken sein. Die Temperaturen steigen weiter an.
1: Im Rahmen der 21. Bundesbegegnung Jugend Jazz wäre am Samstag die Preisverleihung mit dem Preisträgerkonzert in der St. Georgenkirche zu empfehlen. Dieses Konzert beginnt um 20 Uhr. Am Sonntag lädt man zum Ausklang des Festivals zwischen 11 und 15 Uhr zum Jazz-Picknick unterhalb des Heinefelsens am Rieveufer ein. Hier kann man mit oder ohne Picknickdecke der Musik lauschen, die diesmal von Jazzmusikern aus dem lokalen Bereich dargeboten wird. Zu beiden Veranstaltungen kostet übrigens keinen Eintritt. Gleiches gilt für den Sonntag in allen Museen der Stadt Magdeburg, denn zum Internationalen Museumstag werden alle Einrichtungen der Stadt kostenlosen Zutritt gewähren. Doch nicht nur das, in vielen Museen gibt es auch noch besondere Programmhöhepunkte. So gibt es zum Beispiel um 10 Uhr im Ottonianum eine spezielle Familienführung und um 14 Uhr eine Kostümführung mit Otto und Editha. Im Naturkundemuseum werden zahlreiche Mitmachstationen angeboten und im Kulturhistorischen Museum bietet man spezielle Führungen durch die zahlreichen Ausstellungen an. Auch das Kunst- und das Technikmuseum beteiligen sich am Museumstag. Im Technikmuseum wird ein Schmied arbeiten, es wird die Druckwerkstatt geöffnet und um 11 Uhr will man sogar das Depot für eine Führung zugänglich machen. Das wären natürlich nur einige Tipps des Programms zum Museumstag. Das ist natürlich viel umfangreicher. Am besten, man kommt einfach vorbei und lässt sich überraschen. Der Museumstag ist übrigens auch Anlass für das Zieglerfest im Technischen Denkmal der Ziegelei Hundesburg. So gibt es Führungen, Feldbahnfahrten und um 10.30 Uhr soll eine geführte Fahrradtour auf dem neuen Rundkurs Homo Erectus starten, auf dem man 4 Millionen Jahre Menschheitsgeschichte rund um Haldensleben erleben kann. Auch zu diesem Museumstag sollte der Eintritt frei sein. Ja, das wären diesmal unsere Tipps fürs kommende Wochenende, vielleicht Anlass zu einem Sonntagsausflug in eines der vielen Museen in unserem Sendegebiet. Auf elektronischen Wege überziehen wir unser Sendegebiet wie gewohnt mit dem Wochenrückblick ab Samstag 18 Uhr. Und jetzt Übergabe ins Talkwerk. Ein schönes Wochenende noch, auf Wiederfernsehen und bleiben Sie gesund.

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2: Hier ist ERF Yes. Willkommen in unserem Talkwerk. Schön, dass ihr mit dabei seid. Und ich freue mich über euch, liebe Gäste, heute hier am Talkwerktisch. Ganz außen, da sitzt Pravina Cartelli. Interessanter Nachname mit verschiedenen Kulturen und Herkünften da drin. In Singapur ist sie geboren und mit dem Hinduismus aufgewachsen. Hat schon früh aber angefangen, das Thema Religion und ihre Religion zu hinterfragen. Aber dann sitzt sie eines Tages in einem Gottesdienst, singt Amazing Grace und es passiert etwas Erstaunliches. Was das war, davon wirst du uns erzählen. Danke, dass du heute da bist.
3: Dankeschön.
2: Daneben Matthias Peters. Matthias ist dreifacher Vater und er hat so ziemlich den schlimmsten Grund erlebt, weswegen man einen Urlaub abbrechen muss. Mhm. Nämlich einen Anruf mit der Nachricht, dass sein 20-jähriger Sohn Linus zusammengebrochen ist. Und zu dem Zeitpunkt wusste er noch nicht, dass er Linus nicht mehr lebend sehen wird. Danke, dass du uns mit hineinnimmst, auch in deine Geschichte. Und schließlich Marien Krummreich-Mutamba. Doppelnamen sind manchmal eine Herausforderung, aber schön. Selbstständige Unternehmerin, hat über mehrere Jahre mit Panikattacken und Depressionen zu kämpfen gehabt. Und Auslöser dafür war eine Nacht mit einer Explosion und so einigen Dingen, die du miterlebt hast. Mhm. Danke, dass du uns auch davon erzählst jetzt.
3: Gerne.
2: Marien, manche Menschen, die ja so mit Panikattacken zu kämpfen haben, die können gar nicht so genau sagen, ich weiß gar nicht, wann das angefangen hat und wie, aber du kannst das schon ganz schön genau mit dieser einen Nacht so als Auslöser benennen. 2017 war das. Mhm. Was ist da passiert in dieser Nacht?
3: Ich habe in der Nähe der Innenstadt gewohnt, direkt neben einer Bar. Und es war 3 Uhr nachts und ich war noch wach. Die Bar war schon geschlossen. Ich glaube auch, dass es kein Zufall war, dass ich noch wach war, weil das sonst eigentlich sehr untypisch ist. Und dann habe ich auf einmal an meinem Fenster Stimmen flüstern gehört und habe mir gedacht, irgendwas stimmt hier nicht. Kurze Zeit später habe ich wie so Schüsse gehört und bin dann panisch durch meine Wohnung gelaufen, habe mich gefragt, was da los ist. Ich habe alleine gewohnt, wusste auch gar nicht, was ich machen soll. Und dann ging alles ganz schnell. Es gab einen großen Knall. Mein Nachbarhaus ist explodiert. In meiner Wohnung sind die Vorhänge runtergefallen, die Front von der Bar ist in 1000 Teile geschossen und und ich habe vor meinen Fenstern nur noch Flammen gesehen, stand total unter Schock, habe die Polizei, Feuerwehr angerufen, die kamen auch, haben die ganze Nacht gelöscht und genau, es hat sich dann, also der Brand hat sich nach hinten noch weiter ausgeweitet und ja, es hat sich dann rausgestellt, dass es ein Versicherungsbetrug gewesen ist.
2: Okay, das müssen wir jetzt mal nach und nach aufrollen. da passiert was quasi außerhalb deiner Wohnung. Du rufst dann Polizei, Feuerwehr. Hat sich eigentlich irgendjemand um dich gekümmert und das, was du da erlebt hast?
3: Erstmal nicht. Es waren ja viele Kriegsschauplätze, sage ich mal, zeitgleich. Also es war nicht nur mein Haus, es war auch noch das Haus dahinter. Da waren ziemlich viele Menschen betroffen. Mhm. Und in dem Moment war es einfach Schadensbegrenzung, dass der Brand sich nicht weiter ausweitet. Genau, ja.
2: So, und dann beruhigt sich die Lage ein bisschen. Mhm. Aber dein Leben hat sich nicht wirklich.
3: Nee, tatsächlich
2: beruhigt.
3: Nicht. Genau. Also ich von dieser Nacht an habe ich danach an Panikattacken und einer Angststörung gelitten. Also es hat sich so geäußert, zum Beispiel, wenn ein Auto über einen Gullideckel gefahren ist und es so einen Knall gab, dass ich dann sofort wieder dachte, jetzt explodiert was. Oder wenn die Müllabfuhr vorbeigefahren ist und dieses flackernde Warnlicht war dann an meiner Decke reflektiert, dachte ich, es brennt wieder alles. Und am schlimmsten war es aber eigentlich, dass ich nachts gar nicht mehr schlafen konnte. Also ich hatte dann so irrationale Ängste, dass ich dachte, wenn ich jetzt die Augen schließe, dann passiert wieder was. Panikattacken, dass ich am ganzen Körper gezittert habe, Herzrasen hatte und einfach nachts überhaupt nicht mehr schlafen konnte. Also ich habe dann wirklich nur noch tagsüber geschlafen. Genau. Und es ging dann wirklich sehr, sehr lange so, ja.
2: So von dem, wie du dich selber kennst, man weiß ja, was man für ein Typ ist. Hast du damit gerechnet, dass das für dich
3: überhaupt
2: solche Folgen
3: nicht,
2: haben kann?
3: Überhaupt nicht. Also ich bin eigentlich weder ein ängstlicher Typ, noch dass es mich so traumatisiert hat.

0: Habe ich überhaupt, also, nee, überhaupt ja. nicht, ja.
1: Was, ja. was hast du denn über dich selbst gedacht, wenn du so wahrgenommen hast, ich kann nicht mehr schlafen, ich habe Angstzustände, kleinste Geräusche und Bilder triggern
0: mich? Ja, man fühlt sich, als wäre man total verrückt geworden. Also auch diese irrationalen Ängste, du kannst es ja keinem erzählen, so, keiner kann das nachvollziehen, weil es ja total irrational, also es ergibt keinen Sinn. Und deswegen nehmen andere das dann vielleicht auch nochmal anders wahr und sagen dann, ja, brauchst doch keine Angst haben. Es ist ja nicht so, dass man das logisch nachvollziehen kann. Es ist ja ein Empfinden. Ja, ja. genau.
1: Wie ist das, wenn dann jemand kam und sagte, du brauchst doch keine Angst, es ist doch alles vorbei und dir ist doch auch nichts passiert?
0: Das hilft natürlich nicht. Das hilft, also eigentlich noch, macht es eigentlich nur noch schlimmer, weil man sich dann fragt, stimmt was mit mir nicht? Habe ich was falsch gemacht? Traumatisiere ich? Genau, ja.
1: So, und wenn du jetzt sagst, du konntest nicht mehr schlafen, was heißt das genau?
0: Ich war wirklich die ganze Nacht. Also sobald die Sonne untergegangen ist, bis die Sonne aufgegangen ist, habe ich nicht geschlafen. Ich habe dann wirklich am Morgen, als die Sonne aufgegangen ist, konnte ich wieder schlafen. Also dann auch nicht lange, aber dann habe ich quasi versucht zu kompensieren, was ich nachts nicht machen konnte. Ja.
1: Weil allein die Dunkelheit,
0: genau, irgendwie, genau.
1: Mit der bist
0: ja,
1: du nicht klargekommen.
0: Das hat mich getriggert, ja.
1: Okay. Und über was für einen Zeitraum reden wir da?
0: Ich würde sagen 2,5 Jahre. Ja.
1: Aber da ist ja ein normales Leben überhaupt nicht zu denken, wenn du nachts gar nicht schlafen kannst.
0: Ja, also ich habe zu der Zeit studiert. Das heißt, ich habe dann nur die Vorlesung am Nachmittag wahrgenommen. Vormittags ging dann gar nicht. Und das hat natürlich auch mein Studium dann verzögert, ja.
1: Ja. Das ist ganz schön krass.
0: Ja.
1: Wie war das dann normalerweise, man hat Freunde, man hat Familie. Aber so richtig funktionieren in diesem Kontext tut man ja nicht mehr. Wie wurdest du da in deinem Umfeld wahrgenommen?
0: Also es sind noch in der Zeit tatsächlich noch ein paar andere Sachen passiert und es kam dann wirklich Schlag auf Schlag, also familiäre Sachen. Ich habe meinen Job verloren und ich bin wirklich in so ein Loch reingefallen. Also habe dann schwere Depressionen auch bekommen, konnte gar nicht mehr aufstehen, also mich auch nicht mehr irgendwie frisch machen oder so. War wirklich keine schöne Zeit. Also ja.
1: Aber das heißt, du hast allein gelebt und und bist dann tagelang, wochenlang nicht mehr so richtig aus deiner Wohnung rausgekommen?
0: Ja, also ich habe manchmal Vorlesungen dann online geschaut. Man hat einfach keine Kraft. Also ich hatte einfach keine Kraft, ja.
1: Hast du noch in der Wohnung weiter gewohnt?
0: Ja, noch eine Zeit lang, ja.
1: Okay. Aber als du dann umgezogen bist,
0: wurde nicht besser.
1: Ganz schön krass. Irgendwann kam ja dann auch der Prozess. Und du warst ja wahrscheinlich eine der Zeuginnen, wo du ausgesagt hast.
0: Ja.
1: Würdest du sagen, das hat dir eher beim Verarbeiten geholfen oder es war noch mal schwer?
0: Es war sehr schwer für mich. Ich wollte auch gar nicht hin, aber ich konnte es nicht umgehen.
1: Ja.
0: Ja.
1: Wenn du sagst, Depression, ich kann nicht mehr schlafen, ich habe Angstzustände. Mhm. Stelle ich mir vor, man sucht sich therapeutische Hilfe an, das kommt man doch gar nicht mehr klar.
0: Ja,
1: oder?
0: Ich war auch in therapeutischer Behandlung, genau.
1: Ja. Gab es Sachen, die dir da konkret geholfen haben?
0: Oh, sehr viel, ja. Aber jetzt nicht so, dass es von heute auf morgen besser wurde. Mhm. Also es war dann nach der Therapie trotzdem noch nicht gut, sage ich mal, ja.
1: Mhm. Und dann hast du 2 Jahre nach der Brandnacht hast du geheiratet.
0: Mhm.
1: So, ne? Also jetzt, so wie du mir das erzählst, diese Schlaflosigkeit, das war länger als 2 Jahre danach noch, deine depressiven Zustände und so. Wie hast du denn dann deine eigene Hochzeit erlebt? Das ist doch eigentlich, viele sagen, das war der glücklichste Tag in meinem Leben.
0: Das war tatsächlich der Moment, wo ich gemerkt habe, also ich habe natürlich schon davor gemerkt, dass mit mir was nicht stimmt, aber spätestens da habe ich gemerkt, alle um mich herum sind total glücklich und ich fühle innerlich absolute Leere. Also weder Freude noch Trauer. Das war einfach, ich habe auch, meine Oma ist gestorben, ich habe da auch nichts mehr empfunden. Also es war wirklich, bei Depressionen ist es ja so, dass man dann einfach nichts mehr empfindet und diese Leere hat. Und, also bei mir war es zumindest so. Genau. Und und da habe ich gemerkt, es stimmt was nicht. Und das war tatsächlich dann auch der Auslöser, dass ich in Therapie gegangen bin.
1: Ah, okay.
0: Genau, ja.
1: Also ich würde als Mann wahrscheinlich versuchen, irgendwie alles in Bewegung zu setzen, damit es meiner Frau irgendwie besser geht. Gab es so verzweifelte Versuche von deinem Mann, dir irgendwie zu helfen?
0: Also er ist da auch voll an seine Grenzen gekommen, ja. Weil er auch nicht mehr wusste, was soll er noch machen, hat er irgendwas falsch gemacht. Na, man guckt ja dann auch, habe ich selbst vielleicht irgendwas dazu beigetragen, genau.
1: Ja. Dein Mann ist vom Beruf?
0: Pastor.
1: Pastor, ja.
0: Genau.
1: Darauf will ich nämlich hinaus. Das heißt, ein Mann, der quasi mit dem Thema Glaube seinen Lebensunterhalt verdient.

0: Ding. Welche Rolle hat das denn jetzt in eurer Beziehung und in diesem ganzen Umgang mit deinen Ängsten, deiner Schlaflosigkeit, deinen Depressionen gespielt?
1: Also wir haben natürlich viel dafür gebetet. Und für mich gab es dann einen Schlüsselmoment. Ich weiß nicht, ob ich schon vorgreifen soll.
0: Du erzählst, was du gerne erzählst.
1: Genau, es gab dann eine Nacht, wo ich wieder ganz schlimme Panikattacken hatte. Und ich habe zu Gott gebetet, weil ich wusste, Gott ist da. Für mich hat sich die Frage gestellt, warum greift er nicht ein? Er sieht das Leid, er sieht, wie viel Schlimmes gerade in meinem Leben passiert. Und gefühlt jeder Tag kommt was Neues dazu. Und dann habe ich zu Gott gebetet und ihn gefragt, ob er mich nicht endlich davon befreien kann. Und in diesem Moment kam wirklich so ein übernatürlicher Friede und so eine Ruhe auf mich. Und von dieser Nacht an bis heute hatte ich keine Panikattacke mehr. Auch diese irrationalen Ängste waren komplett weg. Und ich war einfach so dankbar, dass Gott da so ein Wunder getan hat und so eingegriffen hat in mein Leben und mich so geheilt hat. Ja.
0: Da, also das müssen wir auch noch mal sortieren. Ich meine, wenn der Glaube für dich schon immer eine Rolle gespielt hat, bist du vorher noch nicht auf die Idee gekommen, mal zu sagen, ich bespreche die Sache mit Gott?
1: Doch. Wir haben viel gebetet. Auch andere Leute haben für mich gebetet. Man weiß natürlich nie, Gott hat seinen Zeitplan und man weiß nie, warum was so kommt. Aber ich durfte Gott in der Zeit, also sowohl in der Zeit als auch danach, noch mal ganz neu kennenlernen. Weil ich hatte vorher so ein bisschen so einen gesetzlichen Glauben, dass ich immer so, Gott guckt, Gott ist da, aber so, Gott guckt auch, dass man ja nichts falsch macht. Und in dieser Zeit hat Gott mich aber auch so getragen. Also es gab zum Beispiel einen Moment, wo ich dann Musik gehört habe und dann wurde mir ein Lied vorgeschlagen und dann kam ein Lied mit dem Text, ich bin bei dir, ich sitze bei dir, ich weine mit dir. Und es hat mich auch so berührt, einfach zu wissen, Gott sieht mich und hat auch meine Beziehung zu Gott einfach nochmal viel, viel stärker gemacht. Also viel persönlicher, viel enger zu wissen, er fühlt mit, er ist da und guckt nicht nur zu, sage ich mal. Mhm. Ja.
0: Und was du jetzt erzählst, von wegen ich bete und davor hatte ich ständig Panikattacken und danach keine mehr, hört sich für mich nach einem handfesten Wunder an.
1: Ja, auf jeden Fall.
0: Würdest du das so deuten?
1: Auf jeden Fall, ja.
0: Aber war danach dann alles gut?
1: Also
0: ist das so ein richtig schwarz-weiß vorher?
1: Panikattacken und Ängste komplett weg, nie wieder. Ja. Und klar, die Depression hat natürlich schon noch gedauert. Also,
0: okay.
1: Genau. Aber die Panikattacken komplett weg. Ich konnte von der Nacht an wieder komplett normal schlafen, ja.
0: Aber das heißt, mit den Depressionen musstest du dich noch weiter auseinandersetzen?
1: Ja, bin aber jetzt heute auch. Also mir geht es wieder sehr gut, ja.
0: Das war aber noch ein Weg. Ich meine, einerseits ist ja so eine Wunderheilung oder dass es so einen Moment gibt, wo sich alles ändert, ist eine tolle Sache. Mhm. Andererseits kann es ja auch ein bisschen frustrierend sein, weil das ja ganz oft eben auch nicht passiert. Ja. Ne? Und du hast ja selbst erlebt, die eine Sache, da geht es mir besser, aber mit den Depressionen muss ich mich immer noch auseinandersetzen.
1: Jetzt
0: ist das ja so eine Sache, man betet und dann erlebt man, dass sich was verändert. Kann sagen, das ist sowas wie ein Wunder. Das hat aber schöne und vielleicht auch nicht so schöne Seiten, weil das erlebt man ja nicht immer. Es kann ja auch frustrierend sein. Wie war das denn bei dir? Nicht nur komplette Veränderung, sondern auch Depressionen sind noch da. Hat es dich auch frustriert, dass es dir doch auch noch schlecht ging?
1: Ja, auf jeden Fall. Man fragt ja immer, wo ist Gott? Warum ist es noch so? Aber ich glaube, also auf dieser Welt ist uns nicht versprochen, dass wir kein Leid haben. Wenn man sich Jesus anschaut, er ist selbst durch das schlimmste Leid gegangen. Und Gottes Wege sind manchmal anders als unsere. Also ich glaube, alles hat seine Zeit und wir werden später wissen, warum es so gekommen ist. Genau.
0: Ich kann mir vorstellen, es gibt Millionen von Menschen, die beten, dass Gott sie von irgendwas befreit, von Ängsten befreit. Mhm. Bist du jetzt was Besonderes oder hast irgendwas richtig gemacht beim Beten, weil es bei dir funktioniert hat?
1: Ich würde immer dafür beten. Ich habe ja auch schon davor gebetet. Und ich weiß auch nicht, warum es genau in dieser Nacht, sage ich mal, so ein Wunder passiert ist. Aber ich würde nicht die Schuld bei mir selbst suchen. Also.
0: Würdest du sagen, dass sich dein Gottesbild verändert hat durch das, was du so erlebt hast in den letzten Jahren?
1: Ja, also meine Beziehung zu Gott ist viel persönlicher, viel enger. Ich nehme ihn mit in meinen Alltag, bespreche mit ihm viel, viel mehr. Also bin im ständigen Austausch mit ihm. Und davor war das immer so mehr gesetzlich. So, du musst es machen und viel mit Druck und auch vielleicht auch mit Angst. Und jetzt ist es so wirklich eine persönliche Beziehung. Also wirklich, Gott ist immer da für mich. Er hilft mir, ja.
0: Konntest du dieses Studium Warst du nur so mit halber Kraft, konntest du das beenden?
1: Ich habe es tatsächlich nicht abgeschlossen.

0: abgeschlossen, sondern beendet. Ich bin mittlerweile selbstständig, genau. Ich habe es in dem Sinne nicht mehr gebraucht, aber ich bin jetzt in eine ähnliche Richtung gegangen.
1: Genau. Das heißt, es hat sich da, bist du schon auch ein bisschen andere Pfade
0: eingeschlagen? Ja, also ich habe ja BWL studiert, ich bin jetzt selbstständig, also es hat mir trotzdem was geholfen, sage ich mal, ja.
1: Dann wünsche ich dir alles, alles Gute, Dankeschön. Dass das so bleiben Dankeschön. Möge und das Trauma wirklich eine Sache der Vergangenheit ist.
0: Auf jeden Fall, alles danke Gute dir.
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1: Matthias, es gibt Dinge, die können nicht einfach eine Sache der Vergangenheit bleiben, wenn man ein Kind verloren hat. Das ist was, das nimmt man durchs ganze Leben mit. Dein Sohn Linus ist mit 20 Jahren gestorben. Kannst du uns mit hineinnehmen in den Moment, als du erfahren hast, dass er ein paar Kilometer weg von euch, einige Kilometer weg von euch zusammengebrochen ist?
5: Ja, also es war so, wir waren gerade einen Kurzurlaub machen. Also ich habe eigentlich drei Kinder, zwei große Jungs und ein jüngeres Mädchen. Und wir waren, also meine Frau und ich, mit unserer Tochter Urlaub machen in den Niederlanden, so ungefähr 400 Kilometer von unserem Wohnort entfernt. Und hatten da auch eine sehr schöne Zeit. Das war so ein verlängertes Wochenende. Und am Sonntagabend, da klingelte dann plötzlich mein Handy, obwohl ich es eigentlich im Flugzeugmodus hatte. Aber ich hatte noch WLAN an und irgendwie über eine Messenger-App war ich dann doch erreichbar. Und da war ein Freund von meinem Sohn dran, der sagte, musste ich nicht erschrecken, aber Linus ist gerade zusammengebrochen. Und ich dachte, naja, wird wohl nichts so Schlimmes sein, wenn er auch schon so sagt, ist wahrscheinlich nichts. Aber dann sagt er ein paar Sekunden später, oh, das sieht jetzt aber gar nicht gut aus. Und was er da genau meinte, habe ich dann später so erst erfahren. Aber wir wussten auf jeden Fall, jetzt ist es ernst. Ich bin sofort rüber zu den anderen. Wir waren gerade ein Spiel am Machen und haben sofort dann alles zusammengeschmissen und sagt, ja, wir müssen jetzt nach Hause fahren und haben so schnell wie wir konnten die ganze Ferienwohnung da ausgeräumt und alles ins Auto. Und ja, dann habe ich nochmal telefoniert mit den Leuten, da waren dann die Sanitäter dran, habe ich natürlich weitere Informationen wissen wollen, was jetzt eigentlich ist. Und sie sagten, ja, also wir sollten schon kommen, das wäre schon eine ernste Sache. Aber sie haben mir alle garantiert, dass er noch am Leben ist. Mhm. Und mit diesem Gedanken sind wir dann losgefahren, die 400 Kilometer. Es war schon abends, so 19 Uhr ungefähr. Und dann musste man halt diese 4 Stunden Fahrt erstmal noch hinter sich bringen. Ja. Und mein Gedanke war die ganze Zeit, dazu muss ich

0: jetzt noch sagen, anderthalb Jahre vorher hatte mein Vater eine Hirnblutung bekommen, also und war dann auch schwer dadurch in Mitleidenschaft gezogen, also dass er nur noch im Bett liegen konnte und nicht mehr viel machen konnte eigentlich. Auch das Gehirn war sehr schwer geschädigt. Und ich hatte die Befürchtung, dass meinem Sohn jetzt ganz genau dasselbe passiert sein könnte. Viel Näheres wusste ich nicht, hat mir da auch keiner sagen können. Ich hatte dann nur so ein bisschen Kontakt gehalten zu meinen Schwiegereltern. Die sagten auch, ja, kommt, aber er lebt noch, aber kommt mal. Ja, und als wir dann endlich so gegen Mitternacht ungefähr am Krankenhaus ankamen, da erst da war eigentlich so ein bisschen klar, was passiert war. Dann haben sie es uns natürlich auch gesagt. Aber ich habe mich vorher die ganze Zeit nur so mit diesem Gedanken irgendwie ja, auseinandergesetzt. Was ist jetzt die nächsten Jahre, wenn er in so einem Pflegefall ist? Ja, über so ein junger Mensch, ne, vielleicht über Jahrzehnte pflegebedürftig. Wie sollen wir das alles leisten und so? Naja, und dann hat uns die Ärztin halt eröffnet, dass er gestorben ist tatsächlich. Und waren schon die beiden Pastoren von unserer Gemeinde auch da. Meine Schwiegereltern, mein anderer Sohn war da. Ja, es war natürlich eine sehr, wie soll ich sagen, eine krasse Ausnahmesituation einfach. Ne? Man kann das gar nicht so beschreiben. Es war noch Corona-Zeit. Ich war irgendwie froh, dass ich so eine Maske auf hatte, dass keiner so mein Gesicht sehen konnte, weil ich war auch völlig überfordert, muss ich sagen, auch emotional, wie gehe ich jetzt damit um, weil ich muss ehrlich zugeben, ich war im ersten Moment, wo ich dann diese Nachricht bekam, dass er gestorben ist, war ich erleichtert, dass es nicht das andere war, wo ich die ganze Zeit so drüber nachgedacht habe mit der Pflege, ja, jahrzehntelange Pflege von jemandem, der ja im Grunde nur noch vor sich hin vegetiert, mehr oder weniger. Das war so dieses Horrorszenario, was ich 4 Stunden vorher oder 4 Stunden lang im Kopf so hatte.
1: Und ja, das ist ja aber auch ein komisches Gefühl, wenn man merkt, oh, ist das jetzt gerade sowas wie Erleichterung und dann sich selber spiegelt, ist doch irgendwie merkwürdig.
0: Ja, oder? Natürlich. Also das, wie gesagt, man ist in so einem Ausnahmezustand, ja. Man kann ja auch nicht so wirklich klar denken, man steht unter Schock. Und naja, die Ärztin hat uns dann gefragt, ob wir ihn auch noch mal sehen möchten. Das wollten wir natürlich. Und dann haben sie uns dann zu ihm geführt und da lag er dann auf so einer Bahre wie schlafend. Also ich muss sagen, so ganz friedevoller Ausdruck. Ne? Man hat es ihm nicht angesehen, außer dass er am Mund so eine leichte Verletzung hatte. Da ist er wahrscheinlich hingefallen. Und ja, aber es war so gewissermaßen in dieser furchtbaren Situation so ein Bild des Friedens, ihn so zu sehen tatsächlich.
1: Und was hat man euch dann erzählt, was da genau passiert ist?
0: Ja, also es war so, er war Fußball spielen mit Freunden in der Turnhalle und plötzlich ging es ihm nicht so gut und er wollte vom Feld gehen und ist dann zusammengebrochen. Und die dabei waren die anderen Jugendlichen, haben sofort die 112 angerufen und dann sich da an alle Anweisungen gehalten und die Sanitäter kamen dann auch recht schnell, so, um da die Erste-Hilfe-Maßnahmen zu machen. Aber offensichtlich hatten sie einfach keinen Erfolg mehr, das Herz zum Schlagen zu bringen. Ne? Also das, ja, das war natürlich auch für die, die dabei waren, sicherlich ein traumatisches Erlebnis.
1: Ja. Und rein medizinisch konnten die euch erklären, was er hatte, was da passiert ist?
0: Ja, also es ist so, dass in solchen Fällen immer eine Obduktion auch gemacht wird. Allein schon, um irgendwelche Verbrechen oder so auszuschließen oder irgendwas, ne, mit Drogen oder sonst wie. Und bei der Obduktion wurde dann festgestellt, dass er so eine extra Brücke am Herzen hat, so eine koronare Brücke nennt sich das irgendwie. Aber das haben auch so ungefähr 1/3 der Bevölkerung hat das und wird auch alt damit. Also das ist so, wenn Sportler sterben beim Sport, dann haben die das normalerweise. Mhm. Aber umgekehrt kann man nicht sagen, nur weil es einer hat, wird er wahrscheinlich beim Sport sterben, sondern er kann damit auch 80, 90 Jahre alt werden, ohne dass das jemals auffällt.
1: Das heißt, es war dann sowas wie Herzversagen oder?
0: Genau, ja, richtig.
1: Krass. Und das in dem Alter.
0: Ja.
1: Aber nach diesem Ausnahmezustand zuerst, gab es dann irgendwann den Moment, wo du das Gefühl hattest, jetzt schlägt die Trauer so volle Kanne zu, mit voller Wucht?
0: kann ich

0: so nicht sagen. Es war von Anfang an so eine seltsame Mischung aus beidem. Einerseits diese große Trauer, aber andererseits auch der Trost tatsächlich durch meinen Glauben an die Auferstehung. Aber das kam auch so tatsächlich erst etwas später, muss ich auch sagen, mit dem Trost. Vor allem in dem Moment, wo dann, also man muss ja auch sagen, wenn sowas passiert, man steht ja auch als Trauernder unter einem gewissen Stress, dass dann die nächsten Dinge passieren müssen. Also eine Beerdigung muss ja auch dann geplant werden und alles und eine Traueranzeige aufgegeben werden und da sind eine Menge Dinge zu erledigen. Und ich habe mich dann darum gekümmert, auch diese Traueranzeige zum Beispiel zu machen und habe dann von der Zeitung da so ein Vorlagenheft bekommen, wo so Sprüche waren für, also weltliche Sprüche, sage ich mal, von Goethe und sowas oder eben für gläubige Menschen Bibeltexte. Und das habe ich mir alles so angeschaut und habe dann so in dem Moment so richtig stark gemerkt, was für einen Unterschied es macht, ob man jetzt an die Auferstehung glaubt oder nicht. Dass ich in dem Moment als gläubiger Mensch sage, ja, ich kann so einen Bibelvers guten Gewissens nehmen, weil ich da wirklich dran glaube. Ja. Und dann haben wir uns für den Vers, also nicht nur ich, also das natürlich zusammen entschieden, aus dem Johannesevangelium genommen, wo Jesus sagt, ich bin die Auferstehung und das Leben. Und wer an mich glaubt, wird leben, auch wenn er gestorben ist. Und ja, in dem Moment habe ich auch wirklich diesen tiefen Trost, muss ich sagen, nochmal in aller Deutlichkeit gespürt. Und ja, das...
1: Wie war dann die Trauerfeier, die Beerdigung? Wie hast du die erlebt?
0: Ja, das war natürlich ein sehr großes Ereignis, weil Leute von nah und fern gekommen sind. Linus hatte auch viele Kontakte so ins Ausland, hatte viele Freunde, weil er da auch ein Jahr im Ausland mal verbracht hat und so. Die kamen dann auch extra aus Norwegen und überall her. Das war natürlich einerseits sehr schön, dass sie alle kamen, aber andererseits hat man natürlich ja, in dem Sinne, dass jetzt nicht, ich weiß nicht, wie ich sagen soll, aber man war ja schon noch sehr in Trauer auch. Ne? Also, ja.
1: Wie hast du so den Freundeskreis von Linus erlebt? Der war da gerade mit seinen Jungs Fußball spielen, als das passiert ist und so. Ja. Wie ging es denen damit? Konnten die das alles so nachvollziehen, diesen Trost, den ihr für euch gespürt habt?
0: Ja, also man muss dazu sagen, das waren auch alles Leute aus unserer Gemeinde, also alles im Grunde Leute, die auch den gleichen Glauben hatten. Ja. Ja. Und ich habe gar nicht so sehr mit ihnen darüber gesprochen, ehrlich gesagt. Ich war meinen eigenen Gedanken hauptsächlich beschäftigt, aber ich habe schon den Eindruck, sie haben es alle doch gut verkraftet. Also wir treffen uns immer noch zum Sport und ich bin auch selber dabei noch, auch in der Turnhalle, wo es passiert ist. Allein das ja, ist für mich auch so ein Wunder, dass ich weiß, ja, Gott hilft wirklich, einen so zu trösten, dass man es verarbeiten kann, ja, dass man es so dass es einen nicht mehr runterzieht in dem Sinne. Natürlich ist man noch, hat man noch diesen Verlust, den spürt man auch jeden Tag eigentlich. Wir haben auch das Bild von ihm so im Flur hängen bei uns, wo man dann immer so denkt, wenn du jetzt in 3D wärst, das wäre jetzt schön. Ja. Ja. Aber man weiß auch, man wird ihn eines Tages wiedersehen. Ja.
1: Aber man kann ja tatsächlich auch immer den anderen Schluss draus ziehen. Du hast den Schluss draus gezogen, es ist gut, dass wir diese Hoffnung haben, diesen Glauben haben, der uns jetzt hilft, das zu ertragen und über den Tod hinaus zu blicken. Man könnte aber auch sagen, Entschuldigung, mit so einem Gott, der sowas zulässt, ein 20-jähriger Junge, der sollte nicht sterben, mit dem möchte ich eigentlich gar nicht mehr so viel zu tun haben. Mhm. Was hat dir denn dann geholfen, tatsächlich deinen Glauben eben nicht über Bord zu werfen, sondern daran festzuhalten?
0: Also, wenn man das wirklich glaubt mit dieser Auferstehung und wenn es für einen nicht nur so eine Hoffnung ist, die vielleicht da ist, sondern wenn man es wirklich für eine Wahrheit hält, dann ist es ja so, dass man glaubt, dass danach was viel Besseres kommt. Ja? Und dann auch was dann wirklich unendlich lange geht. So. Und mit diesem Glauben kann ich ja nicht sagen, ja Gott, ich bin jetzt sauer auf dich, weil er nicht 80 Jahre gelebt hat, sondern nur 20. Wenn er ja danach sowieso noch, wenn das der Gott ist, der die Unendlichkeit mit uns zusammen eines Tages verbringen will. Ja. Also ich habe vielleicht den Vorteil gehabt, dass ich vorher schon

0: und auch ein sehr positives Gottesbild hatte, weil ich da auch so meine persönlichen Erfahrungen gemacht habe, auch so ein bisschen, wie du gerade gesagt hattest, früher eher so gesetzlich, ne? So bin ich ein bisschen groß geworden, obwohl meine Eltern gar nicht so waren, aber trotzdem irgendwie von mir selber aus hab ich da oft so vieles auch ein bisschen vielleicht schräg gesehen, viel ja, jetzt so aus der heutigen Sicht, ja. Und durfte aber so die Erfahrung machen, dass Gott so ein Gott ist, der Liebe und der Freiheit und der wirklich, ja, also vor allem dieses Wort bedingungslose Liebe auch, ja. Das ist so das Attribut, was Gott, glaube ich, mit am besten beschreibt. Und ja, da kann ich ihm einfach keine Vorwürfe machen, weil ich einfach das Vertrauen habe, ja, das Beste kommt sowieso noch. Aber ich meine, ich kann das natürlich auch verstehen, dass andere Leute das ein bisschen anders sehen. Aber ich glaube, es sind so die eigenen Erfahrungen, die man gemacht hat und auch die Erfahrungen von anderen. Ich habe zum Beispiel in der Zeit auch ganz intensiv so die Geschichte von der Familie Mickenberger
1: erlebt. Real Life Guys, großer YouTube-Kanal.
0: Genau. Mickenbecker, habe ich gerade Mickenberger gesagt. Philipp Mickenbecker, ja. Da kam dieser Film im selben Jahr raus, das war 2023, Real Life. Ja. Und da wurde ja auch gezeigt, im Grunde das Leben, aber auch das Sterben von diesem Philipp. Aber, und auch, was sie vorher erlebt hat mit der Schwester von Philipp, die war ja auch im Flugzeug abgestürzt, also auch genau so eine ähnliche Situation wie bei uns. Aber sie haben so große Dinge erlebt, wo Gott ihnen Trost gegeben hat und Wunder getan hat, ne, die sie unheimlich gestärkt haben, die auch für mich unheimlich stärkend waren, muss ich sagen. Also da konnte ich sehr gut mitfühlen. Und also ich für meinen Teil, ich habe da überhaupt keinen Zweifel dran an Gottes Liebe, auch wenn so etwas passiert, was jetzt nach menschlichen Maßstäben unheimlich schrecklich ist. Aber ich glaube wirklich wenn man es so mit den Augen des Glaubens sehen kann, wenn man diesen Glauben wirklich hat, dann, ja, dann kann man einfach nur Vorfreude haben auf das, was dann später einmal kommen wird. Trotz allem, ja.
1: Ich danke dir sehr und wünsche dir, dass das so bleibt für dich und dass du das weiterhin glauben kannst. Alles Gute für euch als Familie.
0: Vielen Dank.
1: Pravina, wir tauchen ein in eine Kultur, die mir nicht so wahnsinnig gut bekannt ist. Du bist in Singapur geboren.

0: wenn wir dann schönen Tagen haben oder Festen haben, dann opfert man immer wieder so entweder Essen oder was weiß ich zu den Götzen. Du hast zu Hause, haben wir so einen kleinen Raum, der ist ein Altar für die Götzen dann. Dann gehst du hin und grundlegend die ganze Hinduismus-Götze, alle gehen ja, richten sich ja auf Brahma und das ist das Hauptgott, aber die Facetten sind halt so viele und die Facetten würden halt in dieser Götze ausgedruckt. Und so war es auch, so ein bisschen so Tempelbesuch immer wieder mal. Wenn man dann eine Gebetsanliegen hat, dann geht man mit ein bisschen Geld und ein bisschen Blumen und Milch und was weiß ich dorthin zu den Priestern gibt's man und dann hofft man, dass die Gebetsanliegen dann gehört werden. So, genau.
1: Wie würdest du denn sagen, wie du selbst deine Kindheit und Jugend in Singapur so empfunden hast?
0: Ich würde sagen, vielleicht im Nachhinein, ne, jetzt reflektiert, vielleicht ein bisschen wie ein Gefängnis.
1: Oha.
0: Ich hatte richtig schöne Erinnerungen, also vor allem in der Familie und so weiter, aber sie waren halt alle nur für eine bestimmte Zeit da. Und irgendwann wird es mir immer und immer klarer, okay, eigentlich lebe ich in einem Modell, in einer Struktur, in einem Leben, der eigentlich nicht wirklich mir gehört. Es gehört halt diese Traditionen, es gehört halt die Ziele und die Wünsche meiner Tantes oder meiner Verwandten oder meiner Familien. Und in der indischen Kultur ist es schon, oder in Singapur damals, war es schon sehr wichtig, dass man entweder eine Ärztin wird oder ein Ingenieur oder was weiß ich. Und diese Reise der Anpassung, also du musst dich halt ständig anpassen an das, was deine Verwandten wichtig finden. Schon, ja, ich würde schon sagen, das hat mich wirklich eingegrenzt. Genau, ja.
1: Also ein großer Druck, der da auf dir
0: Ja, auf
1: lastete, würdest du
0: jeden
1: das so
0: Fall.
1: sagen? Ja,
0: Auf
1: okay.
0: jeden Fall. Ich glaube, der Druck war schon sehr groß, aber ich habe ein bisschen gebraucht, ne, natürlich, bis ich dann auch sagen könnte, dass das ein Druck war.
1: Okay.
0: Weil als Kind, ich glaube, du fragst ja nicht nach, was ist das? Du machst halt einfach mit. Und ich glaube, es war so, ja, es war eigentlich immer so, bis ich auch selber gemerkt habe, okay, ich will keine Puppe sein in einem Puppenspiel. Und ich habe auch eine wunderschöne Mama gehabt. Sie hat mir auch sehr viel das Warum dahinter, fragen, also diese Kultur auch in mir geprägt. Frag immer warum, frag warum. Und das war, hat da Vor- und Nachteile, habe ich auch dann sehr viel nachgefragt. Das mit dem Tempel habe ich teilweise gar nicht verstanden, warum ein großen Gott, der anscheinend uns geschaffen hat, jetzt von mir Geld braucht oder weiß ich nicht. Also es klingt komisch, aber für mich war es halt damals wirklich so, warum eigentlich? Und es gibt auch so bestimmte Sachen. Ich weiß noch, dass man muss sich sehr schick anziehen, bevor man in einen Tempel reingeht. Und meine Frage war, warum? Weil ich will ja eigentlich meinen Schöpfer begegnen. Warum muss ich mich ja eigentlich schick anziehen? Und dann hast du ja, man darf nicht vergessen, dass das ganze Bollywood, Hollywood, das ganze Filme, genau wie Hollywood der westlichen Welt halt geprägt hat, hat ja unsere Filme auch uns geprägt. Und da ist man immer schick und geht man in den Tempel eigentlich für andere Gründe, als schick auszusehen. Und ich glaube, ich habe das alles irgendwie ein bisschen komisch und lustig gefunden. Und als achtjähriges Kind habe ich auch ganz laut dann Fragen gestellt im Tempel.
1: Und hast du da Antworten bekommen?
0: Ich habe eine Blasche bekommen,
1: Okay.
0: also nicht wirklich, aber schon so ein bisschen, weil das war dann ganz, hey, das ist nicht respektvoll. Also man achtet sehr auf Respekt in der asiatischen Kultur, vor allem in meiner Familie. Das war schon sehr wichtig. Und nee, ich habe nicht wirklich nur warum bekommen. Es war halt, das ist der Tradition, das macht man und das ist der Ausdruck. Also ich glaube, meine Eltern haben auch versucht, irgendwie das zu erklären, aber für mich war das sehr religiös.
1: Aber dann hast du ja trotzdem zugestimmt, mit mal in so einen Gottesdienst zu gehen. Warum denn?
0: Ich glaube, da hängt halt ein bisschen dieser rebellische Teils meines Wesens, weil ich meinen jetzigen Mann, aber damaliger Freund kennengelernt habe und er war schon Christ und hat ja dann ständig mich genervt über seine Beziehung zu Jesus und
1: Ach, jetzt ging
0: Beziehung
1: es
0: zu
1: plötzlich um
0: ihm.
1: was anderes beim Glauben.
0: Genau.
1: Okay.
0: Und dann war ich so, okay, warum redet er ständig über Beziehung? Denn alle anderen, denen ich halt

0: gekannt habe, haben über diese Religion geredet. Was zieht man? Was? Wie läuft man da rein? Sei still. Mach das und so weiter. Und sonntags und pünktlich und so weiter. Und bei ihm war irgendwie, als ob jemand meine Briefe irgendwie gehört hat.
1: Ja, das ist doch komisch. Warum hat dich das genervt? Obwohl das doch genau das war, wonach du dich irgendwie gesehnt hast. So irgendwie ein liebevoller Gott, eine Beziehung. Ja. Aber jetzt erzählt dir jemand von so einer Art von Glaube und du fandest es aber irgendwie bescheuert.
0: Weil dieser Label war ja dieses Christ. Also, und in meinem Kopf war das Christsein so was mit Religion zu tun, so wenig mit Beziehung zu tun, dass als er das mir dann gesagt hat, war ich erstmal einfach, nee, ich muss mein Leben davon schützen, weil was wäre, wenn ich wieder in diesem Gefängnis so reinkomme? Und dann irgendwann kam ich auf die Idee, nee, ich komme mit, weil ich möchte ihm zahlen. Ich wollte ihm halt sagen, dass es alles einfach falsch ist und es ist alles Religion. Es ist nicht so gelaufen, die Geschichte ist ganz anders gelaufen. Aber dann bin ich doch dann mit ihm gekommen zu diesem Setting. Dann habe ich halt eine katholische Kirche erwartet oder ein richtig schönes Gebäude. Es war ein Bunker, wo die Gemeinde dann auch zusammen getroffen hat. Jeder hat die Schuhe noch ausgezogen, reingegangen, ein bisschen nach Socken gestunken.
1: Nicht sehr heilig.
0: Hat sich nicht so heilig gefühlt oder gerochen zumindest. Und dann bin ich halt reingegangen und dann habe ich ja halt gemerkt, hier ist einfach komplett was anderes. Ich kenne das überhaupt nicht und ich kann es bis heute nicht beschreiben. Es war anders. Jeder hat mich gesehen, keiner hat was zu kritisiert oder was auch immer. Die Umgebung war so krass liebevoll. Und ich glaube, für mich war das irgendwie das erste Zeichen, dass keiner redet jetzt mit schlauer Worte, um dieser Glauben zu beweisen, sondern die Umgebung, die Atmosphäre Gottes hat für sich selber halt was, also da war was Besonderes. Und dann bin ich halt reingegangen und dann er hat dann gesagt, komm, lass uns da hinten sitzen, weil unten auf dem Boden lagen schon Tempos, so falls jemand weint. Und da dachte ich mir, ihr übertreibt jetzt wirklich. Und dann habe ich ja halt gesagt, nee, lass uns nach vorne sitzen, weil ich liebe Musik. Haben wir nach vorne gesetzt und dann haben wir angefangen, dieses Amazing Grace Lied zu spielen. Und das kennt ja jeder, also du musst ja nicht wirklich Christ sein, um dieses Lied dann auch zu kennen. Und dann habe ich einfach mitgesungen, habe nicht so viel dran gedacht. Und dann, irgendwann wurde ich von der rechten bis zum linken Seite komplett blind. Es war so hell, ich könnte nicht wirklich mich bewegen. Ich war dann einfach nur blind. Also es war so hell. Ich habe es auch noch danach nie erlebt. Und in dem Moment habe ich mich einfach gefragt, okay, was ist das? Und dann Stück für Stück habe ich ein bisschen mehr gesehen in dieser ganz helle, hämmerliche Ort, dass ein großes Tor vor mir war, also so eine große Tür, Entschuldigung. Und dann sind sie auseinander dann gegangen und ganz hinten stand dann jemand in einer dunkel-lila so Mantel. Und ich habe davor nicht die Bibel gelesen, habe mich nicht mit der Bibel beschäftigt oder so. War einfach ein Hater, so allgemein. Und dann Stück für Stück ist er auch näher gekommen, Entschuldigung. Und ich habe ihm dann gesagt, ich möchte kein Spiel spielen, ich will nicht mehr spielen. Wenn du mein Gott bist, dann brauche ich ein Zeichen und ich will zu dir auch gehören. Ich bin auch als Person eine sehr All-In-Person. Ich möchte diese halbe Sachen nicht machen. Und dann hat er halt seine Hand gezeigt mit diesen Narben so. Und ich kann es nicht beschreiben. In dem Moment dachte ich mir, jetzt weiß ich, wer ich bin. Ich bin Christ. Es war nicht, jetzt muss ich noch mal 1000 Sachen machen, um in diese Familie reinzukommen oder diese Zugehörigkeit zu haben, sondern nein, ich gehöre zu ihm. Jetzt weiß ich, oh krass, jetzt habe ich so der richtige Reisepass. Jetzt kann ich fliegen. Ah. So war das Gefühl. Und dann habe ich ihm gesagt, okay, dann gebe ich dir alles. Dann gehört mein ganzes Leben dir und jetzt, dann will ich nichts mehr zurückhalten. Und dann habe ich eine richtig warme Hand auf meinen Knien gespürt. Und Jesus hat diese Knien auf den Boden gedrückt und hat mich dann gesagt, du wirst in alle Ecken dieser Welt gehen, um meine Botschaft zu verkunden. Und dann war es vorbei.
1: Also Moment, du erzählst mir jetzt gerade, dass das Licht und dieser Mensch und so, das war nicht der Pastor, das waren nicht die Lichter in diesem Bunker, sondern du hast was erlebt, was nur

0: eins zu eins erlebt hast.
1: Ja.
0: Und du bist, du sagst Jesus begegnen.
1: Ja, auf jeden
0: Fall. Das ist krass. Hast du das den anderen erzählt da?
1: Also ich habe meinen Mann dann erzählt.
0: Ja.
1: Er war eine komplette Irre, glaube ich. Er hat gesagt, sie hat mich schon 2 Wochen lang so gesagt, dass es keinen Gott gibt, so nach dem Motto. Ja. Aber dann ist er auch schnell mitgekommen. Er hat auch gesagt, okay, krass, ich bin der nächste Woche auch schnell in die Bibel reingegangen, habe einen Mentor gesucht.
0: Ja, haben wir ein Taschentuch? Okay. Wir kriegen gleich eins.
1: Ich ist Wasser bei hier. Ja. Und ich habe dann da richtig schnell auch gemerkt, okay, das ist, das ist dann nicht mehr, da war kein Druck mehr. Ich musste nichts mehr machen, um hier diese Beziehung zu verdienen. Es war einfach, ich gehöre dazu und zwar für immer. Egal, was ich jetzt mache oder nicht mache. Und das würde ich sagen, das hat mich... Ich habe ihn kennengelernt, als ich 17 Jahre alt war. Und ich würde sagen, mein Leben hat mit 17 wirklich begonnen, wirklich zu sagen, wer ich bin, wie ich sein darf, wie ich mein Wert war so kaputt, in dieser Umgebung aufzuwachsen. Und seitdem würde ich halt sagen, diese Beziehung zu Jesus ist für mich immer eine... Ich sehe Jesus viel klarer, als ich irgendwelche Menschen in meinem Leben sehe.
0: Ja. Aber im Grunde, wenn du sagst, ich wusste, ich bin Christ, ist ja schon verrückt irgendwie, ne? Wusstest du eigentlich genug über den christlichen Glauben? Nein. Hättest du dich da nicht erstmal informieren müssen?
1: Danach. Für mich habe ich das alles danach. Und ich glaube, das war auch meine Sehnsucht. Ich glaube, diese schlauen Worte haben mir gar nichts gebracht. Es war diese Begegnung mit einem lebendigen Gott. Davon konnte mich keiner jetzt wegbringen, weil das war für mich so real und ich habe es seitdem auch so oft erlebt. Ich erlebe ihn so real in meiner Küche oder wenn ich halt einfach einkaufen gehe. Und ich finde, danach habe ich auch diese Sehnsucht gehabt. Und danach habe ich, also es gibt auch jetzt Bibelstellen, denen ich nicht verstehe, aber nur weil ich das nicht verstehe, bedeutet ja nicht, dass es falsch ist. Dort ja nur, dass ich das noch nicht verstehe. Und ich bin sehr überzeugt von meinem Gott. Und deswegen finde ich auch, egal welches Schicksal reinkommen soll, habe ich halt einfach diese Zuversicht.
0: Ja. Bist du jetzt doch ein religiöser Mensch geworden?
1: Ich bin ein Beziehungsmensch geworden. Weil mein Gott ein beziehungsorientierter Gott ist. Und er hat Adam und Eva geschaffen für ihn. Ja. Und das inspiriert mich.
0: Apropos Beziehung, der Typ, der dich da mitgeschleppt hat in den Gottesdienst?
1: Ja, er ist jetzt mein Mann und der Papa von 2 Kindern.
0: Ja, aber jetzt stelle ich mir vor, du warst ein rebellisches Kind, ne? Vielleicht haben die ja... Vielleicht haben ja deine Kinder ein bisschen was von dir geerbt. Was ist denn, wenn die irgendwann kommen und anfangen, deinen Glauben zu hinterfragen und sagen, ganz komisch.
1: Ich würde den ermutigen. Ich glaube, dass meine Kinder dürfen ihren Weg mit Jesus finden. Ja. Ich glaube nicht. Also ich gebe nicht so viel vor. Ich gebe Kultur vor und Werte vor. Aber ich habe gesagt, sie kennen auch mein Zeugnis. Und ich habe auch gesagt, dann sind sie eifersüchtig, dass sie noch nicht Jesus gesehen haben. Also dann bete und sehne danach. Das ist deine Reise, da greife ich nicht ein. Und es steht ja in die Bibel auch geschrieben, hey, du darfst erziehen, aber irgendwann, wenn die Kinder halt weggehen, werden sie wieder zurückkommen. Und darauf glaube ich. Ich glaube, dass die Samen, die wir gesät haben, der Multiplikation ist Gottes Job und nicht mein. Und das ist völlig in Ordnung für mich.
0: Was ist, wenn die Fragen haben, die du nicht beantworten kannst?
1: ChatGPT. Nee, also wir versuchen schon vieles gemeinsam zu entwickeln und vieles gemeinsam rauszufinden, aber ich glaube, ehrlich, einfach mal ehrlich sein, dann darf ich auch sagen, ich weiß es nicht, weil ich habe so viel, was ich nicht weiß. Das ist okay.
0: Ja. Vielen Dank, dass du uns mit hineingenommen hast in deine echt ein bisschen irre Geschichte, weil wer erlebt sowas schon? Und es ist ja letztlich... eure eigene Entscheidung, jetzt zu sagen, das, was die Leute hier erzählt haben von Wundern und Glaube, der durchträgt und Jesus-Begegnungen, kann ich das eigentlich selber glauben? Kann ich damit was anfangen? Wenn du Fragen hast, melde dich gerne bei uns. Wir kommen gerne ins Gespräch mit dir. Ansonsten danke ich euch, dass ihr heute hier wart. Danke für eure Offenheit.

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0: Auch wenn man dazu vielleicht noch nicht die rechte Lust hat, aber die Badesaison ist eröffnet. Das passiert regelmäßig im Frühjahr mit der Veröffentlichung der Wasserqualität in den Badeseen des Landes. Dabei vermeldete das zuständige Gesundheitsministerium hervorragende Wasserqualität. Bei 90% der untersuchten Badeseen gaben die entnommenen Wasserproben keinen Grund zur Beanstandung. Lediglich der Wolmestädter Schachtsee erhielt ein Gut und der Süße See in Aseleben nur ein Ausreichend. Der Neustädter See in Magdeburg befindet sich in der Sanierung, weshalb der Zustand des Wassers von mangelhaft auf in Veränderung eingestuft wurde. Das Baden ist zwar möglich, aber eine erneute Einstufung wird erst in 4 Jahren erfolgen. Und damit ein herzliches Willkommen zum MDF1 Direktmagazin am Freitag. Die Liste der bewerteten Badeseen kann man unter www.badesee-sachsen-anhalt.de einsehen. Dort findet man eine Badegewässerkarte, die für jedes Badegewässer die Qualitätseinstufung des Vorjahres und den aktuellen Messwert ausweist. Auch mögliche Badeverbote sind dort herauslesbar.
1: Seit 2 Wochen zeigt das Kunstmuseum Magdeburg eine Ausstellung unter dem Titel Das geteilte Jetzt, The Share It Now.

Der mit der Ausstellung verbundene Aufwand wird zu Recht mit dem 50-jährigen Jubiläum des sakralen Gebäudes als Kunstmuseum gerechtfertigt. Und auch deshalb ist es gelungen, eine Reihe von international renommierten Künstlern zur Teilnahme zu bewegen.

Im Fokus steht die Frage, wie wir das Hier und Jetzt erleben, während wir gleichzeitig mit unterschiedlichen, oft instabilen Realitäten konfrontiert werden. Die Kunstwerke bieten dabei Perspektiven jenseits der klassischen Nachrichtenbilder und verzichten ganz bewusst auf rein dystopische Zukunftsszenarien. Die Gruppenausstellung vereint weitreichende Positionen aus den Bereichen Malerei, Video, Skulptur und Fotografie.

0: Die Ausstellung in den Räumen des oberen Kreuzgangs bietet keine fertigen Antworten, sondern versucht, den Besucher zu bewegen, eigene Positionen im Hier und Jetzt zu beziehen. Das ist in unserer komplexen Gegenwart nicht einfach, regt aber zum Nachdenken an. Und dazu hat man im Kloster unserer lieben Frauen noch bis zum 6. September Zeit.
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2: Die MDF1-Wettervorhersage für den 15. und 16. Mai. In der Nacht zum Samstag ist der Himmel wechselnd, oft nur leicht bewölkt. Niederschläge gibt es keine mehr. Die Nachttemperaturen liegen bei 6 bis 4 Grad. Der Wind weht schwach und hat auf Westen gedreht. Am Samstag gibt es am Himmel wieder einen raschen Wechsel von Sonnenstunden und teils dichter Bewölkung. Regenschauer sind auch mit dabei. Die Tagestemperaturen steigen auf 13 bis 15 Grad. Der Wind weht schwach bis mäßig aus nordwestlicher Richtung. Die weiteren Aussichten bis zum Dienstag. Am Wochenende und auch in der neuen Woche gibt es freundliches Wetter mit einem Mix aus Sonne und Wolken. Es wird überwiegend trocken sein. Die Temperaturen steigen weiter an.
3: Im Rahmen der 21. Bundesbegegnung Jugend Jazzt wäre am Samstag die Preisverleihung mit dem Preisträgerkonzert in der St. Georgenkirche zu empfehlen. Dieses Konzert beginnt um 20 Uhr. Am Sonntag lädt man zum Ausklang des Festivals zwischen 11 und 15 Uhr zum Jazzpicknick unterhalb des Heinefelsens am Rieveufer ein. Hier kann man mit oder ohne Picknickdecke der Musik lauschen, die diesmal von Jazzmusikern aus dem lokalen Bereich dargeboten wird. Zu beiden Veranstaltungen kostet übrigens keinen Eintritt. Gleiches gilt für den Sonntag in allen Museen der Stadt Magdeburg, denn zum Internationalen Museumstag werden alle Einrichtungen der Stadt kostenlosen Zutritt gewähren. Doch nicht nur das, in vielen Museen gibt es auch noch besondere Programmhöhepunkte. So gibt es zum Beispiel um 10 Uhr im Ottonianum eine spezielle Familienführung und um 14 Uhr eine Kostümführung mit Otto und Editha. Im Naturkundemuseum werden zahlreiche Mitmachstationen angeboten und im Kulturhistorischen Museum bietet man spezielle Führungen durch die zahlreichen Ausstellungen an. Auch das Kunst- und das Technikmuseum beteiligen sich am Museumstag. Im Technikmuseum wird ein Schmied arbeiten, es wird die Druckwerkstatt geöffnet und um 11 Uhr will man sogar das Depot für eine Führung zugänglich machen. Das wären natürlich nur einige Tipps des Programms zum Museumstag. Das ist natürlich viel umfangreicher. Am besten man kommt einfach vorbei und lässt sich überraschen. Der Museumstag ist übrigens auch Anlass für das Zieglerfest im Technischen Denkmal der Ziegelei Hundesburg. So gibt es Führungen, Feldbahnfahrten und um 10.30 Uhr soll eine geführte Fahrradtour auf dem neuen Rundkurs Homo Erectus starten, auf dem man 4 Millionen Jahre Menschheitsgeschichte rund um Haldensleben erleben kann. Auch zu diesem Museumstag sollte der Eintritt frei sein. Ja, das wären diesmal unsere Tipps fürs kommende Wochenende, vielleicht Anlass zu einem Sonntagsausflug in eines der vielen Museen in unserem Sendegebiet. Auf elektronischen Wege überziehen wir unser Sendegebiet wie gewohnt mit dem Wochenrückblick ab Samstag 18 Uhr. Und jetzt Übergabe ins Talkwerk. Ein schönes Wochenende noch, auf Wiederfernsehen und bleiben Sie gesund.

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4: Hier ist ERF Yes. Willkommen in unserem Talkwerk. Schön, dass ihr mit dabei seid. Und ich freue mich über euch, liebe Gäste, heute hier am Talkwerktisch. Ganz außen, da sitzt Pravina Cartelli. Interessanter Nachname mit verschiedenen Kulturen und Herkünften da drin. In Singapur ist sie geboren und mit dem Hinduismus aufgewachsen. Hat schon früh aber angefangen, das Thema Religion und ihre Religion zu hinterfragen. Aber dann sitzt sie eines Tages in einem Gottesdienst, singt Amazing Grace und es passiert etwas Erstaunliches. Was das war, davon wirst du uns erzählen. Danke, dass du heute da bist.
5: Dankeschön.
4: Daneben Matthias Peters. Matthias ist dreifacher Vater und er hat so ziemlich den schlimmsten Grund erlebt, weswegen man einen Urlaub abbrechen muss. Mhm. Nämlich einen Anruf mit der Nachricht, dass sein 20-jähriger Sohn Linus zusammengebrochen ist. Und zu dem Zeitpunkt wusste er noch nicht, dass er Linus nicht mehr lebend sehen wird. Danke, dass du uns mit hineinnimmst, auch in deine Geschichte. Und schließlich Marien Krumreich-Mutamba. Marien Krumreich-Mutamba. Doppelnamen sind manchmal eine Herausforderung, aber schön. Selbstständige Unternehmerin, hat über mehrere Jahre mit Panikattacken und Depressionen zu kämpfen gehabt. Und Auslöser dafür war eine Nacht mit einer Explosion und so einigen Dingen, die du miterlebt hast. Mhm. Danke, dass du uns auch davon erzählst jetzt.
5: Gerne.
4: Marien, manche Menschen, die ja so mit Panikattacken zu kämpfen haben, die können gar nicht so genau sagen, ich weiß gar nicht, wann das angefangen hat und wie, aber du kannst das schon ganz schön genau mit dieser einen Nacht so als Auslöser benennen. 2017 war das. Mhm. Was ist da passiert in dieser Nacht?
5: Ich habe in der Nähe der Innenstadt gewohnt, direkt neben einer Bar. Und es war 3 Uhr nachts und ich war noch wach. Die Bar war schon geschlossen. Ich glaube auch, dass es kein Zufall war, dass ich noch wach war, weil das sonst eigentlich sehr untypisch ist. Und dann habe ich auf einmal an meinem Fenster Stimmen flüstern gehört und habe mir gedacht, irgendwas stimmt hier nicht. Kurze Zeit später habe ich wie so Schüsse gehört und bin dann panisch durch meine Wohnung gelaufen, habe mich gefragt, was da los ist. Ich habe alleine gewohnt, wusste auch gar nicht, was ich machen soll. Und dann ging alles ganz schnell. Es gab einen großen Knall. Mein Nachbarhaus ist explodiert. In meiner Wohnung sind die Vorhänge runtergefallen, die Front von der Bar ist in 1000 Teile geschossen und und ich habe vor meinen Fenstern nur noch Flammen gesehen, stand total unter Schock, habe die Polizei, Feuerwehr angerufen, die kamen auch, haben die ganze Nacht gelöscht und genau, es hat sich dann, also der Brand hat sich nach hinten noch weiter ausgeweitet und ja, es hat sich dann rausgestellt, dass es ein Versicherungsbetrug gewesen ist.
4: Okay, das müssen wir jetzt mal nach und nach aufrollen. da passiert was quasi außerhalb deiner Wohnung. Du rufst dann Polizei, Feuerwehr. Hat sich eigentlich irgendjemand um dich gekümmert und das, was du da erlebt hast?
5: Erstmal nicht.

0: Es waren ja viele Kriegsschauplätze, sage ich mal, zeitgleich. Also es war nicht nur mein Haus, es war auch noch das Haus dahinter. Da waren ziemlich viele Menschen betroffen. Und in dem Moment war es einfach Schadensbegrenzung, dass der Brand sich nicht weiter ausweitet. Genau, ja.
1: So, und dann beruhigt sich die Lage ein bisschen, aber dein Leben hat sich nicht wirklich
0: Nee, tatsächlich nicht,
1: beruhigt.
0: genau. Also von dieser Nacht an habe ich danach an Panikattacken und einer Angststörung gelitten. Also es hat sich so geäußert, zum Beispiel, wenn ein Auto über einen Gullydeckel gefahren ist und es so einen Knall gab, dass ich dann sofort wieder dachte, jetzt explodiert was. Oder wenn die Müllabfuhr vorbeigefahren ist und dieses flackernde Warnlicht war dann an meiner Decke reflektiert, dachte ich, es brennt wieder alles. Und am schlimmsten war es aber eigentlich, dass ich nachts gar nicht mehr schlafen konnte. Also ich hatte dann so irrationale Ängste, dass ich dachte, wenn ich jetzt die Augen schließe, dann passiert wieder was. Panikattacken, dass ich am ganzen Körper gezittert habe, Herzrasen hatte und einfach nachts überhaupt nicht mehr schlafen konnte. Also ich habe dann wirklich nur noch tagsüber geschlafen. Genau. Und es, ja, ging
1: Ja.
0: dann wirklich sehr, sehr lange so, ja.
1: So von dem, wie du dich selber kennst, man weiß ja, was man für ein Typ ist. Hast du damit gerechnet, dass das für dich solche
0: Überhaupt nicht,
1: Folgen haben kann?
0: überhaupt nicht. Also ich bin eigentlich kein, weder ein ängstlicher Typ noch, also noch, dass es mich so traumatisiert hat, habe ich überhaupt, also nee, überhaupt
1: Ja.
0: nicht. Ja.
1: Was
0: Ja.
1: hast du denn über dich selbst gedacht, wenn du so wahrgenommen hast, ich kann nicht mehr schlafen, ich habe Angstzustände, kleinste Geräusche und Bilder triggern
0: Ja, man
1: mich?
0: fühlt sich, als wäre man total verrückt geworden. Also auch diese irrationalen Ängste, du kannst es ja keinem erzählen, so keiner kann das nachvollziehen, weil es ja total irrational, also es ergibt keinen Sinn. Ja, und deswegen nehmen andere das dann vielleicht auch noch mal anders wahr und sagen dann, ja, brauchst doch keine Angst haben. Es ist ja nicht so, dass man das logisch nachvollziehen kann. Es ist ja ein Empfinden.
1: Ja.
0: Ja, genau.
1: Wie ist das, wenn dann jemand kam und sagte, du brauchst doch keine Angst haben, ist doch alles vorbei und dir ist doch auch nichts passiert?
0: Das hilft natürlich nicht. Das hilft, also eigentlich noch, macht es eigentlich nur noch schlimmer, weil man sich dann fragt, stimmt was mit mir nicht? Habe ich was falsch gemacht? Traumatisiere ich? Genau, ja.
1: Ja. So, und wenn du jetzt sagst, du konntest nicht mehr schlafen, was heißt das genau?
0: Ich war wirklich die ganze Nacht. Also sobald die Sonne untergegangen ist, bis die Sonne aufgegangen ist, habe ich nicht geschlafen. Ich habe dann wirklich am Morgen, als die Sonne aufgegangen ist, konnte ich wieder schlafen. Also dann auch nicht lange, aber dann habe ich quasi versucht zu kompensieren, was ich nachts nicht machen konnte, ja.
1: Weil allein die Dunkelheit,
0: Genau,
1: irgendwie, mit der bist du
0: ja.
1: nicht
0: Das hat mich
1: klargekommen.
0: getriggert, ja.
1: Okay. Und über was für einen Zeitraum reden wir da?
0: Ich würde sagen 2,5 Jahre, ja.
1: Aber da ist ja an ein normales Leben überhaupt nicht zu
0: Nee.
1: denken, wenn du nachts gar nicht schlafen
0: Ja,
1: kannst.
0: also ich habe zu der Zeit studiert, das heißt, ich habe dann nur die Vorlesung am Nachmittag wahrgenommen, vormittags ging dann gar nicht. Und das hat natürlich auch mein Studium dann verzögert, ja.
1: Ja. Das ist ganz schön krass.
0: Ja.
1: Wie war das dann man hat Freunde, man hat Familie, aber so richtig funktionieren in diesem Kontext tut man ja nicht mehr.
0: Nee,
1: Wie wurdest du da in deinem Umfeld wahrgenommen?
0: Also es sind noch in der Zeit tatsächlich noch ein paar andere Sachen passiert und es kam dann wirklich Schlag auf Schlag, also familiäre Sachen. Ich habe meinen Job verloren und ich bin wirklich in so ein Loch reingefallen. Also habe dann schwere Depressionen auch bekommen, konnte gar nicht mehr aufstehen, also mich auch nicht mehr irgendwie frisch machen oder so. Ja, war wirklich keine schöne Zeit. Also ja.
1: Aber das heißt, du hast allein gelebt und bist dann tagelang, wochenlang nicht mehr so richtig aus deiner Wohnung rausgekommen.
0: Ja, also ich habe manchmal Vorlesungen dann online geschaut. Man hat einfach keine Kraft. Also ich hatte einfach keine Kraft. Ja.
1: Hast du noch in der Wohnung weiter gewohnt?
0: Ja, noch eine Zeit lang.
1: Ja,
0: Ja.
1: okay. Aber als du dann umgezogen bist, war das irgendwas, wurde nicht
0: Nee,
1: besser?
0: wurde nicht besser.
1: Ganz schön krass. Irgendwann kam ja dann auch der Prozess, und du warst ja wahrscheinlich eine
0: Genau,
1: der
0: ich habe ausgesagt,
1: Zeuginnen,
0: ja.
1: wo du ausgesagt hast.
0: Ja.
1: Würdest du sagen, das hat dir eher beim Verarbeiten geholfen oder es war
0: Nee,
1: noch mal schwer?
0: es war sehr schwer für mich. Ich wollte auch gar nicht hin, aber ich konnte es nicht umgehen.
1: Ja.
0: Ja.
1: Ja. Wenn du sagst, Depression, ich kann nicht mehr schlafen, ich habe Angstzustände, stelle ich mir vor, man sucht sich therapeutische Hilfe an, das kommt man doch gar nicht mehr klar,
0: Ja,
1: oder?
0: ich war auch in therapeutischer Behandlung, genau.
1: Ja.
0: Ja.
1: Gab es Sachen, die dir da konkret geholfen haben?
0: Oh, sehr viel, ja. Aber jetzt nicht so, dass es von heute auf morgen besser wurde. Also es war dann nach der Therapie trotzdem noch nicht gut, sage ich mal, ja.
1: Und dann hast du 2 Jahre nach der Brandnacht hast du geheiratet. Mhm. So, ne? Also jetzt, so wie du mir das erzählst, diese Schlaflosigkeit, das war länger als 2 Jahre danach noch, deine depressiven Zustände und so. Wie hast du denn dann deine eigene Hochzeit erlebt? Das ist doch eigentlich, viele sagen, das war der glücklichste Tag in meinem Leben.
0: Das war tatsächlich der Moment, wo ich gemerkt habe, dass, also ich habe natürlich schon davor gemerkt, dass mit mir was nicht stimmt, aber spätestens da habe ich gemerkt, alle um mich herum sind total glücklich und ich fühle innerlich absolute Leere. Also weder Freude noch Trauer. Das war einfach, ich habe auch, meine Oma ist gestorben, ich habe da auch nichts mehr empfunden. Also es war wirklich, bei Depressionen ist es ja so, dass man dann einfach nichts mehr empfindet und diese Leere hat. Und, also bei mir war es zumindest so. Genau. Und und da habe ich gemerkt, es stimmt was nicht. Und das war tatsächlich dann auch der Auslöser, dass ich in Therapie gegangen bin.
1: Ah, okay.
0: Genau, ja.
1: Also ich würde als Mann wahrscheinlich versuchen, irgendwie alles in Bewegung zu setzen, damit es meiner Frau irgendwie besser geht. Gab es so verzweifelte Versuche von deinem Mann, dir irgendwie zu helfen?
0: Also er ist da auch voll an seine Grenzen gekommen, ja. Weil er auch nicht mehr wusste, was soll er noch machen, hat er irgendwas falsch gemacht. Na, man guckt ja dann auch, habe ich selbst vielleicht irgendwas dazu beigetragen, genau. Ja. Ja.
1: Dein Mann ist vom Beruf?
0: Pastor.
1: Pastor, ja. Genau. Darauf will ich nämlich hinaus. Das heißt, ein Mann, der quasi mit dem Thema Glaube seinen Lebensunterhalt verdient. Ja. Welche Rolle hat das denn jetzt in eurer Beziehung und in diesem ganzen Umgang mit deinen Ängsten, deiner Schlaflosigkeit, deinen Depressionen gespielt?
0: Also wir haben natürlich viel dafür gebetet. Und für mich gab es dann einen Schlüsselmoment. Ich weiß nicht, ob ich schon vorgreifen soll.
1: Du erzählst, was du mir erzählst.
0: Genau, ich habe, es gab dann eine Nacht, wo ich wieder ganz schlimme Panikattacken hatte. Und ich habe zu Gott gebetet, weil ich wusste, Gott ist da. Für mich hat sich die Frage gestellt, warum greift er nicht ein? Er sieht das Leid, er sieht, wie viel Schlimmes gerade in meinem Leben passiert. Und gefühlt jeder Tag kommt was Neues dazu. Und und dann habe ich zu Gott gebetet und ihn gefragt, ob er mich nicht endlich davon befreien kann. Und in diesem Moment kam wirklich so ein übernatürlicher Friede und so eine Ruhe auf mich. Und von dieser Nacht an bis heute hatte ich keine Panikattacke mehr. Auch diese irrationalen Ängste waren komplett weg. Und ich war einfach so dankbar, dass Gott da so ein Wunder getan hat und so eingegriffen hat in mein Leben und mich so geheilt hat. Ja.
1: Also das müssen wir auch noch mal sortieren. Ich meine, wenn der Glaube für dich schon immer eine Rolle gespielt hat, bist du vorher noch nicht auf die Idee gekommen, mal zu sagen, ich bespreche die Sache mit Gott?
0: Doch. Wir haben viel gebetet. Auch andere Leute haben für mich gebetet. Man weiß natürlich nie, Gott hat seinen Zeitplan und man weiß nie, warum was so kommt. Aber ich durfte Gott in der Zeit, also sowohl in der Zeit als auch danach, noch mal ganz neu kennenlernen. Weil ich hatte vorher so ein bisschen so einen gesetzlichen Glauben, dass ich immer so, Gott guckt, Gott ist da, aber so, Gott guckt auch, dass man ja nichts falsch macht. Und in dieser Zeit hat Gott mich aber auch so getragen. Also es gab zum Beispiel einen Moment, wo ich dann Musik gehört habe und dann wurde mir ein Lied vorgeschlagen und dann kam ein Lied mit dem Text, ich bin bei dir, ich sitze bei dir, ich weine mit dir. Und es hat mich auch so berührt, einfach zu wissen, Gott sieht mich und hat auch meine Beziehung zu Gott einfach nochmal viel, viel stärker gemacht. Also viel persönlicher, viel enger zu wissen, er fühlt mit, er ist da und guckt nicht nur zu, sage ich mal. Mhm. Ja.
1: Und was du jetzt erzählst, von wegen, ich bete und davor hatte ich ständig Panikattacken und danach keine mehr, hört sich für mich nach einem handfesten Wunder an.
0: Ja, auf jeden Fall.
1: Würdest du das so deuten?
0: Auf jeden Fall, ja.
1: Aber war danach dann alles gut?
0: Also
1: ist das so ein richtig schwarz-weiß vorher?
0: Panikattacken und Ängste komplett weg, nie wieder.
1: Ja.
0: Und klar, die Depression hat natürlich schon noch gedauert. Also,
1: okay.
0: Genau. Aber die Panikattacken komplett weg. Ich konnte von der Nacht an wieder komplett normal schlafen, ja.
1: Ja. Aber das heißt, mit den Depressionen musstest du dich noch weiter auseinandersetzen?
0: Ja, bin aber jetzt heute auch, also mir geht's wieder sehr gut, ja.
1: Ja, das war aber noch ein Weg. Ich meine, einerseits ist ja so eine Wunderheilung oder dass es so einen Moment gibt, wo sich alles ändert, ist eine tolle Sache.
0: Mhm.
1: Andererseits kann es ja auch ein bisschen frustrierend sein, weil das ja ganz oft eben auch nicht passiert. Ja. Ne? Und du hast ja selbst erlebt, die eine Sache, da ging es mir besser, aber mit den Depressionen muss ich mich immer noch auseinandersetzen.
0: Ja.
1: Jetzt ist das ja so eine Sache. Man betet und dann erlebt man, dass sich was verändert.
0: Mhm.
1: Kann sagen, das ist sowas wie ein Wunder.
0: Mhm.
1: Das hat aber schöne und vielleicht auch nicht so schöne Seiten, weil das erlebt man ja nicht immer. Es kann ja auch frustrierend sein. Wie war das denn bei dir? Nicht nur komplette Veränderung, sondern auch Depressionen sind noch da.
0: Mhm.
1: Hat es dich auch frustriert, dass es dir doch auch noch schlecht ging?
0: Ja, auf jeden Fall. Man fragt ja immer, wo ist Gott, warum ist es noch so? Aber ich glaube, also auf dieser Welt ist uns nicht versprochen, dass wir kein Leid haben. Wenn man sich Jesus anschaut, er ist selbst durch das schlimmste Leid gegangen. Und ja, Gottes Wege sind manchmal anders als unsere. Also ich glaube, alles hat seine Zeit und wir werden später wissen, warum es so gekommen ist. Genau.
1: Ich kann mir vorstellen, es gibt Millionen von Menschen, die beten, dass Gott sie von irgendwas befreit, von Ängsten befreit. Bist du jetzt was Besonderes oder hast irgendwas richtig gemacht beim Beten, weil es bei dir funktioniert hat?
0: Ich würde immer dafür beten. Ich habe ja auch schon davor gebetet und ich weiß auch nicht, warum es genau in dieser Nacht, sage ich mal, so ein Wunder passiert ist. Aber ich würde nicht die Schuld bei mir selbst suchen. Also.
1: Würdest du sagen, dass sich dein Gottesbild verändert hat durch das, was du so erlebt hast in den letzten Jahren?
0: Ja, also meine Beziehung zu Gott ist viel persönlicher, viel enger. Ich nehme ihn mit in meinen Alltag, bespreche mit ihm viel, viel mehr. Also bin im ständigen Austausch mit ihm. Und davor war das immer so mehr gesetzlich, so du musst es machen und viel mit Druck und auch vielleicht auch mit Angst. Und jetzt ist es so wirklich eine persönliche Beziehung. Also wirklich, Gott ist immer da für mich, er hilft mir, ja.
1: Konntest du dieses Studium, was du nur so mit halber Kraft machen konntest, konntest du das beenden?
0: Ich habe es tatsächlich nicht abgeschlossen, sondern beendet. Ich bin mittlerweile selbstständig, genau. Ich habe es in dem Sinne nicht mehr gebraucht, aber ich bin jetzt in eine ähnliche Richtung gegangen.
1: Genau. Das heißt, es hat sich da, bist du schon auch ein bisschen andere Pfade eingeschlagen?
0: Ja, also ich habe ja BWL studiert, ich bin jetzt selbstständig, also es hat mir trotzdem was geholfen, sage ich mal, ja.
1: Dann wünsche ich dir alles, alles Gute, Dankeschön. Dass das so bleiben möge und dass Trauma wirklich eine Sache der Vergangenheit ist.
0: Auf jeden Fall, alles danke Gute dir.
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1: Matthias, es gibt Dinge, die können nicht einfach eine Sache der Vergangenheit bleiben, wenn man ein Kind verloren hat. Das ist was, das nimmt man durchs ganze Leben mit. Dein Sohn Linus ist mit 20 Jahren gestorben. Kannst du uns mit hineinnehmen in den Moment, als du erfahren hast, dass er ein paar Kilometer weg von euch, einige Kilometer weg von euch zusammengebrochen ist?
5: Ja, also es war so, wir waren gerade einen Kurzurlaub machen. Also ich habe eigentlich 3 Kinder, 2 große Jungs und ein jüngeres Mädchen. Und wir waren, also meine Frau und ich, mit unserer Tochter Urlaub machen in den Niederlanden, so ungefähr 400 Kilometer von unserem Wohnort entfernt. Und hatten da auch eine sehr schöne Zeit. Das war so ein verlängertes Wochenende. Und am Sonntagabend da klingelte dann plötzlich mein Handy, obwohl ich es eigentlich im Flugzeugmodus hatte, aber ich hatte noch WLAN an und irgendwie über eine Messenger-App war ich dann doch erreichbar. Und da war ein Freund von meinem Sohn dran, der sagte,

0: Musste ich nicht erschrecken, aber Linus ist gerade zusammengebrochen. Und ich dachte, naja, wird wohl nichts so Schlimmes sein, wenn er auch schon so sagt, ist wahrscheinlich nichts. Aber dann sagt er ein paar Sekunden später, oh, das sieht jetzt aber gar nicht gut aus. Und was er da genau meinte, habe ich dann später so erst erfahren. Aber wir wussten auf jeden Fall, jetzt ist es ernst. Ich bin sofort rüber zu den anderen. Wir waren gerade ein Spiel am Machen und haben sofort dann alles zusammengeschmissen und sagt, ja, wir müssen jetzt nach Hause fahren und haben so schnell wie wir konnten die ganze Ferienwohnung da ausgeräumt und alles ins Auto. Und ja, dann habe ich nochmal telefoniert mit den Leuten, da waren dann die Sanitäter dran, hab ich natürlich weitere Informationen wissen wollen, was jetzt eigentlich ist. Und sie sagten, ja, also wir sollten schon kommen, das wäre schon eine ernste Sache. Aber sie haben mir alle garantiert, dass er noch am Leben ist. Mhm. Und mit diesem Gedanken sind wir dann losgefahren. Die 400 Kilometer, es war schon abends, so 19 Uhr ungefähr. Und dann ja, musste man halt diese 4 Stunden Fahrt erstmal noch hinter sich bringen. Ja. Und mein Gedanke war die ganze Zeit, dazu muss ich jetzt noch sagen, 1,5 Jahre vorher hatte mein Vater eine Hirnblutung bekommen, also und war dann auch schwer dadurch in Mitleidenschaft gezogen, also dass er nur noch im Bett liegen konnte und nicht mehr viel machen konnte eigentlich. Auch das Gehirn war sehr schwer geschädigt. Und ich hatte die Befürchtung, dass meinem Sohn jetzt ganz genau dasselbe passiert sein könnte. Viel Näheres wusste ich nicht, hat mir da auch keiner sagen können. Ich hatte dann nur so ein bisschen Kontakt gehalten zu meinen Schwiegereltern. Die sagten auch, ja, kommt, aber er lebt noch, aber kommt mal. Ja, und als wir dann endlich so gegen Mitternacht ungefähr am Krankenhaus ankamen, da erst da war eigentlich so ein bisschen klar, was passiert war. Dann haben sie es uns natürlich auch gesagt. Aber ich habe mich vorher die ganze Zeit nur so mit diesem Gedanken irgendwie ja, auseinandergesetzt. Was ist jetzt die nächsten Jahre, wenn er in so ein Pflegefall ist? Ja, über so ein junger Mensch, ne, vielleicht über Jahrzehnte pflegebedürftig. Wie sollen wir das alles leisten und so? Naja, und dann hat uns die Ärztin halt eröffnet, dass er gestorben ist tatsächlich. Und waren schon die beiden Pastoren von unserer Gemeinde auch da. Meine Schwiegereltern, mein anderer Sohn war da. Ja, es war natürlich eine sehr, wie soll ich sagen, eine krasse Ausnahmesituation einfach. Ne? Man kann das gar nicht so beschreiben. Es war noch Corona-Zeit. Ich war irgendwie froh, dass ich so eine Maske auf hatte, ja, dass keiner so mein Gesicht sehen konnte. Ich war auch völlig überfordert, muss ich sagen, auch emotional, wie gehe ich jetzt damit um? Weil ich muss ehrlich zugeben, ich war im ersten Moment, wo ich dann diese Nachricht bekam, dass er gestorben ist, war ich erleichtert, dass es nicht das andere war, wo ich die ganze Zeit so drüber nachgedacht habe mit der Pflege, ja, jahrzehntelange Pflege von jemandem, der ja im Grunde nur noch vor sich hin vegetiert, mehr oder weniger. Das war so dieses Horrorszenario, was ich 4 Stunden vorher oder 4 Stunden lang im Kopf so hatte.
1: Und, ja. Ja, das ist ja aber auch ein komisches Gefühl, wenn man merkt, oh, ist das jetzt gerade sowas wie Erleichterung und dann sich selber spiegelt, ist doch irgendwie merkwürdig.
0: Ja, natürlich. Also das, wie gesagt, man ist in so einem Ausnahmezustand, man kann ja auch nicht so wirklich klar denken, man steht unter Schock. Und naja, die Ärztin hat uns dann gefragt, ob wir ihn auch noch mal sehen möchten. Das wollten wir natürlich. Und dann haben sie uns dann zu ihm geführt. Und da lag er dann auf so einer Bahre wie schlafend. Also ich muss sagen, so ganz friedevoller Ausdruck. Ne? Man hat es ihm nicht angesehen, außer dass er am Mund so eine leichte Verletzung hatte. Da ist er wahrscheinlich hingefallen. Und ja, aber es war so gewissermaßen in dieser furchtbaren Situation so ein Bild des Friedens, ihn so zu sehen tatsächlich.
1: Und was hat man euch dann erzählt, was da genau passiert ist?
0: Ja, also es war so, er war Fußballspielen mit Freunden in der Turnhalle und plötzlich ging es ihm nicht so gut und er wollte vom Feld gehen und ist dann zusammengebrochen. Und dabei waren die anderen Jugendlichen, haben sofort die 112 angerufen und dann sich da an alle Anweisungen gehalten. Und die Sanitäter kamen dann auch recht schnell, so

0: um da die Erste-Hilfe-Maßnahmen zu machen. Aber offensichtlich hatten sie einfach keinen Erfolg mehr, das Herz zum Schlagen zu bringen. Ne? Also das, ja, das war natürlich auch für die, die dabei waren, sicherlich ein traumatisches Erlebnis. Ja.
1: Und rein medizinisch konnten die euch erklären, was er hatte, was da passiert ist?
0: Ja, also es ist so, dass in solchen Fällen immer eine Obduktion auch gemacht wird. Allein schon, um irgendwelche Verbrechen oder so auszuschließen oder irgendwas, ne, mit Drogen oder sonst wie. Und bei der Obduktion wurde dann festgestellt, dass er so eine extra Brücke am Herzen hat, so eine koronare Brücke nennt sich das irgendwie. Aber das haben auch so ungefähr ein Drittel der Bevölkerung hat das und wird auch alt damit. Also das ist so, wenn Sportler sterben beim Sport, dann haben die das normalerweise. Aber umgekehrt kann man nicht sagen, nur weil es einer hat, wird er wahrscheinlich beim Sport sterben, sondern er kann damit auch 80, 90 Jahre alt werden, ohne dass das jemals auffällt.
1: Das heißt, es war dann sowas wie Herzversagen oder?
0: Genau,
1: Okay.
0: ja, richtig.
1: Krass. Und das in dem Alter.
0: Ja.
1: Aber nach diesem Ausnahmezustand zuerst, gab es dann irgendwann den Moment, wo du das Gefühl hattest, jetzt schlägt die Trauer so volle Kanne zu, mit voller Wucht?
0: Kann ich so nicht sagen. Es war von Anfang an so eine seltsame Mischung aus beidem. Einerseits diese große Trauer, aber andererseits auch der Trost tatsächlich durch meinen Glauben an die Auferstehung. Aber das kam auch so tatsächlich erst etwas später, muss ich auch sagen, ne, mit dem Trost. Vor allem in dem Moment, wo dann, also man muss ja auch sagen, wenn sowas passiert, man steht ja auch als Trauernder unter einem gewissen Stress, dass dann die nächsten Dinge passieren müssen. Ne. So eine Beerdigung muss ja auch dann geplant werden und alles und eine Traueranzeige aufgegeben werden und da sind eine Menge Dinge zu erledigen. Und ich habe mich dann darum gekümmert, auch diese Traueranzeige zum Beispiel zu machen und habe dann von der Zeitung da so ein Vorlagenheft bekommen, wo so Sprüche waren für, also weltliche Sprüche, sage ich mal, von Goethe und sowas oder eben für gläubige Menschen Bibeltexte. Und das habe ich mir alles so angeschaut und habe dann so in dem Moment so richtig stark gemerkt, was für einen Unterschied es macht, ob man jetzt an die Auferstehung glaubt oder nicht. Dass ich in dem Moment als gläubiger Mensch sage, ja, ich kann so einen Bibelvers guten Gewissens nehmen, weil ich da wirklich dran glaube. Ja, und dann haben wir uns für den Vers, also nicht nur ich, also das natürlich zusammen entschieden, aus dem Johannesevangelium genommen, wo Jesus sagt, ich bin die Auferstehung und das Leben. Und wer an mich glaubt, wird leben, auch wenn er gestorben ist. Und ja, in dem Moment habe ich auch wirklich diesen tiefen Trost, muss ich sagen, nochmal in aller Deutlichkeit gespürt. Und ja, das.
1: Wie war dann die Trauerfeier, die Beerdigung? Wie hast du die erlebt?
0: Ja, das war natürlich ein sehr großes Ereignis, weil Leute von nah und fern gekommen sind. Linus hatte auch viele Kontakte so ins Ausland, hatte viele Freunde, weil er da auch ein Jahr im Ausland mal verbracht hat und so. Die kamen dann auch extra aus Norwegen und überall her. Das war natürlich einerseits sehr schön, dass sie alle kamen, aber andererseits hat man natürlich ja, in dem Sinne, dass jetzt nicht, ich weiß nicht, wie ich sagen soll, aber man war ja schon noch sehr in Trauer auch. Ne? Also, ja.
1: Wie hast du so den Freundeskreis von Linus erlebt? Der war da gerade mit seinen Jungs Fußball spielen, als das
0: Ja.
1: passiert ist und so.
0: Ja.
1: Wie ging es denen damit? Konnten die das alles so nachvollziehen, diesen Trost, den ihr für euch gespürt habt?
0: Ja, also man muss dazu sagen, das waren auch alles Leute aus unserer Gemeinde, also alles im Grunde Leute, die auch den gleichen Glauben hatten. Ja. Und ich habe gar nicht so sehr mit ihnen darüber gesprochen, ehrlich gesagt. Ich war meinen eigenen Gedanken hauptsächlich beschäftigt, aber ich habe schon den Eindruck, sie haben es alle doch gut verkraftet. Also wir treffen uns immer noch zum Sport und ich bin auch selber dabei noch, auch in der Turnhalle, wo es passiert ist. Allein das, ja, ist für mich auch so ein Wunder, dass ich weiß, ja, Gott hilft wirklich, einen so zu trösten, dass man es verarbeiten kann, ja, dass man es so, dass es einen nicht mehr runterzieht in dem Sinne. Natürlich ist man noch, hat man noch diesen Verlust, den spürt man auch jeden Tag eigentlich. Wir haben auch das Bild von ihm so im Flur hängen bei uns, wo man dann immer so denkt, wenn du jetzt

0: in 3D wäre es, das wäre jetzt schön. Ja.
1: Ja.
0: Aber man weiß auch, man wird ihn eines Tages wiedersehen. Ja.
1: Aber man kann ja tatsächlich auch immer den anderen Schluss draus ziehen. Du hast den Schluss draus gezogen, es ist gut, dass wir diese Hoffnung haben, diesen Glauben haben, ja, der uns jetzt hilft, das zu ertragen und über den Tod hinaus zu blicken. Man könnte aber auch sagen, Entschuldigung, mit so einem Gott, der sowas zulässt, ein 20-jähriger Junge, der sollte nicht sterben, mit dem möchte ich eigentlich gar nicht mehr so viel zu tun haben. Mhm. Was hat dir denn dann geholfen, tatsächlich deinen Glauben eben nicht über Bord zu werfen, sondern daran festzuhalten?
0: Also, wenn man das wirklich glaubt mit dieser Auferstehung und wenn es für einen nicht nur so eine Hoffnung ist, die vielleicht da ist, sondern wenn man es wirklich für eine Wahrheit hält, dann ist es ja so, dass man glaubt, dass danach was viel Besseres kommt, ja, und dann auch was dann wirklich unendlich lange geht, so, und mit diesem Glauben kann ich ja nicht sagen, ja, Gott, ich bin jetzt sauer auf dich, weil er nicht 80 Jahre gelebt hat, sondern nur 20, wenn er ja danach sowieso noch, wenn das der Gott ist, der die Unendlichkeit mit uns zusammen eines Tages verbringen will. Also ich habe ich habe vielleicht den Vorteil gehabt, dass ich vorher schon auch ein sehr positives Gottesbild hatte, weil ich da auch so meine persönlichen Erfahrungen gemacht habe. Auch so ein bisschen, wie du gerade gesagt hattest, früher eher so gesetzlich. Ne? So bin ich ein bisschen groß geworden, obwohl meine Eltern gar nicht so waren. Aber trotzdem irgendwie von mir selber aus hab ich da oft so vieles auch ein bisschen vielleicht schräg gesehen, viel jetzt so aus der heutigen Sicht, ja, und durfte aber so die Erfahrung machen, dass Gott so ein Gott ist, der Liebe und der Freiheit und der wirklich, ja, also vor allem dieses Wort bedingungslose Liebe auch, ja, das ist so das Attribut, was Gott, glaube ich, mit am besten beschreibt. Und da kann ich ihm einfach keine Vorwürfe machen, weil ich einfach das Vertrauen habe, ja, das Beste kommt sowieso noch. Aber ich meine, ich kann das natürlich auch verstehen, dass andere Leute das ein bisschen anders sehen. Aber ich glaube, es sind so die eigenen Erfahrungen, die man gemacht hat und auch die Erfahrungen von anderen. Ich habe zum Beispiel in der Zeit auch ganz intensiv so die Geschichte von der Familie Mickenberger.
1: Real-Life-Guys, großer YouTube-Kanal.
0: Genau. Mickenbecker, habe ich gerade Mickenberger gesagt. Philipp Mickenbecker, ja. Da kam dieser Film im selben Jahr raus, das war 2023, Real Life. Ja. Und da wurde ja auch gezeigt, im Grunde das Leben, aber auch das Sterben von diesem Philipp. Aber, und auch, was sie vorher erlebt hat mit der Schwester von Philipp, die war ja auch im Flugzeug abgestürzt, also auch genau so eine ähnliche Situation wie bei uns. Aber sie haben so große Dinge erlebt, wo Gott ihnen Trost gegeben hat und Wunder getan hat, ne, die sie unheimlich gestärkt haben, die auch für mich unheimlich stärkend waren, muss ich sagen. Also da konnte ich sehr gut mitfühlen. Und also ich für meinen Teil, ich habe da überhaupt keinen Zweifel dran an Gottes Liebe, auch wenn so etwas passiert, was jetzt nach menschlichen Maßstäben unheimlich schrecklich ist. Aber ich glaube wirklich wenn man es so mit den Augen des Glaubens sehen kann, wenn man diesen Glauben wirklich hat, dann, dann kann man einfach nur Vorfreude haben auf das, was dann später einmal kommen wird. Trotz allem, ja.
1: Ich danke dir sehr und wünsche dir, dass das so bleibt für dich und dass du das weiterhin glauben kannst. Alles Gute für euch als Familie.
0: Vielen Dank.
1: Pravina, wir tauchen ein in eine Kultur, die mir nicht so wahnsinnig gut bekannt ist. Du bist in Singapur geboren. Und ich habe ein Video von dir gesehen, in dem du selber ein bisschen deine Geschichte erzählst. Und da sagst du, du bist sehr hinduistisch aufgewachsen. Was bedeutet denn das? Wie habe ich mir das vorzustellen, wenn man sehr hinduistisch aufwächst?
2: Ich glaube, man darf auch Hinduism halt so verstehen, dass es auch anders dann aussieht, je nachdem, wo man halt aufwächst. Und ich bin ja auch Singapur und da haben wir unser eigener Hinduism, würde ich sagen. Das ist halt, du hast schon Ähnlichkeiten, so wie das in Indien zum Beispiel erlebt wird oder in Buddhism oder und so weiter und so fort. Aber ich habe es so erlebt, dass man als Kind dienstags und freitags versucht, ist jetzt übertrieben, aber halt vegetarisch zu sein. Und man hat sehr viele Regeln, was man halt allgemein so folgt, was Tradition betrifft.

0: So war es auch, so ein bisschen so Tempelbesuch immer wieder mal. Wenn man dann eine Gebetsanliegen hat, dann geht man mit ein bisschen Geld und ein bisschen Blumen und Milch und was weiß ich dorthin zu den Priestern gibt es man und dann hofft man, dass die Gebetsanliegen dann gehört werden. So,
1: Ja.
0: genau.
1: Wie würdest du denn sagen, wie du selbst deine Kindheit und Jugend in Singapur so empfunden hast?
0: Ich würde sagen, vielleicht im Nachhinein, ne, jetzt
1: Ja.
0: reflektiert, vielleicht ein bisschen wie ein Gefängnis.
1: Oha.
0: Ich hatte richtig schöne Erinnerungen, also vor allem in der Familie und so weiter, aber sie waren halt alle nur für eine bestimmte Zeit da. Und irgendwann wird es mir immer und immer klarer, okay, eigentlich lebe ich in einem Modell, in einer Struktur, in einem Leben, der eigentlich nicht wirklich mir gehört. Es gehört halt diese Traditionen, es gehört halt die Ziele und die Wünsche meiner Tantes oder meiner Verwandten oder meiner Familien. Und in der indischen Kultur ist es schon, oder in Singapur damals, war es schon sehr wichtig, dass man entweder eine Ärztin wird oder ein Ingenieur oder was weiß ich. Und diese Reise der Anpassung, also du musst dich halt ständig anpassen an das, was deine Verwandten wichtig finden. Schon, ja, ich würde schon sagen, das hat mich wirklich eingegrenzt. Genau, ja.
1: Also ein großer Druck, der da auf dir
0: Ja, auf
1: lastete, würdest
0: jeden
1: du das so
0: Fall.
1: sagen? Ja,
0: Auf
1: okay.
0: jeden Fall. Ich glaube, der Druck war schon sehr groß, aber ich habe ein bisschen gebraucht, ne, natürlich, bis ich dann auch sagen könnte, dass das ein Druck war.
1: Okay.
0: Weil als Kind, ich glaube, du fragst ja nicht nach, was ist das? Du machst halt einfach mit. Und ich glaube, es war so, ja, es war eigentlich immer so, bis ich auch selber gemerkt habe, okay, ich will keine Puppe sein in einem Puppenspiel. Und ich habe auch eine wunderschöne Mama gehabt. Sie hat mir auch sehr viel das Warum dahinter, fragen, also diese Kultur auch in mir geprägt. Frag immer warum, frag warum. Und das war, hat da Vor- und Nachteile, habe ich auch dann sehr viel nachgefragt. Das mit dem Tempel habe ich teilweise gar nicht verstanden, warum ein großen Gott, der anscheinend uns geschaffen hat, jetzt von unten mir Geld braucht oder weiß ich nicht. Also es klingt komisch, aber für mich war es halt damals wirklich so, warum eigentlich? Und es gibt auch so bestimmte Sachen. Ich weiß noch, dass man muss sich sehr schick anziehen, bevor man in einen Tempel reingeht. Und meine Frage war, warum? Weil ich will ja eigentlich meinen Schöpfer begegnen. Warum muss ich mich ja eigentlich schick anziehen? Und dann hast du ja, man darf nicht vergessen, dass das ganze Bollywood, Hollywood, das ganze Filme, genau wie Hollywood der westliche Welt halt geprägt hat, hat ja unsere Filme auch uns geprägt. Und da ist man immer schick und geht man in den Tempel eigentlich für andere Gründen, als schick auszusehen. Und ich glaube, ich habe das alles irgendwie ein bisschen komisch und lustig gefunden. Und als achtjähriges Kind habe ich auch ganz laut dann Fragen gestellt im Tempel.
1: Und hast du da Antworten bekommen?
0: Ich habe ein Blatt bekommen,
1: Oh.
0: also nicht wirklich, aber schon so ein bisschen, weil das war dann ganz, hey, das ist nicht respektvoll. Also man achtet sehr auf Respekt in der asiatischen Kultur, vor allem in meiner Familie. Das war schon sehr wichtig. Und nee, ich habe nicht wirklich eine Warum bekommen. Das war halt, das ist der Tradition, das macht man und das ist der Ausdruck. Also ich glaube, meine Eltern haben auch versucht, irgendwie das zu erklären, aber für mich war das sehr religiös.
1: Ja, aber dann hast du ja trotzdem zugestimmt, mit mal in so einen Gottesdienst zu gehen. Warum denn?
0: Ich glaube, da hängt halt ein bisschen dieser rebellische Teil meines Wesens, weil ich meinen jetzigen Mann, aber damaliger Freund, kennengelernt habe und er war schon Christ und hat ja dann ständig mich genervt über seine Beziehung zu Jesus und
1: Ach, jetzt ging
0: Beziehung
1: es
0: zu
1: plötzlich um
0: ihm.
1: was anderes beim Glauben.
0: Genau.
1: Okay.
0: Und dann war ich so, okay, warum redet er ständig über Beziehung? Denn alle anderen, den ich halt gekannt habe, haben über diese Religion geredet. Was zieht man? Was? Wie läuft man da rein? Sei still, mach das und so weiter. Und sonntags und pünktlich und so weiter. Und bei ihm es war irgendwie, als ob jemand meine Briefe irgendwie gehört hat.
1: Ja, das ist doch komisch, warum hat dich das genervt, obwohl das doch genau das war, wonach du dich irgendwie gesehnt hast. So irgendwie ein liebevoller Gott, eine Beziehung. Aber
0: Ja.
1: jetzt erzählt dir jemand von so einer Art von
0: Ja.
1: Glaube und du fandest es aber irgendwie bescheuert.
0: Weil dieser Label war ja dieses,

0: Christ. Also, und in meinem Kopf war das Christsein sowas mit Religion zu tun, so wenig mit Beziehung zu tun, dass als er das mir dann gesagt hat, war ich erstmal einfach, nee, ich muss mein Leben davon schützen, weil was wäre, wenn ich wieder in diesem Gefängnis so reinkomme? Und dann irgendwann kam ich auf die Idee, nee, ich komme mit, weil ich möchte ihm zahlen. Ich wollte ihm halt sagen, dass es alles einfach falsch ist und es ist alles Religion. Es ist nicht so gelaufen, die Geschichte ist ganz anders gelaufen. Aber dann bin ich doch dann mit ihm gekommen zu diesem Setting. Dann habe ich halt eine katholische Kirche erwartet oder ein richtig schönes Gebäude. Es war ein Bunker, wo die Gemeinde dann auch zusammen getroffen hat. Jeder hat die Schuhe noch ausgezogen, reingegangen, ein bisschen nach Socken gestunken. Ich hatte, also weißt du, jeder
1: nicht sehr heilig. Ihn,
0: nee. Hat sich nicht so heilig gefühlt oder gerochen zumindest. Und dann bin ich halt reingegangen und dann habe ich halt gemerkt, hier ist einfach komplett was anderes. Ich kenne das überhaupt nicht und ich kann es bis heute nicht beschreiben. Es war anders. Es war, jeder hat mich gesehen, keiner hat was zu kritisiert oder was auch immer. Die Umgebung war so krass liebevoll. Und ich glaube, für mich war das irgendwie das erste Zeichen, dass keiner redet jetzt mit schlauer Worte, um dieser Glauben zu beweisen, sondern die Umgebung, die Atmosphäre Gottes hat für sich selber halt was, also da war was Besonderes. Und dann bin ich halt reingegangen und dann, er hat dann gesagt, komm, lass uns da hinten sitzen, weil unten auf dem Boden lagen schon Tempos, so falls jemand weint. Und da dachte ich mir, ihr übertreibt jetzt wirklich. Und dann habe ich ja gesagt, nee, lass uns da vorne sitzen, weil ich liebe Musik. Haben wir da vorne gesetzt und haben angefangen, dieses Amazing Grace Lied zu spielen. Und das kennt ja jeder, also du musst ja nicht wirklich Christ sein, um dieses Lied dann auch zu kennen. Und dann habe ich einfach mitgesungen, habe nicht so viel dran gedacht. Und dann, irgendwann wurde ich von der rechten bis zum linken Seite komplett blind. Es war so hell, ich könnte nicht wirklich mich bewegen. Ich war dann einfach nur blind. Also es war so hell. Ich habe es auch noch danach nie erlebt. Und in dem Moment habe ich mich einfach gefragt, okay, was ist das? Und dann Stück für Stück habe ich ein bisschen mehr gesehen in dieser ganz helle, hämmliche Ort, dass ein großes Tor vor mir war, also so eine große Tür, Entschuldigung. Und dann sind sie auseinander dann gegangen und ganz hinten stand dann jemand in einer dunkel lila so Mantel. Und ich habe davor nicht die Bibel gelesen, habe mich nicht mit der Bibel beschäftigt oder so. War einfach ein Hater, so allgemein. Und dann Stück für Stück ist er auch näher gekommen, Entschuldigung. Und ich habe ihm dann gesagt, ich möchte kein Spiel spielen, ich will nicht mehr spielen. Wenn du mein Gott bist, dann brauche ich ein Zeichen und ich will zu dir auch gehören. Ich bin auch als Person eine sehr All-In-Person. Ich möchte diese halbe Sachen nicht machen. Und dann hat er halt seine Hand gezeigt mit diesen Narben so. Und ich kann es nicht beschreiben. In dem Moment dachte ich mir, jetzt weiß ich, wer ich bin. Ich bin Christ. Es war nicht, jetzt muss ich noch mal 1000 Sachen machen, um in diese Familie reinzukommen oder diese Zugehörigkeit zu haben, sondern nein, ich gehöre zu ihm. Jetzt weiß ich, oh krass, jetzt habe ich so der richtige Reisepass. Jetzt kann ich fliegen. So war das Gefühl. Und dann habe ich ihm gesagt, okay, dann gebe ich dir alles. Dann gehört mein ganzes Leben dir und jetzt, dann will ich nichts mehr zurückhalten. Und dann habe ich eine richtig warme Hand auf meinen Knien gespürt. Und Jesus hat diese Knie auf den Boden gedrückt und hat mich dann gesagt, du wirst in alle Ecken dieser Welt gehen, um meine Botschaft zu verkunden. Und dann war es vorbei.
1: Also Moment, du erzählst mir jetzt gerade, dass das Licht und dieser Mensch und so, das war nicht der Pastor, das waren nicht die Lichter in diesem Bunker, sondern du hast was erlebt, was nur du 1:1 erlebt hast. Ja. Und du sagst Jesus begegnet.
0: Ja, auf jeden
1: Fall. Das ist krass. Hast du das den anderen erzählt da?
0: Also ich habe meinen Mann dann erzählt.
1: Ja.
0: Er war in einer kompletten Irre, glaube ich, hat gesagt. Sie hat mich schon 2 Wochen lang so gesagt, dass es keinen Gott gibt, so nach dem Motto. Ja. Aber dann ist er auch schnell mitgekommen. Er hat auch gesagt, okay, krass, ich bin der nächste Woche auch schnell in die Bibel reingegangen, habe einen Mentor gesucht.
1: Haben wir ein Taschentuch?

0: Danke.
1: Sie kriegen gleich eins.
0: Diese Wasserball hier. Ja. Und ich habe dann da richtig schnell auch gemerkt, okay, das ist, Dankeschön. Das ist dann nicht mehr, da war kein Druck mehr. Ich musste nichts mehr machen, um hier diese Beziehung zu verdienen. Es war einfach, ich gehöre dazu und zwar für immer. Egal, was ich jetzt mache oder nicht mache. Und das würde ich sagen, das hat mich, ich habe ihn kennengelernt, als ich 17 Jahre alt war. Und ich würde sagen, mein Leben hat mit 17 wirklich begonnen, wirklich zu sagen, wer ich bin, wie ich sein darf, wie ich, mein Wert war so kaputt, in dieser Umgebung aufzuwachsen. Und seitdem würde ich halt sagen, diese Beziehung zu Jesus ist für mich immer eine, ich sehe Jesus viel klarer, als ich irgendwelche Menschen in meinem Leben sehe.
1: Ja. Aber im Grunde, wenn du sagst, ich wusste, ich bin Christ, ist ja schon verrückt irgendwie, ne? Wusstest du eigentlich genug über den christlichen Glauben? Nein. Hättest du dich da nicht erstmal informieren müssen?
0: Danach. Für mich habe ich das alles danach. Und ich glaube, das war auch meine Sehnsucht. Ich glaube, diese schlauen Worte haben mir gar nichts gebracht. Es war diese Begegnung mit einem lebendigen Gott. Davon konnte mich keiner jetzt wegbringen, weil das war für mich so real. Und ich habe es seitdem auch so oft erlebt. Ich erlebe ihn so real in meiner Küche oder wenn ich halt einfach einkaufen gehe. Und ich finde, danach habe ich auch diese Sehnsucht gehabt. Und danach habe ich, also es gibt auch jetzt Bibelstellen, denen ich nicht verstehe. Aber nur weil ich das nicht verstehe, bedeutet ja nicht, dass es falsch ist. Bedeutet ja nur, dass ich das noch nicht verstehe. Und ich bin sehr überzeugt von meinem Gott. Und deswegen finde ich auch, egal welcher Schicksal reinkommen soll, habe ich halt einfach diese Zuversicht.
1: Ja. Bist du jetzt doch ein religiöser Mensch geworden?
0: Ich bin ein Beziehungsmensch geworden. Weil mein Gott ein beziehungsorientierter Gott ist. Und er hat Adam und Eva geschaffen für ihn. Ja. Und das inspiriert mich.
1: Apropos Beziehung, der Typ, der dich da mitgeschleppt hat in Gottesdienst?
0: Ja, er ist jetzt mein Mann und der Papa von zwei Kindern.
1: Ja, aber jetzt stelle ich mir vor, du warst ein rebellisches Kind, ne? Vielleicht haben ja deine Kinder ein bisschen was von dir geerbt. Was ist denn, wenn die irgendwann kommen und anfangen, deinen Glauben zu hinterfragen und zu sagen, das ist irgendwie ganz komisch?
0: Ich würde den ermutigen. Ich glaube, dass meine Kinder dürfen ihren Weg mit Jesus finden. Ja. Ich glaube nicht. Also ich gebe nicht so viel vor. Ich gebe Kultur vor und Werte vor. Aber ich habe gesagt, sie kennen auch mein Zeugnis. Und ich habe auch gesagt, dann sind sie eifersüchtig, dass sie noch nicht Jesus gesehen haben. Also dann bete und sehne danach. Das ist deine Reise, da greife ich nicht ein. Und es steht ja in die Bibel auch geschrieben, hey, du darfst erziehen. Aber irgendwann, wenn die Kinder halt weggehen, werden sie wieder zurückkommen. Und darauf glaube ich. Ich glaube, dass die Samen, die wir gesät haben, der Multiplikation ist Gottes Job und nicht mein. Und das ist völlig in Ordnung für mich.
1: Was ist, wenn die Fragen haben, die du nicht beantworten kannst?
0: ChatGPT. Nee, also wir versuchen schon vieles gemeinsam zu entwickeln und vieles gemeinsam rauszufinden, aber ich glaube, ehrlich, einfach mal ehrlich sein, dann darf ich auch sagen, ich weiß es nicht, weil ich habe so viel, was ich nicht weiß. Das ist okay.
1: Vielen Dank, dass du uns mit hineingenommen hast in deine echt ein bisschen irre Geschichte, weil wer erlebt sowas schon? Und es ist ja letztlich eure eigene Entscheidung, jetzt zu sagen, das, was die Leute hier erzählt haben von Wundern und Glaube, der durchträgt und Jesus-Begegnungen, kann ich das eigentlich selber glauben? Kann ich damit was anfangen? Wenn du Fragen hast, melde dich gerne bei uns. Wir kommen gerne ins Gespräch mit dir. Ansonsten danke ich euch, dass ihr heute hier wart. Danke für eure Offenheit und alles Gute euch.
2: Danke für die Einladung.
1: Und wir sehen uns dann hoffentlich in der nächsten Ausgabe vom Talkwerk. Bis dahin, macht's gut. Ciao.

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0: Auch wenn man dazu vielleicht noch nicht die rechte Lust hat, aber die Badesaison ist eröffnet. Das passiert regelmäßig im Frühjahr mit der Veröffentlichung der Wasserqualität in den Badeseen des Landes. Dabei vermeldete das zuständige Gesundheitsministerium hervorragende Wasserqualität. Bei 90% der untersuchten Badeseen gaben die entnommenen Wasserproben keinen Grund zur Beanstandung. Lediglich der Wolmestädter Schachtsee erhielt ein Gut und der Süße See in Aseleben nur ein ausreichend. Der Neustädter See in Magdeburg befindet sich in der Sanierung, weshalb der Zustand des Wassers von mangelhaft auf in Veränderung eingestuft wurde. Das Baden ist zwar möglich, aber eine erneute Einstufung wird erst in 4 Jahren erfolgen. Und damit ein herzliches Willkommen zum MDF1 Direktmagazin am Freitag. Die Liste der bewerteten Badeseen kann man unter www.badesee-sachsen-anhalt.de einsehen. Dort findet man eine Badegewässerkarte, die für jedes Badegewässer die Qualitätseinstufung des Vorjahres und den aktuellen Messwert ausweist. Auch mögliche Badeverbote sind dort herauslesbar.
1: Seit 2 Wochen zeigt das Kunstmuseum Magdeburg eine Ausstellung unter dem Titel Das geteilte Jetzt, The Share It Now.

Der mit der Ausstellung verbundene Aufwand wird zu Recht mit dem 50-jährigen Jubiläum des sakralen Gebäudes als Kunstmuseum gerechtfertigt. Und auch deshalb ist es gelungen, eine Reihe von international renommierten Künstlern zur Teilnahme zu bewegen.

Im Fokus steht die Frage, wie wir das Hier und Jetzt erleben, während wir gleichzeitig mit unterschiedlichen, oft instabilen Realitäten konfrontiert werden. Die Kunstwerke bieten dabei Perspektiven jenseits der klassischen Nachrichtenbilder und verzichten ganz bewusst auf rein dystopische Zukunftsszenarien. Die Gruppenausstellung vereint weitreichende Positionen aus den Bereichen Malerei, Video, Skulptur und Fotografie.

0: Ausstellung in den Räumen des oberen Kreuzgangs bietet keine fertigen Antworten, sondern versucht, den Besucher zu bewegen, eigene Positionen im Hier und Jetzt zu beziehen. Das ist in unserer komplexen Gegenwart nicht einfach, regt aber zum Nachdenken an. Und dazu hat man im Kloster unserer lieben Frauen noch bis zum 6. September Zeit.
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2: Die MDF1-Wettervorhersage für den 15. und 16. Mai. In der Nacht zum Samstag ist der Himmel wechselnd, oft nur leicht bewölkt. Niederschläge gibt es keine mehr. Die Nachttemperaturen liegen bei 6 bis 4 Grad. Der Wind weht schwach und hat auf Westen gedreht. Am Samstag gibt es am Himmel wieder einen raschen Wechsel von Sonnenstunden und teils dichter Bewölkung. Regenschauer sind auch mit dabei. Die Tagestemperaturen steigen auf 13 bis 15 Grad. Der Wind weht schwach bis mäßig aus nordwestlicher Richtung. Die weiteren Aussichten bis zum Dienstag. Am Wochenende und auch in der neuen Woche gibt es freundliches Wetter mit einem Mix aus Sonne und Wolken. Es wird überwiegend trocken sein. Die Temperaturen steigen weiter an.
3: Im Rahmen der 21. Bundesbegegnung Jugend Jazzt wäre am Samstag die Preisverleihung mit dem Preisträgerkonzert in der St.-Georgen-Kirche zu empfehlen. Dieses Konzert beginnt um 20 Uhr. Am Sonntag lädt man zum Ausklang des Festivals zwischen 11 und 15 Uhr zum Jazzpicknick unterhalb des Heinefelsens am Rieveufer ein. Hier kann man mit oder ohne Picknickdecke der Musik lauschen, die diesmal von Jazzmusikern aus dem lokalen Bereich dargeboten wird. Zu beiden Veranstaltungen kostet übrigens keinen Eintritt. Gleiches gilt für den Sonntag in allen Museen der Stadt Magdeburg. Denn zum Internationalen Museumstag werden alle Einrichtungen der Stadt kostenlosen Zutritt gewähren. Doch nicht nur das, in vielen Museen gibt es auch noch besondere Programmhöhepunkte. So gibt es zum Beispiel um 10 Uhr im Ottonianum eine spezielle Familienführung und um 14 Uhr eine Kostümführung mit Otto und Editha. Im Naturkundemuseum werden zahlreiche Mitmachstationen angeboten und im Kulturhistorischen Museum bietet man spezielle Führungen durch die zahlreichen Ausstellungen an. Auch das Kunst- und das Technikmuseum beteiligen sich am Museumstag. Im Technikmuseum wird ein Schmied arbeiten, es wird die Druckwerkstatt geöffnet und um 11 Uhr will man sogar das Depot für eine Führung zugänglich machen. Das wären natürlich nur einige Tipps des Programms zum Museumstag. Das ist natürlich viel umfangreicher. Am besten, man kommt einfach vorbei und lässt sich überraschen. Der Museumstag ist übrigens auch Anlass für das Zieglerfest im Technischen Denkmal der Ziegelei Hundesburg. So gibt es Führungen, Feldbahnfahrten und um 10.30 Uhr soll eine geführte Fahrradtour auf dem neuen Rundkurs Homo Erectus starten, auf dem man 4 Millionen Jahre Menschheitsgeschichte rund um Haldensleben erleben kann. Auch zu diesem Museumstag sollte der Eintritt frei sein. Ja, das wären diesmal unsere Tipps fürs kommende Wochenende, vielleicht Anlass zu einem Sonntagsausflug in eines der vielen Museen in unserem Sendegebiet. Auf elektronischen Wege überziehen wir unser Sendegebiet wie gewohnt mit dem Wochenrückblick ab Samstag 18 Uhr. Und jetzt Übergabe ins Talkwerk. Ein schönes Wochenende noch, auf Wiederfernsehen und bleiben Sie gesund.

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4: Hier ist ERF Yes. Willkommen in unserem Talkwerk. Schön, dass ihr mit dabei seid. Und ich freue mich über euch, liebe Gäste, heute hier am Talkwerktisch. Ganz außen, da sitzt Pravina Cartelli. Interessanter Nachname mit verschiedenen Kulturen und Herkünften da drin. In Singapur ist sie geboren und mit dem Hinduismus aufgewachsen. Hat schon früh aber angefangen, das Thema Religion und ihre Religion zu hinterfragen. Aber dann sitzt sie eines Tages in einem Gottesdienst, singt Amazing Grace und es passiert etwas Erstaunliches. Was das war, davon wirst du uns erzählen. Danke, dass du heute da bist.
5: Dankeschön.
4: Daneben Matthias Peters. Matthias ist dreifacher Vater und er hat so ziemlich den schlimmsten Grund erlebt, weswegen man einen Urlaub abbrechen muss. Mhm. Nämlich einen Anruf mit der Nachricht, dass sein 20-jähriger Sohn Linus zusammengebrochen ist. Und zu dem Zeitpunkt wusste er noch nicht, dass er Linus nicht mehr lebend sehen wird. Danke, dass du uns mit hineinnimmst, auch in deine Geschichte. Und schließlich Marien Krummreich-Mutamba. Doppelnamen sind manchmal eine Herausforderung, aber schön. Selbstständige Unternehmerin, hat über mehrere Jahre mit Panikattacken und Depressionen zu kämpfen gehabt. Und Auslöser dafür war eine Nacht mit einer Explosion und so einigen Dingen, die du miterlebt hast. Mhm. Danke, dass du uns auch davon erzählst jetzt.
5: Gerne.
4: Marien, manche Menschen, die ja so mit Panikattacken zu kämpfen haben, die können gar nicht so genau sagen, ich weiß gar nicht, wann das angefangen hat und wie, aber du kannst das schon ganz schön genau mit dieser einen Nacht so als Auslöser benennen. 2017 war das. Mhm. Was ist da passiert in dieser Nacht?
5: Ich habe in der Nähe der Innenstadt gewohnt, direkt neben einer Bar. Und es war 3 Uhr nachts und ich war noch wach. Die Bar war schon geschlossen. Ich glaube auch, dass es kein Zufall war, dass ich noch wach war, weil das sonst eigentlich sehr untypisch ist. Und dann habe ich auf einmal an meinem Fenster Stimmen flüstern gehört und habe mir gedacht, irgendwas stimmt hier nicht. Kurze Zeit später habe ich wie so Schüsse gehört und bin dann panisch durch meine Wohnung gelaufen, habe mich gefragt, was da los ist. Ich habe alleine gewohnt, wusste auch gar nicht, was ich machen soll. Und dann ging alles ganz schnell. Es gab einen großen Knall. Mein Nachbarhaus ist explodiert. In meiner Wohnung sind die Vorhänge runtergefallen, die Front von der Bar ist in 1000 Teile geschossen und und ich habe vor meinen Fenstern nur noch Flammen gesehen, stand total unter Schock, habe die Polizei, Feuerwehr angerufen, die kamen auch, haben die ganze Nacht gelöscht und genau, der Brand hat sich nach hinten noch weiter ausgeweitet und ja, es hat sich dann rausgestellt, dass es ein Versicherungsbetrug gewesen ist.
4: Okay, das müssen wir jetzt mal nach und nach aufrollen. Da passiert was quasi außerhalb deiner Wohnung. Du rufst dann Polizei, Feuerwehr. Hat sich eigentlich irgendjemand um dich gekümmert und das, was du da erlebt hast?
5: Erstmal nicht. Es waren ja viele Kriegsschauplätze, sage ich mal, zeitgleich. Also es war nicht nur mein Haus, es war auch noch das Haus dahinter. Da waren ziemlich viele Menschen betroffen. Mhm. Und in dem Moment war es einfach Schadensbegrenzung, dass der Brand sich nicht weiter ausweitet. Genau, ja.
4: So, und dann beruhigt sich die Lage ein bisschen. Mhm. Aber dein Leben hat sich nicht wirklich.
5: Nee, tatsächlich
4: beruhigt. Nicht.
5: Genau. Also ich von dieser Nacht an habe ich danach an Panikattacken und einer Angststörung gelitten. Also

0: hat sich so geäußert, zum Beispiel, wenn ein Auto über einen Gullideckel gefahren ist und es so einen Knall gab, dass ich dann sofort wieder dachte, jetzt explodiert was. Oder wenn die Müllabfuhr vorbeigefahren ist und dieses flackernde Warnlicht war dann an meiner Decke reflektiert, dachte ich, es brennt wieder alles. Und am schlimmsten war es aber eigentlich, dass ich nachts gar nicht mehr schlafen konnte. Also ich hatte dann so irrationale Ängste, dass ich dachte, wenn ich jetzt die Augen schließe, dann passiert wieder was. Panikattacken, dass ich am ganzen Körper gezittert habe, Herzrasen hatte und einfach nachts überhaupt nicht mehr schlafen konnte. Also ich habe dann wirklich nur noch tagsüber geschlafen. Genau. Und es ging dann wirklich sehr, sehr lange so, ja.
1: So von dem, wie du dich selber kennst, man weiß ja, was man für ein Typ ist. Hast du damit gerechnet, dass das für dich
0: überhaupt
1: solche Folgen
0: nicht,
1: haben kann?
0: Überhaupt nicht. Also ich bin eigentlich weder ein ängstlicher Typ, noch dass es mich so traumatisiert hat, habe ich überhaupt, also nee, überhaupt nicht, ja.
1: Was hast du denn über dich selbst gedacht, wenn du so wahrgenommen hast, ich kann nicht mehr schlafen, ich habe Angstzustände, kleinste Geräusche und Bilder triggern
0: mich? Ja, man fühlt sich, als wäre man total verrückt geworden. Also auch diese irrationalen Ängste, du kannst es ja keinem erzählen, so, keiner kann das nachvollziehen, weil es ja total irrational, also es ergibt keinen Sinn. Und deswegen nehmen andere das dann vielleicht auch nochmal anders wahr und sagen dann, ja, brauchst doch keine Angst haben. Es ist ja nicht so, dass man das logisch nachvollziehen kann. Es ist ja ein Empfinden. Ja, genau.
1: Wie ist das, wenn dann jemand kam und sagte, du brauchst doch keine Angst, es ist doch alles vorbei und dir ist doch auch nichts passiert?
0: Das hilft natürlich nicht. Das hilft, also eigentlich noch, macht es eigentlich nur noch schlimmer, weil man sich dann fragt, stimmt was mit mir nicht? Habe ich was falsch gemacht? Traumatisiere ich? Genau, ja.
1: So, und wenn du jetzt sagst, du konntest nicht mehr schlafen, was heißt das genau?
0: Ich war wirklich die ganze Nacht, also sobald die Sonne untergegangen ist, bis die Sonne aufgegangen ist, habe ich nicht geschlafen. Ich habe dann wirklich am Morgen, als die Sonne aufgegangen ist, konnte ich wieder schlafen. Also dann auch nicht lange, aber dann habe ich quasi versucht zu kompensieren, was ich nachts nicht machen konnte, ja.
1: Weil allein die Dunkelheit,
0: genau,
1: irgendwie,
0: genau,
1: mit der bist
0: ja,
1: du nicht klargekommen.
0: Das hat mich getriggert, ja.
1: Okay. Und über was für einen Zeitraum reden wir da?
0: Ich würde sagen 2,5 Jahre. Ja.
1: Aber da ist ja ein normales Leben überhaupt nicht zu denken, wenn du nachts gar nicht schlafen kannst.
0: Ja, also ich habe zu der Zeit studiert. Das heißt, ich habe dann nur die Vorlesung am Nachmittag wahrgenommen. Vormittags ging dann gar nicht. Und das hat natürlich auch mein Studium dann verzögert, ja.
1: Ja. Das ist ganz schön krass.
0: Ja.
1: Wie war das dann man hat Freunde, man hat Familie. Aber so richtig funktionieren in diesem Kontext tut man ja nicht mehr. Wie wurdest du da in deinem Umfeld wahrgenommen?
0: Also es sind noch in der Zeit tatsächlich noch ein paar andere Sachen passiert und es kam dann wirklich Schlag auf Schlag, also familiäre Sachen. Ich habe meinen Job verloren und ich bin wirklich in so ein Loch reingefallen. Also habe dann schwere Depressionen auch bekommen, konnte gar nicht mehr aufstehen, also mich auch nicht mehr irgendwie frisch machen oder so. War wirklich keine schöne Zeit. Also ja.
1: Aber das heißt, du hast allein gelebt und... Und bist dann tagelang, wochenlang nicht mehr so richtig aus deiner Wohnung rausgekommen?
0: Ja, also ich habe manchmal Vorlesungen dann online geschaut. Man hat einfach keine Kraft. Also ich hatte einfach keine Kraft, ja.
1: Hast du noch in der Wohnung weiter gewohnt?
0: Ja, noch eine Zeit lang, ja.
1: Okay. Aber als du dann umgezogen bist,
0: wurde nicht besser.
1: Ganz schön krass. Irgendwann kam ja dann auch der Prozess. Und du warst ja wahrscheinlich eine der Zeuginnen, wo du ausgesagt hast.
0: Ja.
1: Würdest du sagen, das hat dir eher beim Verarbeiten geholfen oder es war noch mal schwer?
0: Es war sehr schwer für mich. Ich wollte auch gar nicht hin, aber ich konnte es nicht umgehen.
1: Ja.
0: Ja.
1: Wenn du sagst, Depression, ich kann nicht mehr schlafen, ich habe Angstzustände, stelle ich mir vor, man sucht sich therapeutische Hilfe an, das kommt man doch gar nicht mehr klar.
0: Ja,
1: oder?
0: Ich war auch in therapeutischer Behandlung, genau.
1: Ja. Gab es Sachen, die dir da konkret geholfen haben?
0: Oh, sehr viel, ja. Aber jetzt nicht so, dass es von heute auf morgen besser wurde. Also es war dann nach der Therapie trotzdem noch nicht gut, sage ich mal, ja.
1: Und dann hast du 2 Jahre nach der Brandnacht hast du geheiratet. So, ne? Also jetzt, so wie du mir das erzählst, diese Schlaflosigkeit, das war länger als 2 Jahre danach noch, deine depressiven Zustände und so. Wie hast du denn dann deine eigene Hochzeit erlebt? Das ist doch eigentlich, viele sagen, das war der glücklichste Tag in meinem Leben.
0: Das war tatsächlich der Moment, wo ich gemerkt habe, ich habe natürlich schon davor gemerkt, dass mit mir was nicht stimmt, aber spätestens da habe ich gemerkt, alle um mich herum sind total glücklich und ich fühle innerlich absolute Leere. Also weder Freude noch, Trauer. Das war einfach, ich habe auch, meine Oma ist gestorben, ich habe da auch nichts mehr empfunden. Also es war wirklich, bei Depressionen ist es ja so, dass man dann einfach nichts mehr empfindet und diese Leere hat. Und also bei mir war es zumindest so. Genau. Und und da habe ich gemerkt, es stimmt was nicht. Und das war tatsächlich dann auch der Auslöser, dass ich in Therapie gegangen bin.
1: Ah, okay.
0: Genau, ja.
1: Also ich würde als Mann wahrscheinlich versuchen, irgendwie alles in Bewegung zu setzen, damit es meiner Frau irgendwie besser geht. Gab es so verzweifelte Versuche von deinem Mann, dir irgendwie zu helfen?
0: Also er ist da auch voll an seine Grenzen gekommen, ja. Weil er auch nicht mehr wusste, was soll er noch machen, hat er irgendwas falsch gemacht. Na, man guckt ja dann auch, habe ich selbst vielleicht irgendwas dazu beigetragen, genau, ja.
1: Dein Mann ist vom Beruf?
0: Pastor.
1: Pastor, ja.
0: Genau.
1: Darauf will ich nämlich hinaus. Das heißt, ein Mann, der quasi mit dem Thema Glaube seinen Lebensunterhalt verdient.
0: Ja.
1: Welche Rolle hat das denn jetzt in eurer Beziehung und in diesem ganzen Umgang mit deinen Ängsten, deiner Schlaflosigkeit, deinen Depressionen gespielt?
0: Also wir haben natürlich viel dafür gebetet. Und für mich gab es dann einen Schlüsselmoment. Ich weiß nicht, ob ich schon vorgreifen soll.
1: Du erzählst, was du mir erzählst.
0: Genau, es gab dann eine Nacht, wo ich wieder ganz schlimme Panikattacken hatte. Und ich habe zu Gott gebetet, weil ich wusste, Gott ist da. Für mich hat sich die Frage gestellt, warum greift er nicht ein? Er sieht das Leid, er sieht, wie viel Schlimmes gerade in meinem Leben passiert. Und gefühlt jeder Tag kommt was Neues dazu. Und dann habe ich zu Gott gebetet und ihn gefragt, ob er mich nicht endlich davon befreien kann. Und in diesem Moment kam wirklich so ein übernatürlicher Friede und so eine Ruhe auf mich. Und von dieser Nacht an bis heute hatte ich keine Panikattacke mehr. Auch diese irrationalen Ängste waren komplett weg. Und ich war einfach so dankbar, dass Gott da so ein Wunder getan hat und so eingegriffen hat in mein Leben und mich so geheilt hat. Ja.
1: Da, also das müssen wir auch noch mal sortieren. Ich meine, wenn Glaube für dich schon immer eine Rolle gespielt hat, bist du vorher noch nicht auf die Idee gekommen, mal zu sagen, ich bespreche die Sache mit Gott?
0: Doch. Wir haben viel gebetet. Auch andere Leute haben für mich gebetet. Man weiß natürlich nie, Gott hat seinen Zeitplan und man weiß nie, warum was so kommt. Aber ich durfte Gott in der Zeit, also sowohl in der Zeit als auch danach, noch mal ganz neu kennenlernen. Weil ich hatte vorher so ein bisschen so einen gesetzlichen Glauben, dass ich immer so, Gott guckt, Gott ist da, aber so, Gott guckt auch, dass man ja nichts falsch macht. Und in dieser Zeit hat Gott mich aber auch so getragen. Also es gab zum Beispiel einen Moment, wo ich dann Musik gehört habe und dann wurde mir ein Lied vorgeschlagen und dann kam ein Lied mit dem Text, ich bin bei dir, ich sitze bei dir, ich weine mit dir. Und es hat mich auch so berührt, einfach zu wissen, Gott sieht mich und hat auch meine Beziehung zu Gott einfach noch mal viel, viel stärker gemacht. Also viel persönlicher, viel enger zu wissen, er fühlt mit, er ist da und guckt nicht nur zu, sage ich mal. Mhm. Ja.
1: Und was du jetzt erzählst, von wegen ich bete und davor hatte ich ständig Panikattacken und danach keine mehr, hört sich für mich nach einem handfesten Wunder an.
0: Ja, auf jeden Fall.
1: Würdest du das so deuten?
0: Auf jeden Fall, ja.
1: Aber war danach dann alles gut?
0: Also
1: ist das so ein richtig schwarz-weiß vorher?
0: Panikattacken und Ängste komplett weg, nie wieder.
1: Ja.
0: Und klar, die Depression hat natürlich schon noch gedauert. Also,
1: okay.
0: Genau. Aber die Panikattacken komplett weg. Ich konnte von der Nacht an wieder komplett normal schlafen, ja.
1: Aber das heißt, mit den Depressionen musstest du dich noch weiter auseinandersetzen?
0: Ja, bin aber jetzt heute auch. Also mir geht es wieder sehr gut, ja.
1: Das war aber noch ein Weg.
0: Ich meine, genau,
1: einerseits ein Weg, ja. Ist ja so eine Wunderheilung oder dass es so einen Moment gibt, wo sich alles ändert, ist eine tolle Sache.
0: Mhm.
1: Andererseits kann es ja auch ein bisschen frustrierend sein, weil das ja ganz oft eben auch nicht passiert.
0: Ja.
1: Ne? Und du hast ja selbst erlebt, die eine Sache, da geht es mir besser, aber mit den Depressionen muss ich mich immer noch auseinandersetzen.
0: Jetzt
1: ist das ja so eine Sache, man betet und dann erlebt man, dass sich was verändert. Kann sagen, das ist sowas wie ein Wunder. Das hat aber schöne und vielleicht auch nicht so schöne Seiten, weil das erlebt man ja nicht immer. Es kann ja auch frustrierend sein. Wie war das denn bei dir? Nicht nur komplette Veränderung, sondern auch Depressionen sind noch da. Hat es dich auch frustriert, dass es dir doch auch noch schlecht ging?
0: Ja, auf jeden Fall. Man fragt ja immer, wo ist Gott? Warum ist es noch so? Aber ich glaube, also auf dieser Welt ist uns nicht versprochen, dass wir kein Leid haben. Wenn man sich Jesus anschaut, er ist selbst durch das schlimmste Leid gegangen. Und Gottes Wege sind manchmal anders als unsere. Also ich glaube, alles hat seine Zeit und wir werden später wissen, warum es so gekommen ist. Genau.
1: Ich kann mir vorstellen, es gibt Millionen von Menschen, die beten, dass Gott sie von irgendwas befreit, von Ängsten befreit. Mhm. Bist du jetzt was Besonderes oder hast irgendwas richtig gemacht beim Beten, weil es bei dir funktioniert hat?
0: Ich würde immer dafür beten, ich habe ja auch schon davor gebetet,

0: Und ich weiß auch nicht, warum es genau in dieser Nacht, sage ich mal, so ein Wunder passiert ist. Aber ich würde nicht die Schuld bei mir selbst suchen. Also.
1: Würdest du sagen, dass sich dein Gottesbild verändert hat durch das, was du so erlebt hast in den letzten Jahren?
0: Ja, also meine Beziehung zu Gott ist viel persönlicher, viel enger. Ich nehme ihn mit in meinen Alltag, bespreche mit ihm viel, viel mehr. Also bin im ständigen Austausch mit ihm. Und davor war das immer so mehr gesetzlich, so du musst es machen und viel mit Druck und auch vielleicht auch mit Angst. Und jetzt ist es so wirklich eine persönliche Beziehung. Also wirklich, Gott ist immer da für mich, er hilft mir, ja.
1: Konntest du dieses Studium, was du nur so mit halber Kraft machen konntest, konntest du das beenden?
0: Ich habe es tatsächlich nicht abgeschlossen, sondern beendet. Ich bin mittlerweile selbstständig, genau. Ich habe es in dem Sinne nicht mehr gebraucht, aber ich bin jetzt in eine ähnliche Richtung gegangen.
1: Genau. Das heißt, es hat sich da, bist du schon auch ein bisschen andere Pfade
0: eingeschlagen? Ja, also ich habe ja BWL studiert, ich bin jetzt selbstständig. Also es hat mir trotzdem was geholfen, sage ich mal, ja.
1: Dann wünsche ich dir alles, alles Gute, Dankeschön. Dass das so bleiben Dankeschön. Möge und das Trauma wirklich eine Sache der Vergangenheit ist.
0: Auf jeden Fall, alles danke Gute dir.
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1: Matthias, es gibt Dinge, die können nicht einfach eine Sache der Vergangenheit bleiben, wenn man ein Kind verloren hat. Das ist was, das nimmt man durchs ganze Leben mit. Dein Sohn Linus ist mit 20 Jahren gestorben. Kannst du uns mit hineinnehmen in den Moment, als du erfahren hast, dass er ein paar Kilometer weg von euch, einige Kilometer weg von euch zusammengebrochen ist?
5: Ja, also es war so, wir waren gerade einen Kurzurlaub machen. Also ich habe eigentlich 3 Kinder, 2 große Jungs und ein jüngeres Mädchen, und wir waren, also meine Frau und ich, mit unserer Tochter Urlaub machen in den Niederlanden, so ungefähr 400 Kilometer von unserem Wohnort entfernt, und hatten da auch eine sehr schöne Zeit. Es war so ein verlängertes Wochenende, und am Sonntagabend, da klingelte dann plötzlich mein Handy, obwohl ich es eigentlich im Flugzeugmodus hatte, aber ich hatte noch WLAN an, und irgendwie über eine Messenger-App war ich dann doch erreichbar, und da war ein Freund von meinem Sohn dran, der sagte, musste ich nicht erschrecken, aber Linus ist gerade zusammengebrochen. Und ich dachte, wird wohl nichts so Schlimmes sein, wenn er auch schon so sagt, ist wahrscheinlich nichts. Aber dann sagt er ein paar Sekunden später, das sieht jetzt aber gar nicht gut aus. Und was er da genau meinte, habe ich dann später so erst erfahren. Aber wir wussten auf jeden Fall, jetzt ist es ernst. Ich bin sofort rüber zu den anderen. Wir waren gerade ein Spiel am Machen und haben sofort dann alles zusammengeschmissen und

0: sagt, ja, wir müssen jetzt nach Hause fahren und haben so schnell wie wir konnten die ganze Ferienwohnung da ausgeräumt und alles ins Auto. Und ja, dann habe ich nochmal telefoniert mit den Leuten, da waren dann die Sanitäter dran, hab ich natürlich weitere Informationen wissen wollen, was jetzt eigentlich ist. Und sie sagten, ja, also wir sollten schon kommen, das wäre schon eine ernste Sache. Aber sie haben mir alle garantiert, dass er noch am Leben ist. Mhm. Und mit diesem Gedanken sind wir dann losgefahren, die 400 Kilometer. Es war schon abends, so 19 Uhr ungefähr. Und dann ja, musste man halt diese 4 Stunden Fahrt erstmal noch hinter sich bringen, ja. Und mein Gedanke war die ganze Zeit, dazu muss ich jetzt noch sagen, 1,5 Jahre vorher hatte mein Vater eine Hirnblutung bekommen, also und war dann auch schwer dadurch in Mitleidenschaft gezogen, also dass er nur noch im Bett liegen konnte und nicht mehr viel machen konnte eigentlich. Auch das Gehirn war sehr schwer geschädigt. Und ich hatte die Befürchtung, dass meinem Sohn jetzt ganz genau dasselbe passiert sein könnte. Viel Näheres wusste ich nicht, hat mir da auch keiner sagen können. Ich hatte dann nur so ein bisschen Kontakt gehalten zu meinen Schwiegereltern. Die sagten auch, ja, kommt, aber er lebt noch, aber kommt mal. Ja, und als wir dann endlich so gegen Mitternacht ungefähr am Krankenhaus ankamen, da erst da war eigentlich so ein bisschen klar, was passiert war. Dann haben sie es uns natürlich auch gesagt. Aber ich habe mich vorher die ganze Zeit nur so mit diesem Gedanken irgendwie ja, auseinandergesetzt. Was ist jetzt die nächsten Jahre, wenn er in so ein Pflegefall ist, ja, über so ein junger Mensch, ne, vielleicht über Jahrzehnte pflegebedürftig? Wie sollen wir das alles leisten und so? Naja, und dann hat uns die Ärztin halt eröffnet, dass er gestorben ist tatsächlich. Und waren schon die beiden Pastoren von unserer Gemeinde auch da. Meine Schwiegereltern, mein anderer Sohn war da. Ja, es war natürlich eine sehr, wie soll ich sagen, eine krasse Ausnahmesituation einfach. Ne? Man kann das gar nicht so beschreiben. Es war noch Corona-Zeit. Ich war irgendwie froh, dass ich so eine Maske auf hatte, dass keiner so mein Gesicht sehen konnte, weil ich war auch völlig überfordert, muss ich sagen, auch emotional, wie gehe ich jetzt damit um. Weil ich muss ehrlich zugeben, ich war im ersten Moment, wo ich dann diese Nachricht bekam, dass er gestorben ist, war ich erleichtert, dass es nicht das andere war, wo ich die ganze Zeit so drüber nachgedacht habe mit der Pflege, ja, jahrzehntelange Pflege von jemandem, der ja im Grunde nur noch vor sich hin vegetiert, mehr oder weniger. Das war so dieses Horrorszenario, was ich 4 Stunden vorher oder 4 Stunden lang im Kopf so hatte.
1: Und, ja. Ja, das ist ja aber auch ein komisches Gefühl, wenn man merkt, oh, ist das jetzt gerade sowas wie Erleichterung und dann sich selber spiegelt, ist doch irgendwie merkwürdig.
0: Ja, oder? Natürlich. Also das, wie gesagt, man ist in so einem Ausnahmezustand, man kann ja auch nicht so wirklich klar denken, man steht unter Schock. Und naja, die Ärztin hat uns dann gefragt, ob wir ihn auch noch mal sehen möchten. Das wollten wir natürlich. Und dann haben sie uns dann zu ihm geführt und da lag er dann auf so einer Bahre wie schlafend. Also ich muss sagen, so ganz friedevoller Ausdruck. Ne? Man hat es ihm nicht angesehen, außer dass er am Mund so eine leichte Verletzung hatte. Da ist er wahrscheinlich hingefallen. Und ja, aber es war so gewissermaßen in dieser furchtbaren Situation so ein Bild des Friedens, ihn so zu sehen tatsächlich.
1: Mhm. Und was hat man euch dann erzählt, was da genau passiert ist?
0: Ja, also es war so, er war Fußballspielen mit Freunden in der Turnhalle und plötzlich ging es ihm nicht so gut und er wollte vom Feld gehen und ist dann zusammengebrochen. Und die dabei waren, die anderen Jugendlichen haben sofort die 112 angerufen und dann sich da an alle Anweisungen gehalten und die Sanitäter kamen dann auch recht schnell, so, um da die Erste-Hilfe-Maßnahmen zu machen. Aber offensichtlich hatten sie einfach keinen Erfolg mehr, das Herz zum Schlagen zu bringen. Ne? Mhm. Also das, ja, das war natürlich auch für die, die dabei waren, sicherlich ein traumatisches Erlebnis.
1: Mhm. Ja. Und rein medizinisch konnten die euch erklären, was er hatte, was da passiert ist?
0: Ja, also es ist so, dass in solchen Fällen immer eine Obduktion auch gemacht wird. Allein schon um irgendwelche Verbrechen.

0: oder so auszuschließen oder irgendwas, ne, mit Drogen oder sonst wie. Und bei der Obduktion wurde dann festgestellt, dass er so eine extra Brücke am Herzen hat, so eine koronare Brücke nennt sich das irgendwie. Aber das haben auch so ungefähr ein Drittel der Bevölkerung hat das und wird auch alt damit. Also das ist so, wenn Sportler sterben beim Sport, dann haben die das normalerweise. Mhm. Aber umgekehrt kann man nicht sagen, nur weil es einer hat, wird er wahrscheinlich beim Sport sterben, sondern er kann damit auch 80, 90 Jahre alt werden, ohne dass das jemals auffällt.
1: Das heißt, es war dann sowas wie Herzversagen oder?
0: Genau, okay. Ja, richtig.
1: Krass. Und das in dem Alter?
0: Ja.
1: Aber nach diesem Ausnahmezustand zuerst, gab es dann irgendwann den Moment, wo du das Gefühl hattest, jetzt schlägt die Trauer so volle Kanne zu, mit voller Wucht?
0: Kann ich so nicht sagen. Es war von Anfang an so eine seltsame Mischung aus beidem. Einerseits diese große Trauer, aber andererseits auch der Trost tatsächlich durch meinen Glauben an die Auferstehung. Aber das kam auch so tatsächlich erst etwas später, muss ich auch sagen, ne, mit dem Trost. Vor allem in dem Moment, wo dann, also man muss ja auch sagen, wenn sowas passiert, man steht ja auch als Trauernder unter einem gewissen Stress, dass dann die nächsten Dinge passieren müssen. Ne. So eine Beerdigung muss ja auch dann geplant werden und alles und eine Traueranzeige aufgegeben werden und da sind eine Menge Dinge zu erledigen. Und ich habe mich dann darum gekümmert, auch diese Traueranzeige zum Beispiel zu machen und habe dann von der Zeitung da so ein Vorlagenheft bekommen, wo so Sprüche waren für, also weltliche Sprüche, sage ich mal, von Goethe und sowas oder eben für gläubige Menschen Bibeltexte. Und das habe ich mir alles so angeschaut und habe dann so in dem Moment so richtig stark gemerkt, was für einen Unterschied es macht, ob man jetzt an die Auferstehung glaubt oder nicht. Dass ich in dem Moment als gläubiger Mensch sage, ja, ich kann so einen Bibelvers guten Gewissens nehmen, weil ich da wirklich dran glaube. Ja. Und dann haben wir uns für den Vers, also nicht nur ich, also das natürlich zusammen entschieden, aus dem Johannesevangelium genommen, wo Jesus sagt, ich bin die Auferstehung und das Leben. Und wer an mich glaubt, wird leben, auch wenn er gestorben ist. Und ja, in dem Moment habe ich auch wirklich diesen tiefen Trost, muss ich sagen, nochmal in aller Deutlichkeit gespürt. Und
1: Wie war dann die Trauerfeier, die Beerdigung? Wie hast du die erlebt?
0: Ja, das war natürlich ein sehr großes Ereignis, weil Leute von nah und fern gekommen sind. Linus hatte auch viele Kontakte so ins Ausland, hatte viele Freunde, weil er da auch ein Jahr im Ausland mal verbracht hat und so. Die kamen dann auch extra aus Norwegen und überall her. Das war natürlich einerseits sehr schön, dass sie alle kamen, aber andererseits hat man natürlich ja, in dem Sinne, dass jetzt nicht, ich weiß nicht, wie ich sagen soll, aber man war ja schon noch sehr in Trauer auch. Ne? Also, ja.
1: Wie hast du so den Freundeskreis von Linus erlebt? Der war da gerade mit seinen Jungs Fußball spielen, als das passiert ist und so. Ja. Wie ging es denen damit? Konnten die das alles so nachvollziehen, diesen Trost, den ihr für euch gespürt habt?
0: Ja, also man muss dazu sagen, das waren auch alles Leute aus unserer Gemeinde, also alles im Grunde Leute, die auch den gleichen Glauben hatten. Ja. Ja. Und ich habe gar nicht so sehr mit ihnen darüber gesprochen, ehrlich gesagt. Ich war meinen eigenen Gedanken hauptsächlich beschäftigt, aber ich habe schon den Eindruck, sie haben es alle doch gut verkraftet. Also wir treffen uns immer noch zum Sport und ich bin auch selber dabei noch, auch in der Turnhalle, wo es passiert ist. Allein das ist für mich auch so ein Wunder, dass ich weiß, ja, Gott hilft wirklich, einen so zu trösten, dass man es verarbeiten kann, ja, dass man es so dass es einen nicht mehr runterzieht in dem Sinne. Natürlich ist man noch, hat man noch diesen Verlust, den spürt man auch jeden Tag eigentlich. Wir haben auch das Bild von ihm so im Flur hängen bei uns, wo man dann immer so denkt, wenn du jetzt in 3D wärst, das wäre jetzt schön. Ja. Ja. Aber man weiß auch, man wird ihn eines Tages wiedersehen. Ja.
1: Aber man kann ja tatsächlich auch immer den anderen Schluss draus ziehen. Du hast den Schluss draus gezogen, es ist gut, dass wir diese Hoffnung haben, diesen Glauben haben, der uns jetzt hilft, das zu ertragen und über den Tod hinaus zu blicken. Man könnte aber auch sagen, Entschuldigung, mit so einem Gott, der sowas zulässt, ein 20-jähriger Junge, der sollte nicht sterben, mit dem möchte ich eigentlich gar nicht mehr so viel zu tun haben. Mhm. Was hat dir denn

0: dann geholfen, tatsächlich deinen Glauben eben nicht über Bord zu werfen, sondern daran festzuhalten?
1: Also, wenn man es wirklich glaubt mit dieser Auferstehung und wenn es für einen nicht nur so eine Hoffnung ist, die vielleicht da ist, sondern wenn man es wirklich für eine Wahrheit hält, dann ist es ja so, dass man glaubt, dass danach was viel Besseres kommt. Ja? Und dann auch was dann wirklich unendlich lange geht. So. Und mit diesem Glauben kann ich ja nicht sagen, ja Gott, ich bin jetzt sauer auf dich, weil er nicht 80 Jahre gelebt hat, sondern nur 20. Wenn er ja danach sowieso noch, wenn das der Gott ist, der die Unendlichkeit mit uns zusammen eines Tages verbringen will. Ja. Also ich habe vielleicht den Vorteil gehabt, dass ich vorher schon auch ein sehr positives Gottesbild hatte, weil ich da auch so meine persönlichen Erfahrungen gemacht habe, auch so ein bisschen, wie du gerade gesagt hattest, früher eher so gesetzlich, ne? So bin ich ein bisschen groß geworden, obwohl meine Eltern gar nicht so waren, aber trotzdem irgendwie von mir selber aus hab ich da oft so vieles auch ein bisschen vielleicht schräg gesehen, viel jetzt so aus der heutigen Sicht, ja. Und durfte aber so die Erfahrung machen, dass Gott so ein Gott ist, der Liebe und der Freiheit und der wirklich, ja, also vor allem dieses Wort bedingungslose Liebe auch, ja, das ist so das Attribut, was Gott, glaube ich, mit am besten beschreibt. Und da kann ich ihm einfach keine Vorwürfe machen, weil ich einfach das Vertrauen habe, ja, das Beste kommt sowieso noch. Aber ich meine, ich kann das natürlich auch verstehen, dass andere Leute das ein bisschen anders sehen. Aber ich glaube, es sind so die eigenen Erfahrungen, die man gemacht hat und auch die Erfahrungen von anderen. Ich habe zum Beispiel in der Zeit auch ganz intensiv so die Geschichte von der Familie Mickenberger
0: erlebt. Real Life Guys, großer YouTube-Kanal.
1: Genau. Mickenbecker, habe ich gerade Mickenberger gesagt. Philipp Mickenbecker, ja. Da kam dieser Film im selben Jahr raus, das war 2023, Real Life. Ja. Und da wurde ja auch gezeigt, im Grunde das Leben, aber auch das Sterben von diesem Philipp. Aber, und auch, was sie vorher erlebt hat mit der Schwester von Philipp, die war ja auch im Flugzeug abgestürzt, also auch genau so eine ähnliche Situation wie bei uns. Aber sie haben so große Dinge erlebt, wo Gott ihnen Trost gegeben hat und Wunder getan hat, ne, die sie unheimlich gestärkt haben, die auch für mich unheimlich stärkend waren, muss ich sagen. Also da konnte ich sehr gut mitfühlen. Und also ich für meinen Teil, ich habe da überhaupt keinen Zweifel dran an Gottes Liebe, auch wenn so etwas passiert, was jetzt nach menschlichen Maßstäben unheimlich schrecklich ist. Aber ich glaube wirklich wenn man es so mit den Augen des Glaubens sehen kann, wenn man diesen Glauben wirklich hat, dann dann kann man einfach nur Vorfreude haben auf das, was dann später einmal kommen wird. Trotz allem, ja.
0: Ich danke dir sehr und wünsche dir, dass das so bleibt für dich und dass du das weiterhin glauben kannst. Alles Gute für euch als Familie.
1: Vielen Dank.
0: Pravina, wir tauchen ein in eine Kultur, die mir nicht so wahnsinnig gut bekannt ist. Du bist in Singapur geboren. Und ich habe ein Video von dir gesehen, in dem du selber ein bisschen deine Geschichte erzählst. Und da sagst du, du bist sehr hinduistisch aufgewachsen. Was bedeutet denn das? Wie habe ich mir das vorzustellen, wenn man sehr hinduistisch aufwächst?
2: Ich glaube, man darf auch Hinduismus halt so verstehen, dass es auch anders dann aussieht, je nachdem, wo man halt aufwächst. Und ich bin ja auch Singapur und da haben wir unser eigener Hinduismus, würde ich sagen. Das ist halt, du hast schon Ähnlichkeiten, so wie das in Indien zum Beispiel erlebt wird oder in Buddhismus oder und so weiter und so fort. Aber ich habe es so erlebt, dass man als Kind dienstags und freitags versucht, ist jetzt übertrieben, aber halt vegetarisch zu sein. Und man hat sehr viele Regeln, was man halt allgemein so folgt, was Tradition betrifft. Wenn wir dann schönen Tagen haben oder Festen haben, dann opfert man immer wieder so entweder Essen oder was weiß ich, zu den Götzen. Du hast zu Hause, haben wir so einen kleinen Raum, der ist ein Altar für die Götzen, dann gehst du hin und grundlegend die ganze Hinduismus-Götze, alle gehen ja, richten sich ja auf Brahma und das ist das Hauptgott, aber die Facetten sind halt so viele und die Facetten würden halt in dieser Götze ausgedruckt. Und

0: im Nachhinein, ne, jetzt reflektiert, vielleicht ein bisschen wie ein Gefängnis.
1: Oha.
0: Ich hatte richtig schöne Erinnerungen, also vor allem in der Familie und so weiter, aber sie waren halt alle nur für eine bestimmte Zeit da. Und irgendwann wird es mir immer und immer klarer, okay, eigentlich lebe ich in einem Modell, in einer Struktur, in einem Leben, der eigentlich nicht wirklich mir gehört. Es gehört halt diese Traditionen, es gehört halt die Ziele und die Wünsche meiner Tantes oder meiner Verwandten oder meiner Familien. Und in der indischen Kultur ist es schon, oder in Singapur damals, war es schon sehr wichtig, dass man entweder eine Ärztin wird oder ein Ingenieur oder was weiß ich. Und diese Reise der Anpassung, also du musst dich halt ständig anpassen an das, was deine Verwandten wichtig finden. Schon, ja. Ich würde schon sagen, das hat mich wirklich eingegrenzt. Genau. Ja.
1: Also ein großer Druck, der da auf dir lastete,
0: ja, auf jeden
1: würdest du das
0: Fall.
1: So sagen? Ja,
0: auf jeden Fall. Ich glaube, der Druck war schon sehr groß, aber ich habe ein bisschen gebraucht, ne, natürlich, bis ich dann auch sagen könnte, dass das ein Druck war.
1: Okay.
0: Weil als Kind, ich glaube, du fragst ja nicht nach, was ist das? Du machst halt einfach mit. Und ich glaube, es war so, ja, es war eigentlich immer so, bis ich auch selber gemerkt habe, okay, ich will keine Puppe sein in einem Puppenspiel. Und ich habe auch eine wunderschöne Mama gehabt. Sie hat mir auch sehr viel das Warum dahinter fragen, also diese Kultur auch in mir geprägt. Frag immer warum, frag warum. Und das war, hat da Vor- und Nachteile, habe ich auch dann sehr viel nachgefragt. Das mit dem Tempel habe ich teilweise gar nicht verstanden, warum ein großen Gott, der anscheinend uns geschaffen hat, jetzt von unten mir Geld braucht oder weiß ich nicht. Also es klingt komisch, aber für mich war es halt damals wirklich so, warum eigentlich? Und es gibt auch so bestimmte Sachen. Ich weiß noch, dass man muss sich sehr schick anziehen, bevor man in einen Tempel reingeht. Und meine Frage war, warum? Weil ich will ja eigentlich meinen Schöpfer begegnen. Warum muss ich mich ja eigentlich schick anziehen? Und dann hast du ja, man darf nicht vergessen, dass das ganze Bollywood, Hollywood, das ganze Filme, genau wie Hollywood der westliche Welt halt geprägt hat, hat ja unsere Filme auch uns geprägt. Und da ist man immer schick und geht man in den Tempel eigentlich für andere Gründe, halt schick auszusehen. Und ich glaube, ich habe das alles irgendwie ein bisschen komisch und lustig gefunden. Und als achtjähriges Kind habe ich auch ganz laut dann Fragen gestellt im Tempel.
1: Und hast du da Antworten bekommen?
0: Ich habe eine Glatze bekommen. Also nicht wirklich, aber schon so ein bisschen. Weil das war dann jetzt, hey, das ist nicht respektvoll. Also man achtet sehr auf Respekt in der asiatischer Kultur, vor allem in meiner Familie. Das war schon sehr wichtig. Und ich habe nicht wirklich eine Warum bekommen. Das war halt, das ist der Tradition, das macht man und das ist der Ausdruck. Also ich glaube, meine Eltern haben auch versucht, irgendwie das zu erklären, aber für mich war das sehr religiös.
1: Ja. Aber dann hast du ja trotzdem zugestimmt, mit mal in so einen Gottesdienst zu gehen. Warum denn?
0: Ich glaube, da hängt halt ein bisschen dieser rebellische Teil meines Wesens. Weil ich meinen jetzigen Mann, aber damaliger Freund, kennengelernt habe. Und er war schon Christ. Und hat er dann ständig mich genervt über seine Beziehung zu Jesus. Und Beziehung.
1: Ach, jetzt ging es plötzlich um was anderes beim Glauben.
0: Genau.
1: Okay.
0: Und dann war ich so, okay, warum redet er ständig über Beziehung? Denn alle anderen, den ich halt gekannt habe, haben über diese Religion geredet. Was zieht man? Was, wie läuft man da rein? Sei still, mach das und so weiter. Und sonntags und pünktlich und so weiter. Und bei ihm war irgendwie, als ob jemand meine Briefe irgendwie gehört hat.
1: Ja, das ist doch komisch. Warum hat dich das genervt, obwohl das doch genau das war, wonach du dich irgendwie gesehnt hast? So irgendwie ein liebevoller Gott, eine Beziehung.
0: Ja.
1: Aber jetzt erzählt dir jemand von so einer Art von Glaube und du fandest es aber irgendwie bescheuert.
0: Weil dieser Label war ja dieses
1: Christ.
0: Also, und in meinem Kopf war das Christsein sowas mit Religion zu tun, so wenig mit Beziehung zu tun, dass als er das mir dann gesagt hat, war ich erstmal einfach, nee, ich muss mein Leben davon schützen, weil was wäre, wenn ich wieder in diesem Gefängnis so reinkomme? Und dann irgendwann kam ich auf die Idee, nee, ich komme mit, weil ich möchte ihm zahlen. Ich wollte ihm halt sagen, dass es alles einfach falsch ist und es ist alles Religion. Es ist nicht so gelaufen, die Geschichte ist ganz anders gelaufen. Aber dann bin ich doch dann mit ihm gekommen zu diesem Setting

0: dann habe ich halt eine katholische Kirche erwartet oder ein richtig schönes Gebäude. Es war ein Bunker, wo die Gemeinde dann auch zusammen getroffen hat. Jeder hat die Schuhe noch ausgezogen, reingegangen, ein bisschen nach Socken gestunken.
1: Nicht sehr heilig.
0: Hat sich nicht so heilig gefühlt oder gerochen zumindest. Und dann bin ich halt reingegangen und dann habe ich ja halt gemerkt, hier ist einfach komplett was anderes. Ich kenne das überhaupt nicht und ich kann es bis heute nicht beschreiben. Es war anders. Jeder hat mich gesehen, keiner hat was zu kritisiert oder was auch immer. Die Umgebung war so krass liebevoll. Und ich glaube, für mich war das irgendwie das erste Zeichen, dass keiner redet jetzt mit schlauer Worte, um dieser Glauben zu beweisen, sondern die Umgebung, die Atmosphäre Gottes hat für sich selber halt was, also da war was Besonderes. Und dann bin ich halt reingegangen und dann er hat dann gesagt, komm, lass uns da hinten sitzen, weil unten auf dem Boden lagen schon Tempos, so falls jemand weint. Und da dachte ich mir, ihr übertreibt jetzt wirklich. Und dann habe ich ja gesagt, nee, lass uns nach vorne sitzen, weil ich liebe Musik. Haben wir nach vorne gesetzt und haben angefangen, dieses Amazing Grace Lied zu spielen. Und das kennt ja jeder, also du musst ja nicht wirklich Christ sein, um dieses Lied dann auch zu kennen. Und dann habe ich einfach mitgesungen, habe nicht so viel dran gedacht. Und dann, irgendwann wurde ich von der rechten bis zum linken Seite komplett blind. Es war so hell, ich könnte nicht wirklich mich bewegen. Ich war dann einfach nur blind. Also es war so hell. Ich habe es auch noch danach nie erlebt. Und in dem Moment habe ich mich einfach gefragt, okay, was ist das? Und dann Stück für Stück habe ich ein bisschen mehr gesehen in dieser ganz helle, hämmliche Ort, dass ein großes Tor vor mir war, also so eine große Tür, Entschuldigung. Und dann sind sie auseinander dran gegangen und ganz hinten stand dann jemand in einer dunkel lila so Mantel. Und ich habe davor nicht die Bibel gelesen, habe mich nicht mit der Bibel beschäftigt oder so. War einfach ein Hater, so allgemein. Und dann Stück für Stück ist er auch näher gekommen, Entschuldigung. Und ich habe ihm dann gesagt, ich möchte kein Spiel spielen, ich will nicht mehr spielen. Wenn du mein Gott bist, dann brauche ich ein Zeichen und ich will zu dir auch gehören. Ich bin auch als Person eine sehr All-In-Person. Ich möchte diese halbe Sachen nicht machen. Und dann hat er halt seine Hand gezeigt mit diesen Narben so. Und ich kann es nicht beschreiben. In dem Moment dachte ich mir, jetzt weiß ich, wer ich bin. Ich bin Christ. Es war nicht, jetzt muss ich noch mal 1000 Sachen machen, um in diese Familie reinzukommen oder diese Zugehörigkeit zu haben, sondern nein, ich gehöre zu ihm. Jetzt weiß ich, oh krass, jetzt habe ich so der richtige Reisepass. Jetzt kann ich fliegen. Ah. So war das Gefühl. Und dann habe ich ihm gesagt, okay, dann gebe ich dir alles. Dann gehört mein ganzes Leben dir und jetzt, dann will ich nichts mehr zurückhalten. Und dann habe ich eine richtig warme Hand auf meinen Knien gespürt. Und Jesus hat diese Knie auf den Boden gedrückt und hat mich dann gesagt, du wirst in alle Ecken dieser Welt gehen, um meine Botschaft zu verkunden. Und dann war es vorbei.
1: Also Moment, du erzählst mir jetzt gerade, dass das Licht und dieser Mensch und so, das war nicht der Pastor, das waren nicht die Lichter in diesem Bunker, sondern du hast was erlebt, was nur du 1:1 erlebt hast. Ja. Und du bist, sagst Jesus begegnet.
0: Ja, auf jeden
1: Fall. Das ist krass. Hast du das den anderen erzählt da?
0: Also ich habe meinen Mann dann erzählt.
1: Ja.
0: Und er war in einer kompletten Irre, glaube ich. Er hat gesagt, sie hat mich schon 2 Wochen lang so gesagt, dass es kein Gott gibt, so nach dem Motto. Ja. Aber dann ist er auch schnell mitgekommen. Er hat auch gesagt, okay, krass, ich bin der nächste Woche auch schnell in die Bibel reingegangen, habe einen Mentor gesucht.
1: Ja, haben wir ein Taschentuch? Wir kriegen gleich eins.
0: Ich ist Wasser bei hier. Ja. Und ich habe dann da richtig schnell auch gemerkt, okay, das ist, Dankeschön, das ist dann nicht mehr, es ist nicht mehr, es, da war kein Druck mehr. Ich musste nichts mehr machen, um hier diese Beziehung zu verdienen. Es war einfach, ich gehöre dazu und zwar für immer, egal was ich jetzt mache oder nicht mache. Und das würde ich sagen, das hat mich ich habe ihn kennengelernt, als ich 17 Jahre alt war. Und ich würde sagen, mein Leben hat mit 17 wirklich begonnen, wirklich zu sagen, wer ich bin, wie ich sein darf, wie ich mein Wert war so kaputt, in dieser Umgebung aufzuwachsen. Und seitdem würde ich halt sagen, diese Beziehung zu Jesus ist für mich immer eine, ich sehe Jesus viel klarer, als ich irgendwelche Menschen in meinem Leben sehe.
1: Ja. Aber im Grunde genommen, wenn du sagst, ich wusste, ich bin Christ, ist ja schon verrückt irgendwie, ne? Wusstest du eigentlich genug über den christlichen Glauben? Nein. Hättest du dich da nicht erstmal informieren müssen?
0: Danach. Für mich habe ich das alles danach. Und ich glaube, das war auch meine Sehnsucht. Ich glaube, diese schlauen Worte haben mir gar nichts gebracht. Es war diese Begegnung mit einem lebendigen Gott. Davon konnte mich keiner jetzt wegbringen, weil das war für mich so real und ich habe es seitdem auch so oft erlebt. Ich erlebe ihn so real in meiner Küche oder wenn ich halt einfach einkaufen gehe. Und ich finde, danach habe ich auch diese Sehnsucht gehabt. Und danach habe ich, also es gibt auch jetzt Bibelstellen, denen ich nicht verstehe, aber nur weil ich das nicht verstehe, bedeutet ja nicht, dass es falsch ist. Bedeutet ja nur, dass ich das noch nicht verstehe. Und ich bin sehr überzeugt von meinem Gott. Und deswegen finde ich auch, egal welcher Schicksal reinkommen soll, habe ich halt einfach diese Zuversicht.
1: Ja. Bist du jetzt doch ein religiöser Mensch geworden?
0: Ich bin ein Beziehungsmensch geworden. Weil mein Gott ein beziehungsorientierter Gott ist. Und er hat Adam und Eva geschaffen für ihn. Und das inspiriert mich.
1: Apropos Beziehung, der Typ, der dich da mitgeschleppt hat in Gottesdienst?
0: Ja, er ist jetzt mein Mann und der Papa von zwei Kindern.
1: Ja, aber jetzt stelle ich mir vor, du warst ein rebellisches Kind, ne? Vielleicht haben ja deine Kinder ein bisschen was von dir geerbt. Was ist denn, wenn die irgendwann kommen und anfangen, deinen Glauben zu hinterfragen und zu sagen, das ist irgendwie ganz komisch?
0: Ich würde den ermutigen. Ich glaube, dass meine Kinder dürfen ihren Weg mit Jesus finden. Ja. Ich glaube nicht. Also ich gebe nicht so viel vor. Ich gebe Kultur vor und Werte vor. Aber ich habe gesagt, sie kennen auch mein Zeugnis. Und ich habe auch gesagt, und dann sind sie eifersüchtig, dass sie noch nicht Jesus gesehen haben. Also dann bete und sehne danach. Das ist deine Reise, da greife ich nicht ein. Und es steht ja in die Bibel auch geschrieben, hey, du darfst erziehen, aber irgendwann, wenn die Kinder halt weggehen, werden sie wieder zurückkommen. Und darauf glaube ich. Ich glaube, dass die Samen, die wir gesät haben, der Multiplikation ist Gottes Job und nicht mein. Und das ist völlig in Ordnung für mich.
1: Was ist, wenn die Fragen haben, die du nicht beantworten kannst?
0: ChatGPT. Nee, also wir versuchen schon vieles gemeinsam zu entwickeln und vieles gemeinsam rauszufinden, aber ich glaube, ehrlich, einfach mal ehrlich sein, dann darf ich auch sagen, ich weiß es nicht, weil ich habe so viel, was ich nicht weiß, das ist okay. Ja.
1: Vielen Dank, dass du uns mit hineingenommen hast in deine echt ein bisschen irre Geschichte, weil wer erlebt sowas schon? Und es ist ja letztlich eure eigene Entscheidung, jetzt zu sagen, das, was die Leute hier erzählt haben von Wundern und Glaube, der durchträgt und Jesus-Begegnungen, kann ich das eigentlich selber glauben? Kann ich damit was anfangen? Wenn du Fragen hast, meld dich gerne bei uns. Wir kommen gerne ins Gespräch mit dir. Ansonsten danke ich euch, dass ihr heute hier wart. Danke für eure Offenheit und alles Gute euch.
2: Danke für die Einladung.
1: Und wir sehen uns dann hoffentlich in der nächsten Ausgabe vom Talkwerk. Bis dahin, macht's gut. Ciao.
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0: Auch wenn man dazu vielleicht noch nicht die rechte Lust hat, aber die Badesaison ist eröffnet. Das passiert regelmäßig im Frühjahr mit der Veröffentlichung der Wasserqualität in den Badeseen des Landes. Dabei vermeldete das zuständige Gesundheitsministerium hervorragende Wasserqualität. Bei 90% der untersuchten Badeseen gaben die entnommenen Wasserproben keinen Grund zur Beanstandung. Lediglich der Wolmestädter Schachtsee erhielt ein Gut und der Süße See in Aseleben nur ein ausreichend. Der Neustädter See in Magdeburg befindet sich in der Sanierung, weshalb der Zustand des Wassers von mangelhaft auf in Veränderung eingestuft wurde. Das Baden ist zwar möglich, aber eine erneute Einstufung wird erst in 4 Jahren erfolgen. Und damit ein herzliches Willkommen zum MDF1 Direktmagazin am Freitag. Die Liste der bewerteten Badeseen kann man unter www.badesee-sachsen-anhalt.de einsehen. Dort findet man eine Badegewässerkarte, die für jedes Badegewässer die Qualitätseinstufung des Vorjahres und den aktuellen Messwert ausweist. Auch mögliche Badeverbote sind dort herauslesbar.
1: Seit 2 Wochen zeigt das Kunstmuseum Magdeburg eine Ausstellung unter dem Titel Das geteilte Jetzt, The Share It Now.

Der mit der Ausstellung verbundene Aufwand wird zu Recht mit dem 50-jährigen Jubiläum des sakralen Gebäudes als Kunstmuseum gerechtfertigt. Und auch deshalb ist es gelungen, eine Reihe von international renommierten Künstlern zur Teilnahme zu bewegen.

Im Fokus steht die Frage, wie wir das Hier und Jetzt erleben, während wir gleichzeitig mit unterschiedlichen, oft instabilen Realitäten konfrontiert werden. Die Kunstwerke bieten dabei Perspektiven jenseits der klassischen Nachrichtenbilder und verzichten ganz bewusst auf rein dystopische Zukunftsszenarien. Die Gruppenausstellung vereint weitreichende Positionen aus den Bereichen Malerei, Video, Skulptur und Fotografie.

0: Die Ausstellung in den Räumen des oberen Kreuzgangs bietet keine fertigen Antworten, sondern versucht, den Besucher zu bewegen, eigene Positionen im Hier und Jetzt zu beziehen. Das ist in unserer komplexen Gegenwart nicht einfach, regt aber zum Nachdenken an. Und dazu hat man im Kloster Unser Lieben Frauen noch bis zum 6. September Zeit.
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2: Die MDF1 Wettervorhersage für den 15. und 16. Mai. In der Nacht zum Samstag ist der Himmel wechselnd, oft nur leicht bewölkt. Niederschläge gibt es keine mehr. Die Nachttemperaturen liegen bei 6 bis 4 Grad. Der Wind weht schwach und hat auf Westen gedreht. Am Samstag gibt es am Himmel wieder einen raschen Wechsel von Sonnenstunden und teils dichter Bewölkung. Regenschauer sind auch mit dabei. Die Tagestemperaturen steigen auf 13 bis 15 Grad. Der Wind weht schwach bis mäßig aus nordwestlicher Richtung. Die weiteren Aussichten bis zum Dienstag. Am Wochenende und auch in der neuen Woche gibt es freundliches Wetter mit einem Mix aus Sonne und Wolken. Es wird überwiegend trocken sein. Die Temperaturen steigen weiter an.
3: Im Rahmen der 21. Bundesbegegnung Jugend Jazzt wäre am Samstag die Preisverleihung mit dem Preisträgerkonzert in der St. Georgenkirche zu empfehlen. Dieses Konzert beginnt um 20 Uhr. Am Sonntag lädt man zum Ausklang des Festivals zwischen 11 und 15 Uhr zum Jazzpicknick unterhalb des Heinefelsens am Rieveufer ein. Hier kann man mit oder ohne Picknickdecke der Musik lauschen, die diesmal von Jazzmusikern aus dem lokalen Bereich dargeboten wird. Zu beiden Veranstaltungen kostet übrigens keinen Eintritt. Gleiches gilt für den Sonntag in allen Museen der Stadt Magdeburg. Denn zum Internationalen Museumstag werden alle Einrichtungen der Stadt kostenlosen Zutritt gewähren. Doch nicht nur das, in vielen Museen gibt es auch noch besondere Programmhöhepunkte. So gibt es zum Beispiel um 10 Uhr im Ottonianum eine spezielle Familienführung und um 14 Uhr eine Kostümführung mit Otto und Editha. Im Naturkundemuseum werden zahlreiche Mitmachstationen angeboten und im Kulturhistorischen Museum bietet man spezielle Führungen durch die zahlreichen Ausstellungen an. Auch das Kunst- und das Technikmuseum beteiligen sich am Museumstag. Im Technikmuseum wird ein Schmied arbeiten, es wird die Druckwerkstatt geöffnet und um 11 Uhr will man sogar das Depot für eine Führung zugänglich machen. Das wären natürlich nur einige Tipps des Programms zum Museumstag. Das ist natürlich viel umfangreicher. Am besten, man kommt einfach vorbei und lässt sich überraschen. Der Museumstag ist übrigens auch Anlass für das Zieglerfest im Technischen Denkmal der Ziegelei Hundesburg. So gibt es Führungen, Feldbahnfahrten und um 10.30 Uhr soll eine geführte Fahrradtour auf dem neuen Rundkurs Homo Erectus starten, auf dem man 4 Millionen Jahre Menschheitsgeschichte rund um Haldensleben erleben kann. Auch zu diesem Museumstag sollte der Eintritt frei sein. Ja, das wären diesmal unsere Tipps fürs kommende Wochenende. Vielleicht Anlass zu einem Sonntagsausflug in eines der vielen Museen in unserem Sendegebiet. Auf elektronischen Wege überziehen wir unser Sendegebiet wie gewohnt mit dem Wochenrückblick ab Samstag 18 Uhr. Und jetzt Übergabe ins Talkwerk. Ein schönes Wochenende noch. Auf Wiedersehen und bleiben Sie gesund. Musik.

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4: Hier ist ERF Yes. Willkommen in unserem Talkwerk. Schön, dass ihr mit dabei seid. Und ich freue mich über euch, liebe Gäste, heute hier am Talkwerktisch. Ganz außen, da sitzt Pravina Cartelli. Interessanter Nachname mit verschiedenen Kulturen und Herkünften da drin. In Singapur ist sie geboren und mit dem Hinduismus aufgewachsen. Hat schon früh aber angefangen, das Thema Religion und ihre Religion zu hinterfragen. Aber dann sitzt sie eines Tages in einem Gottesdienst, singt Amazing Grace und es passiert etwas Erstaunliches. Was das war, davon wirst du uns erzählen. Danke, dass du heute da bist.
5: Dankeschön.
4: Daneben Matthias Peters. Matthias ist dreifacher Vater und er hat so ziemlich den schlimmsten Grund erlebt, weswegen man einen Urlaub abbrechen muss. Mhm. Nämlich einen Anruf mit der Nachricht, dass sein 20-jähriger Sohn Linus zusammengebrochen ist. Und zu dem Zeitpunkt wusste er noch nicht, dass er Linus nicht mehr lebend sehen wird. Danke, dass du uns mit hineinnimmst, auch in deine Geschichte. Ja. Und schließlich Marien Krumreich-Mutamba. Marien Krumreich-Mutamba. Doppelnamen sind manchmal eine Herausforderung, aber schön. Selbstständige Unternehmerin, hat über mehrere Jahre mit Panikattacken und Depressionen zu kämpfen gehabt. Und Auslöser dafür war eine Nacht mit einer Explosion und so einigen Dingen, die du miterlebt hast. Mhm. Danke, dass du uns auch davon erzählst jetzt.
5: Gerne.
4: Marien, manche Menschen, die ja so mit Panikattacken zu kämpfen haben, die können gar nicht so genau sagen, ich weiß gar nicht, wann das angefangen hat und wie, aber du kannst das schon ganz schön genau mit dieser einen Nacht so als Auslöser benennen. 2017 war das. Mhm. Was ist da passiert in dieser Nacht?
5: Ich habe in der Nähe der Innenstadt gewohnt, direkt neben einer Bar. Und es war 3 Uhr nachts und ich war noch wach. Die Bar war schon geschlossen. Ich glaube auch, dass es kein Zufall war, dass ich noch wach war, weil das sonst eigentlich sehr untypisch ist. Und dann habe ich auf einmal an meinem Fenster Stimmen flüstern gehört und habe mir gedacht, irgendwas stimmt hier nicht. Kurze Zeit später habe ich wie so Schüsse gehört und bin dann panisch durch meine Wohnung gelaufen, habe mich gefragt, was da los ist. Ich habe alleine gewohnt, wusste auch gar nicht, was ich machen soll. Und dann ging alles ganz schnell. Es gab einen großen Knall. Mein Nachbarhaus ist explodiert. In meiner Wohnung sind die Vorhänge runtergefallen. Die Front von der Bar ist in 1000 Teile geschossen. Und und ich habe vor meinem Fenster nur noch Flammen gesehen. Stand total unter Schock, habe die Polizei, Feuerwehr angerufen. Die kamen auch, haben die ganze Nacht gelöscht. Und genau, es hat sich dann, also der Brand hat sich nach hinten noch weiter ausgeweitet und ja, es hat sich dann rausgestellt, dass es ein Versicherungsbetrug gewesen ist.
4: Okay, das müssen wir jetzt nochmal nach und nach aufrollen. Da passiert was quasi außerhalb deiner Wohnung. Du rufst dann Polizei, Feuerwehr. Hat sich eigentlich irgendjemand um dich gekümmert und das, was du da erlebt hast?
5: Erstmal nicht. Es waren ja viele Kriegsschauplätze, sage ich mal, zeitgleich. Also es war nicht nur mein Haus, es war auch noch das Haus dahinter. Da waren ziemlich viele Menschen betroffen. Und in dem Moment war es einfach Schadensbegrenzung, dass der Brand sich nicht weiter ausweitet. Genau, ja.
4: So, und dann beruhigt sich die Lage ein bisschen. Mhm. Aber dein Leben hat sich nicht wirklich.
5: Nee, tatsächlich beruhigt. Nicht. Genau. Also ich von dieser Nacht an habe ich danach an Panikattacken und einer Angststörung gelitten. Also es hat sich so geäußert, zum Beispiel, wenn ein Auto über einen Gullideckel gefahren ist und es so einen Knall gab, dass ich dann sofort wieder dachte, jetzt explodiert was. Oder wenn die Müllabfuhr vorbeigefahren ist und dieses flackernde Warnlicht war dann an meiner Decke reflektiert. Dachte ich, es brennt wieder alles. Und am schlimmsten war es aber eigentlich, dass ich nachts gar nicht mehr schlafen konnte. Also ich hatte dann so irrationale Ängste, dass ich dachte, wenn ich jetzt die Augen schließe, dann passiert wieder was. Panikattacken, dass ich am ganzen Körper gezittert habe, Herzrasen hatte und einfach nachts überhaupt nicht mehr schlafen konnte. Also ich habe dann wirklich nur noch tagsüber geschlafen. Genau. Und es ging dann wirklich sehr, sehr lange so, ja.
4: So von dem, wie du dich selber kennst, man weiß ja, was man für ein Typ ist. Hast du damit gerechnet, dass das für dich
5: überhaupt
4: solche Folgen
5: nicht,
4: haben
5: überhaupt
4: kann?
5: Nicht. Also ich bin eigentlich weder ein ängstlicher Typ, noch dass es mich so traumatisiert hat, habe ich überhaupt, also nee, überhaupt ja. nicht. Ja.
4: Was hast du denn über dich selbst gedacht, wenn du so wahrgenommen hast, ich kann nicht mehr schlafen, ich habe Angstzustände, kleinste Geräusche und Bilder triggern
5: mich? Ja, man fühlt sich, als wäre man total verrückt geworden. Also auch diese irrationalen Ängste, du kannst es ja keinem erzählen. So, keiner kann das nachvollziehen, weil es ja total irrational ist. Es ergibt keinen Sinn. Und deswegen nehmen andere das dann vielleicht auch nochmal anders wahr und sagen dann, ja, brauchst doch keine Angst haben. Es ist ja nicht so, dass man das logisch nachvollziehen kann. Es ist ja ein Empfinden. Ja, genau.
4: Wie ist das, wenn dann jemand kam und sagte, du brauchst doch keine Angst, du hast doch alles vorbei und dir ist doch auch nichts passiert?
5: Das hilft natürlich nicht. Das hilft, also eigentlich noch, macht es eigentlich nur noch schlimmer, weil man sich dann fragt, stimmt was mit mir nicht? Habe ich was falsch gemacht? Traumatisiere ich? Genau, ja.
4: So, und wenn du jetzt sagst, du konntest nicht mehr schlafen, was heißt das genau?
5: Ich war wirklich die ganze Nacht, also sobald die Sonne untergegangen ist, bis die Sonne aufgegangen ist, habe ich nicht geschlafen. Ich habe dann wirklich am Morgen, als die Sonne aufgegangen ist, konnte ich wieder schlafen. Also dann auch nicht lange, aber dann habe ich quasi versucht zu kompensieren, was ich nachts nicht machen konnte, ja.
4: Weil allein die Dunkelheit,
5: genau.
4: mit der bist du nicht klargekommen.
5: Das hat mich getriggert, ja.
4: Okay. Und über was für einen Zeitraum reden wir da?
5: Ich würde sagen 2,5 Jahre. Ja.
4: Aber da ist ja ein normales Leben überhaupt nicht zu denken, wenn du nachts gar nicht schlafen kannst.
5: Ja, also ich habe zu der Zeit studiert. Das heißt, ich habe dann nur die Vorlesung am Nachmittag wahrgenommen. Vormittags ging dann gar nicht. Und das hat natürlich auch mein Studium dann verzögert, ja.
4: Ja, das ist ganz schön krass. Ja. Wie war das dann normalerweise, man hat Freunde, man hat Familie. Aber so richtig funktionieren in diesem Kontext tut man ja nicht mehr. Wie wurdest du da in deinem Umfeld wahrgenommen?
5: Also es sind noch in der Zeit tatsächlich noch ein paar andere Sachen passiert und es kam dann wirklich Schlag auf Schlag, also familiäre Sachen. Ich habe meinen Job verloren und ich bin wirklich in so ein Loch reingefallen. Also habe dann schwere Depressionen auch bekommen, konnte gar nicht mehr aufstehen, also mich auch nicht mehr irgendwie frisch machen oder so. War wirklich keine schöne Zeit. Also ja.
4: Aber das heißt, du hast allein gelebt und und bist dann tagelang, wochenlang nicht mehr so richtig aus deiner Wohnung rausgekommen?
5: Ja, also ich habe manchmal Vorlesungen dann online geschaut. Man hat einfach keine Kraft. Also ich hatte einfach keine Kraft, ja.
4: Hast du noch in der Wohnung weiter gewohnt?
5: Ja, noch eine Zeit lang, ja.
4: Okay. Aber als du dann umgezogen bist, wurde es nicht besser?
5: Nee, wurde nicht besser. Mm-mm.
4: Ganz schön krass. Irgendwann kam ja dann auch der Prozess. Und du warst ja wahrscheinlich eine der Zeuginnen, wo du ausgesagt hast.
5: Ja.
4: Würdest du sagen, das hat dir eher beim Verarbeiten geholfen oder es war noch mal schwer?
5: Es war sehr schwer für mich. Ich wollte auch gar nicht hin, aber ich konnte es nicht umgehen.
4: Ja. Wenn du sagst, Depression, ich kann nicht mehr schlafen, ich habe Angstzustände. Stelle ich mir vor, man sucht sich therapeutische Hilfe an, das kommt man doch gar nicht mehr klar.
5: Ja,
4: oder?
5: Ich war auch in therapeutischer Behandlung, genau.
4: Ja. Gab es Sachen, die dir da konkret geholfen haben?
5: Oh, sehr viel, ja. Aber jetzt nicht so, dass es von heute auf morgen besser wurde. Also es war dann nach der Therapie trotzdem noch nicht gut, sage ich mal, ja.
4: Mhm. Und dann hast du 2 Jahre nach der Brandnacht hast du geheiratet. Mhm. So, ne? Also jetzt, so wie du mir das erzählst, diese Schlaflosigkeit, das war länger als 2 Jahre danach noch, deine depressiven Zustände und so. Wie hast du denn dann deine eigene Hochzeit erlebt? Das ist doch eigentlich, viele sagen, das war der glücklichste Tag in meinem Leben.
5: Das war tatsächlich der Moment, wo ich gemerkt habe, dass, also ich habe natürlich schon davor gemerkt, dass mit mir was nicht stimmt, aber spätestens da habe ich gemerkt, alle um mich herum sind total glücklich und ich fühle innerlich absolute Leere. Also weder Freude noch Trauer. Das war einfach, ich habe auch, meine Oma ist gestorben, ich habe da auch nichts mehr empfunden. Also es war wirklich, bei Depression ist es ja so, dass man dann einfach nichts mehr empfindet und diese Leere hat. Und, also bei mir war es zumindest so. Genau. Und und da habe ich gemerkt, es stimmt was nicht. Und das war tatsächlich dann auch der Auslöser, dass ich in Therapie gegangen bin.
4: Ah, okay. Genau, ja. Also ich würde als Mann wahrscheinlich versuchen, irgendwie alles in Bewegung zu setzen, damit es meiner Frau irgendwie besser geht. Gab es so verzweifelte Versuche von deinem Mann, dir irgendwie zu helfen?
5: Also er ist da auch voll an seine Grenzen gekommen, ja. Weil er auch nicht mehr wusste, was soll er noch machen, hat er irgendwas falsch gemacht. Na, man guckt ja dann auch, habe ich selbst vielleicht irgendwas dazu beigetragen, genau, ja.
4: Dein Mann ist vom Beruf?
5: Pastor.
4: Pastor, ja. Genau. Darauf will ich nämlich hinaus. Das heißt, ein Mann, der quasi mit dem Thema Glaube seinen Lebensunterhalt verdient. Ja. Welche Rolle hat das denn jetzt in eurer Beziehung und in diesem ganzen Umgang mit deinen Ängsten, deiner Schlaflosigkeit, deinen Depressionen gespielt?
5: Also wir haben natürlich viel dafür gebetet. Und für mich gab es dann einen Schlüsselmoment. Ich weiß nicht, ob ich schon vorgreifen soll.
4: Du erzählst, was du mir erzählst.
5: Genau, es gab dann eine Nacht, wo ich wieder ganz schlimme Panikattacken hatte. Und ich habe zu Gott gebetet, weil ich wusste, Gott ist da. Für mich hat sich die Frage gestellt, warum greift er nicht ein? Er sieht das Leid, er sieht, wie viel Schlimmes gerade in meinem Leben passiert. Und gefühlt jeder Tag kommt was Neues dazu. Und und dann habe ich zu Gott gebetet und ihn gefragt, ob er mich nicht endlich davon befreien kann. Und in diesem Moment kam wirklich so ein übernatürlicher Friede und so eine Ruhe auf mich. Und von dieser Nacht an bis heute hatte ich keine Panikattacke mehr. Auch diese irrationalen Ängste waren komplett weg. Und ich war einfach so dankbar, dass Gott da so ein Wunder getan hat und so eingegriffen hat in mein Leben und mich so geheilt hat. Ja.
4: Also das müssen wir auch noch mal sortieren. Ich meine, wenn Glaube für dich schon immer eine Rolle gespielt hat, bist du vorher noch nicht auf die Idee gekommen, mal zu sagen, ich bespreche die Sache mit Gott?
5: Doch. Wir haben viel gebetet. Auch andere Leute haben für mich gebetet. Man weiß natürlich nie, Gott hat seinen Zeitplan und man weiß nie, warum was so kommt. Aber ich durfte Gott in der Zeit, also sowohl in der Zeit als auch danach, noch mal ganz neu kennenlernen. Weil ich hatte vorher so ein bisschen so einen gesetzlichen Glauben, dass ich immer so, Gott guckt, Gott ist da, aber so, Gott guckt auch, dass man ja nichts falsch macht. Und in dieser Zeit hat Gott mich aber auch so getragen. Also es gab zum Beispiel einen Moment, wo ich dann Musik gehört habe und dann wurde mir ein Lied vorgeschlagen und dann kam ein Lied mit dem Text, ich bin bei dir, ich sitze bei dir, ich weine mit dir. Und es hat mich auch so berührt, einfach zu wissen, Gott sieht mich und hat auch meine Beziehung zu Gott einfach nochmal viel, viel stärker gemacht. Also viel persönlicher, viel enger zu wissen, er fühlt mit, er ist da und guckt nicht nur zu, sage ich mal. Mhm. Ja.
4: Und was du jetzt erzählst, von wegen ich bete und davor hatte ich ständig Panikattacken und danach keine mehr, hört sich für mich nach einem handfesten Wunder an.
5: Ja, auf jeden Fall.
4: Würdest du das so deuten?
5: Auf jeden Fall, ja.
4: Aber war danach dann alles gut? Also ist das so ein richtig schwarz-weiß vorher?
5: Panikattacken und Ängste komplett weg, nie wieder. Ja. Und klar, die Depression hat natürlich schon noch gedauert. Also,
4: okay.
5: Genau. Aber die Panikattacken komplett weg. Ich konnte von der Nacht an wieder komplett normal schlafen, ja.
4: Aber das heißt, mit den Depressionen musstest du dich noch weiter auseinandersetzen?
5: Ja, bin aber jetzt heute auch, also mir geht's wieder sehr gut, ja.
4: Ja, das war aber noch ein Weg. Ich meine, einerseits ist ja so eine Wunderheilung oder dass es so einen Moment gibt, wo sich alles ändert, ist eine tolle Sache. Mhm. Andererseits kann es ja auch ein bisschen frustrierend sein, weil das ja ganz oft eben auch nicht passiert. Ja. Ne? Und du hast ja selbst erlebt, die eine Sache, da ging es mir besser, aber mit den Depressionen muss ich mich immer noch auseinandersetzen.
5: Ja.
4: Jetzt ist das ja so eine Sache. Man betet und dann erlebt man, dass sich was verändert. Mhm. Kann sagen, das ist sowas wie ein Wunder. Mhm. Das hat aber schöne und vielleicht auch nicht so schöne Seiten, weil das erlebt man ja nicht immer. Es kann ja auch frustrierend sein. Wie war das denn bei dir? Nicht nur komplette Veränderung, sondern auch Depressionen sind noch da. Mhm. Hat es dich auch frustriert, dass es dir doch auch noch schlecht ging?
5: Ja, auf jeden Fall. Man fragt ja immer, wo ist Gott, warum ist es noch so? Aber ich glaube, also auf dieser Welt ist uns nicht versprochen, dass wir kein Leid haben. Wenn man sich Jesus anschaut, er ist selbst durch das schlimmste Leid gegangen. Und ja, Gottes Wege sind manchmal anders als unsere. Also ich glaube, alles hat seine Zeit und wir werden später wissen, warum es so gekommen ist. Genau.
4: Ich kann mir vorstellen, es gibt Millionen von Menschen, die beten, dass Gott sie von irgendwas befreit, von Ängsten befreit. Mhm. Bist du jetzt was Besonderes oder hast irgendwas richtig gemacht beim Beten, weil es bei dir funktioniert hat?
5: Ich würde immer dafür beten. Ich habe ja auch schon davor gebetet und ich weiß auch nicht, warum es genau in dieser Nacht, sage ich mal, so ein Wunder passiert ist. Aber ich würde nicht die Schuld bei mir selbst suchen. Also.
4: Würdest du sagen, dass sich dein Gottesbild verändert hat durch das, was du so erlebt hast in den letzten Jahren?
5: Ja, also meine Beziehung zu Gott ist viel persönlicher, viel enger. Ich nehme ihn mit in meinen Alltag, bespreche mit ihm viel, viel mehr. Also bin im ständigen Austausch mit ihm. Und davor war das immer so mehr gesetzlich, so du musst es machen und viel mit Druck und auch vielleicht auch mit Angst. Und jetzt ist es so wirklich eine persönliche Beziehung. Also wirklich, Gott ist immer da für mich, er hilft mir, ja.
4: Konntest du dieses Studium, was du nur so mit halber Kraft machen konntest, konntest du das beenden?
5: Ich habe es tatsächlich nicht abgeschlossen, sondern beendet. Ich bin mittlerweile selbstständig, genau. Ich habe es in dem Sinne nicht mehr gebraucht, aber ich bin jetzt in eine ähnliche Richtung gegangen.
4: Genau. Das heißt, es hat sich da, bist du schon auch ein bisschen andere Pfade
5: eingeschlagen? Ja, also ich habe ja BWL studiert, ich bin jetzt selbstständig. Also es hat mir trotzdem was geholfen, sage ich mal, ja.
4: Dann wünsche ich dir alles, alles Gute, Dankeschön. Dass das so bleiben möge Dankeschön. Und dass Trauma wirklich eine Sache der Vergangenheit ist.
5: Auf jeden Fall, alles danke Gute dir.
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4: Matthias, es gibt Dinge, die können nicht einfach eine Sache der Vergangenheit bleiben, wenn man ein Kind verloren hat. Das ist was, das nimmt man durchs ganze Leben mit. Dein Sohn Linus ist mit 20 Jahren gestorben. Kannst du uns mit hineinnehmen in den Moment, als du erfahren hast, dass er ein paar Kilometer weg von euch, einige Kilometer weg von euch zusammengebrochen ist?
6: Ja, also es war so, wir waren gerade einen Kurzurlaub machen. Also ich habe eigentlich 3 Kinder, 2 große Jungs und ein jüngeres Mädchen, und wir waren, also meine Frau und ich, mit unserer Tochter Urlaub machen in den Niederlanden, so ungefähr 400 Kilometer von unserem Wohnort entfernt, und hatten da auch eine sehr schöne Zeit. Das war so ein verlängertes Wochenende, Und am Sonntagabend, da klingelte dann plötzlich mein Handy, obwohl ich es eigentlich im Flugzeugmodus hatte, aber ich hatte noch WLAN an und irgendwie über eine Messenger-App war ich dann doch erreichbar. Und da war ein Freund von meinem Sohn dran, der sagte, musste ich nicht erschrecken, aber Linus ist gerade zusammengebrochen. Und ich dachte, naja, wird wohl nichts so Schlimmes sein, wenn er auch schon so sagt, ist wahrscheinlich nichts. Aber dann sagt er ein paar Sekunden später, oh, das sieht jetzt aber gar nicht gut aus. Und was er da genau meinte, habe ich dann später so erst erfahren. Aber wir wussten auf jeden Fall, jetzt ist es ernst. Ich bin sofort rüber zu den anderen. Wir waren gerade ein Spiel am Machen und haben sofort dann alles zusammengeschmissen und sagt, ja, wir müssen jetzt nach Hause fahren und haben so schnell wie wir konnten die ganze Ferienwohnung da ausgeräumt und alles ins Auto. Und ja, dann habe ich nochmal telefoniert mit den Leuten, da waren dann die Sanitäter dran, hab ich natürlich weitere Informationen wissen wollen, was jetzt eigentlich ist. Und sie sagten, ja, also wir sollten schon kommen, das wäre schon eine ernste Sache. Aber sie haben mir alle garantiert, dass er noch am Leben ist. Mhm. Und mit diesem Gedanken sind wir dann losgefahren. Die 400 Kilometer, es war schon abends, so 19 Uhr ungefähr. Und dann ja, musste man halt diese 4 Stunden Fahrt erstmal noch hinter sich bringen. Ja. Und mein Gedanke war die ganze Zeit, dazu muss ich jetzt noch sagen, anderthalb Jahre vorher hatte mein Vater eine Hirnblutung bekommen, also und war dann auch schwer dadurch in Mitleidenschaft gezogen, also dass er nur noch im Bett liegen konnte und nicht mehr viel machen konnte eigentlich. Auch das Gehirn war sehr schwer geschädigt. Und ich hatte die Befürchtung, dass meinem Sohn jetzt ganz genau dasselbe passiert sein könnte. Viel Näheres wusste ich nicht, hat mir da auch keiner sagen können. Ich hatte dann nur so ein bisschen Kontakt gehalten zu meinen Schwiegereltern. Die sagten auch, ja, kommt, aber er lebt noch, aber kommt mal. Ja, und als wir dann endlich so gegen Mitternacht ungefähr am Krankenhaus ankamen, da erst da war eigentlich so ein bisschen klar, was passiert war. Dann haben sie es uns natürlich auch gesagt. Aber ich habe mich vorher die ganze Zeit nur so mit diesem Gedanken irgendwie ja, auseinandergesetzt. Was ist jetzt die nächsten Jahre, wenn er in so ein Pflegefall ist? Ja, über so ein junger Mensch, ne, vielleicht über Jahrzehnte pflegebedürftig. Wie sollen wir das alles leisten und so? Naja, und dann hat uns die Ärztin halt eröffnet, dass er gestorben ist tatsächlich. Und waren schon die beiden Pastoren von unserer Gemeinde auch da. Meine Schwiegereltern, mein anderer Sohn war da. Ja, es war natürlich eine sehr, wie soll ich sagen, eine krasse Ausnahmesituation einfach. Ne? Man kann das gar nicht so beschreiben. Es war noch Corona-Zeit. Ich war irgendwie froh, dass ich so eine Maske auf hatte, ja, dass keiner so mein Gesicht sehen konnte, weil ich war auch völlig überfordert, muss ich sagen, auch emotional, wie gehe ich jetzt damit um? Weil ich muss ehrlich zugeben, ich war im ersten Moment, wo ich dann diese Nachricht bekam, dass er gestorben ist, war ich erleichtert, dass es nicht das andere war, wo ich die ganze Zeit so drüber nachgedacht habe mit der Pflege, ja, jahrzehntelange Pflege von jemandem, der ja im Grunde nur noch vor sich hin vegetiert, mehr oder weniger. Das war so dieses Horrorszenario, was ich 4 Stunden vorher oder 4 Stunden lang im Kopf so hatte.
4: Und, ja, das ist ja aber auch ein komisches Gefühl, wenn man merkt, oh, ist das jetzt gerade sowas wie Erleichterung und dann sich selber spiegelt, ist doch irgendwie merkwürdig.
6: Ja, natürlich. Also das, wie gesagt, man ist in so einem Ausnahmezustand, man kann ja auch nicht so wirklich klar denken, man steht unter Schock. Und naja, die Ärztin hat uns dann gefragt, ob wir ihn auch noch mal sehen möchten. Das wollten wir natürlich. Und dann haben sie uns dann zu ihm geführt und da lag er dann auf so einer Bahre wie schlafend. Also ich muss sagen, so ganz friedevoller Ausdruck. Ne? Man hat es ihm nicht angesehen, außer dass er am Mund so eine leichte Verletzung hatte. Da ist er wahrscheinlich hingefallen. Und ja, aber es war so gewissermaßen in dieser furchtbaren Situation so ein Bild des Friedens, ihn so zu sehen tatsächlich.
4: Und was hat man euch dann erzählt, was da genau passiert ist?
6: Ja, also es war so, er war Fußballspielen mit Freunden in der Turnhalle und plötzlich ging es ihm nicht so gut und er wollte vom Feld gehen und ist dann zusammengebrochen. Und die dabei waren, die anderen Jugendlichen haben sofort die 112 angerufen und dann sich da an alle Anweisungen gehalten. Und die Sanitäter kamen dann auch recht schnell, so um da die Erste-Hilfe-Maßnahmen zu machen. Aber offensichtlich hatten sie einfach keinen Erfolg mehr, das Herz zum Schlagen zu bringen. Ne? Mhm. Also das, ja, das war natürlich auch für die, die dabei waren, sicherlich ein traumatisches Erlebnis.
4: Ja. Und rein medizinisch konnten die euch erklären, was er hatte, was da passiert ist?
6: Ja, also es ist so, dass in solchen Fällen immer eine Obduktion auch gemacht wird. Allein schon, um irgendwelche Verbrechen oder so auszuschließen oder irgendwas, ne, mit Drogen oder sonst wie. Und bei der Obduktion wurde dann festgestellt, dass er so eine extra Brücke am Herzen hat, so eine koronare Brücke nennt sich das irgendwie. Aber das haben auch so ungefähr ein Drittel der Bevölkerung hat das und wird auch alt damit. Also das ist so, wenn Sportler sterben beim Sport, dann haben die das normalerweise. Mhm. Aber umgekehrt kann man nicht sagen, nur weil es einer hat, wird er wahrscheinlich beim Sport sterben, sondern er kann damit auch 80, 90 Jahre alt werden, ohne dass das jemals auffällt.
4: Das heißt, es war dann sowas wie Herzversagen oder?
6: Genau, ja, richtig.
4: Krass. Und das in dem Alter.
6: Ja.
4: Aber nach diesem Ausnahmezustand zuerst, gab es dann irgendwann den Moment, wo du das Gefühl hattest, jetzt schlägt die Trauer so volle Kanne zu, mit voller Wucht?
6: Kann ich so nicht sagen. Es war von Anfang an so eine seltsame Mischung aus beidem. Einerseits diese große Trauer, aber andererseits auch der Trost tatsächlich durch meinen Glauben an die Auferstehung. Aber das kam auch so tatsächlich erst etwas später, muss ich auch sagen, ne, mit dem Trost. Vor allem in dem Moment, wo dann, also man muss ja auch sagen, wenn sowas passiert, man steht ja auch als Trauernder unter einem gewissen Stress, dass dann die nächsten Dinge passieren müssen. Ne. So eine Beerdigung muss ja auch dann geplant werden und alles und eine Traueranzeige aufgegeben werden und da sind eine Menge Dinge zu erledigen. Und ich habe mich dann darum gekümmert, auch diese Traueranzeige zum Beispiel zu machen und habe dann von der Zeitung da so ein Vorlagenheft bekommen, wo so Sprüche waren für, also weltliche Sprüche, sage ich mal, von Goethe und sowas oder eben für gläubige Menschen Bibeltexte. Und das habe ich mir alles so angeschaut und habe dann so in dem Moment so richtig stark gemerkt, was für einen Unterschied es macht, ob man jetzt an die Auferstehung glaubt oder nicht. Dass ich in dem Moment als gläubiger Mensch sage, ja, ich kann so einen Bibelvers guten Gewissens nehmen, weil ich da wirklich dran glaube. Ja. Und dann haben wir uns für den Vers, also nicht nur ich, also das natürlich zusammen entschieden, aus dem Johannesevangelium genommen, wo Jesus sagt, ich bin die Auferstehung und das Leben. Und wer an mich glaubt, wird leben, auch wenn er gestorben ist. Und ja, in dem Moment habe ich auch wirklich diesen tiefen Trost, muss ich sagen, nochmal in aller Deutlichkeit gespürt. Und ja, das.
4: Wie war dann die Trauerfeier, die Beerdigung? Wie hast du die erlebt?
6: Ja, das war natürlich ein sehr großes Ereignis, weil Leute von nah und fern gekommen sind. Linus hatte auch viele Kontakte so ins Ausland, hatte viele Freunde, weil er da auch ein Jahr im Ausland mal verbracht hat und so. Die kamen dann auch extra aus Norwegen und überall her. Das war natürlich einerseits sehr schön, dass sie alle kamen, aber andererseits hat man natürlich ja, in dem Sinne, dass jetzt nicht, ich weiß nicht, wie ich sagen soll, aber man war ja schon noch sehr in Trauer auch. Ne? Also, ja.
4: Wie hast du so den Freundeskreis von Linus erlebt? Der war da gerade mit seinen Jungs Fußball spielen, als das passiert ist und so. Ja. Wie ging es denen damit? Konnten die das alles so nachvollziehen, diesen Trost, den ihr für euch gespürt habt?
6: Ja, also man muss dazu sagen, das waren auch alles Leute aus unserer Gemeinde, also alles im Grunde Leute, die auch den gleichen Glauben hatten. Ja. Ja. Und ich habe gar nicht so sehr mit ihnen darüber gesprochen, ehrlich gesagt. Ich war meinen eigenen Gedanken hauptsächlich beschäftigt, aber ich habe schon den Eindruck, sie haben es alle doch gut verkraftet. Also wir treffen uns immer noch zum Sport und ich bin auch selber dabei noch, auch in der Turnhalle, wo es passiert ist. Allein das ja, ist für mich auch so ein Wunder, dass ich weiß, ja, Gott hilft wirklich, einen so zu trösten, dass man es verarbeiten kann, ja, dass man es so dass es einen nicht mehr runterzieht in dem Sinne. Natürlich ist man noch, hat man noch diesen Verlust, den spürt man auch jeden Tag eigentlich. Wir haben auch das Bild von ihm so im Flur hängen bei uns, wo man dann immer so denkt, wenn du jetzt in 3D wärst, das wäre jetzt schön. Ja. Ja. Aber man weiß auch, man wird ihn eines Tages wiedersehen. Ja.
4: Aber man kann ja tatsächlich auch immer den anderen Schluss draus ziehen. Du hast den Schluss draus gezogen, es ist gut, dass wir diese Hoffnung haben, diesen Glauben haben, der uns jetzt hilft, das zu ertragen und über den Tod hinaus zu blicken. Man könnte aber auch sagen, Entschuldigung, mit so einem Gott, der sowas zulässt, ein 20-jähriger Junge, der sollte nicht sterben, mit dem möchte ich eigentlich gar nicht mehr so viel zu tun haben. Mhm. Was hat dir denn dann geholfen, tatsächlich deinen Glauben eben nicht über Bord zu werfen, sondern daran festzuhalten?
6: Also, wenn man es wirklich glaubt mit dieser Auferstehung und wenn es für einen nicht nur so eine Hoffnung ist, die vielleicht da ist, sondern wenn man es wirklich für eine Wahrheit hält, dann ist es ja so, dass man glaubt, dass danach was viel Besseres kommt, ja. Und dann auch was dann wirklich unendlich lange geht, so. Und mit diesem Glauben kann ich ja nicht sagen, ja, Gott, ich bin jetzt sauer auf dich, weil er nicht 80 Jahre gelebt hat, sondern nur 20. Wenn er ja danach sowieso noch, wenn das der Gott ist, der die Unendlichkeit mit uns zusammen eines Tages verbringen will. Also ich hab vielleicht den Vorteil gehabt, dass ich vorher schon auch ein sehr positives Gottesbild hatte, weil ich da auch so meine persönlichen Erfahrungen gemacht habe, auch so ein bisschen, wie du gerade gesagt hattest, früher eher so gesetzlich, ne? So bin ich ein bisschen groß geworden, obwohl meine Eltern gar nicht so waren, aber trotzdem irgendwie von mir selber aus hab ich da oft so vieles auch ein bisschen vielleicht schräg gesehen, viel jetzt so aus der heutigen Sicht, ja. Und durfte aber so die Erfahrung machen, dass Gott so ein Gott ist, der Liebe und der Freiheit und der wirklich, ja, also vor allem dieses Wort bedingungslose Liebe auch, ja. Das ist so das Attribut, was Gott, glaube ich, mit am besten beschreibt. Und da kann ich ihm einfach keine Vorwürfe machen, weil ich einfach das Vertrauen habe, ja, das Beste kommt sowieso noch. Aber ich meine, ich kann das natürlich auch verstehen, dass andere Leute das ein bisschen anders sehen. Aber ich glaube, es sind so die eigenen Erfahrungen, die man gemacht hat und auch die Erfahrungen von anderen. Ich habe zum Beispiel in der Zeit auch ganz intensiv so die Geschichte von der Familie Mickenberger
4: erlebt. Real Life Guys, großer YouTube-Kanal.
6: Genau. Mickenbecker, habe ich gerade Mickenberger gesagt. Mickenbecker. Philipp Mickenbecker, ja. Da kam dieser Film im selben Jahr raus, das war 2023, Real Life. Ja. Und da wurde ja auch gezeigt, im Grunde das Leben, aber auch das Sterben von diesem Philipp. Aber, und auch, was sie vorher erlebt hat mit der Schwester von Philipp, die war ja auch im Flugzeug abgestürzt. Also auch genau so eine ähnliche Situation wie bei uns. Aber sie haben so große Dinge erlebt, wo Gott ihnen Trost gegeben hat und Wunder getan hat, ne, die sie unheimlich gestärkt haben, die auch für mich unheimlich stärkend waren, muss ich sagen. Also da konnte ich sehr gut mitfühlen. Und also ich für meinen Teil, ich habe da überhaupt keinen Zweifel dran an Gottes Liebe, auch wenn so etwas passiert, was jetzt nach menschlichen Maßstäben unheimlich schrecklich ist. Aber ich glaube wirklich wenn man es so mit den Augen des Glaubens sehen kann, wenn man diesen Glauben wirklich hat, dann dann kann man einfach nur Vorfreude haben auf das, was dann später einmal kommen wird. Trotz allem, ja.
4: Ich danke dir sehr und wünsche dir, dass das so bleibt für dich und dass du das weiterhin glauben kannst. Alles Gute für euch als Familie.
6: Vielen Dank.
4: Pravina, wir tauchen ein in eine Kultur, die mir nicht so wahnsinnig gut bekannt ist. Du bist in Singapur geboren. Und ich habe ein Video von dir gesehen, in dem du selber ein bisschen deine Geschichte erzählst. Und da sagst du, du bist sehr hinduistisch aufgewachsen. Was bedeutet denn das? Wie habe ich mir das vorzustellen, wenn man sehr hinduistisch aufwächst?
7: Ich glaube, man darf auch Hinduismus halt so verstehen, dass es auch anders dann aussieht, je nachdem, wo man halt aufwächst. Und ich bin ja aus Singapur und da haben wir unser eigener Hinduismus, würde ich sagen. Das ist halt, du hast schon Ähnlichkeiten, zu wie das in Indien zum Beispiel erlebt wird oder in Buddhismus oder und so weiter und so fort. Aber ich habe es so erlebt, dass man als Kind dienstags und freitags versucht, vegetarisch, versucht ist jetzt übertrieben, aber halt vegetarisch zu sein. Und man hat sehr viele Regeln, was man halt allgemein so folgt, was Tradition betrifft. Wenn wir dann schönen Tagen haben oder Festen haben, dann opfert man immer wieder so entweder Essen oder was weiß ich, zu den Götzen. Du hast zu Hause, haben wir so einen kleinen Raum, der ist ein Altar für die Götzen, dann gehst du hin und grundlegend die ganze Hinduismus-Götze, alle gehen ja, richten sich ja auf Brahma und das ist das Hauptgott, aber die Facetten sind halt so viele und die Facetten würden halt in dieser Götze ausgedruckt. Und so war es auch, so ein bisschen so Tempelbesuch immer wieder mal, wenn man dann Gebetsanliegen hat, dann geht man mit ein bisschen Geld und ein bisschen Blumen und Milch und was weiß ich dorthin zu den Priestern gibt man und dann hofft man, dass die Gebetsanliegen dann gehört werden. So. Mhm. Ja. Genau.
4: Wie würdest du denn sagen, wie du selbst deine Kindheit und Jugend in Singapur so empfunden hast?
7: Ich würde sagen, vielleicht

0: Journalisten wird oder ein Ingenieur oder was weiß ich. Und diese Weise der Anpassung, also du musst dich halt ständig anpassen. Und schon, ja, ich würde schon sagen, das hat mich wirklich eingegrenzt. Genau, ja.
1: Also ein großer Druck, der da auf dir lastete,
0: ja, würdest du das
1: so sagen? Ja,
0: auf jeden Fall. Ich glaube, der Druck war schon sehr groß, aber ich habe ein bisschen gebraucht, ne, natürlich, bis ich dann auch sagen könnte, dass das ein Druck war. Okay. Weil als Kind, ich glaube, du fragst ja nicht nach, was ist das? Du machst halt einfach mit. Und ich glaube, es war so, ja, es war eigentlich immer so, bis ich auch selber gemerkt habe, okay, ich will keine Puppe sein in einem Puppenspiel. Und ich habe auch eine wunderschöne Mama gehabt. Sie hat mir auch sehr viel das Warum dahinter, fragen, also diese Kultur auch in mir geprägt. Frag immer warum, frag warum. Und das war, hat da Vor- und Nachteile, habe ich auch dann sehr viel nachgefragt. Das mit dem Tempel habe ich teilweise gar nicht verstanden, warum ein großen Gott, der anscheinend uns geschaffen hat, jetzt von unten mir Geld braucht oder weiß ich nicht. Also es klingt komisch, aber für mich war es halt damals wirklich so, warum eigentlich? Und es gibt auch so bestimmte Sachen. Ich weiß noch, dass man muss sich sehr schick anziehen, bevor man in einen Tempel reingeht. Und meine Frage war, warum? Weil ich will ja eigentlich meinen Schöpfer begegnen. Warum muss ich mich ja eigentlich schick anziehen? Und dann hast du ja, man darf nicht vergessen, dass das ganze Bollywood, Hollywood, das ganze Filme, genau wie Hollywood der westliche Welt halt geprägt hat, hat ja unsere Filme auch uns geprägt. Und da ist man immer schick und geht man in den Tempel eigentlich für andere Gründe, halt schick auszusehen. Und ich glaube, ich habe das alles irgendwie ein bisschen komisch und lustig gefunden. Und als achtjähriges Kind habe ich auch ganz laut dann Fragen gestellt im Tempel.
1: Und hast du da Antworten bekommen?
0: Ich habe eine Klatsche bekommen. Also nicht wirklich, aber schon so ein bisschen. Weil das war dann ganz, hey, das ist nicht respektvoll. Also man achtet sehr auf Respekt in der asiatischen Kultur, vor allem in meiner Familie. Das war schon sehr wichtig. Und nee, ich habe nicht wirklich eine Warum bekommen. Es war halt, das ist der Tradition, das macht man und das ist der Ausdruck. Also ich glaube, meine Eltern haben auch versucht, irgendwie das zu erklären, aber für mich war das sehr religiös.
1: Ja. Aber dann hast du ja trotzdem zugestimmt, mit mal in so einen Gottesdienst zu gehen. Warum denn?
0: Ich glaube, da hängt halt ein bisschen diese rebellische Teils meines Wesens, weil ich meinen jetzigen Mann, aber damaliger Freund kennengelernt habe und er war schon Christ und hat er dann ständig mich genervt über seine Beziehung zu Jesus. Und Beziehung.
1: Ach, jetzt ging es plötzlich um was anderes beim Glauben.
0: Genau.
1: Okay.
0: Und dann war ich so, okay, warum redet er ständig über Beziehung? Denn alle anderen, den ich halt gekannt habe, haben über diese Religion geredet. Was zieht man? Was, wie läuft man da rein? Sei still, mach das und so weiter. Und sonntags und pünktlich und so weiter. Und bei ihm war irgendwie, als ob jemand meine Briefe irgendwie gehört hat.
1: Ja, das ist doch komisch. Warum hat dich das genervt? Obwohl das doch genau das war, wonach du dich irgendwie gesehnt hast. So irgendwie ein liebevoller Gott, eine Beziehung. Ja. Aber jetzt erzählt dir jemand von so einer Art von Glaube und du fandest es aber irgendwie bescheuert.
0: Weil dieser Label war ja dieses Christ. Also, und in meinem Kopf war das Christsein sowas mit Religion zu tun, so wenig mit Beziehung zu tun, dass als er das mir dann gesagt hat, war ich erstmal einfach, nee, ich muss mein Leben davon schützen, weil was wäre, wenn ich wieder in diesem Gefängnis so reinkomme? Und dann irgendwann kam ich auf die Idee, nee, ich komme mit, weil ich möchte ihm zeigen, ich wollte ihm halt sagen, dass es alles einfach falsch ist und es ist alles Religion. Es ist nicht so gelaufen, die Geschichte ist ganz anders gelaufen. Aber dann bin ich doch dann mit ihm gekommen zu diesem Setting. Dann habe ich halt eine katholische Kirche erwartet oder ein richtig schönes Gebäude. Es war ein Bunker, wo die Gemeinde dann auch zusammen getroffen hat. Jeder hat die Schuhe noch ausgezogen, reingegangen, ein bisschen nach Socken gestunken. Also weißt du, jeder...
1: Nicht sehr heilig.
0: Hat sich nicht so heilig gefühlt oder gerochen zumindest. Und dann bin ich halt reingegangen und dann habe ich halt gemerkt, hier ist einfach komplett was anderes. Ich kenne das überhaupt nicht und ich kann es bis heute nicht beschreiben. Es war anders. Es war, jeder hat mich gesehen, keiner hat was zu kritisiert oder was auch immer. Die Umgebung war so krass liebevoll. Und ich glaube,

0: Für mich war das irgendwie das erste Zeichen, dass keiner redet jetzt mit schlauer Worte, um dieser Glauben zu beweisen, sondern die Umgebung, die Atmosphäre Gottes hat für sich selber halt was, also da war was Besonderes. Und dann bin ich halt reingegangen und dann er hat dann gesagt, komm, lass uns da hinten sitzen, weil unten auf dem Boden lagen schon Tempos, so falls jemand weint. Und da dachte ich mir, ihr übertreibt jetzt wirklich. Und dann habe ich ja gesagt, nee, lass uns da vorne sitzen, weil ich liebe Musik. Haben wir ja vorne gesessen und haben angefangen, dieses Amazing Grace Lied zu spielen. Und das kennt ja jeder. Also du musst ja nicht wirklich Christ sein, um dieses Lied dann auch zu kennen. Und dann habe ich einfach mitgesungen, habe nicht so viel dran gedacht. Und dann irgendwann wurde ich von der rechten bis zum linken Seite komplett blind. Es war so hell, ich könnte nicht wirklich mich bewegen. Ich war dann einfach nur blind. Also es war so hell. Ich habe es auch noch danach nie erlebt. Und in dem Moment habe ich mich einfach gefragt, okay, was ist das? Und dann Stück für Stück habe ich ein bisschen mehr gesehen in dieser ganz helle, himmlisches Ort, dass ein großes Tor vor mir war, also so eine große Tür, Entschuldigung. Und dann sind sie auseinandergegangen und ganz hinten stand dann jemand in einer dunkel lila so Mantel. Und ich habe davor nicht die Bibel gelesen, habe mich nicht mit der Bibel beschäftigt oder so. War einfach ein Hater, so allgemein. Und dann Stück für Stück ist er auch näher gekommen. Entschuldigung. Und ich habe ihm dann gesagt, ich möchte kein Spiel spielen. Ich will nicht mehr spielen. Wenn du mein Gott bist, dann brauche ich ein Zeichen. Und ich will zu dir auch gehören. Ich bin auch als Person eine sehr All-In-Person. Ich möchte diese halbe Sachen nicht machen. Und dann hat er halt seine Hand gezeigt. Mit diesen Narben so. Und ich kann es nicht beschreiben. In dem Moment dachte ich mir, ah, jetzt weiß ich, wer ich bin. Ich bin Christ. Es war nicht, jetzt muss ich noch mal 1000 Sachen machen, um in diese Familie reinzukommen oder diese Zugehörigkeit zu haben, sondern nein, ich gehöre zu ihm. Jetzt weiß ich, oh krass, jetzt habe ich meinen. Oh, jetzt habe ich so der richtige Reisepass. Jetzt kann ich fliegen. So war das Gefühl. Und dann habe ich ihm gesagt, okay, dann gebe ich dir alles. Dann gehört mein ganzes Leben dir. Und jetzt, dann will ich nichts mehr zurückhalten. Und dann habe ich eine richtig warme Hand auf meinen Knien gespürt. Und Jesus hat diese Knien auf den Boden gedrückt und hat mich dann gesagt, du wirst in alle Ecken dieser Welt gehen, um meine Botschaft zu verkunden. Und dann war es vorbei.
1: Also Moment, du erzählst mir jetzt gerade, dass das Licht und dieser Mensch und so, das war nicht der Pastor, das waren nicht die Lichter in diesem Bunker, sondern du hast was erlebt, was nur du eins zu eins erlebt hast.
0: Ja.
1: Und du bist, du sagst, Jesus begegnet.
0: Ja, auf jeden Fall.
1: Das ist krass. Hast du das den anderen erzählt da?
0: Also ich habe meinen Mann dann erzählt.
1: Ja.
0: Und er war eine komplette Irre, glaube ich. Er hat gesagt, sie hat mich schon für 2 Wochen lang so gesagt, dass es keinen Gott
1: Ja.
0: gibt, so nach dem Motto.
1: Ja.
0: Aber dann ist er auch schnell mitgekommen. Er hat auch gesagt, okay, krass, ich bin der nächste Woche
1: Ja.
0: auch schnell in die Bibel reingegangen, habe einen Mentor gesucht.
1: Ja. Haben wir ein Taschentuch?
0: Danke.
1: Wir kriegen gleich
0: Ich
1: eins.
0: ist
1: Ja.
0: Wasserfall hier.
1: Ja.
0: Und ich habe dann da richtig schnell auch gemerkt, okay, das ist, Dankeschön, das ist dann nicht mehr, es ist nicht mehr, da war kein Druck mehr. Ich musste nichts mehr machen, um hier diese Beziehung zu verdienen. Es war einfach, ich gehöre dazu und zwar für immer. Egal, was ich jetzt mache oder nicht mache. Und das würde ich sagen, das hat mich. Ich habe ihn kennengelernt, als ich 18 Jahre, nee, 17 Jahre alt war. Und ich würde sagen, mein Leben hat mit 17 wirklich begonnen, wirklich zu sagen, wer ich bin, wie ich sein darf, wie ich mein Wert war so kaputt, in dieser Umgebung aufzuwachsen. Und seitdem würde ich halt sagen, diese Beziehung zu Jesus ist für mich immer eine. Ich sehe Jesus viel klarer, als ich irgendwelche Menschen in meinem Leben sehe.
1: Ja. Aber im Grunde, wenn du sagst, ich wusste, ich bin Christ, ist ja schon verrückt irgendwie, ne? Wusstest du eigentlich genug über den christlichen Glauben?
0: Nein.
1: Hättest du dich da nicht erst mal informieren müssen?
0: Danach. Für mich habe ich das alles danach. Und ich glaube, darum, das war.

0: Auch meine Sehnsucht. Ich glaube, diese schlauen Worte haben mir gar nichts gebracht. Es war diese Begegnung mit einem lebendigen Gott. Davon konnte mich keiner jetzt wegbringen, weil das war für mich so real und ich habe es seitdem auch so oft erlebt. Ich erlebe ihn so real in meiner Küche oder wenn ich halt einfach einkaufen gehe. Und ich finde, danach habe ich auch diese Sehnsucht gehabt. Und danach habe ich, also es gibt auch jetzt Bibelstellen, den ich nicht verstehe, aber nur weil ich das nicht verstehe, bedeutet ja nicht, dass es falsch ist. Bedeutet ja nur, dass ich das noch nicht verstehe. Und ich bin sehr überzeugt von meinem Gott. Und deswegen finde ich auch, egal welcher Schicksal reinkommen soll, habe ich halt einfach diese Zuversicht.
1: Ja. Bist du jetzt doch ein religiöser Mensch geworden?
0: Ich bin ein Beziehungsmensch geworden. Weil mein Gott ein beziehungsorientierter Gott ist. Und er hat Adam und Eva geschaffen für ihn. Ja. Und das inspiriert mich.
1: Apropos Beziehung, der Typ, der dich da mitgeschleppt hat in den Gottesdienst?
0: Ja, yeah. Er ist jetzt mein Mann und der Papa von zwei Kindern.
1: Ja, aber jetzt stelle ich mir vor, du warst ein rebellisches Kind, ne? Vielleicht haben die ja... Vielleicht haben ja deine Kinder ein bisschen was von dir geerbt. Was ist denn, wenn die irgendwann kommen und anfangen, deinen Glauben zu hinterfragen und zu sagen, mal, das ist irgendwie ganz komisch.
0: Ich würde den ermutigen. Ich glaube, dass meine Kinder dürfen ihren Weg mit Jesus finden. Ja. Ich glaube nicht. Also ich gebe nicht so viel vor. Ich gebe Kultur vor und Werte vor. Aber ich habe gesagt, sie kennen auch mein Zeugnis. Und ich habe auch gesagt, dann sind sie eifersüchtig, dass sie noch nicht Jesus gesehen haben. Also dann bete und sehne danach. Das ist deine Reise, da greife ich nicht ein. Und es steht ja in die Bibel auch geschrieben, hey, du darfst erziehen. Aber irgendwann, wenn die Kinder halt weggehen, werden sie wieder zurückkommen. Und darauf glaube ich. Ich glaube, dass die Samen, die wir gesät haben, der Multiplikation ist Gottes Job und nicht mein. Und das ist völlig in Ordnung für mich.
1: Was ist, wenn die Fragen haben, die du nicht beantworten kannst?
0: ChatGPT. Nee, also wir versuchen schon vieles gemeinsam zu entwickeln und vieles gemeinsam rauszufinden. Aber ich glaube, ehrlich, einfach mal ehrlich sein, dann darf ich auch sagen, ich weiß es nicht. Ja. Weil ich habe so viel, was ich nicht weiß. Ja. Das ist okay. Ja.
1: Vielen Dank, dass du uns mit hineingenommen hast in deine echt ein bisschen irre Geschichte, weil wer erlebt sowas schon? Und es ist ja letztlich eure eigene Entscheidung, jetzt zu sagen, das, was die Leute hier erzählt haben von Wundern und Glaube, der durchträgt und Jesus-Begegnungen, kann ich das eigentlich selber glauben? Kann ich damit was anfangen? Wenn du Fragen hast, melde dich gerne bei uns. Wir kommen gerne ins Gespräch mit dir. Ansonsten danke ich euch, dass ihr heute hier wart. Danke für eure Offenheit und alles Gute euch.
2: Danke für die Einladung.
1: Und wir sehen uns dann hoffentlich in der nächsten Ausgabe vom Talkwerk. Bis dahin, macht's gut. Ciao.

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0: vielleicht noch nicht die rechte Lust hat, aber die Badesaison ist eröffnet. Das passiert regelmäßig im Frühjahr mit der Veröffentlichung der Wasserqualität in den Badeseen des Landes. Dabei vermeldete das zuständige Gesundheitsministerium hervorragende Wasserqualität. Bei 90% der untersuchten Badeseen gaben die entnommenen Wasserproben keinen Grund zur Beanstandung. Lediglich der Wolmestädter Schachtsee erhielt ein Gut und der Süße See in Aseleben nur ein Ausreichend. Der Neustädter See in Magdeburg befindet sich in der Sanierung, weshalb der Zustand des Wassers von mangelhaft auf in Veränderung eingestuft wurde. Das Baden ist zwar möglich, aber eine erneute Einstufung wird erst in 4 Jahren erfolgen. Und damit ein herzliches Willkommen zum MDF1 Direktmagazin am Freitag. Die Liste der bewerteten Badeseen kann man unter www.badesee-sachsen-anhalt.de einsehen. Dort findet man eine Badegewässerkarte, die für jedes Badegewässer die Qualitätseinstufung des Vorjahres und den aktuellen Messwert ausweist. Auch mögliche Badeverbote sind dort herauslesbar.
1: Seit 2 Wochen zeigt das Kunstmuseum Magdeburg eine Ausstellung unter dem Titel Das geteilte Jetzt, The Share It Now.

Der mit der Ausstellung verbundene Aufwand wird zu Recht mit dem 50-jährigen Jubiläum des sakralen Gebäudes als Kunstmuseum gerechtfertigt. Und auch deshalb ist es gelungen, eine Reihe von international renommierten Künstlern zur Teilnahme zu bewegen.

Im Fokus steht die Frage, wie wir das hier und jetzt erleben, während wir gleichzeitig mit unterschiedlichen, oft instabilen Realitäten konfrontiert werden. Die Kunstwerke bieten dabei Perspektiven jenseits der klassischen Nachrichtenbilder und verzichten ganz bewusst auf rein dystopische Zukunftsszenarien. Die Gruppenausstellung vereint weitreichende Positionen aus den Bereichen Malerei, Video, Skulptur und Fotografie.

0: Die Ausstellung in den Räumen des oberen Kreuzgangs bietet keine fertigen Antworten, sondern versucht, den Besucher zu bewegen, eigene Positionen im Hier und Jetzt zu beziehen. Das ist in unserer komplexen Gegenwart nicht einfach, regt aber zum Nachdenken an. Und dazu hat man im Kloster unserer lieben Frauen noch bis zum 6. September Zeit.
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2: Die MDF1 Wettervorhersage für den 15. und 16. Mai. In der Nacht zum Samstag ist der Himmel wechselnd, oft nur leicht bewölkt. Niederschläge gibt es keine mehr. Die Nachttemperaturen liegen bei 6 bis 4 Grad. Der Wind weht schwach und hat auf Westen gedreht. Am Samstag gibt es am Himmel wieder einen raschen Wechsel von Sonnenstunden und teils dichter Bewölkung. Regenschauer sind auch mit dabei. Die

0: Tagestemperaturen steigen auf 13 bis 15 Grad. Der Wind weht schwach bis mäßig aus nordwestlicher Richtung. Die weiteren Aussichten bis zum Dienstag. Am Wochenende und auch in der neuen Woche gibt es freundliches Wetter mit einem Mix aus Sonne und Wolken. Es wird überwiegend trocken sein. Die Temperaturen steigen weiter an.
1: Im Rahmen der 21. Bundesbegegnung Jugend Jazzt wäre am Samstag die Preisverleihung mit dem Preisträgerkonzert in der St.-Georgen-Kirche zu empfehlen. Dieses Konzert beginnt um 20 Uhr. Am Sonntag lädt man zum Ausklang des Festivals zwischen 11 und 15 Uhr zum Jazzpicknick unterhalb des Heinefelsens am Rieveufer ein. Hier kann man mit oder ohne Picknickdecke der Musik lauschen, die diesmal von Jazzmusikern aus dem lokalen Bereich dargeboten wird. Zu beiden Veranstaltungen kostet übrigens keinen Eintritt. Gleiches gilt für den Sonntag in allen Museen der Stadt Magdeburg, denn zum Internationalen Museumstag werden alle Einrichtungen der Stadt kostenlosen Zutritt gewähren. Doch nicht nur das, in vielen Museen gibt es auch noch besondere Programmhöhepunkte. So gibt es zum Beispiel um 10 Uhr im Ottonianum eine spezielle Familienführung und um 14 Uhr eine Kostümführung mit Otto und Editha. Im Naturkundemuseum werden zahlreiche Mitmachstationen angeboten und im Kulturhistorischen Museum bietet man spezielle Führungen durch die zahlreichen Ausstellungen an. Auch das Kunst- und das Technikmuseum beteiligen sich am Museumstag. Im Technikmuseum wird ein Schmied arbeiten, es wird die Druckwerkstatt geöffnet und um 11 Uhr will man sogar das Depot für eine Führung zugänglich machen. Das wären natürlich nur einige Tipps des Programms zum Museumstag. Das ist natürlich viel umfangreicher. Am besten, man kommt einfach vorbei und lässt sich überraschen. Der Museumstag ist übrigens auch Anlass für das Zieglerfest im Technischen Denkmal der Ziegelei Hundesburg. So gibt es Führungen, Feldbahnfahrten und um 10.30 Uhr soll eine geführte Fahrradtour auf dem neuen Rundkurs Homo Erectus starten, auf dem man 4 Millionen Jahre Menschheitsgeschichte rund um Haldensleben erleben kann. Auch zu diesem Museumstag sollte der Eintritt frei sein. Ja, das wären diesmal unsere Tipps fürs kommende Wochenende, vielleicht Anlass zu einem Sonntagsausflug in eines der vielen Museen in unserem Sendegebiet. Auf elektronischen Wege überziehen wir unser Sendegebiet wie gewohnt mit dem Wochenrückblick ab Samstag 18 Uhr. Und jetzt Übergabe ins Talkwerk. Ein schönes Wochenende noch, auf Wiederfernsehen und bleiben Sie gesund.

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1: Hier ist ERF Yes. Willkommen in unserem Talkwerk. Schön, dass ihr mit dabei seid. Und ich freue mich über euch, liebe Gäste, heute hier am Talkwerktisch. Ganz außen, da sitzt Pravina Cartelli. Interessanter Nachname mit verschiedenen Kulturen und Herkünften da drin. In Singapur ist sie geboren und mit dem Hinduismus aufgewachsen. Hat schon früh aber angefangen, das Thema Religion und ihre Religion zu hinterfragen. Aber dann sitzt sie eines Tages in einem Gottesdienst, singt Amazing Grace und es passiert etwas Erstaunliches. Mhm. Was das war, davon wirst du uns erzählen. Danke, dass du heute da bist.
2: Dankeschön.
1: Daneben Matthias Peters. Matthias ist dreifacher Vater und er hat so ziemlich den schlimmsten Grund erlebt, weswegen man einen Urlaub abbrechen muss. Mhm. Nämlich einen Anruf mit der Nachricht, dass sein 20-jähriger Sohn Linus zusammengebrochen ist. Und zu dem Zeitpunkt wusste er noch nicht, dass er Linus nicht mehr lebend sehen wird. Danke, dass du uns mit hineinnimmst, auch in deine Geschichte. Und schließlich Marien Krumreich-Mutamba. Marien Krumreich-Mutamba. Doppelnamen sind manchmal eine Herausforderung, aber schön. Selbstständige Unternehmerin, hat über mehrere Jahre mit Panikattacken und Depressionen zu kämpfen gehabt. Und Auslöser dafür war eine Nacht mit einer Explosion und so einigen Dingen, die du miterlebt hast. Mhm. Danke, dass du uns auch davon erzählst jetzt.
2: Gerne.
1: Marien, manche Menschen, die ja so mit Panikattacken zu kämpfen haben, die können gar nicht so genau sagen, ich weiß gar nicht, wann das angefangen hat und wie, aber du kannst das schon ganz schön genau mit dieser einen Nacht so als Auslöser benennen. 2017 war das. Mhm. Was ist da passiert in dieser Nacht?
2: Ich habe in der Nähe der Innenstadt gewohnt, direkt neben einer Bar. Und es war 3 Uhr nachts und ich war noch wach. Die Bar war schon geschlossen. Ich glaube auch, dass es kein Zufall war, dass ich noch wach war, weil das sonst eigentlich sehr untypisch ist. Und dann habe ich auf einmal an meinem Fenster Stimmen flüstern gehört und habe mir gedacht, irgendwas stimmt hier nicht. Kurze Zeit später habe ich wie so Schüsse gehört und bin dann panisch durch meine Wohnung gelaufen, habe mich gefragt, was da los ist. Ich habe alleine gewohnt, wusste auch gar nicht, was ich machen soll. Und dann ging alles ganz schnell. Es gab einen großen Knall. Mein Nachbarhaus ist explodiert. In meiner Wohnung sind die Vorhänge runtergefallen, die Front von der Bar ist in 1000 Teile geschossen und und ich habe vor meinem Fenster nur noch Flammen gesehen, stand total unter Schock, habe die Polizei, Feuerwehr angerufen, die kamen auch, haben die ganze Nacht gelöscht und genau, es hat sich dann, also der Brand hat sich nach hinten noch weiter ausgeweitet und ja, es hat sich dann rausgestellt, dass es ein Versicherungsbetrug gewesen ist.
1: Okay, das müssen wir jetzt mal nach und nach aufrollen. da passiert was quasi außerhalb deiner Wohnung. Du rufst dann Polizei, Feuerwehr. Hat sich eigentlich irgendjemand um dich gekümmert und das, was du da erlebt hast?
2: Erstmal nicht. Es waren ja viele Kriegsschauplätze, sage ich mal, zeitgleich. Also es war nicht nur mein Haus, es war auch noch das Haus dahinter. Da waren ziemlich viele Menschen betroffen. Mhm. Und in dem Moment war es einfach Schadensbegrenzung, dass der Brand sich nicht weiter ausweitet. Genau, ja.
1: So, und dann beruhigt sich die Lage ein bisschen. Mhm. Aber dein Leben hat sich nicht wirklich.
2: Nee, tatsächlich
1: beruhigt.
2: Nicht. Genau. Also ich von dieser Nacht an habe ich danach an Panikattacken und einer Angststörung gelitten. Also es hat sich so geäußert, zum Beispiel, wenn ein Auto über einen Gullideckel gefahren ist und es so einen Knall gab, dass ich dann sofort wieder dachte, jetzt explodiert was. Oder wenn die Müllabfuhr vorbeigefahren ist und dieses flackernde Warnlicht war dann an meiner Decke reflektiert. Dachte ich, es brennt wieder alles und am schlimmsten war es aber eigentlich, dass ich nachts gar nicht mehr schlafen konnte. Also ich hatte dann so irrationale Ängste, dass ich dachte, wenn ich jetzt die Augen schließe, dann passiert wieder was. Panikattacken, dass ich am ganzen Körper gezittert habe, Herzrasen hatte und einfach nachts überhaupt nicht mehr schlafen konnte. Also ich habe dann wirklich nur noch tagsüber geschlafen, genau. Und es ging dann wirklich sehr, sehr lange so, ja.
1: So von dem, wie du dich selber kennst, man weiß ja, was man für ein Typ ist. Hast du damit gerechnet, dass das für dich
2: überhaupt
1: solche Folgen
2: nicht,
1: haben
2: überhaupt
1: kann?
2: Nicht. Also ich bin eigentlich weder ein ängstlicher Typ, noch dass es mich so traumatisiert hat, habe ich überhaupt, also nee, überhaupt nicht, ja.
1: Was hast du denn über dich selbst gedacht, wenn du so wahrgenommen hast, ich kann nicht mehr schlafen, ich habe Angstzustände, kleinste Geräusche und Bilder triggern
2: ja,
1: mich?
2: Ja, man fühlt sich, als wäre man total verrückt geworden, also auch diese irrationalen Ängste, du kannst es ja keinem erzählen. So, keiner kann das nachvollziehen, weil es ja total irrational ist. Es ergibt keinen Sinn. Und deswegen nehmen andere das dann vielleicht auch nochmal anders wahr und sagen dann, ja, brauchst doch keine Angst.

0: Angst haben, ist es ja nicht so, dass man das logisch nachvollziehen kann. Es ist ja ein Empfinden. Ja, genau.
1: Wie ist das, wenn dann jemand kam und sagte, du brauchst doch keine Angst, es ist doch alles vorbei und dir ist doch auch nichts passiert?
0: Das hilft natürlich nicht. Das hilft, also eigentlich noch, macht es eigentlich nur noch schlimmer, weil man sich dann fragt, stimmt was mit mir nicht? Habe ich was falsch gemacht? Traumatisiere ich? Genau, ja.
1: So, und wenn du jetzt sagst, du konntest nicht mehr schlafen, was heißt das genau?
0: Ich war wirklich die ganze Nacht. Also sobald die Sonne untergegangen ist, bis die Sonne aufgegangen ist, habe ich nicht geschlafen. Ich habe dann wirklich am Morgen, als die Sonne aufgegangen ist, konnte ich wieder schlafen. Also dann auch nicht lange, aber dann habe ich quasi versucht zu kompensieren, was ich nachts nicht machen konnte, ja.
1: Weil allein die Dunkelheit,
0: genau,
1: irgendwie,
0: genau,
1: mit der bist
0: ja,
1: du nicht klargekommen.
0: Das hat mich getriggert, ja.
1: Okay. Und über was für einen Zeitraum reden wir da?
0: Ich würde sagen 2,5 Jahre. Ja.
1: Aber da ist ja ein normales Leben überhaupt nicht zu denken, wenn du nachts gar nicht schlafen kannst.
0: Ja, also ich habe zu der Zeit studiert. Das heißt, ich habe dann nur die Vorlesung am Nachmittag wahrgenommen. Vormittags ging dann gar nicht. Und das hat natürlich auch mein Studium dann verzögert, ja.
1: Ja. Das ist ganz schön krass. Ja. Wie war das dann? Man hat Freunde, man hat Familie. Aber so richtig funktionieren in diesem Kontext tut man ja nicht mehr. Wie wurdest du da in deinem Umfeld wahrgenommen?
0: Also es sind noch in der Zeit tatsächlich noch ein paar andere Sachen passiert und es kam dann wirklich Schlag auf Schlag, also familiäre Sachen. Ich habe meinen Job verloren und ich bin wirklich in so ein Loch reingefallen. Also habe dann schwere Depressionen auch bekommen, konnte gar nicht mehr aufstehen, also mich auch nicht mehr irgendwie frisch machen oder so. War wirklich keine schöne Zeit. Also ja.
1: Aber das heißt, du hast allein gelebt und... Und bist dann tagelang, wochenlang nicht mehr so richtig aus deiner Wohnung rausgekommen?
0: Ja, also ich habe manchmal Vorlesungen dann online geschaut. Man hat einfach keine Kraft. Also ich hatte einfach keine Kraft, ja.
1: Hast du noch in der Wohnung weiter gewohnt?
0: Ja, noch eine Zeit lang, ja.
1: Okay. Aber als du dann umgezogen bist,
0: wurde nicht besser.
1: Ganz schön krass. Irgendwann kam ja dann auch der Prozess. Und du warst ja wahrscheinlich eine der Zeuginnen, wo du ausgesagt hast.
0: Ja.
1: Würdest du sagen, das hat dir eher beim Verarbeiten geholfen oder es war noch mal schwer?
0: Es war sehr schwer für mich. Ich wollte auch gar nicht hin, aber ich konnte es nicht umgehen.
1: Ja.
0: Ja.
1: Ja. Wenn du sagst, Depression, ich kann nicht mehr schlafen, ich habe Angstzustände, stelle ich mir vor, man sucht sich therapeutische Hilfe an, das kommt man doch gar nicht mehr klar.
0: Ja,
1: oder?
0: Ich war auch in therapeutischer Behandlung, genau.
1: Ja.
0: Ja.
1: Gab es Sachen, die dir da konkret geholfen haben?
0: Oh, sehr viel, ja. Aber jetzt nicht so, dass es von heute auf morgen besser wurde. Also es war dann nach der Therapie trotzdem noch nicht gut, sage ich mal, ja.
1: Und dann hast du 2 Jahre nach der Brandnacht hast du geheiratet. So, ne? Also jetzt, so wie du mir das erzählst, diese Schlaflosigkeit, das war länger als 2 Jahre danach noch, deine depressiven Zustände und so. Wie hast du denn dann deine eigene Hochzeit erlebt? Das ist doch eigentlich, viele sagen, das war der glücklichste Tag in meinem Leben.
0: Das war tatsächlich der Moment, wo ich gemerkt habe, also ich habe natürlich schon davor gemerkt, dass mit mir was nicht stimmt, aber spätestens da habe ich gemerkt, alle um mich herum sind total glücklich und ich fühle innerlich absolute Leere. Also weder Freude noch Trauer. Das war einfach, ich habe auch, meine Oma ist gestorben, ich habe da auch nichts mehr empfunden. Also es war wirklich, bei Depressionen ist es ja so, dass man dann einfach nichts mehr empfindet und diese Leere hat. Und, also bei mir war es zumindest so. Genau. Und und da habe ich gemerkt, es stimmt was nicht. Und das war tatsächlich dann auch der Auslöser, dass ich in Therapie gegangen bin.
1: Ah, okay.
0: Genau, ja.
1: Also ich würde als Mann wahrscheinlich versuchen, irgendwie alles in Bewegung zu setzen, damit es meiner Frau irgendwie besser geht. Gab es so verzweifelte Versuche von deinem Mann, dir irgendwie zu helfen?
0: Also er ist da auch voll an seine Grenzen gekommen, ja. Weil er auch nicht mehr wusste, was soll er noch machen, hat er irgendwas falsch gemacht. Na, man guckt ja dann auch, habe ich selbst vielleicht irgendwas dazu beigetragen, genau.
1: Ja. Ja. Dein Mann ist vom Beruf?
0: Pastor.
1: Pastor, ja.
0: Genau.
1: Darauf will ich nämlich hinaus. Das heißt, ein Mann, der quasi mit dem Thema Glaube seinen Lebensunterhalt verdient.
0: Ja.
1: Welche Rolle hat das denn jetzt in eurer Beziehung und in diesem ganzen Umgang mit deinen Ängsten, deiner Schlaflosigkeit, deinen Depressionen gespielt?
0: Also wir haben natürlich viel dafür gebetet. Und für mich gab es dann einen Schlüsselmoment. Ich weiß nicht, ob ich schon vorgreifen soll.
1: Du erzählst, was du mir erzählst.
0: Genau, es gab dann eine Nacht, wo ich wieder ganz schlimme Panikattacken hatte. Und ich habe zu Gott gebetet, weil ich wusste, Gott ist da.

0: für mich hat sich die Frage gestellt, warum greift er nicht ein? Er sieht das Leid, er sieht, wie viel Schlimmes gerade in meinem Leben passiert und gefühlt jeder Tag kommt was Neues dazu. Und genau, und dann habe ich zu Gott gebetet und ihn gefragt, ob er mich nicht endlich davon befreien kann. Und in diesem Moment kam wirklich so ein übernatürlicher Friede und so eine Ruhe auf mich. Und von dieser Nacht an bis heute hatte ich keine Panikattacke mehr. Auch diese irrationalen Ängste waren komplett weg. Und ich war einfach so dankbar, dass Gott da so ein Wunder getan hat und so eingegriffen hat in mein Leben und mich so geheilt hat. Ja.
1: Also das müssen wir auch noch mal sortieren. Ich meine, wenn Glaube für dich schon immer eine Rolle gespielt hat, bist du vorher noch nicht auf die Idee gekommen, mal zu sagen, ich bespreche die Sache mal mit Gott?
0: Doch. Wir haben viel gebetet. Genau, auch andere Leute haben für mich gebetet. Man weiß natürlich nie, Gott hat seinen Zeitplan und man weiß nie, warum was so kommt. Aber ich durfte Gott in der Zeit, also sowohl in der Zeit als auch danach, noch mal ganz neu kennenlernen. Weil ich hatte vorher so ein bisschen so einen gesetzlichen Glauben, dass ich immer so, Gott guckt, Gott ist da, aber so, Gott guckt auch, dass man ja nichts falsch macht. Und in dieser Zeit hat Gott mich aber auch so getragen. Also es gab zum Beispiel einen Moment, wo ich dann Musik gehört habe und dann wurde mir ein Lied vorgeschlagen und dann kam ein Lied mit dem Text, ich bin bei dir, ich sitze bei dir, ich weine mit dir. Und es hat mich auch so berührt, einfach zu wissen, Gott sieht mich und hat auch meine Beziehung zu Gott einfach nochmal viel, viel stärker gemacht. Also viel persönlicher, viel enger zu wissen, er fühlt mit, er ist da und guckt nicht nur zu, sage ich mal. Mhm. Ja.
1: Und was du jetzt erzählst, von wegen ich bete und davor hatte ich ständig Panikattacken und danach keine mehr, hört sich für mich nach einem handfesten Wunder an.
0: Ja, auf jeden Fall.
1: Würdest du das so deuten?
0: Auf jeden Fall, ja.
1: Aber war danach dann alles gut? Also ist das so ein richtig schwarz-weiß vorher?
0: Panikattacken und Ängste komplett weg, nie wieder. Ja. Und klar, die Depression hat natürlich schon noch gedauert. Also,
1: okay.
0: Genau. Aber die Panikattacken komplett weg. Ich konnte von der Nacht an wieder komplett normal schlafen, ja.
1: Aber das heißt, mit den Depressionen musstest du dich noch weiter auseinandersetzen.
0: Ja, bin aber jetzt heute auch, also mir geht es wieder sehr gut, ja.
1: Das war aber noch ein Weg. Ich meine, genau, einerseits ist ja so eine Wunderheilung oder dass so ein Moment gibt, wo sich alles ändert, ist eine tolle Sache. Mhm. Andererseits kann es ja auch ein bisschen frustrierend sein, weil das ja ganz oft eben auch nicht passiert. Ja. Ne? Und du hast ja selbst erlebt, die eine Sache, da ging es mir besser, aber mit den Depressionen muss ich mich immer noch auseinandersetzen.
0: Ja.
1: Jetzt ist das ja so eine Sache, man betet und dann erlebt man, dass sich was verändert, kann sagen, das ist sowas wie ein Wunder. Mhm. Das hat aber schöne und vielleicht auch nicht so schöne Seiten, weil das erlebt man ja nicht immer. Es kann ja auch frustrierend sein. Wie war das denn bei dir? Nicht nur komplette Veränderung, sondern auch Depressionen sind noch da. Mhm. Hat es dich auch frustriert, dass es dir doch auch noch schlecht ging?
0: Ja, auf jeden Fall. Man fragt ja immer, wo ist Gott? Warum ist es noch so? Aber ich glaube, also auf dieser Welt ist uns nicht versprochen, dass wir kein Leid haben. Wenn man sich Jesus anschaut, er ist selbst durch das schlimmste Leid gegangen. Und Gottes Wege sind manchmal anders als unsere. Also ich glaube, alles hat seine Zeit und wir werden später wissen, warum es so gekommen ist. Hm. Genau.
1: Ich kann mir vorstellen, es gibt Millionen von Menschen, die beten, dass Gott sie von irgendwas befreit, von Ängsten befreit. Mhm. Bist du jetzt was Besonderes oder hast irgendwas richtig gemacht beim Beten, weil es bei dir funktioniert hat?
0: Ich würde immer dafür beten. Ich habe ja auch schon davor gebetet. Mhm. Und ich weiß auch nicht, warum es genau in dieser Nacht, sage ich mal, so ein Wunder passiert ist. Aber ich würde nicht die Schuld bei mir selbst suchen. Also.
1: Mhm. Würdest du sagen, dass sich dein Gottesbild verändert hat durch das, was du so erlebt hast in den letzten Jahren?
0: Ja, also meine Beziehung zu Gott ist viel persönlicher, viel enger. Ich nehme ihn mit in meinen Alltag, bespreche mit ihm viel, viel mehr. Also bin im ständigen Austausch mit ihm. Und davor war das immer so mehr gesetzlich. So, du musst es machen und viel mit Druck und auch vielleicht auch mit Angst. Und jetzt ist es so wirklich eine persönliche Beziehung. Also wirklich, Gott ist immer da für mich. Er hilft mir, ja. Hm.
1: Konntest du dieses Studium, was du nur so mit halber Kraft machen konntest, konntest du das beenden?
0: Ich habe es tatsächlich nicht abgeschlossen, sondern beendet. Ich bin mittlerweile selbstständig, genau. Ich habe es in dem Sinn nicht mehr gebraucht, aber ich bin jetzt in eine ähnliche Richtung gegangen. Genau.
1: Das heißt, es hat sich da, bist du schon auch ein bisschen andere Pfade eingeschlagen?
0: Ja, also ich habe ja BWL studiert, ich bin jetzt selbstständig. Also es hat mir trotzdem was geholfen, sage ich mal, ja.
1: Dann wünsche ich dir alles Gute, Dankeschön. Dass das so bleiben möge und das Trauma wirklich eine Sache der Vergangenheit ist.
0: Auf jeden Fall,
1: alles
0: danke
1: Gute dir.

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3: Matthias, es gibt Dinge, die können nicht einfach eine Sache der Vergangenheit bleiben, wenn man ein Kind verloren hat. Das ist was, das nimmt man durchs ganze Leben mit. Dein Sohn Linus ist mit 20 Jahren gestorben. Kannst du uns mit hineinnehmen in den Moment, als du erfahren hast, dass er ein paar Kilometer weg von euch, einige Kilometer weg von euch zusammengebrochen ist?
4: Ja, also es war so, wir waren gerade einen Kurzurlaub machen. Also ich habe eigentlich 3 Kinder, 2 große Jungs und ein jüngeres Mädchen. Und wir waren, also meine Frau und ich, mit unserer Tochter Urlaub machen in den Niederlanden, so ungefähr 400 Kilometer von unserem Wohnort entfernt. Und hatten da auch eine sehr schöne Zeit. Das war so ein verlängertes Wochenende. Und am Sonntagabend, da klingelte dann plötzlich mein Handy, obwohl ich es eigentlich im Flugzeugmodus hatte. Aber ich hatte noch WLAN an und irgendwie über eine Messenger-App war ich dann doch erreichbar. Und da war ein Freund von meinem Sohn dran, der sagte, musste ich nicht erschrecken, aber Linus ist gerade zusammengebrochen. Und ich dachte, wird wohl nichts so Schlimmes sein, wenn er auch schon so sagt, ist wahrscheinlich nichts. Aber dann sagt er ein paar Sekunden später, oh, das sieht jetzt aber gar nicht gut aus. Und was er da genau meinte, habe ich dann später so erst erfahren. Aber wir wussten auf jeden Fall, jetzt ist es ernst. Ich bin sofort rüber zu den anderen. Wir waren gerade ein Spiel am Machen und haben sofort dann alles zusammengeschmissen und sagt, ja, wir müssen jetzt nach Hause fahren und haben so schnell wie wir konnten die ganze Ferienwohnung da ausgeräumt und alles ins Auto. Und dann habe ich nochmal telefoniert mit den Leuten. Da waren dann die Sanitäter dran. Da hab ich natürlich weitere Informationen wissen wollen, was jetzt eigentlich ist. Und sie sagten, wir sollten schon kommen. Das wäre schon eine ernste Sache. Aber sie haben mir alle garantiert, dass er noch am Leben ist. Mhm. Und mit diesem Gedanken sind wir dann losgefahren. Die 400 Kilometer, es war schon abends, so 19 Uhr ungefähr. Und dann musste man halt diese 4 Stunden Fahrt erstmal noch hinter sich bringen. Ja. Und mein Gedanke war die ganze Zeit, dazu muss ich jetzt noch sagen, 1,5 Jahre vorher hatte mein Vater eine Hirnblutung bekommen, also und war dann auch schwer dadurch in Mitleidenschaft gezogen, also dass er nur noch im Bett liegen konnte und nicht mehr viel machen konnte eigentlich. Auch das Gehirn war sehr schwer geschädigt. Und ich hatte die Befürchtung, dass meinem Sohn jetzt ganz genau dasselbe passiert sein könnte. Viel Näheres wusste ich nicht, hat mir da auch keiner sagen können. Ich hatte dann nur so ein bisschen Kontakt gehalten zu meinen Schwiegereltern. Die sagten auch, ja, kommt, aber er lebt noch, aber kommt mal. Ja, und als wir dann endlich so gegen Mitternacht ungefähr am Krankenhaus ankamen, da erst da war eigentlich so ein bisschen klar, was passiert war. Dann haben sie es uns natürlich auch gesagt. Aber ich habe mich vorher die ganze Zeit nur so mit diesem Gedanken irgendwie auseinandergesetzt. Was ist jetzt die nächsten Jahre, wenn er in so ein Pflegefall ist, ja, über so ein junger Mensch, ne, vielleicht über Jahrzehnte pflegebedürftig, wie sollen wir das alles leisten und so. Naja, und dann hat uns die Ärztin halt eröffnet, dass er gestorben ist tatsächlich. Und waren schon die beiden Pastoren von unserer Gemeinde auch da. Meine Schwiegereltern, mein anderer Sohn war da. Ja, es war natürlich eine sehr, wie soll ich sagen, eine krasse Ausnahmesituation einfach. Ne? Man kann das gar nicht so beschreiben. Es war noch Corona-Zeit. Ich war irgendwie froh, dass ich so eine Maske auf hatte, dass keiner so mein Gesicht sehen konnte. Ich war auch völlig überfordert, muss ich sagen, auch emotional, wie gehe ich jetzt damit um. Weil ich muss ehrlich zugeben, ich war im ersten Moment, wo ich dann diese Nachricht bekam, dass er gestorben ist, war ich erleichtert, dass es nicht das andere war, wo ich die ganze Zeit so drüber nachgedacht habe mit der Pflege, ja, jahrzehntelange Pflege von jemandem, der ja im Grunde nur noch vor sich hin vegetiert, mehr oder weniger. Das war so dieses Horrorszenario, was ich 4 Stunden vorher oder 4 Stunden lang im Kopf so hatte.
5: Und, ja, das ist ja aber auch ein komisches Gefühl, wenn man merkt, oh, ist das jetzt gerade sowas wie Erleichterung und dann sich selber spiegelt, ist doch irgendwie merkwürdig.
4: Ja, oder? Natürlich. Also das... wie gesagt, man ist in so einem Ausnahmezustand, man kann ja auch nicht so wirklich klar denken, man steht unter Schock. Und die Ärztin hat uns dann gefragt, ob wir ihn auch noch mal sehen möchten. Das wollten wir natürlich. Und dann haben sie uns dann zu ihm geführt und da lag er dann auf so einer Bahre wie schlafend. Also ich muss sagen, so ganz friedevoller Ausdruck, ne? Man hat es ihm nicht angesehen, außer dass er am Mund so eine leichte Verletzung hatte. Da ist er wahrscheinlich hingefallen. Und aber es war so gewissermaßen in dieser furchtbaren Situation so ein Bild des Friedens, ihn so zu sehen tatsächlich.
5: Und was hat man euch dann erzählt, was da genau passiert ist?
4: Ja, also es war so, er war Fußball spielen mit Freunden in der Turnhalle. Und plötzlich ging es ihm nicht so gut. Und er wollte vom Feld gehen und ist dann zusammengebrochen. Und die dabei waren die anderen Jugendlichen, haben sofort die 112 angerufen und dann sich da an alle Anweisungen gehalten. Und die Sanitäter kamen dann auch recht schnell, so, um da die Erste-Hilfe-Maßnahmen zu machen. Aber offensichtlich hatten sie einfach keinen Erfolg mehr, das Herz zum Schlagen zu bringen. Ne? Also... Das war natürlich auch für die, die dabei waren, sicherlich ein traumatisches Erlebnis.
5: Ja. Und rein medizinisch konnten die euch erklären, was er hatte, was da passiert ist?
4: Ja, also es ist so, dass in solchen Fällen immer eine Obduktion auch gemacht wird. Allein schon, um irgendwelche Verbrechen oder so auszuschließen oder irgendwas, ne, mit Drogen oder sonst wie. Und bei der Obduktion wurde dann festgestellt, dass er so eine extra Brücke am Herzen hat, so eine koronare Brücke nennt sich das irgendwie. Aber das haben auch so ungefähr 1/3 der Bevölkerung hat das und wird auch alt damit. Also das ist so, wenn Sportler sterben beim Sport, dann haben die das normalerweise. Mhm. Aber umgekehrt kann man nicht sagen, nur weil es einer hat, wird er wahrscheinlich beim Sport sterben, sondern er kann damit auch 80, 90 Jahre alt werden, ohne dass das jemals auffällt.
5: Das heißt, es war dann sowas wie Herzversagen? Oder?
4: Genau, ja, richtig. Ja.
5: Krass. Und das in dem Alter?
4: Ja.
5: Aber nach diesem Ausnahmezustand zuerst, gab es dann irgendwann den Moment, wo du das Gefühl hattest, jetzt schlägt die Trauer so volle Kanne zu, mit voller Wucht?
4: Kann ich so nicht sagen. Es war von Anfang an so eine seltsame Mischung aus beidem. Einerseits diese große Trauer, aber andererseits auch der Trost tatsächlich durch meinen Glauben an die Auferstehung. Aber das kam auch so tatsächlich erst etwas später, muss ich auch sagen, mit dem Trost. Vor allem in dem Moment, wo dann, also man muss ja auch sagen, wenn sowas passiert, man steht ja auch als Trauernder unter einem gewissen Stress,

0: dass dann die nächsten Dinge passieren müssen. Also eine Beerdigung muss ja auch dann geplant werden und alles und eine Traueranzeige aufgegeben werden. Und da sind eine Menge Dinge zu erledigen. Und ich habe mich dann darum gekümmert, auch diese Traueranzeige zum Beispiel zu machen und habe dann von der Zeitung da so ein Vorlagenheft bekommen, wo so Sprüche waren für, also weltliche Sprüche, sage ich mal, von Goethe und sowas oder eben für gläubige Menschen Bibeltexte. Und das habe ich mir alles so angeschaut und habe dann so in dem Moment so richtig stark gemerkt, was für einen Unterschied es macht, ob man jetzt an die Auferstehung glaubt oder nicht. Dass ich in dem Moment als gläubiger Mensch sage, hey, ja, ich kann so einen Bibelvers guten Gewissens nehmen, weil ich da wirklich dran glaube. Ja. Und dann haben wir uns für den Vers, also nicht nur ich, also das natürlich zusammen entschieden, aus dem Johannesevangelium genommen, wo Jesus sagt, ich bin die Auferstehung und das Leben. Und wer an mich glaubt, wird leben, auch wenn er gestorben ist. Und ja, in dem Moment habe ich auch wirklich diesen tiefen Trost, muss ich sagen, nochmal in aller Deutlichkeit gespürt. Und ja, das...
1: Wie war dann die Trauerfeier, die Beerdigung? Wie hast du die erlebt?
0: Ja, das war natürlich ein sehr großes Ereignis, weil Leute von nah und fern gekommen sind. Linus hatte auch viele Kontakte so ins Ausland, hatte viele Freunde, weil er da auch ein Jahr im Ausland mal verbracht hat und so. Die kamen dann auch extra aus Norwegen und überall her. Das war natürlich einerseits sehr schön, dass sie alle kamen, aber andererseits hat man natürlich ja, in dem Sinne, dass jetzt nicht, ich weiß nicht, wie ich sagen soll, aber man war ja schon noch sehr in Trauer auch. Ne? Also, ja.
1: Wie hast du so den Freundeskreis von Linus erlebt? Der war da gerade mit seinen Jungs Fußball spielen, als das passiert ist und so. Ja. Wie ging es denen damit? Konnten die das alles so nachvollziehen, diesen Trost, den ihr für euch gespürt habt?
0: Ja, also man muss dazu sagen, das waren auch alles Leute aus unserer Gemeinde, also alles im Grunde Leute, die auch den gleichen Glauben hatten. Ja. Ja. Und ich habe gar nicht so sehr mit ihnen darüber gesprochen, ehrlich gesagt. Ich war mit meinen eigenen Gedanken hauptsächlich beschäftigt, aber ich habe schon den Eindruck, sie haben es alle doch gut verkraftet. Also wir treffen uns immer noch zum Sport und ich bin auch selber dabei noch, auch in der Turnhalle, wo es passiert ist. Allein das ja, ist für mich auch so ein Wunder, dass ich weiß, ja, Gott hilft wirklich, einen so zu trösten, dass man es verarbeiten kann, ja, dass man es so dass es einen nicht mehr runterzieht in dem Sinne. Natürlich ist man noch, hat man noch diesen Verlust, den spürt man auch jeden Tag eigentlich. Wir haben auch das Bild von ihm so im Flur hängen bei uns, wo man dann immer so denkt, wenn du jetzt in 3D wärst, das wäre jetzt schön. Ja. Ja. Aber man weiß auch, man wird ihn eines Tages wiedersehen. Ja. Ja.
1: Aber man kann ja tatsächlich auch immer den anderen Schluss draus ziehen. Du hast den Schluss draus gezogen, es ist gut, dass wir diese Hoffnung haben, diesen Glauben haben, der uns jetzt hilft, das zu ertragen und über den Tod hinaus zu blicken. Man könnte aber auch sagen, Entschuldigung, mit so einem Gott, der sowas zulässt, ein 20-jähriger Junge, der sollte nicht sterben, mit dem möchte ich eigentlich gar nicht mehr so viel zu tun haben. Mhm. Was hat dir denn dann geholfen, tatsächlich deinen Glauben eben nicht über Bord zu werfen, sondern daran festzuhalten?
0: Also, wenn man das wirklich glaubt mit dieser Auferstehung und wenn es für einen nicht nur so eine Hoffnung ist, die vielleicht da ist, sondern wenn man es wirklich für eine Wahrheit hält, dann ist es ja so, dass man glaubt, dass danach was viel Besseres kommt. Ja? Und dann auch was dann wirklich unendlich lange geht. So. Und mit diesem Glauben kann ich ja nicht sagen, ja Gott, ich bin jetzt sauer auf dich, weil er nicht 80 Jahre gelebt hat, sondern nur 20. Wenn er ja danach sowieso noch, wenn das der Gott ist, der die Unendlichkeit mit uns zusammen eines Tages verbringen will. Also ich habe ich habe vielleicht den Vorteil gehabt, dass ich vorher schon auch ein sehr positives Gottesbild hatte, weil ich da auch so meine persönlichen Erfahrungen gemacht habe, auch so ein bisschen, wie du gerade gesagt hattest, früher eher so gesetzlich, ne? So bin ich ein bisschen groß geworden, obwohl meine Eltern gar nicht so waren, aber trotzdem irgendwie von mir selber aus hab ich da oft so vieles auch ein bisschen vielleicht schräg gesehen, viel jetzt so aus der heutigen Sicht, ja. Und durfte aber so die Erfahrung machen,

0: Gott so ein Gott ist, der Liebe und der Freiheit und der wirklich, ja, also vor allem dieses Wort bedingungslose Liebe auch, ja, das ist so das Attribut, was Gott, glaube ich, mit am besten beschreibt. Und ja, da kann ich ihm einfach keine Vorwürfe machen, weil ich einfach das Vertrauen habe, ja, das Beste kommt sowieso noch. Aber ich meine, ich kann das natürlich auch verstehen, dass andere Leute das ein bisschen anders sehen. Aber ich glaube, es sind so die eigenen Erfahrungen, die man gemacht hat und auch die Erfahrungen von anderen. Ich habe zum Beispiel in der Zeit auch ganz intensiv so die Geschichte von der Familie Mickenberger
1: Real-Life-Guys, großer YouTube-Kanal.
0: Genau. Mickenbecker, habe ich gerade Mickenberger gesagt. Mickenbecker. Philipp Mickenbecker, ja. Da kam dieser Film im selben Jahr raus, das war 2023, Real Life. Ja. Und da wurde ja auch gezeigt, im Grunde das Leben, aber auch das Sterben von diesem Philipp. Aber, und auch, was sie vorher erlebt hat mit der Schwester von Philipp, die war ja auch im Flugzeug abgestürzt. Also auch genau so eine ähnliche Situation wie bei uns. Aber sie haben so große Dinge erlebt, wo Gott ihnen Trost gegeben hat und Wunder getan hat, ne, die sie unheimlich gestärkt haben, die auch für mich unheimlich stärkend waren, muss ich sagen. Also da konnte ich sehr gut mitfühlen. Und also ich für meinen Teil, ich habe da überhaupt keinen Zweifel dran an Gottes Liebe, auch wenn so etwas passiert, was jetzt nach menschlichen Maßstäben unheimlich schrecklich ist. Aber ich glaube wirklich wenn man es so mit den Augen des Glaubens sehen kann, wenn man diesen Glauben wirklich hat, dann, ja, dann kann man einfach nur Vorfreude haben auf das, was dann später einmal kommen wird. Trotz allem, ja.
1: Ich danke dir sehr und wünsche dir, dass das so bleibt für dich und dass du das weiterhin glauben kannst. Alles Gute für euch als Familie.
0: Vielen Dank.
1: Pravina, wir tauchen ein in eine Kultur, die mir nicht so wahnsinnig gut bekannt ist. Du bist in Singapur geboren. Und ich habe ein Video von dir gesehen, in dem du selber ein bisschen deine Geschichte erzählst. Und da sagst du, du bist sehr hinduistisch aufgewachsen. Was bedeutet denn das? Wie habe ich mir das vorzustellen, wenn man sehr hinduistisch aufwächst?
2: Ich glaube, man darf auch Hinduismus halt so verstehen, dass es auch anders dann aussieht, je nachdem, wo man halt aufwächst. Und ich bin ja aus Singapur und da haben wir unser eigener Hinduismus, würde ich sagen. Das ist halt, du hast schon Ähnlichkeiten, so wie das in Indien zum Beispiel erlebt wird oder in Buddhismus oder und so weiter und so fort. Aber ich habe es so erlebt, dass man als Kind dienstags und freitags versucht, ist jetzt übertrieben, aber halt vegetarisch zu sein. Und man hat sehr viele Regeln, was man halt allgemein so folgt, was Tradition betrifft. Wenn wir dann schönen Tagen haben oder Festen haben, dann opfert man immer wieder so entweder Essen oder was weiß ich zu den Götzen. Du hast zu Hause, haben wir so einen kleinen Raum, der ist ein Altar für die Götzen, dann gehst du hin und grundlegend die ganze Hinduismus-Götze, alle gehen ja, richten sich ja auf Brahma und das ist das Hauptgott, aber die Facetten sind halt so viele und die Facetten würden halt in dieser Götze ausgedruckt. Und so war es auch, so ein bisschen so Tempelbesuch immer wieder mal, wenn man dann Gebetsanliegen hat, dann geht man mit ein bisschen Geld und ein bisschen Blumen und Milch und was weiß ich, dorthin zu den Priestern gibt's man und dann hofft man, dass die Gebetsanliegen dann gehört werden. So. Mhm. Ja. Genau.
1: Wie würdest du denn sagen, wie du selbst deine Kindheit und Jugend in Singapur so empfunden hast?
2: Ich würde sagen, vielleicht im Nachhinein, ne, jetzt reflektiert, vielleicht ein bisschen wie ein Gefängnis.
1: Oha.
2: Ich hatte richtig schöne Erinnerungen, also vor allem in der Familie und so weiter, aber sie waren halt alle nur für eine bestimmte Zeit da und irgendwann wird es mir immer und immer klarer, okay, eigentlich lebe ich in einem Modell, in einer Struktur, in einem Leben, der eigentlich nicht wirklich mir gehört. Es gehört halt diese Traditionen, es gehört halt die Ziele und die Wünsche meiner Tantes oder meiner Verwandten oder meiner Familien. Und in der indischen Kultur ist es schon, oder in Singapur damals, war es schon sehr wichtig, dass man entweder eine Ärztin

0: Weil als Kind, ich glaube, du fragst ja nicht nach, was ist das? Du machst halt einfach mit. Und ich glaube, es war so, ja, es war eigentlich immer so, bis ich auch selber gemerkt habe, okay, ich will keine Puppe sein in einem Puppenspiel. Und ich habe auch eine wunderschöne Mama gehabt. Sie hat mir auch sehr viel das Warum dahinter fragen, also diese Kultur auch in mir geprägt. Frag immer warum, frag warum. Und das war, hat da Vor- und Nachteile, habe ich auch dann sehr viel nachgefragt. Das mit dem Tempel habe ich teilweise gar nicht verstanden, warum ein großen Gott, der anscheinend uns geschaffen hat, jetzt von unten mir Geld braucht oder was weiß ich nicht. Also es klingt komisch, aber für mich war es halt damals wirklich so, warum eigentlich? Und es gibt auch so bestimmte Sachen. Ich weiß noch, dass man muss sich sehr schick anziehen, bevor man in einen Tempel reingeht. Und meine Frage war, warum? Weil ich will ja eigentlich meinen Schöpfer begegnen. Warum muss ich mich eigentlich schick anziehen? Und dann hast du ja, man darf nicht vergessen, dass das ganze Bollywood, Hollywood, das ganze Filme, genau wie Hollywood der westliche Welt halt geprägt hat, hat ja unsere Filme auch uns geprägt. Und da ist man immer schick und geht man in den Tempel eigentlich für andere Gründen, halt schick auszusehen. Und ich glaube, ich habe das alles irgendwie ein bisschen komisch und lustig gefunden. Und als achtjähriges Kind habe ich auch ganz laut dann Fragen gestellt im Tempel.
1: Und hast du da Antworten bekommen?
0: Ich habe eine Klatsche bekommen. Also nicht wirklich, aber schon so ein bisschen. Weil das war dann ganz, hey, das ist nicht respektvoll. Also man achtet sehr auf Respekt in der asiatischen Kultur, vor allem in meiner Familie. Das war schon sehr wichtig. Und nee, ich habe nicht wirklich eine Warum bekommen. Es war halt, das ist der Tradition, das macht man und das ist der Ausdruck. Also ich glaube, meine Eltern haben auch versucht, irgendwie das zu erklären, aber für mich war das sehr religiös.
1: Ja. Aber dann hast du ja trotzdem zugestimmt, mit mal in so einen Gottesdienst zu gehen. Warum denn?
0: Ich glaube, da hängt halt ein bisschen dieser rebellische Teil meines Wesens. Weil ich meinen jetzigen Mann, aber damaliger Freund, kennengelernt habe. Und er war schon Christ. Und hat er dann ständig mich genervt über seine Beziehung zu Jesus. Und Beziehung.
1: Ach, jetzt ging es plötzlich um was anderes beim Glauben.
0: Genau.
1: Okay.
0: Und dann war ich so, okay, warum redet er ständig über Beziehung, wenn alle anderen, den ich halt gekannt habe, haben über diese Religion geredet. Was zieht man, was, wie läuft man da rein, sei still, mach das und so weiter und sonntags und pünktlich und so weiter. Und bei ihm war es irgendwie, als ob jemand meine Briefe irgendwie gehört hat.
1: Ja, das ist doch komisch, warum hat dich das genervt, obwohl das doch genau das war, wonach du dich irgendwie gesehnt hast. So irgendwie ein liebevoller Gott, eine Beziehung. Ja. Aber jetzt erzählt dir jemand von so einer Art von Glaube und du fandest es aber irgendwie bescheuert.
0: Weil dieser Label war ja dieses Christ. Also, und in meinem Kopf war das Christsein sowas mit Religion zu tun, so wenig mit Beziehung zu tun, dass als er das mir dann gesagt hat, war ich erstmal einfach, nee, ich muss mein Leben davon schützen, weil was wäre, wenn ich wieder in diesem Gefängnis so reinkomme? Und dann irgendwann kam ich auf die Idee, nee, ich komme mit, weil ich möchte ihm zahlen. Ich wollte ihm halt sagen, dass es alles einfach falsch ist und es ist alles Religion. Es ist nicht so gelaufen, die Geschichte ist ganz anders gelaufen. Aber dann bin ich doch dann mit ihm gekommen zu diesem Setting. Dann habe ich halt eine katholische Kirche erwartet oder ein richtig schönes Gebäude. Es war ein Bunker, wo die Gemeinde dann auch zusammen getroffen hat. Jeder hat die Schuhe noch ausgezogen, reingegangen, ein bisschen nach Socken gestunken.
1: Nicht sehr heilig.
0: Hat sich nicht so heilig gefühlt oder gerochen zumindest. Und dann bin ich halt reingegangen und dann habe ich ja halt gemerkt, hier ist einfach komplett was anderes. Ich kenne das überhaupt nicht und ich kann es bis heute nicht beschreiben. Es war anders. Es war, jeder hat mich gesehen, keiner hat was zu kritisiert oder was auch immer. Der Umgebung war so krass liebevoll. Und ich glaube, für mich war das irgendwie das erste Zeichen, dass keiner redet jetzt mit schlauer Worte, um dieser Glauben zu beweisen, sondern die Umgebung, die Atmosphäre Gottes hat für sich selber halt was, also da war was Besonderes. Und dann bin ich halt reingegangen und dann er hat dann gesagt, komm, lass uns da hinten sitzen, weil unten auf dem Boden lagen schon Tempos, so falls jemand weint. Und da dachte ich mir, ihr übertreibt jetzt wirklich. Und dann habe ich ja gesagt, nee, lass uns da vorne sitzen, weil ich liebe

0: Musik. Haben wir hier vorne gesetzt und haben angefangen, dieses Amazing Grace Lied zu spielen. Und das kennt ja jeder, also du musst ja nicht wirklich Christ sein, um dieses Lied dann auch zu kennen. Und dann habe ich einfach mitgesungen, habe nicht so viel dran gedacht. Und dann, irgendwann wurde ich von der rechten bis zum linken Seite komplett blind. Es war so hell, ich könnte nicht wirklich mich bewegen. Ich war dann einfach nur blind. Also es war so hell. Ich habe es auch noch danach nie erlebt. Und in dem Moment habe ich mich einfach gefragt, okay, was ist das? Und dann Stück für Stück habe ich ein bisschen mehr gesehen in dieser ganz helle, heimliche Ort, dass ein großes Tor vor mir war, also so eine große Tür, Entschuldigung. Und dann sind sie auseinander dann gegangen und ganz hinten stand dann jemand in einer dunkel lila so Mantel. Und ich habe davor nicht die Bibel gelesen, habe mich nicht mit der Bibel beschäftigt oder so. War einfach ein Hater, so allgemein. Und dann Stück für Stück ist er auch näher gekommen. Entschuldigung. Und ich habe ihm dann gesagt, ich möchte kein Spiel spielen. Ich will nicht mehr spielen. Wenn du mein Gott bist, dann brauche ich ein Zeichen. Und ich will zu dir auch gehören. Ich bin auch als Person eine sehr All-In-Person. Ich möchte diese halbe Sachen nicht machen. Und dann hat er halt seine Hand gezeigt, mit diesen Narben so. Und ich kann es nicht beschreiben. In dem Moment dachte ich mir, ah, jetzt weiß ich, wer ich bin. Ich bin Christ. Es war nicht, jetzt muss ich noch mal 1000 Sachen machen, um in diese Familie reinzukommen oder diese Zugehörigkeit zu haben, sondern nein, ich gehöre zu ihm. Jetzt weiß ich, oh krass, jetzt habe ich meinen, oh, jetzt habe ich so der richtige Reisepass. Jetzt kann ich fliegen. Ah. So war das Gefühl. Und dann habe ich ihm gesagt, okay, dann gebe ich dir alles. Dann gehört mein ganzes Leben dir. Und jetzt, dann will ich nichts mehr zurückhalten. Und dann habe ich eine richtig warme Hand auf meinen Knien gespürt. Und Jesus hat diese Knie auf den Boden gedrückt und hat mich dann gesagt, du wirst in alle Ecken dieser Welt gehen, um meine Botschaft zu verkunden. Und dann war es vorbei.
1: Also Moment, du erzählst mir jetzt gerade, dass das Licht und dieser Mensch und so, das war nicht der Pastor, das waren nicht die Lichter in diesem Bunker, sondern du hast was erlebt, was nur du eins zu eins erlebt hast. Ja. Und du sagst Jesus begegnet.
0: Ja, okay.
1: Das ist krass. Hast du das den anderen erzählt da?
0: Also ich habe meinen Mann dann erzählt.
1: Ja.
0: Und er war in einer kompletten Irre, glaube ich, hat gesagt. Sie hat mich aber 2 Wochen lang so gesagt, dass es keinen Gott gibt, so nach dem Motto. Ja. Aber dann ist er auch schnell mitgekommen. Er hat auch gesagt, okay, krass, ich bin der nächste Woche auch schnell in die Bibel reingegangen, habe einen Mentor gesucht.
1: Ja, haben wir ein Taschentuch? Okay. Wir kriegen gleich eins.
0: Ich so Wasserball hier. Ja. Und ich habe dann da richtig schnell auch gemerkt, okay, das ist, Dankeschön, das ist dann nicht mehr, es ist nicht mehr, es, da war kein Druck mehr. Ich musste nichts mehr machen, um hier diese Beziehung zu verdienen. Es war einfach, ich gehöre dazu und zwar für immer. Egal, was ich jetzt mache oder nicht mache. Und das würde ich sagen, das hat mich... Ich habe ihn kennengelernt, als ich 17 Jahre alt war. Und ich würde sagen, mein Leben hat mit 17 wirklich begonnen, wirklich zu sagen, wer ich bin, wie ich sein darf, wie ich mein Wert war so kaputt, in dieser Umgebung aufzuwachsen. Und seitdem würde ich halt sagen, diese Beziehung zu Jesus ist für mich immer eine... Ich sehe Jesus viel klarer, als ich irgendwelche Menschen in meinem Leben sehe.
1: Ja. Aber im Grunde genommen, wenn du sagst, ich wusste, ich bin Christ, ist ja schon verrückt irgendwie, ne? Wusstest du eigentlich genug über den christlichen Glauben? Nein. Hättest du dich da nicht erstmal informieren müssen?
0: Danach. Für mich habe ich das alles danach. Und ich glaube, das war auch meine Sehnsucht. Ich glaube, diese schlauen Worte haben mir gar nichts gebracht. Es war diese Begegnung mit einem lebendigen Gott. Davon konnte mich keiner jetzt wegbringen, weil das war für mich so real und ich habe es seitdem auch so oft erlebt. Ich erlebe ihn so real in meiner Küche oder wenn ich halt einfach einkaufen gehe und ich finde danach habe ich auch diese Sehnsucht gehabt und danach habe ich, also es gibt auch jetzt

0: Bibelstellen, den ich nicht verstehe. Aber nur weil ich das nicht verstehe, bedeutet ja nicht, dass es falsch ist. Bedeutet ja nur, dass ich das noch nicht verstehe. Und ich bin sehr überzeugt von meinem Gott. Und deswegen finde ich auch, egal welcher Schicksal reinkommen soll, habe ich halt einfach diese Zuversicht.
1: Ja. Bist du jetzt doch ein religiöser Mensch geworden?
0: Ich bin ein Beziehungsmensch geworden. Weil mein Gott ein beziehungsorientierter Gott ist. Und er hat Adam und Eva geschaffen für ihn. Und das inspiriert mich.
1: Apropos Beziehung, der Typ, der dich da mitgeschleppt hat in den Gottesdienst?
0: Ja. Yeah. Er ist jetzt mein Mann und der Papa von zwei Kindern.
1: Ja, aber jetzt stelle ich mir vor, du warst ein rebellisches Kind, ne? Vielleicht haben die ja...
0: Vielleicht ein bisschen noch.
1: Vielleicht ein bisschen noch. Vielleicht haben ja deine Kinder ein bisschen was von dir geerbt. Was ist denn, wenn die irgendwann kommen und anfangen, deinen Glauben zu hinterfragen und zu sagen, Mama, das ist irgendwie ganz komisch.
0: Ich würde den ermutigen. Ich glaube, dass meine Kinder dürfen ihren Weg mit Jesus finden. Ich glaube nicht. Also ich gebe nicht so viel vor. Ich gebe Kultur vor und Werte vor. Aber ich habe gesagt, sie kennen auch mein Zeugnis. Und ich habe auch gesagt, und dann sind sie eifersüchtig, dass sie noch nicht Jesus gesehen haben. Also dann bete und sehne danach. Das ist deine Reise, da greife ich nicht ein. Und es steht ja in die Bibel auch geschrieben, hey, du darfst erziehen. Aber irgendwann, wenn die Kinder halt weggehen, werden sie wieder zurückkommen. Und darauf glaube ich. Ich glaube, dass die Samen, die wir gesät haben, der Multiplikation ist Gottes Job und nicht mein. Und das ist völlig in Ordnung für mich.
1: Was ist, wenn die Fragen haben, die du nicht beantworten kannst?
0: ChatGPT. Nee, also wir versuchen schon vieles gemeinsam zu entwickeln und vieles gemeinsam rauszufinden. Aber ich glaube, einfach mal ehrlich sein, dann darf ich auch sagen, ich weiß es nicht. Weil ich habe so viel, was ich nicht weiß. Das ist okay. Ja.
1: Vielen Dank, dass du uns mit hineingenommen hast in deine echt ein bisschen irre Geschichte, weil wer erlebt sowas schon? Und es ist ja letztlich... Eure eigene Entscheidung, jetzt zu sagen, das, was die Leute hier erzählt haben von Wundern und Glaube, der durchträgt und Jesus-Begegnungen, kann ich das eigentlich selber glauben? Kann ich damit was anfangen? Wenn du Fragen hast, meld dich gerne bei uns. Wir kommen gerne ins Gespräch mit dir. Ansonsten danke ich euch, dass ihr heute hier wart. Danke für eure Offenheit und alles Gute euch.
2: Danke für die Einladung.
1: Und wir sehen uns dann hoffentlich in der nächsten Ausgabe vom Talkwerk. Bis dahin, macht's gut. Ciao.

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Auch wenn man dazu vielleicht noch nicht die rechte Lust hat, aber die Badesaison ist eröffnet. Das passiert regelmäßig im Frühjahr mit der Veröffentlichung der Wasserqualität in den Badeseen des Landes. Dabei vermeldete das zuständige Gesundheitsministerium hervorragende Wasserqualität. Bei 90% der untersuchten Badeseen gaben die entnommenen Wasserproben keinen Grund zur Beanstandung. Lediglich der Wolmestädter Schachtsee erhielt ein Gut und der Süße See in Aseleben nur ein ausreichend. Der Neustädter See in Magdeburg befindet sich in der Sanierung, weshalb der

0: Zustand des Wassers von mangelhaft auf in Veränderung eingestuft wurde. Das Baden ist zwar möglich, aber eine erneute Einstufung wird erst in 4 Jahren erfolgen. Und damit ein herzliches Willkommen zum MDF1 Direktmagazin am Freitag. Die Liste der bewerteten Badeseen kann man unter www.badesee-sachsen-anhalt.de einsehen. Dort findet man eine Badegewässerkarte, die für jedes Badegewässer die Qualitätseinstufung des Vorjahres und den aktuellen Messwert ausweist. Auch mögliche Badeverbote sind dort herauslesbar.
1: Seit 2 Wochen zeigt das Kunstmuseum Magdeburg eine Ausstellung unter dem Titel Das geteilte Jetzt, The Share It Now.

Der mit der Ausstellung verbundene Aufwand wird zu Recht mit dem 50-jährigen Jubiläum des sakralen Gebäudes als Kunstmuseum gerechtfertigt. Und auch deshalb ist es gelungen, eine Reihe von international renommierten Künstlern zur Teilnahme zu bewegen.

Im Fokus steht die Frage, wie wir das Hier und Jetzt erleben, während wir gleichzeitig mit unterschiedlichen, oft instabilen Realitäten konfrontiert werden. Die Kunstwerke bieten dabei Perspektiven jenseits der klassischen Nachrichtenbilder und verzichten ganz bewusst auf rein dystopische Zukunftsszenarien. Die Gruppenausstellung vereint weitreichende Positionen aus den Bereichen Malerei, Video, Skulptur und Fotografie.

0: Die Ausstellung in den Räumen des oberen Kreuzgangs bietet keine fertigen Antworten, sondern versucht, den Besucher zu bewegen, eigene Positionen im Hier und Jetzt zu beziehen. Das ist in unserer komplexen Gegenwart nicht einfach, regt aber zum Nachdenken an. Und dazu hat man im Kloster unserer lieben Frauen noch bis zum 6. September Zeit.
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2: Die MDF1-Wettervorhersage für den 15. und 16. Mai. In der Nacht zum Samstag ist der Himmel wechselnd, oft nur leicht bewölkt. Niederschläge gibt es keine mehr. Die Nachttemperaturen liegen bei 6 bis 4 Grad. Der Wind weht schwach und hat auf Westen gedreht. Am Samstag gibt es am Himmel wieder einen raschen Wechsel von Sonnenstunden und teils dichter Bewölkung. Regenschauer sind auch mit dabei. Die Tagestemperaturen steigen auf 13 bis 15 Grad. Der Wind weht schwach bis mäßig aus nordwestlicher Richtung. Die weiteren Aussichten bis zum Dienstag. Am Wochenende und auch in der neuen Woche gibt es freundliches Wetter mit einem Mix aus Sonne und Wolken. Es wird überwiegend trocken sein. Die Temperaturen steigen weiter an.
3: Im Rahmen der 21.

20. Bundesbegegnung Jugend Jazzt wäre am Samstag die Preisverleihung mit dem Preisträgerkonzert in der St. Georgenkirche zu empfehlen. Dieses Konzert beginnt um 20 Uhr. Am Sonntag lädt man zum Ausklang des Festivals zwischen 11 und 15 Uhr zum Jazzpicknick unterhalb des Hainefelsens am Riveufer ein. Hier kann man mit oder ohne Picknickdecke der Musik lauschen, die diesmal von Jazzmusikern aus dem lokalen Bereich dargeboten wird. Zu beiden Veranstaltungen kostet übrigens keinen Eintritt. Gleiches gilt für den Sonntag in allen Museen der Stadt Magdeburg, denn zum Internationalen Museumstag werden alle Einrichtungen der Stadt kostenlosen Zutritt gewähren. Doch nicht nur das, in vielen Museen gibt es auch noch besondere Programmhöhepunkte. So gibt es zum Beispiel um 10 Uhr im Ottonianum eine spezielle Familienführung und um 14 Uhr eine Kostümführung mit Otto und Editha. Im Naturkundemuseum werden zahlreiche Mitmachstationen angeboten und im Kulturhistorischen Museum bietet man spezielle Führungen durch die zahlreichen Ausstellungen an. Auch das Kunst- und das Technikmuseum beteiligen sich am Museumstag. Im Technikmuseum wird ein Schmied arbeiten, es wird die Druckwerkstatt geöffnet und um 11 Uhr will man sogar das Depot für eine Führung zugänglich machen. Das wären natürlich nur einige Tipps des Programms zum Museumstag. Das ist natürlich viel umfangreicher. Am besten, man kommt einfach vorbei und lässt sich überraschen. Der Museumstag ist übrigens auch Anlass für das Zieglerfest im Technischen Denkmal der Ziegelei Hundesburg. So gibt es Führungen, Feldbahnfahrten und um 10:30 Uhr soll eine geführte Fahrradtour auf dem neuen Rundkurs Homo Erectus starten, auf dem man 4 Millionen Jahre Menschheitsgeschichte rund um Haldensleben erleben kann. Auch zu diesem Museumstag sollte der Eintritt frei sein. Ja, das wären diesmal unsere Tipps fürs kommende Wochenende, vielleicht Anlass zu einem Sonntagsausflug in eines der vielen Museen in unserem Sendegebiet. Auf elektronischem Wege überziehen wir unser Sendegebiet wie gewohnt mit dem Wochenrückblick ab Samstag 18 Uhr. Und jetzt Übergabe ins Talkwerk. Ein schönes Wochenende noch, auf Wiedersehen und bleiben Sie gesund.

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4: Hier ist ERF Yes. Willkommen in unserem Talkwerk. Schön, dass ihr mit dabei seid. Und ich freue mich über euch, liebe Gäste, heute hier am Talkwerktisch. Ganz außen, da sitzt Pravina Cartelli. Interessanter Nachname mit verschiedenen Kulturen und Herkünften da drin. In Singapur ist sie geboren und mit dem Hinduismus aufgewachsen. Hat schon früh aber angefangen,

0: das Thema Religion und ihre Religion zu hinterfragen. Aber dann sitzt sie eines Tages in einem Gottesdienst, singt Amazing Grace und es passiert etwas Erstaunliches. Mhm. Was das war, davon wirst du uns erzählen. Danke, dass du heute da bist.
1: Dankeschön.
0: Daneben Matthias Peters. Matthias ist dreifacher Vater und er hat so ziemlich den schlimmsten Grund erlebt, weswegen man einen Urlaub abbrechen muss. Mhm. Nämlich einen Anruf mit der Nachricht, dass sein 20-jähriger Sohn Linus zusammengebrochen ist. Und zu dem Zeitpunkt wusste er noch nicht, dass er Linus nicht mehr lebend sehen wird. Danke, dass du uns mit hineinnimmst, auch in deine Geschichte. Und schließlich Marien Krumreich-Mutamba. Marien Krumreich-Mutamba. Doppelnamen sind manchmal eine Herausforderung, aber schön. Selbstständige Unternehmerin, hat über mehrere Jahre mit Panikattacken und Depressionen zu kämpfen gehabt. Und Auslöser dafür war eine Nacht mit einer Explosion und so einigen Dingen, die du miterlebt hast. Mhm. Danke, dass du uns auch davon erzählst jetzt.
1: Gerne.
0: Marien, manche Menschen, die ja so mit Panikattacken zu kämpfen haben, die können gar nicht so genau sagen, ich weiß gar nicht, wann das angefangen hat und wie, aber du kannst das schon ganz schön genau mit dieser einen Nacht so als Auslöser benennen. 2017 war das. Mhm. Was ist da passiert in dieser Nacht?
1: Ich habe in der Nähe der Innenstadt gewohnt, direkt neben einer Bar. Und es war 3 Uhr nachts und ich war noch wach. Die Bar war schon geschlossen. Ich glaube auch, dass es kein Zufall war, dass ich noch wach war, weil das sonst eigentlich sehr untypisch ist. Und dann habe ich auf einmal an meinem Fenster Stimmen flüstern gehört und habe mir gedacht, irgendwas stimmt hier nicht. Kurze Zeit später habe ich wie so Schüsse gehört und bin dann panisch durch meine Wohnung gelaufen, habe mich gefragt, was da los ist. Ich habe alleine gewohnt, wusste auch gar nicht, was ich machen soll. Und dann ging alles ganz schnell. Es gab einen großen Knall. Mein Nachbarhaus ist explodiert. In meiner Wohnung sind die Vorhänge runtergefallen. Die Front von der Bar ist in 1000 Teile geschossen. Und und ich habe vor meinen Fenstern nur noch Flammen gesehen. Stand total unter Schock, habe die Polizei, Feuerwehr angerufen. Die kamen auch, haben die ganze Nacht gelöscht. Und genau, es hat sich dann, also der Brand hat sich nach hinten noch weiter ausgeweitet und ja, es hat sich dann rausgestellt, dass es ein Versicherungsbetrug gewesen ist.
0: Okay, das müssen wir jetzt mal nach und nach aufrollen. da passiert was quasi außerhalb deiner Wohnung. Du rufst dann Polizei, Feuerwehr. Hat sich eigentlich irgendjemand um dich gekümmert und das, was du da erlebt hast?
1: Erstmal nicht. Es waren ja viele Kriegsschauplätze, sage ich mal, zeitgleich. Also es war nicht nur mein Haus, es war auch noch das Haus dahinter. Da waren ziemlich viele Menschen betroffen. Und in dem Moment war es einfach Schadensbegrenzung, dass der Brand sich nicht weiter ausweitet. Genau, ja.
0: So, und dann beruhigt sich die Lage ein bisschen. Mhm. Aber dein Leben hat sich nicht wirklich.
1: Nee, tatsächlich
0: beruhigt.
1: Nicht. Genau. Also ich von dieser Nacht an habe ich danach an Panikattacken und einer Angststörung gelitten. Also es hat sich so geäußert, zum Beispiel, wenn ein Auto über einen Gullideckel gefahren ist und es so einen Knall gab, dass ich dann sofort wieder dachte, jetzt explodiert was. Oder wenn die Müllabfuhr vorbeigefahren ist und dieses flackernde Warnlicht war dann an meiner Decke reflektiert, dachte ich, es brennt wieder alles. Und am schlimmsten war es aber eigentlich, dass ich nachts gar nicht mehr schlafen konnte. Also ich hatte dann so irrationale Ängste, dass ich dachte, wenn ich jetzt die Augen schließe, dann passiert wieder was. Panikattacken, dass ich am ganzen Körper gezittert habe, Herzrasen hatte und einfach nachts überhaupt nicht mehr schlafen konnte. Also ich habe dann wirklich nur noch tagsüber geschlafen. Genau. Und es ging dann wirklich sehr, sehr lange so, ja.
0: So von dem, wie du dich selber kennst. Man weiß ja, was man für ein Typ ist. Hast du damit gerechnet, dass das für dich
1: überhaupt
0: solche Folgen
1: nicht,
0: haben
1: überhaupt
0: kann?
1: Nicht. Also ich bin eigentlich weder ein ängstlicher Typ, noch dass es mich so traumatisiert hat, habe ich überhaupt, also nee, überhaupt nicht. Ja.
0: Was hast du denn über dich selbst gedacht, wenn du so wahrgenommen hast, ich kann nicht mehr schlafen, ich habe Angstzustände, kleinste Geräusche und Bilder triggern
1: ja,
0: mich?
1: Ja, man fühlt sich, als wäre man total verrückt geworden. Also auch diese irrationalen Ängste, du kannst es ja keinem erzählen. So, keiner kann das nachvollziehen, weil es ja total irrational ist. Es ergibt keinen Sinn. Und deswegen nehmen andere das dann vielleicht auch nochmal anders wahr und sagen dann, ja, brauchst doch keine Angst haben. Es ist ja nicht so, dass man das logisch nachvollziehen kann. Es ist ja ein Empfinden. Ja, genau.
0: Wie ist das, wenn dann jemand kam und sagte, du brauchst doch keine Angst, es ist doch alles vorbei und dir ist doch auch nichts passiert?
1: Das hilft natürlich nicht. Das hilft, also eigentlich noch, macht es eigentlich nur noch schlimmer, weil man sich dann fragt, stimmt was mit mir nicht? Habe ich was falsch gemacht? Traumatisiere ich? Genau, ja.
0: So, und wenn du jetzt sagst, du konntest nicht mehr schlafen, was heißt das genau?
1: Ich war wirklich die ganze Nacht. Also sobald

0: die Sonne untergegangen ist, bis die Sonne aufgegangen ist, habe ich nicht geschlafen. Ich habe dann wirklich am Morgen, als die Sonne aufgegangen ist, konnte ich wieder schlafen. Also dann auch nicht lange, aber dann habe ich quasi versucht zu kompensieren, was ich nachts nicht machen konnte, ja.
1: Weil allein die Dunkelheit,
0: Genau,
1: irgendwie, mit der bist du
0: ja.
1: nicht
0: Es hat
1: klargekommen.
0: mich getriggert, ja.
1: Okay. Und über was für einen Zeitraum reden wir da?
0: Ich würde sagen 2,5 Jahre, ja.
1: Aber da ist ja an ein normales Leben überhaupt nicht zu
0: Nee.
1: denken, wenn du nachts gar nicht schlafen
0: Ja,
1: kannst.
0: also ich habe zu der Zeit studiert. Das heißt, ich habe dann nur die Vorlesung am Nachmittag wahrgenommen. Vormittags ging dann gar nicht. Und das hat natürlich auch mein Studium dann verzögert, ja.
1: Ja. Das ist ganz schön krass.
0: Ja.
1: Wie war das dann man hat Freunde, man hat Familie, aber so richtig funktionieren in diesem Kontext tut man ja nicht mehr.
0: Nee,
1: Wie wurdest du da in deinem Umfeld wahrgenommen?
0: Also es sind noch in der Zeit tatsächlich noch ein paar andere Sachen passiert und es kam dann wirklich Schlag auf Schlag, also familiäre Sachen. Ich habe meinen Job verloren und ich bin wirklich in so ein Loch reingefallen. Also habe dann schwere Depressionen auch bekommen, konnte gar nicht mehr aufstehen, also mich auch nicht mehr irgendwie frisch machen oder so. Ja, war wirklich keine schöne Zeit. Also ja.
1: Aber das heißt, du hast allein gelebt und bist dann tagelang, wochenlang nicht mehr so richtig aus deiner Wohnung rausgekommen.
0: Ja, also ich habe manchmal Vorlesungen dann online geschaut. Man hat einfach keine Kraft. Also ich hatte einfach keine Kraft. Ja.
1: Hast du noch in der Wohnung weiter gewohnt?
0: Ja, noch eine Zeit lang.
1: Ja,
0: Ja.
1: okay. Aber als du dann umgezogen bist, war das irgendwas, wurde nicht
0: Nee,
1: besser?
0: wurde nicht besser.
1: Ganz schön krass. Irgendwann kam ja dann auch der Prozess, und du warst ja wahrscheinlich eine
0: Genau,
1: der
0: ich habe ausgesagt,
1: Zeuginnen,
0: ja.
1: wo du ausgesagt hast.
0: Ja.
1: Würdest du sagen, das hat dir eher beim Verarbeiten geholfen oder es war
0: Nee,
1: noch mal schwer?
0: es war sehr schwer für mich. Ich wollte auch gar nicht hin, aber ich konnte es nicht umgehen.
1: Ja.
0: Ja.
1: Ja. Wenn du sagst, Depression, ich kann nicht mehr schlafen, ich habe Angstzustände, stelle ich mir vor, man sucht sich therapeutische Hilfe an, das kommt mir doch gar nicht mehr klar,
0: Ja,
1: oder?
0: ich war auch in therapeutischer Behandlung, genau.
1: Ja.
0: Ja.
1: Gab es Sachen, die dir da konkret geholfen haben?
0: Oh, sehr viel, ja. Aber jetzt nicht so, dass es von heute auf morgen besser wurde. Also es war dann nach der Therapie trotzdem noch nicht gut, sage ich mal, ja.
1: Und dann hast du 2 Jahre nach der Brandnacht hast du geheiratet. So, ne? Also jetzt, so wie du mir das erzählst, diese Schlaflosigkeit, das war länger als 2 Jahre danach noch, deine depressiven Zustände und so. Wie hast du denn dann deine eigene Hochzeit erlebt? Das ist doch eigentlich, viele sagen, war der glücklichste Tag in meinem
0: Ja,
1: Leben.
0: das war tatsächlich der Moment, wo ich gemerkt habe, also ich habe natürlich schon davor gemerkt, dass mit mir was nicht stimmt, aber spätestens da habe ich gemerkt, alle um mich herum sind total glücklich und ich fühle innerlich absolute Leere. Also weder Freude noch Trauer. Das war einfach, ja, ich habe auch, meine Oma ist gestorben, ich habe da auch nichts mehr empfunden. Also es war wirklich, bei Depressionen ist es ja so, dass man dann einfach nichts mehr empfindet und diese Leere hat. Und also bei mir war es zumindest so. Genau. Und ja, und da habe ich gemerkt, es stimmt was nicht. Und das war da tatsächlich dann auch der Auslöser, dass ich in Therapie gegangen bin.
1: Ah, okay.
0: Genau, ja.
1: Also ich würde als Mann wahrscheinlich versuchen, irgendwie alles in Bewegung zu setzen, damit es meiner Frau irgendwie besser geht. Gab es so verzweifelte Versuche von
0: Ja,
1: deinem
0: auf
1: Mann, dir
0: jeden
1: irgendwie
0: Fall.
1: zu
0: Also er
1: helfen?
0: ist da auch voll an seine Grenzen gekommen, ja. Weil er auch nicht mehr wusste, was soll er noch machen, hat er irgendwas falsch gemacht. Und man guckt ja dann auch, habe ich selbst vielleicht irgendwas dazu beigetragen, genau, ja.
1: Dein Mann ist vom Beruf
0: Pastor.
1: Pastor, ja.
0: Genau.
1: Darauf will ich nämlich hinaus. Das heißt, ein Mann, der quasi mit dem Thema Glaube seinen
0: Ja,
1: Lebensunterhalt verdient.
0: ja.
1: Welche Rolle hat das denn jetzt in eurer Beziehung und in diesem ganzen Umgang mit deinen Ängsten, deiner Schlaflosigkeit, deinen Depressionen gespielt?
0: Also wir haben natürlich viel dafür gebetet. Und für mich gab es dann einen Schlüsselmoment. Ich weiß nicht, ob ich schon vorgreifen soll.
1: Du erzählst, was du mir
0: Genau,
1: erzählen
0: ich habe,
1: willst.
0: es gab dann eine Nacht, wo ich wieder ganz schlimme Panikattacken hatte. Und ich habe zu Gott gebetet, weil ich wusste, Gott ist da. Für mich hat sich die Frage gestellt, warum greift er nicht ein? Er sieht das Leid, er sieht, wie viel Schlimmes gerade in meinem Leben passiert. Und gefühlt jeder Tag kommt was Neues dazu. Und genau, und dann habe ich zu Gott gebetet und ihn gefragt, ob er mich nicht endlich davon befreien kann. Und in diesem Moment kam wirklich so ein übernatürlicher Friede und so eine Ruhe auf mich. Und von dieser Nacht an bis heute hatte ich keine Panikattacke mehr. Auch diese irrationalen Ängste waren komplett weg. Und ich war einfach so dankbar, dass Gott da so ein Wunder getan hat.

0: hat und so eingegriffen hat in mein Leben und mich so geheilt hat, ja.
1: Da, also das müssen wir auch nochmal sortieren. Ich meine, wenn Glaube für dich schon immer eine Rolle gespielt hat, bist du vorher noch nicht auf die Idee gekommen, mal zu sagen, ich bespreche die Sache mal mit Gott?
0: Doch. Wir haben viel gebetet. Genau, auch andere Leute haben für mich gebetet. Man weiß natürlich nie, Gott hat seinen Zeitplan und man weiß nie, warum was so kommt. Aber ich durfte Gott in der Zeit, also sowohl in der Zeit als auch danach, noch mal ganz neu kennenlernen. Weil ich hatte vorher so ein bisschen so einen gesetzlichen Glauben, dass ich immer so, Gott guckt, Gott ist da, aber so, Gott guckt auch, dass man ja nichts falsch macht. Und in dieser Zeit hat Gott mich aber auch so getragen. Also es gab zum Beispiel einen Moment, wo ich dann Musik gehört habe und dann wurde mir ein Lied vorgeschlagen und dann kam ein Lied mit dem Text: Ich bin bei dir, ich sitze bei dir, ich weine mit dir. Und es hat mich auch so berührt, einfach zu wissen, Gott sieht mich und hat auch meine Beziehung zu Gott einfach noch mal viel, viel stärker gemacht. Also viel persönlicher, viel enger zu wissen, er fühlt mit, er ist da und guckt nicht nur zu, sage ich mal. Ja.
1: Und was du jetzt erzählst, von wegen, ich bete und davor hatte ich ständig Panikattacken und danach keine mehr, hört sich für mich nach einem handfesten Wunder an.
0: Ja, auf jeden Fall.
1: Würdest du das so deuten?
0: Auf jeden Fall, ja.
1: Aber war danach dann alles gut?
0: Also
1: ist das so ein richtig schwarz-weiß vorher?
0: Und Ängste komplett weg, nie wieder. Ja. Und klar, die Depression hat natürlich schon noch gedauert. Also
1: okay.
0: Genau. Aber die Panikattacken komplett weg. Ich konnte von der Nacht an wieder komplett normal schlafen, ja.
1: Aber das heißt, mit den Depressionen musstest du dich noch weiter auseinandersetzen?
0: Ja, bin aber jetzt heute auch, also mir geht's wieder sehr gut, ja.
1: Ja, das war aber noch ein Weg. Ich meine,
0: genau,
1: einerseits ist ja so eine Wunderheilung oder dass so ein Moment gibt, wo sich alles ändert, ist eine tolle Sache. Mhm. Andererseits kann es ja auch ein bisschen frustrierend sein, weil das ja ganz oft eben auch nicht passiert. Ja. Ne? Und du hast ja selbst erlebt, die eine Sache, da geht es mir besser, aber mit den Depressionen muss ich mich immer noch auseinandersetzen.
0: Ja.
1: Jetzt ist das ja so eine Sache, man betet und dann erlebt man, dass sich was verändert, kann sagen, das ist sowas wie ein Wunder. Mhm. Das hat aber schöne und vielleicht auch nicht so schöne Seiten, weil das erlebt man ja nicht immer. Es kann ja auch frustrierend sein. Wie war das denn bei dir? Nicht nur komplette Veränderung, sondern auch Depressionen sind noch da. Mhm. Hat es dich auch frustriert, dass es dir doch auch noch schlecht ging?
0: Ja, auf jeden Fall. Man fragt ja immer, wo ist Gott? Warum ist es noch so? Aber ich glaube, also auf dieser Welt ist uns nicht versprochen, dass wir kein Leid haben. Wenn man sich Jesus anschaut, er ist selbst durch das schlimmste Leid gegangen. Und Gottes Wege sind manchmal anders als unsere. Also ich glaube, alles hat seine Zeit und wir werden später wissen, warum es so gekommen ist. Hm. Genau.
1: Ich kann mir vorstellen, es gibt Millionen von Menschen, die beten, dass Gott sie von irgendwas befreit, von Ängsten befreit. Mhm. Bist du jetzt was Besonderes oder hast irgendwas richtig gemacht beim Beten, weil es bei dir funktioniert hat?
0: Ich würde immer dafür beten. Ich habe ja auch schon davor gebetet. Hm. Und ich weiß auch nicht, warum es genau in dieser Nacht, sage ich mal, so ein Wunder passiert ist. Aber ich würde nicht die Schuld bei mir selbst suchen. Also.
1: Hm. Würdest du sagen, dass sich dein Gottesbild verändert hat durch das, was du so erlebt hast in den letzten Jahren?
0: Ja, also meine Beziehung zu Gott ist viel persönlicher, viel enger. Ich nehme ihn mit in meinen Alltag, bespreche mit ihm viel, viel mehr. Also bin im ständigen Austausch mit ihm. Und davor war das immer so mehr gesetzlich, so du musst es machen und viel mit Druck und auch vielleicht auch mit Angst. Und jetzt ist es so wirklich eine persönliche Beziehung. Also wirklich, Gott ist immer da für mich, er hilft mir, ja. Hm.
1: Konntest du dieses Studium, was du nur so mit halber Kraft machen konntest, konntest du das beenden?
0: Ich habe es tatsächlich nicht abgeschlossen, sondern beendet. Ich bin mittlerweile selbstständig, genau. Ich habe es in dem Sinn nicht mehr gebraucht, aber ich bin jetzt in eine ähnliche Richtung gegangen. Genau.
1: Das heißt, es hat sich da, bist du schon auch ein bisschen andere Pfade
0: eingeschlagen? Ja, also ich habe ja BWL studiert, ich bin jetzt selbstständig. Also es hat mir trotzdem was geholfen, sage ich mal, ja. Mhm.
1: Dann wünsche ich dir alles Gute,
0: Dankeschön.
1: Dass das so bleiben
0: Dankeschön.
1: Möge und das Trauma wirklich eine Sache der Vergangenheit ist.
0: Auf jeden Fall,
1: alles
0: danke
1: Gute dir.
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4: Matthias, es gibt Dinge, die können nicht einfach eine Sache der Vergangenheit bleiben, wenn man ein Kind verloren hat. Das ist was, das nimmt man durchs ganze Leben mit. Dein Sohn Linus ist mit 20 Jahren gestorben. Kannst du uns mit hineinnehmen in den Moment, als du erfahren hast, dass er ein paar Kilometer weg von euch, einige Kilometer weg von euch zusammengebrochen ist?
5: Ja, also es war so, wir waren gerade einen Kurzurlaub machen. Also ich habe eigentlich drei Kinder, zwei große Jungs und ein jüngeres Mädchen. Und wir waren, also meine Frau und ich, mit unserer Tochter Urlaub machen in den Niederlanden, so ungefähr 400 Kilometer von unserem Wohnort entfernt. Und hatten da auch eine sehr schöne Zeit. Es war so ein verlängertes Wochenende. Und am Sonntagabend, da klingelte dann plötzlich mein Handy, obwohl ich es eigentlich im Flugzeugmodus hatte, aber ich hatte noch WLAN an und irgendwie über eine Messenger-App war ich dann doch erreichbar. Und da war ein Freund von meinem Sohn dran, der sagte, musste ich nicht erschrecken, aber Linus ist gerade zusammengebrochen. Und ich dachte, wird wohl nichts so Schlimmes sein, wenn er auch schon so sagt, ist wahrscheinlich nichts. Aber dann sagt er ein paar Sekunden später, oh, das sieht jetzt aber gar nicht gut aus. Und was er da genau meinte, habe ich dann später so erst erfahren. Aber wir wussten auf jeden Fall, jetzt ist es ernst. Ich bin sofort rüber zu den anderen. Wir waren gerade ein Spiel am Machen und haben sofort dann alles zusammengeschmissen und sagt, ja, wir müssen jetzt nach Hause fahren und haben so schnell wie wir konnten die ganze Ferienwohnung da ausgeräumt und alles ins Auto. Und dann habe ich noch mal telefoniert mit den Leuten, da waren dann die Sanitäter dran, hab ich natürlich weitere Informationen wissen wollen, was jetzt eigentlich ist. Und sie sagten, wir sollten schon kommen, das wäre schon eine ernste Sache. Aber sie haben mir alle garantiert, dass er noch am Leben ist. Mhm. Und mit diesem Gedanken sind wir dann losgefahren. Die 400 Kilometer, es war schon abends, so 19 Uhr ungefähr. Und dann musste man halt diese 4 Stunden Fahrt erstmal noch hinter sich bringen. Ja. Und mein Gedanke war die ganze Zeit, dazu muss ich jetzt noch sagen, anderthalb Jahre vorher hatte mein Vater eine Hirnblutung bekommen, also und war dann auch schwer dadurch in Mitleidenschaft gezogen, also dass er nur noch im Bett liegen konnte und nicht mehr viel machen konnte eigentlich. Auch das Gehirn war sehr schwer geschädigt. Und ich hatte die Befürchtung, dass meinem Sohn jetzt ganz genau dasselbe passiert sein könnte. Viel Näheres wusste ich nicht, hat mir da auch keiner sagen können. Ich hatte dann nur so ein bisschen Kontakt gehalten zu meinen Schwiegereltern. Die sagten auch, ja, kommt, aber er lebt noch, aber kommt mal. Ja, und als wir dann endlich so gegen Mitternacht ungefähr am Krankenhaus ankamen, da erst da war eigentlich so ein bisschen klar, was passiert war. Dann haben sie es uns natürlich auch gesagt. Aber ich habe mich vorher die ganze Zeit nur so mit diesem Gedanken irgendwie auseinandergesetzt. Was ist jetzt die nächsten Jahre, wenn er in so ein Pflegefall ist, ja, über so ein junger Mensch, ne, vielleicht über Jahrzehnte pflegebedürftig. Wie sollen wir das alles leisten und so? Naja, und dann hat uns die Ärztin halt eröffnet, dass er gestorben ist tatsächlich. Und waren schon die beiden Pastoren von unserer Gemeinde auch da. Meine Schwiegereltern, mein anderer Sohn war da. Es war natürlich eine sehr, eine krasse Ausnahmesituation einfach. Ne? Man kann das gar nicht so beschreiben. Es war noch Corona-Zeit. Ich war irgendwie froh, dass ich so eine Maske auf hatte, dass keiner so mein Gesicht sehen konnte, weil ich war auch völlig überfordert, muss ich sagen, auch emotional, wie gehe ich jetzt damit um? Weil ich muss ehrlich zugeben, ich war im ersten Moment, wo ich dann diese Nachricht bekam, dass er gestorben ist, war ich erleichtert, dass es nicht das andere war, wo ich die ganze Zeit so drüber nachgedacht habe mit der Pflege, ja, jahrzehntelange Pflege von jemandem, der ja im Grunde nur noch vor sich hin vegetiert, mehr oder weniger. Das war so dieses Horrorszenario, was ich 4 Stunden vorher oder 4 Stunden lang im Kopf so hatte.
6: Und ja, das ist ja aber auch ein komisches Gefühl, wenn man merkt, oh, ist das jetzt gerade sowas wie Erleichterung und dann sich selber spiegelt, ist doch irgendwie merkwürdig.
5: Ja, oder? Natürlich. Also das, wie gesagt, man ist in so einem Ausnahmezustand, man kann ja auch nicht so wirklich klar denken, man steht unter Schock. Und die Ärztin hat uns dann gefragt, ob wir ihn auch noch mal sehen möchten. Das wollten wir natürlich. Und dann haben sie uns dann zu ihm geführt und da lag er dann auf so einer Bahre wie schlafend. Also ich muss sagen, so ganz friedevoller Ausdruck. Ne? Man hat es ihm nicht angesehen, außer dass er am Mund so eine leichte Verletzung hatte. Da ist er wahrscheinlich hingefallen. Und aber es war so gewissermaßen in dieser furchtbaren Situation so ein Bild des Friedens, ihn so zu sehen tatsächlich.
6: Und was hat man euch dann erzählt, was da genau passiert ist?
5: Ja, also es war so, er war Fußball spielen mit Freunden in der Turnhalle und plötzlich ging es ihm nicht so gut und er wollte vom Feld gehen und ist dann zusammengebrochen. Und die dabei waren, die anderen Jugendlichen haben sofort die 112 angerufen und dann sich da an alle Anweisungen gehalten und die Sanitäter kamen dann auch recht schnell so, um da die Erste-Hilfe-Maßnahmen zu machen, aber offensichtlich hatten sie einfach keinen Erfolg mehr, das Herz zum Schlagen zu bringen. Ne? Also das, das war natürlich auch für die, die dabei waren, sicherlich ein traumatisches Erlebnis.
6: Ja. Und rein medizinisch konnten die euch erklären, was er hatte, was da passiert ist?
5: Ja, also es ist so, dass in solchen Fällen immer eine Obduktion auch gemacht wird. Allein schon, um irgendwelche Verbrechen oder so auszuschließen oder irgendwas, ne, mit Drogen oder sonst wie. Und bei der Obduktion wurde dann festgestellt, dass er so eine extra Brücke am Herzen hat, so eine koronare Brücke nennt sich das irgendwie. Aber das haben auch so ungefähr 1/3 der Bevölkerung hat das und wird auch alt damit. Also das ist so, wenn Sportler sterben beim Sport, dann haben die das normalerweise. Mhm. Aber umgekehrt kann man nicht sagen, nur weil es einer hat, wird er wahrscheinlich beim Sport sterben, sondern er kann damit auch 80, 90 Jahre alt werden, ohne dass das jemals auffällt.
6: Das heißt, es war dann sowas wie Herzversagen oder?
5: Genau, ja, richtig.
6: Krass. Und das in dem Alter.
5: Ja.
6: Aber nach diesem Ausnahmezustand zuerst, gab es dann irgendwann den Moment, wo du das Gefühl hattest, jetzt schlägt die Trauer so volle Kanne zu, mit voller Wucht?
5: Kann ich so nicht sagen. Es war von Anfang an so eine seltsame Mischung aus beidem. Einerseits diese große Trauer, aber andererseits auch der Trost tatsächlich durch meinen Glauben an die Auferstehung. Aber das kam auch so tatsächlich erst etwas später, muss ich auch sagen, ne, mit dem Trost. Vor allem in dem Moment, wo dann, man muss ja auch sagen, wenn sowas passiert, man steht ja auch als Trauernder unter einem gewissen Stress, dass dann die nächsten Dinge passieren müssen. Ne. So eine Beerdigung muss ja auch dann geplant werden und alles und eine Traueranzeige aufgegeben werden. Und da sind eine Menge Dinge zu erledigen. Und ich habe mich dann darum gekümmert, auch diese Traueranzeige zum Beispiel zu machen und habe dann von der Zeitung da so ein Vorlagenheft bekommen, wo so Sprüche waren für, also weltliche Sprüche, sage ich mal, von Goethe und sowas, oder eben für gläubige Menschen Bibeltexte. Und das habe ich mir alles so angeschaut.

0: geschaut und habe dann so in dem Moment so richtig stark gemerkt, was für einen Unterschied es macht, ob man jetzt an die Auferstehung glaubt oder nicht. Mhm. Dass ich in dem Moment als gläubiger Mensch sage, hey, ja, ich kann so einen Bibelvers guten Gewissens nehmen, weil ich da wirklich dran glaube. Ja. Und dann haben wir uns für den Vers, also nicht nur ich, also das natürlich zusammen entschieden, aus dem Johannesevangelium genommen, wo Jesus sagt, ich bin die Auferstehung und das Leben. Mhm. Und wer an mich glaubt, wird leben, auch wenn er gestorben ist. Mhm. Und ja, in dem Moment habe ich auch wirklich diesen tiefen Trost, muss ich sagen, nochmal in aller Deutlichkeit gespürt. Und ja, das...
1: Wie war dann die Trauerfeier, die Beerdigung? Wie hast du die erlebt?
0: Ja, das war natürlich ein sehr großes Ereignis, weil Leute von nah und fern gekommen sind. Linus hatte auch viele Kontakte so ins Ausland, hatte viele Freunde, weil er da auch ein Jahr im Ausland mal verbracht hat und so. Die kamen dann auch extra aus Norwegen und überall her. Das war natürlich einerseits sehr schön, dass sie alle kamen, aber andererseits hat man natürlich ja, in dem Sinne, dass jetzt nicht, ich weiß nicht, wie ich sagen soll, aber man war ja schon noch sehr in Trauer auch. Ne? Also, ja.
1: Wie hast du so den Freundeskreis von Linus erlebt? Der war da gerade mit seinen Jungs Fußball spielen, als das passiert ist und so. Ja. Wie ging es denen damit? Konnten die das alles so nachvollziehen, diesen Trost, den ihr für euch gespürt habt?
0: Ja, also man muss dazu sagen, das waren auch alles Leute aus unserer Gemeinde, also alles im Grunde Leute, die auch den gleichen Glauben hatten. Ja. Ja. Und ich habe gar nicht so sehr mit ihnen darüber gesprochen, ehrlich gesagt. Ich war mit meinen eigenen Gedanken hauptsächlich beschäftigt, aber ich habe schon den Eindruck, sie haben es alle doch gut verkraftet. Also wir treffen uns immer noch zum Sport und ich bin auch selber dabei noch, auch in der Turnhalle, wo es passiert ist. Allein das ja, ist für mich auch so ein Wunder, dass ich weiß, ja, Gott hilft wirklich, einen so zu trösten, dass man es verarbeiten kann, ja, dass man es so dass es einen nicht mehr runterzieht in dem Sinne. Natürlich ist man noch, hat man noch diesen Verlust, den spürt man auch jeden Tag eigentlich. Wir haben auch das Bild von ihm so im Flur hängen bei uns, wo man dann immer so denkt, wenn du jetzt in 3D wärst, das wäre jetzt schön. Ja. Ja. Aber man weiß auch, man wird ihn eines Tages wiedersehen. Ja. Ja.
1: Aber man kann ja tatsächlich auch immer den anderen Schluss draus ziehen. Du hast den Schluss draus gezogen, es ist gut, dass wir diese Hoffnung haben, diesen Glauben haben, der uns jetzt hilft, das zu ertragen und über den Tod hinaus zu blicken. Man könnte aber auch sagen, Entschuldigung, mit so einem Gott, der sowas zulässt, ein 20-jähriger Junge, der sollte nicht sterben, mit dem möchte ich eigentlich gar nicht mehr so viel zu tun haben. Mhm. Was hat dir denn dann geholfen, tatsächlich deinen Glauben eben nicht über Bord zu werfen, sondern daran festzuhalten?
0: Also, wenn man das wirklich glaubt mit dieser Auferstehung und wenn es für einen nicht nur so eine Hoffnung ist, die vielleicht da ist, sondern wenn man es wirklich für eine Wahrheit hält, dann ist es ja so, dass man glaubt, dass danach was viel Besseres kommt. Ja? Und dann auch was dann wirklich unendlich lange geht. So. Und mit diesem Glauben kann ich ja nicht sagen, ja Gott, ich bin jetzt sauer auf dich, weil er nicht 80 Jahre gelebt hat, sondern nur 20. Mhm. Wenn er ja danach sowieso noch, wenn das der Gott ist, der die Unendlichkeit mit uns zusammen eines Tages verbringen will. Mhm. Also ich habe ich habe vielleicht den Vorteil gehabt, dass ich vorher schon auch ein sehr positives Gottesbild hatte, weil ich da auch so meine persönlichen Erfahrungen gemacht habe, auch so ein bisschen, wie du gerade gesagt hattest, früher eher so gesetzlich, ne? So bin ich ein bisschen groß geworden, obwohl meine Eltern gar nicht so waren, aber trotzdem irgendwie von mir selber aus hab ich da oft so vieles auch ein bisschen vielleicht schräg gesehen, viel jetzt so aus der heutigen Sicht, ja. Und durfte aber so die Erfahrung machen, dass Gott so ein Gott ist, der Liebe und der Freiheit und der wirklich, ja, also vor allem dieses Wort bedingungslose Liebe auch, ja, das ist so das Attribut, was Gott, glaube ich, mit am besten beschreibt. Und ja, da kann ich ihm einfach keine Vorwürfe machen, weil ich einfach das Vertrauen habe, ja, das Beste kommt sowieso noch. Aber ich meine, ich kann das natürlich auch verstehen, dass andere Leute das ein bisschen anders sehen. Aber ich glaube, es sind so die eigenen Erfahrungen, die man

0: gemacht und auch die Erfahrung von anderen. Ich habe zum Beispiel in der Zeit auch ganz intensiv so die Geschichte von der Familie Mickenberger
1: erlebt. Real Life Guys, großer YouTube-Kanal.
0: Mickenbecker, habe ich gerade Mickenberger gesagt. Philipp Mickenbecker, ja. Da kam dieser Film im selben Jahr raus, das war 2023, Real Life. Ja. Und da wurde ja auch gezeigt, im Grunde das Leben, aber auch das Sterben von diesem Philipp. Aber, und auch, was sie vorher erlebt hat mit der Schwester von Philipp, die war ja auch im Flugzeug abgestürzt, also auch genau so in eine ähnliche Situation wie bei uns. Aber sie haben so große Dinge erlebt, wo Gott ihnen Trost gegeben hat und Wunder getan hat, ne, die sie unheimlich gestärkt haben, die auch für mich unheimlich stärkend waren, muss ich sagen. Also da konnte ich sehr gut mitfühlen. Und also ich für meinen Teil, ich habe da überhaupt keinen Zweifel dran an Gottes Liebe, auch wenn so etwas passiert, was jetzt nach menschlichen Maßstäben unheimlich schrecklich ist. Aber ich glaube wirklich nach... Wenn man es so mit den Augen des Glaubens sehen kann, wenn man diesen Glauben wirklich hat, dann, ja, dann kann man einfach nur Vorfreude haben auf das, was dann später einmal kommen wird. Trotz allem, ja.
1: Ich danke dir sehr und wünsche dir, dass das so bleibt für dich und dass du das weiterhin glauben kannst. Alles Gute für euch als Familie.
0: Vielen Dank.
1: Pravina, wir tauchen ein in eine Kultur, die mir nicht so wahnsinnig gut bekannt ist. Du bist in Singapur geboren. Und ich habe ein Video von dir gesehen, in dem du selber ein bisschen deine Geschichte erzählst. Und da sagst du, du bist sehr hinduistisch aufgewachsen. Was bedeutet denn das? Wie habe ich mir das vorzustellen, wenn man sehr hinduistisch aufwächst?
2: Ich glaube... man darf auch Hinduismus halt so verstehen, dass es auch anders dann aussieht, je nachdem, wo man halt aufwächst. Und ich bin ja auch Singapur und da haben wir unser eigener Hinduismus, würde ich sagen. Das ist halt, du hast schon Ähnlichkeiten, zu wie das in Indien zum Beispiel erlebt wird oder in Buddhismus oder und so weiter und so fort. Aber ich habe es so erlebt, dass man als Kind dienstags und freitags versucht, vegetarisch, versucht ist jetzt übertrieben, aber halt vegetarisch zu sein. Und man hat sehr viele Regeln, was man halt allgemein so folgt, was Tradition betrifft. Wenn wir dann schönen Tagen haben oder Festen haben, dann opfert man immer wieder so entweder Essen oder was weiß ich, zu den Götzen. Du hast zu Hause, haben wir so einen kleinen Raum, der ist ein Altar für die Götzen, dann gehst du hin und grundlegend die ganze Hinduismus-Götze, alle gehen ja, richten sich ja auf Brahma und das ist das Hauptgott, aber die Facetten sind halt so viele und die Facetten würden halt in dieser Götze ausgedruckt. Und so war es auch, so ein bisschen so Tempelbesuch immer wieder mal, wenn man dann Gebetsanliegen hat, dann geht man mit ein bisschen Geld und ein bisschen Blumen und Milch und was weiß ich dorthin zu den Priestern gibt's man und dann hofft man, dass die Gebetsanliegen dann gehört werden. So. Mhm. Ja. Genau.
1: Wie würdest du denn sagen, wie du selbst deine Kindheit und Jugend in Singapur so empfunden hast?
2: Ich würde sagen, vielleicht im Nachhinein, ne, jetzt reflektiert, vielleicht ein bisschen wie ein Gefängnis.
1: Oha.
2: Ich hatte richtig schöne Erinnerungen, also vor allem in der Familie und so weiter, aber sie waren halt alle nur für eine bestimmte Zeit da und irgendwann wird es mir immer und immer klarer, okay, eigentlich lebe ich in einem Modell, in einer Struktur, in einem Leben, der eigentlich nicht wirklich mir gehört. Es gehört halt diese Traditionen, es gehört halt die Ziele und die Wünsche meiner Tantes oder meiner Verwandten oder meiner Familien. Und in der indischen Kultur ist es schon, oder in Singapur damals, war es schon sehr wichtig, dass man entweder eine Ärztin wird oder ein Ingenieur oder was weiß ich. Und diese Reise der Anpassung, also du musst dich halt ständig anpassen an das, was deine Verwandten wichtig finden. Ich würde schon sagen, das hat mich wirklich eingegrenzt. Genau.
1: Ja. Also ein großer Druck, der da auf dir lastete, würdest du das so sagen?
2: Ja, auf jeden Fall. Ich glaube, der Druck war schon sehr groß, aber ich habe ein bisschen gebraucht, ne, natürlich, bis ich dann auch sagen könnte, dass das ein Druck war.

0: Tempel habe ich teilweise gar nicht verstanden, warum ein großen Gott, der anscheinend uns geschaffen hat, jetzt von mir Geld braucht oder weiß ich nicht. Also es klingt komisch, aber für mich war es halt damals wirklich so, warum eigentlich? Und es gibt auch so bestimmte Sachen. Ich weiß noch, dass man muss sich sehr schick anziehen, bevor man in einen Tempel reingeht. Und meine Frage war, warum? Weil ich will ja eigentlich meinen Schöpfer begegnen. Warum muss ich mich ja eigentlich schick anziehen? Und dann hast du ja, man darf nicht vergessen, dass das ganze Bollywood, Hollywood, das ganze Filme, genau wie Hollywood der westliche Welt halt geprägt hat, hat ja unsere Filme auch uns geprägt. Und da ist man immer schick und geht man in den Tempel eigentlich für andere Gründe, als schick auszusehen. Und ich glaube, ich habe das alles irgendwie ein bisschen komisch und lustig gefunden. Und als achtjähriges Kind habe ich auch ganz laut dann Fragen gestellt im Tempel.
1: Und hast du da Antworten bekommen?
0: Ich habe eine Klatsche bekommen. Also nicht wirklich, aber schon so ein bisschen. Weil das war dann jetzt, hey, das ist nicht respektvoll. Also man achtet sehr auf Respekt in der asiatischer Kultur, vor allem in meiner Familie. Das war schon sehr wichtig. Und ich habe nicht wirklich eine Warum bekommen. Das war halt, das ist der Tradition, das macht man und das ist der Ausdruck. Also ich glaube, meine Eltern haben auch versucht, irgendwie das zu erklären, aber für mich war das sehr religiös.
1: Ja. Aber dann hast du ja trotzdem zugestimmt, mit mal in so einen Gottesdienst zu gehen. Warum denn?
0: Ich glaube, da hängt halt ein bisschen diese rebellische Teils meines Wesens, weil ich meinen jetzigen Mann, aber damaliger Freund kennengelernt habe und er war schon Christ und hat ja dann ständig mich genervt über seine Beziehung zu Jesus. Und Beziehung.
1: Ach, jetzt ging es plötzlich um was anderes beim Glauben.
0: Genau.
1: Okay.
0: Und dann war ich so, okay, warum redet er ständig über Beziehung? Denn alle anderen, den ich halt gekannt habe, haben über diese Religion geredet. Was zieht man? Wie läuft man da rein? Sei still. Mach das und so weiter. Und sonntags und pünktlich und so weiter. Und bei ihm war irgendwie, als ob jemand meine Briefe irgendwie gehört hat.
1: Ja, aber das ist doch komisch. Warum hat dich das genervt? Obwohl das doch genau das war, wonach du dich irgendwie gesehnt hast. So irgendwie ein liebevoller Gott, eine Beziehung. Ja. Aber jetzt erzählt dir jemand von so einer Art von Glaube und du fandest es aber irgendwie bescheuert.
0: Weil dieser Label war ja dieses Christ. Also, und in meinem Kopf war das Christsein so was mit Religion zu tun, so wenig mit Beziehung zu tun, dass als er das mir dann gesagt hat, war ich erstmal einfach, nee, ich muss mein Leben davon schützen, weil was wäre, wenn ich wieder in diesem Gefängnis so reinkomme? Und dann irgendwann kam ich auf die Idee, nee, ich komme mit, weil ich möchte ihm zeigen, ich wollte ihm halt zeigen, dass es alles einfach falsch ist und es ist alles Religion. Es ist nicht so gelaufen, die Geschichte ist ganz anders gelaufen. Aber dann bin ich doch dann mit ihm gekommen zu diesem Setting. Dann habe ich halt eine katholische Kirche erwartet oder ein richtig schönes Gebäude. Es war ein Bunker, wo die Gemeinde dann auch zusammen getroffen hat. Jeder hat die Schuhe noch ausgezogen, reingegangen, ein bisschen nach Socken gestunken.
1: Nicht sehr heilig.
0: Hat sich nicht so heilig gefühlt oder gerochen zumindest. Und dann bin ich halt reingegangen und dann habe ich ja gemerkt, hier ist einfach komplett was anderes. Ich kenne das überhaupt nicht und ich kann es bis heute nicht beschreiben. Es war anders. Jeder hat mich gesehen, keiner hat was zu kritisiert oder was auch immer. Die Umgebung war so krass liebevoll. Und ich glaube, für mich war das irgendwie das erste Zeichen, dass keiner redet jetzt mit schlauer Worte, um dieser Glauben zu beweisen, sondern die Umgebung, die Atmosphäre Gottes hat für sich selber halt was, also da war was Besonderes. Und dann bin ich halt reingegangen und dann er hat dann gesagt, komm, lass uns da hinten sitzen, weil unten auf dem Boden lagen schon Tempos, so falls jemand weint. Und da dachte ich mir, ihr übertreibt jetzt wirklich. Und dann habe ich ja gesagt, nee, lass uns nach vorne sitzen, weil ich liebe Musik. Haben wir nach vorne gesetzt und dann haben wir angefangen, dieses Amazing Grace Lied zu spielen. Und das kennt ja jeder, also du musst ja nicht wirklich Christ sein, um dieses Lied dann auch zu kennen. Und dann habe ich einfach mitgesungen, habe nicht so viel dran gedacht. Und dann, irgendwann wurde ich von der rechten bis zum linken Seite komplett blind. Es war so hell, ich könnte nicht wirklich mich bewegen. Ich war dann einfach nur blind. Also es war so hell. Ich habe es auch noch danach nie erlebt. Und in dem Moment

0: habe ich mich einfach gefragt, okay, was ist das? Und dann Stück für Stück habe ich ein bisschen mehr gesehen in dieser ganz helle, hemmliche Ort, dass ein großes Tor vor mir war, also so eine große Tür, Entschuldigung. Und dann sind sie auseinander dann gegangen und ganz hinten stand dann jemand in einer dunkel lila so Mantel. Und ich habe davor nicht die Bibel gelesen, habe mich nicht mit der Bibel beschäftigt oder so. War einfach ein Hater, so allgemein. Und dann Stück für Stück ist er auch näher gekommen. Entschuldigung. Und ich habe ihm dann gesagt, ich möchte kein Spiel spielen. Ich will nicht mehr spielen. Wenn du mein Gott bist, dann brauche ich ein Zeichen. Und ich will zu dir auch gehören. Ich bin auch als Person eine sehr All-In-Person. Ich möchte diese halbe Sache nicht machen. Und dann hat er halt seine Hand gezeigt. Mit diesen Narben so. Und ich kann es nicht beschreiben. In dem Moment dachte ich mir, jetzt weiß ich, wer ich bin. Ich bin Christ. Es war nicht, jetzt muss ich noch mal 1000 Sachen machen, um in diese Familie reinzukommen oder diese Zugehörigkeit zu haben, sondern nein, ich gehöre zu ihm. Jetzt weiß ich, oh krass, jetzt habe ich meinen, oh, jetzt habe ich so der richtige Reisepass. Jetzt kann ich fliegen. Ah. So war das Gefühl. Und dann habe ich ihm gesagt, okay, dann gebe ich dir alles. Dann gehört mein ganzes Leben dir und jetzt dann will ich nichts mehr zurückhalten. Und dann habe ich eine richtig warme Hand auf meinen Knien gespürt. Und Jesus hat diese Knien auf den Boden gedrückt und hat mich dann gesagt, du wirst in alle Ecken dieser Welt gehen, um meine Botschaft zu verkünden. Und dann war es vorbei.
1: Also Moment, du erzählst mir jetzt gerade, dass das Licht und dieser Mensch und so, das war nicht der Pastor, das waren nicht die Lichter in diesem Bunker, sondern du hast was erlebt, was nur du 1:1 erlebt hast. Ja. Und du sagst Jesus begegnet.
0: Ja, auf jeden
1: Fall. Das ist krass. Hast du das den anderen erzählt da?
0: Also ich habe meinen Mann dann erzählt.
1: Ja.
0: Er war eine komplette Irre, glaube ich. Er hat gesagt, sie hat mich schon 2 Wochen lang so gesagt, dass es keinen Gott gibt, so nach dem Motto. Ja. Aber dann ist er auch schnell mitgekommen. Er hat auch gesagt, okay, krass, ich bin der nächste Woche auch schnell in die Bibel reingegangen und habe einen Mentor gesucht.
1: Ja, haben wir ein Taschentuch? Okay. Wir kriegen gleich eins.
0: Hier ist Wasser bei hier. Ja. Und ich habe dann da richtig schnell auch gemerkt, okay, das ist, Dankeschön, das ist dann nicht mehr, es ist nicht mehr, es, da war kein Druck mehr. Ich musste nichts mehr machen, um hier diese Beziehung zu verdienen. Es war einfach, ich gehöre dazu und zwar für immer. Egal, was ich jetzt mache oder nicht mache. Und das würde ich sagen, das hat mich, ich habe ihn kennengelernt, als ich 17 Jahre alt war. Und ich würde sagen, mein Leben hat mit 17 wirklich begonnen, wirklich zu sagen, wer ich bin, wie ich sein darf, wie ich mein Wert war so kaputt, in dieser Umgebung aufzuwachsen. Und seitdem würde ich halt sagen, diese Beziehung zu Jesus ist für mich immer eine, ich sehe Jesus viel klarer, als ich irgendwelche Menschen in meinem Leben sehe.
1: Ja. Aber im Grunde genommen, wenn du sagst, ich wusste, ich bin Christ, ist ja schon verrückt irgendwie, ne? Wusstest du eigentlich genug über den christlichen Glauben? Nein. Hättest du dich da nicht erst mal informieren müssen?
0: Danach. Für mich habe ich das alles danach. Und ich glaube, das war auch meine Sehnsucht. Ich glaube, diese schlauen Worte haben mir gar nichts gebracht. Es war diese Begegnung mit einem lebendigen Gott. Davon konnte mich keiner jetzt wegbringen, weil das war für mich so real und ich habe es seitdem auch so oft erlebt. Ich erlebe ihn so real in meiner Küche oder wenn ich halt einfach einkaufen gehe. Und ich finde, danach habe ich auch diese Sehnsucht gehabt. Und danach habe ich, also es gibt auch jetzt Bibelstellen, denen ich nicht verstehe, aber nur weil ich das nicht verstehe, bedeutet ja nicht, dass es falsch ist. Bedeutet ja nur, dass ich das noch nicht verstehe. Und ich bin sehr überzeugt von meinem Gott. Und deswegen finde ich auch, egal welcher Schicksal reinkommen soll, habe ich halt einfach diese Zuversicht.
1: Ja. Bist du jetzt doch ein religiöser Mensch geworden?
0: Ich bin ein Beziehungsmensch geworden. Weil mein Gott ein beziehungsorientierter Gott ist. Und er hat Adam und Eva geschaffen für ihn. Ja. Und das inspiriert mich.
1: Apropos Beziehung, der Typ, der dich da mitgeschleppt hat in den Gottesdienst?
0: Ja, yeah. Er ist jetzt mein Mann und der Papa von zwei Kinder.
1: Ja, aber jetzt stelle ich mir vor, du warst ein rebellisches Kind, ne? Vielleicht haben die ja... Vielleicht haben ja deine Kinder ein bisschen was von dir geerbt. Was ist denn, wenn die irgendwann kommen und anfangen, deinen Glauben zu hinterfragen und zu sagen, das ist irgendwie ganz komisch.
0: Ich würde den ermutigen. Ich glaube, dass meine Kinder dürfen ihren Weg mit Jesus finden. Ja. Ich glaube nicht. Also ich gebe das gar... Ich gebe nicht so viel vor. Ich gebe Kultur vor und Werte vor. Hm. Aber ich habe gesagt, sie kennen auch mein Zeugnis. Und ich habe auch gesagt, dann sind sie eifersüchtig, dass sie noch nicht Jesus gesehen haben. Dann bete und sehne danach. Das ist deine Reise, da greife ich nicht ein. Und es steht ja in die Bibel auch geschrieben, hey, du darfst erziehen. Aber irgendwann, wenn die Kinder halt weggehen, werden sie wieder zurückkommen. Und darauf glaube ich. Ich glaube, dass die Samen, die wir gesät haben, der Multiplikation ist Gottes Job und nicht mein. Und das ist völlig in Ordnung für mich.
1: Was ist, wenn die Fragen haben, die du nicht beantworten kannst?
0: ChatGPT. Nee, also wir versuchen schon vieles gemeinsam zu entwickeln und vieles gemeinsam rauszufinden, aber ich glaube, ehrlich, einfach mal ehrlich sein, dann darf ich auch sagen, ich weiß es nicht. Weil ich habe so viel, was ich nicht weiß. Das ist okay.
1: Vielen Dank, dass du uns mit hineingenommen hast in deine echt ein bisschen irre Geschichte, weil wer erlebt sowas schon? Und es ist ja letztlich eure eigene Entscheidung, jetzt zu sagen, das, was die Leute hier erzählt haben von Wundern und Glaube, der durchträgt und Jesus-Begegnungen, kann ich das eigentlich selber glauben? Kann ich damit was anfangen? Wenn du Fragen hast, melde dich gerne bei uns. Wir kommen gerne ins Gespräch mit dir. Ansonsten danke ich euch, dass ihr heute hier wart. Danke für eure Offenheit und alles Gute euch.
2: Danke für die Einladung.
1: Und wir sehen uns dann hoffentlich in der nächsten Ausgabe vom Talkwerk. Bis dahin, macht's gut. Ciao.

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Auch wenn man dazu vielleicht noch nicht die rechte Lust hat, aber die Badesaison ist eröffnet. Das passiert regelmäßig im Frühjahr mit der Veröffentlichung der Wasserqualität in den Badeseen des Landes. Dabei vermeldete das zuständige Gesundheitsministerium hervorragende Wasserqualität. Bei 90% der untersuchten Badeseen gaben die entnommenen Wasserproben keinen Grund zur Beanstandung. Lediglich der Wolmestädter Schachtsee erhielt ein Gut und der süße See in Aseleben nur ein ausreichend. Der Neustädter See in Magdeburg befindet sich in der Sanierung, weshalb der Zustand des Wassers von mangelhaft auf in Veränderung eingestuft wurde. Das Baden ist zwar möglich, aber eine erneute Einstufung wird erst in 4 Jahren erfolgen. Und damit ein herzliches Willkommen zum MDF1 Direktmagazin am Freitag. Die Liste der bewerteten Badeseen kann man unter www.badesee-sachsen-anhalt.de einsehen. Dort findet man eine Badegewässerkarte, die für jedes Badegewässer die Qualitätseinstufung des Vorjahres und den aktuellen Messwert ausweist. Auch mögliche Badeverbote sind dort herauslesbar.

Seit zwei Wochen zeigt das Kunstmuseum Magdeburg eine Ausstellung unter dem Titel Das geteilte Jetzt, The Shared Now.

Der mit der Ausstellung verbundene Aufwand wird zu Recht mit dem 50-jährigen Jubiläum des sakralen Gebäudes als Kunstmuseum gerechtfertigt. Und auch deshalb ist es gelungen, eine Reihe von international renommierten Künstlern zur Teilnahme zu bewegen.

Im Fokus steht die Frage, wie wir das Hier und Jetzt erleben, während wir gleichzeitig mit unterschiedlichen, oft instabilen Realitäten konfrontiert werden. Die Kunstwerke bieten dabei Perspektiven jenseits der klassischen Nachrichtenbilder und verzichten ganz bewusst auf rein dystopische Zukunftsszenarien. Die Gruppenausstellung vereint weitreichende Positionen aus den Bereichen Malerei, Video, Skulptur und Fotografie.

0: Die Ausstellung in den Räumen des oberen Kreuzgangs bietet keine fertigen Antworten, sondern versucht, den Besucher zu bewegen, eigene Positionen im Hier und Jetzt zu beziehen. Das ist in unserer komplexen Gegenwart nicht einfach, regt aber zum Nachdenken an. Und dazu hat man im Kloster unserer lieben Frauen noch bis zum 6. September Zeit.
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2: Die MDF1-Wettervorhersage für den 15. und 16. Mai. In der Nacht zum Samstag ist der Himmel wechselnd, oft nur leicht bewölkt. Niederschläge gibt es keine mehr. Die Nachttemperaturen liegen bei 6 bis 4 Grad. Der Wind weht schwach und hat auf Westen gedreht. Am Samstag gibt es am Himmel wieder einen raschen Wechsel von Sonnenstunden und teils dichter Bewölkung. Regenschauer sind auch mit dabei. Die Tagestemperaturen steigen auf 13 bis 15 Grad. Der Wind weht schwach bis mäßig aus nordwestlicher Richtung. Die weiteren Aussichten bis zum Dienstag. Am Wochenende und auch in der neuen Woche gibt es freundliches Wetter mit einem Mix aus Sonne und Wolken. Es wird überwiegend trocken sein. Die Temperaturen steigen weiter an.
3: Im Rahmen der 21. Bundesbegegnung Jugend Jazzt wäre am Samstag die Preisverleihung mit dem Preisträgerkonzert in der St. Georgenkirche zu empfehlen. Dieses Konzert beginnt um 20 Uhr. Am Sonntag lädt man zum Ausklang des Festivals zwischen 11 und 15 Uhr zum Jazzpicknick unterhalb des Heinefelsens am Rieveufer ein. Hier kann man mit oder ohne Picknickdecke der Musik lauschen, die diesmal von Jazzmusikern aus dem lokalen Bereich dargeboten wird. Zu beiden Veranstaltungen kostet übrigens keinen Eintritt. Gleiches gilt für den Sonntag in allen Museen der Stadt Magdeburg, denn zum Internationalen Museumstag werden alle Einrichtungen der Stadt kostenlosen Zutritt gewähren. Doch nicht nur das, in vielen Museen gibt es auch noch besondere Programmhöhepunkte. So gibt es zum Beispiel um 10 Uhr im Ottonianum eine spezielle Familienführung und um 14 Uhr eine Kostümführung mit Otto und Editha. Im Naturkundemuseum werden zahlreiche Mitmachstationen angeboten und im Kulturhistorischen Museum bietet man spezielle Führungen durch die zahlreichen Ausstellungen an. Auch das Kunst- und das Technikmuseum beteiligen sich am Museumstag. Im Technikmuseum wird ein Schmied arbeiten, es wird die Druckwerkstatt geöffnet und um 11 Uhr will man sogar das Depot für eine Führung zugänglich machen. Das wären natürlich nur einige Tipps des Programms zum Museumstag. Das ist natürlich viel umfangreicher. Am besten, man kommt einfach vorbei und lässt sich überraschen. Der Museumstag ist übrigens auch Anlass für das Zieglerfest im Technischen Denkmal der Ziegelei Hundesburg. So gibt es Führungen, Feldbahnfahrten und um 10.30 Uhr soll eine geführte Fahrradtour auf dem neuen Rundkurs Homo Erectus starten, auf dem man 4 Millionen Jahre Menschheitsgeschichte rund um Haldensleben erleben kann. Auch zu diesem Museumstag sollte der Eintritt frei sein. Ja, das wären diesmal unsere Tipps fürs kommende Wochenende, vielleicht Anlass zu einem Sonntagsausflug in eines der vielen Museen in unserem Sendegebiet. Auf elektronischen Wege überziehen wir unser Sendegebiet wie gewohnt mit dem Wochenrückblick ab Samstag 18 Uhr. Und jetzt Übergabe ins Talkwerk. Ein schönes Wochenende noch, auf Wiederfernsehen und bleiben Sie gesund.

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4: Hier ist ERF Yes. Willkommen in unserem Talkwerk. Schön, dass ihr mit dabei seid. Und ich freue mich über euch, liebe Gäste, heute hier am Talkwerktisch. Ganz außen, da sitzt Pravina Cartelli. Interessanter Nachname mit verschiedenen Kulturen und Herkünften da drin. In Singapur ist sie geboren und mit dem Hinduismus aufgewachsen. Hat schon früh aber angefangen, das Thema Religion und ihre Religion zu hinterfragen. Aber dann sitzt sie eines Tages in einem Gottesdienst, singt Amazing Grace und es passiert etwas Erstaunliches. Mhm. Was das war, davon wirst du uns erzählen. Danke, dass du heute da bist.
5: Dankeschön.
4: Daneben Matthias Peters. Matthias ist dreifacher Vater und er hat so ziemlich den schlimmsten Grund erlebt, weswegen man einen Urlaub abbrechen muss. Mhm. Nämlich einen Anruf mit der Nachricht, dass sein 20-jähriger Sohn Linus zusammengebrochen ist. Und zu dem Zeitpunkt wusste er noch nicht, dass er Linus nicht mehr lebend sehen wird. Danke, dass du uns mit hineinnimmst, auch in deine Geschichte. Und schließlich Marien Krumreich-Mutamba. Marien Krumreich-Mutamba. Doppelnamen sind manchmal eine Herausforderung, aber schön. Selbstständige Unternehmerin, hat über mehrere Jahre mit Panikattacken und Depressionen zu kämpfen gehabt. Und Auslöser dafür war eine Nacht mit einer Explosion und so einigen Dingen, die du miterlebt hast. Mhm. Danke, dass du uns auch davon erzählst jetzt.
5: Gerne.
4: Marien, manche Menschen, die ja so mit Panikattacken zu kämpfen haben, die können gar nicht so genau sagen, ich weiß gar nicht, wann das angefangen hat und wie, aber du kannst das schon ganz schön genau mit dieser einen Nacht so als Auslöser benennen. 2017 war das. Mhm. Was ist da passiert in dieser Nacht?
5: Ich habe in der Nähe der Innenstadt gewohnt, direkt neben einer Bar. Und es war 3 Uhr nachts und ich war noch wach. Die Bar war schon geschlossen. Ich glaube auch, dass es kein Zufall war, dass ich noch wach war, weil das sonst eigentlich sehr untypisch ist. Und dann habe ich auf einmal an meinem Fenster Stimmen flüstern gehört und habe mir gedacht, irgendwas stimmt hier nicht. Kurze Zeit später habe ich wie so Schüsse gehört und bin dann panisch durch meine Wohnung gelaufen, habe mich gefragt, was da los ist. Ich habe alleine gewohnt, wusste auch gar nicht, was ich machen soll. Und dann ging alles ganz schnell. Es gab einen großen Knall. Mein Nachbarhaus ist explodiert. In meiner Wohnung sind die Vorhänge runtergefallen, die Front von der Bar ist in 1000 Teile geschossen und und ich habe vor meinen Fenstern nur noch Flammen gesehen, stand total unter Schock, habe die Polizei, Feuerwehr angerufen, die kamen auch, haben die ganze Nacht gelöscht und genau, es hat sich dann, also der Brand hat sich nach hinten noch weiter ausgeweitet und ja, es hat sich dann rausgestellt, dass es ein Versicherungsbetrug gewesen ist.
4: Okay, das müssen wir jetzt mal nach und nach aufrollen. da passiert was quasi außerhalb deiner Wohnung. Du rufst dann Polizei, Feuerwehr. Hat sich eigentlich irgendjemand um dich gekümmert und das, was du da erlebt hast?
5: Erstmal nicht. Es waren ja viele Kriegsschauplätze, sage ich mal, zeitgleich. Also es war nicht nur mein Haus, es war auch noch das Haus dahinter. Da waren ziemlich viele Menschen betroffen. Und in dem Moment war es einfach Schadensbegrenzung, dass der Brand sich nicht weiter ausweitet. Genau, ja.
4: So, und dann beruhigt sich die Lage ein bisschen. Mhm. Aber dein Leben hat sich nicht wirklich.
5: Nee, tatsächlich
4: beruhigt.
5: Nicht. Genau. Also ich von dieser Nacht an habe ich danach an Panikattacken und einer Angststörung gelitten. Also es hat sich so geäußert, zum Beispiel, wenn ein Auto über einen Gullideckel gefahren ist und es so einen Knall gab, dass ich dann sofort wieder dachte, jetzt explodiert was. Oder wenn die Müllabfuhr vorbeigefahren ist und dieses flackernde Warnlicht war dann an meiner Decke reflektiert. Dachte ich, es brennt wieder alles. Und am schlimmsten war es aber eigentlich, dass ich nachts gar nicht mehr schlafen konnte. Also ich hatte dann so irrationale Ängste, dass ich dachte, wenn ich jetzt die Augen schließe, dann passiert wieder was. Panikattacken, dass ich am ganzen Körper gezittert habe, Herzrasen hatte und einfach nachts überhaupt nicht mehr schlafen konnte. Also ich habe dann wirklich nur noch tagsüber geschlafen. Genau. Und es ging dann wirklich sehr, sehr lange so, ja.
4: So von dem, wie du dich selber kennst, man weiß ja, was man für ein Typ ist. Hast du damit gerechnet, dass das für dich
5: überhaupt
4: solche Folgen
5: nicht,
4: haben
5: überhaupt
4: kann?
5: Nicht. Also ich bin eigentlich weder ein ängstlicher Typ, noch dass es mich so traumatisiert hat, habe ich überhaupt, nicht. Ja.
4: Was hast du denn über dich selbst gedacht, wenn du so wahrgenommen hast, ich kann nicht mehr schlafen, ich habe Angstzustände, kleinste Geräusche und Bilder triggern
5: mich?
4: Ja,
5: man fühlt sich, als wäre man total verrückt geworden. Also auch diese irrationalen Ängste, du kannst es ja keinem erzählen. So, keiner kann das nachvollziehen, weil es ja total irrational ist. Es ergibt keinen Sinn. Und deswegen nehmen andere das dann vielleicht auch nochmal anders wahr und sagen dann, ja, brauchst doch keine Angst haben. Es ist ja nicht so, dass man das logisch nachvollziehen kann. Es ist ja ein Empfinden. Ja, genau.
4: Wie ist das, wenn dann jemand kam und sagte, du brauchst doch keine Angst, es ist doch alles vorbei und dir ist doch auch nichts passiert?
5: Das hilft natürlich nicht. Das hilft, also eigentlich noch, macht es eigentlich nur noch schlimmer, weil man sich dann fragt, stimmt was mit mir nicht? Habe ich was falsch gemacht? Traumatisiere ich? Genau, ja.
4: So, und wenn du jetzt sagst, du konntest nicht mehr schlafen, was heißt das genau?
5: Ich war wirklich die ganze Nacht. Also sobald die Sonne untergegangen ist, bis die Sonne aufgegangen ist, habe ich nicht geschlafen. Ich habe dann wirklich am Morgen, als die Sonne aufgegangen ist, konnte ich wieder schlafen. Also dann auch nicht lange, aber dann habe ich quasi versucht zu kompensieren, was ich nachts nicht machen konnte, ja.
4: Weil allein die Dunkelheit,
5: genau,
4: irgendwie,
5: genau,
4: mit der bist du
5: ja,
4: nicht klargekommen.
5: Das hat mich getriggert, ja.
4: Okay. Und über was für einen Zeitraum reden wir da?
5: Ich würde sagen 2,5 Jahre. Ja.
4: Aber da ist ja ein normales Leben überhaupt nicht zu denken, wenn du nachts gar nicht schlafen kannst.
5: Ja, also ich habe zu der Zeit studiert. Das heißt, ich habe dann nur die Vorlesung am Nachmittag wahrgenommen. Vormittags ging dann gar nicht. Und das hat natürlich auch mein Studium.

0: dann verzögert, ja.
1: Ja. Das ist ganz schön krass. Ja. Wie war das dann im. Normalerweise, man hat Freunde, man hat Familie. Aber so richtig funktionieren in diesem Kontext tut man ja nicht mehr. Wie wurdest du da in deinem Umfeld wahrgenommen?
0: Also es sind noch in der Zeit tatsächlich noch ein paar andere Sachen passiert und es kam dann wirklich Schlag auf Schlag, also familiäre Sachen. Ich habe meinen Job verloren und ich bin wirklich in so ein Loch reingefallen. Also habe dann schwere Depressionen auch bekommen, konnte gar nicht mehr aufstehen, also mich auch nicht mehr irgendwie frisch machen oder so. War wirklich keine schöne Zeit. Also ja.
1: Aber das heißt, du hast allein gelebt und bist dann tagelang, wochenlang nicht mehr so richtig aus deiner Wohnung rausgekommen.
0: Ja, also ich habe manchmal Vorlesungen dann online geschaut. Man hat einfach keine Kraft. Also ich hatte einfach keine Kraft, ja.
1: Hast du noch in der Wohnung weiter gewohnt?
0: Ja, noch eine Zeit lang, ja.
1: Okay. Aber als du dann umgezogen bist,
0: wurde nicht besser.
1: Ganz schön krass. Irgendwann kam ja dann auch der Prozess und du warst ja wahrscheinlich eine der Zeuginnen, wo du ausgesagt hast.
0: Ja.
1: Würdest du sagen, das hat dir eher beim Verarbeiten geholfen oder es war noch mal schwer?
0: Es war sehr schwer für mich. Ich wollte auch gar nicht hin, aber ich konnte es nicht umgehen.
1: Ja.
0: Ja.
1: Wenn du sagst, Depression, ich kann nicht mehr schlafen, ich habe Angstzustände, stelle ich mir vor, man sucht sich therapeutische Hilfe an, das kommt man doch gar nicht mehr klar.
0: Ja,
1: oder?
0: Ich war auch in therapeutischer Behandlung, genau.
1: Ja.
0: Ja.
1: Gab es Sachen, die dir da konkret geholfen haben?
0: Oh, sehr viel, ja. Aber jetzt nicht so, dass es von heute auf morgen besser wurde. Also es war dann nach der Therapie trotzdem noch nicht gut, sage ich mal, ja.
1: Mhm. Und dann hast du 2 Jahre nach der Brandnacht hast du geheiratet.
0: Mhm.
1: So, ne? Also jetzt, so wie du mir das erzählst, diese Schlaflosigkeit, das war länger als 2 Jahre danach noch, deine depressiven Zustände und so. Wie hast du denn dann deine eigene Hochzeit erlebt? Das ist doch eigentlich, viele sagen, das war der glücklichste Tag in meinem Leben.
0: Das war tatsächlich der Moment, wo ich gemerkt habe, dass, also ich habe natürlich schon davor gemerkt, dass mit mir was nicht stimmt, aber spätestens da habe ich gemerkt, alle um mich herum sind total glücklich und ich fühle innerlich absolute Leere. Also weder Freude noch Trauer. Das war einfach, ich habe auch, meine Oma ist gestorben, ich habe da auch nichts mehr empfunden. Also es war wirklich, bei Depression ist es ja so, dass man dann einfach nichts mehr empfindet und diese Leere hat. Und, also bei mir war es zumindest so. Genau. Und und da habe ich gemerkt, es stimmt was nicht. Und das war tatsächlich dann auch der Auslöser, dass ich in Therapie gegangen bin.
1: Ah, okay.
0: Genau, ja.
1: Also ich würde als Mann wahrscheinlich versuchen, irgendwie alles in Bewegung zu setzen, damit es meiner Frau irgendwie besser geht. Gab es so verzweifelte Versuche von deinem Mann, dir irgendwie zu helfen?
0: Also er ist da auch voll an seine Grenzen gekommen, ja. Weil er auch nicht mehr wusste, was soll er noch machen, hat er irgendwas falsch gemacht. Ne? Man guckt ja dann auch, habe ich selbst vielleicht irgendwas dazu beigetragen, genau.
1: Ja. Ja. Dein Mann ist vom Beruf?
0: Pastor.
1: Pastor, ja.
0: Genau.
1: Darauf will ich nämlich hinaus. Das heißt, ein Mann, der quasi mit dem Thema Glaube seinen Lebensunterhalt verdient.
0: Ja.
1: Welche Rolle hat das denn jetzt in eurer Beziehung und in diesem ganzen Umgang mit deinen Ängsten, deiner Schlaflosigkeit, deinen Depressionen gespielt?
0: Also wir haben natürlich viel dafür gebetet. Und für mich gab es dann einen Schlüsselmoment. Ich weiß nicht, ob ich schon vorgreifen soll.
1: Du erzählst, was du mir erzählst.
0: Genau, es gab dann eine Nacht, wo ich wieder ganz schlimme Panikattacken hatte. Und ich habe zu Gott gebetet, weil ich wusste, Gott ist da. Für mich hat sich die Frage gestellt, warum greift er nicht ein? Er sieht das Leid, er sieht, wie viel Schlimmes gerade in meinem Leben passiert. Und gefühlt jeder Tag kommt was Neues dazu. Und dann habe ich zu Gott gebetet und ihn gefragt, ob er mich nicht endlich davon befreien kann. Und in diesem Moment kam wirklich so ein übernatürlicher Friede und so eine Ruhe auf mich. Und von dieser Nacht an bis heute hatte ich keine Panikattacke mehr. Auch diese irrationalen Ängste waren komplett weg. Und ich war einfach so dankbar, dass Gott da so ein Wunder getan hat und so eingegriffen hat in mein Leben und mich so geheilt hat. Ja.
1: Also das müssen wir auch noch mal sortieren. Ich meine, wenn Glaube für dich schon immer eine Rolle gespielt hat, bist du vorher noch nicht auf die Idee gekommen, mal zu sagen, ich bespreche die Sache mal mit Gott?
0: Doch. Wir haben viel gebetet. Auch andere Leute haben für mich gebetet. Man weiß natürlich nie, Gott hat seinen Zeitplan und man weiß nie, warum was so kommt. Aber ich durfte Gott in der Zeit, also sowohl in der Zeit als auch danach, noch mal ganz neu kennenlernen. Weil ich hatte vorher so ein bisschen so einen gesetzlichen Glauben, dass ich immer so, Gott guckt, Gott ist da, aber so, Gott guckt auch, dass man ja nichts falsch macht. Und in dieser Zeit hat Gott mich aber auch so getragen. Also es gab zum Beispiel einen Moment, wo ich dann Musik gehört habe und dann wurde mir ein Lied vorgeschlagen und dann kam ein Lied mit dem Text, ich bin bei dir, ich sitze bei dir, ich weine mit dir. Und es hat mich auch so berührt, einfach zu wissen, Gott sieht mich und hat auch meine Beziehung zu Gott einfach nochmal viel, viel stärker gemacht. Also viel persönlicher, viel enger zu wissen, er fühlt mit, er ist da und guckt nicht nur zu, sage ich mal. Mhm. Ja.
1: Und was du jetzt erzählst, von wegen, ich bete und davor hatte ich ständig Panikattacken und danach keine mehr, hört sich für mich nach einem handfesten Wunder an.
0: Ja, auf jeden Fall.
1: Würdest du das so deuten?
0: Auf jeden Fall, ja.
1: Aber war danach dann alles gut?
0: Also
1: ist das so ein richtig schwarz-weiß vorher?
0: Und Ängste komplett weg, nie wieder.
1: Ja.
0: Und klar, die Depression hat natürlich schon noch gedauert. Also,
1: okay.
0: Genau. Aber die Panikattacken komplett weg. Ich konnte von der Nacht an wieder komplett normal schlafen, ja.
1: Aber das heißt, mit den Depressionen musstest du dich noch weiter auseinandersetzen.
0: Ja, bin aber jetzt heute auch, also mir geht es wieder sehr gut, ja.
1: Das war aber noch ein Weg.
0: Ich meine, genau,
1: einerseits ist ja so eine Wunderheilung oder dass so ein Moment gibt, wo sich alles ändert, ist eine tolle Sache.
0: Mhm.
1: Andererseits kann es ja auch ein bisschen frustrierend sein, weil das ja ganz oft eben auch nicht passiert.
0: Ja.
1: Ne? Und du hast ja selbst erlebt, die eine Sache, da geht es mir besser, aber mit den Depressionen muss ich mich immer noch auseinandersetzen.
0: Ja.
1: Jetzt ist das ja so eine Sache, man betet und dann erlebt man, dass sich was verändert, kann sagen, das ist sowas wie ein Wunder.
0: Mhm.
1: Das hat aber schöne und vielleicht auch nicht so schöne Seiten, weil das erlebt man ja nicht immer. Es kann ja auch frustrierend sein. Wie war das denn bei dir? Nicht nur komplette Veränderungen, sondern auch Depressionen sind noch da. Hat es dich auch frustriert, dass es dir doch auch noch schlecht ging?
0: Ja, auf jeden Fall. Man fragt ja immer, wo ist Gott? Warum ist es noch so? Aber ich glaube, also auf dieser Welt ist uns nicht versprochen, dass wir kein Leid haben. Wenn man sich Jesus anschaut, er ist selbst durch das schlimmste Leid gegangen. Und Gottes Wege sind manchmal anders als unsere. Also ich glaube, alles hat seine Zeit und wir werden später wissen, warum es so gekommen ist.
1: Hm.
0: Genau.
1: Ich kann mir vorstellen, es gibt Millionen von Menschen, die beten, dass Gott sie von irgendwas befreit, von Ängsten befreit.
0: Mhm.
1: Bist du jetzt was Besonderes oder hast irgendwas richtig gemacht beim Beten, weil es bei dir funktioniert hat?
0: Ich würde immer dafür beten. Ich habe ja auch schon davor gebetet.
1: Mhm.
0: Und ich weiß auch nicht, warum es genau in dieser Nacht, sage ich mal, so ein Wunder passiert ist. Aber ich würde nicht die Schuld bei mir selbst suchen. Also.
1: Würdest du sagen, dass sich dein Gottesbild verändert hat durch das, was du so erlebt hast in den letzten Jahren?
0: Ja, also meine Beziehung zu Gott ist viel persönlicher, viel enger. Ich nehme ihn mit in meinen Alltag, bespreche mit ihm viel, viel mehr. Also bin im ständigen Austausch mit ihm. Und davor war das immer so mehr gesetzlich. So, du musst es machen und viel mit Druck und auch vielleicht auch mit Angst. Und jetzt ist es so wirklich eine persönliche Beziehung. Also wirklich, Gott ist immer da für mich. Er hilft mir, ja.
1: Hm. Konntest du dieses Studium, was du nur so mit halber Kraft machen konntest, konntest du das beenden?
0: Ich habe es tatsächlich nicht abgeschlossen, sondern beendet. Ich bin mittlerweile selbstständig, genau. Ich habe es in dem Sinn nicht mehr gebraucht, aber ich bin jetzt in eine ähnliche Richtung gegangen.
1: Genau. Das heißt, es hat sich da, bist du schon auch ein bisschen andere Pfade
0: eingeschlagen? Ja, also ich habe ja BWL studiert, ich bin jetzt selbstständig. Also es hat mir trotzdem was geholfen, sage ich mal, ja.
1: Dann wünsche ich dir alles, alles Gute,
0: Dankeschön.
1: Dass das so bleiben
0: Dankeschön.
1: Möge und dass Trauma wirklich eine Sache der Vergangenheit ist.
0: Auf jeden Fall,
1: alles
0: danke
1: Gute dir.
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1: Matthias, es gibt Dinge, die können nicht einfach eine Sache der Vergangenheit bleiben, wenn man ein Kind verloren hat. Das ist was, das nimmt man durchs ganze Leben mit. Dein Sohn Linus ist mit 20 Jahren gestorben. Kannst du uns mit hineinnehmen in den Moment, als du erfahren hast, dass er ein paar Kilometer weg von euch, einige Kilometer weg von euch zusammengebrochen ist?
5: Ja, also es war so, wir waren gerade einen Kurzurlaub machen. Also ich habe eigentlich 3 Kinder, 2 große Jungs und ein jüngeres Mädchen. Und wir waren, also meine Frau und ich, mit unserer Tochter Urlaub machen in den Niederlanden, so ungefähr 400 Kilometer von unserem Wohnort entfernt. Und hatten da auch eine sehr schöne Zeit. Das war so ein verlängertes Wochenende. Und am Sonntagabend, da klingelte dann plötzlich mein Handy, obwohl ich es eigentlich im Flugzeugmodus hatte, aber ich hatte noch WLAN an und irgendwie über eine Messenger-App war ich dann doch erreichbar. Und da war ein Freund von meinem Sohn dran, der sagte, musste ich nicht erschrecken, aber Linus ist gerade zusammengebrochen. Und ich dachte, wird wohl nichts so Schlimmes sein, wenn er auch schon so sagt, ist wahrscheinlich nichts. Aber dann sagt er ein paar Sekunden später, oh, das sieht jetzt aber gar nicht gut aus. Und was er da genau meinte, habe ich dann später so erst erfahren. Aber wir wussten auf jeden Fall, jetzt ist es ernst. Ich bin sofort rüber zu den anderen. Wir waren gerade ein Spiel am Machen und haben sofort dann alles zusammengeschmissen und sagt, ja, wir müssen jetzt nach Hause fahren und haben so schnell wie wir konnten die ganze Ferienwohnung da ausgeräumt und alles ins Auto. Und dann habe ich nochmal telefoniert mit den Leuten. Da waren dann die Sanitäter dran. Da hab ich natürlich weitere Informationen wissen wollen, was jetzt eigentlich ist. Und sie sagten, wir sollten schon kommen. Das wäre schon eine ernste Sache. Aber sie haben mir alle garantiert, dass er noch am Leben ist. Und mit diesem Gedanken sind wir dann losgefahren. Die 400 Kilometer, es war schon abends, so 19 Uhr ungefähr. Und dann musste man halt diese 4 Stunden Fahrt erstmal noch hinter sich bringen. Ja. Und mein Gedanke war die ganze Zeit, dazu muss ich jetzt noch sagen, anderthalb Jahre vorher hatte mein Vater eine Hirnblutung bekommen. Also und war dann auch schwer dadurch in Mitleidenschaft gezogen. Also dass er nur noch im Bett liegen konnte und nicht mehr viel machen konnte eigentlich. Auch das Gehirn war sehr schwer geschädigt. Und ich hatte die Befürchtung, dass meinem Sohn jetzt ganz genau dasselbe passiert sein könnte. Viel Näheres wusste ich nicht, hat mir da auch keiner sagen können. Ich hatte dann nur so ein bisschen Kontakt gehalten zu meinen Schwiegereltern. Die sagten auch, ja, kommt, aber er lebt noch, aber kommt mal. Ja, und als wir dann endlich so gegen Mitternacht ungefähr am Krankenhaus ankamen, erst da war eigentlich so ein bisschen klar, was passiert war. Dann haben sie es uns natürlich auch gesagt. Aber ich habe mich vorher die ganze Zeit nur so mit diesem Gedanken irgendwie auseinandergesetzt. Was ist jetzt die nächsten Jahre, wenn er in so ein Pflegefall ist? Ja, über so ein junger Mensch, ne, vielleicht über Jahrzehnte pflegebedürftig. Wie sollen wir das alles leisten und so? Naja, und dann hat uns die Ärztin halt eröffnet, dass er gestorben ist tatsächlich. Und waren schon die beiden Pastoren von unserer Gemeinde auch da. Meine Schwiegereltern, mein anderer Sohn war da. ja, es war natürlich eine sehr, wie soll ich sagen, eine krasse Ausnahmesituation einfach. Ne? Man kann das gar nicht so beschreiben. Es war noch Corona-Zeit. Ich war irgendwie froh, dass ich so eine Maske auf hatte, ja, dass keiner so mein Gesicht sehen konnte. Weil ich war auch völlig überfordert, muss ich sagen, auch emotional, wie gehe ich jetzt damit um. Weil ich muss ehrlich zugeben, ich war im ersten Moment, wo ich dann diese Nachricht bekam, dass er gestorben ist, war ich erleichtert, dass es nicht das andere war, wo ich die ganze Zeit so drüber nachgedacht habe mit der Pflege, ja, jahrzehntelange Pflege von jemandem, der ja im Grunde nur noch vor sich hin vegetiert, mehr oder weniger. Das war so dieses Horrorszenario, was ich 4 Stunden vorher oder 4 Stunden lang im Kopf so hatte.
1: Und, ja, das ist ja aber auch ein komisches Gefühl, wenn man merkt, oh, ist das jetzt gerade sowas wie Erleichterung und dann sich selber spiegelt, ist doch irgendwie merkwürdig.
5: Ja, oder? Natürlich. Also das, wie gesagt, man ist in so einem Ausnahmezustand, ja. Man kann ja auch nicht so wirklich klar denken, man steht unter Schock. Und die Ärztin hat uns dann gefragt, ob wir ihn auch noch mal sehen möchten. Das wollten wir natürlich. Und dann haben sie uns dann zu ihm geführt und da lag er dann auf so einer Bahre wie schlafend. Also ich muss sagen, so ganz friedevoller Ausdruck. Ne? Man hat es ihm nicht angesehen, außer dass er am Mund so eine leichte Verletzung hatte. Da ist er wahrscheinlich hingefallen. Und aber es war so gewissermaßen in dieser furchtbaren Situation so ein Bild des Friedens, ihn so zu sehen tatsächlich.
1: Und was hat man euch dann erzählt, was da genau passiert ist?
5: Ja, also es war so, er war Fußball spielen mit Freunden in der Turnhalle und plötzlich ging es ihm nicht so gut und er wollte vom Feld gehen und ist dann zusammengebrochen. Und die dabei waren die anderen Jugendlichen, haben sofort die 112 angerufen und dann sich da an alle Anweisungen gehalten. Und die Sanitäter kamen dann auch recht schnell, so, um da die Erste-Hilfe-Maßnahmen zu machen. Aber offensichtlich hatten sie einfach keinen Erfolg mehr, das Herz zum Schlagen zu bringen. Ne? Also das, das war natürlich auch für die, die dabei waren, sicherlich ein traumatisches Erlebnis.
1: Ja. Und rein medizinisch konnten die euch erklären, was er hatte, was da passiert ist?
5: Ja, also es ist so, dass in solchen Fällen immer eine Obduktion auch gemacht wird. Allein schon, um irgendwelche Verbrechen oder so auszuschließen oder irgendwas, ne, mit Drogen oder sonst wie. Und bei der Obduktion wurde dann festgestellt, dass er so eine extra Brücke am Herzen hat, so eine koronare Brücke nennt sich das irgendwie. Aber das haben auch so ungefähr 1/3 der Bevölkerung hat das und wird auch alt damit. Also das ist so, wenn Sportler sterben beim Sport, dann haben die das normalerweise. Mhm. Aber umgekehrt kann man nicht sagen, nur weil es einer hat, wird er wahrscheinlich beim Sport sterben, sondern er kann damit auch 80, 90 Jahre alt werden, ohne dass das jemals auffällt.
1: Das heißt, es war dann sowas wie Herzversagen oder?
5: Genau, ja, richtig.
1: Krass. Und das in dem Alter.
5: Ja.
1: Aber nach diesem Ausnahmezustand zuerst, gab es dann irgendwann den Moment, wo du das Gefühl hattest, jetzt schlägt die Trauer so volle Kanne zu, mit voller Wucht?
5: Kann ich so nicht sagen. Es war von Anfang an so eine seltsame Mischung aus beidem. Einerseits diese große Trauer, aber andererseits auch der Trost tatsächlich durch meinen Glauben an die Auferstehung. Aber das kam auch so tatsächlich erst etwas später, muss ich auch sagen, ne, mit dem Trost. Vor allem in dem Moment, wo dann, also man muss ja auch sagen, wenn sowas passiert, man steht ja auch als Trauernder unter einem gewissen Stress, dass dann die nächsten Dinge passieren müssen. Ne. So eine Beerdigung muss ja auch dann geplant werden und alles und eine Traueranzeige aufgegeben werden und da sind eine Menge Dinge zu erledigen. Und ich habe mich dann darum gekümmert, auch diese Traueranzeige zum Beispiel zu machen und habe dann von der Zeitung da so ein Vorlagenheft bekommen, wo so Sprüche waren für, also weltliche Sprüche, sage ich mal, von Goethe und sowas oder eben für gläubige Menschen Bibeltexte. Und das habe ich mir alles so angeschaut und habe dann so in dem Moment so richtig stark gemerkt, was für einen Unterschied es macht, ob man jetzt an die Auferstehung glaubt oder nicht. Mhm. Dass ich in dem Moment als gläubiger Mensch sage, hey, ja, ich kann so einen Bibelvers guten Gewissens nehmen, weil ich da wirklich dran glaube. Ja. Und dann haben wir uns für den Vers, also nicht nur ich, also das natürlich zusammen entschieden, aus dem Johannesevangelium genommen, wo Jesus sagt, ich bin die Auferstehung und das Leben. Mhm. Und wer an mich glaubt, wird leben, auch wenn er gestorben ist. Mhm. Und ja, in dem Moment habe ich auch wirklich die

0: diesen tiefen Trost, muss ich sagen, nochmal in aller Deutlichkeit gespürt. Und ja, das...
1: Wie war dann die Trauerfeier, die Beerdigung? Wie hast du die erlebt?
0: Ja, das war natürlich ein sehr großes Ereignis, weil Leute von nah und fern gekommen sind. Linus hatte auch viele Kontakte so ins Ausland, hatte viele Freunde, weil er da auch ein Jahr im Ausland mal verbracht hat und so. Die kamen dann auch extra aus Norwegen und überall her. Das war natürlich einerseits sehr schön, dass sie alle kamen, aber andererseits hat man natürlich... ja, in dem Sinne, dass jetzt nicht, ich weiß nicht, wie ich sagen soll, aber man war ja schon noch sehr in Trauer auch, ne? Also, ja.
1: Wie hast du so den Freundeskreis von Linus erlebt? Der war da gerade mit seinen Jungs Fußball spielen, als das passiert ist und so. Ja. Wie ging es denen damit? Konnten die das alles so nachvollziehen, diesen Trost, den ihr für euch gespürt habt?
0: Ja, also man muss dazu sagen, das waren auch alles Leute aus unserer Gemeinde, also alles im Grunde Leute, die auch den gleichen Glauben hatten. Ja. Ja. Und ich habe gar nicht so sehr mit ihnen darüber gesprochen, ehrlich gesagt. Ich war mit meinen eigenen Gedanken hauptsächlich beschäftigt, aber ich habe schon den Eindruck, sie haben es alle doch gut verkraftet. Also wir treffen uns immer noch zum Sport und ich bin auch selber dabei noch, auch in der Turnhalle, wo es passiert ist. Allein das ja, ist für mich auch so ein Wunder, dass ich weiß, ja, Gott hilft wirklich, einen so zu trösten, dass man es verarbeiten kann, ja, dass man es so, dass es einen nicht mehr runterzieht in dem Sinne. Natürlich ist man noch, hat man noch diesen Verlust, den spürt man auch jeden Tag eigentlich. Wir haben auch das Bild von ihm so im Flur hängen bei uns, wo man dann immer so denkt, wenn du jetzt in 3D wärst, das wäre jetzt schön. Ja. Ja. Aber man weiß auch, man wird ihn eines Tages wiedersehen. Ja.
1: Aber man kann ja tatsächlich auch immer den anderen Schluss draus ziehen. Du hast den Schluss draus gezogen, es ist gut, dass wir diese Hoffnung haben, diesen Glauben haben, der uns jetzt hilft, das zu ertragen und über den Tod hinaus zu blicken. Man könnte aber auch sagen, Entschuldigung, mit so einem Gott, der sowas zulässt, ein 20-jähriger Junge, der sollte nicht sterben, mit dem möchte ich eigentlich gar nicht mehr so viel zu tun haben. Mhm. Was hat dir denn dann geholfen, tatsächlich deinen Glauben eben nicht über Bord zu werfen, sondern daran festzuhalten?
0: Also, wenn man das wirklich glaubt mit dieser Auferstehung und wenn es für einen nicht nur so eine Hoffnung ist, die vielleicht da ist, sondern wenn man es wirklich für eine Wahrheit hält, dann ist es ja so, dass man glaubt, dass danach was viel Besseres kommt, ja. Und dann auch was dann wirklich unendlich lange geht, so. Und mit diesem Glauben kann ich ja nicht sagen, ja, Gott, ich bin jetzt sauer auf dich, weil er nicht 80 Jahre gelebt hat, sondern nur 20. Mhm. Wenn er ja danach sowieso noch, wenn das der Gott ist, der die Unendlichkeit mit uns zusammen eines Tages verbringen will. Mhm. Also ich habe ich habe vielleicht den Vorteil gehabt, dass ich vorher schon auch ein sehr positives Gottesbild hatte, weil ich da auch so meine persönlichen Erfahrungen gemacht habe. Auch so ein bisschen, wie du gerade gesagt hattest, früher eher so gesetzlich. Mhm. Ne? So bin ich ein bisschen groß geworden, obwohl meine Eltern gar nicht so waren. Aber trotzdem irgendwie von mir selber aus hab ich da oft so vieles auch ein bisschen vielleicht schräg gesehen. Viel jetzt so aus der heutigen Sicht, ja. Und durfte aber so die Erfahrung machen, dass Gott so ein Gott ist, der Liebe und der Freiheit und der wirklich, ja, also vor allem dieses Wort bedingungslose Liebe auch, ja. Das ist so das Attribut, was Gott, glaube ich, mit am besten beschreibt. Und da kann ich ihm einfach keine Vorwürfe machen, weil ich einfach das Vertrauen habe, ja, das Beste kommt sowieso noch. Aber ich meine, ich kann das natürlich auch verstehen, dass andere Leute das ein bisschen anders sehen. Aber ich glaube, es sind so die eigenen Erfahrungen, die man gemacht hat und auch die Erfahrungen von anderen. Ich habe zum Beispiel in der Zeit auch ganz intensiv so die Geschichte von der Familie Mickenberger
1: erlebt. Real Life Guys, großer YouTube-Kanal.
0: Genau. Mickenbecker, habe ich gerade Mickenberger gesagt. Philipp Mickenbecker, ja. Da kam dieser Film im selben Jahr raus, das war 2023, Real Life. Ja. Und da wurde ja auch gezeigt, im Grunde das Leben, aber auch das Sterben von diesem Philipp. Aber, und auch, was sie vorher erlebt hat mit der Schwester von Philipp, die war ja auch im Flugzeug abgestürzt. Also auch genau so eine ähnliche Situation wie bei uns. Aber sie haben so große Dinge erlebt, wo Gott ihnen Trost gegeben hat und Wunder getan hat, ne, die sie unheimlich gestärkt haben, die auch für mich unheimlich stärkend waren, muss ich sagen. Also da konnte ich sehr gut mitfühlen. Und also ich für meinen Teil, ich habe da überhaupt keinen Zweifel dran an Gottes Liebe, auch wenn so etwas passiert, was jetzt nach menschlichen Maßstäben unheimlich schrecklich ist. Aber ich glaube wirklich, wenn man es so mit den Augen des Glaubens sehen kann, wenn man diesen Glauben wirklich hat, dann, dann kann man einfach nur Vorfreude haben auf das, was dann später einmal kommen wird. Trotz allem, ja.
1: Ich danke dir sehr und wünsche dir, dass das so bleibt für dich und dass du das weiterhin glauben kannst. Alles Gute für euch als Familie.
0: Vielen Dank.
1: Pravina, wir tauchen ein in eine Kultur, die mir nicht so wahnsinnig gut bekannt ist. Du bist in Singapur geboren. Ich habe ein Video von dir gesehen, in dem du selber ein bisschen deine Geschichte erzählst. Und da sagst du, du bist sehr hinduistisch aufgewachsen. Was bedeutet denn das? Wie habe ich mir das vorzustellen, wenn man sehr hinduistisch aufwächst?
2: Ich glaube, man darf auch Hinduismus halt so verstehen, dass es auch anders dann aussieht, je nachdem, wo man halt aufwächst. Und ich bin ja auch Singapur und da haben wir unser eigener Hinduismus, würde ich sagen. Das ist halt, du hast schon Ähnlichkeiten, zu wie das in Indien zum Beispiel erlebt wird oder in Buddhismus oder und so weiter und so fort. Aber ich habe es so erlebt, dass man als Kind dienstags und freitags versucht, ist jetzt übertrieben, aber halt vegetarisch zu sein. Und man hat sehr viele Regeln, was man halt allgemein so folgt, was Tradition betrifft. Wenn wir dann schönen Tagen haben oder Festen haben, dann opfert man immer wieder so entweder Essen oder was weiß ich, zu den Götzen. Du hast zu Hause, haben wir so einen kleinen Raum, der ist ein Altar für die Götzen, dann gehst du hin und grundlegend die ganze Hinduismus-Götze, alle gehen ja, richten sich ja auf Brahma und das ist das Hauptgott, aber die Facetten sind halt so viele und die Facetten würden halt in dieser Götze ausgedruckt. Und so war es auch, so ein bisschen so Tempelbesuch immer wieder mal, wenn man dann Gebetsanliegen hat, dann geht man mit ein bisschen Geld und ein bisschen Blumen und Milch und was weiß ich dorthin zu den Priestern gibt's man und dann hofft man, dass die Gebetsanliegen dann gehört werden. So. Mhm. Ja. Genau.
1: Wie würdest du denn sagen, wie du selbst deine Kindheit und Jugend in Singapur so empfunden hast?
2: Ich würde sagen, vielleicht im Nachhinein, ne, jetzt reflektiert, vielleicht ein bisschen wie ein Gefängnis.
1: Oha.
2: Ich hatte richtig schöne Erinnerungen, also vor allem in der Familie und so weiter, aber sie waren halt alle nur für eine bestimmte Zeit da und irgendwann wird es mir immer und immer klarer, okay, eigentlich lebe ich in einem Modell, in einer Struktur, in einem Leben, der eigentlich nicht wirklich mir gehört. Es gehört halt diese Traditionen, es gehört halt die Ziele und die Wünsche meiner Tantes oder meiner Verwandten oder meiner Familien. Und in der indischen Kultur ist es schon, oder in Singapur damals, war es schon sehr wichtig, dass man entweder eine Ärztin wird oder ein Ingenieur oder was weiß ich. Und diese Reise der Anpassung, also du musst dich halt ständig anpassen an das, was deine Verwandten wichtig finden. Ich würde schon sagen, das hat mich wirklich eingegrenzt. Genau.
1: Ja. Also ein großer Druck, der da auf dir lastete, würdest du es so sagen?
2: Jeden Fall. Ich glaube, der Druck war schon sehr groß, aber ich habe ein bisschen gebraucht, ne, natürlich, bis ich dann auch sagen könnte, dass das ein Druck war. Okay. Weil als Kind, ich glaube, du fragst ja nicht nach, was ist das? Du machst halt einfach mit. Und ich glaube, es war so, es war eigentlich immer so, bis ich auch selber gemerkt habe, okay, ich will keine Puppe sein in einem Puppenspiel. Ich habe auch eine wunderschöne Mama gehabt, sie hat mir auch sehr viel das Warum dahinter fragen, also diese Kultur auch in mir geprägt. Frag immer warum, frag warum. Und das war, hat da Vor- und Nachteile, habe ich auch dann sehr viel nachgefragt. Das mit dem Tempo.

0: Filme auch uns geprägt und da ist man immer schick und geht man in den Tempel eigentlich für andere Gründen, als schick auszusehen. Und ich glaube, ich habe das alles irgendwie ein bisschen komisch und lustig gefunden. Und als achtjähriges Kind habe ich auch ganz laut dann Fragen gestellt im Tempel.
1: Und hast du da Antworten bekommen?
0: Ich habe eine Klatsche bekommen. Also nicht wirklich, aber schon so ein bisschen. Weil das war dann jetzt, hey, das ist nicht respektvoll. Also man achtet sehr auf Respekt in der asiatischen Kultur, vor allem in meiner Familie. Das war schon sehr wichtig. Und ich habe nicht wirklich eine Warum bekommen. Das war halt, das ist der Tradition, das macht man und das ist der Ausdruck. Also ich glaube, meine Eltern haben auch versucht, irgendwie das zu erklären, aber für mich war das sehr religiös.
1: Ja. Aber dann hast du ja trotzdem zugestimmt, mit mal in so einen Gottesdienst zu gehen. Warum denn?
0: Ich glaube, da hängt halt ein bisschen dieser rebellische Teil meines Wesens. Weil ich meinen jetzigen Mann, aber damaliger Freund, kennengelernt habe. Und er war schon Christ. Mhm. Und hat er dann ständig mich genervt über seine Beziehung zu Jesus. Und Beziehung.
1: Ach, jetzt ging es plötzlich um was anderes beim Glauben.
0: Genau.
1: Okay.
0: Und dann war ich so, okay, warum redet er ständig über Beziehung? Wenn alle anderen, den ich halt gekannt habe, haben über diese Religion geredet. Was zieht man? Was, wie läuft man da rein? Sei still. Mach das und so weiter. Und sonntags und pünktlich und so weiter. Und bei ihm war irgendwie, als ob jemand meine Briefe irgendwie gehört hat.
1: Ja, das ist doch komisch. Warum hat dich das genervt? Obwohl das doch genau das war, wonach du dich irgendwie gesehnt hast. So irgendwie ein liebevoller Gott, eine Beziehung. Ja. Aber jetzt erzählt dir jemand von so einer Art von Glaube und du fandest es aber irgendwie bescheuert.
0: Weil dieser Label war ja dieses Christ. Also, und in meinem Kopf war das Christsein sowas mit Religion zu tun, so wenig mit Beziehung zu tun, dass als er das mir dann gesagt hat, war ich erstmal einfach, nee, ich muss mein Leben davon schützen, weil was wäre, wenn ich wieder in diesem Gefängnis so reinkomme? Und dann irgendwann kam ich auf die Idee, nee, ich komme mit, weil ich möchte ihm zahlen. Ich wollte ihm halt sagen, dass es alles einfach falsch ist und es ist alles Religion. Es ist nicht so gelaufen, die Geschichte ist ganz anders gelaufen. Aber dann bin ich doch dann mit ihm gekommen zu diesem Setting. Dann habe ich halt eine katholische Kirche erwartet oder ein richtig schönes Gebäude. Es war ein Bunker, wo die Gemeinde dann auch zusammen getroffen hat. Jeder hat die Schuhe noch ausgezogen, reingegangen, ein bisschen nach Socken gestunken.
1: Nicht sehr heilig.
0: Hat sich nicht so heilig gefühlt oder gerochen zumindest. Und dann bin ich halt reingegangen und dann habe ich ja halt gemerkt, hier ist einfach komplett was anderes. Ich kenne das überhaupt nicht und ich kann es bis heute nicht beschreiben. Es war anders. Jeder hat mich gesehen, keiner hat was zu kritisiert oder was auch immer. Die Umgebung war so krass liebevoll. Und ich glaube, für mich war das irgendwie das erste Zeichen, dass keiner redet jetzt mit schlauer Worte, um dieser Glauben zu beweisen, sondern die Umgebung, die Atmosphäre Gottes hat für sich selber halt was, also da war was Besonderes. Und dann bin ich halt reingegangen und dann er hat dann gesagt, komm, lass uns da hinten sitzen, weil unten auf dem Boden lagen schon Tempos, so falls jemand weint. Und da dachte ich mir, ihr übertreibt jetzt wirklich. Und dann habe ich ja gesagt, nee, lass uns da vorne sitzen, weil ich liebe Musik. Haben wir da vorne gesessen und haben angefangen, dieses Amazing Grace Lied zu spielen. Und das kennt ja jeder, also du musst ja nicht wirklich Christ sein, um dieses Lied dann auch zu kennen. Und dann habe ich einfach mitgesungen, habe nicht so viel dran gedacht. Und dann, irgendwann wurde ich von der rechten bis zum linken Seite komplett blind. Es war so hell, ich könnte nicht wirklich mich bewegen. Ich war dann einfach nur blind. Also es war so hell. Ich habe das auch noch danach nie erlebt. Und in dem Moment habe ich mich einfach gefragt, okay, was ist das? Und dann Stück für Stück habe ich ein bisschen mehr gesehen in dieser ganz helle, hämmliches Ort, dass ein großes Tor vor mir war, also so eine große Tür, Entschuldigung. Und dann sind sie auseinander dann gegangen und ganz hinten stand dann jemand in einer dunkel lila so Mantel. Und ich habe davor nicht die Bibel gelesen, habe mich nicht mit der Bibel beschäftigt oder so. War einfach ein Hater, so allgemein. Und dann Stück für Stück ist er auch näher gekommen, Entschuldigung, Und ich habe ihm dann gesagt, ich möchte kein Spiel spielen. Ich will

0: nicht mehr spielen. Wenn du mein Gott bist, dann brauche ich ein Zeichen. Und ich will zu dir auch gehören. Ich bin auch als Person eine sehr All-In-Person. Ich möchte diese halbe Sachen nicht machen. Und dann hat er halt seine Hand gezeigt mit diesen Narben so. Und ich kann es nicht beschreiben. In dem Moment dachte ich mir, ah, jetzt weiß ich, wer ich bin. Ich bin Christ. Es war nicht, jetzt muss ich noch mal 1000 Sachen machen, um in diese Familie reinzukommen oder diese Zugehörigkeit zu haben, sondern nein, ich gehöre zu ihm. Jetzt weiß ich, oh krass, jetzt habe ich meinen, oh, jetzt habe ich so der richtige Reisepass. Jetzt kann ich fliegen. Ah. So war das Gefühl. Und dann habe ich ihm gesagt, okay, dann gebe ich dir alles. Dann gehört mein ganzes Leben dir und jetzt dann will ich nichts mehr zurückhalten. Und dann habe ich eine richtig warme Hand auf meinen Knien gespürt. Und Jesus hat diese Knie auf den Boden gedrückt und hat mich dann gesagt, du wirst in alle Ecken dieser Welt gehen, um meine Botschaft zu verkunden. Und dann war es vorbei.
1: Also Moment, du erzählst mir jetzt gerade, dass das Licht und dieser Mensch und so, das war nicht der Pastor, das waren nicht die Lichter in diesem Bunker, sondern du hast was erlebt, was nur du eins zu eins erlebt hast. Ja. Und du sagst Jesus begegnet.
0: Ja, okay.
1: Das ist krass. Hast du das den anderen erzählt da?
0: Also ich habe meinen Mann dann erzählt.
1: Ja.
0: Und er war in einer kompletten Irre, glaube ich. Er hat gesagt, sie hat mich schon 2 Wochen lang so gesagt, dass es keinen Gott gibt, so nach dem Motto. Ja. Aber dann ist er auch schnell mitgekommen. Er hat auch gesagt, okay, krass, ich bin der nächste Woche auch schnell in die Bibel reingegangen, habe einen Mentor gesucht.
1: Ja, haben wir ein Taschentuch? Okay. Sie kriegen gleich eins.
0: Ich ist Wasserball hier. Ja. Und ich habe dann da richtig schnell auch gemerkt, okay, das ist, Dankeschön, das ist dann nicht mehr, es ist nicht mehr, es, da war kein Druck mehr. Ich musste nichts mehr machen, um hier diese Beziehung zu verdienen. Es war einfach, ich gehöre dazu und zwar für immer. Egal, was ich jetzt mache oder nicht mache. Und das würde ich sagen, das hat mich... Ich habe ihn kennengelernt, als ich 17 Jahre alt war. Und ich würde sagen, mein Leben hat mit 17 wirklich begonnen, wirklich zu sagen, wer ich bin, wie ich sein darf, wie ich mein Wert war so kaputt, in dieser Umgebung aufzuwachsen. Und seitdem würde ich halt sagen, diese Beziehung zu Jesus ist für mich immer eine... Ich sehe Jesus viel klarer, als ich irgendwelche Menschen in meinem Leben sehe.
1: Ja. Aber im Grunde, wenn du sagst, ich wusste, ich bin Christ, ist ja schon verrückt irgendwie, ne? Wusstest du eigentlich genug über den christlichen Glauben? Nein. Hättest du dich da nicht erstmal informieren müssen?
0: Danach. Für mich habe ich das alles danach. Und ich glaube, das war auch meine Sehnsucht. Ich glaube, diese schlauen Worte haben mir gar nichts gebracht. Es war diese Begegnung mit einem lebendigen Gott. Davon konnte mich keiner jetzt wegbringen, weil das war für mich so real und ich habe es seitdem auch so oft erlebt. Ich erlebe ihn so real in meiner Küche oder wenn ich halt einfach einkaufen gehe und ich finde danach habe ich auch diese Sehnsucht gehabt und danach habe ich, also es gibt auch jetzt Bibelstellen, denen ich nicht verstehe, aber nur weil ich das nicht verstehe, bedeutet ja nicht, dass es falsch ist. Deutet ja nur, dass ich das noch nicht verstehe. Und ich bin sehr überzeugt von meinem Gott. Und deswegen finde ich auch, egal welches Schicksal reinkommen soll, habe ich halt einfach diese Zuversicht.
1: Ja. Bist du jetzt doch ein religiöser Mensch geworden?
0: Ich bin ein Beziehungsmensch geworden. Weil mein Gott ein beziehungsorientierter Gott ist. Und er hat Adam und Eva geschaffen für ihn. Ja. Und das inspiriert mich.
1: Apropos Beziehung, der Typ, der dich da mitgeschleppt hat in den Gottesdienst?
0: Ja, yeah. Er ist jetzt mein Mann und der Papa von 2 Kinder.
1: Ja, aber jetzt stelle ich mir vor, du warst ein rebellisches Kind, ne? Vielleicht haben ja deine Kinder ein bisschen was von dir geerbt. Was ist denn, wenn die irgendwann kommen und anfangen, deinen Glauben zu hinterfragen und sagen, mal, das ist irgendwie ganz komisch?
0: Ich würde den ermutigen. Ich glaube, dass meine Kinder dürfen ihren Weg mit Jesus finden. Ich glaube nicht. Also ich gebe nicht so viel vor. Ich gebe Kultur vor und Wert.

0: davor. Aber ich habe gesagt, sie kennen auch mein Zeugnis und ich habe auch gesagt, wann sind sie eifersüchtig, dass sie noch nicht Jesus gesehen haben? Da war dann bete und sehne danach. Das ist deine Reise, da greife ich nicht ein. Und es steht ja in die Bibel auch geschrieben, hey, du darfst erziehen, aber irgendwann, wenn die Kinder halt weggehen, werden sie wieder zurückkommen. Und darauf glaube ich. Ich glaube, dass die Samen, die wir gesät haben, der Multiplikation ist Gottes Job und nicht mein. Und das ist völlig in Ordnung für mich.
1: Was ist, wenn die Fragen haben, die du nicht beantworten kannst?
0: ChatGPT. Nee, also wir versuchen schon vieles gemeinsam zu entwickeln und vieles gemeinsam rauszufinden. Aber ich glaube, ehrlich, einfach mal ehrlich sein, dann darf ich auch sagen, ich weiß es nicht. Ja. Weil ich habe so viel, was ich nicht weiß. Ja. Das ist okay. Ja.
1: Vielen Dank, dass du uns mit hineingenommen hast in deine echt ein bisschen irre Geschichte, weil wer erlebt sowas schon? Und es ist ja letztlich eure eigene Entscheidung, jetzt zu sagen, das, was die Leute hier erzählt haben von Wundern und Glaube, der durchträgt und Jesus-Begegnungen, kann ich das eigentlich selber glauben? Kann ich damit was anfangen? Wenn du Fragen hast, melde dich gerne bei uns. Wir kommen gerne ins Gespräch mit dir. Ansonsten danke ich euch, dass ihr heute hier wart. Danke für eure Offenheit und alles Gute euch.
2: Danke für die Einladung.
1: Und wir sehen uns dann hoffentlich in der nächsten Ausgabe vom Talkwerk. Bis dahin, macht's gut. Ciao.
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0: Auch wenn man dazu vielleicht noch nicht die rechte Lust hat, aber die Badesaison ist eröffnet. Das passiert regelmäßig im Frühjahr mit der Veröffentlichung der Wasserqualität in den Badeseen des Landes. Dabei vermeldete das zuständige Gesundheitsministerium hervorragende Wasserqualität. Bei 90% der untersuchten Badeseen gaben die entnommenen Wasserproben keinen Grund zur Beanstandung. Lediglich der Wolmestädter Schachtsee erhielt ein Gut und der Süße See in Aseleben nur ein Ausreichend. Der Neustädter See in Magdeburg befindet sich in der Sanierung, weshalb der Zustand des Wassers von mangelhaft auf in Veränderung eingestuft wurde. Das Baden ist zwar möglich, aber eine erneute Einstufung wird erst in 4 Jahren erfolgen. Und damit ein herzliches Willkommen zum MDF1 Direktmagazin am Freitag. Die Liste der bewerteten Badeseen kann man unter www.badesee-sachsen-anhalt.de einsehen. Dort findet man eine Badegewässerkarte, die für jedes Badegewässer die Qualitätseinstufung des Vorjahres und den aktuellen Messwert ausweist. Auch mögliche Badeverbote sind dort herauslesbar.
1: Seit 2 Wochen zeigt das Kunstmuseum Magdeburg eine Ausstellung unter dem Titel Das geteilte Jetzt, The Share It Now.

Der mit der Ausstellung verbundene Aufwand wird zu Recht mit dem 50-jährigen Jubiläum des sakralen Gebäudes als Kunstmuseum gerechtfertigt. Und auch deshalb ist es gelungen, eine Reihe von international renommierten Künstlern zur Teilnahme zu bewegen.

Im Fokus steht die Frage, wie wir das hier und jetzt erleben, während wir gleichzeitig mit unterschiedlichen, oft instabilen Realitäten konfrontiert werden. Die Kunstwerke bieten dabei Perspektiven jenseits der klassischen Nachrichtenbilder und verzichten ganz bewusst auf rein dystopische Zukunftsszenarien. Die Gruppenausstellung vereint weitreichende Positionen aus den Bereichen Malerei, Video, Skulptur und Fotografie.

0: Die Ausstellung in den Räumen des oberen Kreuzgangs bietet keine fertigen Antworten, sondern versucht, den Besucher zu bewegen, eigene Positionen im Hier und Jetzt zu beziehen. Das ist in unserer komplexen Gegenwart nicht einfach, regt aber zum Nachdenken an. Und dazu hat man im Kloster unserer lieben Frauen noch bis zum 6. September Zeit.
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2: Die MDF1-Wettervorhersage für den 15. und 16. Mai. In der Nacht zum Samstag ist der Himmel wechselnd, oft nur leicht bewölkt. Niederschläge gibt es keine mehr. Die Nachttemperaturen liegen bei 6 bis 4 Grad. Der Wind weht schwach und hat auf Westen gedreht. Am Samstag gibt es am Himmel wieder einen raschen Wechsel von Sonnenstunden und teils dichter Bewölkung. Regenschauer sind auch mit dabei. Die Tagestemperaturen steigen auf 13 bis 15 Grad. Der Wind weht schwach bis mäßig aus nordwestlicher Richtung. Die weiteren Aussichten bis zum Dienstag. Am Wochenende und auch in der neuen Woche gibt es freundliches Wetter mit einem Mix aus Sonne und Wolken. Es wird überwiegend trocken sein. Die Temperaturen steigen weiter an.
3: Im Rahmen der 21. Bundesbegegnung Jugend Jazzt wäre am Samstag die Preisverleihung mit dem Preisträgerkonzert in der St.-Georgen-Kirche zu empfehlen. Dieses Konzert beginnt um 20 Uhr. Am Sonntag lädt man zum Ausklang des Festivals zwischen 11 und 15 Uhr zum Jazzpicknick unterhalb des Heinefelsens am Rieveufer ein. Hier kann man mit oder ohne Picknickdecke der Musik lauschen, die diesmal von Jazzmusikern aus dem lokalen Bereich dargeboten wird. Zu beiden Veranstaltungen kostet übrigens keinen Eintritt. Gleiches gilt für den Sonntag in allen Museen der Stadt Magdeburg, denn zum Internationalen Museumstag werden alle Einrichtungen der Stadt kostenlosen Zutritt gewähren. Doch nicht nur das, in vielen Museen gibt es auch noch besondere Programmhöhepunkte. So gibt es zum Beispiel um 10 Uhr im Ottonianum eine spezielle Familienführung und um 14 Uhr eine Kostümführung mit Otto und Editha. Im Naturkundemuseum werden zahlreiche Mitmachstationen angeboten und im Kulturhistorischen Museum bietet man spezielle Führungen durch die zahlreichen Ausstellungen an. Auch das Kunst- und das Technikmuseum beteiligen sich am Museumstag. Im Technikmuseum wird ein Schmied arbeiten.

6 wird die Druckwerkstatt geöffnet und um 11 Uhr will man sogar das Depot für eine Führung zugänglich machen. Das wären natürlich nur einige Tipps des Programms zum Museumstag. Das ist natürlich viel umfangreicher. Am besten, man kommt einfach vorbei und lässt sich überraschen. Der Museumstag ist übrigens auch Anlass für das Zieglerfest im Technischen Denkmal der Ziegelei Hundesburg. So gibt es Führungen, Feldbahnfahrten und um 10.30 Uhr soll eine geführte Fahrradtour auf dem neuen Rundkurs Homo Erectus starten, auf dem man 4 Millionen Jahre Menschheitsgeschichte rund um Haldensleben erleben kann. Auch zu diesem Museumstag sollte der Eintritt frei sein. Ja, das wären diesmal unsere Tipps fürs kommende Wochenende, vielleicht Anlass zu einem Sonntagsausflug in eines der vielen Museen in unserem Sendegebiet. Auf elektronischen Wege überziehen wir unser Sendegebiet wie gewohnt mit dem Wochenrückblick ab Samstag 18 Uhr. Und jetzt Übergabe ins Talkwerk. Ein schönes Wochenende noch, auf Wiederfernsehen und bleiben Sie gesund.

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4: Hier ist ERF Yes. Willkommen in unserem Talkwerk. Schön, dass ihr mit dabei seid. Und ich freue mich über euch, liebe Gäste, heute hier am Talkwerktisch. Ganz außen, da sitzt Pravina Cartelli. Interessanter Nachname mit verschiedenen Kulturen und Herkünften da drin. In Singapur ist sie geboren und mit dem Hinduismus aufgewachsen. Hat schon früh aber angefangen, das Thema Religion und ihre Religion zu hinterfragen. Aber dann sitzt sie eines Tages in einem Gottesdienst, singt Amazing Grace und es passiert etwas Erstaunliches. Was das war, davon wirst du uns erzählen. Danke, dass du heute da bist.
5: Dankeschön.
4: Daneben Matthias Peters. Matthias ist dreifacher Vater und er hat so ziemlich den schlimmsten Grund erlebt, weswegen man einen Urlaub abbrechen muss. Mhm. Nämlich einen Anruf mit der Nachricht, dass sein 20-jähriger Sohn Linus zusammengebrochen ist. Und zu dem Zeitpunkt wusste er noch nicht, dass er Linus nicht mehr lebend sehen wird. Danke, dass du uns mit hineinnimmst, auch in deine Geschichte. Ja. Und schließlich Marien Krumreich-Mutamba. Marien Krumreich-Mutamba. Doppelnamen sind manchmal eine Herausforderung, aber schön. Selbstständige Unternehmerin, hat über mehrere Jahre mit Panikattacken und Depressionen zu kämpfen gehabt. Und Auslöser dafür war eine Nacht mit einer Explosion und so einigen Dingen, die du miterlebt hast. Mhm. Danke, dass du uns auch davon erzählst jetzt.
5: Gerne.
4: Marien, manche Menschen, die ja so mit Panikattacken zu kämpfen haben, die können gar nicht so genau sagen, ich weiß gar nicht, wann das angefangen hat und wie, aber du kannst das schon ganz schön genau

0: genau mit dieser einen Nacht so als Auslöser benennen. 2017 war das. Mhm. Was ist da passiert in dieser Nacht?
1: Ich habe in der Nähe der Innenstadt gewohnt, direkt neben einer Bar. Und es war 3 Uhr nachts und ich war noch wach. Die Bar war schon geschlossen. Ich glaube auch, dass es kein Zufall war, dass ich noch wach war, weil das sonst eigentlich sehr untypisch ist. Und dann habe ich auf einmal an meinem Fenster Stimmen flüstern gehört und habe mir gedacht, irgendwas stimmt hier nicht. Kurze Zeit später habe ich wie so Schüsse gehört und bin dann panisch durch meine Wohnung gelaufen, habe mich gefragt, was da los ist. Ich habe alleine gewohnt, wusste auch gar nicht, was ich machen soll. Und dann ging alles ganz schnell. Es gab einen großen Knall. Mein Nachbarhaus ist explodiert. In meiner Wohnung sind die Vorhänge runtergefallen. Die Front von der Bar ist in 1000 Teile geschossen. Und und ich habe vor meinen Fenstern nur noch Flammen gesehen. Stand total unter Schock, habe die Polizei, Feuerwehr angerufen. Die kamen auch, haben die ganze Nacht gelöscht. Und genau, es hat sich dann, also der Brand hat sich nach hinten noch weiter ausgeweitet. Und ja, es hat sich dann rausgestellt, dass es ein Versicherungsbetrug gewesen ist.
0: Okay, das müssen wir jetzt mal nach und nach aufrollen. da passiert was quasi außerhalb deiner Wohnung. Du rufst dann Polizei, Feuerwehr. Hat sich eigentlich irgendjemand um dich gekümmert und das, was du da erlebt hast?
1: Erstmal nicht. Es waren ja viele Kriegsschauplätze, sage ich mal, zeitgleich. Also es war nicht nur mein Haus, es war auch noch das Haus dahinter. Da waren ziemlich viele Menschen betroffen. Mhm. Und in dem Moment war es einfach Schadensbegrenzung, dass der Brand sich nicht weiter ausweitet. Genau, ja.
0: So, und dann beruhigt sich die Lage ein bisschen. Mhm. Aber dein Leben hat sich nicht wirklich.
1: Nee, tatsächlich
0: beruhigt.
1: Nicht. Genau. Also ich von dieser Nacht an habe ich danach an Panikattacken und einer Angststörung gelitten. Also es hat sich so geäußert, zum Beispiel, wenn ein Auto über einen Gullideckel gefahren ist und es so einen Knall gab, dass ich dann sofort wieder dachte, jetzt explodiert was. Oder wenn die Müllabfuhr vorbeigefahren ist und dieses flackernde Warnlicht war dann an meiner Decke reflektiert, dachte ich, es brennt wieder alles. Und am schlimmsten war es aber eigentlich, dass ich nachts gar nicht mehr schlafen konnte. Also ich hatte dann so irrationale Ängste, dass ich dachte, wenn ich jetzt die Augen schließe, dann passiert wieder was. Panikattacken, dass ich am ganzen Körper gezittert habe, Herzrasen hatte und einfach nachts überhaupt nicht mehr schlafen konnte. Also ich habe dann wirklich nur noch tagsüber geschlafen. Genau. Und es ging dann wirklich sehr, sehr lange so, ja.
0: So von dem, wie du dich selber kennst, man weiß ja, was man für ein Typ ist. Hast du damit gerechnet, dass das für dich
1: überhaupt
0: solche Folgen
1: nicht,
0: haben
1: überhaupt
0: kann?
1: Nicht. Also ich bin eigentlich weder ein ängstlicher Typ, noch dass es mich so traumatisiert hat, habe ich überhaupt, nicht. Ja.
0: Was hast du denn über dich selbst gedacht, wenn du so wahrgenommen hast, ich kann nicht mehr schlafen, ich habe Angstzustände, kleinste Geräusche und Bilder triggern
1: mich?
0: Ja,
1: man fühlt sich, als wäre man total verrückt geworden. Also auch diese irrationalen Ängste, du kannst es ja keinem erzählen. So, keiner kann das nachvollziehen, weil es ja total irrational ist. Es ergibt keinen Sinn. Und deswegen nehmen andere das dann vielleicht auch nochmal anders wahr und sagen dann, ja, brauchst doch keine Angst haben. Es ist ja nicht so, dass man das logisch nachvollziehen kann. Es ist ja ein Empfinden. Ja, genau.
0: Wie ist das, wenn dann jemand kam und sagte, du brauchst doch keine Angst, es ist doch alles vorbei und dir ist doch auch nichts passiert?
1: Das hilft natürlich nicht. Das hilft, also eigentlich noch, macht es eigentlich nur noch schlimmer, weil man sich dann fragt, stimmt was mit mir nicht? Habe ich was falsch gemacht? Traumatisiere ich? Genau, ja.
0: So, und wenn du jetzt sagst, du konntest nicht mehr schlafen, was heißt das genau?
1: Ich war wirklich die ganze Nacht. Also sobald die Sonne untergegangen ist, bis die Sonne aufgegangen ist, habe ich nicht geschlafen. Ich habe dann wirklich am Morgen, als die Sonne aufgegangen ist, konnte ich wieder schlafen. Also dann auch nicht lange, aber dann habe ich quasi versucht zu kompensieren, was ich nachts nicht machen konnte, ja.
0: Weil allein die Dunkelheit,
1: genau,
0: irgendwie,
1: genau,
0: mit der bist du nicht klargekommen.
1: Das hat mich getriggert, ja.
0: Okay. Und über was für einen Zeitraum reden wir da?
1: Ich würde sagen 2,5 Jahre. Ja.
0: Aber da ist ja ein normales Leben überhaupt nicht zu denken, wenn du nachts gar nicht schlafen kannst.
1: Ja, also ich habe zu der Zeit studiert. Das heißt, ich habe dann nur die Vorlesung am Nachmittag wahrgenommen. Vormittags ging dann gar nicht. Und das hat natürlich auch mein Studium dann verzögert, ja.
0: Ja, das ist ganz schön krass. Ja. Wie war das dann? Man hat Freunde, man hat Familie. Aber so richtig funktionieren in diesem Kontext tut man ja nicht mehr. Wie wurdest du da in deinem Umfeld wahrgenommen?
1: Also es sind noch in der Zeit tatsächlich noch ein paar andere Sachen passiert und es kam dann wirklich Schlag auf Schlag, also familiäre Sachen. Ich habe meinen Job verloren und ich bin wirklich in so ein Loch reingefallen. Also habe dann schwere Depressionen auch bekommen, konnte gar nicht mehr aufstehen, also mich auch nicht mehr irgendwie frisch machen oder so. Ich war wirklich keine schöne

0: Zeit. Also, ja.
1: Aber das heißt, du hast allein gelebt und bist dann tagelang, wochenlang nicht mehr so richtig aus deiner Wohnung rausgekommen.
0: Ja, also ich habe manchmal Vorlesungen dann online geschaut. Man hat einfach keine Kraft. Also ich hatte einfach keine Kraft. Ja.
1: Hast du noch in der Wohnung weiter gewohnt?
0: Ja, noch eine Zeit lang.
1: Ja,
0: Ja.
1: okay. Aber als du dann umgezogen bist, wurde's dann, war das irgendwas, wurde nicht
0: Nee,
1: besser?
0: wurde nicht besser.
1: Ganz schön krass. Irgendwann kam ja dann auch der Prozess. Und du warst ja wahrscheinlich eine
0: Genau,
1: der
0: ich habe ausgesagt,
1: Zeuginnen,
0: ja.
1: wo du ausgesagt hast.
0: Ja.
1: Würdest du sagen, das hat dir eher beim Verarbeiten geholfen oder es war
0: Nee,
1: nochmal schwer?
0: es war sehr schwer für mich. Ich wollte auch gar nicht hin, aber ich konnte es nicht umgehen.
1: Ja.
0: Ja.
1: Ja. Wenn du sagst, Depression, ich kann nicht mehr schlafen, ich habe Angstzustände, stelle ich mir vor, man sucht sich therapeutische Hilfe an, das kommt mir doch gar nicht mehr klar,
0: Ja,
1: oder?
0: ich war auch in therapeutischer Behandlung, genau.
1: Ja.
0: Ja.
1: Gab es Sachen, die dir da konkret geholfen haben?
0: Oh, sehr viel, ja. Aber jetzt nicht so, dass es von heute auf morgen besser wurde. Also es war dann nach der Therapie trotzdem noch nicht gut, sage ich mal, ja.
1: Und dann hast du 2 Jahre nach der Brandnacht hast du geheiratet. So, ne? Also jetzt, so wie du mir das erzählst, diese Schlaflosigkeit, das war länger als 2 Jahre danach noch, deine depressiven Zustände und so. Wie hast du denn dann deine eigene Hochzeit erlebt? Das ist doch eigentlich, viele sagen, war der glücklichste Tag in meinem
0: Ja,
1: Leben.
0: das war tatsächlich der Moment, wo ich gemerkt habe, dass, also ich habe natürlich schon davor gemerkt, dass mit mir was nicht stimmt, aber spätestens da habe ich gemerkt, alle um mich herum sind total glücklich und ich fühle innerlich absolute Leere. Also weder Freude noch Trauer. Das war einfach, ja, ich habe auch, meine Oma ist gestorben, ich habe da auch nichts mehr empfunden. Also es war wirklich, bei Depressionen ist es ja so, dass man dann einfach nichts mehr empfindet und diese Leere hat. Und also bei mir war es zumindest so. Genau. Und ja, und da habe ich gemerkt, es stimmt was nicht. Und das war da tatsächlich dann auch der Auslöser, dass ich in Therapie gegangen bin.
1: Ah, okay.
0: Genau, ja.
1: Also ich würde als Mann wahrscheinlich versuchen, irgendwie alles in Bewegung zu setzen, damit es meiner Frau irgendwie besser geht. Gab es so verzweifelte Versuche von
0: Ja,
1: deinem
0: auf
1: Mann, dir
0: jeden
1: irgendwie zu
0: Fall. Also er
1: helfen?
0: ist da auch voll an seine Grenzen gekommen, ja. Weil er auch nicht mehr wusste, was soll er noch machen, hat er irgendwas falsch gemacht. Na, man guckt ja dann auch, habe ich selbst vielleicht irgendwas dazu beigetragen, genau, ja.
1: Dein Mann ist vom Beruf?
0: Pastor.
1: Pastor, ja.
0: Genau.
1: Darauf will ich nämlich hinaus. Das heißt, ein Mann, der quasi mit dem Thema Glaube seinen
0: Ja.
1: Lebensunterhalt verdient.
0: Ja.
1: Welche Rolle hat das denn jetzt in eurer Beziehung und in diesem ganzen Umgang mit deinen Ängsten, deiner Schlaflosigkeit, deinen Depressionen gespielt?
0: Also wir haben natürlich viel dafür gebetet. Und für mich gab es dann einen Schlüsselmoment. Ich weiß nicht, ob ich schon vorgreifen soll.
1: Du erzählst, was du mir erzählen
0: Genau,
1: willst.
0: es gab dann eine Nacht, wo ich wieder ganz schlimme Panikattacken hatte. Und ich habe zu Gott gebetet, weil ich wusste, Gott ist da. Für mich hat sich die Frage gestellt, warum greift er nicht ein? Er sieht das Leid, er sieht, wie viel Schlimmes gerade in meinem Leben passiert. Und gefühlt jeder Tag kommt was Neues dazu. Und genau, und dann habe ich zu Gott gebetet und ihn gefragt, ob er mich nicht endlich davon befreien kann. Und in diesem Moment kam wirklich so ein übernatürlicher Friede und so eine Ruhe auf mich. Und von dieser Nacht an bis heute hatte ich keine Panikattacke mehr. Auch diese irrationalen Ängste waren komplett weg. Und ich war einfach so dankbar, dass Gott da so ein Wunder getan hat und so eingegriffen hat in mein Leben und mich so geheilt hat. Ja.
1: Da, also das müssen wir auch noch mal sortieren. Ich meine, wenn der Glaube für dich schon immer eine Rolle gespielt hat, bist du vorher noch nicht auf die Idee gekommen, mal zu sagen,
0: Ich
1: ich
0: habe
1: bespreche die Sache mal mit Gott?
0: doch. Wir haben viel gebetet. Genau, auch andere Leute haben für mich gebetet. Also man weiß natürlich nie, Gott hat seinen Zeitplan und man weiß nie, warum was so kommt. Aber ich durfte Gott in der Zeit, also sowohl in der Zeit als auch danach, noch mal ganz neu kennenlernen, weil ich hatte vorher so ein bisschen so einen gesetzlichen Glauben, dass ich immer so Gott guckt, Gott ist da, aber so Gott guckt auch, dass man ja nichts falsch macht. Und in dieser Zeit hat Gott mich aber auch so getragen. Also es gab zum Beispiel einen Moment, wo ich dann Musik gehört habe und dann wurde mir ein Lied vorgeschlagen und dann kam ein Lied mit dem Text: Ich bin bei dir, ich sitze bei dir, ich weine mit dir. Und es hat mich auch so berührt, einfach zu wissen, Gott sieht mich und hat auch meine Beziehung zu Gott einfach noch mal viel, viel stärker gemacht. Also viel persönlicher, viel enger zu wissen, er fühlt mit, er ist da und guckt nicht nur zu, sage ich mal. Ja.
1: Und was du jetzt erzählst, von wegen,

0: ich bete und davor hatte ich ständig Panikattacken und danach keine mehr, hört sich für mich nach einem handfesten Wunder
1: an. Ja, auf jeden Fall.
0: Würdest du das so deuten?
1: Auf jeden Fall, ja.
0: Aber war danach dann alles gut?
1: Also
0: ist das so ein richtig schwarz-weiß vorher?
1: Und Ängste komplett weg, nie wieder.
0: Ja.
1: Und klar, die Depression hat natürlich schon noch gedauert. Also,
0: okay.
1: Genau. Aber die Panikattacken komplett weg. Ich konnte von der Nacht an wieder komplett normal schlafen, ja.
0: Aber das heißt, mit den Depressionen musstest du dich noch weiter auseinandersetzen.
1: Ja, bin aber jetzt heute auch, also mir geht es wieder sehr gut, ja.
0: Das war aber noch ein Weg.
1: Ich meine, genau,
0: einerseits ist ja so eine Wunderheilung oder dass so ein Moment gibt, wo sich alles ändert, ist eine tolle Sache.
1: Mhm.
0: Andererseits kann es ja auch ein bisschen frustrierend sein, weil das ja ganz oft eben auch nicht passiert.
1: Ja.
0: Ne? Und du hast ja selbst erlebt, die eine Sache, da geht es mir besser, aber mit den Depressionen muss ich mich immer noch auseinandersetzen.
1: Ja.
0: Jetzt ist das ja so eine Sache, man betet und dann erlebt man, dass sich was verändert, kann sagen, das ist sowas wie ein Wunder.
1: Mhm.
0: Das hat aber schöne und vielleicht auch nicht so schöne Seiten, weil das erlebt man ja nicht immer. Es kann ja auch frustrierend sein. Wie war das denn bei dir? Nicht nur komplette Veränderung, sondern auch Depressionen sind noch da.
1: Mhm.
0: Hat es dich auch frustriert, dass es dir doch auch noch schlecht ging?
1: Ja, auf jeden Fall. Man fragt ja immer, wo ist Gott? Warum ist es noch so? Aber ich glaube, also auf dieser Welt ist uns nicht versprochen, dass wir kein Leid haben. Wenn man sich Jesus anschaut, er ist selbst durch das schlimmste Leid gegangen. Und Gottes Wege sind manchmal anders als unsere. Also ich glaube, alles hat seine Zeit und wir werden später wissen, warum es so gekommen ist.
0: Hm.
1: Genau.
0: Ich kann mir vorstellen, es gibt Millionen von Menschen, die beten, dass Gott sie von irgendwas befreit, von Ängsten befreit.
1: Mhm.
0: Bist du jetzt was Besonderes oder hast irgendwas richtig gemacht beim Beten, weil es bei dir funktioniert hat?
1: Ich würde immer dafür beten. Ich habe ja auch schon davor gebetet.
0: Hm.
1: Und ich weiß auch nicht, warum es genau in dieser Nacht, sage ich mal, so ein Wunder passiert ist. Aber ich würde nicht die Schuld bei mir selbst suchen. Also.
0: Hm. Würdest du sagen, dass sich dein Gottesbild verändert hat durch das, was du so erlebt hast in den letzten Jahren?
1: Ja, also meine Beziehung zu Gott ist viel persönlicher, viel enger. Ich nehme ihn mit in meinen Alltag, bespreche mit ihm viel, viel mehr. Also bin im ständigen Austausch mit ihm. Und davor war das immer so mehr gesetzlich. So, du musst es machen und viel mit Druck und auch vielleicht auch mit Angst. Und jetzt ist es so wirklich eine persönliche Beziehung. Also wirklich, Gott ist immer da für mich. Er hilft mir, ja.
0: Hm. Konntest du dieses Studium, was du nur so mit halber Kraft machen konntest, konntest du das beenden?
1: Ich habe es tatsächlich nicht abgeschlossen, sondern beendet. Ich bin mittlerweile selbstständig, genau. Ich habe es in dem Sinn nicht mehr gebraucht, aber ich bin jetzt in eine ähnliche Richtung gegangen.
0: Genau. Das heißt, es hat sich da, bist du schon auch ein bisschen andere Pfade
1: eingeschlagen? Ja, also ich habe ja BWL studiert, ich bin jetzt selbstständig. Also es hat mir trotzdem was geholfen, sage ich mal, ja.
0: Ja. Dann wünsche ich dir alles, alles Gute,
1: Dankeschön.
0: Dass das so bleiben
1: Dankeschön.
0: Möge und das Trauma wirklich eine Sache der Vergangenheit ist.
1: Auf jeden Fall,
0: alles
1: danke
0: Gute dir.
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1: Matthias, es gibt Dinge, die können nicht einfach eine Sache der Vergangenheit bleiben, wenn man ein Kind verloren hat. Das ist was, das nimmt man durchs ganze Leben mit. Dein Sohn Linus ist mit 20 Jahren gestorben. Kannst du uns mit hineinnehmen in den Moment, als du erfahren hast, dass er ein paar Kilometer weg von euch, einige Kilometer weg von euch zusammengebrochen ist?
2: Ja, also es war so, wir waren gerade einen Kurzurlaub machen. Also ich habe eigentlich 3 Kinder, 2 große Jungs und ein jüngeres Mädchen. Und wir waren, also meine Frau und ich, mit unserer Tochter Urlaub machen in den Niederlanden, so ungefähr 400 Kilometer von unserem Wohnort entfernt. Und hatten da auch eine sehr schöne Zeit. Das war so ein verlängertes Wochenende. Und am Sonntagabend, da klingelte dann plötzlich mein Handy, obwohl ich es eigentlich im Flugzeugmodus hatte. Aber ich hatte noch WLAN an und irgendwie über eine Messenger-App war ich dann doch erreichbar. Und da war ein Freund von meinem Sohn dran, der sagte, musste ich nicht erschrecken, aber Linus ist gerade zusammengebrochen. Und ich dachte, wird wohl nichts so Schlimmes sein, wenn er auch schon so sagt, ist wahrscheinlich nichts. Aber dann sagt er ein paar Sekunden später, oh, das sieht jetzt aber gar nicht gut aus. Und was er da genau meinte, habe ich dann später so erst erfahren. Aber wir wussten auf jeden Fall, jetzt ist es ernst. Ich bin sofort rüber zu den anderen. Wir waren gerade ein Spiel am Machen und haben sofort dann alles zusammengeschmissen und sagt, ja, wir müssen jetzt nach Hause fahren und haben so schnell wie wir konnten die ganze Ferienwohnung da ausgeräumt und alles ins Auto. Und dann habe ich nochmal telefoniert mit den Leuten, da waren dann die Sanitäter dran, hab ich natürlich weitere Informationen wissen wollen, was jetzt eigentlich ist. Und sie sagten, wir sollten schon kommen, es wäre schon eine ernste Sache. Aber sie haben mir alle garantiert, dass er noch am Leben ist. Und mit diesem Gedanken sind wir dann losgefahren, die 400 Kilometer. Es war schon abends, so 19 Uhr ungefähr. Und dann musste man halt diese 4 Stunden Fahrt erstmal noch hinter sich bringen. Ja. Und mein Gedanke war die ganze Zeit, dazu muss ich jetzt noch sagen, anderthalb Jahre vorher hatte mein Vater eine Hirnblutung bekommen, also und war dann auch schwer dadurch in Mitleidenschaft gezogen, also dass er nur noch im Bett liegen konnte und nicht mehr viel machen konnte eigentlich. Auch das Gehirn war sehr schwer geschädigt. Und ich hatte die Befürchtung, dass meinem Sohn jetzt ganz genau dasselbe passiert sein könnte. Viel Näheres wusste ich nicht, hat mir da auch keiner sagen können. Ich hatte dann nur so ein bisschen Kontakt gehalten zu meinen Schwiegereltern. Die sagten auch, ja, kommt, aber er lebt noch, aber kommt mal. Ja, und als wir dann endlich so gegen Mitternacht ungefähr am Krankenhaus ankamen, da erst da war eigentlich so ein bisschen klar, was passiert war. Dann haben sie es uns natürlich auch gesagt. Aber ich habe mich vorher die ganze Zeit nur so mit diesem Gedanken irgendwie auseinandergesetzt. Was ist jetzt die nächsten Jahre, wenn er in so ein Pflegefall ist? Ja, über so ein junger Mensch, ne, vielleicht über Jahrzehnte pflegebedürftig. Wie sollen wir das alles leisten und so? Naja, und dann hat uns die Ärztin halt eröffnet, dass er gestorben ist tatsächlich. Und waren schon die beiden Pastoren von unserer Gemeinde auch da. Meine Schwiegereltern, mein anderer Sohn war da. Es war natürlich eine sehr, eine krasse Ausnahmesituation einfach. Ne? Man kann das gar nicht so beschreiben. Es war noch Corona-Zeit. Ich war irgendwie froh, dass ich so eine Maske auf hatte, dass keiner so mein Gesicht sehen konnte, weil ich war auch völlig überfordert, muss ich sagen, auch emotional, wie gehe ich jetzt damit um? Weil ich muss ehrlich zugeben, ich war im ersten Moment, wo ich dann diese Nachricht bekam, dass er gestorben ist, war ich erleichtert, dass es nicht das andere war, wo ich die ganze Zeit so drüber nachgedacht habe mit der Pflege, ja, jahrzehntelange Pflege von jemandem, der ja im Grunde nur noch vor sich hin vegetiert, mehr oder weniger. Das war so dieses Horrorszenario, was ich 4 Stunden vorher oder 4 Stunden lang im Kopf so hatte.
1: Und, ja. Ja, das ist ja aber auch ein komisches Gefühl.

0: Wenn man merkt, oh, ist das jetzt gerade sowas wie Erleichterung und dann sich selber spiegelt, ist doch irgendwie merkwürdig.
1: Ja, natürlich. Also das, wie gesagt, man ist in so einem Ausnahmezustand, man kann ja auch nicht so wirklich klar denken, man steht unter Schock. Und die Ärztin hat uns dann gefragt, ob wir ihn auch noch mal sehen möchten. Das wollten wir natürlich. Und dann haben sie uns dann zu ihm geführt und da lag er dann auf so einer Bahre wie schlafend. Also ich muss sagen, so ganz friedevoller Ausdruck. Ne? Man hat es ihm nicht angesehen, außer dass er am Mund so eine leichte Verletzung hatte. Da ist er wahrscheinlich hingefallen. Und aber es war so gewissermaßen in dieser furchtbaren Situation so ein Bild des Friedens, ihn so zu sehen tatsächlich.
0: Und was hat man euch dann erzählt, was da genau passiert ist?
1: Ja, also es war so, er war Fußballspielen mit Freunden in der Turnhalle und plötzlich ging es ihm nicht so gut und er wollte vom Feld gehen und ist dann zusammengebrochen. Und dabei waren die anderen Jugendlichen, haben sofort die 112 angerufen und dann sich da an alle Anweisungen gehalten. Und die Sanitäter kamen dann auch recht schnell, so, um da die Erste-Hilfe-Maßnahmen zu machen. Aber offensichtlich hatten sie einfach keinen Erfolg mehr, das Herz zum Schlagen zu bringen. Ne? Also das, das war natürlich auch für die, die dabei waren, sicherlich ein traumatisches Erlebnis. Ja.
0: Und rein medizinisch konnten die euch erklären, was er hatte, was da passiert ist?
1: Ja, also es ist so, dass in solchen Fällen immer eine Obduktion auch gemacht wird. Allein schon, um irgendwelche Verbrechen oder so auszuschließen oder irgendwas, ne, mit Drogen oder sonst wie. Und bei der Obduktion wurde dann festgestellt, dass er so eine extra Brücke am Herzen hat, so eine koronare Brücke nennt sich das irgendwie. Aber das haben auch so ungefähr ein Drittel der Bevölkerung hat das und wird auch alt damit. Also das ist so, wenn Sportler sterben beim Sport, dann haben die das normalerweise. Mhm. Aber umgekehrt kann man nicht sagen, nur weil es einer hat, wird er wahrscheinlich beim Sport sterben, sondern er kann damit auch 80, 90 Jahre alt werden, ohne dass das jemals auffällt.
0: Das heißt, es war dann sowas wie Herzversagen oder?
1: Genau, ja, richtig.
0: Krass. Und das in dem Alter.
1: Ja.
0: Aber nach diesem Ausnahmezustand zuerst, gab es dann irgendwann den Moment, wo du das Gefühl hattest, jetzt schlägt die Trauer so volle Kanne zu, mit voller Wucht?
1: Kann ich so nicht sagen. Es war von Anfang an so eine seltsame Mischung aus beidem. Einerseits diese große Trauer, aber andererseits auch der Trost tatsächlich durch meinen Glauben an die Auferstehung. Aber das kam auch so tatsächlich erst etwas später, muss ich auch sagen, ne, mit dem Trost. Vor allem in dem Moment, wo dann, also man muss ja auch sagen, wenn sowas passiert, man steht ja auch als Trauernder unter einem gewissen Stress, dass dann die nächsten Dinge passieren müssen. Ne. So eine Beerdigung muss ja auch dann geplant werden und alles und eine Traueranzeige aufgegeben werden und da sind eine Menge Dinge zu erledigen. Und ich habe mich dann darum gekümmert, auch diese Traueranzeige zum Beispiel zu machen und habe dann von der Zeitung da so ein Vorlagenheft bekommen, wo so Sprüche waren für, also weltliche Sprüche, sage ich mal, von Goethe und sowas oder eben für gläubige Menschen Bibeltexte. Und das habe ich mir alles so angeschaut und habe dann so in dem Moment so richtig stark gemerkt, was für einen Unterschied es macht, ob man jetzt an die Auferstehung glaubt oder nicht. Dass ich in dem Moment als gläubiger Mensch sage, ja, ich kann so einen Bibelvers guten Gewissens nehmen, weil ich da wirklich dran glaube. Ja. Und dann haben wir uns für den Vers, also nicht nur ich, also das natürlich zusammen entschieden, aus dem Johannesevangelium genommen, wo Jesus sagt, ich bin die Auferstehung und das Leben. Und wer an mich glaubt, wird leben, auch wenn er gestorben ist. Und in dem Moment habe ich auch wirklich diesen tiefen Trost, muss ich sagen, nochmal in aller Deutlichkeit gespürt. Und
0: Wie war dann die Trauerfeier, die Beerdigung? Wie hast du die erlebt?
1: Ja, das war natürlich ein sehr großes Ereignis, weil Leute von nah und fern gekommen sind. Linus hatte auch viele Kontakte so ins Ausland, hatte viele Freunde, weil er da auch ein Jahr im Ausland mal verbracht hat und so. Die kamen dann auch extra aus Norwegen und überall her. Das war natürlich einerseits

0: sehr schön, dass sie alle kamen. Aber andererseits hat man natürlich, ja, in dem Sinne, dass jetzt nicht, ich weiß nicht, wie ich sagen soll, aber man war ja schon noch sehr in Trauer auch. Ne? Also, ja.
1: Wie hast du so den Freundeskreis von Linus erlebt? Der war da gerade mit seinen Jungs Fußball spielen, als das passiert ist und so. Ja. Wie ging es denen damit? Konnten die das alles so nachvollziehen, diesen Trost, den ihr für euch gespürt habt?
0: Ja, also man muss dazu sagen, das waren auch alles Leute aus unserer Gemeinde, also alles im Grunde Leute, die auch den gleichen Glauben hatten. Ja. Ja. Und ich habe gar nicht so sehr mit ihnen darüber gesprochen, ehrlich gesagt. Ich war mit meinen eigenen Gedanken hauptsächlich beschäftigt, aber ich habe schon den Eindruck, sie haben es alle doch gut verkraftet. Also wir treffen uns immer noch zum Sport. Ich bin auch selber dabei noch, auch in der Turnhalle, wo es passiert ist. Allein das ja, ist für mich auch so ein Wunder, dass ich weiß, ja, Gott hilft wirklich, einen so zu trösten, dass man es verarbeiten kann, ja, dass man es so, dass es einen nicht mehr runterzieht in dem Sinne. Natürlich ist man noch, hat man noch diesen Verlust, den spürt man auch jeden Tag eigentlich. Wir haben auch das Bild von ihm so im Flur hängen bei uns, wo man dann immer so denkt, wenn du jetzt in 3D wärst, das wäre jetzt schön. Ja. Ja. Aber man weiß auch, man wird ihn eines Tages wiedersehen. Ja.
1: Aber man kann ja tatsächlich auch immer den anderen Schluss draus ziehen. Du hast den Schluss draus gezogen, es ist gut, dass wir diese Hoffnung haben, diesen Glauben haben, der uns jetzt hilft, das zu ertragen und über den Tod hinaus zu blicken. Man könnte aber auch sagen, Entschuldigung, mit so einem Gott, der sowas zulässt, ein 20-jähriger Junge, der sollte nicht sterben, mit dem möchte ich eigentlich gar nicht mehr so viel zu tun haben. Mhm. Was hat dir denn dann geholfen, tatsächlich deinen Glauben eben nicht über Bord zu werfen, sondern daran festzuhalten?
0: Also, wenn man es wirklich glaubt mit dieser Auferstehung und wenn es für einen nicht nur so eine Hoffnung ist, die vielleicht da ist, sondern wenn man es wirklich für eine Wahrheit hält, dann ist es ja so, dass man glaubt, dass danach was viel Besseres kommt, ja. Und dann auch was dann wirklich unendlich lange geht, so. Und mit diesem Glauben kann ich ja nicht sagen, ja, Gott, ich bin jetzt sauer auf dich, weil er nicht 80 Jahre gelebt hat, sondern nur 20. Wenn er ja danach sowieso noch, wenn das der Gott ist, der die Unendlichkeit mit uns zusammen eines Tages verbringen will. Also ich habe vielleicht den Vorteil gehabt, dass ich vorher schon auch ein sehr positives Gottesbild hatte, weil ich da auch so meine persönlichen Erfahrungen gemacht habe. Auch so ein bisschen, wie du gerade gesagt hattest, früher eher so gesetzlich. Ne? So bin ich ein bisschen groß geworden, obwohl meine Eltern gar nicht so waren. Aber trotzdem irgendwie von mir selber aus hab ich da oft so vieles auch ein bisschen vielleicht schräg gesehen. Jetzt so aus der heutigen Sicht. Ja. Und durfte aber so die Erfahrung machen, dass Gott so ein Gott ist, der Liebe und der Freiheit und der wirklich, ja, also vor allem dieses Wort bedingungslose Liebe auch, ja, das ist so das Attribut, was Gott, glaube ich, mit am besten beschreibt. Und ja, da kann ich ihm einfach keine Vorwürfe machen, weil ich einfach das Vertrauen habe, ja, das Beste kommt sowieso noch. Aber ich meine, ich kann das natürlich auch verstehen, dass andere Leute das ein bisschen anders sehen. Aber ich glaube, es sind so die eigenen Erfahrungen, die man gemacht hat und auch die Erfahrungen von anderen. Ich habe zum Beispiel in der Zeit auch ganz intensiv so die Geschichte von der Familie Mickenberger
1: erlebt. Real Life Guys, großer YouTube-Kanal.
0: Genau. Mickenbecker, habe ich gerade Mickenberger gesagt. Philipp Mickenbecker, ja. Da kam dieser Film im selben Jahr raus, das war 2023, Real Life. Ja. Und da wurde ja auch gezeigt, im Grunde das Leben, aber auch das Sterben von diesem Philipp. Aber, und auch, was sie vorher erlebt hat mit der Schwester von Philipp, die war ja auch im Flugzeug abgestürzt, also auch genau so in eine ähnliche Situation wie bei uns. Aber sie haben so große Dinge erlebt, wo Gott ihnen Trost gegeben hat und Wunder getan hat, ne, die sie unheimlich gestärkt haben, die auch für mich unheimlich stärkend waren, muss ich sagen. Also da konnte ich sehr gut mitfühlen. Und also ich für meinen Teil, ich habe da überhaupt keinen Zweifel dran an Gottes Liebe, auch wenn so etwas passiert, was jetzt nach menschlichen Maßstäben unheimlich schrecklich ist. Aber ich glaube wirklich wenn man es so mit den Augen des Glaubens sehen kann, wenn man diesen Glauben wirklich hat, dann

0: ja, dann kann man einfach nur Vorfreude haben auf das, was dann später einmal kommen wird. Trotz allem, ja.
1: Ich danke dir sehr und wünsche dir, dass das so bleibt für dich und dass du das weiterhin glauben kannst. Alles Gute danke. Für euch als Familie.
0: Vielen Dank.
1: Pravina, wir tauchen ein in eine Kultur, die mir nicht so wahnsinnig gut bekannt ist. Du bist in Singapur geboren. Mhm. Und ich habe ein Video von dir gesehen, in dem du selber ein bisschen deine Geschichte erzählst. Und da sagst du, du bist sehr hinduistisch aufgewachsen. Mhm. Was bedeutet denn das? Wie habe ich mir das vorzustellen, wenn man sehr hinduistisch aufwächst?
2: Mhm. Ich glaube, man darf auch Hinduismus halt so verstehen, dass es auch anders dann aussieht, je nachdem, wo man halt aufwächst. Und ich bin ja auch Singapur und da haben wir unser eigener Hinduismus, würde ich sagen. Das ist halt, du hast schon Ähnlichkeiten, so wie das in Indien zum Beispiel erlebt wird oder in Buddhismus oder und so weiter und so fort. Aber ich habe es so erlebt, dass man als Kind dienstags und freitags versucht, vegetarisch, versucht ist jetzt übertrieben, aber halt vegetarisch zu sein. Und man hat sehr viele Regeln, was man halt allgemein so folgt, was Tradition betrifft. Wenn wir dann schönen Tagen haben oder Festen haben, dann opfert man immer wieder so entweder Essen oder was weiß ich zu den Götzen. Du hast zu Hause, haben wir so einen kleinen Raum, der ist ein Altar für die Götzen dann. Dann gehst du hin und grundlegend die ganze Hinduismus-Götze, alle gehen ja, richten sich ja auf Brahma und das ist das Hauptgott, aber die Facetten sind halt so viele und die Facetten würden halt in dieser Götze ausgedruckt. Und so war es auch, so ein bisschen so Tempelbesuch immer wieder mal, wenn man dann Gebetsanliegen hat, dann geht man mit ein bisschen Geld und ein bisschen Blumen und Milch und was weiß ich, dorthin zu den Priestern gibt's man und dann hofft man, dass die Gebetsanliegen dann gehört werden. So. Mhm. Ja. Genau.
1: Wie würdest du denn sagen, wie du selbst deine Kindheit und Jugend in Singapur so empfunden hast?
2: Ich würde sagen, vielleicht im Nachhinein, ne, jetzt reflektiert, vielleicht ein bisschen wie ein Gefängnis.
1: Oha.
2: Ich hatte richtig schöne Erinnerungen, also vor allem in der Familie und so weiter, aber sie waren halt alle nur für eine bestimmte Zeit da und irgendwann wird es mir immer und immer klarer, okay, eigentlich lebe ich in einem Modell, in einer Struktur, in einem Leben, der eigentlich nicht wirklich mir gehört. Es gehört halt diese Traditionen, es gehört halt die Ziele und die Wünsche meiner Tantes oder meiner Verwandten oder meiner Familien. Und in der indischen Kultur ist es schon, oder in Singapur damals, war es schon sehr wichtig, dass man entweder eine Ärztin wird oder ein Ingenieur oder was weiß ich. Und diese Reise der Anpassung, also du musst dich halt ständig anpassen an das, was deine Verwandten wichtig finden. Schon, ja. Ich würde schon sagen, das hat mich wirklich eingegrenzt. Genau. Ja.
1: Also ein großer Druck, der da auf dir lastet,
2: ja, würdest du das
1: so sagen?
2: Ja, auf jeden Fall. Ich glaube, der Druck war schon sehr groß, aber ich habe ein bisschen gebraucht, ne, natürlich, bis ich dann auch sagen könnte, dass das ein Druck war. Okay. Weil als Kind, ich glaube, du fragst ja nicht nach, was ist das? Du machst halt einfach mit. Und ich glaube, es war so, ja, es war eigentlich immer so, bis ich auch selber gemerkt habe, okay, ich will keine Puppe sein in einem Puppenspiel. Ich habe auch eine wunderschöne Mama gehabt. Sie hat mir auch sehr viel das Warum dahinter fragen, also diese Kultur auch in mir geprägt. Frag immer warum, frag warum. Und das war, hat da Vor- und Nachteile, habe ich auch dann sehr viel nachgefragt. Das mit dem Tempel habe ich teilweise gar nicht verstanden, warum ein großen Gott, der anscheinend uns geschaffen hat, jetzt von unten mir Geld braucht oder weiß ich nicht. Also es klingt komisch, aber für mich war es halt damals wirklich so, warum eigentlich? Und es gibt auch so bestimmte Sachen. Ich weiß noch, dass man muss sich sehr schick anziehen, bevor man in einen Tempel reingeht. Und meine Frage war, warum? Weil ich will ja eigentlich meinen Schöpfer begegnen. Warum muss ich mich ja eigentlich schick anziehen? Und dann hast du ja, man darf nicht vergessen, dass das ganze Bollywood, Hollywood, das ganze Filme, genau wie Hollywood der westlichen Welt halt geprägt hat, hat ja unsere Filme.

0: und das macht man und das ist der Ausdruck. Also ich glaube, meine Eltern haben auch versucht, irgendwie das zu erklären, aber für mich war das sehr religiös.
1: Ja. Aber dann hast du ja trotzdem zugestimmt, mit mal in so einen Gottesdienst zu gehen. Warum denn?
0: Ich glaube, da hängt halt ein bisschen dieser rebellische Teil meines Wesens, weil ich meinen jetzigen Mann, aber damaliger Freund, kennengelernt habe und er war schon Christ und hat er dann ständig mich genervt über seine Beziehung zu Jesus. Und Beziehung.
1: Ach, jetzt ging es plötzlich um was anderes beim Glauben.
0: Genau.
1: Okay.
0: Und dann war ich so, okay, warum redet er ständig über Beziehung? Denn alle anderen, den ich halt gekannt habe, haben über diese Religion geredet. Was zieht man? Was? Wie läuft man da rein? Sei still. Mach das, mach das und so weiter. Und sonntags und pünktlich und so weiter. Und bei ihm war es irgendwie, als ob jemand meine Briefe irgendwie gehört hat.
1: Ja, das ist doch komisch. Warum hat dich das genervt? Obwohl das doch genau das war, wonach du dich irgendwie gesehnt hast. So irgendwie ein liebevoller Gott, eine Beziehung. Ja. Aber jetzt erzählt dir jemand von so einer Art von Glaube und du fandest es aber irgendwie bescheuert.
0: Weil dieser Label war ja dieses Christ. Also, und in meinem Kopf war das Christsein so was mit Religion zu tun, so wenig mit Beziehung zu tun, dass als er das mir dann gesagt hat, war ich erstmal einfach, nee, ich muss mein Leben davon schützen, weil was wäre, wenn ich wieder in diesem Gefängnis so reinkomme? Und dann irgendwann kam ich auf die Idee, nee, ich komme mit, weil ich möchte ihm zahlen. Ich wollte ihm halt sagen, dass es alles einfach falsch ist und es ist alles Religion. Es ist nicht so gelaufen, die Geschichte ist ganz anders gelaufen. Aber dann bin ich doch dann mit ihm gekommen zu diesem Setting. Dann habe ich halt eine katholische Kirche erwartet oder ein richtig schönes Gebäude. Es war ein Bunker, wo die Gemeinde dann auch zusammen getroffen hat. Jeder hat die Schuhe noch ausgezogen, reingegangen, ein bisschen nach Socken gestunken.
1: Nicht sehr heilig.
0: Hat sich nicht so heilig gefühlt oder gerochen zumindest. Und dann bin ich halt reingegangen und dann habe ich ja halt gemerkt, hier ist einfach komplett was anderes. Ich kenne das überhaupt nicht und ich kann es bis heute nicht beschreiben. Es war anders. Es war, jeder hat mich gesehen, keiner hat was zu kritisiert oder was auch immer. Die Umgebung war so krass liebevoll. Und ich glaube, für mich war das irgendwie das erste Zeichen, dass keiner redet jetzt mit schlauer Worte, um dieser Glauben zu beweisen, sondern die Umgebung, die Atmosphäre Gottes hat für sich selber halt was, also da war was Besonderes. Dann bin ich halt reingegangen und dann er hat dann gesagt, komm, lass uns da hinten sitzen, weil unten auf dem Boden lagen schon Tempos, so falls jemand weint. Und da dachte ich mir, ihr übertreibt jetzt wirklich. Und dann habe ich ja gesagt, nee, lass uns nach vorne sitzen, weil ich liebe Musik. Haben wir nach vorne gesetzt und haben angefangen, dieses Amazing Grace Lied zu spielen. Und das kennt ja jeder, also du musst ja nicht wirklich Christ sein, um dieses Lied dann auch zu kennen. Und dann habe ich einfach mitgesungen, habe nicht so viel dran gedacht. Und dann, irgendwann wurde ich von der rechten bis zum linken Seite komplett blind. Es war so hell, ich könnte nicht wirklich mich bewegen. Ich war dann einfach nur blind. Also es war so hell. Ich habe es auch noch danach nie erlebt. Und in dem Moment habe ich mich einfach gefragt, okay, was ist das? Und dann Stück für Stück habe ich ein bisschen mehr gesehen in dieser ganz helle, heimliche Ort, dass ein großes Tor vor mir war, also so eine große Tür, Entschuldigung. Und dann sind sie auseinander dann gegangen und ganz hinten stand dann jemand in einer dunkel lila so Mantel. Und ich habe davor nicht die Bibel gelesen, habe mich nicht mit der Bibel beschäftigt oder so. War einfach ein Hater, so allgemein. Und dann Stück für Stück ist er auch näher gekommen, Entschuldigung. Und ich habe ihm dann gesagt, ich möchte kein Spiel spielen, ich will nicht mehr spielen. Wenn du mein Gott bist, dann brauche ich ein Zeichen. Und ich will zu dir auch gehören. Ich bin auch als Person eine sehr All-In-Person. Ich möchte diese halbe Sachen nicht machen. Und dann hat er halt seine Hand gezeigt, mit diesen Narben so. Und ich kann es nicht beschreiben. In dem Moment dachte ich mir, jetzt weiß ich, wer ich bin. Ich bin Christ. Es war nicht, jetzt muss ich noch mal 1000 Sachen machen, um in diese Familie reinzukommen oder diese Zugehörigkeit.

0: Zugehörigkeit zu haben, sondern nein, ich gehöre zu ihm. Jetzt weiß ich, oh krass, jetzt habe ich meinen, oh, jetzt habe ich so der richtige Reisepass, jetzt kann ich fliegen. Ah. So war das Gefühl. Und dann habe ich ihm gesagt, okay, dann gebe ich dir alles. Dann gehört mein ganzes Leben dir und jetzt dann will ich nichts mehr zurückhalten. Und dann habe ich eine richtig warme Hand auf meinen Knien gespürt. Und Jesus hat diese Knie auf den Boden gedrückt und hat mich dann gesagt, du wirst in alle Ecken dieser Welt gehen, um meine Botschaft zu verkunden. Und dann war es vorbei.
1: Also Moment, du erzählst mir jetzt gerade, dass das Licht und dieser Mensch und so, das war nicht der Pastor, das waren nicht die Lichter in diesem Bunker, sondern du hast was erlebt, was nur du eins zu eins erlebt hast. Ja. Und du sagst Jesus begegnet.
0: Ja, auf jeden
1: Fall. Das ist krass. Hast du das den anderen erzählt da?
0: Also ich habe meinen Mann dann erzählt.
1: Ja.
0: Und er war in einer kompletten Irre, glaube ich. Er hat gesagt, sie hat mich schon 2 Wochen lang so gesagt, dass es keinen Gott gibt, so nach dem Motto. Ja. Aber dann ist er auch schnell mitgekommen. Er hat auch gesagt, okay, krass, ich bin der nächste Woche auch schnell in die Bibel reingegangen, habe einen Mentor gesucht.
1: Haben wir ein Taschentuch? Okay. Wir kriegen gleich eins.
0: Ich so Wasserball hier. Ja. Und ich habe dann da richtig schnell auch gemerkt, okay, das ist, Dankeschön, das ist dann nicht mehr, es ist nicht mehr, es, da war kein Druck mehr. Ich musste nichts mehr machen, um hier diese Beziehung zu verdienen. Es war einfach, ich gehöre dazu und zwar für immer, egal was ich jetzt mache oder nicht mache. Und das würde ich sagen, das hat mich... Ich habe ihn kennengelernt, als ich 17 Jahre alt war. Und ich würde sagen, mein Leben hat mit 17 wirklich begonnen, wirklich zu sagen, wer ich bin, wie ich sein darf, wie ich mein Wert war so kaputt, in dieser Umgebung aufzuwachsen. Und seitdem würde ich halt sagen, diese Beziehung zu Jesus ist für mich immer eine... Ich sehe Jesus viel klarer, als ich irgendwelche Menschen in meinem Leben sehe.
1: Ja. Aber im Grunde genommen, wenn du sagst, ich wusste, ich bin Christ, ist ja schon verrückt irgendwie, ne? Wusstest du eigentlich genug über den christlichen Glauben? Nein. Hättest du dich da nicht erstmal informieren müssen?
0: Danach. Für mich habe ich das alles danach. Und ich glaube, das war auch meine Sehnsucht. Ich glaube, diese schlauen Worte haben mir gar nichts gebracht. Es war diese Begegnung mit einem lebendigen Gott. Davon konnte mich keiner jetzt wegbringen, weil das war für mich so real und ich habe es seitdem auch so oft erlebt. Ich erlebe ihn so real in meiner Küche oder wenn ich halt einfach einkaufen gehe und ich finde danach habe ich auch diese Sehnsucht gehabt und danach habe ich, also es gibt auch jetzt Bibelstellen, denen ich nicht verstehe, aber nur weil ich das nicht verstehe, bedeutet ja nicht, dass es falsch ist. Deutet ja nur, dass ich das noch nicht verstehe. Und ich bin sehr überzeugt von meinem Gott. Und deswegen finde ich auch, egal welcher Schicksal reinkommen soll, habe ich halt einfach diese Zuversicht.
1: Ja. Bist du jetzt doch ein religiöser Mensch geworden?
0: Ich bin ein Beziehungsmensch geworden. Weil mein Gott ein beziehungsorientierter Gott ist. Und er hat Adam und Eva geschaffen für ihn. Ja. Und das inspiriert mich. Ja.
1: Apropos Beziehung, der Typ, der dich da mitgeschleppt hat in den Gottesdienst?
0: Ja, yeah. Er ist jetzt mein Mann und der Papa von 2 Kinder.
1: Ja, aber jetzt stelle ich mir vor, du warst ein rebellisches Kind, ne? Vielleicht haben die ja...
0: Vielleicht ein bisschen noch.
1: Vielleicht haben ja deine Kinder ein bisschen was von dir geerbt. Was ist denn, wenn die irgendwann kommen und anfangen, deinen Glauben zu hinterfragen und sagen, oh Mann, das ist irgendwie ganz komisch?
0: Ich würde den ermutigen. Ich glaube, dass meine Kinder dürfen ihren Weg mit Jesus finden. Ja. Ich glaube nicht. Also ich gebe nicht so viel vor. Ich gebe Kultur vor und Werte vor. Aber ich habe gesagt, sie kennen auch mein Zeugnis. Und ich habe auch gesagt, dann sind sie eifersüchtig, dass sie noch nicht Jesus gesehen haben. Also dann bete und sehne danach. Das ist deine Reise, da greife ich nicht ein. Und es steht ja in die Bibel auch geschrieben, hey, du darfst erziehen, aber irgendwann, wenn die Kinder halt weggehen, werden sie wieder zurückkommen. Und darauf glaube ich. Ich glaube, dass die Samen, die wir gesät haben, der Multiplikation ist Gottes Job und nicht mein. Und das ist völlig in Ordnung für mich.
1: Was ist, wenn die Fragen haben, die du nicht beantworten kannst?
0: ChatGPT. Nee, also wir versuchen schon vieles gemeinsam zu entwickeln und vieles gemeinsam rauszufinden. Aber ich glaube, ehrlich, einfach mal ehrlich sein, dann darf ich auch sagen, ich weiß es nicht. Ja. Weil ich habe so viel, was ich nicht weiß. Ja. Das ist okay. Ja.
1: Vielen Dank, dass du uns mit hineingenommen hast in deine echt ein bisschen irre Geschichte, weil wer erlebt sowas schon? Und es ist ja letztlich eure eigene Entscheidung, jetzt zu sagen, das, was die Leute hier erzählt haben von Wundern und Glaube, der durchträgt und Jesus-Begegnungen, kann ich das eigentlich selber glauben? Kann ich damit was anfangen? Wenn du Fragen hast, melde dich gerne bei uns. Wir kommen gerne ins Gespräch mit dir. Ansonsten danke ich euch, dass ihr heute hier wart. Danke für eure Offenheit und alles Gute euch.
2: Danke für die Einladung.
1: Und wir sehen uns dann hoffentlich in der nächsten Ausgabe vom Talkwerk. Bis dahin, macht's gut. Ciao.
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0: Auch wenn man dazu vielleicht noch nicht die rechte Lust hat, aber die Badesaison ist eröffnet. Das passiert regelmäßig im Frühjahr mit der Veröffentlichung der Wasserqualität in den Badeseen des Landes. Dabei vermeldete das zuständige Gesundheitsministerium hervorragende Wasserqualität. Bei 90% der untersuchten Badeseen gaben die entnommenen Wasserproben keinen Grund zur Beanstandung. Lediglich der Wolmestädter Schachtsee erhielt ein Gut und der süße See in Aseleben nur ein Ausreichend. Der Neustädter See in Magdeburg befindet sich in der Sanierung, weshalb der Zustand des Wassers von mangelhaft auf in Veränderung eingestuft wurde. Das Baden ist zwar möglich, aber eine erneute Einstufung wird erst in 4 Jahren erfolgen. Und damit ein herzliches Willkommen zum MDF1 Direktmagazin am Freitag. Die Liste der bewerteten Badeseen kann man unter www.badesee-sachsen-anhalt.de einsehen. Dort findet man eine Badegewässerkarte, die für jedes Badegewässer die Qualitätseinstufung des Vorjahres und den aktuellen Messwert ausweist. Auch mögliche Badeverbote sind dort herauslesbar.
1: Seit 2 Wochen zeigt das Kunstmuseum Magdeburg eine Ausstellung unter dem Titel Das geteilte Jetzt, The Share It Now.

Der mit der Ausstellung verbundene Aufwand wird zu Recht mit dem 50-jährigen Jubiläum des sakralen Gebäudes als Kunstmuseum gerechtfertigt. Und auch deshalb ist es gelungen, eine Reihe von international renommierten Künstlern zur Teilnahme zu bewegen.

Im Fokus steht die Frage, wie wir das Hier und Jetzt erleben, während wir gleichzeitig mit unterschiedlichen, oft instabilen Realitäten konfrontiert werden. Die Kunstwerke bieten dabei Perspektiven jenseits der klassischen Nachrichtenbilder und verzichten ganz bewusst auf rein dystopische Zukunftsszenarien. Die Gruppenausstellung vereint weitreichende Positionen aus den Bereichen Malerei, Video, Skulptur und Fotografie.

0: Die Ausstellung in den Räumen des oberen Kreuzgangs bietet keine fertigen Antworten, sondern versucht, den Besucher zu bewegen, eigene Positionen im Hier und Jetzt zu beziehen. Das ist in unserer komplexen Gegenwart nicht einfach, regt aber zum Nachdenken an. Und dazu hat man im Kloster unserer lieben Frauen noch bis zum 6. September Zeit.
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2: Die MDF1 Wettervorhersage für den 15. und 16. Mai. In der Nacht zum Samstag ist der Himmel wechselnd, oft nur leicht bewölkt. Niederschläge gibt es keine mehr. Die Nachttemperaturen liegen bei 6 bis 4 Grad. Der Wind weht schwach und hat auf Westen gedreht. Am Samstag gibt es am Himmel wieder einen raschen Wechsel von Sonnenstunden und teils dichter Bewölkung. Regenschauer sind auch mit dabei. Die Tagestemperaturen steigen auf 13 bis 15 Grad. Der Wind weht schwach bis mäßig aus nordwestlicher Richtung. Die weiteren Aussichten bis zum Dienstag. Am Wochenende und auch in der neuen Woche gibt es freundliches Wetter mit einem Mix aus Sonne und Wolken. Es wird überwiegend trocken sein. Die Temperaturen steigen weiter an.
3: Im Rahmen der 21. Bundesbegegnung Jugend Jazzt wäre am Samstag die Preisverleihung mit dem Preisträgerkonzert in der St. Georgenkirche zu empfehlen. Dieses Konzert beginnt um 20 Uhr. Am Sonntag lädt man zum Ausklang des Festivals zwischen 11 und 15 Uhr zum Jazzpicknick unterhalb des Heinefelsens am Rieveufer ein. Hier kann man mit oder ohne Picknickdecke der Musik lauschen, die diesmal von Jazzmusikern aus dem lokalen Bereich dargeboten wird. Zu beiden Veranstaltungen kostet übrigens keinen Eintritt. Gleiches gilt für den Sonntag in allen Museen der Stadt Magdeburg. Denn zum Internationalen Museumstag werden alle Einrichtungen der Stadt kostenlosen Zutritt gewähren. Doch nicht nur das, in vielen Museen gibt es auch noch besondere Programmhöhepunkte. So gibt es zum Beispiel um 10 Uhr im Ottonianum eine spezielle Familienführung und um 14 Uhr eine Kostümführung mit Otto und Editha. Im Naturkundemuseum werden zahlreiche Mitmachstationen angeboten und im Kulturhistorischen Museum bietet man spezielle Führungen durch die zahlreichen Ausstellungen an. Auch das Kunst- und das Technikmuseum beteiligen sich am Museumstag. Im Technikmuseum wird ein Schmied arbeiten, es wird die Druckwerkstatt geöffnet und um 11 Uhr will man sogar das Depot für eine Führung zugänglich machen. Das wären natürlich nur einige Tipps des Programms zum Museumstag. Das ist natürlich viel umfangreicher. Am besten, man kommt einfach vorbei und lässt sich überraschen. Der Museumstag ist übrigens auch Anlass für das Zieglerfest im Technischen Denkmal der Ziegelei Hundesburg. So gibt es Führungen, Feldbahnfahrten und um 10.30 Uhr soll eine geführte Fahrradtour auf dem neuen Rundkurs Homo Erectus starten, auf dem man 4 Millionen Jahre Menschheitsgeschichte rund um Haldensleben erleben kann. Auch zu diesem Museumstag sollte der Eintritt frei sein. Ja, das wären diesmal unsere Tipps fürs kommende Wochenende, vielleicht Anlass zu einem Sonntagsausflug in eines der vielen Museen in unserem Sendegebiet. Auf elektronischen Wege überziehen wir unser Sendegebiet wie gewohnt mit dem Wochenrückblick ab Samstag 18 Uhr. Und jetzt Übergabe ins Talkwerk. Ein schönes Wochenende noch, auf Wiedersehen und bleiben Sie gesund.

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4: Hier ist ERF Yes. Willkommen in unserem Talkwerk. Schön, dass ihr mit dabei seid. Und ich freue mich über euch, liebe Gäste, heute hier am Talkwerktisch. Ganz außen, da sitzt Pravina Cartelli. Interessanter Nachname mit verschiedenen Kulturen und Herkünften da drin. In Singapur ist sie geboren und mit dem Hinduismus aufgewachsen. Hat schon früh aber angefangen, das Thema Religion und ihre Religion zu hinterfragen. Aber dann sitzt sie eines Tages in einem Gottesdienst, singt Amazing Grace und es passiert etwas Erstaunliches. Mhm. Was das war, davon wirst du uns erzählen. Danke, dass du heute da bist.
5: Dankeschön.
4: Daneben Matthias Peters. Matthias ist dreifacher Vater und er hat so ziemlich den schlimmsten Grund erlebt, weswegen man einen Urlaub abbrechen muss. Mhm. Nämlich einen Anruf mit der Nachricht, dass sein 20-jähriger Sohn Linus zusammengebrochen ist. Und zu dem Zeitpunkt wusste er noch nicht, dass er Linus nicht mehr lebend sehen wird. Danke, dass du uns mit hineinnimmst, auch in deine Geschichte. Und schließlich Marien Krumreich-Mutamba. Marien Krumreich-Mutamba. Doppelnamen sind manchmal eine Herausforderung, aber schön. Selbstständige Unternehmerin, hat über mehrere Jahre mit Panikattacken und Depressionen zu kämpfen gehabt. Und Auslöser dafür war eine Nacht mit einer Explosion und so einigen Dingen, die du miterlebt hast. Mhm. Danke, dass du uns auch davon erzählst jetzt.
5: Gerne.
4: Marien, manche Menschen, die ja so mit Panikattacken zu kämpfen haben, die können gar nicht so genau sagen, ich weiß gar nicht, wann das angefangen hat und wie, aber du kannst das schon ganz schön genau mit dieser einen Nacht so als Auslöser benennen. 2017 war das. Mhm. Was ist da passiert in dieser Nacht?
5: Ich habe in der Nähe der Innenstadt gewohnt, direkt neben einer Bar. Und es war 3 Uhr nachts und ich war noch wach. Die Bar war schon geschlossen. Ich glaube auch, dass es kein Zufall war, dass ich noch wach war, weil das sonst eigentlich sehr untypisch ist. Und dann habe ich auf einmal an meinem Fenster Stimmen flüstern gehört und habe mir gedacht, irgendwas stimmt hier nicht. Kurze Zeit später habe ich wie so Schüsse gehört und bin dann panisch durch meine Wohnung gelaufen, habe mich gefragt, was da los ist. Ich habe alleine gewohnt, wusste auch gar nicht, was ich machen soll. Und dann ging alles ganz schnell. Es gab einen großen Knall. Mein Nachbarhaus ist explodiert. In meiner Wohnung sind die Vorhänge runtergefallen, die Front von der Bar ist in 1000 Teile geschossen und und ich habe vor meinem Fenster nur noch Flammen gesehen, stand total unter Schock, habe die Polizei, Feuerwehr angerufen, die kamen auch, haben die ganze Nacht gelöscht und genau, es hat sich dann, also der Brand hat sich nach hinten noch weiter ausgeweitet und ja, es hat sich dann rausgestellt, dass es ein Versicherungsbetrug gewesen ist.
4: Okay, das müssen wir jetzt mal nach und nach aufrollen. da passiert was quasi außerhalb deiner Wohnung. Du rufst dann Polizei, Feuerwehr. Hat sich eigentlich irgendjemand um dich gekümmert und das, was du da erlebt hast?
5: Erstmal nicht. Es waren ja viele Kriegsschauplätze, sage ich mal, zeitgleich. Also es war nicht nur mein Haus, es war auch noch das Haus dahinter. Da waren ziemlich viele Menschen betroffen. Und in dem Moment war es einfach Schadensbegrenzung, dass der Brand sich nicht weiter ausweitet. Genau, ja.
4: So, und dann beruhigt sich die Lage ein bisschen. Mhm. Aber dein Leben hat sich nicht wirklich.
5: Nee, tatsächlich
4: beruhigt.
5: Nicht. Genau. Also ich von dieser Nacht an habe ich danach an Panikattacken und einer Angststörung gelitten. Also es hat sich so geäußert, zum Beispiel, wenn ein Auto über einen Gullideckel gefahren ist und es so einen Knall gab, dass ich dann sofort wieder dachte, jetzt explodiert was. Oder wenn die Müllabfuhr vorbeigefahren ist und dieses flackernde Warnlicht war dann an meiner Decke reflektiert. Dachte ich, es brennt wieder alles. Und am schlimmsten war es aber eigentlich, dass ich nachts gar nicht mehr schlafen konnte. Also ich hatte dann so irrationale Ängste, dass ich dachte, wenn ich jetzt die Augen schließe, dann passiert wieder was. Panikattacken, dass ich am ganzen Körper gezittert habe, Herzrasen hatte und einfach nachts überhaupt nicht mehr schlafen konnte. Also ich habe dann wirklich nur noch tagsüber geschlafen. Genau. Und es ging dann wirklich sehr, sehr lange so, ja.
4: So von dem, wie du dich selber kennst. Man weiß ja, was man für ein Typ ist. Hast du damit gerechnet, dass das für dich
5: überhaupt
4: solche Folgen
5: nicht,
4: haben
5: überhaupt
4: kann?
5: Nicht. Also ich bin eigentlich weder ein ängstlicher Typ, noch dass es mich so traumatisiert hat, habe ich überhaupt, also nee, überhaupt nicht. Ja.
4: Was hast du denn über dich selbst gedacht, wenn du so wahrgenommen hast, ich kann nicht mehr schlafen, ich habe Angstzustände, kleinste Geräusche und Bilder triggern
5: mich?
4: Ja,
5: man fühlt sich, als wäre man total verrückt geworden. Also auch diese irrationalen Ängste, du kannst es ja keinem erzählen. So, keiner kann das nachvollziehen, weil es ja total irrational ist. Es ergibt keinen Sinn. Ja, und deswegen nehmen andere das dann vielleicht auch nochmal anders wahr und sagen dann, ja, brauchst doch keine Angst haben. Es ist ja nicht so, dass man das logisch nachvollziehen kann. Es ist ja ein Empfinden. Ja, genau.
4: Wie ist das, wenn dann jemand kam und sagte, du brauchst doch keine Angst, es ist doch alles vorbei und dir ist doch auch nichts passiert?
5: Das hilft natürlich nicht. Das hilft, also eigentlich noch, macht es eigentlich nur noch schlimmer, weil man sich dann fragt, stimmt was mit mir nicht? Habe ich was falsch gemacht? Traumatisiere ich? Genau, ja.
4: So, und wenn du jetzt sagst, du konntest nicht mehr schlafen, was heißt das genau?
5: Ich war wirklich die ganze Nacht. Also sobald die Sonne untergegangen ist, bis die Sonne aufgegangen ist, habe ich nicht geschlafen. Ich habe dann wirklich am Morgen, als die Sonne aufgegangen ist, konnte ich wieder schlafen. Also dann auch nicht lange, aber dann habe ich quasi versucht zu kompensieren, was ich nachts nicht machen konnte, ja.
4: Weil allein die Dunkelheit,
5: genau.
4: Mit der bist du nicht klargekommen.
5: Das hat mich getriggert, ja.
4: Okay. Und über was für einen Zeitraum reden wir da?
5: Ich würde sagen 2,5 Jahre. Ja.
4: Aber da ist ja ein normales Leben überhaupt nicht zu denken, wenn du nachts gar nicht schlafen kannst.
5: Ja, also ich habe zu der Zeit studiert. Das heißt, ich habe dann nur die Vorlesung am Nachmittag wahrgenommen. Vormittags ging dann gar nicht. Und das hat natürlich auch mein Studium dann verzögert, ja.
4: Ja. Das ist ganz schön krass. Ja. Wie war das dann normalerweise, man hat Freunde, man hat Familie. Aber so richtig funktionieren in diesem Kontext tut man ja nicht mehr. Wie wurdest du da in deinem Umfeld wahrgenommen?
5: Also es sind noch in der Zeit tatsächlich noch ein paar andere Sachen passiert und es kam dann wirklich Schlag auf Schlag, also familiäre Sachen. Ich habe meinen Job verloren und ich bin wirklich in so ein Loch reingefallen. Also habe dann schwere Depressionen auch bekommen, konnte gar nicht mehr aufstehen, also mich auch nicht mehr irgendwie frisch machen oder so. War wirklich keine schöne Zeit. Also ja.
4: Aber das heißt, du hast allein gelebt und und bist dann tagelang, wochenlang nicht mehr so richtig aus deiner Wohnung rausgekommen?
5: Ja, also ich habe manchmal Vorlesungen dann online geschaut. Man hat einfach keine Kraft. Also ich hatte einfach keine Kraft, ja.
4: Hast du noch in der Wohnung weiter gewohnt?
5: Ja, noch eine Zeit lang, ja.
4: Okay. Aber als du dann umgezogen bist, wurde es nicht besser?
5: Nee, wurde nicht besser.
4: Ganz schön krass. Irgendwann kam ja dann auch der Prozess und du warst ja

0: wahrscheinlich eine der Zeuginnen, ja, wo du ausgesagt hast.
1: Ja.
0: Würdest du sagen, das hat dir eher beim Verarbeiten geholfen oder es war noch mal schwer?
1: Es war sehr schwer für mich. Ich wollte auch gar nicht hin, aber ich konnte es nicht umgehen.
0: Ja.
1: Mhm. Ja.
0: Wenn du sagst, Depression, ich kann nicht mehr schlafen, ich habe Angstzustände, stelle ich mir vor, man sucht sich therapeutische Hilfe an, das kommt mir doch gar nicht mehr klar.
1: Ja, oder? Ich war auch in therapeutischer Behandlung, genau.
0: Ja.
1: Ja.
0: Gab es Sachen, die dir da konkret geholfen haben?
1: Oh, sehr viel, ja. Aber jetzt nicht so, dass es von heute auf morgen besser wurde. Mhm. Also es war dann nach der Therapie trotzdem noch nicht gut, sage ich mal, ja.
0: Mhm. Und dann hast du 2 Jahre nach der Brandnacht hast du geheiratet.
1: Mhm.
0: So, ne? Also jetzt, so wie du mir das erzählst, diese Schlaflosigkeit, das war länger als 2 Jahre danach noch, deine depressiven Zustände und so. Wie hast du denn dann deine eigene Hochzeit erlebt? Das ist doch eigentlich, viele sagen, das war der glücklichste Tag in meinem Leben.
1: Ja, das war tatsächlich der Moment, wo ich gemerkt habe, dass, also ich habe natürlich schon davor gemerkt, dass mit mir was nicht stimmt, aber spätestens da habe ich gemerkt, alle um mich herum sind total glücklich und ich fühle innerlich absolute Leere. Also weder Freude noch Trauer. Das war einfach, ich habe auch, meine Oma ist gestorben, ich habe da auch nichts mehr empfunden. Also es war wirklich, bei Depressionen ist es ja so, dass man dann einfach nichts mehr empfindet und diese Leere hat. Und, also bei mir war es zumindest so. Genau. Und und da habe ich gemerkt, es stimmt was nicht. Und das war tatsächlich dann auch der Auslöser, dass ich in Therapie gegangen bin.
0: Ah, okay.
1: Genau, ja.
0: Also ich würde als Mann wahrscheinlich versuchen, irgendwie alles in Bewegung zu setzen, damit es meiner Frau irgendwie besser geht. Gab es so verzweifelte Versuche von deinem Mann, dir irgendwie zu helfen?
1: Also er ist da auch voll an seine Grenzen gekommen, ja. Weil er auch nicht mehr wusste, was soll er noch machen, hat er irgendwas falsch gemacht. Na, man guckt ja dann auch, habe ich selbst vielleicht irgendwas dazu beigetragen, genau.
0: Ja. Ja. Dein Mann ist vom Beruf?
1: Pastor.
0: Pastor, ja.
1: Genau.
0: Darauf will ich nämlich hinaus. Das heißt, ein Mann, der quasi mit dem Thema Glaube seinen Lebensunterhalt verdient.
1: Ja.
0: Welche Rolle hat das denn jetzt in eurer Beziehung und in diesem ganzen Umgang mit deinen Ängsten, deiner Schlaflosigkeit, deinen Depressionen gespielt?
1: Also wir haben natürlich viel dafür gebetet. Und für mich gab es dann einen Schlüsselmoment. Ich weiß nicht, ob ich schon vorgreifen soll.
0: Du erzählst, was du mir erzählst.
1: Genau, ich habe, es gab dann eine Nacht, wo ich wieder ganz schlimme Panikattacken hatte. Und ich habe zu Gott gebetet, weil ich wusste, Gott ist da. Für mich hat sich die Frage gestellt, warum greift er nicht ein? Er sieht das Leid, er sieht, wie viel Schlimmes gerade in meinem Leben passiert. Und gefühlt jeder Tag kommt was Neues dazu. Und dann habe ich zu Gott gebetet und ihn gefragt, ob er mich nicht endlich davon befreien kann. Und in diesem Moment kam wirklich so ein übernatürlicher Friede und so eine Ruhe auf mich. Und von dieser Nacht an bis heute hatte ich keine Panikattacke mehr. Auch diese irrationalen Ängste waren komplett weg. Und ich war einfach so dankbar, dass Gott da so ein Wunder getan hat und so eingegriffen hat in mein Leben und mich so geheilt hat. Ja.
0: Also das müssen wir auch noch mal sortieren. Ich meine, wenn Glaube für dich schon immer eine Rolle gespielt hat, bist du vorher noch nicht auf die Idee gekommen, mal zu sagen, ich bespreche die Sache mal mit Gott?
1: Doch. Wir haben viel gebetet. Auch andere Leute haben für mich gebetet. Man weiß natürlich nie, Gott hat seinen Zeitplan und man weiß nie, warum was so kommt. Aber ich durfte Gott in der Zeit, also sowohl in der Zeit als auch danach, noch mal ganz neu kennenlernen. Weil ich hatte vorher so ein bisschen so einen gesetzlichen Glauben, dass ich immer so, Gott guckt, Gott ist da, aber so, Gott guckt auch, dass man ja nichts falsch macht. Und in dieser Zeit hat Gott mich aber auch so getragen. Also es gab zum Beispiel einen Moment, wo ich dann Musik gehört habe und dann wurde mir ein Lied vorgeschlagen und dann kam ein Lied mit dem Text, ich bin bei dir, ich sitze bei dir, ich weine mit dir. Und es hat mich auch so berührt, einfach zu wissen, Gott sieht mich und hat auch meine Beziehung zu Gott einfach noch mal viel, viel stärker gemacht. Also viel persönlicher, viel enger zu wissen, er fühlt mit, er ist da und guckt nicht nur zu, sage ich mal. Mhm. Ja.
0: Und was du jetzt erzählst, von wegen ich bete und davor hatte ich ständig Panikattacken und danach keine mehr, hört sich für mich nach einem handfesten Wunder an.
1: Ja, auf jeden Fall.
0: Würdest du das so deuten?
1: Auf jeden Fall, ja.
0: Aber war danach dann alles gut?
1: Also
0: ist das so ein richtig schwarz-weiß vorher?
1: Und Ängste komplett weg, nie wieder.
0: Ja.
1: Und klar, die Depression hat natürlich schon noch gedauert. Also,
0: okay.
1: Genau. Aber die Panikattacken komplett weg. Ich konnte von der Nacht an wieder komplett normal schlafen, ja.
0: Aber das heißt, mit den Depressionen musstest du dich noch weiter auseinandersetzen?
1: Ja, bin aber jetzt heute auch also mir geht's wieder sehr gut, ja.
0: Das war aber noch ein Weg. Ich meine, genau, einerseits ist ja so eine Wunderheilung oder dass so ein Moment gibt, wo sich alles ändert, ist eine tolle Sache. Mhm. Andererseits kann es ja auch ein bisschen frustrierend sein, weil das ja ganz oft eben auch nicht passiert. Ja. Ne? Und du hast ja selbst erlebt, die eine Sache, da geht es mir besser, aber mit den Depressionen muss ich mich immer noch auseinandersetzen.
1: Ja.
0: Jetzt ist das ja so eine Sache, man betet und dann erlebt man, dass sich was verändert, kann sagen, das ist sowas wie ein Wunder. Mhm. Das hat aber schöne und vielleicht auch nicht so schöne Seiten, weil das erlebt man ja nicht immer. Es kann ja auch frustrierend sein. Wie war das denn bei dir? Nicht nur komplette Veränderung, sondern auch Depressionen sind noch da. Mhm. Hat es dich auch frustriert, dass es dir doch auch noch schlecht ging?
1: Ja, auf jeden Fall. Man fragt ja immer, wo ist Gott? Warum ist es noch so? Aber ich glaube, also auf dieser Welt ist uns nicht versprochen, dass wir kein Leid haben. Wenn man sich Jesus anschaut, er ist selbst durch das schlimmste Leid gegangen. Und Gottes Wege sind manchmal anders als unsere. Also ich glaube, alles hat seine Zeit und wir werden später wissen, warum es so gekommen ist. Hm. Genau.
0: Ich kann mir vorstellen, es gibt Millionen von Menschen, die beten, dass Gott sie von irgendwas befreit, von Ängsten befreit. Mhm. Bist du jetzt was Besonderes oder hast irgendwas richtig gemacht beim Beten, weil es bei dir funktioniert hat?
1: Ich würde immer dafür beten. Ich habe ja auch schon davor gebetet. Hm. Und ich weiß auch nicht, warum es genau in dieser Nacht, sage ich mal, so ein Wunder passiert ist. Aber ich würde nicht die Schuld bei mir selbst suchen. Also.
0: Hm. Würdest du sagen, dass sich dein Gottesbild verändert hat durch das, was du so erlebt hast in den letzten Jahren?
1: Ja, also meine Beziehung zu Gott ist viel persönlicher, viel enger. Ich nehme ihn mit in meinen Alltag, bespreche mit ihm viel, viel mehr. Also bin im ständigen Austausch mit ihm. Und davor war das immer so mehr gesetzlich. So, du musst es machen und viel mit Druck und auch vielleicht auch mit Angst. Und jetzt ist es so wirklich eine persönliche Beziehung. Also wirklich, Gott ist immer da für mich. Er hilft mir, ja. Hm.
0: Konntest du dieses Studium, was du nur so mit halber Kraft machen konntest, konntest du das beenden?
1: Ich habe es tatsächlich nicht abgeschlossen, sondern beendet. Ich bin mittlerweile selbstständig, genau. Ich habe es in dem Sinn nicht mehr gebraucht, aber ich bin jetzt in eine ähnliche Richtung gegangen.
0: Genau. Das heißt, es hat sich da, bist du schon auch ein bisschen andere Pfade
1: eingeschlagen? Ja, also ich habe ja BWL studiert, ich bin jetzt selbstständig. Also es hat mir trotzdem was geholfen, sage ich mal, ja. Mhm.
0: Dann wünsche ich dir alles, alles Gute, Dankeschön. Dass das so bleiben Dankeschön. Möge und das Trauma wirklich eine Sache der Vergangenheit ist.
1: Auf jeden Fall, alles danke Gute dir.
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0: Matthias, es gibt Dinge, die können nicht einfach eine Sache der Vergangenheit bleiben, wenn man ein Kind verloren hat. Das ist was, das nimmt man durchs ganze Leben mit. Dein Sohn Linus ist mit 20 Jahren gestorben. Kannst du uns mit hineinnehmen in den Moment, als du erfahren hast, dass er ein paar Kilometer weg von euch, einige Kilometer weg von euch zusammengebrochen ist?
5: Ja, also es war so, wir waren gerade einen Kurzurlaub machen. Also ich habe eigentlich 3 Kinder, 2 große Jungs und ein jüngeres Mädchen. Und wir waren, also meine Frau und ich, mit unserer Tochter Urlaub machen in den Niederlanden, so ungefähr 400 Kilometer von unserem Wohnort entfernt. Und hatten da auch eine sehr schöne Zeit. Es war so ein verlängertes Wochenende. Und am Sonntagabend, da klingelte dann plötzlich mein Handy, obwohl ich es eigentlich im Flugzeugmodus hatte. Aber ich hatte noch WLAN an und irgendwie über eine Messenger-App war ich dann doch erreichbar. Und da war ein Freund von meinem Sohn dran, der sagte, musste ich nicht erschrecken, aber Linus ist gerade zusammengebrochen. Und ich dachte, naja, wird wohl nichts so Schlimmes sein, wenn er auch schon so sagt, ist wahrscheinlich nichts. Aber dann sagt er ein paar Sekunden später, oh, das sieht jetzt aber gar nicht gut aus. Und was er da genau meinte, habe ich dann später so erst erfahren. Aber wir wussten auf jeden Fall, jetzt ist es ernst. Ich bin sofort rüber zu den anderen. Wir waren gerade ein Spiel am Machen und haben sofort dann alles zusammengeschmissen und sagt, ja, wir müssen jetzt nach Hause fahren und haben so schnell wie wir konnten die ganze Ferienwohnung da ausgeräumt und alles ins Auto. Und ja, dann habe ich nochmal telefoniert mit den Leuten, da waren dann die Sanitäter dran, habe ich natürlich weitere Informationen wissen wollen, was jetzt eigentlich ist. Und sie sagten, ja, also wir sollten schon kommen, das wäre schon eine ernste Sache. Aber sie haben mir alle garantiert, dass er noch am Leben ist. Und mit diesem Gedanken sind wir dann losgefahren. Die 400 Kilometer, es war schon abends, so 19 Uhr ungefähr. Und dann ja, musste man halt diese 4 Stunden Fahrt erstmal noch hinter sich bringen. Ja. Und mein Gedanke war die ganze Zeit, dazu muss ich jetzt noch sagen, anderthalb Jahre vorher hatte mein Vater eine Hirnblutung bekommen, also und war dann auch schwer dadurch in Mitleidenschaft gezogen, also dass er nur noch im Bett liegen konnte und nicht mehr viel machen konnte eigentlich. Auch das Gehirn war sehr schwer geschädigt. Und ich hatte die Befürchtung, dass meinem Sohn jetzt ganz genau dasselbe passiert sein könnte. Viel Näheres wusste ich nicht, hat mir da auch keiner sagen können. Ich hatte dann nur so ein bisschen Kontakt gehalten zu meinen Schwiegereltern. Die sagten auch, ja, kommt, aber er lebt noch, aber kommt mal. Ja, und als wir dann endlich so gegen Mitternacht ungefähr am Krankenhaus ankamen, da erst da war eigentlich so ein bisschen klar, was passiert war. Dann haben sie es uns natürlich auch gesagt. Aber ich habe mich vorher die ganze Zeit nur so mit diesem Gedanken irgendwie ja, auseinandergesetzt. Was ist jetzt die nächsten Jahre, wenn er in so ein Pflegefall ist? Ja, über so ein junger Mensch, ne, vielleicht über Jahrzehnte pflegebedürftig. Wie sollen wir das alles leisten und so? Naja, und dann hat uns die Ärztin halt eröffnet, dass er gestorben ist tatsächlich. Und waren schon die beiden Pastoren von unserer Gemeinde auch da. Meine Schwiegereltern, mein anderer Sohn war da. Ja, es war natürlich eine sehr, wie soll ich sagen, eine krasse Ausnahmesituation einfach. Ne? Man kann das gar nicht so beschreiben. Es war noch Corona-Zeit. Ich war irgendwie froh, dass ich so eine Maske auf hatte, ja, dass keiner so mein Gesicht sehen konnte, weil ich war auch völlig überfordert, muss ich sagen, auch emotional, wie gehe ich jetzt damit um? Weil ich muss ehrlich zugeben, ich war im ersten Moment, wo ich dann diese Nachricht bekam, dass er gestorben ist, war ich erleichtert, dass es nicht das andere war, wo ich die ganze Zeit so drüber nachgedacht habe mit der Pflege, ja, jahrzehntelange Pflege von jemandem, der ja im Grunde nur noch vor sich hin vegetiert, mehr oder weniger. Das war so dieses Horrorszenario, was ich 4 Stunden vorher oder 4 Stunden lang im Kopf so hatte.
0: Und, ja, das ist ja aber auch ein komisches Gefühl, wenn man merkt, oh, ist das jetzt gerade sowas wie Erleichterung und dann sich selber spiegelt, ist doch irgendwie merkwürdig.
5: Ja, natürlich. Also das, wie gesagt, man ist in so einem Ausnahmezustand, ja. Man kann ja auch nicht so wirklich klar denken, man steht unter Schock. Und naja, die Ärztin hat uns dann gefragt, ob wir ihn auch noch mal sehen möchten. Das wollten wir natürlich. Und dann haben sie uns dann zu ihm geführt und da lag er dann auf so einer Ware wie schlafend. Also ich muss sagen, so ganz friedevoller Ausdruck. Ne? Man hat sie ihm nicht angesehen, außer dass er am Mund so eine leichte Verletzung hatte. Da ist er wahrscheinlich hingefallen. Und ja, aber es war so gewissermaßen in dieser furchtbaren Situation so ein Bild des Friedens, ihn so zu sehen tatsächlich.
0: Und was hat man euch dann erzählt, was da genau passiert ist?
5: Ja, also es war so, er war Fußball spielen mit Freunden in der Turnhalle und plötzlich ging es ihm nicht so gut und er wollte vom Feld gehen und ist dann zusammengebrochen. Und dabei waren die anderen Jugendlichen, haben sofort die 112 angerufen und dann sich da an alle Anweisungen gehalten. Und die Sanitäter kamen dann auch recht schnell, so, um da die Erste-Hilfe-Maßnahmen zu machen. Aber offensichtlich hatten sie einfach keinen Erfolg mehr, das Herz zum Schlagen zu bringen. Ne? Also das, ja, das war natürlich auch für die, die dabei waren, sicherlich ein traumatisches Erlebnis. Ja.
0: Und rein medizinisch konnten die euch erklären, was er hatte, was da passiert ist?
5: Ja, also es ist so, dass in solchen Fällen immer eine Obduktion auch gemacht wird. Allein schon, um irgendwelche Verbrechen oder so auszuschließen oder irgendwas, ne, mit Drogen oder sonst wie. Und bei der Obduktion wurde dann festgestellt, dass er so eine extra Brücke am Herzen hat, so eine koronare Brücke nennt sich das irgendwie. Aber das haben auch so ungefähr ein Drittel der Bevölkerung hat das und wird auch alt damit. Also das ist so, wenn Sportler sterben beim Sport, dann haben die das normalerweise. Mhm. Aber umgekehrt kann man nicht sagen, nur weil es einer hat, wird er wahrscheinlich beim Sport sterben, sondern er kann damit auch 80, 90 Jahre alt werden, ohne dass das jemals auffällt.
0: Das heißt, es war dann sowas wie Herzversagen oder?
5: Genau, ja, richtig.
0: Krass. Und das in dem Alter.
5: Ja.
0: Aber nach diesem Ausnahmezustand zuerst, gab es dann irgendwann den Moment, wo du das Gefühl hattest, jetzt schlägt die Trauer so volle Kanne zu, mit voller Wucht?
5: Kann ich so nicht sagen. Es war von Anfang an so eine seltsame Mischung aus beidem. Einerseits diese große Trauer, aber andererseits auch der Trost tatsächlich durch meinen Glauben an die Auferstehung. Aber das kam auch so tatsächlich erst etwas später, muss ich auch sagen, ne, mit dem Trost. Vor allem in dem Moment, wo dann, also man muss ja auch sagen, wenn sowas passiert, man steht ja auch als Trauernder unter einem gewissen Stress, dass dann die nächsten Dinge passieren müssen. Ne. So eine Beerdigung muss ja auch dann geplant werden und alles und eine Traueranzeige aufgegeben werden und da sind eine Menge Dinge zu erledigen. Und ich habe mich dann darum gekümmert, auch diese Traueranzeige zum Beispiel zu machen und habe dann von der Zeitung da so ein Vorlagenheft bekommen, wo so Sprüche waren für, also weltliche Sprüche, sage ich mal, von Goethe und sowas oder eben für gläubige Menschen Bibeltexte. Und das habe ich mir alles so angeschaut und habe dann so in dem Moment so richtig stark gemerkt, was für einen Unterschied es macht, ob man jetzt an die Auferstehung glaubt oder nicht. Dass ich in dem Moment als gläubiger Mensch sage, ja, ich kann so einen Bibelvers guten Gewissens nehmen, weil ich da wirklich dran glaube. Ja. Und dann haben wir uns für den Vers, also nicht nur ich, also das natürlich zusammen entschieden, aus dem Johannesevangelium genommen, wo Jesus sagt, ich bin die Auferstehung und das Leben. Und wer an mich glaubt, wird leben, auch wenn er gestorben ist. Und ja, in dem Moment habe ich auch wirklich diesen tiefen Trost, muss ich sagen, nochmal in aller Deutlichkeit gespürt. Und ja, das.
0: Wie war dann die Trauerfeier, die Beerdigung? Wie hast du die erlebt?
5: Ja, das war natürlich ein sehr großes Ereignis, weil Leute von nah und fern gekommen sind. Linus hatte auch viele Kontakte so ins Ausland, hatte viele Freunde, weil er da auch ein Jahr im Ausland mal verbracht hat und so. Die kamen dann auch extra aus Norwegen und überall her. Das war natürlich einerseits sehr schön, dass sie alle kamen, aber andererseits hat man natürlich ja, in dem Sinne, dass jetzt nicht, ich weiß nicht, wie ich sagen soll, aber man war ja schon noch sehr in Trauer auch. Ne? Also, ja.
0: Wie hast du so den Freundeskreis von Linus erlebt? Der war da gerade mit seinen Jungs Fußball spielen, als das passiert ist und so. Ja. Wie ging es denen damit? Konnten die das alles so nachvollziehen, diesen Trost, den ihr für euch gespürt habt?
5: Ja, also man muss dazu sagen, das waren auch alles Leute aus unserer Gemeinde, also alles im Grunde Leute, die auch den gleichen Glauben hatten. Ja. Ah. Und ich habe gar nicht so sehr mit ihnen darüber gesprochen, ehrlich gesagt. Ich war mit meinen eigenen Gedanken hauptsächlich beschäftigt, aber ich habe schon den Eindruck, sie haben es alle doch gut verkraftet. Also wir treffen uns immer noch zum Sport und ich bin auch selber dabei noch, auch in der Turnhalle, wo es passiert ist. Allein das ja, ist für mich auch so ein Wunder, dass ich weiß, ja, Gott hilft wirklich, einen so zu trösten, dass man es verarbeiten kann, ja, dass man es so, dass es einen nicht mehr runterzieht in dem Sinne. Natürlich ist man noch, hat man noch diesen Verlust, den spürt man auch jeden Tag eigentlich. Wir haben auch das Bild von ihm so im Flur hängen bei uns, wo man dann immer so denkt, wenn du jetzt in 3D wärst, das wäre jetzt schön. Ja. Ja. Aber man weiß auch, man wird ihn eines Tages wiedersehen. Ja.
0: Aber man kann ja tatsächlich auch immer den anderen Schluss draus ziehen. Du hast den Schluss draus gezogen, es ist gut, dass wir diese Hoffnung haben, diesen Glauben haben, der uns jetzt hilft, das zu ertragen und über den Tod hinaus zu blicken. Man könnte aber auch sagen, Entschuldigung, mit so einem Gott, der sowas zulässt, ein 20-jähriger Junge, der sollte nicht sterben, mit dem möchte ich eigentlich gar nicht mehr so viel zu tun haben. Mhm. Was hat dir denn dann geholfen, tatsächlich deinen Glauben eben nicht über Bord zu werfen, sondern daran festzuhalten?
5: Also, wenn man das wirklich glaubt mit dieser Auferstehung und wenn es für einen nicht nur so eine Hoffnung ist, die vielleicht da ist, sondern wenn man es wirklich für eine Wahrheit hält, dann ist es ja so, dass man glaubt, dass danach was viel Besseres kommt, ja. Und dann auch was dann wirklich unendlich lange geht. So. Und mit diesem Glauben kann ich ja nicht sagen, ja, Gott, ich bin jetzt sauer auf dich, weil er nicht 80 Jahre gelebt hat, sondern nur 20. Mhm. Wenn er ja danach sowieso noch, wenn das der Gott ist, der die Unendlichkeit mit uns zusammen eines Tages verbringen will. Mhm. Also ich habe ich habe vielleicht den Vorteil gehabt, dass ich vorher schon auch ein sehr positives Gottesbild hatte, weil ich da auch so meine persönlichen Erfahrungen gemacht habe, auch so ein bisschen, wie du gerade gesagt hattest, früher eher so gesetzlich, ne? So bin ich ein bisschen groß geworden, obwohl meine Eltern gar nicht so waren, aber trotzdem irgendwie von mir selber aus hab ich da oft so vieles auch ein bisschen vielleicht schräg gesehen, viel jetzt so aus der heutigen Sicht, ja. Und durfte aber so die Erfahrung machen, dass Gott so ein Gott ist, der Liebe und der Freiheit und der wirklich, ja, also vor allem dieses Wort bedingungslose Liebe auch, ja. Das ist so das Attribut, was Gott, glaube ich, mit am besten beschreibt. Und da kann ich ihm einfach keine Vorwürfe machen, weil ich einfach das Vertrauen habe, ja, das Beste kommt sowieso noch. Aber ich meine, ich kann das natürlich auch verstehen, dass andere Leute das ein bisschen anders sehen. Aber ich glaube, es sind so die eigenen Erfahrungen, die man gemacht hat und auch die Erfahrungen von anderen. Ich habe zum Beispiel in der Zeit auch ganz intensiv so die Geschichte von der Familie Mickenberger
0: erlebt. Real Life Guys, großer YouTube-Kanal.
5: Genau. Mickenbecker, habe ich gerade Mickenberger gesagt. Philipp Mickenbecker, ja. Da kam dieser Film im selben Jahr raus, das war 2023, Real Life. Ja. Und da wurde ja auch gezeigt, im Grunde das Leben, aber auch das Sterben von diesem Philipp. Aber, und auch, was sie vorher erlebt hat mit der Schwester von Philipp, die war ja auch im Flugzeug abgestürzt, also auch genau so in eine ähnliche Situation wie bei uns. Aber sie haben so große Dinge erlebt, wo Gott ihnen Trost gegeben hat und Wunder getan hat, ne, die sie unheimlich gestärkt haben, die auch für mich unheimlich stärkend waren, muss ich sagen. Also da konnte ich sehr gut mitfühlen. Und also ich für meinen Teil, ich habe da überhaupt keinen Zweifel dran an Gottes Liebe, auch wenn so etwas passiert, was jetzt nach menschlichen Maßstäben unheimlich schrecklich ist. Aber ich glaube wirklich wenn man es so mit den Augen des Glaubens sehen kann, wenn man diesen Glauben wirklich hat, dann dann kann man einfach nur Vorfreude haben auf das, was dann später einmal kommen wird. Trotz allem, ja.
0: Ich danke dir sehr und wünsche dir, dass das so bleibt für dich und dass du das weiterhin glauben kannst. Alles Gute für euch als Familie.
5: Vielen Dank.
0: Pravina, Wir tauchen ein in eine Kultur, die mir nicht so wahnsinnig gut bekannt ist. Du bist in Singapur geboren. Ich habe ein Video von dir gesehen, in dem du selber ein bisschen deine Geschichte erzählst. Und da sagst du, du bist sehr hinduistisch aufgewachsen. Was bedeutet denn das? Wie habe ich mir das vorzustellen, wenn man sehr hinduistisch aufwächst?
6: Ich glaube, man darf auch Hinduismus halt so verstehen, dass es auch anders dann aussieht, je nachdem, wo man halt aufwächst. Und ich bin ja auch Singapur und da haben wir unser eigener Hinduismus, würde ich sagen. Das ist halt, du hast schon Ähnlichkeiten, zu wie das in Indien zum Beispiel erlebt wird oder in Buddhismus oder und so weiter und so fort. Aber ich habe es so erlebt, dass man als Kind dienstags und freitags versucht, vegetarisch zu sein. Und man hat sehr viele Regeln, was man halt allgemein so folgt, was Tradition betrifft. Wenn wir dann schönen Tagen haben oder Festen haben, dann opfert man immer wieder so entweder Essen oder was weiß ich, zu den Götzen. Du hast zu Hause, haben wir so einen kleinen Raum, der ist ein Altar für die Götzen, dann gehst du hin und grundlegend die ganze Hinduismus-Götze, alle gehen ja, richten sich ja auf Brahma und das ist das Hauptgott, aber die Facetten sind halt so viele und die Facetten würden halt in dieser Götze ausgedruckt. Und so war es auch, so ein bisschen so Tempelbesuch immer wieder mal, wenn man dann Gebetsanliegen hat, dann geht man mit ein bisschen Geld und ein bisschen Blumen und Milch und was weiß ich dorthin zu den Priestern gibt's man und dann hofft man, dass die Gebetsanliegen dann gehört werden. So. Mhm. Ja. Genau.
0: Wie würdest du denn sagen, wie du selbst deine Kindheit und Jugend in Singapur so empfunden hast?
6: Ich würde sagen, vielleicht im Nachhinein, ne, jetzt reflektiert, vielleicht ein bisschen wie ein Gefängnis.
0: Oha.
6: Ich hatte richtig schöne Erinnerungen, also vor allem in der Familie und so weiter, aber sie waren halt alle nur für eine bestimmte Zeit da und irgendwann wird es mir immer und immer klarer, okay, eigentlich lebe ich in einem Modell, in einer Struktur, in einem Leben, der eigentlich nicht wirklich mir gehört. Es gehört halt diese Traditionen, es gehört halt die Ziele und die Wünsche meiner Tantes oder meiner Verwandten oder meiner Familien. Und in der indischen Kultur ist es schon, oder in Singapur damals, war es schon sehr wichtig, dass man entweder eine Ärztin wird oder ein Ingenieur oder was weiß ich. Und diese Reise der Anpassung, also du musst dich halt ständig anpassen an das, was deine Verwandten wichtig finden. Ich würde schon sagen, das hat mich wirklich eingegrenzt. Genau.
0: Ja. Also ein großer Druck, der da auf dir lastete, würdest du das so sagen?
6: Ja, auf jeden Fall. Ich glaube, der Druck war schon sehr groß, aber ich habe ein bisschen gebraucht, ne, natürlich, bis ich dann auch sagen könnte, dass das ein Druck war. Okay. Weil als Kind, ich glaube, du fragst ja nicht nach, was ist das? Du machst halt einfach mit. Und ich glaube, es war so, ja, es war eigentlich immer so, bis ich auch selber gemerkt habe, okay, ich will keine Puppe sein in einem Puppenspiel. Ich habe auch eine wunderschöne Mama gehabt. Sie hat mir auch sehr viel das Warum dahinter fragen, also diese Kultur auch in mir geprägt. Frag immer warum, frag warum. Und das hat Vor- und Nachteile, habe ich auch dann sehr viel nachgefragt. Das mit dem Tempel habe ich teilweise gar nicht verstanden, warum ein großen Gott, der anscheinend uns geschaffen hat, jetzt von mir Geld braucht oder weiß ich nicht. Also es klingt komisch, aber für mich war es halt damals wirklich so, warum eigentlich? Und es gibt auch so bestimmte Sachen. Ich weiß noch, dass man muss sich sehr schick anziehen, bevor man in einen Tempel reingeht. Und meine Frage war, warum? Weil ich will ja eigentlich meinen Schöpfer begegnen. Warum muss ich mich ja eigentlich schick anziehen? Und dann hast du ja, man darf nicht vergessen, dass das ganze Bollywood, Hollywood, das ganze Filme, genau wie Hollywood der westliche Welt halt geprägt hat, hat ja unsere Filme auch uns geprägt. Und da ist man immer schick und geht man in den Tempel eigentlich für andere Gründen, als schick auszusehen. Und ich glaube, ich habe das alles irgendwie ein bisschen komisch und lustig gefunden. Und als achtjähriges Kind habe ich auch ganz laut dann Fragen gestellt im Tempel.
0: Und hast du da Antworten bekommen?
6: Ich habe ein Glatsche bekommen. Also nicht wirklich, aber schon so ein bisschen. Ja. Weil das war dann ganz, hey, das ist nicht respektvoll. Also man achtet sehr auf Respekt in der asiatischer Kultur, vor allem in meiner Familie. Das war schon sehr wichtig. Und ich habe nicht wirklich eine Warum bekommen. Es war halt, das ist der Tradition.

0: mich genervt über seine Beziehung zu Jesus und
1: Ach, jetzt ging es
0: Beziehung zu
1: plötzlich um
0: mir.
1: was anderes beim Glauben.
0: Genau.
1: Okay.
0: Und dann war ich so, okay, warum redet er ständig über Beziehung? Denn alle anderen, den ich halt gekannt habe, haben über diese Religion geredet. Was zieht man? Was? Wie läuft man da rein? Sei still, mach das und so weiter. Und sonntags und pünktlich und so weiter. Und bei ihm es war irgendwie, als ob jemand meine Briefe irgendwie gehört hat.
1: Aber es ist doch komisch, warum hat dich das genervt, obwohl das doch genau das war, wonach du dich irgendwie gesehnt hast. So irgendwie ein liebevoller Gott, eine Beziehung. Aber
0: Ja.
1: jetzt erzählt dir jemand von so einer Art von
0: Ja.
1: Glaube und du fandest es aber irgendwie bescheuert.
0: Weil dieser Label war ja dieses
1: Okay.
0: Christ. Also, und in meinem Kopf war das Christsein so was mit Religion zu tun, so wenig mit Beziehung zu tun, dass als er das mir dann gesagt hat, war ich erstmal einfach, nee, ich muss mein Leben davon schützen, weil was wäre, wenn ich wieder in diesem Gefängnis so
1: Okay.
0: reinkomme? Und dann irgendwann kam ich auf die Idee, nee, ich komme mit, weil ich möchte ihm zahlen. Ich wollte ihm halt sagen, dass es alles einfach falsch ist und es ist alles Religion. Es ist nicht so gelaufen, die Geschichte ist ganz anders gelaufen. Aber dann bin ich doch dann mit ihm gekommen zu diesem Setting. Dann habe ich halt eine katholische Kirche erwartet oder eine richtig schöne Gebäude. Es war ein Bunker, wo die Gemeinde dann auch zusammen getroffen hat. Jeder hat die Schuhe noch ausgezogen, reingegangen, ein bisschen nach Socken gestunken. Ich hatte, also weißt du,
1: Nicht
0: jeder
1: sehr heilig.
0: hat sich nicht so heilig gefühlt, neben mir, oder gerochen zumindest. Und dann bin ich halt reingegangen und dann habe ich ja halt gemerkt, hier ist einfach komplett was anderes. Ich kenne das überhaupt nicht und ich kann es bis heute nicht beschreiben. Es war anders. Jeder hat mich gesehen. Keiner hat was zu kritisiert oder was auch immer. Der Umgebung war so krass liebevoll. Und ich glaube, für mich war das irgendwie das erste Zeichen, dass keiner redet jetzt mit schlauer Worte, um dieser Glauben zu beweisen, sondern die Umgebung, die Atmosphäre Gottes hat für sich selber halt was, also da war was Besonderes. Und dann bin ich halt reingegangen und er hat dann gesagt, komm, lass uns da hinten sitzen, weil unten auf dem Boden lagen schon Tempos, so falls jemand weint. Und da dachte ich mir, ihr übertreibt jetzt wirklich. Und dann habe ich ja gesagt, nee, lass uns nach vorne sitzen, weil ich liebe Musik. Haben wir nach vorne gesetzt und dann haben wir angefangen, dieses Amazing Grace Lied zu spielen. Und das kennt ja jeder, also du musst ja nicht wirklich Christ sein, um dieses Lied dann auch zu kennen. Und dann habe ich einfach mitgesungen, habe nicht so viel dran gedacht. Und dann, irgendwann wurde ich von der rechten bis zur linken Seite komplett blind. Es war so hell, ich könnte nicht wirklich mich bewegen. Ich war dann einfach nur blind. Also es war so hell. Ich habe es auch noch danach nie erlebt. Und in dem Moment habe ich mich einfach gefragt, okay, was ist das? Und dann Stück für Stück habe ich ein bisschen mehr gesehen in dieser ganz helle, himmlisches Ort, dass ein großes Tor vor mir war, also so eine große Tür, Entschuldigung. Und dann sind sie auseinander dann gegangen und ganz hinten stand dann jemand in einer dunkel lila so Mantel. Und ich habe davor nicht die Bibel gelesen, habe mich nicht mit der Bibel beschäftigt oder so. War einfach ein Hater, so allgemein. Und dann Stück für Stück ist er auch näher gekommen, Entschuldigung. Und ich habe ihm dann gesagt, ich möchte kein Spiel spielen, ich will nicht mehr spielen. Wenn du mein Gott bist, dann brauche ich ein Zeichen und ich will zu dir auch gehören. Ich bin auch als Person eine sehr All-In-Person. Ich möchte diese halbe Sachen nicht machen. Und dann hat er halt seine Hand gezeigt mit diesen Narben so. Und ich kann es nicht beschreiben. In dem Moment dachte ich mir, ah, jetzt weiß ich, wer ich bin. Ich bin Christ. Es war nicht, jetzt muss ich noch mal 1000 Sachen machen, um in diese Familie reinzukommen oder diese Zugehörigkeit zu haben, sondern nein, ich gehöre zu ihm. Jetzt weiß ich, oh krass, jetzt habe ich so der richtige Reisepass. Jetzt kann ich fliegen. So war das Gefühl. Und dann habe ich ihm gesagt, okay, dann gebe ich dir alles. Dann gehört mein ganzes Leben dir und dann will ich nichts mehr zurückhalten. Und dann habe ich eine richtig warme Hand auf meinen Knien gespürt. Und Jesus hat diese Knien auf den Boden gedrückt und hat mich dann gesagt, du wirst in alle Ecken dieser Welt gehen, um mein

0: Botschaft zu verkünden. Und dann war es vorbei.
1: Also Moment, du erzählst mir jetzt gerade, dass das Licht und dieser Mensch und so, das war nicht der Pastor, das waren nicht die Lichter in diesem Bunker, sondern du hast was erlebt, was nur du eins zu eins erlebt hast. Ja. Und du bist, du sagst Jesus begegnen.
0: Ja, auf jeden
1: Fall. Das ist krass. Hast du das den anderen erzählt da?
0: Also ich habe meinen Mann dann erzählt.
1: Ja.
0: Er war eine komplette Irre, glaube ich. Er hat gesagt, sie hat mich schon 2 Wochen lang so gesagt, dass es keinen Gott gibt, so nach dem Motto. Ja. Aber dann ist er auch schnell mitgekommen. Er hat auch gesagt, okay, krass, ich bin der nächste Woche auch schnell in die Bibel reingegangen, habe einen Mentor gesucht.
1: Haben wir ein Taschentuch? Okay. Wir kriegen gleich eins.
0: Ich ist Wasser bei hier. Und ich habe dann da richtig schnell auch gemerkt, okay, das ist, das ist dann nicht mehr, da war kein Druck mehr. Ich musste nichts mehr machen, um hier diese Beziehung zu verdienen. Es war einfach, ich gehöre dazu und zwar für immer. Egal, was ich jetzt mache oder nicht mache. Und das würde ich sagen, das hat mich... Ich habe ihn kennengelernt, als ich 17 Jahre alt war. Und ich würde sagen, mein Leben hat mit 17 wirklich begonnen, wirklich zu sagen, wer ich bin, wie ich sein darf, wie ich mein Wert war so kaputt, in dieser Umgebung aufzuwachsen. Und seitdem würde ich halt sagen, diese Beziehung zu Jesus ist für mich immer eine... Ich sehe Jesus viel klarer, als ich irgendwelche Menschen in meinem Leben sehe.
1: Ja. Aber im Grunde genommen, wenn du sagst, ich wusste, ich bin Christ, ist ja schon verrückt irgendwie, ne? Wusstest du eigentlich genug über den christlichen Glauben? Nein. Hättest du dich da nicht erstmal informieren müssen?
0: Danach. Für mich habe ich das alles danach. Und ich glaube, das war auch meine Sehnsucht. Ich glaube, diese schlauen Worte haben mir gar nichts gebracht. Es war diese Begegnung mit einem lebendigen Gott. Davon konnte mich keiner jetzt wegbringen, weil das war für mich so real und ich habe es seitdem auch so oft erlebt. Ich erlebe ihn so real in meiner Küche oder wenn ich halt einfach einkaufen gehe. Und ich finde, danach habe ich auch diese Sehnsucht gehabt. Und danach habe ich, also es gibt auch jetzt Bibelstellen, denen ich nicht verstehe, aber nur weil ich das nicht verstehe, bedeutet ja nicht, dass es falsch ist. Dort ja nur, dass ich das noch nicht verstehe. Und ich bin sehr überzeugt von meinem Gott. Und deswegen finde ich auch, egal welcher Schicksal reinkommen soll, habe ich halt einfach diese Zuversicht.
1: Ja. Bist du jetzt doch ein religiöser Mensch geworden?
0: Ich bin ein Beziehungsmensch geworden. Weil mein Gott ein beziehungsorientierter Gott ist. Und er hat Adam und Eva geschaffen für ihn. Ja. Und das inspiriert mich.
1: Apropos Beziehung, der Typ, der dich da mitgeschleppt hat in den Gottesdienst?
0: Ja, er ist jetzt mein Mann und der Papa von 2 Kindern.
1: Ja, aber jetzt stelle ich mir vor, du warst ein rebellisches Kind, ne? Vielleicht haben die ja... Vielleicht haben ja deine Kinder ein bisschen was von dir geerbt. Was ist denn, wenn die irgendwann kommen und anfangen, deinen Glauben zu hinterfragen und zu sagen, das ist irgendwie ganz komisch?
0: Ich würde den ermutigen. Ich glaube, dass meine Kinder dürfen ihren Weg mit Jesus finden. Ja. Ich glaube nicht. Also ich gebe nicht so viel vor. Ich gebe Kultur vor und Werte vor. Aber ich habe gesagt, sie kennen auch mein Zeugnis. Und ich habe auch gesagt, dann sind sie eifersüchtig, dass sie noch nicht Jesus gesehen haben. Also dann bete und sehne danach. Das ist deine Reise, da greife ich nicht ein. Und es steht ja in die Bibel auch geschrieben, hey, du darfst erziehen, aber irgendwann, wenn die Kinder halt weggehen, werden sie wieder zurückkommen. Und darauf glaube ich. Ich glaube, dass die Samen, die wir gesät haben, der Multiplikation ist Gottes Job und nicht mein. Und das ist völlig in Ordnung für mich.
1: Was ist, wenn die Fragen haben, die du nicht beantworten kannst?
0: ChatGPT. Nee, also wir versuchen schon vieles gemeinsam zu entwickeln und vieles gemeinsam rauszufinden, aber ich glaube, ehrlich, einfach mal ehrlich sein, dann darf ich auch sagen, ich weiß es nicht, weil ich habe so viel, was ich nicht weiß, das ist okay.
1: Ja. Vielen Dank, dass du uns mit hineingenommen hast in deine echt ein bisschen irre Geschichte, weil wer erlebt sowas schon? Und es ist ja letztlich... eure eigene Entscheidung, jetzt zu sagen, das, was die Leute hier erzählt haben von Wundern und Glaube, der durchträgt und Jesus-Begegnungen, kann ich das eigentlich selber glauben? Kann ich damit was anfangen? Wenn du Fragen hast, melde dich gerne bei uns. Wir kommen gerne ins Gespräch mit dir. Ansonsten danke ich euch, dass ihr heute hier wart. Danke für eure Offenheit und alles Gute euch.
2: Danke für die Einladung.
1: Und wir sehen uns dann hoffentlich in der nächsten Ausgabe vom Talkwerk. Bis dahin, macht's gut. Ciao.

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0: auch wenn man dazu vielleicht noch nicht die rechte Lust hat, aber die Badesaison ist eröffnet. Das passiert regelmäßig im Frühjahr mit der Veröffentlichung der Wasserqualität in den Badeseen des Landes. Dabei vermeldete das zuständige Gesundheitsministerium hervorragende Wasserqualität. Bei 90% der untersuchten Badeseen gaben die entnommenen Wasserproben keinen Grund zur Beanstandung. Lediglich der Wolmestädter Schachtsee erhielt ein Gut und der süße See in Aseleben nur ein Ausreichend. Der Neustädter See in Magdeburg befindet sich in der Sanierung, weshalb der Zustand des Wassers von mangelhaft auf in Veränderung eingestuft wurde. Das Baden ist zwar möglich, aber eine erneute Einstufung wird erst in 4 Jahren erfolgen. Und damit ein herzliches Willkommen zum MDF1 Direktmagazin am Freitag. Die Liste der bewerteten Badeseen kann man unter www.badesee-sachsen-anhalt.de einsehen. Dort findet man eine Badegewässerkarte, die für jedes Badegewässer die Qualitätseinstufung des Vorjahres und den aktuellen Messwert ausweist. Auch mögliche Badeverbote sind dort herauslesbar.
1: Seit 2 Wochen zeigt das Kunstmuseum Magdeburg eine Ausstellung unter dem Titel Das geteilte Jetzt, The Share It Now.

Der mit der Ausstellung verbundene Aufwand wird zu Recht mit dem 50-jährigen Jubiläum des sakralen Gebäudes als Kunstmuseum gerechtfertigt. Und auch deshalb ist es gelungen, eine Reihe von international renommierten Künstlern zur Teilnahme zu bewegen.

Im Fokus steht die Frage, wie wir das Hier und Jetzt erleben, während wir gleichzeitig mit unterschiedlichen, oft instabilen Realitäten konfrontiert werden. Die Kunstwerke bieten dabei Perspektiven jenseits der klassischen Nachrichtenbilder und verzichten ganz bewusst auf rein dystopische Zukunftsszenarien. Die Gruppenausstellung vereint weitreichende Positionen aus den Bereichen Malerei, Video, Skulptur und Fotografie.

0: Die Ausstellung in den Räumen des oberen Kreuzgangs bietet keine fertigen Antworten, sondern versucht, den Besucher zu bewegen, eigene Positionen im Hier und Jetzt zu beziehen. Das ist in unserer komplexen Gegenwart nicht einfach, regt aber zum Nachdenken an. Und dazu hat man im Kloster unserer lieben Frauen noch bis zum 6. September Zeit.
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2: Die MDF1-Wettervorhersage für den 15. und 16. Mai. In der Nacht zum Samstag ist der Himmel wechselnd, oft nur leicht bewölkt. Niederschläge gibt es keine mehr. Die Nachttemperaturen liegen bei 6 bis 4 Grad. Der Wind weht schwach und hat auf Westen gedreht. Am Samstag gibt es am Himmel wieder einen raschen Wechsel von Sonnenstunden und teils dichter Bewölkung. Regenschauer sind auch mit dabei. Die Tagestemperaturen steigen auf 13 bis 15 Grad. Der Wind weht schwach bis mäßig aus nordwestlicher Richtung. Die weiteren Aussichten bis zum Dienstag. Am Wochenende und auch in der neuen Woche gibt es freundliches Wetter mit einem Mix aus Sonne und Wolken. Es wird überwiegend trocken sein. Die Temperaturen steigen weiter an.
3: Im Rahmen der 21. Bundesbegegnung Jugend Jazzt wäre am Samstag die Preisverleihung mit dem Preisträgerkonzert in der St. Georgenkirche zu empfehlen. Dieses Konzert beginnt um 20 Uhr. Am Sonntag lädt man zum Ausklang des Festivals zwischen 11 und 15 Uhr zum Jazzpicknick unterhalb des Heinefelsens am Rieveufer ein. Hier kann man mit oder ohne Picknickdecke der Musik lauschen, die diesmal von Jazzmusikern aus dem lokalen Bereich dargeboten wird. Zu beiden Veranstaltungen kostet übrigens keinen Eintritt. Gleiches gilt für den Sonntag in allen Museen der Stadt Magdeburg. Denn zum Internationalen Museumstag werden alle Einrichtungen der Stadt kostenlosen Zutritt gewähren. Doch nicht nur das, in vielen Museen gibt es auch noch besondere Programmhöhepunkte. So gibt es zum Beispiel um 10 Uhr im Ottonianum eine spezielle Familienführung und um 14 Uhr eine Kostümführung mit Otto und Editha. Im Naturkundemuseum werden zahlreiche Mitmachstationen angeboten und im Kulturhistorischen Museum bietet man spezielle Führungen durch die zahlreichen Ausstellungen an. Auch das Kunst- und das Technikmuseum beteiligen sich am Museumstag. Im Technikmuseum wird ein Schmied arbeiten, es wird die Druckwerkstatt geöffnet und um 11 Uhr will man sogar das Depot für eine Führung zugänglich machen. Das wären natürlich nur einige Tipps des Programms zum Museumstag. Das ist natürlich viel umfangreicher. Am besten, man kommt einfach vorbei und lässt sich überraschen. Der Museumstag ist übrigens auch Anlass für das Zieglerfest im Technischen Denkmal der Ziegelei Hundesburg. So gibt es Führungen, Feldbahnfahrten und um 10.30 Uhr soll eine geführte Fahrradtour auf dem neuen Rundkurs Homo Erectus starten, auf dem man 4 Millionen Jahre Menschheitsgeschichte rund um Haldensleben erleben kann. Auch zu diesem Museumstag sollte der Eintritt frei sein. Ja, das wären diesmal unsere Tipps fürs kommende Wochenende, vielleicht Anlass zu einem Sonntagsausflug in eines der vielen Museen in unserem Sendegebiet. Auf elektronischen Wege überziehen wir unser Sendegebiet wie gewohnt mit dem Wochenrückblick ab Samstag 18 Uhr. Und jetzt Übergabe ins Talkwerk. Ein schönes Wochenende noch, auf Wiederfernsehen und bleiben Sie gesund.

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4: Hier ist ERF Yes. Willkommen in unserem Talkwerk. Schön, dass ihr mit dabei seid. Und ich freue mich über euch, liebe Gäste, heute hier am Talkwerktisch. Ganz außen, da sitzt Pravina Cartelli. Interessanter Nachname mit verschiedenen Kulturen und Herkünften da drin. In Singapur ist sie geboren und mit dem Hinduismus aufgewachsen. Hat schon früh aber angefangen, das Thema Religion und ihre Religion zu hinterfragen. Aber dann sitzt sie eines Tages in einem Gottesdienst, singt Amazing Grace und es passiert etwas Erstaunliches. Mhm. Was das war, davon wirst du uns erzählen. Danke, dass du heute da bist.
5: Dankeschön.
4: Daneben Matthias Peters. Matthias ist dreifacher Vater und er hat so ziemlich den schlimmsten Grund erlebt, weswegen man einen Urlaub abbrechen muss. Mhm. Nämlich einen Anruf mit der Nachricht, dass sein 20-jähriger Sohn Linus zusammengebrochen ist. Und zu dem Zeitpunkt wusste er noch nicht, dass er Linus nicht mehr lebend sehen wird. Danke, dass du uns mit hineinnimmst, auch in deine Geschichte. Und schließlich Marien Krumreich-Mutamba. Doppelnamen sind manchmal eine Herausforderung, aber schön. Selbstständige Unternehmerin, hat über mehrere Jahre mit Panikattacken und Depressionen zu kämpfen gehabt. Und Auslöser dafür war eine Nacht mit einer Explosion und so einigen Dingen, die du miterlebt hast. Mhm. Danke, dass du uns auch davon erzählst jetzt.
5: Gerne.
4: Marien, manche Menschen, die ja so mit Panikattacken zu kämpfen haben, die können gar nicht so genau sagen, ich weiß gar nicht, wann das angefangen hat und wie, aber du kannst das schon ganz schön genau mit dieser einen Nacht so als Auslöser benennen. 2017 war das. Mhm. Was ist da passiert in dieser Nacht?
5: Ich habe in der Nähe der Innenstadt gewohnt, direkt neben einer Bar. Und es war 3 Uhr nachts und ich war noch wach. Die Bar war schon geschlossen. Ich glaube auch, dass es kein Zufall war, dass ich noch wach war, weil das sonst eigentlich sehr untypisch ist. Und dann habe ich auf einmal an meinem Fenster Stimmen flüstern gehört und habe mir gedacht, irgendwas stimmt hier nicht. Kurze Zeit später habe ich wie so Schüsse gehört und bin dann panisch durch meine Wohnung gelaufen, habe mich gefragt, was da los ist. Ich habe alleine gewohnt, wusste auch gar nicht, was ich machen soll. Und dann ging alles ganz schnell. Es gab einen großen Knall. Mein Nachbarhaus ist explodiert. In meiner Wohnung sind die Vorhänge runtergefallen, die Front von der Bar ist in 1000 Teile geschossen und ich habe vor meinen Fenstern nur noch Flammen gesehen, stand total unter Schock, habe die Polizei, Feuerwehr angerufen, die kamen auch, haben die ganze Nacht gelöscht und genau, der Brand hat sich nach hinten noch weiter ausgeweitet und ja, es hat sich dann rausgestellt, dass es ein Versicherungsbetrug gewesen ist.
4: Okay, das müssen wir jetzt mal nach und nach aufrollen. da passiert was quasi außerhalb deiner Wohnung. Du rufst dann Polizei, Feuerwehr. Hat sich eigentlich irgendjemand um dich gekümmert und das, was du da erlebt hast?
5: Erstmal nicht. Es waren ja viele Kriegsschauplätze, sage ich mal, zeitgleich. Also es war nicht nur mein Haus, es war auch noch das Haus dahinter. Da waren ziemlich viele Menschen betroffen. Und in dem Moment war es einfach Schadensbegrenzung, dass der Brand sich nicht weiter ausweitet. Genau, ja.
4: So, und dann beruhigt sich die Lage ein bisschen. Mhm. Aber dein Leben hat sich nicht wirklich.
5: Nee, tatsächlich
4: beruhigt.
5: Nicht. Genau. Also ich von dieser Nacht an habe ich danach an Panikattacken und einer Angststörung gelitten. Also es hat sich so geäußert, zum Beispiel, wenn ein Auto über einen Gullideckel gefahren ist und es so einen Knall gab, dass ich dann sofort wieder dachte, jetzt explodiert was. Oder wenn die Müllabfuhr vorbeigefahren ist und dieses flackernde Warnlicht war dann an meiner Decke reflektiert. Dachte ich, es brennt wieder alles. Und am schlimmsten war es aber eigentlich, dass ich nachts gar nicht mehr schlafen konnte. Also ich hatte dann so irrationale Ängste, dass ich dachte, wenn ich jetzt die Augen schließe, dann passiert wieder was. Panikattacken, dass ich am ganzen Körper gezittert habe, Herzrasen hatte und einfach nachts überhaupt nicht mehr schlafen konnte. Also ich habe dann wirklich nur noch tagsüber geschlafen. Genau. Und es ging dann wirklich sehr, sehr lange so, ja.
4: So von dem, wie du dich selber kennst, man weiß ja, was man für ein Typ ist. Hast du damit gerechnet, dass das für dich
5: überhaupt
4: solche Folgen
5: nicht,
4: haben
5: überhaupt
4: kann?
5: Nicht. Also ich bin eigentlich weder ein ängstlicher Typ, noch, dass es mich so traumatisiert hat, habe ich überhaupt, also nee, überhaupt nicht. Ja.
4: Was hast du denn über dich selbst gedacht, wenn du so wahrgenommen hast, ich kann nicht mehr schlafen, ich habe Angstzustände, kleinste Geräusche und Bilder triggern
5: ja,
4: mich?
5: Ja, man fühlt sich, als wäre man total verrückt geworden. Also auch diese irrationalen Ängste, du kannst es ja keinem erzählen. So, keiner kann das nachvollziehen, weil es ja total irrational ist. Es ergibt keinen Sinn. Und deswegen nehmen andere das dann vielleicht auch nochmal anders wahr und sagen dann, ja, brauchst doch keine Angst haben. Es ist ja nicht so, dass man das logisch nachvollziehen kann. Es ist ja ein Empfinden. Ja, genau.
4: Wie ist das, wenn dann jemand kam und sagte, du brauchst doch keine Angst, es ist doch alles vorbei und dir ist doch auch nichts passiert?
5: Das hilft natürlich nicht. Das hilft, also eigentlich noch, macht es eigentlich nur noch schlimmer, weil man sich dann fragt, stimmt was mit mir nicht? Habe ich was falsch gemacht? Traumatisiere ich? Genau, ja.
4: So, und wenn du jetzt sagst, du konntest nicht mehr schlafen, was heißt das genau?
5: Ich war wirklich die ganze Nacht. Also sobald die Sonne untergegangen ist, bis die Sonne aufgegangen ist, habe ich nicht geschlafen. Ich habe dann wirklich am Morgen, als die Sonne aufgegangen ist, konnte ich wieder schlafen. Also dann auch nicht lange, aber dann habe ich quasi versucht zu kompensieren, was ich nachts nicht machen konnte, ja.
4: Weil allein die Dunkelheit,
5: genau,
4: irgendwie,
5: genau,
4: mit der bist
5: ja,
4: du nicht klargekommen.
5: Das hat mich getriggert, ja.
4: Okay. Und über was für einen Zeitraum reden wir da?
5: Ich würde sagen 2,5 Jahre. Ja.
4: Aber da ist ja ein normales Leben überhaupt nicht zu denken, wenn du nachts gar nicht schlafen kannst.
5: Ja, also ich habe zu der Zeit studiert. Das heißt, ich habe dann nur die Vorlesung am Nachmittag wahrgenommen. Vormittags ging dann gar nicht. Und das hat natürlich auch mein Studium dann verzögert, ja.
4: Ja, das ist ganz schön krass.
5: Ja.
4: Wie war das dann? Man hat Freunde, man hat Familie. Aber so richtig funktionieren in diesem Kontext tut man ja nicht mehr. Wie wurdest du da in deinem Umfeld wahrgenommen?
5: Also es sind noch in der Zeit tatsächlich noch ein paar andere Sachen passiert und es kam dann wirklich Schlag auf Schlag, also familiäre Sachen. Ich habe meinen Job verloren und ich bin wirklich in so ein Loch reingefallen. Also habe dann schwere Depressionen auch bekommen, konnte gar nicht mehr aufstehen, also mich auch nicht mehr irgendwie frisch machen oder so. War wirklich keine schöne Zeit. Also, ja.
4: Aber das heißt, du hast allein gelebt und und bist dann tagelang, wochenlang nicht mehr so richtig aus deiner Wohnung rausgekommen?
5: Ja, also ich habe manchmal Vorlesungen dann online geschaut. Man hat einfach keine Kraft. Also ich hatte einfach keine Kraft, ja.
4: Hast du noch in der Wohnung weiter gewohnt?
5: Ja, noch eine Zeit lang, ja.
4: Okay. Aber als du dann umgezogen bist, wurde
5: nicht besser? Nee, wurde nicht besser.
4: Ganz schön krass. Irgendwann kam ja dann auch der Prozess. Und du warst ja wahrscheinlich eine der Zeuginnen, wo du ausgesagt hast.
5: Ja.
4: Würdest du sagen, das hat dir eher beim Verarbeiten geholfen oder es war noch mal schwer?
5: Es war sehr schwer für mich. Ich wollte auch gar nicht hin, aber ich konnte es nicht umgehen.
4: Ja. Wenn du sagst, Depression, ich kann nicht mehr schlafen, ich habe Angstzustände, stelle ich mir vor, man sucht sich therapeutische Hilfe an, das kommt man doch gar nicht mehr klar.
5: Ja, oder? Ich war auch in therapeutischer Behandlung, genau.
4: Ja. Gab's

0: Sachen, die dir da konkret geholfen haben?
1: Oh, sehr viel, ja. Aber jetzt nicht so, dass es von heute auf morgen besser wurde. Mhm. Also es war dann nach der Therapie trotzdem noch nicht gut, sage ich mal, ja. Mhm.
0: Und dann hast du 2 Jahre nach der Brandnacht hast du geheiratet. Mhm. So, ne? Also jetzt, so wie du mir das erzählst, diese Schlaflosigkeit, das war länger als 2 Jahre danach mhm. noch, deine depressiven Zustände und so. Wie hast du denn dann deine eigene Hochzeit erlebt? Das ist doch eigentlich, viele sagen, das war der glücklichste Tag in meinem Leben.
1: Das war tatsächlich der Moment, wo ich gemerkt habe, dass, also ich habe natürlich schon davor gemerkt, dass mit mir was nicht stimmt, aber spätestens da habe ich gemerkt, alle um mich herum sind total glücklich und ich fühle innerlich absolute Leere. Also weder Freude noch Trauer. Das war einfach, ich habe auch, meine Oma ist gestorben, ich habe da auch nichts mehr empfunden. Also es war wirklich, bei Depressionen ist es ja so, dass man dann einfach nichts mehr empfindet und diese Leere hat. Und, also bei mir war es zumindest so. Genau. Und und da habe ich gemerkt, es stimmt was nicht. Und das war tatsächlich dann auch der Auslöser, dass ich in Therapie gegangen bin.
0: Ah, okay.
1: Genau, ja.
0: Also ich würde als Mann wahrscheinlich versuchen, irgendwie alles in Bewegung zu setzen, damit es meiner Frau irgendwie besser geht. Gab es so verzweifelte Versuche von deinem Mann, dir irgendwie zu helfen?
1: Also er ist da auch voll an seine Grenzen gekommen, ja. Weil er auch nicht mehr wusste, was soll er noch machen, hat er irgendwas falsch gemacht. Man guckt ja dann auch, habe ich selbst vielleicht irgendwas dazu beigetragen, genau. Ja.
0: Dein Mann ist vom Beruf?
1: Pastor.
0: Pastor, ja. Genau. Darauf will ich nämlich hinaus. Das heißt, ein Mann, der quasi mit dem Thema Glaube seinen Lebensunterhalt verdient. Ja. Welche Rolle hat das denn jetzt in eurer Beziehung und in diesem ganzen Umgang mit deinen Ängsten, deiner Schlaflosigkeit, deinen Depressionen gespielt?
1: Also wir haben natürlich viel dafür gebetet. Und für mich gab es dann einen Schlüsselmoment. Ich weiß nicht, ob ich schon vorgreifen soll.
0: Du erzählst, was du mir erzählst.
1: Genau, es gab dann eine Nacht, wo ich wieder ganz schlimme Panikattacken hatte. Und ich habe zu Gott gebetet, weil ich wusste, Gott ist da. Für mich hat sich die Frage gestellt, warum greift er nicht ein? Er sieht das Leid, er sieht, wie viel Schlimmes gerade in meinem Leben passiert. Und gefühlt jeder Tag kommt was Neues dazu. Und dann habe ich zu Gott gebetet und ihn gefragt, ob er mich nicht endlich davon befreien kann. Und in diesem Moment kam wirklich so ein übernatürlicher Friede und so eine Ruhe auf mich. Und von dieser Nacht an bis heute hatte ich keine Panikattacke mehr. Auch diese irrationalen Ängste waren komplett weg. Und ich war einfach so dankbar, dass Gott da so ein Wunder getan hat und so eingegriffen hat in mein Leben und mich so geheilt hat, ja.
0: Also das müssen wir auch noch mal sortieren. Ich meine, wenn Glaube für dich schon immer eine Rolle gespielt hat, bist du vorher noch nicht auf die Idee gekommen, mal zu sagen, ich bespreche die Sache mit Gott?
1: Doch. Wir haben viel gebetet. Auch andere Leute haben für mich gebetet. Man weiß natürlich nie, Gott hat seinen Zeitplan und man weiß nie, warum was so kommt. Aber ich durfte Gott in der Zeit, also sowohl in der Zeit als auch danach, noch mal ganz neu kennenlernen. Weil ich hatte vorher so ein bisschen so einen gesetzlichen Glauben, dass ich immer so, Gott guckt, Gott ist da, aber so, Gott guckt auch, dass man ja nichts falsch macht. Und in dieser Zeit hat Gott mich aber auch so getragen. Also es gab zum Beispiel einen Moment, wo ich dann Musik gehört habe und dann wurde mir ein Lied vorgeschlagen und dann kam ein Lied mit dem Text, ich bin bei dir, ich sitze bei dir, ich weine mit dir. Und es hat mich auch so berührt, einfach zu wissen, Gott sieht mich und hat auch meine Beziehung zu Gott einfach noch mal viel, viel stärker gemacht. Also viel persönlicher, viel enger zu wissen, er fühlt mit, er ist da und guckt nicht nur zu, sage ich mal. Mhm. Ja.
0: Und was du jetzt erzählst, von wegen ich bete und davor hatte ich ständig Panikattacken und danach keine mehr, hört sich für mich nach einem handfesten Wunder an.
1: Ja, auf jeden Fall.
0: Würdest du das so deuten?
1: Auf jeden Fall, ja.
0: Aber war danach dann alles gut?
1: Also
0: ist das so ein richtig schwarz-weiß vorher?
1: Und Ängste komplett weg, nie wieder.
0: Ja.
1: Und klar, die Depression hat natürlich schon noch gedauert. Also,
0: okay.
1: Genau. Aber die Panikattacken komplett weg. Ich konnte von der Nacht an wieder komplett normal schlafen, ja.
0: Aber das heißt, mit den Depressionen musstest du dich noch weiter auseinandersetzen?
1: Ja, bin aber jetzt heute auch, also mir geht es wieder sehr gut, ja.
0: Ja, das war aber noch ein Weg.
1: Ich meine, genau,
0: einerseits ist ja so eine Wunderheilung oder dass es so einen Moment gibt, wo sich alles ändert, ist eine tolle Sache.
1: Mhm.
0: Andererseits kann es ja auch ein bisschen frustrierend sein, weil das ja ganz oft eben auch nicht passiert.
1: Ja.
0: Ne? Und du hast ja selbst erlebt, die eine Sache, da geht es mir besser, aber mit den Depressionen muss ich mich immer noch auseinandersetzen.
1: Ja.
0: Jetzt ist das ja so eine Sache. Man betet und dann erlebt man, dass sich was verändert. Mhm. Kann sagen, das ist sowas wie ein Wunder. Mhm. Das hat aber schöne und vielleicht auch nicht so schöne Seiten, weil das erlebt man ja nicht immer. Es kann ja auch frustrierend sein. Wie war das denn bei dir? Nicht nur komplette Veränderung, sondern auch Depressionen sind noch da. Mhm. Hat es dich auch frustriert, dass es dir doch auch noch schlecht ging?
1: Ja, auf jeden Fall. Man fragt ja immer, wo ist Gott? Warum ist es noch so? Aber ich glaube, also auf dieser Welt ist uns nicht versprochen, dass wir kein Leid haben. Wenn man sich Jesus anschaut, er ist selbst durch das schlimmste Leid gegangen. Und Gottes Wege sind manchmal anders als unsere. Also ich glaube, alles hat seine Zeit und wir werden später wissen, warum es so gekommen ist. Mhm. Genau.
0: Ich kann mir vorstellen, es gibt Millionen von Menschen, die beten, dass Gott sie von irgendwas befreit, von Ängsten befreit. Mhm. Bist du jetzt was Besonderes oder hast irgendwas richtig gemacht beim Beten, weil es bei dir funktioniert hat?
1: Ich würde immer dafür beten. Ich habe ja auch schon davor gebetet. Mhm. Und ich weiß auch nicht, warum es genau in dieser Nacht, sage ich mal, so ein Wunder passiert ist. Aber ich würde nicht die Schuld bei mir selbst suchen. Also.
0: Mhm. Würdest du sagen, dass sich dein Gottesbild verändert hat durch das, was du so erlebt hast in den letzten Jahren?
1: Ja, also meine Beziehung zu Gott ist viel persönlicher, viel enger. Ich nehme ihn mit in meinen Alltag, bespreche mit ihm viel, viel mehr. Also bin im ständigen Austausch mit ihm. Und davor war das immer so mehr gesetzlich, so du musst es machen und viel mit Druck und auch vielleicht auch mit Angst. Und jetzt ist es so wirklich eine persönliche Beziehung. Also wirklich, Gott ist immer da für mich, er hilft mir, ja.
0: Konntest du dieses Studium, was du nur so mit halber Kraft machen konntest, konntest du das beenden?
1: Ich habe es tatsächlich nicht abgeschlossen, sondern beendet. Ich bin mittlerweile selbstständig, genau. Ich habe es in dem Sinn nicht mehr gebraucht, aber ich bin jetzt in eine ähnliche Richtung gegangen.
0: Genau. Das heißt, es hat sich da, bist du schon auch ein bisschen andere Pfade
1: eingeschlagen? Ja, also ich habe ja BWL studiert, ich bin jetzt selbstständig, also es hat mir trotzdem was geholfen, sage ich mal, ja.
0: Dann wünsche ich dir alles, alles Gute, Dankeschön. Dass das so bleiben möge Dankeschön. Und dass Trauma wirklich eine Sache der Vergangenheit ist.
1: Auf jeden Fall, alles danke dir.
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0: Matthias, es gibt Dinge, die können nicht einfach eine Sache der Vergangenheit bleiben, wenn man ein Kind verloren hat. Das ist was, das nimmt man durchs ganze Leben mit. Dein Sohn Linus ist mit 20 Jahren gestorben. Kannst du uns mit hineinnehmen in den Moment, als du erfahren hast, dass er ein paar Kilometer weg von euch, einige Kilometer weg von euch zusammengebrochen ist?
5: Ja, also es war so, wir waren gerade einen Kurzurlaub machen. Also ich habe eigentlich 3 Kinder, 2 große Jungs und einen jüngeres Mädchen und wir waren, also meine Frau und ich mit unserer Tochter, Urlaub machen in den Niederlanden, so ungefähr 400 Kilometer von unserem Wohnort entfernt, und hatten da auch eine sehr schöne Zeit. Das war so ein verlängertes Wochenende. Und am Sonntagabend, da klingelte dann plötzlich mein Handy, obwohl ich es eigentlich im Flugzeugmodus hatte, aber ich hatte noch WLAN an und irgendwie über eine Messenger-App war ich dann doch erreichbar. Und da war ein Freund von meinem Sohn dran, der sagte, musste ich nicht erschrecken, aber Linus ist gerade zusammengebrochen. Und ich dachte, naja, wird wohl nichts so Schlimmes sein, wenn er auch schon so sagt, ist wahrscheinlich nichts. Aber dann sagt er ein paar Sekunden später, oh, das sieht jetzt aber gar nicht gut aus. Und was er da genau meinte, habe ich dann später so erst erfahren. Aber wir wussten auf jeden Fall, jetzt ist es ernst. Ich bin sofort rüber zu den anderen. Wir waren gerade ein Spiel am Machen und haben sofort dann alles zusammengeschmissen und sagt, ja, wir müssen jetzt nach Hause fahren und haben so schnell wie wir konnten die ganze Ferienwohnung da ausgeräumt und alles ins Auto. Und ja, dann habe ich nochmal telefoniert mit den Leuten, da waren dann die Sanitäter dran, hab ich natürlich weitere Informationen wissen wollen, was jetzt eigentlich ist. Und sie sagten, ja, also wir sollten schon kommen, es wäre schon eine ernste Sache. Aber sie haben mir alle garantiert, dass er noch am Leben ist. Mhm. Und mit diesem Gedanken sind wir dann losgefahren, die 400 Kilometer. Es war schon abends, so 19 Uhr ungefähr. Und dann ja, musste man halt diese 4 Stunden Fahrt erstmal noch hinter sich bringen. Ja. Und mein Gedanke war die ganze Zeit, dazu muss ich jetzt noch sagen, anderthalb Jahre vorher hatte mein Vater eine Hirnblutung bekommen, also und war dann auch schwer dadurch in Mitleidenschaft gezogen, also dass er nur noch im Bett liegen konnte und nicht mehr viel machen konnte eigentlich. Auch das Gehirn war sehr schwer geschädigt. Und ich hatte die Befürchtung, dass meinem Sohn jetzt ganz genau dasselbe passiert sein könnte. Viel Näheres wusste ich nicht, hat mir da auch keiner sagen können. Ich hatte dann nur so ein bisschen Kontakt gehalten zu meinen Schwiegereltern. Die sagten auch, ja, kommt, aber er lebt noch, aber kommt mal. Ja, und als wir dann endlich so gegen Mitternacht ungefähr am Krankenhaus ankamen, da erst da war eigentlich so ein bisschen klar, was passiert war. Dann haben sie es uns natürlich auch gesagt. Aber ich habe mich vorher die ganze Zeit nur so mit diesem Gedanken irgendwie ja, auseinandergesetzt. Was ist jetzt die nächsten Jahre, wenn er in so ein Pflegefall ist? Ja, über so ein junger Mensch, ne, vielleicht über Jahrzehnte pflegebedürftig. Wie sollen wir das alles leisten und so? Naja, und dann hat uns die Ärztin halt eröffnet, dass er gestorben ist tatsächlich. Und waren schon die beiden Pastoren von unserer Gemeinde auch da. Meine Schwiegereltern, mein anderer Sohn war da. Ja, es war natürlich eine sehr, wie soll ich sagen, eine krasse Ausnahmesituation einfach. Ne? Man kann das gar nicht so beschreiben. Es war noch Corona-Zeit. Ich war irgendwie froh, dass ich so eine Maske auf hatte, dass keiner so mein Gesicht sehen konnte, weil ich war auch völlig überfordert, muss ich sagen, auch emotional, wie gehe ich jetzt damit um? Weil ich muss ehrlich zugeben, ich war im ersten Moment, wo ich dann diese Nachricht bekam, dass er gestorben ist, war ich erleichtert, dass es nicht das andere war, wo ich die ganze Zeit so drüber nachgedacht habe mit der Pflege, ja, jahrzehntelange Pflege von jemandem, der ja im Grunde nur noch vor sich hin vegetiert, mehr oder weniger. Das war so dieses Horrorszenario, was ich 4 Stunden vorher oder 4 Stunden lang im Kopf so hatte.
0: Und, ja, das ist ja aber auch ein komisches Gefühl, wenn man merkt, oh, ist das jetzt gerade sowas wie Erleichterung und dann sich selber spiegelt, ist doch irgendwie merkwürdig.
5: Ja, natürlich. Also das, wie gesagt, man ist in so einem Ausnahmezustand, ja. Man kann ja auch nicht so wirklich klar denken, man steht unter Schock. Und naja, die Ärztin hat uns dann gefragt, ob wir ihn auch noch mal sehen möchten. Das wollten wir natürlich. Und dann haben sie uns dann zu ihm geführt und da lag er dann auf so einer Bahre wie schlafend. Also ich muss sagen, so ganz friedevoller Ausdruck. Ne? Man hat es ihm nicht angesehen, außer dass er am Mund so eine leichte Verletzung hatte. Da ist er wahrscheinlich hingefallen. Und ja, aber es war so gewissermaßen in dieser furchtbaren Situation so ein Bild des Friedens, ihn so zu sehen tatsächlich. Mhm.
0: Und was hat man euch dann erzählt, was da genau passiert ist?
5: Ja, also es war so, er war Fußball spielen mit Freunden in der Turnhalle und plötzlich ging es ihm nicht so gut und er wollte vom Feld gehen und ist dann zusammengebrochen. Und die dabei waren die anderen Jugendlichen, haben sofort die 112 angerufen und dann sich da an alle Anweisungen gehalten. Und die Sanitäter kamen dann auch recht schnell, so um da die Erste-Hilfe-Maßnahmen zu machen. Aber offensichtlich hatten sie einfach keinen Erfolg mehr, das Herz zum Schlagen zu bringen. Ne? Mhm. Also das, ja, das war natürlich auch für die, die dabei waren, sicherlich ein traumatisches Erlebnis. Ja.
0: Und rein medizinisch konnten die euch erklären, was er hatte, was da passiert ist?
5: Ja, also es ist so, dass in solchen Fällen immer eine Obduktion auch gemacht wird. Allein schon, um irgendwelche Verbrechen oder so auszuschließen oder irgendwas, ne, mit Drogen oder sonst wie. Und bei der Obduktion wurde dann festgestellt, dass er so eine extra Brücke am Herzen hat, so eine koronare Brücke nennt sich das irgendwie. Aber das haben auch so ungefähr ein Drittel der Bevölkerung hat das und wird auch alt damit. Also das ist so, wenn Sportler sterben beim Sport, dann haben die das normalerweise. Mhm. Aber umgekehrt kann man nicht sagen, nur weil es einer hat, wird er wahrscheinlich beim Sport sterben, sondern er kann damit auch 80, 90 Jahre alt werden, ohne dass das jemals auffällt.
0: Das heißt, es war dann sowas wie Herzversagen oder?
5: Genau, ja, richtig.
0: Krass. Und das in dem Alter.
5: Ja.
0: Aber nach diesem Ausnahmezustand zuerst, gab es dann irgendwann den Moment, wo du das Gefühl hattest, jetzt schlägt die Trauer so volle Kanne zu, mit voller Wucht?
5: Kann ich so nicht sagen. Es war von Anfang an so eine seltsame Mischung aus beidem. Einerseits diese große Trauer, aber andererseits auch der Trost tatsächlich durch meinen Glauben an die Auferstehung. Aber das kam auch so tatsächlich erst etwas später, muss ich auch sagen, ne, mit dem Trost. Vor allem in dem Moment, wo dann, also man muss ja auch sagen, wenn sowas passiert, man steht ja auch als Trauernder unter einem gewissen Stress, dass dann die nächsten Dinge passieren müssen. Ne. So eine Beerdigung muss ja auch dann geplant werden und alles und eine Traueranzeige aufgegeben werden und da sind eine Menge Dinge zu erledigen. Und ich habe mich dann darum gekümmert, auch diese Traueranzeige zum Beispiel zu machen und habe dann von der Zeitung da so ein Vorlagenheft bekommen, wo so Sprüche waren für, also weltliche Sprüche, sage ich mal, von Goethe und sowas oder eben für gläubige Menschen Bibeltexte. Und das habe ich mir alles so angeschaut und habe dann so in dem Moment so richtig stark gemerkt, was für einen Unterschied es macht, ob man jetzt an die Auferstehung glaubt oder nicht. Dass ich in dem Moment als gläubiger Mensch sage, ja, ich kann so einen Bibelvers guten Gewissens nehmen, weil ich da wirklich dran glaube. Ja. Und dann haben wir uns für den Vers, also nicht nur ich, also das natürlich zusammen entschieden, aus dem Johannesevangelium genommen, wo Jesus sagt, ich bin die Auferstehung und das Leben. Und wer an mich glaubt, wird leben, auch wenn er gestorben ist. Und ja, in dem Moment habe ich auch wirklich diesen tiefen Trost, muss ich sagen, nochmal in aller Deutlichkeit gespürt. Und ja, das.
0: Wie war dann die Trauerfeier, die Beerdigung? Wie hast du die erlebt?
5: Ja, das war natürlich ein sehr großes Ereignis, weil Leute von nah und fern gekommen sind. Linus hatte auch viele Kontakte so ins Ausland, hatte viele Freunde, weil er da auch ein Jahr im Ausland mal verbracht hat und so. Die kamen dann auch extra aus Norwegen und überall her. Das war natürlich einerseits sehr schön, dass sie alle kamen, aber andererseits hat man natürlich ja, in dem Sinne, dass jetzt nicht, ich weiß nicht, wie ich sagen soll, aber man war ja schon noch sehr in Trauer auch. Ne? Also, ja.
0: Wie hast du so den Freundeskreis von Linus erlebt? Der war da gerade mit seinen Jungs Fußball spielen, als das passiert ist und so. Ja. Wie ging es denen damit? Konnten die das alles so nachvollziehen, diesen Trost, den ihr für euch gespürt habt?
5: Ja, also man muss dazu sagen, das waren auch alles Leute aus unserer Gemeinde, also alles im Grunde Leute, die auch den gleichen Glauben hatten. Ja. Ja. Und ich habe gar nicht so sehr mit ihnen darüber gesprochen, ehrlich gesagt. Ich war mit meinen eigenen Gedanken hauptsächlich beschäftigt, aber ich habe schon den Eindruck, sie haben es alle doch gut verkraftet. Also wir treffen uns immer noch zum Sport und ich bin auch selber dabei noch, auch in der Turnhalle, wo es passiert ist. allein das ja, ist für mich auch so ein Wunder, dass ich weiß, ja, Gott hilft wirklich, einen so zu trösten, dass man es verarbeiten kann, ja, dass man es so, dass es einen nicht mehr runterzieht in dem Sinne. Natürlich ist man noch, hat man noch diesen Verlust, den spürt man auch, auch jeden Tag eigentlich. Wir haben auch das Bild von ihm so im Flur hängen bei uns, wo man dann immer so denkt, wenn du jetzt in 3D wärst, das wäre jetzt schön. Ja. Ja. Aber man weiß auch, man wird ihn eines Tages wiedersehen. Ja. Ja.
0: Aber man kann ja tatsächlich auch immer den anderen Schluss draus ziehen. Du hast den Schluss draus gezogen, es ist gut, dass wir diese Hoffnung haben, diesen Glauben haben, ja, der uns jetzt hilft, das zu ertragen und über den Tod hinaus zu blicken. Man könnte aber auch sagen, Entschuldigung, mit so einem Gott, der sowas zulässt, ein 20-jähriger Junge, der sollte nicht sterben, mit dem möchte ich eigentlich gar nicht mehr so viel zu tun haben. Mhm. Was hat dir denn dann geholfen, tatsächlich deinen Glauben eben nicht über Bord zu werfen, sondern daran festzuhalten?
5: Also, wenn man es wirklich glaubt mit dieser Auferstehung und wenn es für einen nicht nur so eine Hoffnung ist, die vielleicht da ist, sondern wenn man es wirklich für eine Wahrheit hält, dann ist es ja so, dass man glaubt, dass danach was viel Besseres kommt. Ja? Und dann auch was dann wirklich unendlich lange geht. So. Und mit diesem Glauben kann ich ja nicht sagen, ja Gott, ich bin jetzt sauer auf dich, weil er nicht 80 Jahre gelebt hat, sondern nur 20. Wenn er ja danach sowieso noch, wenn das der Gott ist, der die Unendlichkeit mit uns zusammen eines Tages verbringen will. Ja. Also ich habe ich habe vielleicht den Vorteil gehabt, dass ich vorher schon auch ein sehr positives Gottesbild hatte, weil ich da auch so meine persönlichen Erfahrungen gemacht habe, auch so ein bisschen, wie du gerade gesagt hattest, früher eher so gesetzlich, so bin ich ein bisschen groß geworden, obwohl meine Eltern gar nicht so waren, aber trotzdem irgendwie von mir selber aus hab ich da oft so vieles auch ein bisschen vielleicht schräg gesehen, jetzt so aus der heutigen Sicht, ja, und durfte aber so die Erfahrung machen, dass Gott so ein Gott ist, der Liebe und der Freiheit und der wirklich, ja, also vor allem dieses Wort bedingungslose Liebe auch, ja, das ist so das Attribut, was Gott, glaube ich, mit am besten beschreibt. Und da kann ich ihm einfach keine Vorwürfe machen, weil ich einfach das Vertrauen habe, ja, das Beste kommt sowieso noch. Aber ich meine, ich kann das natürlich auch verstehen, dass andere Leute das ein bisschen anders sehen. Aber ich glaube, es sind so die eigenen Erfahrungen, die man gemacht hat und auch die Erfahrungen von anderen. Ich habe zum Beispiel in der Zeit auch ganz intensiv so die Geschichte von der Familie Mickenberger
0: Real-Life-Guys, großer YouTube-Kanal.
5: Genau. Mickenbecker, habe ich gerade Mickenberger gesagt. Philipp Mickenbecker, ja. Da kam dieser Film im selben Jahr raus, das war 2023, Real Life. Ja. Und da wurde ja auch gezeigt, im Grunde das Leben, aber auch das Sterben von diesem Philipp. Aber, und auch, was sie vorher erlebt hat mit der Schwester von Philipp, die war ja auch im Flugzeug abgestürzt, also auch genau so in einer ähnlichen Situation wie bei uns. Aber sie haben so große Dinge erlebt, wo Gott ihnen Trost gegeben hat und Wunder getan hat, ne, die sie unheimlich gestärkt haben, die auch für mich unheimlich stärkend waren, muss ich sagen. Also da konnte ich sehr gut mitfühlen. Und also ich für meinen Teil, ich habe da überhaupt keinen Zweifel dran an Gottes Liebe, auch wenn so etwas passiert, was jetzt nach menschlichen Maßstäben unheimlich schrecklich ist. Aber ich glaube wirklich wenn man es so mit den Augen des Glaubens sehen kann, wenn man diesen Glauben wirklich hat, dann dann kann man einfach nur Vorfreude haben auf das, was dann später einmal kommen wird. Trotz allem, ja.
0: Ich danke dir sehr und wünsche dir, dass das so bleibt für dich und dass du das weiterhin glauben kannst. Alles Gute für euch als Familie.
5: Vielen Dank.
0: Pravina, wir tauchen ein in eine Kultur, die mir nicht so wahnsinnig gut bekannt ist. Du bist in Singapur geboren. Und ich habe ein Video von dir gesehen, in dem du selber ein bisschen deine Geschichte erzählst. Und da sagst du, du bist sehr hinduistisch aufgewachsen. Was bedeutet denn das? Wie habe ich mir das vorzustellen, wenn man sehr hinduistisch aufwächst?
6: Ich glaube, man darf auch Hinduismus halt so verstehen, dass es auch anders dann aussieht, je nachdem, wo man halt aufwächst. Und ich bin ja auch Singapur und da haben wir unser eigener Hinduismus, würde ich sagen. Das ist halt, du hast schon Ähnlichkeiten, so wie das in Indien zum Beispiel erlebt wird oder in Buddhismus oder und so weiter und so fort. Aber ich habe es so erlebt, dass man als Kind dienstags und freitags versucht, vegetarisch, versucht ist jetzt übertrieben, aber halt vegetarisch zu sein. Und man hat sehr viele Regeln, was man halt allgemein so folgt, was Tradition betrifft. Wenn wir dann schönen Tagen haben oder Festen haben, dann opfert man immer wieder so entweder Essen oder was weiß ich zu den Götzen. Du hast zu Hause, haben wir so einen kleinen Raum, der ist ein Altar für die Götzen dann. Dann gehst du hin und grundlegend die ganze Hinduismus-Götze, alle gehen ja, richten sich ja auf Brahma und das ist das Hauptgott, aber die Facetten sind halt so viele und die Facetten würden halt in dieser Götze ausgedruckt. Und so war es auch, so ein bisschen so Tempelbesuch immer wieder mal, wenn man dann Gebetsanliegen hat, dann geht man mit ein bisschen Geld und ein bisschen Blumen und Milch und was weiß ich, dorthin zu den Priestern gibt's man und dann hofft man, dass die Gebetsanliegen dann gehört werden. So. Mhm. Ja. Genau.
0: Wie würdest du denn sagen, wie du selbst deine Kindheit und Jugend in Singapur so empfunden hast?
6: Ich würde sagen, vielleicht im Nachhinein, ne, jetzt reflektiert, vielleicht ein bisschen wie ein Gefängnis.
0: Oha.
6: Ich hatte richtig schöne Erinnerungen, also vor allem in der Familie und so weiter, aber sie waren halt alle nur für eine bestimmte Zeit da und irgendwann wird es mir immer und immer klarer, okay, eigentlich lebe ich in einem Modell, in einer Struktur, in einem Leben, der eigentlich nicht wirklich mir gehört. Es gehört halt diese Traditionen, es gehört halt die Ziele und die Wünsche meiner Tantes oder meiner Verwandten oder meiner Familien. Und in der indischen Kultur ist es schon, oder in Singapur damals, war es schon sehr wichtig, dass man entweder eine Ärztin wird oder ein Ingenieur oder was weiß ich. Und diese Reise der Anpassung, also du musst dich halt ständig anpassen an das, was deine Verwandten wichtig finden. Ich würde schon sagen, das hat mich wirklich eingegrenzt. Genau.
0: Ja. Also ein großer Druck, der da auf dir lastet, würdest du das so sagen?
6: Ja, auf jeden Fall. Ich glaube, der Druck war schon sehr groß, aber ich habe ein bisschen gebraucht, ne, natürlich, bis ich dann auch sagen könnte, dass das ein Druck war. Okay. Weil als Kind, ich glaube, du fragst ja nicht nach, was ist das? Du machst halt einfach mit. Und ich glaube, es war so, ja, es war eigentlich immer so, bis ich auch selber gemerkt habe, okay, ich will keine Puppe sein in einem Puppenspiel. Ich habe auch eine wunderschöne Mama gehabt. Sie hat mir auch sehr viel das Warum dahinter fragen, also diese Kultur auch in mir geprägt. Frag immer warum, frag warum. Und das hat da Vor- und Nachteile, habe ich auch dann sehr viel nachgefragt. Das mit dem Tempel habe ich teilweise gar nicht verstanden, warum ein großen Gott, der anscheinend uns geschaffen hat, jetzt von unten mir Geld braucht oder weiß ich nicht. Also es klingt komisch, aber für mich war es halt damals wirklich so, warum eigentlich? Und es gibt auch so bestimmte Sachen. Ich weiß noch, dass man muss sich sehr schick anziehen, bevor man in einen Tempel reingeht. Und meine Frage war, warum? Weil ich will ja eigentlich meinen Schöpfer begegnen, warum muss ich mich ja eigentlich schick anziehen? Und dann hast du ja, man darf nicht vergessen, dass das ganze Bollywood, Hollywood, das ganze Filme, genau wie Hollywood der westliche Welt halt geprägt hat, hat ja unsere Filme auch uns geprägt und da ist man immer schick und geht man in den Tempel eigentlich für andere Gründen, halt schick auszusehen. Und ich glaube, ich habe das alles irgendwie ein bisschen komisch und lustig gefunden. Und als 8-jähriges Kind habe ich auch ganz laut dann Fragen gestellt im Tempel.
0: Und hast du da Antworten bekommen?
6: Ich habe eine gleiche bekommen. Also nicht wirklich, aber schon so ein bisschen. Weil das war dann ganz, hey, das ist nicht respektvoll. Also man achtet sehr auf Respekt in der asiatischen Kultur, vor allem in meiner Familie. Das war schon sehr wichtig. Und ich habe nicht wirklich eine Warum bekommen. Es war halt, das ist der Tradition, das macht man und das ist der Ausdruck. Also ich glaube, meine Eltern haben auch versucht, irgendwie das zu erklären, aber für mich war das sehr religiös.
0: Aber dann hast du ja trotzdem zugestimmt, mit mal in so einen Gottesdienst zu gehen. Warum denn?
6: Ich glaube, da hängt halt ein bisschen diese rebellische Teils meines Wesens, weil ich meinen jetzigen Mann, aber damaliger Freund kennengelernt habe und er war schon Christ und hat er dann ständig

0: befeuert.
1: Weil das, dieser Label war ja dieses Christ. Also, und in meinem Kopf war das Christsein so was mit Religion zu tun, so wenig mit Beziehung zu tun, dass als er das mir dann gesagt hat, war ich erstmal einfach, nee, ich muss mein Leben davon schützen, weil was wäre, wenn ich wieder in diesem Gefängnis so reinkomme? Und dann irgendwann kam ich auf die Idee, nee, ich komme mit, weil ich möchte ihm zahlen. Ich wollte ihm halt sagen, dass es alles einfach falsch ist und es ist alles Religion. Es ist nicht so gelaufen, die Geschichte ist ganz anders gelaufen. Aber dann bin ich doch dann mit ihm gekommen zu diesem Setting. Dann habe ich halt eine katholische Kirche erwartet oder ein richtig schönes Gebäude. Es war ein Bunker, wo die Gemeinde dann auch zusammen getroffen hat. Jeder hat die Schuhe noch ausgezogen, reingegangen, ein bisschen nach Socken gestunken.
0: Nicht sehr heilig.
1: Hat sich nicht so heilig gefühlt oder gerochen zumindest. Und dann bin ich halt reingegangen und dann habe ich ja halt gemerkt, hier ist einfach komplett was anderes. Ich kenne das überhaupt nicht und ich kann es bis heute nicht beschreiben. Es war anders. Es war, jeder hat mich gesehen, keiner hat was zu kritisiert oder was auch immer. Die Umgebung war so krass liebevoll. Und ich glaube, für mich war das irgendwie das erste Zeichen, dass keiner redet jetzt mit schlauer Worte, um dieser Glauben zu beweisen, sondern die Umgebung, die Atmosphäre Gottes hat für sich selber halt was, also da war was Besonderes. Und dann bin ich halt reingegangen und dann er hat dann gesagt, komm, lass uns da hinten sitzen, weil unten auf dem Boden lagen schon Tempos, so falls jemand weint. Und da dachte ich mir, ihr übertreibt jetzt wirklich. Und dann habe ich ja gesagt, nee, lass uns da vorne sitzen, weil ich liebe Musik. Haben wir da vorne gesetzt und haben angefangen, dieses Amazing Grace Lied zu spielen. Und das kennt ja jeder, also du musst ja nicht wirklich Christ sein, um dieses Lied dann auch zu kennen. Und dann habe ich einfach mitgesungen, habe nicht so viel dran gedacht. Und dann, irgendwann wurde ich von der rechten bis zum linken Seite komplett blind. Es war so hell, ich könnte nicht wirklich mich bewegen. Ich war dann einfach nur blind. Also es war so hell. Ich habe es auch noch danach nie erlebt. Und in dem Moment habe ich mich einfach gefragt, okay, was ist das? Und dann Stück für Stück habe ich ein bisschen mehr gesehen in dieser ganz helle, hämmliche Ort, dass ein großes Tor vor mir war, also so eine große Tür, Entschuldigung. Und dann sind sie auseinander dann gegangen und ganz hinten stand dann jemand in einer dunkel lila so Mantel. Und ich habe davor nicht die Bibel gelesen, habe mich nicht mit der Bibel beschäftigt oder so. War einfach ein Hater, so allgemein. Und dann Stück für Stück ist er auch näher gekommen, Entschuldigung. Und ich habe ihm dann gesagt, ich möchte kein Spiel spielen, ich will nicht mehr spielen. Wenn du mein Gott bist, dann brauche ich ein Zeichen und ich will zu dir auch gehören. Ich bin auch als Person eine sehr All-In-Person. Ich möchte diese halbe Sachen nicht machen. Und dann hat er halt seine Hand gezeigt mit diesen Narben so. Und ich kann es nicht beschreiben. In dem Moment dachte ich mir, jetzt weiß ich, wer ich bin. Ich bin Christ. Es war nicht, jetzt muss ich noch mal 1000 Sachen machen, um in diese Familie reinzukommen oder diese Zugehörigkeit zu haben, sondern nein, ich gehöre zu ihm. Jetzt weiß ich, oh krass, jetzt habe ich so der richtige Reisepass. Jetzt kann ich fliegen. So war das Gefühl. Und dann habe ich ihm gesagt, okay, dann gebe ich dir alles. Dann gehört mein ganzes Leben dir und jetzt, dann will ich nichts mehr zurückhalten. Und dann habe ich eine richtig warme Hand auf meinen Knien gespürt. Und Jesus hat diese Knie auf den Boden gedrückt und hat mich dann gesagt, du wirst in alle Ecken dieser Welt gehen, um meine Botschaft zu verkunden. Und dann war es vorbei.
0: Also Moment, du erzählst mir jetzt gerade, dass das Licht und dieser Mensch und so, das war nicht der Pastor, das waren nicht die Lichter in diesem Bunker, sondern du hast was erlebt, was nur du 1:1 erlebt hast. Ja. Und du bist, sagst Jesus begegnet.
1: Ja, auf jeden
0: Fall. Das ist krass. Hast du das den anderen erzählt da?
1: Also ich habe meinen Mann dann erzählt. Ja. Er war eine komplette Irre, glaube ich, hat gesagt. Sie hat mich schon 2 Wochen lang so gesagt, dass es keinen Gott gibt, so nach dem Motto. Ja. Aber dann ist er auch schnell mitgekommen. Er hat auch gesagt, okay, krass, ich bin der nächste Woche auch schnell in die Bibel reingegangen.

0: habe einen Mentor gesucht.
1: Haben wir ein Taschentuch? Okay. Wir kriegen gleich eins.
0: Ich ist Wasserfall hier. Ja. Und ich habe dann da richtig schnell auch gemerkt, okay, das ist, Dankeschön, das ist dann nicht mehr, es ist nicht mehr, es, da war kein Druck mehr. Ich musste nichts mehr machen, um hier diese Beziehung zu verdienen. Es war einfach, ich gehöre dazu und zwar für immer. Egal, was ich jetzt mache oder nicht mache. Und das würde ich sagen, das hat mich, ich habe ihn kennengelernt, als ich 17 Jahre alt war. Und ich würde sagen, mein Leben hat mit 17 wirklich begonnen, wirklich zu sagen, wer ich bin, wie ich sein darf, wie ich, mein Wert war so kaputt, in dieser Umgebung aufzuwachsen. Und seitdem würde ich halt sagen, diese Beziehung zu Jesus ist für mich immer eine, ich sehe Jesus viel klarer, als ich irgendwelche Menschen in meinem Leben sehe.
1: Ja. Aber im Grunde genommen, wenn du sagst, ich wusste, ich bin Christ, ist ja schon verrückt irgendwie, ne? Wusstest du eigentlich genug über den christlichen Glauben? Nein. Hättest du dich da nicht erstmal informieren müssen?
0: Danach. Für mich habe ich das alles danach, und ich glaube, das war auch meine Sehnsucht. Ich glaube, diese schlauen Worte haben mir gar nichts gebracht. Es war diese Begegnung mit einem lebendigen Gott. Davon konnte mich keiner jetzt wegbringen, weil das war für mich so real. Und ich habe es seitdem auch so oft erlebt. Ich erlebe ihn so real in meiner Küche oder wenn ich halt einfach einkaufen gehe. Und ich finde, danach habe ich auch diese Sehnsucht gehabt. Und danach habe ich, also es gibt auch jetzt Bibelstellen, den ich nicht verstehe. Aber nur weil ich das nicht verstehe, bedeutet ja nicht, dass es falsch ist. Bedeutet ja nur, dass ich das noch nicht verstehe. Und ich bin sehr überzeugt von meinem Gott. Und deswegen finde ich auch, egal welcher Schicksal reinkommen soll, habe ich halt einfach diese Zuversicht.
1: Ja. Bist du jetzt doch ein religiöser Mensch geworden?
0: Ich bin ein Beziehungsmensch geworden. Weil mein Gott ein beziehungsorientierter Gott ist. Und er hat Adam und Eva geschaffen für ihn. Ja. Und das inspiriert mich.
1: Apropos Beziehung, der Typ, der dich da mitgeschleppt hat in Gottesdienst?
0: Ja, er ist jetzt mein Mann und der Papa von zwei Kindern.
1: Ja, aber jetzt stelle ich mir vor, du warst ein rebellisches Kind, ne? Vielleicht haben ja deine Kinder ein bisschen was von dir geerbt. Was ist denn, wenn die irgendwann kommen und anfangen, deinen Glauben zu hinterfragen und zu sagen, Mama, das ist irgendwie ganz komisch?
0: Ich würde den ermutigen. Ich glaube, dass meine Kinder dürfen ihren Weg mit Jesus finden. Ja. Ich glaube nicht. Also ich gebe nicht so viel vor. Ich gebe Kultur vor und Werte vor. Aber ich habe gesagt, sie kennen auch mein Zeugnis. Und ich habe auch gesagt, dann sind sie eifersüchtig, dass sie noch nicht Jesus gesehen haben. Also dann bete und sehne danach. Das ist deine Reise, da greife ich nicht ein. Und es steht ja in die Bibel auch geschrieben, hey, du darfst erziehen. Aber irgendwann, wenn die Kinder halt weggehen, werden sie wieder zurückkommen. Und darauf glaube ich. Ich glaube, dass die Samen, die wir gesät haben, der Multiplikation ist Gottes Job und nicht mein. Und das ist völlig in Ordnung für mich.
1: Was ist, wenn die Fragen haben, die du nicht beantworten kannst?
0: ChatGPT. Nee, also wir versuchen schon vieles gemeinsam zu entwickeln und vieles gemeinsam rauszufinden, aber ich glaube, ehrlich, einfach mal ehrlich sein, dann darf ich auch sagen, ich weiß es nicht, weil ich habe so viel, was ich nicht weiß. Das ist okay. Ja.
1: Vielen Dank, dass du uns mit hineingenommen hast in deine echt ein bisschen irre Geschichte, weil wer erlebt sowas schon? Und es ist ja letztlich eure eigene Entscheidung, jetzt zu sagen, das, was die Leute hier erzählt haben von Wundern und Glaube, der durchträgt und Jesus-Begegnungen, kann ich das eigentlich selber glauben? Kann ich damit was anfangen? Wenn du Fragen hast, meld dich gerne bei uns. Wir kommen gerne ins Gespräch mit dir. Ansonsten danke ich euch, dass ihr heute hier wart. Danke für eure Offenheit und alles Gute euch.
2: Danke für die Einladung.
1: Und wir sehen uns dann hoffentlich in der nächsten Ausgabe vom Talkwerk. Bis dahin, macht's gut. Ciao.
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0: Auch wenn man dazu vielleicht noch nicht die rechte Lust hat, aber die Badesaison ist eröffnet. Das passiert regelmäßig im Frühjahr mit der Veröffentlichung der Wasserqualität in den Badeseen des Landes. Dabei vermeldete das zuständige Gesundheitsministerium hervorragende Wasserqualität. Bei 90% der untersuchten Badeseen gaben die entnommenen Wasserproben keinen Grund zur Beanstandung. Lediglich der Wolmestädter Schachtsee erhielt ein Gut und der Süße See in Aseleben nur ein Ausreichend. Der Neustädter See in Magdeburg befindet sich in der Sanierung, weshalb der Zustand des Wassers von mangelhaft auf in Veränderung eingestuft wurde. Das Baden ist zwar möglich, aber eine erneute Einstufung wird erst in 4 Jahren erfolgen. Und damit ein herzliches Willkommen zum MDF1 Direktmagazin am Freitag. Die Liste der bewerteten Badeseen kann man unter www.badesee-sachsen-anhalt.de einsehen. Dort findet man eine Badegewässerkarte, die für jedes Badegewässer die Qualitätseinstufung des Vorjahres und den aktuellen Messwert ausweist. Auch mögliche Badeverbote sind dort herauslesbar.
1: Seit 2 Wochen zeigt das Kunstmuseum Magdeburg eine Ausstellung unter dem Titel Das geteilte Jetzt, The Shared Now.

Der mit der Ausstellung verbundene Aufwand wird zu Recht mit dem 50-jährigen Jubiläum des sakralen Gebäudes als Kunstmuseum gerechtfertigt. Und auch deshalb ist es gelungen, eine Reihe von international renommierten Künstlern zur Teilnahme zu bewegen.

Im Fokus steht die Frage, wie wir das Hier und Jetzt erleben, während wir gleichzeitig mit unterschiedlichen, oft instabilen Realitäten konfrontiert werden. Die Kunstwerke bieten dabei Perspektiven jenseits der klassischen Nachrichtenbilder und verzichten ganz bewusst auf rein dystopische Zukunftsszenarien. Die Gruppenausstellung vereint weitreichende Positionen aus den Bereichen Malerei, Video, Skulptur und Fotografie.

0: Die Ausstellung in den Räumen des oberen Kreuzgangs bietet keine fertigen Antworten, sondern versucht, den Besucher zu bewegen, eigene Positionen im Hier und Jetzt zu beziehen. Das ist in unserer komplexen Gegenwart nicht einfach, regt aber zum Nachdenken an. Und dazu hat man im Kloster Unser Lieben Frauen noch bis zum 6. September Zeit.
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2: Die MDF1 Wettervorhersage für den 15. und 16. Mai. In der Nacht zum Samstag ist der Himmel wechselnd, oft nur leicht bewölkt. Niederschläge gibt es keine mehr. Die Nachttemperaturen liegen bei 6 bis 4 Grad. Der Wind weht schwach und hat auf Westen gedreht. Am Samstag gibt es am Himmel wieder einen raschen Wechsel von Sonnenstunden und teils dichter Bewölkung. Regenschauer sind auch mit dabei. Die Tagestemperaturen steigen auf 13 bis 15 Grad. Der Wind weht schwach bis mäßig aus nordwestlicher Richtung. Die weiteren Aussichten bis zum Dienstag. Am Wochenende und auch in der neuen Woche gibt es freundliches Wetter mit einem Mix aus Sonne und Wolken. Es wird überwiegend trocken sein. Die Temperaturen steigen weiter an.
3: Im Rahmen der 21. Bundesbegegnung Jugend Jazzt wäre am Samstag die Preisverleihung mit dem Preisträgerkonzert in der St.-Georgen-Kirche zu empfehlen. Dieses Konzert beginnt um 20 Uhr. Am Sonntag lädt man zum Ausklang des Festivals zwischen 11 und 15 Uhr zum Jazzpicknick unterhalb des Heinefelsens am Rieveufer ein. Hier kann man mit oder ohne Picknickdecke der Musik lauschen, die diesmal von Jazzmusikern aus dem lokalen Bereich dargeboten wird. Zu beiden Veranstaltungen kostet übrigens keinen Eintritt. Gleiches gilt für den Sonntag in allen Museen der Stadt Magdeburg. Denn zum Internationalen Museumstag werden alle Einrichtungen der Stadt kostenlosen Zutritt gewähren. Doch nicht nur das, in vielen Museen gibt es auch noch besondere Programmhöhepunkte. So gibt es zum Beispiel um 10 Uhr im Ottonianum eine spezielle Familienführung und um 14 Uhr eine Kostümführung mit Otto und Editha. Im Naturkundemuseum werden zahlreiche Mitmachstationen angeboten und im Kulturhistorischen Museum bietet man spezielle Führungen durch die zahlreichen Ausstellungen an. Auch das Kunst- und das Technikmuseum beteiligen sich am Museumstag. Im Technikmuseum wird ein Schmied arbeiten, es wird die Druckwerkstatt geöffnet und um 11 Uhr will man sogar das Depot für eine Führung zugänglich machen. Das wären natürlich nur einige Tipps des Programms zum Museumstag. Das ist natürlich viel umfangreicher. Am besten, man kommt einfach vorbei und lässt sich überraschen. Der Museumstag ist übrigens auch Anlass für das Zieglerfest im Technischen Denkmal der Ziegelei Hundesburg. So gibt es Führungen, Feldbahnfahrten und um 10.30 Uhr soll eine geführte Fahrradtour auf dem neuen Rundkurs Homo Erectus starten, auf dem man 4 Millionen Jahre Menschheitsgeschichte rund um Haldensleben erleben kann. Auch zu diesem Museumstag sollte der Eintritt frei sein. Ja, das wären diesmal unsere Tipps fürs kommende Wochenende. Vielleicht Anlass zu einem Sonntagsausflug in eines der vielen Museen in unserem Sendegebiet. Auf elektronischen Wege überziehen wir unser Sendegebiet wie gewohnt mit dem Wochenrückblick ab Samstag 18 Uhr. Und jetzt Übergabe ins Talkwerk. Ein schönes Wochenende noch. Auf Wiedersehen und bleiben Sie gesund.

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4: Hier ist ERF Yes. Willkommen in unserem Talkwerk. Schön, dass ihr mit dabei seid. Und ich freue mich über euch, liebe Gäste, heute hier am Talkwerktisch. Ganz außen, da sitzt Pravina Cartelli. Interessanter Nachname mit verschiedenen Kulturen und Herkünften da drin. In Singapur ist sie geboren und mit dem Hinduismus aufgewachsen. Hat schon früh aber angefangen, das Thema Religion und ihre Religion zu hinterfragen. Aber dann sitzt sie eines Tages in einem Gottesdienst, singt Amazing Grace und es passiert etwas Erstaunliches. Was das war, davon wirst du uns erzählen. Danke, dass du heute da bist.
5: Dankeschön.
4: Daneben Matthias Peters. Matthias ist dreifacher Vater und er hat so ziemlich den schlimmsten Grund erlebt, weswegen man einen Urlaub abbrechen muss. Mhm. Nämlich einen Anruf mit der Nachricht, dass sein 20-jähriger Sohn Linus zusammengebrochen ist. Und zu dem Zeitpunkt wusste er noch nicht, dass er Linus nicht mehr lebend sehen wird. Danke, dass du uns mit hineinnimmst, auch in deine Geschichte. Ja. Und schließlich Marien Krumreich-Mutamba. Marien Krumreich-Mutamba. Doppelnamen sind manchmal eine Herausforderung, aber schön. Selbstständige Unternehmerin, hat über mehrere Jahre mit Panikattacken und Depressionen zu kämpfen gehabt. Und Auslöser dafür war eine Nacht mit einer Explosion und so einigen Dingen, die du miterlebt hast. Mhm. Danke, dass du uns auch davon erzählst jetzt.
5: Gerne.
4: Marien, manche Menschen, die ja so mit Panikattacken zu kämpfen haben, die können gar nicht so genau sagen, ich weiß gar nicht, wann das angefangen hat und wie, aber du kannst das schon ganz schön genau mit dieser einen Nacht so als Auslöser benennen. 2017 war das. Mhm. Was ist da passiert in dieser Nacht?
5: Ich habe in der Nähe der Innenstadt gewohnt, direkt neben einer Bar. Und es war 3 Uhr nachts und ich war noch wach. Die Bar war schon geschlossen. Ich glaube auch, dass es kein Zufall war, dass ich noch wach war, weil das sonst eigentlich sehr untypisch ist. Und dann habe ich auf einmal an meinem Fenster Stimmen flüstern gehört und habe mir gedacht, irgendwas stimmt hier nicht. Kurze Zeit später habe ich wie so Schüsse gehört und bin dann panisch durch meine Wohnung gelaufen, habe mich gefragt, was da los ist. Ich habe alleine gewohnt, wusste auch gar nicht, was ich machen soll. Und dann ging alles ganz schnell. Es gab einen großen Knall. Mein Nachbarhaus ist explodiert. In meiner Wohnung sind die Vorhänge runtergefallen. Die Front von der Bar ist in 1000 Teile geschossen. Und und ich habe vor meinem Fenster nur noch Flammen gesehen. Stand total unter Schock, habe die Polizei, Feuerwehr angerufen. Die kamen auch, haben die ganze Nacht gelöscht. Und genau, es hat sich dann, also der Brand hat sich nach hinten noch weiter ausgeweitet und ja, es hat sich dann rausgestellt, dass es ein Versicherungsbetrug gewesen ist.
4: Okay, das müssen wir jetzt mal nach und nach aufrollen. Da passiert was quasi außerhalb deiner Wohnung. Du rufst dann Polizei, Feuerwehr. Hat sich eigentlich irgendjemand um dich gekümmert und das, was du da erlebt hast?
5: Erstmal nicht. Es waren ja viele Kriegsschauplätze, sage ich mal, zeitgleich. Also es war nicht nur mein Haus, es war auch noch das Haus dahinter. Da waren ziemlich viele Menschen betroffen. Und in dem Moment war es einfach Schadensbegrenzung, dass der Brand sich nicht weiter ausweitet. Genau, ja.
4: So, und dann beruhigt sich die Lage ein bisschen. Mhm. Aber dein Leben hat sich nicht wirklich.
5: Nee, tatsächlich
4: beruhigt.
5: Nicht. Genau. Also ich von dieser Nacht an habe ich danach an Panikattacken.

0: und eine Angststörung gelitten. Also es hat sich so geäußert, zum Beispiel, wenn ein Auto über einen Gullideckel gefahren ist und es so einen Knall gab, dass ich dann sofort wieder dachte, jetzt explodiert was. Oder wenn die Müllabfuhr vorbeigefahren ist und dieses flackernde Warnlicht war dann an meiner Decke reflektiert, dachte ich, es brennt wieder alles. Und am schlimmsten war es aber eigentlich, dass ich nachts gar nicht mehr schlafen konnte. Also ich hatte dann so irrationale Ängste, dass ich dachte, wenn ich jetzt die Augen schließe, dann passiert wieder was. Panikattacken, dass ich am ganzen Körper gezittert habe, Herzrasen hatte und einfach nachts überhaupt nicht mehr schlafen konnte. Also ich habe dann wirklich nur noch tagsüber geschlafen. Genau. Und es ging dann wirklich sehr, sehr lange so, ja.
1: So von dem, wie du dich selber kennst, man weiß ja, was man für ein Typ ist. Hast du damit gerechnet, dass das für dich
0: überhaupt
1: solche Folgen
0: nicht,
1: haben kann?
0: Überhaupt nicht. Also ich bin eigentlich weder ein ängstlicher Typ, noch dass es mich so traumatisiert hat, habe ich überhaupt, also nee, überhaupt nicht, ja.
1: Was hast du denn über dich selbst gedacht, wenn du so wahrgenommen hast, ich kann nicht mehr schlafen, ich habe Angstzustände, kleinste Geräusche und Bilder triggern
0: mich? Ja, man fühlt sich, als wäre man total verrückt geworden. Also auch diese irrationalen Ängste, du kannst es ja keinem erzählen, so, keiner kann das nachvollziehen, weil es ja total irrational, also es ergibt keinen Sinn. Und deswegen nehmen andere das dann vielleicht auch nochmal anders wahr und sagen dann, ja, brauchst doch keine Angst haben. Es ist ja nicht so, dass man das logisch nachvollziehen kann. Es ist ja ein Empfinden. Ja, genau.
1: Wie ist das, wenn dann jemand kam und sagte, du brauchst doch keine Angst, du hast doch alles vorbei und dir ist doch auch nichts passiert?
0: Das hilft natürlich nicht. Das hilft, also eigentlich noch, macht es eigentlich nur noch schlimmer, weil man sich dann fragt, stimmt was mit mir nicht? Habe ich was falsch gemacht? Traumatisiere ich? Genau, ja.
1: So, und wenn du jetzt sagst, du konntest nicht mehr schlafen, was heißt das genau?
0: Ich war wirklich die ganze Nacht, also sobald die Sonne untergegangen ist, bis die Sonne aufgegangen ist, habe ich nicht geschlafen. Ich habe dann wirklich am Morgen, als die Sonne aufgegangen ist, konnte ich wieder schlafen. Also dann auch nicht lange, aber dann habe ich quasi versucht zu kompensieren, was ich nachts nicht machen konnte, ja.
1: Weil allein die Dunkelheit,
0: genau,
1: irgendwie,
0: genau,
1: mit der bist
0: ja,
1: du nicht klargekommen.
0: Das hat mich getriggert, ja.
1: Okay. Und über was für einen Zeitraum reden wir da?
0: Ich würde sagen 2,5 Jahre. Ja.
1: Aber da ist ja ein normales Leben überhaupt nicht zu denken, wenn du nachts gar nicht schlafen kannst.
0: Ja, also ich habe zu der Zeit studiert. Das heißt, ich habe dann nur die Vorlesung am Nachmittag wahrgenommen. Vormittags ging dann gar nicht. Und das hat natürlich auch mein Studium dann verzögert, ja.
1: Ja, das ist ganz schön krass.
0: Ja.
1: Wie war das dann? Man hat Freunde, man hat Familie. Aber so richtig funktionieren in diesem Kontext tut man ja nicht mehr. Wie wurdest du da in deinem Umfeld wahrgenommen?
0: Also es sind noch in der Zeit tatsächlich noch ein paar andere Sachen passiert und es kam dann wirklich Schlag auf Schlag, also familiäre Sachen. Ich habe meinen Job verloren und ich bin wirklich in so ein Loch reingefallen. Also habe dann schwere Depressionen auch bekommen, konnte gar nicht mehr aufstehen, also mich auch nicht mehr irgendwie frisch machen oder so. War wirklich keine schöne Zeit. Also ja.
1: Aber das heißt, du hast allein gelebt und... Und bist dann tagelang, wochenlang nicht mehr so richtig aus deiner Wohnung rausgekommen?
0: Ja, also ich habe manchmal Vorlesungen dann online geschaut. Man hat einfach keine Kraft. Also ich hatte einfach keine Kraft, ja.
1: Hast du noch in der Wohnung weiter gewohnt?
0: Ja, noch eine Zeit lang, ja.
1: Okay. Aber als du dann umgezogen bist, wurde nicht besser?
0: Nee, wurde nicht besser.
1: Ganz schön krass. Irgendwann kam ja dann auch der Prozess. Und du warst ja wahrscheinlich eine der Zeuginnen, wo du ausgesagt hast.
0: Ja.
1: Würdest du sagen, das hat dir eher beim Verarbeiten geholfen oder es war noch mal schwer?
0: Es war sehr schwer für mich. Ich wollte auch gar nicht hin, aber ich konnte es nicht umgehen.
1: Ja. Wenn du sagst, Depression, ich kann nicht mehr schlafen, ich habe Angstzustände. Stelle ich mir vor, man sucht sich therapeutische Hilfe an, das kommt man doch gar nicht mehr klar.
0: Ja,
1: oder?
0: Ich war auch in therapeutischer Behandlung, genau.
1: Ja. Gab es Sachen, die dir da konkret geholfen haben?
0: Oh, sehr viel, ja. Aber jetzt nicht so, dass es von heute auf morgen besser wurde. Also es war dann nach der Therapie trotzdem noch nicht gut, sage ich mal, ja.
1: Und dann hast du 2 Jahre nach der Brandnacht hast du geheiratet. So, ne? Also jetzt, so wie du mir das erzählst, diese Schlaflosigkeit, das war länger als 2 Jahre danach noch, deine depressiven Zustände und so. Wie hast du denn dann deine eigene Hochzeit erlebt? Das ist doch eigentlich, viele sagen, das war der glücklichste Tag in meinem Leben.
0: Das war tatsächlich der Moment, wo ich gemerkt habe, dass, also ich habe natürlich schon davor gemerkt, dass mit mir was nicht stimmt, aber spätestens da habe ich gemerkt, alle um mich herum sind total glücklich und ich fühle innerlich absolut.

0: gute Lehre. Also weder Freude noch Trauer. Das war einfach, ja, ich habe auch, meine Oma ist gestorben, ich habe da auch nichts mehr empfunden. Also es war wirklich, bei Depressionen ist es ja so, dass man dann einfach nichts mehr empfindet und diese Leere hat. Und also bei mir war es zumindest so. Genau. Und ja, und da habe ich gemerkt, es stimmt was nicht. Und das war da tatsächlich dann auch der Auslöser, dass ich in Therapie gegangen bin.
1: Ah, okay.
0: Genau, ja.
1: Also ich würde als Mann wahrscheinlich versuchen, irgendwie alles in Bewegung zu setzen, damit es meiner Frau irgendwie besser geht. Gab es so verzweifelte Versuche
0: Ja,
1: von deinem
0: auf
1: Mann,
0: jeden
1: dir irgendwie
0: Fall.
1: zu
0: Also er
1: helfen?
0: ist da auch voll an seine Grenzen gekommen, ja. Weil er auch nicht mehr wusste, was soll er noch machen, hat er irgendwas falsch gemacht. Na, man guckt ja dann auch, habe ich selbst vielleicht irgendwas dazu beigetragen, genau, ja.
1: Dein Mann ist vom Beruf
0: Pastor.
1: Pastor, ja. Darauf
0: Genau.
1: will ich nämlich hinaus. Das heißt, ein Mann, der quasi mit dem Thema Glaube seinen
0: Ja,
1: Lebensunterhalt verdient.
0: ja.
1: Welche Rolle hat das denn jetzt in eurer Beziehung und in diesem ganzen Umgang mit deinen Ängsten, deiner Schlaflosigkeit, deinen Depressionen gespielt?
0: Also wir haben natürlich viel dafür gebetet. Und für mich gab es dann einen Schlüsselmoment. Ich weiß nicht, ob ich schon vorgreifen soll.
1: Du erzählst, was du mir
0: Genau,
1: erzählen
0: ich habe,
1: willst.
0: es gab dann eine Nacht, wo ich wieder ganz schlimme Panikattacken hatte. Und ich habe zu Gott gebetet, weil ich wusste, Gott ist da. Für mich hat sich die Frage gestellt, warum greift er nicht ein? Er sieht das Leid, er sieht, wie viel Schlimmes gerade in meinem Leben passiert. Und gefühlt jeder Tag kommt was Neues dazu. Und genau, und dann habe ich zu Gott gebetet und ihn gefragt, ob er mich nicht endlich davon befreien kann. Und in diesem Moment kam wirklich so ein übernatürlicher Friede und so eine Ruhe auf mich. Und von dieser Nacht an bis heute hatte ich keine Panikattacke mehr. Auch diese irrationalen Ängste waren komplett weg. Und ich war einfach so dankbar, dass Gott da so ein Wunder getan hat und so eingegriffen hat in mein Leben und mich so geheilt hat. Ja.
1: Also das müssen wir auch noch mal sortieren. Ich meine, wenn Glaube für dich schon immer eine Rolle gespielt hat, bist du vorher noch nicht auf die Idee gekommen, mal zu sagen,
0: Ich
1: ich
0: habe
1: bespreche die Sache mal mit Gott?
0: doch, doch. Wir haben viel gebetet. Genau, auch andere Leute haben für mich gebetet. Also man weiß natürlich nie. Gott hat seinen Zeitplan und man weiß nie, warum was so kommt. Aber ich durfte Gott in der Zeit, also sowohl in der Zeit als auch danach, noch mal ganz neu kennenlernen, weil ich hatte vorher so ein bisschen so einen gesetzlichen Glauben, dass ich immer so Gott guckt, Gott ist da, aber so Gott guckt auch, dass man ja nichts falsch macht. Und in dieser Zeit hat Gott mich aber auch so getragen. Also es gab zum Beispiel einen Moment, wo ich dann Musik gehört habe und dann wurde mir ein Lied vorgeschlagen und dann kam ein Lied mit dem Text: Ich bin bei dir, ich sitze bei dir, ich weine mit dir. Und es hat mich auch so berührt, einfach zu wissen, Gott sieht mich und hat auch meine Beziehung zu Gott einfach noch mal viel, viel stärker gemacht. Also viel persönlicher, viel enger zu wissen, er fühlt mit, er ist da und guckt nicht nur zu, sage ich mal. Ja.
1: Und was du jetzt erzählst, von wegen ich bete und davor hatte ich ständig Panikattacken und danach keine mehr, hört sich für mich nach einem handfesten Wunder an.
0: Ja, auf jeden
1: Würdest du
0: Fall.
1: das so
0: Auf
1: deuten?
0: jeden Fall, ja.
1: Aber war danach dann alles gut? Also
0: Also
1: ist das so ein richtig schwarz-weiß
0: Panikattacken und
1: vorher?
0: Ängste komplett weg, nie wieder. Und klar, die Depression hat natürlich schon noch gedauert. Also genau, aber die Panikattacken komplett weg. Ich konnte von der Nacht an wieder komplett normal schlafen, ja.
1: Aber das heißt, mit den Depressionen musstest du dich noch weiter auseinandersetzen.
0: Ja, bin aber jetzt heute auch, also mir geht es wieder sehr gut, ja.
1: Das war aber noch ein Weg. Ich meine,
0: Genau, das war ein Weg,
1: einerseits
0: ja.
1: ist ja so eine Wunderheilung, oder dass es so einen Moment gibt, wo sich alles ändert, ist eine tolle Sache. Andererseits kann es ja auch ein bisschen frustrierend sein, weil es ja ganz oft eben auch nicht
0: Ja.
1: passiert, ne? Und du hast ja selbst erlebt, die eine Sache, da ging es mir besser, aber mit
0: Ja.
1: den Depressionen muss ich mich
0: Ja.
1: immer noch
0: Ja.
1: auseinandersetzen.
0: Ja.
1: Jetzt ist das ja so eine Sache. Man betet und dann erlebt man, dass sich was verändert. Kann sagen, das ist sowas wie ein Wunder. Das hat aber schöne und vielleicht auch nicht so schöne Seiten, weil das erlebt man ja nicht immer. Es kann
0: Ja.
1: ja auch frustrierend sein. Wie war das denn bei dir? Nicht nur komplette Veränderung, sondern auch Depressionen sind noch da. Hat es dich auch frustriert, dass es dir doch auch noch schlecht ging?
0: Ja, auf jeden Fall. Man fragt ja immer, wo ist Gott? Warum ist es noch so? Aber ich glaube, also auf dieser Welt ist uns nicht versprochen, dass wir kein Leid haben. Wenn man sich Jesus anschaut, er ist selbst durch das schlimmste Leid gegangen. Und ja, Gottes Wege sind manchmal anders als unsere. Also ich glaube, alles hat seine Zeit und wir werden später wissen, warum es so gekommen ist. Genau.
1: Ich kann mir vorstellen, es gibt Millionen von Menschen, die beten, dass Gott sie von irgendwas befreit, von Ängsten befreit. Bist du jetzt was Besonderes oder hast du irgendwas richtig gemacht beim Beten, weil es bei dir funktioniert hat?
0: Ich würde Ich würde immer dafür

0: beten. Ich habe ja auch schon davor gebetet und ich weiß auch nicht, warum es genau in dieser Nacht, sage ich mal, so ein Wunder passiert ist. Aber ich würde nicht die Schuld bei mir selbst suchen. Also.
1: Würdest du sagen, dass sich dein Gottesbild verändert hat durch das, was du so erlebt hast in den letzten Jahren?
0: Ja, also meine Beziehung zu Gott ist viel persönlicher, viel enger. Ich nehme ihn mit in meinen Alltag, bespreche mit ihm viel, viel mehr. Also bin im ständigen Austausch mit ihm. Und davor war das immer so mehr gesetzlich, so du musst es machen und viel mit Druck und auch vielleicht auch mit Angst. Und jetzt ist es so wirklich eine persönliche Beziehung. Also wirklich, Gott ist immer da für mich, er hilft mir, ja.
1: Konntest du dieses Studium, was du nur so mit halber Kraft machen konntest, konntest du das beenden?
0: Ich habe es tatsächlich nicht abgeschlossen, sondern beendet. Ich bin mittlerweile selbstständig, genau. Ich habe es in dem Sinn nicht mehr gebraucht, aber ich bin jetzt in eine ähnliche Richtung gegangen.
1: Genau. Das heißt, es hat sich da, bist du schon auch ein bisschen andere Pfade eingeschlagen?
0: Ja, also ich habe ja BWL studiert, ich bin jetzt selbstständig, also es hat mir trotzdem was geholfen, sage ich mal, ja.
1: Dann wünsche ich dir alles, alles Gute, Dankeschön. Dass das so bleiben
0: Dankeschön.
1: Möge und dass Trauma wirklich eine Sache der Vergangenheit ist.
0: Auf jeden Fall,
1: alles
0: danke
1: Gute dir.
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1: Matthias, es gibt Dinge, die können nicht einfach eine Sache der Vergangenheit bleiben, wenn man ein Kind verloren hat. Das ist was, das nimmt man durchs ganze Leben mit. Dein Sohn Linus ist mit 20 Jahren gestorben. Kannst du uns mit hineinnehmen in den Moment, als du erfahren hast, dass er ein paar Kilometer weg von euch, einige Kilometer weg von euch zusammengebrochen ist?
5: Ja, also es war so, wir waren gerade einen Kurzurlaub machen. Also ich habe eigentlich 3 Kinder, 2 große Jungs und ein jüngeres Mädchen. Und wir waren, also meine Frau und ich, mit unserer Tochter Urlaub machen in den Niederlanden, so ungefähr 400 Kilometer von unserem Wohnort entfernt. Und hatten da auch eine sehr schöne Zeit. Das war so ein verlängertes Wochenende. Und am Sonntagabend, da klingelte dann plötzlich mein Handy, obwohl ich es eigentlich im Flugzeugmodus hatte. Aber ich hatte noch WLAN an und irgendwie über eine Messenger-App war ich dann doch erreichbar. Und da war ein Freund von meinem Sohn dran, der sagte, musste ich nicht erschrecken, aber Linus ist gerade zusammengebrochen. Und ich dachte, wird wohl nichts so Schlimmes sein, wenn er auch schon so sagt, ist wahrscheinlich nichts. Aber dann sagt er ein paar Sekunden später, oh, das sieht jetzt aber gar nicht gut aus. Und was er da genau meinte, habe ich dann später so erst erfahren. Aber wir wussten auf jeden Fall, jetzt ist es ernst. Ich bin sofort rüber zu den anderen. Wir waren gerade ein Spiel am Machen und haben sofort dann alles

0: zusammengeschmissen und sagt, ja, wir müssen jetzt nach Hause fahren und haben so schnell wie wir konnten die ganze Ferienwohnung da ausgeräumt und alles ins Auto. Und ja, dann habe ich nochmal telefoniert mit den Leuten, da waren dann die Sanitäter dran, hab ich natürlich weitere Informationen wissen wollen, was jetzt eigentlich ist. Und sie sagten, ja, also wir sollten schon kommen, das wäre schon eine ernste Sache. Aber sie haben mir alle garantiert, dass er noch am Leben ist. Mhm. Und mit diesem Gedanken sind wir dann losgefahren, die 400 Kilometer. Es war schon abends, so 19 Uhr ungefähr. Und dann ja, musste man halt diese 4 Stunden Fahrt erstmal noch hinter sich bringen. Ja. Und mein Gedanke war die ganze Zeit, dazu muss ich jetzt noch sagen, anderthalb Jahre vorher hatte mein Vater eine Hirnblutung bekommen, also und war dann auch schwer dadurch in Mitleidenschaft gezogen, also dass er nur noch im Bett liegen konnte und nicht mehr viel machen konnte eigentlich. Auch das Gehirn war sehr schwer geschädigt. Und ich hatte die Befürchtung, dass meinem Sohn jetzt ganz genau dasselbe passiert sein könnte. Viel Näheres wusste ich nicht, hat mir da auch keiner sagen können. Ich hatte dann nur so ein bisschen Kontakt gehalten zu meinen Schwiegereltern. Die sagten auch, ja, kommt, aber er lebt noch, aber kommt mal. Ja, und als wir dann endlich so gegen Mitternacht ungefähr am Krankenhaus ankamen, da erst da war eigentlich so ein bisschen klar, was passiert war. Dann haben sie es uns natürlich auch gesagt. Aber ich habe mich vorher die ganze Zeit nur so mit diesem Gedanken irgendwie ja, auseinandergesetzt. Was ist jetzt die nächsten Jahre, wenn er in so ein Pflegefall ist? Ja, über so ein junger Mensch, ne, vielleicht über Jahrzehnte pflegebedürftig. Wie sollen wir das alles leisten und so? Naja, und dann hat uns die Ärztin halt eröffnet, dass er gestorben ist tatsächlich. Und waren schon die beiden Pastoren von unserer Gemeinde auch da. Meine Schwiegereltern, mein anderer Sohn war da. Ja, es war natürlich eine sehr, wie soll ich sagen, eine krasse Ausnahmesituation einfach. Ne? Man kann das gar nicht so beschreiben. Es war noch Corona-Zeit. Ich war irgendwie froh, dass ich so eine Maske auf hatte, dass keiner so mein Gesicht sehen konnte, weil ich war auch völlig überfordert, muss ich sagen, auch emotional, wie gehe ich jetzt damit um? Weil ich muss ehrlich zugeben, ich war im ersten Moment, wo ich dann diese Nachricht bekam, dass er gestorben ist, war ich erleichtert, dass es nicht das andere war, wo ich die ganze Zeit so drüber nachgedacht habe mit der Pflege, ja, jahrzehntelange Pflege von jemandem, der ja im Grunde nur noch vor sich hin vegetiert, mehr oder weniger. Das war so dieses Horrorszenario, was ich 4 Stunden vorher oder 4 Stunden lang im Kopf so hatte.
1: Und ja, das ist ja aber auch ein komisches Gefühl, wenn man merkt, oh, ist das jetzt gerade sowas wie Erleichterung und dann sich selber spiegelt, ist doch irgendwie merkwürdig.
0: Ja, oder? Natürlich. Also das, wie gesagt, man ist in so einem Ausnahmezustand, man kann ja auch nicht so wirklich klar denken, man steht unter Schock. Und naja, die Ärztin hat uns dann gefragt, ob wir ihn auch noch mal sehen möchten. Das wollten wir natürlich. Und dann haben sie uns dann zu ihm geführt und da lag er dann auf so einer Bahre wie schlafend. Also ich muss sagen, so ganz friedevoller Ausdruck. Ne? Man hat es ihm nicht angesehen, außer dass er am Mund so eine leichte Verletzung hatte. Da ist er wahrscheinlich hingefallen. Und ja, aber es war so gewissermaßen in dieser furchtbaren Situation so ein Bild des Friedens, ihn so zu sehen tatsächlich.
1: Und was hat man euch dann erzählt, was da genau passiert ist?
0: Ja, also es war so, er war Fußball spielen mit Freunden in der Turnhalle und plötzlich ging es ihm nicht so gut und er wollte vom Feld gehen und ist dann zusammengebrochen. Und die dabei waren die anderen Jugendlichen, haben sofort die 112 angerufen und dann sich da an alle Anweisungen gehalten und die Sanitäter kamen dann auch recht schnell, so, um da die Erste-Hilfe-Maßnahmen zu machen. Aber offensichtlich hatten sie einfach keinen Erfolg mehr, das Herz zum Schlagen zu bringen. Ne? Also das, ja, das war natürlich auch für die, die dabei waren, sicherlich ein traumatisches Erlebnis.
1: Ja. Und rein medizinisch konnten die euch erklären, was er hatte, was da passiert ist?
0: Ja, also es ist so, dass in solchen Fällen immer eine Obduktion auch gemacht wird.

0: wird. Allein schon, um irgendwelche Verbrechen oder so auszuschließen oder irgendwas, ne, mit Drogen oder sonst wie. Und bei der Obduktion wurde dann festgestellt, dass er so eine extra Brücke am Herzen hat, so eine koronare Brücke nennt sich das irgendwie. Aber das haben auch so ungefähr ein Drittel der Bevölkerung hat das und wird auch alt damit. Also das ist so, wenn Sportler sterben beim Sport, dann haben die das normalerweise. Mhm. Aber umgekehrt kann man nicht sagen, nur weil es einer hat, wird er wahrscheinlich beim Sport sterben, sondern er kann damit auch 80, 90 Jahre alt werden, ohne dass das jemals auffällt.
1: Das heißt, es war dann sowas wie Herzversagen oder?
0: Genau, ja, richtig.
1: Krass. Und das in dem Alter.
0: Ja.
1: Aber nach diesem Ausnahmezustand zuerst, gab es dann irgendwann den Moment, wo du das Gefühl hattest, jetzt schlägt die Trauer so volle Kanne zu, mit voller Wucht?
0: Kann ich so nicht sagen. Es war von Anfang an so eine seltsame Mischung aus beidem. Einerseits diese große Trauer, aber andererseits auch der Trost tatsächlich durch meinen Glauben an die Auferstehung. Aber das kam auch so tatsächlich erst etwas später, muss ich auch sagen, ne, mit dem Trost. Vor allem in dem Moment, wo dann, also man muss ja auch sagen, wenn sowas passiert, man steht ja auch als Trauernder unter einem gewissen Stress, dass dann die nächsten Dinge passieren müssen. Ne. So eine Beerdigung muss ja auch dann geplant werden und alles und eine Traueranzeige aufgegeben werden und da sind eine Menge Dinge zu erledigen. Und ich habe mich dann darum gekümmert, auch diese Traueranzeige zum Beispiel zu machen und habe dann von der Zeitung da so ein Vorlagenheft bekommen, wo so Sprüche waren für, also weltliche Sprüche, sage ich mal, von Goethe und sowas oder eben für gläubige Menschen Bibeltexte. Und das habe ich mir alles so angeschaut und habe dann so in dem Moment so richtig stark gemerkt, was für einen Unterschied es macht, ob man jetzt an die Auferstehung glaubt oder nicht. Dass ich in dem Moment als gläubiger Mensch sage, ja, ich kann so einen Bibelvers guten Gewissens nehmen, weil ich da wirklich dran glaube. Ja. Und dann haben wir uns für den Vers, also nicht nur ich, also das natürlich zusammen entschieden, aus dem Johannesevangelium genommen, wo Jesus sagt, ich bin die Auferstehung und das Leben. Und wer an mich glaubt, wird leben, auch wenn er gestorben ist. Und in dem Moment habe ich auch wirklich diesen tiefen Trost, muss ich sagen, nochmal in aller Deutlichkeit gespürt. Und das.
1: Wie war dann die Trauerfeier, die Beerdigung? Wie hast du die erlebt?
0: Ja, das war natürlich ein sehr großes Ereignis, weil Leute von nah und fern gekommen sind. Linus hatte auch viele Kontakte so ins Ausland, hatte viele Freunde, weil er da auch ein Jahr im Ausland mal verbracht hat und so. Die kamen dann auch extra aus Norwegen und überall her. Das war natürlich einerseits sehr schön, dass sie alle kamen, aber andererseits hat man natürlich in dem Sinne, dass jetzt nicht, ich weiß nicht, wie ich sagen soll, aber man war ja schon noch sehr in Trauer auch. Ne? Also ja.
1: Wie hast du so den Freundeskreis von Linus erlebt? Der war da gerade mit seinen Jungs Fußball spielen, als das passiert ist und so. Ja. Wie ging es denen damit? Konnten die das alles so nachvollziehen, diesen Trost, den ihr für euch gespürt habt?
0: Ja, also man muss dazu sagen, das waren auch alles Leute aus unserer Gemeinde, also alles im Grunde Leute, die auch den gleichen Glauben hatten. Ja. Ja. Und ich habe gar nicht so sehr mit ihnen darüber gesprochen, ehrlich gesagt. Ich war meinen eigenen Gedanken hauptsächlich beschäftigt, aber ich habe schon den Eindruck, sie haben es alle doch gut verkraftet. Also wir treffen uns immer noch zum Sport und ich bin auch selber dabei noch, auch in der Turnhalle, wo es passiert ist. Allein das ist für mich auch so ein Wunder, dass ich weiß, ja, Gott hilft wirklich, einen so zu trösten, dass man es verarbeiten kann, ja, dass man es so dass es einen nicht mehr runterzieht in dem Sinne. Natürlich ist man noch, hat man noch diesen Verlust, den spürt man auch jeden Tag eigentlich. Wir haben auch das Bild von ihm so im Flur hängen bei uns, wo man dann immer so denkt, wenn du jetzt in 3D wärst, das wäre jetzt schön. Ja. Ja. Aber man weiß auch, man wird ihn eines Tages wiedersehen. Ja. Ja.
1: Aber man kann ja tatsächlich auch immer den anderen Schluss draus ziehen. Du hast den Schluss draus gezogen, es ist gut, dass wir diese Hoffnung haben, diesen Glauben haben, der uns jetzt hilft, das zu ertragen und über den Tod hinaus zu blicken. Man könnte aber auch sagen, Entschuldigung, mit so einem Gott, der sowas zulässt, ein 20-jähriger Junge, der sollte nicht sterben, mit dem möchte ich

0: eigentlich gar nicht mehr so viel zu tun haben. Mhm. Was hat dir denn dann geholfen, tatsächlich deinen Glauben eben nicht über Bord zu werfen, sondern daran festzuhalten?
1: Also, wenn man es wirklich glaubt mit dieser Auferstehung und wenn es für einen nicht nur so eine Hoffnung ist, die vielleicht da ist, sondern wenn man es wirklich für eine Wahrheit hält, dann ist es ja so, dass man glaubt, dass danach was viel Besseres kommt. Ja? Und dann auch was dann wirklich unendlich lange geht. So. Und mit diesem Glauben kann ich ja nicht sagen, ja Gott, ich bin jetzt sauer auf dich, weil er nicht 80 Jahre gelebt hat, sondern nur 20. Wenn er ja danach sowieso noch, wenn das der Gott ist, der die Unendlichkeit mit uns zusammen eines Tages verbringen will. Also ich habe vielleicht den Vorteil gehabt, dass ich vorher schon auch ein sehr positives Gottesbild hatte, weil ich da auch so meine persönlichen Erfahrungen gemacht habe, auch so ein bisschen, wie du gerade gesagt hattest, früher eher so gesetzlich, ne? So bin ich ein bisschen groß geworden, obwohl meine Eltern gar nicht so waren, aber trotzdem irgendwie von mir selber aus hab ich da oft so vieles auch ein bisschen vielleicht schräg gesehen, viel jetzt so aus der heutigen Sicht, ja, und durfte aber so die Erfahrung machen, dass Gott so ein Gott ist, der Liebe und der Freiheit und der wirklich, ja, also vor allem dieses Wort bedingungslose Liebe auch, ja, das ist so das Attribut, was Gott, glaube ich, mit am besten beschreibt. Und da kann ich eben einfach keine Vorwürfe machen, weil ich einfach das Vertrauen habe, ja, das Beste kommt sowieso noch. Aber ich meine, ich kann das natürlich auch verstehen, dass andere Leute das ein bisschen anders sehen. Aber ich glaube, es sind so die eigenen Erfahrungen, die man gemacht hat und auch die Erfahrungen von anderen. Ich habe zum Beispiel in der Zeit auch ganz intensiv so die Geschichte von der Familie Mickenberger
0: erlebt. Real Life Guys, großer YouTube-Kanal.
1: Genau. Mickenbecker, habe ich gerade Mickenberger gesagt. Philipp Mickenbecker, ja. Da kam dieser Film im selben Jahr raus, das war 2023, Real Life. Ja. Und da wurde ja auch gezeigt, im Grunde das Leben, aber auch das Sterben von diesem Philipp. Aber, und auch, was sie vorher erlebt hat mit der Schwester von Philipp, die war ja auch im Flugzeug abgestürzt, also auch genau so eine ähnliche Situation wie bei uns. Aber sie haben so große Dinge erlebt, wo Gott ihnen Trost gegeben hat und Wunder getan hat, ne, die sie unheimlich gestärkt haben, die auch für mich unheimlich stärkend waren, muss ich sagen. Also da konnte ich sehr gut mitfühlen. Und also ich für meinen Teil, ich habe da überhaupt keinen Zweifel dran an Gottes Liebe, auch wenn so etwas passiert, was jetzt nach menschlichen Maßstäben unheimlich schrecklich ist. Aber ich glaube wirklich wenn man es so mit den Augen des Glaubens sehen kann, wenn man diesen Glauben wirklich hat, dann dann kann man einfach nur Vorfreude haben auf das, was dann später einmal kommen wird. Trotz allem, ja.
0: Ich danke dir sehr und wünsche dir, dass das so bleibt für dich und dass du das weiterhin glauben kannst. Alles Gute für euch als Familie.
1: Vielen Dank.
0: Pravina, wir tauchen ein in eine Kultur, die mir nicht so wahnsinnig gut bekannt ist. Du bist in Singapur geboren. Ich habe ein Video von dir gesehen, in dem du selber ein bisschen deine Geschichte erzählst. Und da sagst du, du bist sehr hinduistisch aufgewachsen. Was bedeutet denn das? Wie habe ich mir das vorzustellen, wenn man sehr hinduistisch aufwächst?
2: Ich glaube, man darf auch Hinduism halt so verstehen, dass es auch anders dann aussieht, je nachdem, wo man halt aufwächst. Und ich bin ja auch Singapur und da haben wir unser eigener Hinduism, würde ich sagen. Das ist halt, du hast schon Ähnlichkeiten, so wie das in Indien zum Beispiel erlebt wird oder in Buddhism oder und so weiter und so fort. Aber ich habe es so erlebt, dass man als Kind dienstags und freitags versucht, ist jetzt übertrieben, aber halt vegetarisch zu sein. Und man hat sehr viele Regeln, was man halt allgemein so folgt, was Tradition betrifft. Wenn wir dann schönen Tagen haben oder Festen haben, dann opfert man immer wieder so entweder Essen oder was weiß ich zu den Götzen. Du hast zu Hause, haben wir so einen kleinen Raum, der ist ein Altar für die Götzen, dann gehst du hin und grundlegend die ganze Hinduismus-Götze, alle gehen ja, richten sich ja auf Brahma und das ist das Hauptgott, aber die Facetten sind halt so viele und die Facetten

0: Seiten würden halt in dieser Götze ausgedruckt. Und so war es auch, so ein bisschen so Tempelbesuch immer wieder mal. Wenn man dann eine Gebetsanliegen hat, dann geht man mit ein bisschen Geld und ein bisschen Blumen und Milch und was weiß ich dorthin zu den Priestern gibt's man und dann hofft man, dass die Gebetsanliegen dann gehört werden. So. Mhm. Ja. Genau.
1: Wie würdest du denn sagen, wie du selbst deine Kindheit und Jugend in Singapur so empfunden hast?
0: Ich würde sagen, vielleicht im Nachhinein, ne, jetzt reflektiert, vielleicht ein bisschen wie ein Gefängnis.
1: Oha.
0: Ich hatte richtig schöne Erinnerungen, also vor allem in der Familie und so weiter, aber sie waren halt alle nur für eine bestimmte Zeit da. Und irgendwann wird es mir immer und immer klarer, okay, eigentlich lebe ich in einem Modell, in einer Struktur, in einem Leben, der eigentlich nicht wirklich mir gehört. Es gehört halt diese Traditionen, es gehört halt die Ziele und die Wünsche meiner Tantes oder meiner Verwandten oder meiner Familien. Und in der indischen Kultur ist es schon, oder in Singapur damals, war es schon sehr wichtig, dass man entweder eine Ärztin wird oder ein Ingenieur oder was weiß ich. Und diese Reise der Anpassung, also du musst dich halt ständig anpassen an das, was deine Verwandten wichtig finden. Schon, ja, ich würde schon sagen, das hat mich wirklich eingegrenzt. Genau. Ja.
1: Also ein großer Druck, der da auf dir lastete,
0: ja, auf jeden
1: würdest du das
0: Fall.
1: So sagen?
0: Ja. Auf jeden Fall. Ich glaube, der Druck war schon sehr groß, aber ich habe ein bisschen gebraucht, ne, natürlich, bis ich dann auch sagen könnte, dass das ein Druck war. Okay. Weil als Kind, ich glaube, du fragst ja nicht nach, was ist das? Du machst halt einfach mit. Und ich glaube, es war so, ja, es war eigentlich immer so, bis ich auch selber gemerkt habe, okay, ich will keine Puppe sein in einem Puppenspiel. Und ich habe auch eine wunderschöne Mama gehabt. Sie hat mir auch sehr viel das Warum dahinter fragen, also diese Kultur auch in mir geprägt. Frag immer warum, frag warum. Und das war, hat da Vor- und Nachteile, habe ich auch dann sehr viel nachgefragt. Das mit dem Tempel habe ich teilweise gar nicht verstanden, warum ein großen Gott, der anscheinend uns geschaffen hat, jetzt von unten mir Geld braucht oder weiß ich nicht. Also es klingt komisch, aber für mich war es halt damals wirklich so, warum eigentlich? Und es gibt auch so bestimmte Sachen. Ich weiß noch, dass man muss sich sehr schick anziehen, bevor man in einen Tempel reingeht. Und meine Frage war, warum? Weil ich will ja eigentlich meinen Schöpfer begegnen. Warum muss ich mich ja eigentlich schick anziehen? Und dann hast du ja, man darf nicht vergessen, dass das ganze Bollywood, Hollywood, das ganze Filme, genau wie Hollywood der westliche Welt halt geprägt hat, hat ja unsere Filme auch uns geprägt. Und da ist man immer schick und geht man in den Tempel eigentlich für andere Gründen, halt schick auszusehen. Und ich glaube, ich habe das alles irgendwie ein bisschen komisch und lustig gefunden. Und als 8-jähriges Kind habe ich auch ganz laut dann Fragen gestellt im Tempel.
1: Und hast du da Antworten bekommen?
0: Ich habe eine Klatsche bekommen. Also nicht wirklich, aber schon so ein bisschen. Weil das war dann jetzt, hey, das ist nicht respektvoll. Also man achtet sehr auf Respekt in der asiatischer Kultur, vor allem in meiner Familie. Das war schon sehr wichtig. Und ich habe nicht wirklich eine Warum bekommen. Das war halt, das ist der Tradition, das macht man und das ist der Ausdruck. Also ich glaube, meine Eltern haben auch versucht, irgendwie das zu erklären, aber für mich war das sehr religiös.
1: Ja. Aber dann hast du ja trotzdem zugestimmt, mit mal in so einen Gottesdienst zu gehen. Warum denn?
0: Ich glaube, da hängt halt ein bisschen dieser rebellische Teil meines Wesens. Weil ich meinen jetzigen Mann, aber damaliger Freund, kennengelernt habe. Und er war schon Christ. Und hat er dann ständig mich genervt über seine Beziehung zu Jesus. Und Beziehung.
1: Ach, jetzt ging es plötzlich um was anderes beim Glauben.
0: Genau.
1: Okay.
0: Und dann war ich so, okay, warum redet er ständig über Beziehung? Denn alle anderen, den ich halt gekannt habe, haben über diese Religion geredet. Was zieht man? Was, wie läuft man da rein? Sei still, mach das und so weiter. Und sonntags und pünktlich und so weiter. Und bei ihm war es irgendwie, als ob jemand meine Briefe irgendwie gehört hat.
1: Ja, das ist doch komisch. Warum hat dich das genervt, obwohl das doch genau das war, wonach du dich irgendwie gesehnt hast? So irgendwie ein liebevoller Gott, eine Beziehung. Ja. Aber jetzt erzählt dir jemand von so einer Art von Glaube und du fandest es aber irgendwie bescheuert.

0: doch dann mit ihm gekommen zu diesem Setting. Dann habe ich halt eine katholische Kirche erwartet oder ein richtig schönes Gebäude. Es war ein Bunker, wo die Gemeinde dann auch zusammen getroffen hat. Jeder hat die Schuhe noch ausgezogen, reingegangen, ein bisschen nach Socken gestunken.
1: Nicht sehr heilig.
0: Hat sich nicht so heilig gefühlt oder gerochen zumindest. Und dann bin ich halt reingegangen und dann habe ich ja halt gemerkt, hier ist einfach komplett was anderes. Ich kenne das überhaupt nicht und ich kann es bis heute nicht beschreiben. Es war anders. Jeder hat mich gesehen, keiner hat was zu kritisiert oder was auch immer. Die Umgebung war so krass liebevoll. Und ich glaube, für mich war das irgendwie das erste Zeichen, dass keiner redet jetzt mit schlauer Worte, um dieser Glauben zu beweisen, sondern die Umgebung, die Atmosphäre Gottes hat für sich selber halt was, also da war was Besonderes. Und dann bin ich halt reingegangen und dann er hat dann gesagt, komm, lass uns da hinten sitzen, weil unten auf dem Boden lagen schon Tempos, so falls jemand weint. Und da dachte ich mir, ihr übertreibt jetzt wirklich. Und dann habe ich ja gesagt, nee, lass uns da vorne sitzen, weil ich liebe Musik. Haben wir da vorne gesetzt und haben angefangen, dieses Amazing Grace Lied zu spielen. Und das kennt ja jeder, also du musst ja nicht wirklich Christ sein, um dieses Lied dann auch zu kennen. Und dann habe ich einfach mitgesungen, habe nicht so viel dran gedacht. Und dann, irgendwann wurde ich von der rechten bis zum linken Seite komplett blind. Es war so hell, ich könnte nicht wirklich mich bewegen. Ich war dann einfach nur blind. Also es war so hell. Ich habe es auch noch danach nie erlebt. Und in dem Moment habe ich mich einfach gefragt, okay, was ist das? Und dann Stück für Stück habe ich ein bisschen mehr gesehen in dieser ganz helle, hämmliche Ort, dass ein großes Tor vor mir war, also so eine große Tür, Entschuldigung. Und dann sind sie auseinander dann gegangen und ganz hinten stand dann jemand in einer dunkel lila so Mantel. Und ich habe davor nicht die Bibel gelesen, habe mich nicht mit der Bibel beschäftigt oder so. War einfach ein Hater, so allgemein. Und dann Stück für Stück ist er auch näher gekommen, Entschuldigung. Und ich habe ihm dann gesagt, ich möchte kein Spiel spielen, ich will nicht mehr spielen. Wenn du mein Gott bist, dann brauche ich ein Zeichen und ich will zu dir auch gehören. Ich bin auch als Person eine sehr All-In-Person. Ich möchte diese halbe Sachen nicht machen. Und dann hat er halt seine Hand gezeigt mit diesen Narben so. Und ich kann es nicht beschreiben. In dem Moment dachte ich mir, jetzt weiß ich, wer ich bin. Ich bin Christ. Es war nicht, jetzt muss ich noch mal 1000 Sachen machen, um in diese Familie reinzukommen oder diese Zugehörigkeit zu haben, sondern nein, ich gehöre zu ihm. Jetzt weiß ich, oh krass, jetzt habe ich so der richtige Reisepass. Jetzt kann ich fliegen. Ah. So war das Gefühl. Und dann habe ich ihm gesagt, okay, dann gebe ich dir alles. Dann gehört mein ganzes Leben dir und jetzt, dann will ich nichts mehr zurückhalten. Und dann habe ich eine richtig warme Hand auf meinen Knien gespürt. Und Jesus hat diese Knie auf den Boden gedrückt und hat mich dann gesagt, du wirst in alle Ecken dieser Welt gehen, um meine Botschaft zu verkunden. Und dann war es vorbei.
1: Also Moment, du erzählst mir jetzt gerade, dass das Licht und dieser Mensch und so, das war nicht der Pastor, das waren nicht die Lichter in diesem Bunker, sondern du hast was erlebt, was nur du 1:1 erlebt hast. Ja. Und du bist, sagst Jesus begegnet.
0: Ja, auf jeden
1: Fall. Das ist krass. Hast du das den anderen erzählt da?
0: Also ich habe meinen Mann dann erzählt.
1: Ja.
0: Und er war in einer kompletten Irre, glaube ich, hat gesagt. Sie hat mich aber 2 Wochen lang so gesagt, dass es keinen Gott gibt, so nach dem Motto. Ja. Aber dann ist er auch schnell mitgekommen. Er hat auch gesagt, okay, krass, ich bin der nächste Woche auch schnell in die Bibel reingegangen, habe einen Mentor gesucht.
1: Haben wir ein Taschentuch? Wir kriegen gleich eins.
0: Ist Wasser bei hier. Und ich habe dann da richtig schnell auch gemerkt, okay, das ist, Dankeschön, das ist dann nicht mehr, es ist nicht mehr, es, da war kein Druck mehr. Ich musste nichts mehr machen, um hier diese Beziehung zu verdienen. Es war einfach, ich gehöre dazu und zwar für immer. Egal, was ich jetzt mache oder nicht mache, Und das würde ich sagen, das hat

0: Ich habe ihn kennengelernt, als ich 18 Jahre, nee, 17 Jahre alt war. Und ich würde sagen, mein Leben hat mit 17 wirklich begonnen, wirklich zu sagen, wer ich bin, wie ich sein darf, wie ich mein Wert war so kaputt, in dieser Umgebung aufzuwachsen. Und seitdem würde ich halt sagen, diese Beziehung zu Jesus ist für mich immer eine, ich sehe Jesus viel klarer, als ich irgendwelche Menschen in meinem Leben sehe.
1: Ja. Aber im Grunde, wenn du sagst, ich wusste, ich bin Christ, ist ja schon verrückt irgendwie, ne? Wusstest du eigentlich genug über den christlichen Glauben? Nein. Hättest du dich da nicht erstmal informieren müssen?
0: Danach. Für mich habe ich das alles danach. Und ich glaube, das war auch meine Sehnsucht. Ich glaube, diese schlauen Worte haben mir gar nichts gebracht. Es war diese Begegnung mit einem lebendigen Gott. Davon konnte mich keiner jetzt wegbringen, weil das war für mich so real und ich habe es seitdem auch so oft erlebt. Ich erlebe ihn so real in meiner Küche oder wenn ich halt einfach einkaufen gehe. Und ich finde, danach habe ich auch diese Sehnsucht gehabt. Und danach habe ich, also es gibt auch jetzt Bibelstellen, denen ich nicht verstehe, aber nur weil ich das nicht verstehe, bedeutet ja nicht, dass es falsch ist. Bedeutet ja nur, dass ich das noch nicht verstehe. Und ich bin sehr überzeugt von meinem Gott. Und deswegen finde ich auch, egal welches Schicksal reinkommen soll, habe ich halt einfach diese Zuversicht.
1: Ja. Bist du jetzt doch ein religiöser Mensch geworden?
0: Ich bin ein Beziehungsmensch geworden. Weil mein Gott ein beziehungsorientierter Gott ist. Und er hat Adam und Eva geschaffen für ihn. Ja. Und das inspiriert mich.
1: Ja. Apropos Beziehung, der Typ, der dich da mitgeschleppt hat in Gottesdienst?
0: Ja, yeah. Er ist jetzt mein Mann und der Papa von zwei Kinder.
1: Ja, aber jetzt stelle ich mir vor, du warst ein rebellisches Kind, ne? Vielleicht haben ja deine Kinder ein bisschen was von dir geerbt. Was ist denn, wenn die irgendwann kommen und anfangen, deinen Glauben zu hinterfragen und zu sagen, Mama, das ist irgendwie ganz komisch?
0: Ich würde den ermutigen. Ich glaube, dass meine Kinder dürfen ihren Weg mit Jesus finden. Ja. Ich glaube nicht. Also ich gebe nicht so viel vor. Ich gebe Kultur vor und Werte vor. Aber ich habe gesagt, sie kennen auch mein Zeugnis. Und ich habe auch gesagt, und dann sind sie eifersüchtig, dass sie noch nicht Jesus gesehen haben. Dann bete und sehne danach. Das ist deine Reise, da greife ich nicht ein. Und es steht ja in die Bibel auch geschrieben, hey, du darfst erziehen, aber irgendwann, wenn die Kinder halt weggehen, werden sie wieder zurückkommen. Und darauf glaube ich. Ich glaube, dass die Samen, die wir gesät haben, der Multiplikation ist Gottes Job und nicht mein. Und das ist völlig in Ordnung für mich.
1: Was ist, wenn die Fragen haben, die du nicht beantworten kannst?
0: ChatGPT. Nee, also wir versuchen schon vieles gemeinsam zu entwickeln und vieles gemeinsam rauszufinden, aber ich glaube, einfach mal ehrlich sein, dann darf ich auch sagen, ich weiß es nicht, weil ich habe so viel, was ich nicht weiß, das ist okay.
1: Ja. Vielen Dank, dass du uns mit hineingenommen hast in deine echt ein bisschen irre Geschichte, weil wer erlebt sowas schon? Und es ist ja letztlich eure eigene Entscheidung, jetzt zu sagen, das, was die Leute hier erzählt haben von Wundern und Glaube, der durchträgt und Jesus-Begegnungen, kann ich das eigentlich selber glauben? Kann ich damit was anfangen? Wenn du Fragen hast, melde dich gerne bei uns. Wir kommen gerne ins Gespräch mit dir. Ansonsten danke ich euch, dass ihr heute hier wart. Danke für eure Offenheit und alles Gute euch.
2: Danke für die Einladung.
1: Und wir sehen uns dann hoffentlich in der nächsten Ausgabe vom Talkwerk. Bis dahin, macht's gut. Ciao.
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1: Und damit ist es unser Kickstarter, also wirklich der perfekte Einstieg auch mal, um die Kilos hier purzeln zu lassen. Bis zu 4 Kilo, Sie haben es recht gehört gerade, ja. 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Und das Ganze funktioniert durch ein lang anhaltendes Sättigungsgefühl.
0: Ja, es verringert den Appetit, es ist ein Appetitstopper. Weniger Heißhungerattacken, gleicher Wirkmechanismus wie die Abnehmspritzen. Ganz gleicher Wirkmechanismus. Und das ist doch genial, was man heute mit Wirkstoffen, die nicht verschreibungspflichtig sind, hinbekommt. 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Das heißt, Appetit wird gezügelt, Heißhungerattacken werden blockiert. Ich muss ganz ehrlich sagen, das ist was, das habe ich mir schon so lange gewünscht. Einmal täglich ein Sachet und sonst ändern sie gar nichts. Das, nichts.
1: Du, weil die Verlockung, die gibt es ja überall. Ja? Du bist irgendwo, weiß ich nicht, beim Bäcker und du siehst diese Theke und da sind all diese leckeren Sachen. Aber wenn sie hier Neoxantin genommen haben, dann werden sie gar nicht mehr dahin gucken und ich kaufe mir noch das und das und das. Sie haben quasi den Appetit gezügelt und das ist das Geniale.
0: Das ist doch genial. Schau mal, 4 Wochen in 4 Kilo. Wir schauen uns das mal an. Das ist schon viel, ihr Lieben. Ja. 1 Kilo pro Woche, ohne dass Sie was machen müssen.
1: Ja. Man muss sich nicht umstellen.
0: Man muss sich nicht umstellen.
1: Du brauchst keinen zusätzlichen Sport machen. Nein. Du brauchst keine Diät machen.
0: Musst du bei den Abnehmspritzen natürlich auch nicht. Ja, weil es absolute Appetitzykler sind. Sie werden freiwillig alles zur Seite schieben.
1: Gell? 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
0: Und wir hören uns mal an, was unsere Kunden dazu sagen. Sie können unseren Kickstarter 4 Wochen nehmen, Sie können ihn aber auch länger nehmen. Maria zum Beispiel hat Neoxantin 4 Wochen eingenommen.
1: Bis zu 4,2 Kilo hat sie jetzt persönlich abgenommen und ich habe vorher viel ausprobiert, sagt sie, aber nur Neoxantin hat wirklich funktioniert. Schnell, effektiv und völlig unkompliziert.
0: Ja. Und wir gucken mal zum nächsten. Claudia hat Neoxantin 2 Monate eingenommen, hat natürlich dadurch auch 8,5 Kilo abgenommen.
1: Verloren. Und Neoxantin, schreibt sie, war für mich ein absoluter Gamechanger. Wirkt wie die Abnehmspritze, ist aber natürlich und ganz ohne Nebenwirkung. 35 Jahre ist die Claudia.
0: Siehst du, es ist auch für jede Altersgruppe geeignet.
1: Und auch für jedes Geschlecht.
0: Und für jedes Geschlecht. 10,5 Kilo hat es natürlich 2,5 Monate genommen. Sie können 4 Wochen, 8 Wochen, 12 Wochen nehmen. Sie können es auch 16 Wochen nehmen oder länger.
1: Thomas ist 65, mit Neoxantin nehme ich ab und stärke gleichzeitig noch Muskeln und Bindegewebe. Besser geht's nicht.
0: Ja, Wahnsinn. Ja, eben. Du hast genau das, ist eine Nebenwirkung der Abnehmspritzen, ist Abbau von Muskel und Bindegewebe. Das haben wir hier nicht.
1: Und Petra zum Beispiel mit 62 Jahren hat es über 3 Monate genommen und hat sogar über 12 Kilo abgenommen. Ich hätte nie gedacht, schreibt sie, dass Abnehmen so schnell gehen kann. 12 Kilo in nur 3 Monaten. Und Achtung nochmal, sie bestätigt es. Ganz ohne Diät.
0: Oder 1 Monat. Ja. Also mein Körper fühlt sich straffer an. Klar, das sind Polypeptidkompositionen, patentiert. Das heißt, sie unterstützen auch noch ihr Bindegewebe. Sie unterstützen noch ihr Bindegewebe und ihre Muskulatur dadurch. Und das ist der Unterschied. Wir schauen uns mal die Effekte an. Ja. Und können auch dann mal gucken, was die Gemeinsamkeiten und Unterschiede sind. Wie wirkt es? Du zügelst absolut den Appetit. Mhm. Du hast nicht mehr so viel Hunger. Ja.
1: Und nicht
0: zum Teil vergisst du auch komplett, dass du überhaupt was essen willst. Ja. Sättigungsgefühl, Heißhungerattacken sind weniger. Und du hast absolut den gleichen Wirkmechanismus.
1: Es ist der Kickstart. 4 Kilo in 4 Wochen. Wir haben es gerade bei Anja gesehen. Sie schreibt, das ist das, was ich gebraucht habe. Viele, die den Einstieg brauchen, einfach.

0: Doch, um mal Kilos
1: Ja.
0: purzeln zu lassen, da brauchst du ja erstmal die richtigen Einstieg. Und da
1: Richtig.
0: ist hier Neoxidil
1: So,
0: einfach perfekt.
1: jetzt müssen wir mal vergleichen. Du hast den gleichen Wirkmechanismus. Was ist noch gleich? Wir schauen mal, das ist nämlich super interessant. Der Wirkmechanismus ist gleich durch die GLP-1-Erhöhung. Du regulierst mit beiden Produkten den Blutzuckerspiegel. Die Insulinfreisetzung ist gleich, Verlangsamung der Magenentleerung, Erhöhung des Sättigungsgefühls. Zentral wird der Appetit gezügelt. Alles gleich. Aber wir haben auch Unterschiede.
0: Es
1: Ja.
0: gibt auch Unterschiede, und zwar gehen die nicht nur ins Geld, sondern auch in der
1: Ja.
0: Gesundheitsspiegel.
1: Richtig, es ist nicht verschreibungspflichtig, Neoxanthin. Wir haben keinen Abbau, sondern im Gegenteil Aufbau von Muskel- und Bindegewebe und ohne bekannte
0: Und bei den
1: Nebenwirkungen.
0: Abnehmspritzen, sie sind verschreibungspflichtig, da gibt es einen Abbau vom Muskel- und Bindegewebe
1: Ja.
0: und es gibt diverse
1: Es gibt
0: Nebenwirkungen.
1: sogar einen Namen dafür, das nennt sich Ozempic Face, können Sie gerne im Internet mal nachschauen. Und es gibt diverse Nebenwirkungen, unter Umständen sogar wirklich gesundheitliche
0: Also
1: Folgen.
0: Übelkeit, schlaffe
1: Ja,
0: Gesichtszüge, das war
1: aber
0: diese
1: auch
0: Ozempic,
1: schlimmere
0: ja, die
1: gesundheitliche
0: wir hier gar nicht
1: Folgen. Ja,
0: aufgeführt haben. Also
1: nee.
0: gealtertes Aussehen, Haarausfall, verschiedene Dinge und vor allen Dingen, wir haben einen Preis von 400 bis 600 € pro
1: Richtig,
0: Monat.
1: richtig.
0: Also es ist schon wirklich hier die einfachste Variante, einfach das Ganze mal auszuprobieren. Ich glaube, das haben ja auch viele schon mal gehört,
1: Ja,
0: die Abnehmspritze.
1: du,
0: Es
1: es
0: klingt
1: haben.
0: ja so simpel,
1: Ja, es ist ja auch,
0: ist es
1: eigentlich ist es
0: ja.
1: ja auch simpel, ja. Nur es ist nicht ganz ohne. Also
0: Ja.
1: A, du musst zum Arzt, musst es dir verschreiben lassen, ja. Hier brauchst du nicht zum Arzt zu gehen. Du hast natürlich bei den Abnehmspritzen Nebenwirkungen, ja.
0: Ja.
1: Es darf nicht jeder nehmen. Wenn sie Vorerkrankungen haben, ist es ein Thema, ja. Es ist auch je nach Alter ein Thema.
0: Ja.
1: Also das haben wir hier alles
0: Und ein
1: nicht.
0: Geldthema ist
1: Das
0: es
1: Gute,
0: auch.
1: ein
0: Ja.
1: Geldthema ist es auch, aber das Gute ist, du hast den gleichen
0: Ja.
1: Wirkmechanismus. Ja.
0: Und du hast diese Einfachheit hier.
1: Ja.
0: Sag mal, es ist ja auch ein Pieks bei jeder Spritze. Ja? Du musst ja auch mal überlegen. Also du
1: Auch
0: nimmst ja eher
1: das.
0: einfach so ein
1: Ja.
0: Sachet ein und damit einfacher geht's
1: Ja,
0: wirklich nicht.
1: vor allem musst du ja auch, hier nimmst du ein Sachet am Tag. Das heißt nicht, du gibst dir die einmal pro Monat, sondern du musst dir jede Woche so eine Spritze
0: Autsch.
1: geben. Ja.
0: Autsch. Sowohl für die Haut als auch fürs Portemonnaie.
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1: 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Das heißt, wenn Sie mittags eine richtige Mahlzeit zu sich nehmen, also nicht Salat oder so, sondern eine richtige Mahlzeit, nehmen Sie eine halbe Stunde vorm Lunch das Sachet in ein Glas und mit Wasser verdünnen und umrühren. Wenn Sie erst abends eine richtige Mahlzeit zu sich nehmen, nehmen Sie bitte das Sachet eine halbe Stunde vor dem Abendessen und dann einfach trinken.
0: Jetzt bin ich ja
1: Und das
0: gespannt, wie es schmeckt. Es sieht ja schon sehr, sehr fruchtig aus. Und ich habe gerade gelesen, Himbeer.
1: fruchtig, Himbeer, lecker. Also davon könnte ich auch mehrere am Tag
0: Aber
1: trinken.
0: eins am Tag
1: Nur
0: reicht, ja.
1: eins
0: Ja.
1: reicht absolut, absolut.
0: Und dann purzeln bis zu 4 Kilo in gerade mal 4 Wochen. Also auch vom medizinischen Standpunkt aus gesehen, denke ich mal, das ist auch von der
1: Du
0: Gewichtsabnahme, das.
1: sollst ja das Maximum eigentlich, was wir Mediziner empfehlen, Maximum, ja, ist wirklich 1 Kilo pro Woche. Also wenn es schneller geht, ist es einfach auch zu viel. Ja,
0: Ja.
1: und das ist gerade noch im Rahmen, was ich als Mediziner empfehlen würde. Vor allem ist es aber eine Art abzunehmen, die einfach ist. Sie brauchen keine Diät machen, Sie brauchen keine Ernährungsumstellung, Sie brauchen eigentlich nichts ändern, genau wie bei den Spritzen, nur hast du einfach nicht die mega vielen Nebenwirkungen.
0: Apropos Wirkungen, wie die Wirkweise ist, das wollen wir natürlich jetzt noch mal gerne aus medizinischer Sicht von dir
1: Ja,
0: gerne
1: wir
0: mitbekommen.
1: schauen uns das gerne an. GLP-1-Spiegel, der wird erhöht. Das ist ein Hormon. um 217% erhöht. Das ist ein Hormon, das die Insulinfreisetzung aktiviert. Um 166% senkt den Blutzuckerspiegel und verlangsamt die Magenentleerung und zusätzlich wird zentral der Appetit gezügelt. Du hast also einen mega Appetitzügler, weil das Sättigungsgefühl so lange anhält, ja, und du einfach keine Heißhungerattacken auf Süßes hast.
0: Also wir sehen es nochmal, lang anhaltendes Sättigungsgefühl, verringerter Appetit, wenige Heißhungerattacken, Gewichtsverlust von ca. 4 Kilo in 4 Wochen, der gleiche Wirkmechanismus wie bei der Abnehmspritze. Und wenn wir uns noch mal die Kunden hier anschauen, ja, was die dazu sagen und die es ausprobiert haben, da schauen wir noch mal auf Maria mit 67 Jahren. Sie hat es eben genau einen Monat genommen und sie ist hier sogar über 4 Kilo an Gewichtsabnahme gekommen.
1: Es ist wirklich für jeden, Frauen, Männer, ab 18 überhaupt kein Problem. Mhm. Du kannst es 4 Wochen nehmen, du kannst es 2 Monate nehmen.
0: Wie Claudia hier, ne?
1: Ja, du kannst es 3 Monate nehmen, du kannst sogar länger nehmen.
0: Vom Alter her auch egal, ja, wir sehen Thomas egal. 65, hat es 2,5 Monate genommen und hat sogar bis zu 10,5 Kilo abgenommen. Und 3 Monate guck hier mal. Die Petra mit 62.
1: Und du musst doch, es verträgt sich mit jedem Medikament, mit allen anderen Nahrungsergänzungsmitteln, ja. Und es ist nicht altersabhängig.
0: Und Anja schreibt zum Beispiel mit 53, das war der Kickstart, den sie gebraucht hat. Und das finde ich ist auch immer so wichtig, dass man ja auch irgendwann mal einen Anfang braucht. Und dafür bietet sich Neoxantin geradezu an,
1: Es um bietet sich wirklich an, um zu starten. Es ist ein schneller Start, weil die Wirkung sofort einsetzt, analog zu den Abnehmspritzen. Du brauchst nicht warten, bis irgendwas angesprungen ist, ja, sondern du hast den Soforteffekt. Und das ist das Geniale dabei. Das heißt, sie bleiben auch dabei. 1 Sachet am Tag vor der ersten Hauptmahlzeit des Tages. Und wir gucken nochmal auf die Vorher-Nachher-Bilder und schauen uns nochmal an, was man innerhalb von 4 Wochen...
0: Wie du deine Silhouette
1: Wochen,
0: verändern kannst.
1: 4 Wochen, ihr Lieben. 4 Wochen, das ist wirklich Wahnsinn. Der absolute Wahnsinn.
0: Vorher, nachher, wenn wir uns das anschauen, also das ist ja locker eine Kleidergröße mindestens,
1: locker,
0: die ihr dazwischen legt und das in dieser kurzen Zeit und ohne Verzicht, ohne eine Ernährungsumstellung, ohne eine Diät machen zu müssen, ohne zusätzlichen Sport, vorher, nachher, wie faszinierend, was du hiermit erreichen
1: und
0: kannst.
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0: Und es ist für jedes Alter geeignet. Ja. Es schmeckt noch lecker dazu. Und Sie im Prinzip schon noch hier Ihren Geldbeutel. Das ist natürlich auch wunderbar. Man muss sich nicht pieksen. Man kann genießen den leckeren Himbeergeschmack.
1: Du,
0: und
1: auf
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1: jeden Fall.
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0: 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Und das Ganze funktioniert durch ein lang anhaltendes Sättigungsgefühl.
1: Ja, es verringert den Appetit. 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Das heißt, Appetit wird gezügelt, Heißhungerattacken werden blockiert. Ich muss ganz ehrlich sagen, das ist was, das habe ich mir schon so lange gewünscht. Einmal täglich ein Sachet und sonst ändern Sie gar nichts. Und das, nichts.
0: Du, weil die Verlockung, die gibt es ja überall. Ja? Du bist irgendwo, weiß ich nicht, beim Bäcker und du siehst diese Theke und da sind all diese leckeren Sachen. Aber wenn Sie hier Neoxantin genommen haben, dann werden Sie gar nicht mehr dahin gucken und ich kaufe mir noch das und das und das. Sie haben quasi den Appetit gezügelt und das ist das Geniale.
1: Das ist doch genial. Schau mal, 4 Wochen in 4 Kilo. Wir schauen uns das mal an. Das ist schon viel, ihr Lieben. Ja. 1 Kilo pro Woche, ohne dass Sie was machen müssen.
0: Ja. Man muss sich nicht umstellen.
1: Man muss sich nicht umstellen.
0: Du brauchst keinen zusätzlichen Sport machen. Nein. Du brauchst keine Diät
1: Musst du
0: machen.
1: Bei den Abnehmspritzen natürlich auch nicht. Ja, weil es absolute Appetitzykler sind. 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
1: Und wir hören uns mal an, was unsere Kunden dazu sagen. Sie können unseren Kickstarter 4 Wochen nehmen, Sie können ihn aber auch länger nehmen. Maria zum Beispiel hat Neoxantin 4 Wochen eingenommen.
0: Bis zu 4,2 Kilo hat sie jetzt persönlich abgenommen und ich habe vorher viel ausprobiert, sagt sie, aber nur Neoxantin hat wirklich funktioniert. Schnell, effektiv und völlig unkompliziert.
1: Ja. Und wir gucken mal zum nächsten. Claudia hat Neoxantin 2 Monate eingenommen, hat natürlich dadurch auch 8,5 Kilo abgenommen.
0: Verloren. Und Neoxantin, schreibt sie, war für mich ein absoluter Gamechanger. Wirkt wie die Abnehmspritze, ist aber natürlich und ganz ohne Nebenwirkung. 35 Jahre ist die Claudia.
1: Siehst du, es ist auch für jede Altersgruppe geeignet.
0: Und auch für jedes Geschlecht.
1: Und für jedes Geschlecht.
0: Der Thomas, 10,5
1: Kilo hat es natürlich 2,5 Monate genommen. Sie können 4 Wochen, 8 Wochen, 12 Wochen nehmen. Sie können es auch 16 Wochen nehmen oder länger.
0: Thomas ist 65. Mit Neoxantin nehme ich ab und stärke gleichzeitig noch Muskeln und Bindegewebe. Besser geht's nicht.
1: Ja, Wahnsinn. Ja, eben. Du hast genau das. Ist eine Nebenwirkung der Abnehmspritzen, ist Abbau von Muskel- und Bindegewebe. Das haben wir hier nicht.
0: Und Petra zum Beispiel mit 62 Jahren hat es über 3 Monate genommen und hat sogar über 12 Kilo abgenommen. Ich hätte nie gedacht, schreibt sie, dass Abnehmen so schnell gehen kann. 12 Kilo in nur 3 Monaten. Und Achtung nochmal, sie bestätigt es. Ganz ohne Diät.
1: Oder ein Monat. Ja. Also mein Körper fühlt sich straffer an. Klar, das sind Polypeptidkompositionen, patentiert. Das heißt, sie unterstützen auch noch ihr Bindegewebe. Sie unterstützen noch ihr Bindegewebe und ihre Muskulatur dadurch. Und das ist der Unterschied. Wir schauen uns mal die Effekte an. Ja. Und können auch dann mal gucken, was die Gemeinsamkeiten und Unterschiede sind. Wie wirkt es? du zügelst absolut den Appetit. Mhm. Du hast nicht mehr so viel Hunger. Ja.
0: Und nicht
1: zum Teil vergisst du auch komplett, dass du überhaupt was essen willst. Ja. Sättigungsgefühl, Heißhungerattacken sind weniger. Und du hast absolut den gleichen Wirkmechanismus.
0: Es ist der Kickstart. 4 Kilo in 4 Wochen. Wir haben es gerade bei Anja gesehen. Sie schreibt, das ist das, was ich gebraucht habe. Viele, die den Einstieg brauchen, einfach.

0: einfach, um mal Kilos purzeln zu lassen, da brauchst du ja erstmal die richtigen Einstiege.
1: Richtig.
0: Und da ist hier Neoxazin
1: so,
0: einfach perfekt.
1: Jetzt müssen wir mal vergleichen. Du hast den gleichen Wirkmechanismus. Was ist noch gleich? Wir schauen mal, das ist nämlich super interessant. Der Wirkmechanismus ist gleich durch die GLP-1-Erhöhung. Du regulierst mit beiden Produkten den Blutzuckerspiegel. Die Insulinfreisetzung ist gleich, Verlangsamung der Magenentleerung, Erhöhung des Sättigungsgefühls. Zentral wird der Appetit gezügelt. Alles gleich. Aber wir haben auch Unterschiede.
0: Mhm. Ja. Es gibt auch Unterschiede. Und zwar gehen die nicht nur ins Geld, sondern auch in der Gesundheit.
1: Richtig. Es ist nicht verschreibungspflichtig, Neoxantin. Wir haben keinen Abbau, sondern im Gegenteil Aufbau von Muskel- und Bindegewebe. Und ohne bekannte Nebenwirkungen.
0: Bei den Abnehmspritzen, sie sind verschreibungspflichtig, da gibt es einen Abbau vom Muskel- und Bindegewebe und es gibt diverse Nebenwirkungen.
1: Es gibt sogar einen Namen dafür, das nennt sich Ozempic Face, können Sie gerne im Internet mal nachschauen. Und es gibt diverse Nebenwirkungen, unter Umständen sogar wirklich gesundheitliche Folgen.
0: Also Übelkeit, schlaffe Gesichtszüge.
1: Ja, aber auch schlimmere gesundheitliche
0: Folgen. Die wir hier gar nicht aufgeführt haben. Also gealtertes Aussehen, Haarausfall. Verschiedene Dinge und vor allen Dingen, wir haben einen Preis von 400 bis 600 Euro pro Monat.
1: Richtig.
0: Also es ist schon wirklich hier die einfachste Variante, einfach das Ganze mal auszuprobieren. Ich glaube, das haben ja auch viele schon mal gehört, die Abnehmspritze. Es klingt ja so simpel.
1: Ja, es ist ja auch, eigentlich ist es ja auch simpel, ja. Nur es ist nicht ganz ohne. Also du musst zum Arzt, musst es dir verschreiben lassen, ja. Hier brauchst du nicht zum Arzt zu gehen. Du hast natürlich bei den Abnehmspritzen Nebenwirkungen.
0: Ja.
1: Es darf nicht jeder nehmen. Wenn Sie Vorerkrankungen haben, ist es ein Thema. Ja. Es ist auch je nach Alter ein Thema.
0: Ja.
1: Also das haben wir hier alles nicht.
0: Und ein Geldthema
1: das
0: ist
1: Gute,
0: es auch.
1: Ein Geldthema ist es auch. Aber das Gute ist, du hast den gleichen Wirkmechanismus.
0: Ja, ja. Und du hast diese Einfachheit hier. Sag mal, es ist ja auch ein Pieks bei jeder Spritze. Ja? Du musst ja auch mal überlegen. Also du nimmst ja eher einfach so ein Sachet ein und damit einfacher geht es wirklich nicht.
1: Vor allem musst du ja auch, hier nimmst du ein Sachet am Tag. 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
1: 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Wenn Sie erst abends eine richtige Mahlzeit zu sich nehmen, nehmen Sie bitte das Sachet eine halbe Stunde vor dem Abendessen und dann einfach trinken.
0: Bin ich gespannt, wie es schmeckt. Es sieht ja schon sehr, sehr fruchtig aus. Und ich habe gerade gelesen, Himbeer.
1: Fruchtig, Himbeer, lecker. Also davon könnte ich auch mehrere am Tag
0: Aber
1: bringen.
0: Eins am Tag reicht.
1: Nur eins reicht absolut.
0: Und dann purzeln bis zu 4 Kilo in gerade mal 4 Wochen. Also auch vom medizinischen Standpunkt aus gesehen, denke ich mal, das ist auch von der Gewichtsabnahme.
1: Du sollst das Maximum eigentlich, was wir Mediziner empfehlen, Maximum. Ja, ist wirklich ein Kilo pro Woche.
0: Mhm.
1: Also wenn es schneller geht, ist es einfach auch zu viel. Ja.
0: Ja.
1: Und das ist gerade noch im Rahmen, was ich als Mediziner empfehlen würde. Vor allem ist es aber eine Art abzunehmen, die einfach ist. Sie brauchen keine Diät machen, Sie brauchen keine Ernährungsumstellung, Sie brauchen eigentlich nichts ändern, genau wie bei den Spritzen, nur hast du einfach nicht die mega vielen Nebenwirkungen.
0: Mhm. Apropos Wirkungen, wie die Wirkweise ist, das wollen wir natürlich jetzt nochmal gerne aus medizinischer Sicht von dir gerne mitbekommen.
1: Wir schauen uns das gerne an. GLP-1-Spiegel, der wird erhöht. Das ist ein Hormon, um 217% erhöht. Das ist ein Hormon, das die Insulinfreisetzung aktiviert. Um 166% senkt den Blutzuckerspiegel und verlangsamt die Magenentleerung. Und zusätzlich wird zentral der Appetit gezügelt. Du hast also einen mega Appetitzügler,

0: weil das Sättigungsgefühl so lange anhält, ja, und du einfach keine Heißhungerattacken auf Süßes
1: Also wir
0: hast.
1: sehen es nochmal, langanhaltendes Sättigungsgefühl, verringerter Appetit, wenige Heißhungerattacken, Gewichtsverlust von ca. 4 Kilo in 4 Wochen. Der gleiche Wirkmechanismus wie bei der Abnehmspritze. Und wenn wir uns nochmal die Kunden hier anschauen, ja, was die dazu sagen und dies ausprobiert haben, da schauen wir nochmal auf Maria mit 67 Jahren. Sie hat es eben genau einen Monat genommen und sie ist hier sogar über 4 Kilo an Gewichtsabnahme gekommen.
0: Es ist wirklich für jeden, Frauen, Männer, ab 18 überhaupt kein Problem. 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
0: 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Und wir gucken nochmal auf die Vorher-Nachher-Bilder und schauen uns nochmal an, was man innerhalb von vier Wochen...
1: Wie du deine Silhouette
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0: Vier Wochen, ihr Lieben. 4 Wochen, das ist wirklich
1: Wahnsinn.
0: Der absolute Wahnsinn.
1: Vorher, nachher, wenn wir uns das anschauen, also das ist ja locker eine Kleidergröße mindestens,
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0: locker.
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2: 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Ich nehme das Sieb heraus und schütte die Nudeln in die Pfanne.
1: Das sieht toll aus.
2: 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Okay. Jetzt werde ich das hier nehmen. Das ist eine Mischung aus drei Käsesorten. 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Und ich gebe gerne etwas Mehl hinzu, um es anzudicken. Aber schauen Sie zu, wie ich es schabe. Sehen Sie sich das
1: an.
2: Wow. Nichts bleibt am Topf kleben.
1: In jeder anderen Pfanne würde der Käse kleben. Und je cremiger und dickflüssiger, desto besser.
2: 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Und jetzt gebe ich ein paar zerkleinerte Nachos hinzu. Und zum Schluss geben wir noch etwas geriebenen Käse oben drüber.
1: Ich mag Käse.
2: 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Ich nehme das hier. nehme es einfach heraus. Und wow. Jenny, schau, wie einfach das geht.
1: Seht euch das an.
2: Sehen Sie nur, wie lecker das ist. Ich meine, das hier ist ein Lieblingsessen der Familie. Sieh dir diese Nacho-Macaroni mit Käse an.
1: Und das ist riesig, da ist so viel drin.
2: Damit könnte eine kleine Mannschaft versorgt werden.
1: Ja, toll fürs Abendessen. Das ist toll.
2: Ist es nicht genial?
1: Eine tolle Überraschung.
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1: 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Wir beginnen damit, klebrige S'mores nicht klebrig zu machen. Also fangen wir hier an. Ich habe eine Schüssel mit Schokoladenchips, okay? Ich gebe sie hier in die Pfanne. Sie können nichts falsch machen, eine schöne Schicht. Jetzt haben wir unsere geschmolzene Schokolade. Ich gieße sie einfach darüber. Sie können nichts falsch machen, einfach nach Gefühl. Ich liebe Schokolade. Und dann nehmen wir unsere Marshmallows. Hier, legen Sie sie einfach oben drauf. Nehmen Sie so viele, wie Sie möchten. Ich mag es, das Ganze komplett zu bedecken. Denn denken Sie daran, nichts wird kleben bleiben. Jetzt nehmen wir Butter. Sieht das nicht spaßig aus?
2: Ja.
1: Das wäre toll für einen Filmabend oder Spielabend mit den Kindern und es wird nicht klebrig sein.
2: 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Lass mich das für dich öffnen.
1: Vielen Dank.
2: Und bei wie viel Grad backen? 200?
1: Ja.
2: Für 15 Minuten. Schauen wir mal, wie es geworden ist.
1: Lass mal sehen. Wow, sieh dir diese perfekten Marshmallows an. Ich setze meinen Griff an.
2: Ach, du meine Güte.
1: Sehen Sie sich das an. Ich stelle es hier hin. Siehst du, wie herrlich das Tolle daran ist? Sie können es direkt aus der Pfanne servieren. Also nehmen wir unseren Cracker. Sieh nur, was für ein toller Familienabend das wird. Das ist eine Leckerei.
2: Cheers. Cheers.
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1: Hoher Besuch aus Berlin in der Magdeburger Neustadt. Die Bundesbauministerin Verena Huberts war in die Niederungen der Provinz gekommen, um hier den Städtebautag 2026 zu feiern. Dazu sucht sie sich oder ihre Vorgänger immer wieder einmal eine mittelgroße Stadt aus, die von dem Bundesprogramm der Städtebauförderung profitierten.
2: Wir haben hier eine jahrzehntelange Geschichte auch der Städtebauförderung. Über 160 Millionen haben wir als Bund schon investiert. Und man sieht hier in der Neustadt sehr gut, worum es geht am heutigen Tag. Denn wir haben uns das Motto lebendige Orte, starke Gemeinschaften gegeben. Und es geht auch darum, dass wir nicht nur in unseren Städten leben, sondern dass wir Orte haben, wo wir uns begegnen, jung und alt, wo man zusammenkommt. Und dafür steht die Neustadt. Hier ist richtig was passiert, hier geht was. Und deswegen habe ich gesagt, wir kommen hier nach Magdeburg.
1: In Magdeburg waren es bis jetzt 163 Millionen Euro, die investiert wurden. Die letzten 1,3 Millionen Euro wurden von Bund und Land zur Umgestaltung des Nikolaiplatzes dazugegeben. Geld, mit dem man die historischen Strukturen wieder hervorhob, die hier Anfang des 19. Jahrhunderts nach der napoleonischen Besetzung der Stadt entstanden.
2: Die Städtebauförderung, die gibt es schon seit 50 Jahren. Da gehen Bund, also wir aus Berlin, mit den Bundesländern, aber den Städten auch gemeinsam voran, um unser Zuhause weiterzuentwickeln, um Orte zu schaffen, an denen man sich gerne begegnet, wo man sich gerne aufhält, um unsere Städte aber auch ein Stück weit fit zu machen für die Zukunft. Und ich habe mir, letztes Jahr waren wir in Koblenz Also in Rheinland-Pfalz, das ist meine Heimat, habe ich mir dieses Jahr Magdeburg ausgesucht, weil es eben hier auch so viel gibt, was man schon geschafft hat. Und deswegen bin ich auch ganz gespannt, nachher über zum Jugendzentrum Knast zu gehen.
1: Denn dafür hatte die Ministerin noch einen neuen Förderbescheid im Gepäck. 570.000 Euro, die in das Jugendzentrum investiert werden sollen.
3: Das Geld ist dazu gedacht, dass bei uns die Räume erweitert werden. Also wir werden größer, was den Innenbereich betrifft und da dann halt mehr Platz für die Kinder haben. Ja, wir sind sehr gut besucht. Wir haben täglich 60 bis 100 Kinder und Jugendliche und da benötigen wir einfach mehr Platz.
1: Diese Baumaßnahme ist für 2027 angedacht, um dem zunehmenden Bedarf an den Angeboten der Einrichtung gerecht zu werden. Und was dort und in anderen Einrichtungen des Stadtteils so gemacht wird, davon konnte man sich im Verlauf des Tages auf dem Familienfest rund um den Moritzplatz überzeugen. Einem Familienfest, wie es viele an diesem Samstag gab, denn die Städtebauförderung ist ein bundesweites Programm, von dem alle Bürger dieses Landes profitieren. Schließlich speisen es auch alle Bürger mit ihren Steuergeldern.
4: Zehn Jahre ist es inzwischen her, dass das Deutsche Rote Kreuz seine Landesgeschäftsstelle in Sachsen-Anhalt von Halle nach Magdeburg verlegte. Damals war jedoch klar, dass es sich bei dem Standort in der Lüneburger Straße nicht um das endgültige Zuhause des Landesverbandes handeln sollte. Und schon zu diesem Zeitpunkt hatte man bereits ein Auge auf das historische Gebäude am Fischerufer geworfen, das einst als das städtische Armenhaus diente. Ein Ort, der alten, kranken und allgemein bedürftigen Menschen Unterkunft und Unterstützung bot und somit eigentlich perfekt zur Philosophie des Deutschen Roten Kreuzes passte, der Organisation damals aber nicht als Standort angeboten wurde. 10 Jahre später konnte dieser Wunsch nun doch endlich verwirklicht werden, im Beisein von rund 130 Gästen aus der Politik, Wohlfahrt, Hilfsorganisationen, den DRK-Kreisverbanden und mehr, die am Freitag, dem Weltrotkreuztag, in die neue Landesgeschäftsstelle geladen wurden, um diese feierlich zu eröffnen.
5: Also wir sind eine Organisation, die durch vielfältige Aufgaben geprägt sind und wir brauchen verlässliche Strukturen, verlässliche Standortentscheidungen. Das war bei der letzten, in dem letzten Domizil nicht ganz so optimal. Das Umfeld ist hier auch vor allen Dingen mit den Parkmöglichkeiten am Schleinufer. Die Erreichbarkeit ist gut. Beim letzten Standort hatten wir immerhin die Straßenbahn dabei. Das war auch nicht schlecht, muss man so zu sagen. Also insgesamt ändert sich jetzt durch den Umzug für das Land nicht viel. Also wir machen unsere Arbeit weiter, aber auf neuer, moderner und verlässlichere Art.
4: Neuer und moderner ist auch das Gebäude an sich. Insgesamt war der Umzug mit einem Kostenaufwand von rund 150.000 Euro verbunden, der jedoch ausschließlich durch eigene Mittel des DRK gedeckt werden konnte. Im Februar letzten Jahres wurde der Standortwechsel in die Wege geleitet und knapp ein Jahr später konnte die neue Geschäftsstelle auch schon bezogen werden. Nach Beendigung der ausgiebigen und aufwendigen Sanierungsarbeiten unter Berücksichtigung des Denkmalschutzes.
5: Also wir dürfen zum Beispiel auch draußen keine Schilder anbringen oder andere Dinge. Das muss alles mit dem Denkmalamt abgestimmt werden. Das muss alles genehmigt werden. Also Sie können sich das so vorstellen, dass das Haus praktisch komplett entkernt wurde. Dann standen noch die Wände, die Fußböden. Die wurden teilweise auch noch erneuert. Und dann ist alles neu gemacht worden.
4: Darunter der brandneue Fahrstuhl, der dieses doch sehr treppenlastige Objekt nun auch barrierefrei machte, sodass wirklich jeder von den vielfältigen Angeboten der Landesgeschäftsstelle Gebrauch machen kann. Zu diesen konnten sich auch die Gäste am Freitag einen Überblick verschaffen und das teilweise aus erster Hand, etwa beim begehbaren Rettungswagen und dem Rettungsboot der Wasserwacht, die draußen im Hof präsentiert wurden. Drinnen wartete zudem eine Vielzahl an Informationsständen auf die Besucher. Es gab interaktive Angebote wie ein Quiz rund um den Pflegebereich und ein Lernszenario mit VR-Brille, das vor allem bei den jüngsten Besuchern für Begeisterung sorgte. Währenddessen stand ein Großteil der Räumlichkeiten für Besichtigungen offen, sodass die Gäste sich auch eine Meinung zu den modernen Arbeitsstandards in der neuen Geschäftsstelle bilden konnten.
5: Sicherlich möchten wir erreichen, dass die Besucher sagen, Mensch, die haben ein schöner Standort, gute Räume, gute Arbeitsbedingungen. Die müssen ihre Aufgaben ja sowieso machen und durch unsere Räumlichkeiten werden es jetzt nicht mehr Aufgaben, so kann man das nicht sehen. Aber sie können qualitativ auch gut gemacht werden, ob man immer im Großraumbüro sitzt oder ob man in kleineren Büros abgeschottet sitzt und kann am PC intensive Arbeit machen. Also insgesamt ist es eine Qualitätsverbesserung unserer Arbeit.
4: Knapp einen Monat ist der neue Standort bereits in Nutzung und dient seitdem ganz Sachsen-Anhalt, vor allem aber den Bewohnern der Landeshauptstadt wieder als zentraler Anlaufpunkt, wie es schon einst im Armenhaus der Fall war. Sodass in dem historischen Gebäude am Fischerufer gewissermaßen ein Kreis geschlossen werden konnte zwischen dem sozialen Engagement der Geschichte und der modernen Verbandsarbeit der Zukunft.
1: Wenn Markus Schönhoff dieses Spiel hier gewinnt, dann wird der erste BCM-Meister in der Billard-Bundesliga. Die Vorleistung dazu war natürlich eine gute Saison und dass Verfolger Bottrop auf den letzten Metern noch patzte.
6: Und wir haben jetzt erfahren, dass der Verfolger Bottrop in Elversberg eine Partie verloren hat. Und dann sollte auch ein Unentschieden schon reichen.
1: So Frank Eder zum letzten Spieltag, bei dem es der BCM aber insgesamt in eigener Hand hatte, die Meisterschaft zu gewinnen. Doch ein Sieg jetzt von Schönhoff würde schon vor den beiden letzten Partien dieser Saison, die De Jong Lelin und Ömer Karakurt bestreiten sollten, die Meisterschaft perfekt machen. Denn der Spieltag am Samstag konnte von den Magdeburgern bereits gewonnen werden.
6: Also gestern 6-2 gewonnen. Wir waren ja guten Mutes, dass wir das ziemlich sicher nach Hause bringen. Das war aber doch ein sehr spannendes Spiel. Und als Falco verloren hat und die nächsten Partien knapp begannen, da begann schon mal das große Zittern. Aber wir haben 6-2 gewonnen. Insofern sind wir heute in den Tag mit der Zielstellung, deutscher Meister zu werden, reingegangen.
1: Doch zurück zum Sonntagsspieltag. Falco Willenberger gewann sein Spiel gegen den BC GT Buhr sehr deutlich mit 40-23. Und bei Markus Schönhoff stand es 36-36, als es in die Schlussphase ging. Doch Schönhoff behielt die Nerven und legte noch einmal eine Serie von 3 Spielzügen vor und hatte dann als erster die 40 Punkte auf seinem Zählkonto. Nun war es an Kersten Reinhardts, im Nachstoß noch aufzuschließen, aber es gelang ihm nicht, sodass diese Partie mit 40-38 an Schönhoff ging und damit klar war, dass den Magdeburgern die Meisterschaft nicht mehr zu nehmen war.
6: Und damit sind wir jetzt schon mit 4-0 vorne. Jetzt kommt die zweite Runde, für die ich eigentlich auch die Hoffnung habe, dass wir mindestens eine Partie gewinnen. Also werden wir das Spiel heute nach Hause bringen und den deutschen Meister aus eigener Kraft für uns sichern.
1: Ja, und genau so kam es. De Jong Lelin spielte 50-35 und Ömer Karakurt beendete sein Spiel mit 50-37. Und das war über die Saison 2025-26 ein Durchmarsch auf Platz 1 der Bundesliga, in die man gerade erst 2025 wieder aufgestiegen war und man als Saisonziel eigentlich nur die Klasse erhalten wollte.
6: Nein, wir waren stabil. Also ich muss das Team loben, das hat sich immer beigestanden. Wir haben wirklich einen super Teamgeist und immer wenn einer mal versagt hat, hat es der andere ausgebügelt. Das war eigentlich das Geheimnis.
1: Mit der Meisterschaft qualifizierten sich die Magdeburger für die Teilnahme an der Europameisterschaft im Jahr 2027, die im Juni des kommenden Jahres in Porto ausgetragen werden soll. Und so geht es nun für die Mannschaft in die Sommerpause, die, so viel steht jetzt schon fest, mit dem traditionellen Freundschaftsspiel Ende August im tschechischen Kladno beendet wird.

0: Knapp 167.000 Besucher konnte das Theater Magdeburg im vergangenen Jahr in die verschiedensten Vorstellungen locken. Ein Anstieg von 5% verglichen mit dem Vorjahr. Ein Standard, den man gerne beibehalten möchte, weshalb auch in der kommenden Theatersaison eine gesunde Mischung aus allseits beliebten Klassikern und Neuheiten auf das Publikum wartet. Für Generalintendant Julian Chavas ist es bereits die 5. Spielzeit, die er gemeinsam mit seinem Leitungsteam erarbeitete. Ein gut eingespieltes Team, dem sich in diesem Jahr der neue Generalmusikdirektor Christian Oehland anschließen konnte.
1: Es gibt eine tolle Stimmung in der Magdeburgischen Philharmonie, spürt man sofort. Die Menschen haben Bock zu spielen. Es ist so auch, dass wir nächste Spielzeit spannende Projekte haben. Und ich glaube, am Schluss ist die Rolle des Generalmusikdirektors nicht nur seine Konzerte zu begleiten, sondern auch wirklich für die Klangkultur der Magdeburgischen Philharmonie zu arbeiten. Und das macht er wunderbar.
0: In der Spielzeit 26/27 können Theaterfans sich auf rund 30 Premieren aus allen Bereichen des Opernhauses freuen, darunter 14 Uraufführungen. Spaß für die ganze Familie dürfte das Ballett Der kleine Prinz versprechen, das für Kinder ab 6 Jahren im Oktober Premiere feiert. Choreografiert vom langjährigen Ballettdirektor Jörg Mannes, der in der neuen Saison noch 3 weitere Uraufführungen beitragen wird. Darin enthalten ein interaktives Projekt mit dem Namen Tanzmatrix, das im kommenden März seinen Weg auf die Bühne des Opernhauses findet.
1: Dieses Projekt Tanzmatrix ist sozusagen ein Weg zu finden, wo sich eine Oberfläche findet zwischen Ballett, die Kunst und die Technologie und die KI sozusagen. Und da werden die Gäste eingeladen, nicht das Handy auszuschalten, sondern einzuschalten. Es wird so eine Mischung zwischen digitale und reelle Bilder geben. Das wird bestimmt sehr interessant.
0: Die Tanzmatrix gehört zusammen mit 5 weiteren Projekten zu den Beiträgen, mit denen das Theater sich am Festival der Moderne beteiligt, das im kommenden Jahr von Mai bis Oktober in Magdeburg veranstaltet wird. Bei einer Inszenierung führt der Generalintendant sogar selbst Regie, beim Musiktheater Neverland, das auf der Geschichte von Peter Pan basiert.
1: Das ist eine Oper, die eigentlich eine Nicht-Oper ist, weil es wird eigentlich nicht gesungen. Es ist eher eine pantomimische Geschichte mit einem Orchester, ein zeitgenössisches Orchester im Orchestergraben. Und es geht darum, wie ehemalige Figuren der Fiktion, ehemalige Figuren von Peter Pan plötzlich aus der Fiktion ausgestiegen sind und sich 20 Jahre später begegnen.
0: Ebenfalls ein Projekt des Festivals der Moderne, eine Oper, die vor allem dadurch besonders interessant für Magdeburger sein dürfte, da sie sich um ein Thema dreht, das hier noch immer für Polarisierung sorgt, der Aufstieg und Fall einer Chipfabrik, auch bekannt als die Intel-Oper.
1: Mit der Geschichte um Intel haben wir mit großen Emotionen gespielt. Man hat mit Traum gespielt, man hat geträumt, oh, es kommt jetzt eine Chipfabrik nach Magdeburg, das ist ein Versprechen für Wirtschaft, das ist ein Versprechen für die Stadtgesellschaft und so weiter. Und dann ist der Traum plötzlich geplatzt. Und Oper ist die beste Maschine, um sich mit großen Emotionen zu beschäftigen. Es wird sich eine Oper, die über, sag ich mal, Sehnsucht von diesem Ort beschäftigt, mit voll Humor. Die Hamster, die jetzt diese Ackerfläche bei der Intel-Besiedlung bewohnen, werden auch einen Platz auf der Bühne finden. Also ich glaube, man muss sich auf etwas sehr überraschungsvoll freuen.
0: Neben dieser Vielfalt an Neuheiten kann das Publikum sich aber auch auf eine Auswahl an Klassikern freuen, die vom Theater wieder aufgenommen werden, etwa Shakespeares Sommernachtstraum im Bereich Ballett oder die Opern Carmen und Turandot. Neben alteingesessenen Stücken wollte man zudem auch bestimmte Formate wieder aufnehmen, zum Beispiel die Mitmachoper und die beliebten Kunstprojektwochen, wo Kinder und Jugendliche wieder die Möglichkeit bekommen, einmal selbst die Leitung einer Inszenierung zu übernehmen und vieles mehr. Als weiteres Saisonhighlight dürfte sich das Musical Cinderella von Richard Rodgers und Oscar Hammerstein herausstellen, das im November Premiere feiert. Sowie natürlich das Domplatz Open Air 2027 Wie im Himmel, das auf dem gleichnamigen Film aus dem Jahr 2005 basiert.
1: Die Hauptfigur ist diesmal nicht ein Held oder eine Heldin oder ein Liebespärchen, sondern die Hauptfigur ist der Chor. Es geht um gemeinsames Singen. Es geht um die Kraft, die Musik, und es geht um das Leben und wie wir uns dieses Leben vorstellen können, wie wir gemeinsam singen. Und ich freue mich so sehr, weil wir haben so ein tolles Open Chor im Theater Magdeburg, dass die Hauptfigur dieses Musical darstellen werden.
0: Seit Dienstag ist auch der Kartenvorverkauf für sämtliche Vorstellungen im Gange. Hier gilt schnell zuschlagen. Schließlich sind vor allem die Tickets für das Domplatz Open Air immer heiß begehrt und sehr schnell ausverkauft. In die neue Spielzeit wird dann offiziell im September gestartet, traditionsgemäß wieder mit dem alljährlichen Theaterfest des Opernhauses.
2: »1000 Steine, wir bauen Zukunft« war ein Straßenkunstprojekt der Arbeiterwohlfahrt, kurz AWO. Aber am Ende waren es fast 2000 solcher Pappziegel, die seit November 2025 hergestellt und vor allem auch bemalt wurden. Daran beteiligt waren zahlreiche Schulen und Einrichtungen aus ganz Sachsen-Anhalt, die zum Auftakt der Aktion das Haus der Zukunft das erste Mal auf dem Willy-Brandt-Platz in Magdeburg errichteten.
3: Ja, es ist die erste Aktion, die wir im Projekt 1000 Steine im öffentlichen Rahmen haben. Das Projekt 1000 Steine, wir bauen Zukunft, ist ein Projekt, das letztes Jahr im November gestartet ist. Da hatten verschiedene Institutionen, vorrangig Schulen in ganz Sachsen-Anhalt, die Möglichkeit, so einen Stein, also einen so einen Stein, jeder einzelne Schüler zu gestalten. Und zur konkreten Frage, wie stelle ich mir meine Zukunft vor, was wünsche ich mir von meiner Zukunft? Ja, und das, was wir hier hinter uns sehen, ist das Konglomerat aus 2000 dieser Pappsteine, die unser Haus der Zukunft bilden.
2: Entstanden sind so rund um eine symbolische Säule der Gesellschaft zahlreiche kleinere Räume, die zum einen genutzt wurden, um kleineren Aktionen oder Workshops Raum zu geben, die sich aber auch verschiedenen Themenbereichen des Projekts widmeten.

0: Denn über allem stand die Überschrift, wie wollen wir in Zukunft leben? Und die dazugehörenden Wünsche, vor allem der am Projekt beteiligten Kinder, fanden in Form von Zeichnungen den Weg auf die weißen Flächen der Pappziegel. Und da war vom Dreier BMW bis zum Weltfrieden alles dabei.
1: Ein wesentlicher Teil der Wünsche beschäftigt sich mit dem Thema Frieden. Wir leben in einer Welt, wo die Nachrichten von Krieg beherrscht sind. Und auch egal ob das jüngere Generation ist oder auch die ältere, wollen natürlich auch Frieden auf der Welt. Nicht jeder kommt aus Deutschland, der daran teilgenommen hat. Einige haben einen Fluchthintergrund. Die haben natürlich das Ganze aus erster Reihe erfahren. Ja. Und das ist was Essentielles. Ein zweites Cluster ist tatsächlich Umwelt-, Natur- und Klimaschutz, also eine saubere Welt. Ich hätte nicht gedacht, dass so unheimlich viele Steine sich mit dem Thema Ocean Plastic, Meere, saubere Meere beschäftigen. Und Familie, Freunde, das ist halt auch nochmal eine wichtige Komponente, die sich viele für die Zukunft wünschen.
0: Im Grunde genommen bauen die freiwilligen Helfer dieses Kunstprojektes dieses Haus jedes Mal aufs Neue auf, mit einem nicht nur an die vorgefundenen Bedingungen angepassten Grundriss. Es ist zwar nur Pappe, aber die Wandelemente sind dann doch recht raumgreifend, sodass man 3 LKWs benötigt, um das Haus der Zukunft in Einzelteile zerlegt transportieren zu können. Und so startete das Projekt am vergangenen Wochenende in Magdeburg, um dann in den kommenden Wochen weitere Stationen im Bundesland anzusteuern.
1: Wir sind am 19. und am 20. Juni in Zeitz auf dem Schützenplatz und die Abschlussaktion findet dann am 21. und 22. August in Halle auf dem Marktplatz statt.
0: Das mal zum Schluss an unsere Zuschauer in Halle gerichtet, doch das Haus der Zukunft zu besuchen und vielleicht beim Aufbauen zu helfen, denn auch dazu werden immer Freiwillige gesucht, die am symbolischen Akt des Errichtens helfen und sich so mit den Zielen des Kunstprojektes beschäftigen.

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1: Ja, hallo erstmal. Ich weiß ja gar nicht, ob Sie es überhaupt interessiert. Ich erzähle es Ihnen trotzdem. Die Stadt möchte jetzt gerne einen Radweg schließen, den sie eröffnet hat, um ihn zu testen. Sie möchte ihn schließen, bevor sie ihn zu Ende getestet hat, weil sie glaubt, dadurch sparen zu können. Warum haben Sie ihn eingerichtet zum Testen, wenn Sie ihn dann doch nicht testen? Das muss irgendwer im Verkehrsministerium oder im Dezernat irgendjemand wissen. Vielleicht ist es auch nur, lass uns irgendwas machen, feststellen, ach nö, wir fangen was Neues an. Aber sparen müssen wir. Warum müssen wir sparen? Die MVB zum Beispiel. Da hat der Stadtrat jetzt beschlossen, dass die MVB mal gucken soll, ob sie nicht noch Einsparpotenzial hat. Nur haben sich einige Bürger beschwert und haben gesagt, ja, warum soll das denn noch schlechter werden mit der MVB, als es schon ist? Und darauf haben Ratsherren und Ratsherrinnen gesagt, na ja, die sollen doch nur prüfen. Ja, aber wenn ich jemanden bitte zu prüfen, kannst du sparen, kann der immer sparen. Wenn ich zum Beispiel Wassersuppe habe, ich kann das Wasser sparen. Habe ich dann nur noch einen Teller, aber ich habe einen Teller, kann ich auch sparen. Habe ich noch einen Löffel, kann ich auch sparen. Habe ich immer noch den Tisch, auf dem alles gestanden hat, kann ich auch sparen. Und dann, irgendwas ist ja immer. Ach ja, und da wir gerade beim Sparen sind, der Stadtschreiber soll eingespart werden. 15.000 Euro im Jahr. Weil so ein Stadtschreiber, was macht der? Der schreibt. Wer schreibt, der bleibt, denkt man immer, aber der bleibt nicht. Der geht dann ja jedes Jahr weg und ein neuer kommt. Und Halle hat das schon seit sehr langer Zeit. Und obwohl es Halle genauso schlecht geht wie Magdeburg, machen die es weiter. Warum? Weil die wissen, dass so ein Stadtschreiber Werbung für die Stadt macht, in seinen Büchern darüber schreibt. Und wenn er mal einen großen Preis kriegt, kaufen sich die Leute die Bücher und lesen, oh guck mal, da taucht ja Halle auf. Oder dann eben Magdeburg. Warum wollen wir das nicht? Weil es ist Kultur. Und was wir noch besser können als Kultur, hassen, ist sparen. Und wenn man beides verbinden kann, Kulturhass und sparen, dann sparen wir eben. In diesem Sinne sparen wir einfach mal ein. Und wenn wir alles eingespart haben, ich sagte ja, am Ende ist immer noch ein Tisch da. Und wenn der Tisch nicht da ist, Mensch, ein leerer Raum ist auch was Schönes. Vakuum, Magdeburg, passt. Danke.
2: Mit dem Beginn der Sommersaison startet auch der Campingplatz am Nordbad in Halle mit deutlich erweiterten Kapazitäten in die neue Urlaubssaison. Bereits am vergangenen Montag trafen sich dort Vertreter der Stadtwerke und weitere Unterstützer des Platzes, um die Neuerungen vorzustellen. Hintergrund für den Ausbau ist die anhaltend hohe Nachfrage nach Campingmöglichkeiten. Statistiken zeigen, dass die Anzahl der Camper seit der Corona-Pandemie stetig ansteigt.
3: Wir haben hier in Halle und Umgebung leider wirklich nicht viele Plätze und wir sind hier eben sehr zentral gelegen. Die Leute haben einen ganz kurzen Weg bis zur Straßenbahn, 2-3 Minuten Fußweg, die haben einen ganz kurzen Weg zur Saale. Sie können hier also bei uns übernachten, aber dann viel in Halle erleben, ohne dass sie große Wege hinter sich zurücklegen müssen und dafür ist der Platz einfach perfekt.
2: Zu den Freizeitangeboten zählt unter anderem auch das angrenzende Freibad. Dieses öffnet ab kommender Woche wieder seine Türen für Besucher. Camper können das Bad dann ebenfalls benutzen, müssen dafür allerdings, wie alle anderen auch, den regulären Eintrittspreis bezahlen. Ein kostenloser Zeitvertreib bietet dahingegen der Saale-Radweg, der vom Platz aus unmittelbar zu erreichen ist. Aber auch auf dem Gelände selbst finden sich Aktivitäten. Darunter gibt es jetzt neue Sitzgelegenheiten, die den Aufenthalt für Besucher angenehmer machen sollen, ebenso wie die Feuerstelle. Hinzu kommt auch ein fester und barrierefreier Sanitärbereich. Dort wurden unter anderem extra niedrige Waschbecken für Kinder eingebaut. Im Eingangsbereich soll demnächst auch noch eine Küchenanlage installiert werden. Bereits vorhanden ist eine Entsorgungsstation für Chemietoiletten an der Außenseite des Gebäudes. Diese kann von den Gästen, die schon am Montag angekommen sind, direkt genutzt werden.
3: Die Anmeldung ist ganzjährig möglich, einfach über unsere info@badeninhalle.de. Da nehmen wir ganzjährig Anmeldungen entgegen. Ansonsten geht es auch immer kurzfristig per Telefon während der Öffnungszeit des Freibades oder einfach auch, manche Leute kommen einfach vorbei und fragen, haben sie noch was frei? Und dann schauen wir halt. Wir haben aber auch jetzt hier, wenn die Leute den Platz schon befahren haben, aber noch keine Zuweisung für eine Stellfläche haben, haben wir, wenn sie reingefahren sind, auf unserem Platz 2 Reserveplätze. Dort können sie erstmal eine Nacht nächtigen und dann melden sie sich einfach den nächsten Tag an der Kasse vom Freibad und dann bekommen sie eine Stellfläche zugewiesen.
2: Zusätzlich steht bei besonders großem Andrang ebenfalls der öffentliche Parkplatz des angrenzenden Schwimmbads für eine Übernachtung zur Verfügung. Es wird sich aber erhofft, dass die bisherige Erweiterung erst einmal ausreicht. Um mehr Gästen Platz bieten zu können, wurde die Anzahl der Stellflächen von bisher 27 auf nun 44 erweitert. Rund 30 davon sind für Wohnmobile und Wohnwagen geeignet. Einige weitere Flächen sind Zeltplätze. Die Nähe zum Stadtzentrum und gleichzeitig direkte Lage an der Saale macht den Campingplatz einzigartig. Doch es wird weiter geplant, denn das Ziel ist, den Standort künftig auch noch attraktiver für Wasserwanderer und Radfahrer zu machen und den Tourismus in Halle weiter zu stärken.

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3: Es hat schon eine gewisse Ironie. Das ZDF wurde Anfang der 1960er Jahre auf Betreiben der Adenauer-Regierung geschaffen, die zudem ihr zu linkslastigen ARD-Fernsehprogramm einen publizistischen konservativen Gegenpol schaffen wollte. Das ursprünglich als privates Fernsehen konzipierte zweite Fernsehprogramm für die Bundesrepublik wurde dann jedoch eine weitere öffentlich-rechtliche Anstalt. Den nächsten Versuch unternahm gut 20 Jahre später die CDU-geführte Regierung Kohl. Diesmal gelang es, privates Fernsehen in Deutschland zu etablieren. Es entstand das duale System in der deutschen Medienwelt. Doch auch hier ging das Kalkül einer publizistischen Alternative nicht wirklich auf. Privates Fernsehen steht heute für sehr auf die Quote fixiertes Unterhaltungs-TV. Wieder etwa 20 Jahre später kam ein dritter Player hinzu. Das Internet ermöglicht es jedem, zum Beispiel über YouTube, seinen eigenen Fernsehsender zu veranstalten, ganz ohne Medienaufsicht oder gar Lizenzierung. Einfach so. Seitdem sind wieder etwa 20 Jahre vergangen und das öffentlich-rechtliche Mediensystem, bestehend aus Radio- und Fernsehprogrammen, befindet sich in einer Glaubwürdigkeitskrise. Es muss sich immer noch mit den Vorwürfen, zu links zu sein, auseinandersetzen, und damit hat sich in den letzten 70 Jahren nicht wirklich etwas geändert. Ja, es geht sogar so weit, dass die CDU eine Zusammenlegung von ARD und ZDF ins Gespräch brachte, denn das öffentlich-rechtliche Mediensystem ist zu groß und zu teuer geworden. So zumindest der Tenor der Enquete-Kommission, die sich in den letzten 3 Jahren ausführlich mit diesem Thema beschäftigte. Und nun stellte die CDU-Fraktion die wichtigsten Ergebnisse der Arbeit dieser Enquete-Kommission vor.
4: Hier haben sich die Medienpolitiker zusammengefunden, die Vorschläge erarbeitet haben, wie man den öffentlich-rechtlichen Rundfunk zukunftsfit gestalten kann. Und zukunftsfit heißt, dass er am Ende auch bezahlbar bleiben muss und dass er am Ende auch seinem Auftrag natürlich gerecht wird, ausgewogen und neutral zu berichten.
3: Dazu hat man einige Vorschläge erarbeitet, wie man das erreichen könnte. Vorschläge, die nach Ansicht der Medienpolitiker über alle Parteigrenzen hinweg zukünftig Einzug in die deutsche Mediengesetzgebung finden sollten.
4: Also, dass man Doppelstrukturen versucht abzuschaffen, dass man auch bei den Gehältern sich am öffentlichen Dienst, bei den Führungskräften orientiert und nicht an irgendeinem öffentlichen Sektor. Ja, dann gibt es Vorschläge, dass man eben auch Sender zusammenlegt. Und das war schon sehr interessant, da die unterschiedlichen Meinungen aller Beteiligten auch in der Ausschusssitzung zu hören und am Ende daraus Schlussfolgerungen zu ziehen.
3: Eine solche Schlussfolgerung könnte sein, ARD und ZDF zusammenzulegen, die Rolle der heutigen dritten Programme zu stärken oder auch auf Sender zu verzichten. Maßnahmen, die teilweise bereits umgesetzt werden, wie das baldige Ende von One, Tagesschau 24 und ARD Alpha, oder die Zusammenlegung der Informations- und Dokumentationsangebote von ARD und ZDF auf einen gemeinsamen Kanal.
4: Die ersten Reformen, die angestoßen wurden, basieren ja eigentlich auf unserem langen Durchhalten an diesem Thema. Am Anfang wurden wir verlacht als Union in Sachsen-Anhalt, aber es war der richtige Weg, eben auch kritisch zu hinterfragen, ob alles in der Größe so sein muss, wie es ist, oder ob man es nicht schlanker gestalten kann. Denn wir leben mittlerweile in einer so pluralen Welt mit so vielen Angeboten und da muss man sich am Ende auch drauf einstellen.
3: Doch grundsätzlich war es der Enquete-Kommission wichtig, sich als Fürsprecher für das öffentlich-rechtliche Mediensystem zu positionieren. Ist es doch die bewährte Form eines staats- und wirtschaftsfernen Mediums. Vor allem, weil über die Gebühr die Finanzierung über die Nutzer geregelt wird. Dennoch ist die AfD der schärfste Kritiker dieses Systems. Man drohte sogar, den Medienstaatsvertrag kündigen zu wollen, sollte es eine AfD-geführte Landesregierung geben.
4: Naja, also man kann Rundfunkstaatsverträge kündigen, das ist keine Frage, aber man ist verfassungsrechtlich natürlich dazu verpflichtet, dann trotzdem einen öffentlich-rechtlichen Rundfunk vorzuhalten, einen neuen zu schaffen, und der wäre am Ende auch wieder durch einen Beitrag zu bezahlen. Also von daher muss man ganz genau in der Debatte hinschauen, was man wirklich fordert und was nicht. Wir haben uns auf die Seite gestellt und gesagt, wir fordern das, was machbar ist, und wir halten es auch für richtig, dass wir eine Grundversorgung für die Menschen haben, die beitragsfinanziert ist, aber wir verschließen uns natürlich auch nicht dem, den Beitrag nicht nur stabil zu halten, sondern ihn auch vielleicht auch weiter zu senken.
3: Wer also glaubt, keine Haushaltsabgabe mehr bezahlen zu müssen, der irrt. Zu fest ist die öffentlich-rechtliche Medienwelt in der deutschen Gesetzgebung verankert. Es lohnt jedoch, das System zu reformieren, und dazu ist es der CDU Sachsen-Anhalt gelungen, immer mehr Medienpolitiker in den Bundesländern hinter sich zu versammeln.
4: Also rechtliche Bindung erhält der Abschlussbericht der Enquete-Kommission nicht. Es sind ja Empfehlungen. Aber dadurch, dass man jetzt sieht, dass über so Parteigrenzen hinweg gemeinsame Formulierungen gefunden wurden, sieht man ganz deutlich, dass mittlerweile auch in Gesamtdeutschland angekommen ist, dass wir den Rundfunk reformieren müssen, wenn wir ihn auf der einen Seite mit einer hohen Akzeptanz auch weiterhin haben wollen.
3: Der Bericht der Enquete-Kommission wird nun dem Landtag zur Diskussion vorgelegt. Man muss abwarten, welche Maßnahmen sich wirklich einmal in einem noch zu verhandelnden Rundfunkstaatsvertrag wiederfinden werden.
5: In der Kläranlage Halle Nord startete am Mittwoch ein innovatives Forschungsprojekt für saubereres Wasser. Dafür hat das Land heute einen Fördermittelbescheid in sechsstelliger Höhe übergeben. Das Projekt ist bis Ende 2028 geplant und soll neue Technologien unter realen Bedingungen erproben. Im Mittelpunkt steht dabei ein technischer Großversuch zur Entfernung von Spurenstoffen und Mikroplastik aus dem Abwasser. Forschende der Hochschule Magdeburg-Stendal arbeiten zusammen mit Industriepartnern an speziellen keramischen Membranen, die Schadstoffe aus dem Wasser filtern sollen.
6: Es gibt bereits Technologien am Markt, die auch die anthropogenen Schadstoffe entfernen können. Aber diese Technologien haben verschiedene Nachteile. Und deswegen wollen wir hier ein neues Verfahren testen, die Nanofiltration. Sie müssen sich vorstellen wie ein Sieb. Aber ein unendlich feines Sieb. Das sind unvorstellbar kleine Poren. Wir reden hier über ein Milliardstel Meter, die diese Poren haben. Und quasi das Wasser, die Wassermoleküle gehen durch das Sieb durch. Und die größeren Bestandteile, also die Schadstoffe, werden zurückgehalten.
5: Ein weiteres Verfahren kombiniert Oxidationsmittel mit UV-Strahlung. Getestet wird die Technik direkt auf dem Gelände der Kläranlage mit Hilfe mobiler Containeranlagen. Ziel ist es, nicht nur die Wirksamkeit zu steigern, sondern auch ein deutlich kostengünstigeres Verfahren als bisher zu finden. Das Klärwerk in Halle wird dafür zum sogenannten Reallabor. Unter realen Bedingungen soll dort getestet und weiterentwickelt werden. Mit dem Projekt reagiert das Land auf wachsende Herausforderungen in der Wasseraufbereitung. Denn immer mehr Spurenstoffe gelangen ins Abwasser, etwa durch Medikamente, Kosmetikprodukte oder Reifenabrieb. Gleichzeitig verschärft die Europäische Union die Anforderungen an die kommunale Abwasserreinigung. Aber man verspricht sich viel von den gewonnenen Erkenntnissen.
7: Ja, wir sehen eigentlich drei mögliche Vorteile, die entstehen können. Wenn es gelingt, das nachzuweisen, dass das erfolgreich ist, dann ist das in Sachsen-Anhalt multiplizierbar, vielleicht sogar in ganz Deutschland multiplizierbar. Der zweite Vorteil besteht darin, dass wir die Wissenschaft einbinden können. Es ist ja die Fachhochschule Magdeburg-Stendal, die uns hier begleitet, auch ein Unternehmen vom Weinberg Campus, die GmbU. Das ist Wissenschaft aus Sachsen-Anhalt für Sachsen-Anhalt, wenn Sie so wollen. Und der dritte Vorteil besteht darin, dass, wenn es gelingt, die Wirtschaftlichkeit nachzuweisen, können wir zukünftig tatsächlich Bürgerinnen und Bürger in Sachsen-Anhalt und vielleicht auch darüber hinaus von zusätzlichen Kosten, die sonst entstehen würden, entlasten.
5: Die Stadtwerke Halle sehen darin auch eine Chance für mehr Klimaschutz. Denn die Kläranlage gilt bereits als Vorreiter der Energieeffizienz und CO2-Einsparung. Mit dem neuen Großversuch könnte Halle nun auch bei der modernen Abwasserreinigung bundesweit eine Vorreiterrolle übernehmen.

Betritt man einen sakralen Raum, so wie die Klosterkirche unserer lieben Frauen in Magdeburg, ist es möglicherweise genau das, was man erwartet. Aber wie gelingt es hier, eine komplexe Installation zu Problemen unserer Gegenwart einzubinden? Das beantwortet der israelische Künstler Itamar Gof mit seiner Installation »The Rhinoceros in the Room«.

9 Meter hoch, 18 Meter lang. Ein riesiges Sinnbild für etwas, was man im großen Kirchenschiff so gar nicht erwartet. Ein Nashorn im Raum. Eigentlich ist es ja ein Elefant im Raum, wenn niemand sich traut, das wirkliche Problem anzusprechen, das ganz offensichtlich das Handeln des Einzelnen und auch der Gemeinschaft behindert. Man braucht dann doch eine ganze Menge Hintergrundwissen, um die Vielschichtigkeit dieser Installation zu erfassen. Das ist ein Holzschnitt von Albrecht Dürer, entstanden um das Jahr 1515. Dürer hat das Tier nie selber gesehen. Es war ein Geschenk des indischen Sultans Muzaffar II. An den portugiesischen König Manuel den Ersten und war das erste lebende Nashorn in Europa seit der Antike, also ein Symbol für imperiale Macht. Heute sind Nashörner vom Aussterben bedroht, nur konsequenter Artenschutz ist bemüht, den Fortbestand zu sichern. Es gibt das berühmte Theaterstück Die Nashörner von Eugene Ionesco, in dem Menschen sich in Nashörner verwandeln, weil sie kurzsichtig und stur in einem totalitären System mitlaufen. Und Nashörner gehören nicht in unsere natürliche Umwelt, sie sind also ein Symbol für das Fremde. Dazu die beeindruckende Klangwelt, die die eigens für diese Installation komponierte Musik schafft. Und so ein weiteres Mal die Erwartung an einen sakralen Raum entscheidend durchbricht.

Alles in allem ein Kunstwerk, das gesellschaftliche Probleme wie Angst vor dem Fremden, Angst, sich den wirklichen Problemen unserer Zeit zu stellen und Position zur Zerstörung unserer natürlichen Ressourcen hintergründig präsentiert.

0: Sich das Ganze anzusehen und über die Vielschichtigkeit des Anliegens der beteiligten Künstler nachzudenken, hat man noch Zeit bis zum 5. Juni im Kunstmuseum Magdeburg.
1: Obwohl sich die genannten Nachteile erneuerbarer Energiequellen meist darauf beschränken, dass sie die Landschaft verunstalten würden, was ja ohnehin eine subjektive Aussage ist, setzen sich viele Verbraucher mit den überwiegenden Vorteilen erst gar nicht auseinander, wenn sie doch von einem Umstieg auf grüne Energiequellen schon jetzt profitieren könnten. Um den Bürgern diese Vorteile näher zu bringen und sie insgesamt sichtbarer zu machen, gab der Landesverband Erneuerbare Energien am Mittwoch den Startschuss für eine sachsen-anhaltweite Kampagne zum Ausbau von Windkraft und Photovoltaik.
2: Wir haben geplant, dass wir mit einer Tour durch das Land uns verschiedene Projekte anschauen, aber auch Unternehmen, Kommunen vor Ort und Menschen, die ganz persönlich Erfahrungen mit erneuerbaren Energien im Alltag haben und wollen O-Töne sammeln, um gemeinsam zu schauen, wie eigentlich der Stand im Land ist und was Erneuerbare schon jetzt hier im Land auch bewegen.
1: In diesem Rahmen wird eine Videoserie entstehen, die auf diversen Plattformen der sozialen Medien kursieren soll. Einerseits natürlich, um einen möglichst großen Anteil der Bevölkerung zu erreichen. Andererseits erhofft man sich aber auch, somit eine Lücke schließen zu können. Denn im Online-Diskurs wird über erneuerbare Energien oft sehr einseitig berichtet.
2: Das liegt auch viel daran, dass viele Mythen, Halbwahrheiten, auch Propaganda vorherrschen. Und wir haben für uns identifiziert, dass wir, glaube ich, viel zu wenig auch offensiv zeigen, was wir eigentlich können. Wir sind jetzt schon der größte Energielieferant des Landes. Wir sichern jetzt schon im Land zahlreiche Arbeitsplätze und auch die Versorgung von Unternehmen. Wir bieten Sicherheit, gerade in unsicheren Zeiten, Stichwort Gaskrise, Irankrieg. Und das sehen die Menschen zwar auch, aber ich glaube, es wird zu wenig gezeigt und gesagt, und zwar in der Lebenswirklichkeit der Menschen.
1: Wichtig bleibt daher auch der Austausch mit den Energieministerien, um die Offenheit gegenüber erneuerbaren Energien auch seitens der Politik weiter zu begünstigen. Diesbezüglich konnte mit dem Akzeptanz- und Beteiligungsgesetz schon eine gute gesetzliche Grundlage geschaffen werden, von der die Gemeinden, in denen der Ausbau bereits stattfindet, schon jetzt profitieren und somit auch die dort ansässigen Bürger. Es muss aber weiter geworben werden, so der Energieminister am Mittwoch.
3: Wir müssen immer wieder deutlich machen, dass es sinnvoll ist, auf die Erneuerbaren umzusteigen, dass wir herauskommen aus fossiler Abhängigkeit. Wir sehen es gerade durch den Irankrieg, dass die Benzinpreise steigen bei uns, dass fossile Energieträger auf Dauer teurer werden und gerade die Erneuerbaren Heimatenergien sind. Denn die Wertschöpfung wird hier bei uns im Lande betrieben und dafür setzen sich diese Verbände ein.
1: Warum das ausgerechnet jetzt geschehen soll? Bei Betrachtung der aktuellen Umfragen spielte sicherlich die kommende Landtagswahl eine Rolle. Aber, wie es der Geschäftsstellenleiter des Landesverbandes betonte, nicht ausschließlich.
2: Wir haben aber durchaus auch das Ziel, über die Wahl als Anlass hinaus damit auch weiter Erfahrungen zu sammeln und weiter zu kommunizieren, um eben tatsächlich den Menschen auch anzubieten, das, was wir als Branche, als Erneuerbare leisten, das, was wir imstande sind zu tun für das Land und auch für die Menschen vor Ort und auch Perspektiven zu geben.

Seit zwei Wochen zeigt das Kunstmuseum Magdeburg eine Ausstellung unter dem Titel Das geteilte Jetzt, The Share It Now.

Der mit der Ausstellung verbundene Aufwand wird zu Recht mit dem 50-jährigen Jubiläum des sakralen Gebäudes als Kunstmuseum gerechtfertigt. Und auch deshalb ist es gelungen, eine Reihe von international renommierten Künstlern zur Teilnahme zu bewegen.

Im Fokus steht die Frage, wie wir das Hier und Jetzt erleben, während wir gleichzeitig mit unterschiedlichen, oft instabilen Realitäten konfrontiert werden. Die Kunstwerke bieten dabei Perspektiven jenseits der klassischen Nachrichtenbilder und verzichten ganz bewusst auf rein dystopische Zukunftsszenarien. Die Gruppenausstellung vereint weitreichende Positionen aus den Bereichen Malerei, Video, Skulptur und Fotografie.

Die Ausstellung in den Räumen des oberen Kreuzgangs bietet keine fertigen Antworten, sondern versucht, den Besucher zu bewegen, eigene Positionen im Hier und Jetzt zu beziehen. Das ist in unserer komplexen Gegenwart nicht einfach, regt aber zum Nachdenken an. Und dazu hat man im Kloster unserer lieben Frauen noch bis zum 6. September Zeit.

0: Frau Zweig?
1: Ja?
0: Sie riechen ein bisschen nach Rauch.
1: Ach, guck mal an. Bist ja ganz heller. Hm? Kümmer dich mal ein bisschen um dein Kunstwerk. Wer nicht fertig wird, kriegt eine 6.
0: Eine 6?
2: Ja.
3: Hallo. Ist alles in Ordnung? Anne, wer ist das?
4: Das ist Kurt. Kurt, mein Ex-Mann. Er denkt, dass wir noch beide verheiratet sind.
3: Hallo, ich bin Bernd Zweig. Chopin. Schön.
5: Das geht uns nichts an.
6: Wenn jemand in Not ist, dann geht uns das immer was an. Was ist denn?
4: Katzenfahrer würde ich mal stecken lassen.
5: Man hat uns hierher geschickt, dass wir ihn jetzt hier abliefern können. Er hat Alzheimer.
7: Es tut mir leid, dass du Alzheimer hast.
3: Mach die Augen zu. Du bist mir jeden Tag schöner geworden.
8: Ich habe eine schrecklich gut aussehende Frau!
7: Ich war letzte Woche mit Kurt in einer Demenz-WG. Sie würden ihn aufnehmen.
5: Ich kann ihn nicht hier lassen. Ich fühle mich verantwortlich. Du warst alles für mich. Ich bin noch nie so tief verletzt worden.
7: Es wird immer schwieriger werden.
8: Hast du einen anderen Mann?
7: Und wir beide werden auch älter.
6: Wenn ich an Kurz Stelle wäre oder vielleicht irgendwann einmal bin, würde ich mich sehr glücklich schätzen, mich an deiner Seite zu wissen.
9: Dieses Jahr bekommt Conny einen neuen Freund.
10: Sein Flügel hängt so komisch herunter.
11: Er könnte verletzt sein.
10: Ich bin Conny.
12: Kannst du den Vogel mal beschreiben?
10: Er hat Federn, Flügel, einen Schnabel.
11: Da war's schon wieder.
10: Er sollte lieber nichts von Klaus wissen.
12: Hm. Wieso nicht?
10: Er kann Tiere nicht leiden.
11: Aber Sie hören das doch.
12: Oh, Sie meinen den krächzenden Vogel?
11: Ja.
12: Nein, den höre ich nicht. Den auch nicht.
9: Es gibt viel zu lernen.
12: Jedes Jahr im Herbst fliegen sie in den warmen Süden. Um sich zu schützen, müssen sie gut zusammenhalten.
13: Rechter Flügel nicht funktionstüchtig.
10: Was, wenn Klaus Flügel nicht heilt und er nie wieder fliegen kann?
9: Ach. Und viel zu lachen.
11: Nein!
9: Begleite Conny auf ihr neues Kinoabenteuer.
11: Oh nein.
9: Bei dem sie Klaus dem Kranich hilft.
10: Ah, oder auch nicht. Klaus!
9: Wieder zu fliegen.
11: Eine Katastrophe jagt die nächste.
10: Ha, daneben!
14: Perfetto!
10: Warte, Klaus!
15: Hast du schon mal so einen krassen Move gesehen?
12: Nope.
9: Meine Freundin Conny. Abenteuer mit Kranich Klaus.
16: Ja, das sieht nach Komödie aus.
5: Hi.
16: Hi. See you tomorrow.
5: Was wollen wir eigentlich gucken?
16: Weiß ich nicht. Wir können mal gucken, was du da hast.
17: Nachhaltigkeit, Migration, Klimawandel. Man das ohnehin nicht voneinander trennen kann.
5: Dann würde ich vielleicht die halbe Gurke nehmen und... Vielleicht eine Vorspeise und einen Salat.
16: Ich hab mal wieder Bock auf Fisch. Justin verliebt sich in Alice, doch sie lebt für ihn immer einen Tag in der Zukunft und er lebt für sie einen Tag in der Vergangenheit.
4: Da sieht man nicht viel.
16: Darf ich mal?
5: Such doch mal Awesome Movie, das hast du ja mal erwähnt. Ja, die wäre vielleicht besser. Die auch. Die nicht. Ich mach dir erstmal einen Tee. Nein!
16: Der Bildhauer Ariel arbeitet nachts als U-Bahn-Fahrer, um sich die Miete für sein Atelier in Brooklyn zu verdienen. Im Schlaf verfolgen ihn Visionen von einem Tier, das mit ihm spricht.
11: Weil du Hurensohn zu dämlich bist, eine Scheißkarre abzustellen.
16: Hier, das Leben ist ein Croissant.
5: Mhm.
16: Scheidung und andere Liebeserklärungen.
5: Mhm.

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1: Unser musikalisches Angebot ist nicht gut genug.
2: Wisst ihr, wer gern zurückkehren würde? Don Antonio.

0: Anselmo. Ihr kennt ihn. Dir konnte nichts Besseres passieren, weißt du.
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0: Nichts enthüllt die Wahrheit in dir so wie eine lange Wanderung in der Natur.
1: Wohin geht ihr?
2: Cape Wrath.
3: Aber zuerst gehen wir nach Fort William.
1: Was? Wirklich?
3: Ja.
1: Wow. Der West Highland Way ist also nur zum Aufwärmen.
4: Sollen wir das jetzt machen?
5: Wir machen's.
6: Uno, dos. Yeah.
7: Ich finde das so cool, was ihr Jungs da macht.
2: Ja.
7: Wie lange werdet ihr brauchen?
2: 28 Tage, laut unserem Plan.
3: Dann los.
8: Warte. Warte eine Sekunde. Sieh doch mal.
3: Ja.
8: Mein Freund ist auch irgendwo hier oben.
0: Oh, ja. Lauft ihr den ganzen Weg zusammen?
8: Ja.
3: Was ist das?
8: Ja. Wir schlafen sogar im selben Zelt.
0: Wow. Ihr müsst euch sehr gut verstehen. Oder euch hassen.
6: Was stimmt nicht mit
3: was
6: dir?
3: Was stimmt nicht mit mir? Sag du mir, was nicht mit mir stimmt.
6: Trampelst überall da drin rum mit deinen verdammten Schuhen. Es ist blöd, es so zu machen.
3: Dann
6: Mann.
3: Mach's anders. Wenn du es auf deine Art tun willst, dann tu es.
2: Wieso tun wir das nicht? Ein paar Monate. Oder Jahre. Also wandern, zelten, in der Natur sein.
9: Madame Suzanne, das ist George Femi.
10: Hi.
11: Bist du auch Schauspielerin wie Papa?
12: Das ist nicht mein Papa. Er und ich sind befreundet.
11: Wundervoll.
9: Ein Angebot von United.
10: Sie wollen, dass du den Präsidenten spielst.
13: Ich arbeite nicht mit Behörden.
10: Niemand kann zu diesen Leuten Nein sagen.
13: Was soll das Ganze?
14: Ist das Ihr Sohn? Ihr Sohn sollte vorsichtig sein.
9: Du hast die richtige Entscheidung getroffen.
13: Sie haben mir mit meinem Sohn gedroht.
9: Übrigens sind wir alle stolz darauf, dass Sie den Geist der Person verkörpern konnten, die wir alle schätzen. Der Verteidigungsminister und seine Frau.
11: Männern ist es verboten, sich mir zu nähern. Ich bin ein Minengebiet.
13: Sie sind hier unter Freunden. Wir sind die letzte Bastion zum Schutz unseres Landes. Wir sind die Adler der Republik.
15: Weiß Caligula, dass Sie mit seiner Frau schlafen?
16: Die Feinde sind überall.
12: Wirst du es jemals sein lassen, zur Schauspielerin?
15: Wir brauchen jetzt Ihre Hilfe, geschätzter George.
13: Sie wollen, dass du ein Mikrofon trägst. Ich werde dich nicht wiedersehen. Dein Leben ist in Gefahr.
16: Wir befinden uns im Ausnahmezustand.
15: War es Ihre Idee, diese Rede zu halten?

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0: Hohe Besuche aus Berlin in der Magdeburger Neustadt. Die Bundesbauministerin Verena Huberts war in die Niederungen der Provinz gekommen, um hier den Städtebautag 2026 zu feiern. Dazu sucht sie sich oder ihre Vorgänger immer wieder einmal eine mittelgroße Stadt aus, die von dem Bundesprogramm der Städtebauförderung profitierten.
1: Wir haben hier eine jahrzehntelange Geschichte auch der Städtebauförderung. Über 160 Millionen haben wir als Bund schon investiert. Und man sieht hier in der Neustadt sehr gut, worum es geht am heutigen Tag. Denn wir haben uns das Motto lebendige Orte, starke Gemeinschaften gegeben. Und es geht auch darum, dass wir nicht nur in unseren Städten leben, sondern dass wir Orte haben, wo wir uns begegnen, jung und alt, wo man zusammenkommt. Und dafür steht die Neustadt. Hier ist richtig was passiert, hier geht was. Und deswegen habe ich gesagt, wir kommen hier nach Magdeburg.
0: In Magdeburg waren es bis jetzt 163 Millionen Euro, die investiert wurden. Die letzten 1,3 Millionen Euro wurden von Bund und Land zur Umgestaltung des Nikolaiplatzes dazugegeben. Geld, mit dem man die historischen Strukturen wieder hervorhob, die hier Anfang des 19. Jahrhunderts nach der napoleonischen Besetzung der Stadt entstanden.
1: Die Städtebauförderung, die gibt es schon seit 50 Jahren. Da gehen Bund, also wir aus Berlin, mit den Bundesländern, aber den Städten auch gemeinsam voran, um unser Zuhause weiterzuentwickeln, um Orte zu schaffen, an denen man sich gerne begegnet, wo man sich gerne aufhält, um unsere Städte aber auch ein Stück weit fit zu machen für die Zukunft. Und ich habe mir, letztes Jahr waren wir in Koblenz, also in Rheinland-Pfalz, das ist meine Heimat, habe ich mir dieses Jahr Magdeburg ausgesucht, weil es eben hier auch so viel gibt, was man schon geschafft hat. Und deswegen bin ich auch ganz gespannt, nachher über zum Jugendzentrum Knast zu gehen.
0: Denn dafür hatte die Ministerin noch einen neuen Förderbescheid im Gepäck. 570.000 Euro, die in das Jugendzentrum investiert werden sollen.
2: Das Geld ist dazu gedacht, dass bei uns die Räume erweitert werden. Also wir werden größer, was den Innenbereich betrifft und da dann halt mehr Platz für die Kinder haben. Ja, wir sind sehr gut besucht. Wir haben täglich 60 bis 100 Kinder und Jugendliche und da benötigen wir einfach mehr Platz.
0: Diese Baumaßnahme ist für 2027 angedacht, um dem zunehmenden Bedarf an den Angeboten der Einrichtung gerecht zu werden. Und was dort und in anderen Einrichtungen des Stadtteils so gemacht wird, davon konnte man sich im Verlauf des Tages auf dem Familienfest rund um den Moritzplatz überzeugen. Einem Familienfest, wie es viele an diesem Samstag gab, denn die Städtebauförderung ist ein bundesweites Programm, von dem alle Bürger dieses Landes profitieren. Schließlich speisen es auch alle Bürger mit ihren Steuergeldern.
3: Zehn Jahre ist es inzwischen her, dass das Deutsche Rote Kreuz seine Landesgeschäftsstelle in Sachsen-Anhalt von Halle nach Magdeburg verlegte. Damals war jedoch klar, dass es sich bei dem Standort in der Lüneburger Straße nicht um das endgültige Zuhause des Landesverbandes handeln sollte. Und schon zu diesem Zeitpunkt hatte man bereits ein Auge auf das historische Gebäude am Fischerufer geworfen, das einst als das städtische Armenhaus diente. Ein Ort, der alten, kranken und allgemein bedürftigen Menschen Unterkunft und Unterstützung bot und somit eigentlich perfekt zur Philosophie des Deutschen Roten Kreuzes passte, der Organisation damals aber nicht als Standort angeboten wurde. 10 Jahre später konnte dieser Wunsch nun doch endlich verwirklicht werden, im Beisein von rund 130 Gästen aus der Politik, Wohlfahrt, Hilfsorganisationen, den DRK-Kreisverbanden und mehr, die am Freitag, dem Weltrotkreuztag, in die neue Landesgeschäftsstelle geladen wurden, um diese feierlich zu eröffnen.
4: Also wir sind eine Organisation, die durch vielfältige Aufgaben geprägt sind und wir brauchen verlässliche Strukturen, verlässliche Standortentscheidungen. Das war bei der letzten, in dem letzten Domizil nicht ganz so optimal. Das Umfeld ist hier auch vor allen Dingen mit den Parkmöglichkeiten am Steinufer. Die Erreichbarkeit ist gut. Beim letzten Standort hatten wir immerhin die Straßenbahn dabei. Das war auch nicht schlecht, muss man so zu sagen. Also insgesamt ändert sich jetzt durch den Umzug für das Land nicht viel. Also wir machen unsere Arbeit weiter, aber auf neuer, moderner und verlässlichere Art.
3: Neuer und moderner ist auch das Gebäude an sich. Insgesamt war der Umzug mit einem Kostenaufwand von rund 150.000 Euro verbunden, der jedoch ausschließlich durch eigene Mittel des DRK gedeckt werden konnte. Im Februar letzten Jahres wurde der Standortwechsel in die Wege geleitet und knapp ein Jahr später konnte die neue Geschäftsstelle auch schon bezogen werden. Nach Beendigung der ausgiebigen und aufwendigen Sanierungsarbeiten unter Berücksichtigung des Denkmalschutzes.
4: Also wir dürfen zum Beispiel auch draußen keine Schilder anbringen oder andere Dinge. Das muss alles mit dem Denkmalamt abgestimmt werden. Das muss alles genehmigt werden. Also Sie können sich das so vorstellen, dass das Haus praktisch komplett entkernt wurde. Dann war es dann noch die Wände, die Fußböden. Die wurden teilweise auch noch erneuert. Und dann ist alles neu gemacht worden.
3: Darunter der brandneue Fahrstuhl, der dieses doch sehr treppenlastige Objekt nun auch barrierefrei machte, sodass wirklich jeder von den vielfältigen Angeboten der Landesgeschäftsstelle Gebrauch machen kann. Zu diesen konnten sich auch die Gäste am Freitag einen Überblick verschaffen und das teilweise aus erster Hand, etwa beim begehbaren Rettungswagen und dem Rettungsboot der Wasserwacht, die draußen im Hof präsentiert wurden. Drinnen wartete zudem eine Vielzahl an Informationsständen auf die Besucher. Es gab interaktive Angebote wie ein Quiz rund um den Pflegebereich und ein Lernszenario mit VR-Brille, das vor allem bei den jüngsten Besuchern für Begeisterung sorgte. Währenddessen stand ein Großteil der Räumlichkeiten für Besichtigungen offen, sodass die Gäste sich auch eine Meinung zu den modernen Arbeitsstandards in der neuen Geschäftsstelle bilden konnten.
4: Sicherlich möchten wir erreichen, dass die Besucher sagen, Mensch, die haben ein schöner Standort, gute Räume, gute Arbeitsbedingungen. Die müssen ihre Aufgaben ja sowieso machen und durch unsere Räumlichkeiten werden es jetzt nicht mehr Aufgaben, so kann man das nicht sehen. Aber sie können qualitativ auch gut gemacht werden, ob man immer im Großraumbüro sitzt oder ob man in kleineren Büros abgeschottet sitzt und kann am PC intensive Arbeit machen. Also insgesamt ist es eine Qualitätsverbesserung unserer Arbeit.
3: Knapp einen Monat ist der neue Standort bereits in Nutzung und dient seitdem ganz Sachsen-Anhalt, vor allem aber den Bewohnern der Landeshauptstadt wieder als zentraler Anlaufpunkt, wie es schon einst im Armenhaus der Fall war. Sodass in dem historischen Gebäude am Fischerufer gewissermaßen ein Kreis geschlossen werden konnte zwischen dem sozialen Engagement der Geschichte und der modernen Verbandsarbeit der Zukunft.
0: Wenn Markus Schönhoff dieses Spiel hier gewinnt, dann wird der erste BCM-Meister in der Billard-Bundesliga. Die Vorleistung dazu war natürlich eine gute Saison und dass Verfolger Bottrop auf den letzten Metern noch patzte.
5: Und wir haben jetzt erfahren, dass der Verfolger Bottrop in Elversberg eine Partie verloren hat. Und dann sollte auch ein Unentschieden schon reichen.
0: So Frank Eder zum letzten Spieltag, bei dem es der BCM aber insgesamt in eigener Hand hatte, die Meisterschaft zu gewinnen. Doch ein Sieg jetzt von Schönhoff würde schon vor dem

0: Den beiden letzten Partien dieser Saison, die De Jong Lelin und Ömer Karakurt bestreiten sollten, die Meisterschaft perfekt machen. Denn der Spieltag am Samstag konnte von den Magdeburgern bereits gewonnen werden.
1: Also gestern 6-2 gewonnen. Wir waren ja guten Mutes, dass wir das ziemlich sicher nach Hause bringen. Das war aber doch ein sehr spannendes Spiel. Und als Falco verloren hat und die nächsten Partien knapp begannen, da begann schon mal das große Zittern. Aber wir haben 6-2 gewonnen. Insofern sind wir heute in den Tag mit der Zielstellung, deutscher Meister zu werden, reingegangen.
0: Doch zurück zum Sonntagsspieltag. Falco Willenberger gewann sein Spiel gegen den BC GT Buhr sehr deutlich mit 40-23. Und bei Markus Schönhoff stand es 36-36, als es in die Schlussphase ging. Doch Schönhoff behielt die Nerven und legte noch einmal eine Serie von 3 Spielzügen vor und hatte dann als erster die 40 Punkte auf seinem Zählkonto. Nun war es an Kersten Reinhardts, im Nachstoß noch aufzuschließen, aber es gelang ihm nicht, sodass diese Partie mit 40-38 an Schönhoff ging und damit klar war, dass den Magdeburgern die Meisterschaft nicht mehr zu nehmen war.
1: Und damit sind wir jetzt schon mit 4-0 vorne. Jetzt kommt die zweite Runde, für die ich eigentlich auch die Hoffnung habe, dass wir mindestens eine Partie gewinnen. Also werden wir das Spiel heute nach Hause bringen und den deutschen Meister aus eigener Kraft für uns sichern.
0: Ja, und genau so kam es. De Jong Lelin spielte 50-35 und Ömer Karakurt beendete sein Spiel mit 50-37. Und das war über die Saison 2025-26 ein Durchmarsch auf Platz 1 der Bundesliga, in die man gerade erst 2025 wieder aufgestiegen war und man als Saisonziel eigentlich nur die Klasse erhalten wollte.
1: Nein, wir waren stabil. Also ich muss das Team loben, das hat sich immer beigestanden. Wir haben wirklich einen super Teamgeist und immer wenn einer mal versagt hat, hat es der andere ausgebügelt. Das war eigentlich das Geheimnis.
0: Mit der Meisterschaft qualifizierten sich die Magdeburger für die Teilnahme an der Europameisterschaft im Jahr 2027, die im Juni des kommenden Jahres in Porto ausgetragen werden soll. Und so geht es nun für die Mannschaft in die Sommerpause, die, so viel steht jetzt schon fest, mit dem traditionellen Freundschaftsspiel Ende August im tschechischen Kladno beendet wird.

0: Knapp 167.000 Besucher konnte das Theater Magdeburg im vergangenen Jahr in die verschiedensten Vorstellungen locken. Ein Anstieg von 5% verglichen mit dem Vorjahr. Ein Standard, den man gerne beibehalten möchte, weshalb auch in der kommenden Theatersaison eine gesunde Mischung aus allseits beliebten Klassikern und Neuheiten auf das Publikum wartet. Für Generalintendant Julian Chavas ist es bereits die 5. Spielzeit, die er gemeinsam mit seinem Leitungsteam erarbeitete. Ein gut eingespieltes Team, dem sich in diesem Jahr der neue Generalmusikdirektor Christian Oehland anschließen konnte.
1: Es gibt eine tolle Stimmung in der Magdeburgischen Philharmonie, spürt man sofort. Die Menschen haben Bock zu spielen. Es ist so auch, dass wir nächste Spielzeit spannende Projekte haben. Und ich glaube, am Schluss ist die Rolle des Generalmusikdirektors nicht nur seine Konzerte zu begleiten, sondern auch wirklich für die Klangkultur der Magdeburgischen Philharmonie zu arbeiten. Und das macht er wunderbar.
0: In der Spielzeit 26/27 können Theaterfans sich auf rund 30 Premieren aus allen Bereichen des Opernhauses freuen, darunter 14 Uraufführungen. Spaß für die ganze Familie dürfte das Ballett Der kleine Prinz versprechen, das für Kinder ab 6 Jahren im Oktober Premiere feiert. Choreografiert vom langjährigen Ballettdirektor Jörg Mannes, der in der neuen Saison noch 3 weitere Uraufführungen beitragen wird. Darin enthalten ein interaktives Projekt mit dem Namen Tanzmatrix, das im kommenden März seinen Weg auf die Bühne des Opernhauses findet.
1: Dieses Projekt Tanzmatrix ist sozusagen ein Weg zu finden, wo sich eine Oberfläche findet zwischen Ballett, die Kunst und die Technologie und die KI sozusagen. Und da werden die Gäste eingeladen, nicht das Handy auszuschalten, sondern einzuschalten. Es wird so eine Mischung zwischen digitale und reelle Bilder geben. Das wird bestimmt sehr interessant.
0: Die Tanzmatrix gehört zusammen mit 5 weiteren Projekten zu den Beiträgen, mit denen das Theater sich am Festival der Moderne beteiligt, das im kommenden Jahr von Mai bis Oktober in Magdeburg veranstaltet wird. Bei einer Inszenierung führt der Generalintendant sogar selbst Regie, beim Musiktheater Neverland, das auf der Geschichte von Peter Pan basiert.
1: Das ist eine Oper, die eigentlich eine Nicht-Oper ist, weil es wird eigentlich nicht gesungen. Es ist eher eine pantomimische Geschichte mit einem Orchester, ein zeitgenössisches Orchester im Orchestergraben. Und es geht darum, wie ehemalige Figuren der Fiktion, ehemalige Figuren von Peter Pan plötzlich aus der Fiktion ausgestiegen sind und sich 20 Jahre später begegnen.
0: Ebenfalls ein Projekt des Festivals der Moderne, eine Oper, die vor allem dadurch besonders interessant für Magdeburger sein dürfte, da sie sich um ein Thema dreht, das hier noch immer für Polarisierung sorgt, der Aufstieg und Fall einer Chipfabrik, auch bekannt als die Intel-Oper.
1: Mit der Geschichte um Intel haben wir mit großen Emotionen gespielt. Man hat mit Traum gespielt, man hat geträumt, oh, es kommt jetzt eine Chipfabrik nach Magdeburg, das ist ein Versprechen für Wirtschaft, das ist ein Versprechen für die Stadtgesellschaft und so weiter. Und dann ist der Traum plötzlich geplatzt. Und Oper ist die beste Maschine, um sich mit großen Emotionen zu beschäftigen. Es wird sich ein Oper, die über, sag ich mal, Sehnsucht von diesem Ort beschäftigt, mit Vollhumor, die Hamster, die jetzt diese Ackerfläche bei der Intel-Besiedlung bewohnen, werden auch einen Platz auf der Bühne finden. Also ich glaube, man muss sich auf etwas sehr überraschungsvoll freuen.
0: Neben dieser Vielfalt an Neuheiten kann das Publikum sich aber auch auf eine Auswahl an Klassikern freuen, die vom Theater wieder aufgenommen werden. Etwa Shakespeares Sommernachtstraum im Bereich Ballett oder die Opern Carmen und Turandot. Neben alteingesessenen Stücken wollte man zudem auch bestimmte Formate wieder aufnehmen, zum Beispiel die Mitmachoper und die beliebten Kunstprojektwochen, wo Kinder und Jugendliche wieder die Möglichkeit bekommen, einmal selbst die Leitung einer Inszenierung zu übernehmen und vieles mehr. Als weiteres Saisonhighlight dürfte sich das Musical Cinderella von Richard Rodgers und Oscar Hammerstein herausstellen, das im November Premiere feiert. Sowie natürlich das Domplatz Open Air 2027 Wie im Himmel, das auf dem gleichnamigen Film aus dem Jahr 2005 basiert.
1: Die Hauptfigur ist diesmal nicht ein Held oder eine Heldin oder ein Liebespärchen, sondern die Hauptfigur ist der Chor. Es geht um gemeinsames Singen. Es geht um die Kraft, die Musik, und es geht um das Leben und wie wir uns dieses Leben vorstellen können, wie wir gemeinsam singen. Und ich freue mich so sehr, weil wir haben so ein tolles Open Chor im Theater Magdeburg, dass die Hauptfigur dieses Musical darstellen werden.
0: Seit Dienstag ist auch der Kartenvorverkauf für sämtliche Vorstellungen im Gange. Hier gilt schnell zuschlagen. Schließlich sind vor allem die Tickets für das Domplatz Open Air immer heiß begehrt und sehr schnell ausverkauft. In die neue Spielzeit wird dann offiziell im September gestartet, traditionsgemäß wieder mit dem alljährlichen Theaterfest des Opernhauses.
2: »1000 Steine, wir bauen Zukunft« war ein Straßenkunstprojekt der Arbeiterwohlfahrt, kurz AWO. Aber am Ende waren es fast 2000 solcher Pappziegel, die seit November 2025 hergestellt und vor allem auch bemalt wurden. Daran beteiligt waren zahlreiche Schulen und Einrichtungen aus ganz Sachsen-Anhalt, die zum Auftakt der Aktion das Haus der Zukunft das erste Mal auf dem Willy-Brandt-Platz in Magdeburg errichteten.
3: Ja, es ist die erste Aktion, die wir im Projekt 1000 Steine im öffentlichen Rahmen haben. Das Projekt 1000 Steine, wir bauen Zukunft, ist ein Projekt, das letztes Jahr im November gestartet ist. Da hatten verschiedene Institutionen, vorrangig Schulen in ganz Sachsen-Anhalt, die Möglichkeit, so einen Stein, also einen so einen Stein, jeder einzelne Schüler zu gestalten. Und zur konkreten Frage, wie stelle ich mir meine Zukunft vor, was wünsche ich mir von meiner Zukunft? Ja, und das, was wir hier hinter uns sehen, ist das Konglomerat aus 2000 dieser Pappsteine, die unser Haus der Zukunft bilden.
2: Entstanden sind so rund um eine symbolische Säule der Gesellschaft zahlreiche kleinere Räume, die zum einen genutzt wurden, um kleineren Aktionen oder Workshops Raum zu geben, die sich aber auch verschiedenen Themenbereichen des Projekts widmeten. Denn über allem stand die Überschrift, wie wollen wir in Zukunft leben? Und die dazugehörenden Wünsche, vor allem der am Projekt beteiligten Kinder, fanden in Form von Zeichnungen den Weg auf die weißen Flächen der Pappziegel. Und da war vom Dreier BMW bis zum Weltfrieden alles dabei.
3: Ein wesentlicher Teil der Wünsche beschäftigt sich mit dem Thema Frieden. Wir leben in einer Welt, wo die Nachrichten von Krieg beherrscht sind. Und auch egal ob das jüngere Generation ist oder auch die ältere, wollen natürlich auch Frieden auf der Welt. Nicht jeder kommt aus Deutschland, der daran teilgenommen hat. Einige haben einen Fluchthintergrund. Die haben natürlich das Ganze aus erster Reihe erfahren. Ja. Und das ist was Essentielles. Ein zweites Cluster ist tatsächlich Umwelt, Natur und Klimaschutz, also eine saubere Welt. Ich hätte nicht gedacht, dass so unheimlich viele Steine sich mit dem Thema Ocean, Plastic, Meere, saubere Meere beschäftigen. Familie, Freunde, das ist halt auch noch mal eine wichtige Komponente, die sich viele für die Zukunft wünschen.
2: Im Grunde genommen bauen die freiwilligen Helfer dieses Kunstprojektes dieses Haus jedes Mal aufs Neue auf, mit einem nicht nur an die vorgefundenen Bedingungen angepassten Grundriss. Es ist zwar nur Pappe, aber die Wandelemente sind dann doch recht raumgreifend, so dass man 3 LKWs benötigt, um das Haus der Zukunft in Einzelteile zerlegt transportieren zu können. Und so startete das Projekt am vergangenen Wochenende in Magdeburg, um dann in den kommenden Wochen weitere Stationen im Bundesland anzusteuern.
3: Wir sind am 19. und am 20. Juni in Zeitz auf dem Schützenplatz und die Abschlussaktion findet dann am 21. und 22. August in Halle auf dem Marktplatz statt.
2: Das mal zum Schluss an unsere Zuschauer in Halle gerichtet, doch das Haus der Zukunft zu besuchen und vielleicht beim Aufbauen zu helfen, denn auch dazu werden immer Freiwillige gesucht, die am symbolischen Akt des Errichtens helfen und sich so mit den Zielen des Kunstprojektes beschäftigen.

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1: Ja, hallo erstmal. Ich weiß ja gar nicht, ob Sie es überhaupt interessiert. Ich erzähle es Ihnen trotzdem. Die Stadt möchte jetzt gerne einen Radweg schließen, den sie eröffnet hat, um ihn zu testen. Sie möchte ihn schließen, bevor sie ihn zu Ende getestet hat, weil sie glaubt, dadurch sparen zu können. Warum haben Sie ihn eingerichtet zum Testen, wenn Sie ihn dann doch nicht testen? Das muss irgendwer im Verkehrsministerium oder im Dezernat irgendjemand wissen. Vielleicht ist es auch nur, lass uns irgendwas machen, feststellen, ach nö, wir fangen was Neues an. Aber sparen müssen wir. Warum müssen wir sparen? Die MVB zum Beispiel. Da hat der Stadtrat jetzt beschlossen, dass die MVB mal gucken soll, ob sie nicht noch Einsparpotenzial hat. Nur haben sich einige Bürger beschwert und haben gesagt, ja, warum soll das denn noch schlechter werden mit der MVB, als es schon ist? Und darauf haben Ratsherren und Ratsherrinnen gesagt, na ja, die sollen doch nur prüfen. Ja, aber wenn ich jemanden bitte zu prüfen, kannst du sparen, kann der immer sparen. Wenn ich zum Beispiel Wassersuppe habe, ich kann das Wasser sparen. Habe ich nur noch einen Teller, aber ich habe einen Teller, kann ich auch sparen. Habe ich noch einen Löffel, kann ich auch sparen. Habe ich immer noch den Tisch, auf dem alles gestanden hat, kann ich auch sparen. Und dann, irgendwas ist ja immer. Ach ja, und da wir gerade beim Sparen sind, der Stadtschreiber soll eingespart werden. 15.000 Euro im Jahr. Weil so ein Stadtschreiber, was macht der? Der schreibt. Wer schreibt, der bleibt, denkt man immer, aber der bleibt nicht. Der geht dann ja jedes Jahr weg und ein neuer kommt. Und Halle hat das schon seit sehr langer Zeit. Und obwohl es Halle genauso schlecht geht wie Magdeburg, machen die es weiter. Warum? Weil die wissen, dass so ein Stadtschreiber Werbung für die Stadt macht, in seinen Büchern darüber schreibt. Und wenn er mal einen großen Preis kriegt, kaufen sich die Leute die Bücher und lesen, oh guck mal, da taucht ja Halle auf. Oder dann eben Magdeburg. Warum wollen wir das nicht? Weil es ist Kultur. Und was wir noch besser können als Kultur, hassen, ist sparen. Und wenn man beides verbinden kann, Kulturhass und sparen, dann sparen wir eben. In diesem Sinne sparen wir einfach mal ein. Und wenn wir alles eingespart haben, ich sagte ja, am Ende ist immer noch ein Tisch da. Und wenn der Tisch nicht da ist, Mensch, ein leerer Raum ist auch was Schönes. Vakuum, Magdeburg, passt. Danke.
2: Mit dem Beginn der Sommersaison startet auch der Campingplatz am Nordbad in Halle mit deutlich erweiterten Kapazitäten in die neue Urlaubssaison. Bereits am vergangenen Montag trafen sich dort Vertreter der Stadtwerke und weitere Unterstützer des Platzes, um die Neuerungen vorzustellen. Hintergrund für den Ausbau ist die anhaltend hohe Nachfrage nach Campingmöglichkeiten. Statistiken zeigen, dass die Anzahl der Camper seit der Corona-Pandemie stetig ansteigt.
3: Wir haben hier in Halle und Umgebung leider wirklich nicht viele Plätze und wir sind hier eben sehr zentral gelegen. Die Leute haben einen ganz kurzen Weg bis zur Straßenbahn, 2-3 Minuten Fußweg, die haben einen ganz kurzen Weg.

0: Saale. Sie können hier also bei uns übernachten, aber dann viel in Halle erleben, ohne dass Sie große Wege hinter sich zurücklegen müssen. Und dafür ist der Platz einfach perfekt.
1: Zu den Freizeitangeboten zählt unter anderem auch das angrenzende Freibad. Dieses öffnet ab kommender Woche wieder seine Türen für Besucher. Camper können das Bad dann ebenfalls benutzen, müssen dafür allerdings, wie alle anderen auch, den regulären Eintrittspreis bezahlen. Ein kostenloser Zeitvertreib bietet dahingegen der Saale-Radweg, der vom Platz aus unmittelbar zu erreichen ist. Aber auch auf dem Gelände selbst finden sich Aktivitäten. Darunter gibt es jetzt neue Sitzgelegenheiten, die den Aufenthalt für Besucher angenehmer machen sollen, ebenso wie die Feuerstelle. Hinzu kommt auch ein fester und barrierefreier Sanitärbereich. Dort wurden unter anderem extra niedrige Waschbecken für Kinder eingebaut. Im Eingangsbereich soll demnächst auch noch eine Küchenanlage installiert werden. Bereits vorhanden ist eine Entsorgungsstation für Chemietoiletten an der Außenseite des Gebäudes. Diese kann von den Gästen, die schon am Montag angekommen sind, direkt genutzt werden.
0: Die Anmeldung ist ganzjährig möglich, einfach über unsere info@badeninhalle.de. Da nehmen wir ganzjährig Anmeldungen entgegen. Ansonsten geht es auch immer kurzfristig per Telefon während der Öffnungszeit des Freibades oder einfach auch, manche Leute kommen einfach vorbei und fragen, haben sie noch was frei, und dann schauen wir halt. Wir haben aber auch jetzt hier, wenn die Leute den Platz schon befahren haben, aber noch keine Zuweisung für eine Stellfläche haben, haben wir, wenn sie reingefahren sind, auf unserem Platz zwei Reserveplätze. Dort können sie erstmal eine Nacht nächtigen und dann melden sie sich einfach den nächsten Tag an der Kasse vom Freibad und dann bekommen sie eine Stellfläche zugewiesen.
1: Zusätzlich steht bei besonders großem Andrang ebenfalls der öffentliche Parkplatz des angrenzenden Schwimmbads für eine Übernachtung zur Verfügung. Es wird sich aber erhofft, dass die bisherige Erweiterung erst einmal ausreicht. Um mehr Gästen Platz bieten zu können, wurde die Anzahl der Stellflächen von bisher 27 auf nun 44 erweitert. Rund 30 davon sind für Wohnmobile und Wohnwagen geeignet. Einige weitere Flächen sind Zeltplätze. Die Nähe zum Stadtzentrum und gleichzeitig direkte Lage an der Saale macht den Campingplatz einzigartig. Doch es wird weiter geplant, denn das Ziel ist, den Standort künftig auch noch attraktiver für Wasserwanderer und Radfahrer zu machen und den Tourismus in Halle weiter zu stärken.

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3: Es hat schon eine gewisse Ironie. Das ZDF wurde Anfang der 1960er Jahre auf Betreiben der Adenauer-Regierung geschaffen, die zudem ihr zu linkslastigen ARD-Fernsehprogramm einen publizistischen konservativen Gegenpol schaffen wollte. Das ursprünglich als privates Fernsehen konzipierte zweite Fernsehprogramm für die Bundesrepublik wurde dann jedoch eine weitere öffentlich-rechtliche Anstalt. Den nächsten Versuch unternahm gut 20 Jahre später die CDU-geführte Regierung Kohl. Diesmal gelang es, privates Fernsehen in Deutschland zu etablieren. Es entstand das duale System in der deutschen Medienwelt. Doch auch hier ging das Kalkül einer publizistischen Alternative nicht wirklich auf. Privates Fernsehen steht heute für sehr auf die Quote fixiertes Unterhaltungs-TV. Wieder etwa 20 Jahre später kam ein dritter Player hinzu. Das Internet ermöglicht es jedem, zum Beispiel über YouTube, seinen eigenen Fernsehsender zu veranstalten, ganz ohne Medienaufsicht oder gar Lizenzierung. Einfach so. Seitdem sind wieder etwa 20 Jahre vergangen und das öffentlich-rechtliche Mediensystem, bestehend aus Radio- und Fernsehprogrammen, befindet sich in einer Glaubwürdigkeitskrise. Es muss sich immer noch mit den Vorwürfen, zu links zu sein, auseinandersetzen, und damit hat sich in den letzten 70 Jahren nicht wirklich etwas geändert. Ja, es geht sogar so weit, dass die CDU eine Zusammenlegung von ARD und ZDF ins Gespräch brachte, denn das öffentlich-rechtliche Mediensystem ist zu groß und zu teuer geworden. So zumindest der Tenor der Enquete-Kommission, die sich in den letzten 3 Jahren ausführlich mit diesem Thema beschäftigte. Und nun stellte die CDU-Fraktion die wichtigsten Ergebnisse der Arbeit dieser Enquete-Kommission vor.
4: Hier haben sich die Medienpolitiker zusammengefunden, die Vorschläge erarbeitet haben, wie man den öffentlich-rechtlichen Rundfunk zukunftsfit gestalten kann. Und zukunftsfit heißt, dass er am Ende auch bezahlbar bleiben muss und dass er am Ende auch seinem Auftrag natürlich gerecht wird, ausgewogen und neutral zu berichten.
3: Dazu hat man einige Vorschläge erarbeitet, wie man das erreichen könnte. Vorschläge, die nach Ansicht der Medienpolitiker über alle Parteigrenzen hinweg zukünftig Einzug in die deutsche Mediengesetzgebung finden sollten.
4: Also, dass man Doppelstrukturen versucht abzuschaffen, dass man auch bei den Gehältern sich am öffentlichen Dienst, bei den Führungskräften orientiert und nicht an irgendeinem öffentlichen Sektor. Ja, dann gibt es Vorschläge, dass man eben auch Sender zusammenlegt. Und das war schon sehr interessant, da die unterschiedlichen Meinungen aller Beteiligten auch in der Ausschusssitzung zu hören und am Ende daraus Schlussfolgerungen zu ziehen.
3: Eine solche Schlussfolgerung könnte sein, ARD und ZDF zusammenzulegen, die Rolle der heutigen dritten Programme zu stärken oder auch auf Sender zu verzichten. Maßnahmen, die teilweise bereits umgesetzt werden, wie das baldige Ende von One, Tagesschau 24 und ARD Alpha oder die Zusammenlegung der Informations- und Dokumentationsangebote von ARD und ZDF auf einen gemeinsamen Kanal.
4: Die ersten Reformen, die angestoßen wurden, basieren ja eigentlich auf unserem langen Durchhalten an diesem Thema. Am Anfang wurden wir verlacht als Union in Sachsen-Anhalt, aber es war der richtige Weg, eben auch kritisch zu hinterfragen, ob alles in der Größe so sein muss, wie es ist, oder ob man es nicht schlanker gestalten kann. Denn wir leben mittlerweile in einer so pluralen Welt mit so vielen Angeboten und da muss man sich am Ende auch drauf einstellen.
3: Doch grundsätzlich war es der Enquete-Kommission wichtig, sich als Fürsprecher für das öffentlich-rechtliche Mediensystem zu positionieren. Ist es doch die bewährte Form eines staats- und wirtschaftsfernen Mediums. Vor allem, weil über die Gebühr die Finanzierung über die Nutzer geregelt wird. Dennoch ist die AfD der schärfste Kritiker dieses Systems. Man drohte sogar, den Medienstaatsvertrag kündigen zu wollen, sollte es eine AfD-geführte Landesregierung geben.
4: Naja, also man kann Rundfunkstaatsverträge kündigen, das ist keine Frage, aber man ist verfassungsrechtlich natürlich dazu verpflichtet, dann trotzdem einen öffentlich-rechtlichen Rundfunk vorzuhalten, einen neuen zu schaffen, und der wäre am Ende auch wieder durch einen Beitrag zu bezahlen. Also von daher muss man ganz genau in der Debatte hinschauen, was man wirklich fordert und was nicht. Wir haben uns auf die Seite gestellt und gesagt, wir fordern das, was machbar ist, und wir halten es auch für richtig, dass wir eine Grundversorgung für die Menschen haben, die beitragsfinanziert ist. Aber wir verschließen uns natürlich auch nicht dem, den Beitrag nicht nur stabil zu halten, sondern ihn auch vielleicht auch weiter zu senken.
3: Wer also glaubt, keine Haushaltsabgabe mehr bezahlen zu müssen, der irrt. Zu fest ist die öffentlich-rechtliche Medienwelt in der deutschen Gesetzgebung verankert. Es lohnt jedoch, das System zu reformieren, und dazu ist es der CDU Sachsen-Anhalt gelungen, immer mehr Medienpolitiker in den Bundesländern hinter sich zu versammeln.
4: Also rechtliche Bindung erhält der Abschlussbericht der Enquete-Kommission nicht. Es sind ja Empfehlungen. Aber dadurch, dass man jetzt sieht, dass über so Parteigrenzen hinweg gemeinsame Formulierungen gefunden wurden, sieht man ganz deutlich, dass mittlerweile auch in Gesamtdeutschland angekommen ist, dass wir den Rundfunk reformieren müssen, wenn wir ihn auf der einen Seite mit einer hohen Akzeptanz auch weiterhin haben wollen.
3: Der Bericht der Enquete-Kommission wird nun dem Landtag zur Diskussion vorgelegt. Man muss abwarten, welche Maßnahmen sich wirklich einmal in einem noch zu verhandelnden Rundfunkstaatsvertrag wiederfinden werden.

0: In der Kläranlage Halle Nord startete am Mittwoch ein innovatives Forschungsprojekt für saubereres Wasser. Dafür hat das Land heute einen Fördermittelbescheid in sechsstelliger Höhe übergeben. Das Projekt ist bis Ende 2028 geplant und soll neue Technologien unter realen Bedingungen erproben. Im Mittelpunkt steht dabei ein technischer Großversuch zur Entfernung von Spurenstoffen und Mikroplastik aus dem Abwasser. Forschende der Hochschule Magdeburg-Stendal arbeiten zusammen mit Industriepartnern an speziellen keramischen Membranen, die Schadstoffe aus dem Wasser filtern sollen.
1: Es gibt bereits Technologien am Markt, die auch die anthropogenen Schadstoffe entfernen können. Aber diese Technologien haben verschiedene Nachteile. Und deswegen wollen wir hier ein neues Verfahren testen. Die Nanofiltration. Das muss ich vorstellen wie ein Sieb, aber ein unendlich feines Sieb. Das sind unvorstellbar kleine Poren. Wir reden hier über ein Milliardstel Meter, die diese Poren haben. Und quasi das Wasser, die Wassermoleküle gehen durch das Sieb durch. Und die größeren Bestandteile, also die Schadstoffe, werden zurückgehalten.
0: Ein weiteres Verfahren kombiniert Oxidationsmittel mit UV-Strahlung. Getestet wird die Technik direkt auf dem Gelände der Kläranlage mit Hilfe mobiler Containeranlagen. Ziel ist es, nicht nur die Wirksamkeit zu steigern, sondern auch ein deutlich kostengünstigeres Verfahren als bisher zu finden. Das Klärwerk in Halle wird dafür zum sogenannten Reallabor. Unter realen Bedingungen soll dort getestet und weiterentwickelt werden. Mit dem Projekt reagiert das Land auf wachsende Herausforderungen in der Wasseraufbereitung. Denn immer mehr Spurenstoffe gelangen ins Abwasser, etwa durch Medikamente, Kosmetikprodukte oder Reifenabrieb. Gleichzeitig verschärft die Europäische Union die Anforderungen an die kommunale Abwasserreinigung. Aber man verspricht sich viel von den gewonnenen Erkenntnissen.
2: Ja, wir sehen eigentlich drei mögliche Vorteile, die entstehen können. Wenn es gelingt, das nachzuweisen, dass das erfolgreich ist, dann ist das in Sachsen-Anhalt multiplizierbar, vielleicht sogar in ganz Deutschland multiplizierbar. Der zweite Vorteil besteht darin, dass wir die Wissenschaft einbinden können. Es ist ja die Hochschule, die Fachhochschule Magdeburg-Stendal, die uns hier begleitet, auch ein Unternehmen vom Weinberg-Campus, die GmbU. Das ist Wissenschaft aus Sachsen-Anhalt für Sachsen-Anhalt, wenn Sie so wollen. Und der dritte Vorteil besteht darin, dass wenn es gelingt, die Wirtschaftlichkeit nachzuweisen, können wir zukünftig tatsächlich Bürgerinnen und Bürger in Sachsen-Anhalt und vielleicht auch darüber hinaus von zusätzlichen Kosten, die sonst entstehen würden, entlasten.
0: Die Stadtwerke Halle sehen darin auch eine Chance für mehr Klimaschutz. Denn die Kläranlage gilt bereits als Vorreiter der Energieeffizienz und CO2-Einsparung. Mit dem neuen Großversuch könnte Halle nun auch bei der modernen Abwasserreinigung bundesweit eine Vorreiterrolle übernehmen.

Betritt man einen sakralen Raum, so wie die Klosterkirche Unser Lieben Frauen in Magdeburg, ist es möglicherweise genau das, was man erwartet. Aber wie gelingt es hier, eine komplexe Installation zu Problemen unserer Gegenwart einzubinden? Das beantwortet der israelische Künstler Itamar Goff mit seiner Installation The Rhinoceros in the Room.

9 Meter hoch, 18 Meter lang. Ein riesiges Sinnbild für etwas, was man im großen Kirchenschiff so gar nicht erwartet. Ein Nashorn im Raum, eigentlich ist es ja ein Elefant im Raum, wenn niemand sich traut, das wirkliche Problem anzusprechen, das ganz offensichtlich das Handeln des Einzelnen und auch der Gemeinschaft behindert. Man braucht dann doch eine ganze Menge Hintergrundwissen, um die Vielschichtigkeit dieser Installation zu erfassen. Das ist ein Holzschnitt von Albrecht Dürer, entstanden um das Jahr 1515. Dürer hat das Tier nie selber gesehen. Es war ein Geschenk des indischen Sultans Muzaffar II. An den portugiesischen König Manuel I. und war das erste lebende Nashorn in Europa seit der Antike, also ein Symbol für imperiale Macht. Heute sind Nashörner vom Aussterben bedroht. Nur konsequenter Artenschutz ist bemüht, den Fortbestand zu sichern. Es gibt das berühmte Theaterstück Die Nashörner von Eugene Ionesco, in dem Menschen sich in Nashörner verwandeln, weil sie kurzsichtig und stur in einem totalitären System mitlaufen. Und Nashörner gehören nicht in unsere natürliche Umwelt. Sie sind also ein Symbol für das Fremde. Dazu die beeindruckende Klangwelt, die die eigens für diese Installation komponierte Musik schafft. Und so ein weiteres Mal die Erwartung an einen sakralen Raum entscheidend durchbricht.

Alles in allem ein Kunstwerk, das gesellschaftliche Probleme wie Angst vor dem Fremden, Angst, sich den wirklichen Problemen unserer Zeit zu stellen und Position zur Zerstörung unserer natürlichen Ressourcen hintergründig präsentiert.

0: Sich das Ganze anzusehen und über die Vielschichtigkeit des Anliegens der beteiligten Künstler nachzudenken, hat man noch Zeit bis zum 5. Juni im Kunstmuseum Magdeburg.
1: Obwohl sich die genannten Nachteile erneuerbarer Energiequellen meist darauf beschränken, dass sie die Landschaft verunstalten würden, was ja ohnehin eine subjektive Aussage ist, setzen sich viele Verbraucher mit den überwiegenden Vorteilen erst gar nicht auseinander, wenn sie doch von einem Umstieg auf grüne Energiequellen schon jetzt profitieren könnten. Um den Bürgern diese Vorteile näher zu bringen und sie insgesamt sichtbarer zu machen, gab der Landesverband Erneuerbare Energien am Mittwoch den Startschuss für eine sachsen-anhaltweite Kampagne zum Ausbau von Windkraft und Photovoltaik.
2: Wir haben geplant, dass wir mit einer Tour durch das Land uns verschiedene Projekte anschauen, aber auch Unternehmen, Kommunen vor Ort und Menschen, die ganz persönlich Erfahrungen mit erneuerbaren Energien im Alltag haben und wollen O-Töne sammeln, um gemeinsam zu schauen, wie eigentlich der Stand im Land ist und was Erneuerbare schon jetzt hier im Land auch bewegen.
1: In diesem Rahmen wird eine Videoserie entstehen, die auf diversen Plattformen der sozialen Medien kursieren soll. Einerseits natürlich, um einen möglichst großen Anteil der Bevölkerung zu erreichen. Andererseits erhofft man sich aber auch, somit eine Lücke schließen zu können. Denn im Online-Diskurs wird über erneuerbare Energien oft sehr einseitig berichtet.
2: Das liegt auch viel daran, dass viele Mythen, Halbwahrheiten, auch Propaganda vorherrschen. Und wir haben für uns identifiziert, dass wir, glaube ich, viel zu wenig auch offensiv zeigen, was wir eigentlich können. Wir sind jetzt schon der größte Energielieferant des Landes. Wir sichern jetzt schon im Land zahlreiche Arbeitsplätze und auch die Versorgung von Unternehmen. Wir bieten Sicherheit gerade in unsicheren Zeiten, Stichwort Gaskrise, Iran-Krieg. Und das sehen die Menschen zwar auch, aber ich glaube, es wird zu wenig gezeigt und gesagt, und zwar in der Lebenswirklichkeit der Menschen.
1: Wichtig bleibt daher auch der Austausch mit den Energieministerien, um die Offenheit gegenüber erneuerbaren Energien auch seitens der Politik weiter zu begünstigen. Diesbezüglich könnte mit dem Akzeptanz- und Beteiligungsgesetz schon eine gute gesetzliche Grundlage geschaffen werden, von der die Gemeinden, in denen der Ausbau bereits stattfindet, schon jetzt profitieren und somit auch die dort ansässigen Bürger. Es muss aber weiter geworben werden, so der Energieminister am Mittwoch.
3: Wir müssen immer wieder deutlich machen, dass es sinnvoll ist, auf die Erneuerbaren umzusteigen, dass wir herauskommen aus fossiler Abhängigkeit. Wir sehen es gerade durch den Iran-Krieg, dass die Benzinpreise steigen bei uns, dass fossile Energieträger auf Dauer teurer werden und gerade die Erneuerbaren Heimatenergien sind. Denn die Wertschöpfung wird hier bei uns im Lande betrieben und dafür setzen sich diese Verbände ein.
1: Warum das ausgerechnet jetzt geschehen soll? Bei Betrachtung der aktuellen Umfragen spielte sicherlich die kommende Landtagswahl eine Rolle. Aber, wie es der Geschäftsstellenleiter des Landesverbandes betonte, nicht ausschließlich.
2: Wir haben aber durchaus auch das Ziel, über die Wahl als Anlass hinaus damit auch weiter Erfahrungen zu sammeln und weiter zu kommunizieren, um eben tatsächlich den Menschen auch anzubieten, das, was wir als Branche, als Erneuerbare leisten, das, was wir imstande sind zu tun für das Land und auch für die Menschen vor Ort und auch Perspektiven zu geben.

Seit zwei Wochen zeigt das Kunstmuseum Magdeburg eine Ausstellung unter dem Titel Das geteilte Jetzt, The Share It Now.

Der mit der Ausstellung verbundene Aufwand wird zu Recht mit dem 50-jährigen Jubiläum des sakralen Gebäudes als Kunstmuseum gerechtfertigt. Und auch deshalb ist es gelungen, eine Reihe von international renommierten Künstlern zur Teilnahme zu bewegen.

Im Fokus steht die Frage, wie wir das hier und jetzt erleben, während wir gleichzeitig mit unterschiedlichen, oft instabilen Realitäten konfrontiert werden. Die Kunstwerke bieten dabei Perspektiven jenseits der klassischen Nachrichtenbilder und verzichten ganz bewusst auf rein dystopische Zukunftsszenarien. Die Gruppenausstellung vereint weitreichende Positionen aus den Bereichen Malerei, Video, Skulptur und Fotografie.

Die Ausstellung in den Räumen des oberen Kreuzgangs bietet keine fertigen Antworten, sondern versucht, den Besucher zu bewegen, eigene Positionen im Hier und Jetzt zu beziehen. Das ist in unserer komplexen Gegenwart nicht einfach, regt aber zum Nachdenken an. Und dazu hat man im Kloster unserer lieben Frauen noch bis zum 6. September Zeit.

0: Frau Zweig?
1: Ja?
0: Sie riechen ein bisschen nach Rauch.
1: Ach, guck mal an. Bist ja ganz heller. Mhm. Kümmer dich mal ein bisschen um dein Kunstwerk. Wer nicht fertig wird, kriegt eine 6.
0: Eine 6?
1: Ja.
2: Hallo. Ist alles in Ordnung?
3: Arne, wer ist das?
4: Das ist Kurt. Kurt, mein Ex-Mann. Er denkt, dass wir noch beide verheiratet sind.
2: Hallo, ich bin Bernd Zweig. Chopin. Schön.
5: Das geht uns nichts an.
3: Wenn jemand in Not ist, dann geht uns das immer was an.
2: Was ist denn?
4: Katzenfahrer ruhig mal stecken lassen.
5: Man hat uns hierher geschickt, dass wir ihn jetzt hier abliefern können. Er hat Alzheimer.
2: Es tut mir leid, dass du Alzheimer hast. Mach die Augen zu. Du bist mit jedem Tag schöner geworden.
6: Ich habe eine schrecklich gut aussehende Frau!
2: Ich war letzte Woche mit Kurt in einer Demenz-WG. Sie würden ihn aufnehmen.
5: Ich kann ihn nicht hier lassen. Ich fühle mich verantwortlich.
7: Du warst alles für mich. Ich bin noch nie so tief verletzt worden.
3: Es wird immer schwieriger werden.
6: Hast du einen anderen Mann?
3: Und wir beide werden auch älter. Wenn ich an Kurz Stelle wäre, oder vielleicht irgendwann einmal bin, würde ich mich sehr glücklich schätzen, mich an deiner Seite zu wissen.
8: Dieses Jahr bekommt Conny einen neuen Freund.
9: Sein Flügel hängt so komisch herunter.
10: Er könnte verletzt sein.
9: Ich bin Conny.
11: Kannst du den Vogel mal beschreiben?
9: Er hat Federn, Flügel, einen Schnabel.
10: Da war's schon wieder.
9: Er sollte lieber nichts von Klaus wissen.
11: Hm. Wieso nicht?
9: Er kann Tiere nicht leiden.
10: Aber Sie hören das doch.
11: Oh, Sie meinen den krächzenden Vogel?
10: Ja.
11: Nein, den höre ich nicht. Den auch nicht.
8: Es gibt viel zu lernen.
11: Jedes Jahr im Herbst fliegen sie in den warmen Süden. Um sich zu schützen, müssen sie gut zusammenhalten.
12: Rechter Flügel nicht funktionstüchtig.
9: Was, wenn Klaus Flügel nicht heilt und er nie wieder fliegen kann?
8: Und viel zu lachen.
10: Nein!
8: Begleite Conny auf ihr neues Kinoabenteuer.
10: Oh nein.
8: Bei dem sie Klaus dem Kranich hilft.
9: Oder auch nicht.
13: Klaus!
8: Wieder zu fliegen.
10: Eine Katastrophe jagt die nächste.
13: Ha, daneben!
14: Perfetto!
9: Warte, Klaus!
15: Hast du schon mal so einen krassen Move gesehen?
11: Nope.
8: Meine Freundin Conny. Abenteuer mit Kranich Klaus.
16: Ja, das sieht nach Komödie aus.
17: Hi.
16: Hi. See you tomorrow.
17: Was wollen wir eigentlich gucken?
16: Weiß ich nicht. Wir können mal gucken, was du da hast.
18: Nachhaltigkeit, Migration, Klimawandel. Wenn man das ohnehin nicht voneinander trennen kann.
17: Dann würde ich vielleicht die halbe Gurke nehmen und...
19: Vielleicht eine Vorspeise und einen Salat.
16: Ich habe mal wieder Bock auf Fisch.
19: Mhm.
18: Justin verliebt sich in Alice, doch sie lebt für ihn immer einen Tag in der Zukunft und er lebt für sie einen Tag in der Vergangenheit.
19: Da sieht man nicht viel.
18: Darf ich mal?
17: Such doch mal Awesome Movie, das hast du ja mal erwähnt. Ja, die wäre vielleicht besser. Die auch. Die nicht. Ich mach dir erstmal einen Tee. Nein!
16: Der Bildhauer Ariel arbeitet nachts als U-Bahn-Fahrer, um sich die Miete für sein Atelier in Brooklyn zu verdienen. Im Schlaf verfolgen ihn Visionen von einem Tier, das mit ihm spricht.
10: Weil du Hurensohn, zu dem ich besser eine Scheißkarre abzustellen.
16: Hier, das Leben ist ein Croissant.
17: Mhm.
16: Scheidung und andere Liebeserklärungen.
17: Mhm.

0: Jeden Sonntag spielen wir hinter einem Gitter, weil niemand uns je ins Gesicht blicken darf.
1: Unser musikalisches Angebot ist nicht gut genug.
2: Wisst ihr, wer gern zurückkehren würde? Don Antonio.
3: Vivaldi.
2: Holen wir Vivaldi.
1: Probieren wir diese Variation.
0: Ich bin keine erste Geige. Das kann ich nicht sein.
1: Wie ist dein Name?
0: Cecilia. Wenn der Krieg vorbei ist, werde ich mit einem Offizier vermählt. Dann kann ich nicht mehr spielen.
1: Du hast etwas, das die anderen nicht haben. Ich würde gern Musik machen, die begeistert, die benommen macht. Die so ist wie das Leben.
3: Bist du die zukünftige Braut von Andreas Anfang?

0: Nichts enthüllt die Wahrheit in dir so wie eine lange Wanderung in der Natur.
1: Wohin geht ihr?
2: Cape Wrath.
3: Aber zuerst gehen wir nach Fort William.
1: Was? Wirklich?
3: Ja.
1: Wow, der West Highland Way ist also nur zum Aufwärmen.
4: Sollen wir das jetzt machen?
5: Wir machen's.
6: Uno, dos, yeah!
7: Ich finde das so cool, was ihr Jungs da macht.
2: Ja.
7: Wie lange werdet ihr brauchen?
2: 28 Tage, laut unserem Plan.
3: Dann los.
8: Warte eine Sekunde. Sieh doch mal.
3: Ja?
9: Mein Freund ist auch irgendwo hier oben.
0: Oh,
9: ja.
0: Lauft ihr den ganzen Weg zusammen?
9: Ja.
10: Was ist das?
9: Ja. Wir schlafen sogar im selben Zelt.
0: Wow. Ihr müsst euch sehr gut verstehen. Oder euch hassen.
9: Was stimmt nicht mit dir?
3: Was stimmt nicht mit mir? Sag du mir, was nicht mit mir stimmt. Du
6: trampelst überall da drin rum mit deinen verdammten Schuhen. Es ist blöd, es so zu machen.
3: Dann mach's anders. Wenn du es auf deine Art tun willst, dann tu es.
2: Wieso tun wir das nicht? Ein paar Monate. Oder Jahre. Also wandern, zelten, in der Natur sein.
11: Madame Suzanne, das ist George Femi.
12: Hi.
13: Bist du auch Schauspielerin wie Papa?
14: Das ist nicht mein Papa. Er und ich sind befreundet.
13: Wundervoll.
11: Ein Angebot von United.
15: Sie wollen, dass du den Präsidenten spielst.
16: Ich arbeite nicht mit Behörden.
15: Niemand kann zu diesen Leuten Nein sagen.
16: Was soll das Ganze?
17: Ist das Ihr Sohn? Ihr Sohn sollte vorsichtig sein.
11: Du hast die richtige Entscheidung getroffen.
16: Sie haben mir mit meinem Sohn gedroht.
18: Übrigens sind wir alle stolz darauf, dass Sie den Geist der Person verkörpern konnten, die wir alle schätzen. Der Verteidigungsminister und seine Frau.
13: Männern ist es verboten, sich mir zu nähern. Ich bin ein Minengebiet.
18: Sie sind hier unter Freunden. Wir sind die letzte Bastion zum Schutz unseres Landes. Wir sind die Adler der Republik.
19: Weiß Caligula, dass Sie mit seiner Frau schlafen?
20: Die Feinde sind überall.
14: Wirst du es jemals sein lassen, zu schauspielern?
19: Wir brauchen jetzt Ihre Hilfe, geschätzter George.
16: Sie wollen, dass du ein Mikrofon trägst. Ich werde dich nicht wiedersehen. Dein Leben ist in Gefahr.
20: Wir befinden uns im Ausnahmezustand.
19: War es Ihre Idee, diese Rede zu halten?

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0: Hoher Besuch aus Berlin in der Magdeburger Neustadt. Die Bundesbauministerin Verena Huberts war in die Niederungen der Provinz gekommen, um hier den Städtebautag 2026 zu feiern. Dazu sucht sie sich oder ihre Vorgänger immer wieder einmal eine mittelgroße Stadt aus, die von dem Bundesprogramm der Städtebauförderung profitierten.
1: Wir haben hier eine jahrzehntelange Geschichte auch der Städtebauförderung. Über 160 Millionen haben wir als Bund schon investiert. Und man sieht hier in der Neustadt sehr gut, worum es geht am heutigen Tag. Denn wir haben uns das Motto lebendige Orte, starke Gemeinschaften gegeben. Und es geht auch darum, dass wir nicht nur in unseren Städten leben, sondern dass wir Orte haben, wo wir uns begegnen, jung und alt, wo man zusammenkommt. Und dafür steht die Neustadt. Hier ist richtig was passiert, hier geht was. Und deswegen habe ich gesagt, wir kommen hier nach Magdeburg.
0: In Magdeburg waren es bis jetzt 163 Millionen Euro, die investiert wurden. Die letzten 1,3 Millionen Euro wurden von Bund und Land zur Umgestaltung des Nikolaiplatzes dazugegeben. Geld, mit dem man die historischen Strukturen wieder hervorhob, die hier Anfang des 19. Jahrhunderts nach der napoleonischen Besetzung der Stadt entstanden.
1: Die Städtebauförderung, die gibt es schon seit 50 Jahren. Da gehen Bund, also wir aus Berlin, mit den Bundesländern, aber den Städten auch gemeinsam voran, um unser Zuhause weiterzuentwickeln, um Orte zu schaffen, an denen man sich gerne begegnet, wo man sich gerne aufhält, um unsere Städte aber auch ein Stück weit fit zu machen für die Zukunft. Und ich habe mir, letztes Jahr waren wir in Koblenz, also in Rheinland-Pfalz, das ist meine Heimat, habe ich mir dieses Jahr Magdeburg ausgesucht, weil es eben hier auch so viel gibt, was man schon geschafft hat. Und deswegen bin ich auch ganz gespannt, nachher über zum Jugendzentrum Knast zu gehen.
0: Denn dafür hatte die Ministerin noch einen neuen Förderbescheid im Gepäck. 570.000 Euro, die in das Jugendzentrum investiert werden sollen.
2: Das Geld ist dazu gedacht, dass bei uns die Räume erweitert werden. Also wir werden größer, was den Innenbereich betrifft und da dann halt mehr Platz für die Kinder haben. Ja, wir sind sehr gut besucht. Wir haben täglich 60 bis 100 Kinder und Jugendliche und da benötigen wir einfach mehr Platz.
0: Diese Baumaßnahme ist für 2027 angedacht, um dem zunehmenden Bedarf an den Angeboten der Einrichtung gerecht zu werden. Und was dort und in anderen Einrichtungen des Stadtteils so gemacht wird, davon konnte man sich im Verlauf des Tages auf dem Familienfest rund um den Moritzplatz überzeugen. Einem Familienfest, wie es viele an diesem Samstag gab, denn die Städtebauförderung ist ein bundesweites Programm, von dem alle Bürger dieses Landes profitieren. Schließlich speisen es auch alle Bürger mit ihren Steuergeldern.
3: Zehn Jahre ist es inzwischen her, dass das Deutsche Rote Kreuz seine Landesgeschäftsstelle in Sachsen-Anhalt von Halle nach Magdeburg verlegte. Damals war jedoch klar, dass es sich bei dem Standort in der Lüneburger Straße nicht um das endgültige Zuhause des Landesverbandes handeln sollte. Und schon zu diesem Zeitpunkt hatte man bereits ein Auge auf das historische Gebäude am Fischerufer geworfen, das einst als das städtische Armenhaus

0: diente. Ein Ort, der alten, kranken und allgemein bedürftigen Menschen Unterkunft und Unterstützung bot und somit eigentlich perfekt zur Philosophie des Deutschen Roten Kreuzes passte, der Organisation damals aber nicht als Standort angeboten wurde. 10 Jahre später konnte dieser Wunsch nun doch endlich verwirklicht werden, im Beisein von rund 130 Gästen aus der Politik, Wohlfahrt, Hilfsorganisationen, den DRK-Kreisverbanden und mehr, die am Freitag, dem Weltrotkreuztag, in die neue Landesgeschäftsstelle geladen wurden, um diese feierlich zu eröffnen.
1: Also wir sind eine Organisation, die durch vielfältige Aufgaben geprägt sind und wir brauchen verlässliche Strukturen, verlässliche Standortentscheidungen. Das war bei der letzten, in dem letzten Domizil nicht ganz so optimal. Das Umfeld ist hier auch vor allen Dingen mit den Parkmöglichkeiten am Schleinufer. Die Erreichbarkeit ist gut. Beim letzten Standort hatten wir immerhin die Straßenbahn dabei. Das war auch nicht schlecht, muss man so zu sagen. Also insgesamt ändert sich jetzt durch den Umzug für das Land nicht viel. Also wir machen unsere Arbeit weiter, aber auf neuer, moderner und verlässlichere Art.
0: Neuer und moderner ist auch das Gebäude an sich. Insgesamt war der Umzug mit einem Kostenaufwand von rund 150.000 Euro verbunden, der jedoch ausschließlich durch eigene Mittel des DRK gedeckt werden konnte. Im Februar letzten Jahres wurde der Standortwechsel in die Wege geleitet und knapp ein Jahr später konnte die neue Geschäftsstelle auch schon bezogen werden. Nach Beendigung der ausgiebigen und aufwendigen Sanierungsarbeiten unter Berücksichtigung des Denkmalschutzes.
1: Also wir dürfen zum Beispiel auch draußen keine Schilder anbringen oder andere Dinge. Das muss alles mit dem Denkmalamt abgestimmt werden. Das muss alles genehmigt werden. Also Sie können sich das so vorstellen, dass das Haus praktisch komplett entkernt wurde. Dann war es dann noch die Wände, die Fußböden. Die wurden teilweise auch noch erneuert. Und dann ist alles neu gemacht worden.
0: Darunter der brandneue Fahrstuhl, der dieses doch sehr treppenlastige Objekt nun auch barrierefrei machte, sodass wirklich jeder von den vielfältigen Angeboten der Landesgeschäftsstelle Gebrauch machen kann. Zu diesen konnten sich auch die Gäste am Freitag einen Überblick verschaffen und das teilweise aus erster Hand, etwa beim begehbaren Rettungswagen und dem Rettungsboot der Wasserwacht, die draußen im Hof präsentiert wurden. Drinnen wartete zudem eine Vielzahl an Informationsständen auf die Besucher. Es gab interaktive Angebote wie ein Quiz rund um den Pflegebereich und ein Lernszenario mit VR-Brille, das vor allem bei den jüngsten Besuchern für Begeisterung sorgte. Währenddessen stand ein Großteil der Räumlichkeiten für Besichtigungen offen, sodass die Gäste sich auch eine Meinung zu den modernen Arbeitsstandards in der neuen Geschäftsstelle bilden konnten.
1: Sicherlich möchten wir erreichen, dass die Besucher sagen, Mensch, die haben ein schöner Standort, gute Räume, gute Arbeitsbedingungen. Die müssen ihre Aufgaben ja sowieso machen und durch unsere Räumlichkeiten werden es jetzt nicht mehr Aufgaben, so kann man das nicht sehen. Aber sie können qualitativ auch gut gemacht werden, ob man immer im Großraumbüro sitzt oder ob man in kleineren Büros abgeschottet sitzt und kann am PC intensive Arbeit machen. Also insgesamt ist es eine Qualitätsverbesserung unserer Arbeit.
0: Knapp einen Monat ist der neue Standort bereits in Nutzung und dient seitdem ganz Sachsen-Anhalt, vor allem aber den Bewohnern der Landeshauptstadt wieder als zentraler Anlaufpunkt, wie es schon einst im Armenhaus der Fall war. Sodass in dem historischen Gebäude am Fischerufer gewissermaßen ein Kreis geschlossen werden konnte zwischen dem sozialen Engagement der Geschichte und der modernen Verbandsarbeit der Zukunft.
2: Wenn Markus Schönhoff dieses Spiel hier gewinnt, dann wird der erste BCM-Meister in der Billard-Bundesliga. Die Vorleistung dazu war natürlich eine gute Saison und dass Verfolger Bottrop auf den letzten Metern noch patzte.
3: Und wir haben jetzt erfahren, dass der Verfolger Bottrop in Elversberg eine Partie verloren hat. Und dann sollte auch ein Unentschieden schon reichen.
2: So Frank Eder zum letzten Spieltag, bei dem es der BCM aber insgesamt in eigener Hand hatte, die Meisterschaft zu gewinnen. Doch ein Sieg jetzt von Schönhoff würde schon vor den beiden letzten Partien dieser Saison, die De Jong Lelin und Ömer Karakurt bestreiten sollten, die Meisterschaft perfekt machen. Denn der Spieltag am Samstag konnte von den Magdeburgern bereits gewonnen werden.
3: Also gestern 6-2 gewonnen. Wir waren ja guten Mutes, dass wir das ziemlich sicher nach Hause bringen. Das war aber doch ein sehr spannendes Spiel. Und als Falco verloren hat und die nächsten Partien knapp begannen, da begann schon mal das große Zittern. Aber wir haben 6-2 gewonnen. Insofern sind wir heute in den Tag mit der Zielstellung, deutscher Meister zu werden, reingegangen.
2: Doch zurück zum Sonntagsspieltag. Falco Willenberger gewann sein Spiel gegen den BC GT Buhr sehr deutlich mit 40-23 und bei Markus Schönhoff stand es 36-36, als es in die Schlussphase ging. Doch Schönhoff behielt die Nerven und legte noch einmal eine Serie von 3 Spielzügen vor und hatte dann als erster die 40 Punkte auf seinem Zählkonto. Nun war es an Kersten Reinhardts, im Nachstoß noch aufzuschließen, aber es gelang ihm nicht, sodass diese Partie mit 40-38 an Schönhoff ging und damit klar war, dass den Magdeburgern die Meisterschaft nicht mehr zu nehmen war.
3: Und damit sind wir jetzt schon mit 4-0 vorne. Jetzt kommt die zweite Runde, für die ich eigentlich auch die Hoffnung habe, dass wir mindestens eine Partie gewinnen. Also werden wir das Spiel heute nach Hause bringen und den deutschen Meister aus eigener Kraft für uns sichern.
2: Ja, und genau so kam es. Die Jongnilin spielte 50-35 und Ömer Karakurt beendete sein Spiel mit 50-37. Und das war über die Saison 2025-26 ein Durchmarsch auf Platz 1 der Bundesliga, in die man gerade erst 2025 wieder aufgestiegen war und man als Saisonziel eigentlich nur die Klasse erhalten wollte.
3: Nein, wir waren stabil. Also ich muss das Team loben, das hat sich immer beigestanden. Wir haben wirklich einen super Teamgeist und immer wenn einer mal versagt hat, hat es der andere ausgebügelt. Das war eigentlich das Geheimnis.
2: Mit der Meisterschaft qualifizierten sich die Magdeburger für die Teilnahme an der Europameisterschaft im Jahr 2027, die im Juni des kommenden Jahres in Porto ausgetragen werden soll. Und so geht es nun für die Mannschaft in die Sommerpause, die, so viel steht jetzt schon fest, mit dem traditionellen Freundschaftsspiel Ende August im tschechischen Kladno beendet wird.

0: Knapp 167.000 Besucher konnte das Theater Magdeburg im vergangenen Jahr in die verschiedensten Vorstellungen locken. Ein Anstieg von 5% verglichen mit dem Vorjahr. Ein Standard, den man gerne beibehalten möchte, weshalb auch in der kommenden Theatersaison eine gesunde Mischung aus allseits beliebten Klassikern und Neuheiten auf das Publikum wartet. Für Generalintendant Julian Chavas ist es bereits die 5. Spielzeit, die er gemeinsam mit seinem Leitungsteam erarbeitete. Ein gut eingespieltes Team, dem sich in diesem Jahr der neue Generalmusikdirektor Christian Oehland anschließen konnte.
1: Es gibt eine tolle Stimmung in der Magdeburgischen Philharmonie, spürt man sofort. Die Menschen haben Bock zu spielen. Es ist so auch, dass wir nächste Spielzeit spannende Projekte haben. Und ich glaube, am Schluss ist die Rolle des Generalmusikdirektors nicht nur seine Konzerte zu begleiten, sondern auch wirklich für die Klangkultur der Magdeburgischen Philharmonie zu arbeiten. Und das macht er wunderbar.
0: In der Spielzeit 26/27 können Theaterfans sich auf rund 30 Premieren aus allen Bereichen des Opernhauses freuen, darunter 14 Uraufführungen. Spaß für die ganze Familie dürfte das Ballett Der kleine Prinz versprechen, das für Kinder ab 6 Jahren im Oktober Premiere feiert. Choreografiert vom langjährigen Ballettdirektor Jörg Mannes, der in der neuen Saison noch 3 weitere Uraufführungen beitragen wird. Darin enthalten ein interaktives Projekt mit dem Namen Tanzmatrix, das im kommenden März seinen Weg auf die Bühne des Opernhauses findet.
1: Dieses Projekt Tanzmatrix ist sozusagen ein Weg zu finden, wo sich eine Oberfläche findet zwischen Ballett, die Kunst und die Technologie und die KI sozusagen. Und da werden die Gäste eingeladen, nicht das Handy auszuschalten, sondern einzuschalten. Es wird so eine Mischung zwischen digitale und reelle Bilder geben. Das wird bestimmt sehr interessant.
0: Die Tanzmatrix gehört zusammen mit 5 weiteren Projekten zu den Beiträgen, mit denen das Theater sich am Festival der Moderne beteiligt, das im kommenden Jahr von Mai bis Oktober in Magdeburg veranstaltet wird. Bei einer Inszenierung führt der Generalintendant sogar selbst Regie, beim Musiktheater Neverland, das auf der Geschichte von Peter Pan basiert.
1: Das ist eine Oper, die eigentlich eine Nicht-Oper ist, weil es wird eigentlich nicht gesungen. Es ist eher eine pantomimische Geschichte mit einem Orchester, ein zeitgenössisches Orchester im Orchestergraben. Und es geht darum, wie ehemalige Figuren der Fiktion, ehemalige Figuren von Peter Pan plötzlich aus der Fiktion ausgestiegen sind und sich 20 Jahre später begegnen.
0: Ebenfalls ein Projekt des Festivals der Moderne, eine Oper, die vor allem dadurch besonders interessant für Magdeburger sein dürfte, da sie sich um ein Thema dreht, das hier noch immer für Polarisierung sorgt, der Aufstieg und Fall einer Chipfabrik, auch bekannt als die Intel-Oper.
1: Mit der Geschichte um Intel haben wir mit großen Emotionen gespielt. Man hat mit Traum gespielt, man hat geträumt, oh, es kommt jetzt eine Chipfabrik nach Magdeburg, das ist ein Versprechen für Wirtschaft, das ist ein Versprechen für die Stadtgesellschaft und so weiter. Und dann ist der Traum plötzlich geplatzt. Und Oper ist die beste Maschine, um sich mit großen Emotionen zu beschäftigen. Es wird sich eine Oper, die über, sage ich mal, Sehnsucht von diesem Ort beschäftigt, mit voll Humor. Die Hamster, die jetzt diese Ackerfläche bei der Intel-Besiedlung bewohnen, werden auch einen Platz auf der Bühne finden. Also ich glaube, man muss sich auf etwas sehr überraschungsvoll freuen.
0: Neben dieser Vielfalt an Neuheiten kann das Publikum sich aber auch auf eine Auswahl an Klassikern freuen, die vom Theater wieder aufgenommen werden. Etwa Shakespeares Sommernachtstraum im Bereich Ballett oder die Opern Carmen und Turandot. Neben alteingesessenen Stücken wollte man zudem auch bestimmte Formate wieder aufnehmen, zum Beispiel die Mitmachoper und die beliebten Kunstprojektwochen, wo Kinder und Jugendliche wieder die Möglichkeit bekommen, einmal selbst die Leitung einer Inszenierung zu übernehmen und vieles mehr. Als weiteres Saisonhighlight dürfte sich das Musical Cinderella von Richard Rodgers und Oscar Hammerstein herausstellen, das im November Premiere feiert. Sowie natürlich das Domplatz Open Air 2027 Wie im Himmel, das auf dem gleichnamigen Film aus dem Jahr 2005 basiert.
1: Die Hauptfigur ist diesmal nicht ein Held oder eine Heldin oder ein Liebespärchen, sondern die Hauptfigur ist der Chor. Es geht um gemeinsames Singen. Es geht um die Kraft, die Musik, und es geht um das Leben und wie wir uns dieses Leben vorstellen können, wie wir gemeinsam singen. Und ich freue mich so sehr, weil wir haben so ein tolles Open Chor im Theater Magdeburg, dass die Hauptfigur dieses Musical darstellen werden.
0: Seit Dienstag ist auch der Kartenvorverkauf für sämtliche Vorstellungen im Gange. Hier gilt schnell zuschlagen. Schließlich sind vor allem die Tickets für das Domplatz Open Air immer heiß begehrt und sehr schnell ausverkauft. In die neue Spielzeit wird dann offiziell im September gestartet, traditionsgemäß wieder mit dem alljährlichen Theaterfest des Opernhauses.
2: »1000 Steine, wir bauen Zukunft« war ein Straßenkunstprojekt der Arbeiterwohlfahrt, kurz AWO. Aber am Ende waren es fast 2000 solcher Pappziegel, die seit November 2025 hergestellt und vor allem auch bemalt wurden. Daran beteiligt waren zahlreiche Schulen und Einrichtungen aus ganz Sachsen-Anhalt, die zum Auftakt der Aktion das Haus der Zukunft das erste Mal auf dem Willy-Brandt-Platz in Magdeburg errichteten.
3: Ja, es ist die erste Aktion, die wir im Projekt 1000 Steine im öffentlichen Rahmen haben. Das Projekt 1000 Steine, wir bauen Zukunft, ist ein Projekt, das letztes Jahr im November gestartet ist. Da hatten verschiedene Institutionen, vorrangig Schulen in ganz Sachsen-Anhalt, die Möglichkeit, so einen Stein, also einen so einen Stein, jeder einzelne Schüler zu gestalten. Und zur konkreten Frage, wie stelle ich mir meine Zukunft vor, was wünsche ich mir von meiner Zukunft? Ja, und das, was wir hier hinter uns sehen, ist das Konglomerat aus 2000 dieser Pappsteine, die unser Haus der Zukunft bilden.
2: Entstanden sind so rund um eine symbolische Säule der Gesellschaft zahlreiche kleinere Räume, die zum einen genutzt wurden, um kleineren Aktionen oder Workshops Raum zu geben, die sich aber auch verschiedenen Themenbereichen des Projekts widmeten. Denn über allem stand die Überschrift, wie wollen wir in Zukunft leben? Und die dazugehörenden Wünsche, vor allem der am Projekt beteiligten Kinder, fanden in Form von Zeichnungen den Weg auf die weißen Flächen der Pappziegel. Und da war vom Dreier BMW bis zum Weltfrieden alles dabei.
3: Ein wesentlicher Teil der Wünsche beschäftigt sich mit dem Thema Frieden. Wir leben in einer Welt, wo die Nachrichten von Krieg beherrscht sind. Und auch egal ob das jüngere Generation ist oder auch die ältere, wollen natürlich auch Frieden auf der Welt. Nicht jeder kommt aus Deutschland, der daran teilgenommen hat. Einige haben einen Fluchthintergrund. Die haben natürlich das Ganze aus erster Reihe erfahren. Ja. Und das ist was Essentielles. Ein zweites Cluster ist tatsächlich Umwelt, Natur und Klimaschutz. Also eine saubere Welt. Ich hätte nicht gedacht, dass so unheimlich viele Steine sich mit dem Thema Ocean Plastic, Meere, saubere Meere beschäftigen. Familie, Freunde, das ist halt auch noch mal eine wichtige Komponente, die sich viele für die Zukunft wünschen.
2: Im Grunde genommen bauen die freiwilligen Helfer dieses Kunstprojektes dieses Haus jedes Mal aufs Neue auf, mit einem nicht nur an die vorgefundenen Bedingungen angepassten Grundriss. Es ist zwar nur Pappe, aber die Wandelemente sind dann doch recht raumgreifend, so dass man 3 LKWs benötigt, um das Haus der Zukunft in Einzelteile zerlegt transportieren zu können. Und so startete das Projekt am vergangenen Wochenende in Magdeburg, um dann in den kommenden Wochen weitere Stationen im Bundesland anzusteuern.
3: Wir sind am 19. und am 20. Juni in Zeitz auf dem Schützenplatz und die Abschlussaktion findet dann am 21. und 22. August in Halle auf dem Marktplatz statt.
2: Das mal zum Schluss an unsere Zuschauer in Halle gerichtet, doch das Haus der Zukunft zu besuchen und vielleicht beim Aufbauen zu helfen, denn auch dazu werden immer Freiwillige gesucht, die am symbolischen Akt des Errichtens helfen und sich so mit den Zielen des Kunstprojektes beschäftigen.

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1: Ja, hallo erstmal. Ich weiß ja gar nicht, ob Sie es überhaupt interessiert. Ich erzähle es Ihnen trotzdem. Die Stadt möchte jetzt gerne einen Radweg schließen, den sie eröffnet hat, um ihn zu testen. Sie möchte ihn schließen, bevor sie ihn zu Ende getestet hat, weil sie glaubt, dadurch sparen zu können. Warum haben Sie ihn eingerichtet zum Testen, wenn Sie ihn dann doch nicht testen? Das muss irgendwer im Verkehrsministerium oder im Dezernat irgendjemand wissen. Vielleicht ist es auch nur, lass uns irgendwas machen, feststellen, ach nö, wir fangen was Neues an. Aber sparen müssen wir. Warum müssen wir sparen? Die MVB zum Beispiel. Da hat der Stadtrat jetzt beschlossen, dass die MVB einmal gucken soll, ob sie nicht noch Einsparpotenzial hat. Nur haben sich einige Bürger beschwert und haben gesagt, ja, warum soll das denn noch schlechter werden mit der MVB, als es schon ist? Und darauf haben Ratsherren und Ratsherrinnen gesagt, na ja, die sollen doch nur prüfen. Ja, aber wenn ich jemanden bitte zu prüfen, kannst du sparen, kann der immer sparen. Wenn ich zum Beispiel Wassersuppe habe, ich kann das Wasser sparen. Habe ich zwar nur noch einen Teller, aber ich habe einen Teller, kann ich auch sparen. Habe ich noch einen Löffel, kann ich auch sparen. Habe ich immer noch den Tisch, auf dem alles gestanden hat, kann ich auch sparen. Und dann, irgendwas ist ja immer. Ach ja, und da wir gerade beim Sparen sind, der Stadtschreiber soll eingespart werden. 15.000 Euro im Jahr. Weil so ein Stadtschreiber, was macht der? Der schreibt. Wer schreibt, der bleibt, denkt man immer, aber der bleibt nicht. Der geht dann ja jedes Jahr weg und ein neuer kommt. Und Halle hat das schon seit sehr langer Zeit. Und obwohl es Halle genauso schlecht geht wie Magdeburg, machen die es weiter. Warum? Weil die wissen, dass so ein Stadtschreiber Werbung für die Stadt macht, in seinen Büchern darüber schreibt. Und wenn er mal einen großen Preis kriegt, kaufen sich die Leute die Bücher und lesen, oh guck mal, da taucht ja Halle auf. Oder dann eben Magdeburg. Warum wollen wir das nicht? Weil es ist Kultur. Und was wir noch besser können als Kultur, hassen, ist sparen. Und wenn man beides verbinden kann, Kulturhass und sparen, dann sparen wir eben. In diesem Sinne sparen wir einfach mal ein. Und wenn wir alles eingespart haben, ich sagte ja, am Ende ist immer noch ein Tisch da. Und wenn der Tisch nicht da ist, Mensch, ein leerer Raum ist auch was Schönes. Vakuum, Magdeburg, passt. Danke.
2: Mit dem Beginn der Sommersaison startet auch der Campingplatz am Nordbad in Halle mit deutlich erweiterten Kapazitäten in die neue Urlaubssaison. Bereits am vergangenen Montag trafen sich dort Vertreter der Stadtwerke und weitere Unterstützer des Platzes, um die Neuerungen vorzustellen. Hintergrund für den Ausbau ist die anhaltend hohe Nachfrage nach Campingmöglichkeiten. Statistiken zeigen, dass die Anzahl der Camper seit der Corona-Pandemie stetig ansteigt.
3: Wir haben hier in Halle und Umgebung leider wirklich nicht viele Plätze und wir sind hier eben sehr zentral gelegen. Die Leute haben einen ganz kurzen Weg bis zur Straßenbahn, 2-3 Minuten Fußweg. Die haben einen ganz kurzen Weg zur Saale. Sie können hier also bei uns übernachten, aber dann viel in Halle erleben, ohne dass sie große Wege hinter sich zurücklegen müssen. Und dafür ist der Platz einfach perfekt.
2: Zu den Freizeitangeboten zählt unter anderem auch das angrenzende Freibad. Dieses öffnet ab kommender Woche wieder seine Türen für Besucher. Camper können das Bad dann ebenfalls benutzen, müssen dafür allerdings, wie alle anderen auch, den regulären Eintrittspreis bezahlen. Ein kostenloser Zeitvertreib bietet dahingegen der Saale-Radweg, der vom Platz aus unmittelbar zu erreichen ist. Aber auch auf dem Gelände selbst finden sich Aktivitäten. Darunter gibt es jetzt neue Sitzgelegenheiten, die den Aufenthalt für Besucher angenehmer machen sollen, ebenso wie die Feuerstelle. Hinzu kommt auch ein fester und barrierefreier Sanitärbereich. Dort wurden unter anderem extra niedrige Waschbecken für Kinder eingebaut. Im Eingangsbereich soll demnächst auch noch eine Küchenanlage installiert werden. Bereits vorhanden ist eine Entsorgungsstation für Chemietoiletten an der Außenseite des Gebäudes. Diese kann von den Gästen, die schon am Montag angekommen sind, direkt genutzt werden.
3: Die Anmeldung ist ganzjährig möglich, einfach über unsere info@badeninhalle.de. Da nehmen wir ganzjährig Anmeldungen entgegen. Ansonsten geht es auch immer kurzfristig per Telefon während der Öffnungszeit des Freibades oder einfach auch, manche Leute kommen einfach vorbei und fragen, haben sie noch was frei, und dann schauen wir halt. Wir haben aber auch jetzt hier, wenn die Leute den Platz schon befahren haben, aber noch keine Zuweisung für eine Stellfläche haben, haben wir, wenn sie reingefahren sind, auf unserem Platz 2 Reserveplätze. Dort können sie erstmal eine Nacht nächtigen und dann melden sie sich einfach den nächsten Tag an der Kasse vom Freibad und dann bekommen sie eine Stellfläche zugewiesen.
2: Zusätzlich steht bei besonders großem Andrang ebenfalls der öffentliche Parkplatz des angrenzenden Schwimmbads für eine Übernachtung zur Verfügung. Es wird sich aber erhofft, dass die bisherige Erweiterung erst einmal ausreicht. Um mehr Gästen Platz bieten zu können, wurde die Anzahl der Stellflächen von bisher 27 auf nun 44 erweitert. Rund 30 davon sind für Wohnmobile und Wohnwagen geeignet. Einige weitere Flächen sind Zeltplätze. Die Nähe zum Stadtzentrum und gleichzeitig direkte Lage an der Saale macht den Campingplatz einzigartig. Doch es wird weiter geplant, denn das Ziel ist, den Standort künftig auch noch attraktiver für Wasserwanderer und Radfahrer zu machen und den Tourismus in Halle weiter zu stärken.

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3: Es hat schon eine gewisse Ironie. Das ZDF wurde Anfang der 1960er Jahre auf Betreiben der Adenauer-Regierung geschaffen, die zudem ihr zu linkslastigen ARD-Fernsehprogramm einen publizistischen konservativen Gegenpol schaffen wollte. Das ursprünglich als privates Fernsehen konzipierte zweite Fernsehprogramm für die Bundesrepublik wurde dann jedoch eine weitere öffentlich-rechtliche Anstalt. Den nächsten Versuch unternahm gut 20 Jahre später die CDU-geführte Regierung Kohl. Diesmal gelang es, privates Fernsehen in Deutschland zu etablieren. Es entstand das duale System in der deutschen Medienwelt. Doch auch hier ging das Kalkül einer publizistischen Alternative nicht wirklich auf. Privates Fernsehen steht heute für sehr auf die Quote fixiertes Unterhaltungs-TV. Wieder etwa 20 Jahre später kam ein dritter Player hinzu. Das Internet ermöglicht es jedem, zum Beispiel über YouTube, seinen eigenen Fernsehsender zu veranstalten, ganz ohne Medienaufsicht oder gar Lizenzierung. Einfach so. Seitdem sind wieder etwa 20 Jahre vergangen und das öffentlich-rechtliche Mediensystem, bestehend aus Radio- und Fernsehprogrammen, befindet sich in einer Glaubwürdigkeitskrise. Es muss sich immer noch mit den Vorwürfen, zu links zu sein, auseinandersetzen, und damit hat sich in den letzten 70 Jahren nicht wirklich etwas geändert. Ja, es geht sogar so weit, dass die CDU eine Zusammenlegung von ARD und ZDF ins Gespräch brachte, denn

0: Das öffentlich-rechtliche Mediensystem ist zu groß und zu teuer geworden. So zumindest der Tenor der Enquete-Kommission, die sich in den letzten 3 Jahren ausführlich mit diesem Thema beschäftigte. Und nun stellte die CDU-Fraktion die wichtigsten Ergebnisse der Arbeit dieser Enquete-Kommission vor.
1: Hier haben sich die Medienpolitiker zusammengefunden, die Vorschläge erarbeitet haben, wie man den öffentlich-rechtlichen Rundfunk zukunftsfit gestalten kann. Und zukunftsfit heißt, dass er am Ende auch bezahlbar bleiben muss und dass er am Ende auch seinem Auftrag natürlich gerecht wird, ausgewogen und neutral zu berichten.
0: Dazu hat man einige Vorschläge erarbeitet, wie man das erreichen könnte. Vorschläge, die nach Ansicht der Medienpolitiker über alle Parteigrenzen hinweg zukünftig Einzug in die deutsche Mediengesetzgebung finden sollten.
1: Also, dass man Doppelstrukturen versucht abzuschaffen, dass man auch bei den Gehältern sich am öffentlichen Dienst, bei den Führungskräften orientiert und nicht an irgendeinem öffentlichen Sektor. Ja, dann gibt es Vorschläge, dass man eben auch Sender zusammenlegt. Und das war schon sehr interessant, da die unterschiedlichen Meinungen aller Beteiligten auch in der Ausschusssitzung zu hören und am Ende daraus Schlussfolgerungen zu ziehen.
0: Eine solche Schlussfolgerung könnte sein, ARD und ZDF zusammenzulegen, die Rolle der heutigen dritten Programme zu stärken oder auch auf Sender zu verzichten. Maßnahmen, die teilweise bereits umgesetzt werden, wie das baldige Ende von One, Tagesschau 24 und ARD Alpha oder die Zusammenlegung der Informations- und Dokumentationsangebote von ARD und ZDF auf einen gemeinsamen Kanal.
1: Die ersten Reformen, die angestoßen wurden, basieren ja eigentlich auf unserem langen Durchhalten an diesem Thema. Am Anfang wurden wir verlacht als Union in Sachsen-Anhalt, aber es war der richtige Weg, eben auch kritisch zu hinterfragen, ob alles in der Größe so sein muss, wie es ist, oder ob man es nicht schlanker gestalten kann. Denn wir leben mittlerweile in einer so pluralen Welt mit so vielen Angeboten und da muss man sich am Ende auch drauf einstellen.
0: Doch grundsätzlich war es der Enquete-Kommission wichtig, sich als Fürsprecher für das öffentlich-rechtliche Mediensystem zu positionieren. Ist es doch die bewährte Form eines staats- und wirtschaftsfernen Mediums. Vor allem, weil über die Gebühr die Finanzierung über die Nutzer geregelt wird. Dennoch ist die AfD der schärfste Kritiker dieses Systems. Man drohte sogar, den Medienstaatsvertrag kündigen zu wollen, sollte es eine AfD-geführte Landesregierung geben.
1: Naja, also man kann Rundfunkstaatsverträge kündigen, das ist keine Frage, aber man ist verfassungsrechtlich natürlich dazu verpflichtet, dann trotzdem einen öffentlich-rechtlichen Rundfunk vorzuhalten, einen neuen zu schaffen und der wäre am Ende auch wieder durch einen Beitrag zu bezahlen. Also von daher muss man ganz genau in der Debatte hinschauen, was man wirklich fordert und was nicht. Wir haben uns auf die Seite gestellt und gesagt, wir fordern das, was machbar ist und wir halten es auch für richtig, dass wir eine Grundversorgung für die Menschen haben, die beitragsfinanziert ist, aber wir verschließen uns natürlich auch nicht dem, den Beitrag nicht nur stabil zu halten, sondern ihn auch vielleicht auch weiter zu senken.
0: Wer also glaubt, keine Haushaltsabgabe mehr bezahlen zu müssen, der irrt. Zu fest ist die öffentlich-rechtliche Medienwelt in der deutschen Gesetzgebung verankert. Es lohnt jedoch, das System zu reformieren und dazu ist es der CDU Sachsen-Anhalt gelungen, immer mehr Medienpolitiker in den Bundesländern hinter sich zu versammeln.
1: Also rechtliche Bindung erhält der Abschlussbericht der Enquete-Kommission nicht. Es sind ja Empfehlungen. Aber dadurch, dass man jetzt sieht, dass über so Parteigrenzen hinweg gemeinsame Formulierungen gefunden wurden, sieht man ganz deutlich, dass mittlerweile auch in Gesamtdeutschland angekommen ist, dass wir den Rundfunk reformieren müssen, wenn wir ihn auf der einen Seite mit einer hohen Akzeptanz auch weiterhin haben wollen.
0: Der Bericht der Enquete-Kommission wird nun dem Landtag zur Diskussion vorgelegt. Man muss abwarten, welche Maßnahmen sich wirklich einmal in einem noch zu verhandelnden Rundfunkstaatsvertrag wiederfinden werden.
2: In der Kläranlage Halle Nord startete am Mittwoch ein innovatives Forschungsprojekt für saubereres Wasser. Dafür hat das Land heute einen Fördermittelbescheid in 6-stelliger Höhe übergeben. Das Projekt ist bis Ende 2028 geplant und soll neue Technologien unter realen Bedingungen erproben. Im Mittelpunkt steht dabei ein technischer Großversuch zur Entfernung von Spurenstoffen und Mikroplastik aus dem Abwasser. Forschende der Hochschule Magdeburg-Stendal arbeiten zusammen mit Industriepartnern an speziellen keramischen Membranen, die Schadstoffe aus dem Wasser filtern sollen.
3: Es gibt bereits Technologien am Markt, die auch die anthropogenen Schadstoffe entfernen können. Aber diese Technologien haben verschiedene Nachteile. Und deswegen wollen wir hier ein neues Verfahren testen, die Nanofiltration. Sie müssen sich vorstellen wie ein Sieb, aber ein unendlich feines Sieb. Das sind unvorstellbar kleine Poren. Wir reden hier über ein Milliardstel Meter, die diese Poren haben. Und quasi das Wasser, die Wassermoleküle gehen durch das Sieb durch. Und die größeren Bestandteile, also die Schadstoffe, werden zurückgehalten.
2: Ein weiteres Verfahren kombiniert Oxidationsmittel mit UV-Strahlung. Getestet wird die Technik direkt auf dem Gelände der Kläranlage mit Hilfe mobiler Containeranlagen. Ziel ist es, nicht nur die Wirksamkeit zu steigern, sondern auch ein deutlich kostengünstigeres Verfahren als bisher zu finden. Das Klärwerk in Halle wird dafür zum sogenannten Reallabor. Unter realen Bedingungen soll dort getestet und weiterentwickelt werden. Mit dem Projekt reagiert das Land auf wachsende Herausforderungen in der Wasseraufbereitung. Denn immer mehr Spurenstoffe gelangen ins Abwasser, etwa durch Medikamente, Kosmetikprodukte oder Reifenabrieb. Gleichzeitig verschärft die Europäische Union die Anforderungen an die kommunale Abwasserreinigung. Aber man verspricht sich viel von den gewonnenen Erkenntnissen.
4: Ja, wir sehen eigentlich drei mögliche Vorteile, die entstehen können. Wenn es gelingt, das nachzuweisen, dass das erfolgreich ist, dann ist das in Sachsen-Anhalt multiplizierbar, vielleicht sogar in ganz Deutschland multiplizierbar. Der zweite Vorteil besteht darin, dass wir die Wissenschaft einbinden können. Es ist ja die Fachhochschule Magdeburg-Stendal, die uns hier begleitet, auch ein Unternehmen vom Weinberg Campus, die GmbU. Das ist Wissenschaft aus Sachsen-Anhalt für Sachsen-Anhalt, wenn Sie so wollen. Und der dritte Vorteil besteht darin, dass wenn es gelingt, die Wirtschaftlichkeit nachzuweisen, können wir zukünftig tatsächlich Bürgerinnen und Bürger in Sachsen-Anhalt und vielleicht auch darüber hinaus von zusätzlichen Kosten, die sonst entstehen würden, entlasten.
2: Die Stadtwerke Halle sehen darin auch eine Chance für mehr Klimaschutz. Denn die Kläranlage gilt bereits als Vorreiter der Energieeffizienz und CO2-Einsparung. Mit dem neuen Großversuch könnte Halle nun auch bei der modernen Abwasserreinigung bundesweit eine Vorreiterrolle übernehmen.

Betritt man einen sakralen Raum, so wie die Klosterkirche unserer lieben Frauen in Magdeburg, ist es möglicherweise genau das, was man erwartet. Aber wie gelingt es hier, eine komplexe Installation zu Problemen unserer Gegenwart einzubinden? Das beantwortet der israelische Künstler Itamar Gof mit seiner Installation »The Rhinoceros in the Room«.

9 Meter hoch, 18 Meter lang. Ein riesiges Sinnbild für etwas, was man im großen Kirchenschiff so gar nicht erwartet. Ein Nashorn im Raum, eigentlich ist es ja ein Elefant im Raum, wenn niemand sich traut, das wirkliche Problem anzusprechen, das ganz offensichtlich das Handeln des Einzelnen und auch der Gemeinschaft behindert. Man braucht dann doch eine ganze Menge Hintergrundwissen, um die Vielschichtigkeit dieser Installation zu erfassen. Das ist ein Holzschnitt von Albrecht Dürer, entstanden um das Jahr 1515. Dürer hat das Tier nie selber gesehen. Es war ein Geschenk des indischen Sultans Muzaffar II. An den portugiesischen König Manuel I. und war das erste lebende Nashorn in Europa seit der Antike, also ein Symbol für imperiale Macht. Heute sind Nashörner vom Aussterben bedroht. Nur konsequenter Artenschutz ist bemüht, den Fortbestand zu sichern. Es gibt das berühmte Theaterstück Die Nashörner von Eugene Ionesco, in dem Menschen sich in Nashörner verwandeln, weil sie kurzsichtig und stur in einem totalitären System mitlaufen. Und Nashörner gehören nicht in unsere natürliche Umwelt. Sie sind also ein Symbol für das Fremde. Dazu die beeindruckende Klangwelt, die die eigens für diese Installation komponierte Musik schafft. Und so ein weiteres Mal die Erwartung an einen sakralen Raum entscheidend durchbricht.

Alles in allem ein Kunstwerk, das gesellschaftliche Probleme wie Angst vor dem Fremden, Angst, sich den wirklichen Problemen unserer Zeit zu stellen und Position zur Zerstörung unserer natürlichen Ressourcen hintergründig präsentiert.

0: Sich das Ganze anzusehen und über die Vielschichtigkeit des Anliegens der beteiligten Künstler nachzudenken, hat man noch Zeit bis zum 5. Juni im Kunstmuseum Magdeburg.
1: Obwohl sich die genannten Nachteile erneuerbarer Energiequellen meist darauf beschränken, dass sie die Landschaft verunstalten würden, was ja ohnehin eine subjektive Aussage ist, setzen sich viele Verbraucher mit den überwiegenden Vorteilen erst gar nicht auseinander, wenn sie doch von einem Umstieg auf grüne Energiequellen schon jetzt profitieren könnten. Um den Bürgern diese Vorteile näher zu bringen und sie insgesamt sichtbarer zu machen, gab der Landesverband Erneuerbare Energien am Mittwoch den Startschuss für eine sachsen-anhaltweite Kampagne zum Ausbau von Windkraft und Photovoltaik.
2: Wir haben geplant, dass wir mit einer Tour durch das Land uns verschiedene Projekte anschauen, aber auch Unternehmen, Kommunen vor Ort und Menschen, die ganz persönlich Erfahrungen mit erneuerbaren Energien im Alltag haben und wollen O-Töne sammeln, um gemeinsam zu schauen, wie eigentlich der Stand im Land ist und was Erneuerbare schon jetzt hier im Land auch bewegen.
1: In diesem Rahmen wird eine Videoserie entstehen, die auf diversen Plattformen der sozialen Medien kursieren soll. Einerseits natürlich, um einen möglichst großen Anteil der Bevölkerung zu erreichen. Andererseits erhofft man sich aber auch, somit eine Lücke schließen zu können. Denn im Online-Diskurs wird über erneuerbare Energien oft sehr einseitig berichtet.
2: Das liegt auch viel daran, dass viele Mythen, Halbwahrheiten, auch Propaganda vorherrschen. Und wir haben für uns identifiziert, dass wir, glaube ich, viel zu wenig auch offensiv zeigen, was wir eigentlich können. Wir sind jetzt schon der größte Energielieferant des Landes. Wir sichern jetzt schon im Land zahlreiche Arbeitsplätze und auch die Versorgung von Unternehmen. Wir bieten Sicherheit, gerade in unsicheren Zeiten, Stichwort Gaskrise, Irankrieg. Und das sehen die Menschen zwar auch, aber ich glaube, es wird zu wenig gezeigt und gesagt, und zwar in der Lebenswirklichkeit der Menschen.
1: Wichtig bleibt daher auch der Austausch mit den Energieministerien, um die Offenheit gegenüber erneuerbaren Energien auch seitens der Politik weiter zu begünstigen. Diesbezüglich könnte mit dem Akzeptanz- und Beteiligungsgesetz schon eine gute gesetzliche Grundlage geschaffen werden, von der die Gemeinden, in denen der Ausbau bereits stattfindet, schon jetzt profitieren und somit auch die dort ansässigen Bürger. Es muss aber weiter geworben werden, so der Energieminister am Mittwoch.
3: Wir müssen immer wieder deutlich machen, dass es sinnvoll ist, auf die Erneuerbaren umzusteigen, dass wir herauskommen aus fossiler Abhängigkeit. Wir sehen es gerade durch den Irankrieg, dass die Benzinpreise steigen bei uns, dass fossile Energieträger auf Dauer teurer werden und gerade die Erneuerbaren Heimatenergien sind. Denn die Wertschöpfung wird hier bei uns im Lande betrieben und dafür setzen sich diese Verbände ein.
1: Warum das ausgerechnet jetzt geschehen soll? Bei Betrachtung der aktuellen Umfragen spielte sicherlich die kommende Landtagswahl eine Rolle. Aber, wie es der Geschäftsstellenleiter des Landesverbandes betonte, nicht ausschließlich.
2: Wir haben aber durchaus auch das Ziel, über die Wahl als Anlass hinaus damit auch weiter Erfahrungen zu sammeln und weiter zu kommunizieren, um eben tatsächlich den Menschen auch anzubieten, das, was wir als Branche, als Erneuerbare leisten, das, was wir imstande sind zu tun für das Land und auch für die Menschen vor Ort und auch Perspektiven zu geben.

Seit zwei Wochen zeigt das Kunstmuseum Magdeburg eine Ausstellung unter dem Titel Das geteilte Jetzt, The Share It Now.

Der mit der Ausstellung verbundene Aufwand wird zu Recht mit dem 50-jährigen Jubiläum des sakralen Gebäudes als Kunstmuseum gerechtfertigt. Und auch deshalb ist es gelungen, eine Reihe von international renommierten Künstlern zur Teilnahme zu bewegen.

Im Fokus steht die Frage, wie wir das Hier und Jetzt erleben, während wir gleichzeitig mit unterschiedlichen, oft instabilen Realitäten konfrontiert werden. Die Kunstwerke bieten dabei Perspektiven jenseits der klassischen Nachrichtenbilder und verzichten ganz bewusst auf rein dystopische Zukunftsszenarien. Die Gruppenausstellung vereint weitreichende Positionen aus den Bereichen Malerei, Video, Skulptur und Fotografie.

Die Ausstellung in den Räumen des oberen Kreuzgangs bietet keine fertigen Antworten, sondern versucht, den Besucher zu bewegen, eigene Positionen im Hier und Jetzt zu beziehen. Das ist in unserer komplexen Gegenwart nicht einfach, regt aber zum Nachdenken an. Und dazu hat man im Kloster unserer lieben Frauen noch bis zum 6. September Zeit.

0: Frau Zweig?
1: Ja?
0: Sie riechen ein bisschen nach Rauch.
1: Ach, guck mal an. Bist ja ganz heller. Hm? Kümmer dich mal ein bisschen um dein Kunstwerk. Wer nicht fertig wird, kriegt eine 6.
0: Eine 6?
2: Ja.
3: Hallo. Ist alles in Ordnung? Arne, wer ist das?
4: Das ist Kurt. Kurt, mein Ex-Mann. Er denkt, dass wir noch beide verheiratet sind.
3: Hallo, ich bin Bernd Zweig. Chopin. Schön.
4: Das geht uns nichts an.
5: Wenn jemand in Not ist, dann geht uns das immer was an.
3: Was ist denn?
4: Katzenfahrer, ruhig mal stecken lassen.
6: Man hat uns hierher geschickt, dass wir ihn jetzt hier abliefern können. Er hat Alzheimer.
7: Es tut mir leid, dass du Alzheimer hast.
3: Mach die Augen zu. Du bist mit jedem Tag schöner geworden.
8: Ich habe eine schrecklich gut aussehende Frau!
7: Ich war letzte Woche mit Kurt in einer Demenz-WG. Sie würden ihn aufnehmen.
4: Ich kann ihn nicht hier lassen. Ich fühle mich verantwortlich. Du warst alles für mich. Ich bin noch nie so tief verletzt worden.
7: Es wird immer schwieriger werden.
8: Hast du einen anderen Mann?
7: Und wir beide werden auch älter.
3: Wenn ich an Kurz Stelle wäre und vielleicht irgendwann einmal bin, würde ich mich sehr glücklich schätzen, mich an deiner Seite zu wissen.
9: Dieses Jahr bekommt Conny einen neuen Freund.
10: Sein Flügel hängt so komisch herunter.
11: Er könnte verletzt sein.
10: Ich bin Conny.
12: Kannst du den Vogel mal beschreiben?
10: Er hat Federn, Flügel, einen Schnabel.
11: Da war's schon wieder.
10: Er sollte lieber nichts von Klaus wissen.
12: Wieso nicht?
10: Er kann Tiere nicht leiden.
11: Aber Sie hören das doch.
12: Oh, Sie meinen den krächzenden Vogel?
11: Ja.
12: Nein, den höre ich nicht. Den auch nicht.
9: Es gibt viel zu lernen.
12: Jedes Jahr im Herbst fliegen sie in den warmen Süden. Um sich zu schützen, müssen sie gut zusammenhalten.
13: Rechter Flügel nicht funktionstüchtig.
10: Was, wenn Klaus Flügel nicht heilt und er nie wieder fliegen kann?
9: Und viel zu lachen.
11: Nein!
9: Begleite Conny auf ihr neues Kinoabenteuer.
11: Oh nein.
9: Bei dem sie Klaus dem Kranich hilft.
10: Ah, oder auch nicht.
14: Klaus!
9: Wieder zu fliegen.
11: Eine Katastrophe jagt die nächste.
14: Ha, daneben!
15: Perfetto!
10: Warte, Klaus!
16: Hast du schon mal so einen krassen Move gesehen?
12: Nope.
9: Meine Freundin Conny. Abenteuer mit Kranich Klaus.
17: Ja, das sieht nach Komödie aus.
18: Hi.
17: Hi. See you tomorrow.
18: Was wollen wir eigentlich gucken?
17: Weiß ich nicht. Wir können mal gucken, was du da hast.
19: Nachhaltigkeit, Migration, Klimawandel. Weil man das ohnehin nicht voneinander trennen kann.
18: Dann würde ich vielleicht die halbe Gurke nehmen und...
20: Vielleicht eine Vorspeise und einen Salat.
17: Ich habe mal wieder Bock auf Fisch. Justin verliebt sich in Alice, doch sie lebt für ihn immer einen Tag in der Zukunft und er lebt für sie einen Tag in der Vergangenheit.
20: Da sieht man nicht viel.
17: Darf ich mal?
18: Such doch mal Awesome Movie, das hat Julia mal erwähnt. Ja, die wäre vielleicht besser. Die auch. Die nicht.
20: Ich mach dir erstmal einen Tee.
18: Nein!
17: Der Bildhauer Ariel arbeitet nachts als U-Bahn-Fahrer, um sich die Miete für sein Atelier in Brooklyn zu verdienen. Im Schlaf verfolgen ihn Visionen von einem Tier, das mit ihm spricht.
11: Weil du Hurensohn, zu dem ich besser eine Scheißkarre abzustellen.
17: Hier, das Leben ist ein Croissant.
18: Mhm.
17: Scheidung und andere Liebeserklärungen.
18: Mhm.

0: Jeden Sonntag spielen wir hinter einem Gitter, weil niemand uns je ins Gesicht blicken darf.
1: Unser musikalisches Angebot ist nicht gut genug.
2: Wisst ihr, wer gern zurückkehren würde? Don Antonio.
3: Vivaldi.
2: Holen wir Vivaldi.
1: Probieren wir diese Variation.
0: Ich bin keine erste Geige. Das kann ich nicht sein.
1: Wie ist dein Name?
0: Cecilia. Wenn der Krieg vorbei ist, werde ich mit einem Offizier vermählt. Dann kann ich nicht mehr spielen.
1: Du hast etwas, das die anderen nicht haben. Ich würde gern Musik machen, die begeistert, die benommen macht. Die so ist wie das Leben.
3: Bist du die zukünftige Braut von Andrea Sanfermo?
0: Ihr kennt ihn?
3: Dir konnte nichts Besseres passieren, weißt du.
1: Bist du nicht glücklich? Ganz Venedig hat dir applaudiert.
0: Ihr zerstört unseren Frieden. Ich möchte hier bleiben. Ich möchte nicht mehr heiraten.
2: Wir können unser gegebenes Wort nicht mehr zurücknehmen.
0: Ich kann nichts tun. Ich kann überhaupt nichts entscheiden.
1: Du kannst nicht von mir verlangen, dein Leben zu verändern.
4: Ich kann es gar nicht erwarten, dein Talent zu hören. Und zu erfahren, zu welcher Magie diese Hände fähig sind.

0: Ja. Ja.
1: Wow.
2: Der West Highland Way ist also nur zum Aufwärmen.
0: Sollen wir das jetzt machen?
1: Wir machen's.
0: Wir machen's.
1: Uno, dos. Yeah.
3: Ich finde das so cool, was wir Jungs da machen.
2: Ja.
3: Wie lange werdet ihr brauchen?
2: 28 Tage, laut unserem Plan.
0: Dann los.
1: Warte. Warte eine Sekunde. Sieh doch mal.
0: Ja?
1: Mein Freund ist auch irgendwo hier oben.
4: Oh,
1: ja.
4: Lauft ihr den ganzen Weg zusammen?
1: Ja.
0: Was ist das?
1: Ja. Wir schlafen sogar im selben Zelt.
4: Wow. Ihr müsst euch sehr gut verstehen. Oder euch hassen.
1: Was stimmt nicht mit
0: was
1: dir?
0: Was stimmt nicht mit mir? Sag du mir, was nicht mit mir stimmt.
1: Trampelst überall da drin rum mit deinen verdammten Schuhen. Das ist blöd, es so zu machen.
0: Dann mach's anders. Wenn du es auf deine Art tun willst, dann tu es.
5: Wieso tun wir das nicht? Ein paar Monate. Oder Jahre. Also wandern, zelten, in der Natur sein.
6: Madame Suzanne, das ist George Femi.
7: Hi.
8: Bist du auch Schauspielerin wie Papa?
9: Das ist nicht mein Papa. Er und ich sind befreundet.
8: Wundervoll.
6: Ein Angebot von United.
10: Sie wollen, dass du den Präsidenten spielst.
11: Ich arbeite nicht mit Behörden.
10: Niemand kann zu diesen Leuten Nein sagen.
11: Was soll das Ganze?
12: Ist das Ihr Sohn? Ihr Sohn sollte vorsichtig sein.
6: Du hast die richtige Entscheidung getroffen.
11: Sie haben mir mit meinem Sohn gedroht.
6: Übrigens sind wir alle stolz darauf, dass Sie den Geist der Person verkörpern konnten, die wir alle schätzen. Der Verteidigungsminister und seine Frau.
8: Männern ist es verboten, sich mir zu nähern. Ich bin ein Minengebiet.
6: Sie sind hier unter Freunden. Wir sind die letzte Bastion zum Schutz unseres Landes. Wir sind die Adler der Republik.
13: Weiß Caligula, dass Sie mit seiner Frau schlafen?
14: Die Feinde sind überall.
9: Wirst du es jemals sein lassen, zu schauspielern?
13: Wir brauchen jetzt Ihre Hilfe, geschätzter George.
11: Sie wollen, dass du ein Mikrofon trägst. Ich werde dich nicht wiedersehen. Dein Leben ist in Gefahr.
15: Wir befinden uns im Ausnahmezustand.
13: War es Ihre Idee, diese Rede zu halten?

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0: Hoher Besuch aus Berlin in der Magdeburger Neustadt. Die Bundesbauministerin Verena Huberts war in die Niederungen der Provinz gekommen, um hier den Städtebautag 2026 zu feiern. Dazu sucht sie sich oder ihre Vorgänger immer wieder einmal eine mittelgroße Stadt aus, die von dem Bundesprogramm der Städtebauförderung profitierten.
1: Wir haben hier eine jahrzehntelange Geschichte auch der Städtebauförderung. Über 160 Millionen haben wir als Bund schon investiert. Und man sieht hier in der Neustadt sehr gut, worum es geht am heutigen Tag. Denn wir haben uns das Motto lebendige Orte, starke Gemeinschaften gegeben. Und es geht auch darum, dass wir nicht nur in unseren Städten leben, sondern dass wir Orte haben, wo wir uns begegnen, jung und alt, wo man zusammenkommt. Und dafür steht die Neustadt. Hier ist richtig was passiert, hier geht was. Und deswegen habe ich gesagt, wir kommen hier nach Magdeburg.
0: In Magdeburg waren es bis jetzt 163 Millionen Euro, die investiert wurden. Die letzten 1,3 Millionen Euro wurden von Bund und Land zur Umgestaltung des Nikolaiplatzes dazugegeben. Geld, mit dem man die historischen Strukturen wieder hervorhob, die hier Anfang des 19. Jahrhunderts nach der napoleonischen Besetzung der Stadt entstanden.
1: Die Städtebauförderung, die gibt es schon seit 50 Jahren. Da gehen Bund, also wir aus Berlin, mit den Bundesländern, aber den Städten auch gemeinsam voran, um unser Zuhause weiterzuentwickeln, um Orte zu schaffen, an denen man sich gerne begegnet, wo man sich gerne aufhält, um unsere Städte aber auch ein Stück weit fit zu machen für die Zukunft. Und ich habe mir, letztes Jahr waren wir in Koblenz, also in Rheinland-Pfalz, das ist meine Heimat, habe ich mir dieses Jahr Magdeburg ausgesucht, weil es eben hier auch so viel gibt, was man schon geschafft hat. Und deswegen bin ich auch ganz gespannt, nachher über zum Jugendzentrum Knast zu gehen.
0: Denn dafür hatte die Ministerin noch einen neuen Förderbescheid im Gepäck. 570.000 Euro, die in das Jugendzentrum investiert werden sollen.
2: Das Geld ist dazu gedacht, dass bei uns die Räume erweitert werden. Also wir werden größer, was den Innenbereich betrifft und da dann halt mehr Platz für die Kinder haben. Ja, wir sind sehr gut besucht. Wir haben täglich 60 bis 100 Kinder und Jugendliche und da benötigen wir einfach mehr Platz.
0: Diese Baumaßnahme ist für 2027 angedacht, um dem zunehmenden Bedarf an den Angeboten der Einrichtung gerecht zu werden. Und was dort und in anderen Einrichtungen des Stadtteils so gemacht wird, davon konnte man sich im Verlauf des Tages auf dem Familienfest rund um den Moritzplatz überzeugen. Einem Familienfest, wie es viele an diesem Samstag gab, denn die Städtebauförderung ist ein bundesweites Programm, von dem alle Bürger dieses Landes profitieren. Schließlich speisen es auch alle Bürger mit ihren Steuergeldern.
3: Zehn Jahre ist es inzwischen her, dass das Deutsche Rote Kreuz seine Landesgeschäftsstelle in Sachsen-Anhalt von Halle nach Magdeburg verlegte. Damals war jedoch klar, dass es sich bei dem Standort in der Lüneburger Straße nicht um das endgültige Zuhause des Landesverbandes handeln sollte. Und schon zu diesem Zeitpunkt hatte man bereits ein Auge auf das historische Gebäude am Fischerufer geworfen, das einst als das städtische Armenhaus diente. Ein Ort, der alten, kranken und allgemein bedürftigen Menschen Unterkunft und Unterstützung bot und somit eigentlich perfekt zur Philosophie des Deutschen Roten Kreuzes passte, der Organisation damals aber nicht als Standort angeboten wurde. 10 Jahre später konnte dieser Wunsch nun doch endlich verwirklicht werden, im Beisein von rund 130 Gästen aus der Politik, Wohlfahrt, Hilfsorganisationen, den DRK-Kreisverbanden und mehr, die am Freitag, dem Weltrotkreuztag, in die neue Landesgeschäftsstelle geladen wurden, um diese feierlich zu eröffnen.
4: Also wir sind eine Organisation, die

0: durch vielfältige Aufgaben geprägt sind. Und wir brauchen verlässliche Strukturen, verlässliche Standortentscheidungen. Das war bei der letzten, mit dem letzten Domizil nicht ganz so optimal. Das Umfeld ist hier auch vor allen Dingen mit den Parkmöglichkeiten am Schleinufer. Die Erreichbarkeit ist gut. Beim letzten Standort hatten wir immerhin die Straßenbahn dabei. Das war auch nicht schlecht, muss man so zu sagen. Also insgesamt ändert sich jetzt durch den Umzug für das Land nicht viel. Also wir machen unsere Arbeit weiter, aber auf neuer, moderner und verlässlichere Art.
1: Neuer und moderner ist auch das Gebäude an sich. Insgesamt war der Umzug mit einem Kostenaufwand von rund 150.000 Euro verbunden, der jedoch ausschließlich durch eigene Mittel des DRK gedeckt werden konnte. Im Februar letzten Jahres wurde der Standortwechsel in die Wege geleitet und knapp ein Jahr später konnte die neue Geschäftsstelle auch schon bezogen werden. Nach Beendigung der ausgiebigen und aufwendigen Sanierungsarbeiten unter Berücksichtigung des Denkmalschutzes.
0: Also wir dürfen zum Beispiel auch draußen keine Schilder anbringen oder andere Dinge. Das muss alles mit dem Denkmalamt abgestimmt werden, das muss alles genehmigt werden. Also Sie können sich das so vorstellen, dass das Haus praktisch komplett entkernt wurde. Dann standen noch die Wände, die Fußböden, die wurden teilweise auch noch erneuert und dann ist alles neu gemacht worden.
1: Darunter der brandneue Fahrstuhl, der dieses doch sehr treppenlastige Objekt nun auch barrierefrei machte, sodass wirklich jeder von den vielfältigen Angeboten der Landesgeschäftsstelle Gebrauch machen kann. Zu diesen konnten sich auch die Gäste am Freitag einen Überblick verschaffen und das teilweise aus erster Hand, etwa beim begehbaren Rettungswagen und dem Rettungsboot der Wasserwacht, die draußen im Hof präsentiert wurden. Drinnen wartete zudem eine Vielzahl an Informationsständen auf die Besucher. Es gab interaktive Angebote wie ein Quiz rund um den Pflegebereich und ein Lernszenario mit VR-Brille, das vor allem bei den jüngsten Besuchern für Begeisterung sorgte. Währenddessen stand ein Großteil der Räumlichkeiten für Besichtigungen offen, sodass die Gäste sich auch eine Meinung zu den modernen Arbeitsstandards in der neuen Geschäftsstelle bilden konnten.
0: Sicherlich möchten wir erreichen, dass die Besucher sagen, Mensch, die haben ein schöner Standort, gute Räume, gute Arbeitsbedingungen. Die müssen ihre Aufgaben ja sowieso machen und durch unsere Räumlichkeiten werden es jetzt nicht mehr Aufgaben, so kann man das nicht sehen. Aber sie können qualitativ auch gut gemacht werden, ob man immer im Großraumbüro sitzt oder ob man in kleineren Büros abgeschottet sitzt und kann am PC intensive Arbeit machen. Also insgesamt ist es eine Qualitätsverbesserung unserer Arbeit.
1: Knapp einen Monat ist der neue Standort bereits in Nutzung und dient seitdem ganz Sachsen-Anhalt, vor allem aber den Bewohnern der Landeshauptstadt wieder als zentraler Anlaufpunkt, wie es schon einst im Armenhaus der Fall war. Sodass in dem historischen Gebäude am Fischerufer gewissermaßen ein Kreis geschlossen werden konnte zwischen dem sozialen Engagement der Geschichte und der modernen Verbandsarbeit der Zukunft.
2: Wenn Markus Schönhoff dieses Spiel hier gewinnt, dann wird der erste BCM Meister in der Billard-Bundesliga. Die Vorleistung dazu war natürlich eine gute Saison und dass Verfolger Bottrop auf den letzten Metern noch patzte.
3: Und wir haben jetzt erfahren, dass der Verfolger Bottrop in Elversberg eine Partie verloren hat. Und dann sollte auch ein Unentschieden schon reichen.
2: So Frank Eder zum letzten Spieltag, bei dem es der BCM aber insgesamt in eigener Hand hatte, die Meisterschaft zu gewinnen. Doch ein Sieg jetzt von Schönhoff würde schon vor den beiden letzten Partien dieser Saison, die De Jong Lelin und Ömer Karakurt beschreiten sollten, die Meisterschaft perfekt machen. Denn der Spieltag am Samstag konnte von den Magdeburgern bereits gewonnen werden.
3: Also gestern 6-2 gewonnen. Wir waren ja guten Mutes, dass wir das ziemlich sicher nach Hause bringen. Das war aber doch ein sehr spannendes Spiel. Und als Falco verloren hat und die nächsten Partien knapp begannen, da begann schon mal das große Zittern. Aber wir haben 6-2 gewonnen. Insofern sind wir heute in den Tag mit der Zielstellung, deutscher Meister zu werden, reingegangen.
2: Doch zurück zum Sonntagsspieltag. Falco Willenberger gewann sein Spiel gegen den BC GT Buhr sehr deutlich mit 40-23. Und bei Markus Schönhoff stand es 36-36, als es in die Schlussphase ging. Doch Schönhoff behielt die Nerven und legte noch einmal eine Serie von 3 Spielzügen vor und hatte dann als erster die 40 Punkte auf seinem Zählkonto. Nun war es an Kersten Reinhardts, im Nachstoß noch aufzuschließen, aber es gelang ihm nicht. sodass diese Partie mit 40:38 an Schönhoff ging und damit klar war, dass den Magdeburgern die Meisterschaft nicht mehr zu nehmen war.
3: Und damit sind wir jetzt schon mit 4-0 vorne. Jetzt kommt die zweite Runde, für die ich eigentlich auch die Hoffnung habe, dass wir mindestens eine Partie gewinnen. Also werden wir das Spiel heute nach Hause bringen und den deutschen Meister aus eigener Kraft für uns sichern.
2: Ja, und genau so kam es. Die Jongnilin spielte 50:35 und Ömer Karakurt beendete sein Spiel mit 50:37. Und das war über die Saison 2025-26 ein Durchmarsch auf Platz 1 der Bundesliga, in die man gerade erst 2025 wieder aufgestiegen war und man als Saisonziel eigentlich nur die Klasse erhalten wollte.
3: Nein, wir waren stabil. Also ich muss das Team loben, das hat sich immer beigestanden. Wir haben wirklich einen super Teamgeist und immer wenn einer mal versagt hat, hat es der andere ausgebügelt. Das war eigentlich das Geheimnis.
2: Mit der Meisterschaft qualifizierten sich die Magdeburger für die Teilnahme an der Europameisterschaft im Jahr 2027, die im Juni des kommenden Jahres in Porto ausgetragen werden soll. Und so geht es nun für die Mannschaft in die Sommerpause, die, so viel steht jetzt schon fest, mit dem traditionellen Freundschaftsspiel in August im tschechischen Kladno beendet wird.

0: Knapp 167.000 Besucher konnte das Theater Magdeburg im vergangenen Jahr in die verschiedensten Vorstellungen locken. Ein Anstieg von 5% verglichen mit dem Vorjahr. Ein Standard, den man gerne beibehalten möchte, weshalb auch in der kommenden Theatersaison eine gesunde Mischung aus allseits beliebten Klassikern und Neuheiten auf das Publikum wartet. Für Generalintendant Julian Chavas ist es bereits die 5. Spielzeit, die er gemeinsam mit seinem Leitungsteam erarbeitete. Ein gut eingespieltes Team, dem sich in diesem Jahr der neue Generalmusikdirektor Christian Oehland anschließen konnte.
1: Es gibt eine tolle Stimmung in der Magdeburgischen Philharmonie, spürt man sofort. Die Menschen haben Bock zu spielen. Es ist so auch, dass wir nächste Spielzeit spannende Projekte haben. Und ich glaube, am Schluss ist die Rolle des Generalmusikdirektors nicht nur seine Konzerte zu begleiten, sondern auch wirklich für die Klangkultur der Magdeburgischen Philharmonie zu arbeiten. Und das macht er wunderbar.
0: In der Spielzeit 26/27 können Theaterfans sich auf rund 30 Premieren aus allen Bereichen des Opernhauses freuen, darunter 14 Uraufführungen. Spaß für die ganze Familie dürfte das Ballett Der kleine Prinz versprechen, das für Kinder ab 6 Jahren im Oktober Premiere feiert. Choreografiert vom langjährigen Ballettdirektor Jörg Mannes, der in der neuen Saison noch 3 weitere Uraufführungen beitragen wird. Darin enthalten ein interaktives Projekt mit dem Namen Tanzmatrix, das im kommenden März seinen Weg auf die Bühne des Opernhauses findet.
1: Dieses Projekt Tanzmatrix ist sozusagen ein Weg zu finden, wo sich eine Oberfläche findet zwischen Ballett, die Kunst und die Technologie und die KI sozusagen. Und da werden die Gäste eingeladen, nicht das Handy auszuschalten, sondern einzuschalten. Es wird so eine Mischung zwischen digitale und reale Bilder geben. Das wird bestimmt sehr interessant.
0: Die Tanzmatrix gehört zusammen mit 5 weiteren Projekten zu den Beiträgen, mit denen das Theater sich am Festival der Moderne beteiligt, das im kommenden Jahr von Mai bis Oktober in Magdeburg veranstaltet wird. Bei einer Inszenierung führt der Generalintendant sogar selbst Regie, beim Musiktheater Neverland, das auf der Geschichte von Peter Pan basiert.
1: Das ist eine Oper, die eigentlich eine Nicht-Oper ist, weil es wird eigentlich nicht gesungen. Es ist eher eine pantomimische Geschichte mit einem Orchester, ein zeitgenössisches Orchester im Orchestergraben. Und es geht darum, wie ehemalige Figuren der Fiktion, ehemalige Figuren von Peter Pan plötzlich aus der Fiktion ausgestiegen sind und sich 20 Jahre später begegnen.
0: Ebenfalls ein Projekt des Festivals der Moderne, eine Oper, die vor allem dadurch besonders interessant für Magdeburger sein dürfte, da sie sich um ein Thema dreht, das hier noch immer für Polarisierung sorgt, der Aufstieg und Fall einer Chipfabrik, auch bekannt als die Intel-Oper.
1: Mit der Geschichte um Intel haben wir mit großen Emotionen gespielt. Man hat mit Traum gespielt, man hat geträumt, oh, es kommt jetzt eine Chipfabrik nach Magdeburg. Das ist ein Versprechen für Wirtschaft, das ist ein Versprechen für die Stadtgesellschaft und so weiter. Und dann ist der Traum plötzlich geplatzt. Und Oper ist die beste Maschine, um sich mit großen Emotionen zu beschäftigen. Es wird sich ein Oper, die über, sag ich mal, Sehnsucht von diesem Ort beschäftigt, mit voll Humor. Die Hamster, die jetzt diese Ackerfläche bei der Intel-Besiedlung bewohnen, werden auch einen Platz auf der Bühne finden. Also ich glaube, man muss sich auf etwas sehr überraschungsvoll freuen.
0: Neben dieser Vielfalt an Neuheiten kann das Publikum sich aber auch auf eine Auswahl an Klassikern freuen, die vom Theater wieder aufgenommen werden. Etwa Shakespeares Sommernachtstraum im Bereich Ballett oder die Opern Carmen und Turandot. Neben alteingesessenen Stücken wollte man zudem auch bestimmte Formate wieder aufnehmen, zum Beispiel die Mitmachoper und die beliebten Kunstprojektwochen, wo Kinder und Jugendliche wieder die Möglichkeit bekommen, einmal selbst die Leitung einer Inszenierung zu übernehmen und vieles mehr. Als weiteres Saisonhighlight dürfte sich das Musical Cinderella von Richard Rodgers und Oscar Hammerstein herausstellen, das im November Premiere feiert. Sowie natürlich das Domplatz Open Air 2027 Wie im Himmel, das auf dem gleichnamigen Film aus dem Jahr 2005 basiert.
1: Die Hauptfigur ist diesmal nicht ein Held oder eine Heldin oder ein Liebespärchen, sondern die Hauptfigur ist der Chor. Es geht um gemeinsames Singen. Es geht um die Kraft, die Musik, und es geht um das Leben und wie wir uns dieses Leben vorstellen können, wie wir gemeinsam singen. Und ich freue mich so sehr, weil wir haben so ein tolles Open Chor im Theater Magdeburg, dass die Hauptfigur dieses Musical darstellen werden.
0: Seit Dienstag ist auch der Kartenvorverkauf für sämtliche Vorstellungen im Gange. Hier gilt schnell zuschlagen. Schließlich sind vor allem die Tickets für das Domplatz Open Air immer heiß begehrt und sehr schnell ausverkauft. In die neue Spielzeit wird dann offiziell im September gestartet, traditionsgemäß wieder mit dem alljährlichen Theaterfest des Opernhauses.
2: »1000 Steine, wir bauen Zukunft« war ein Straßenkunstprojekt der Arbeiterwohlfahrt, kurz AWO. Aber am Ende waren es fast 2000 solcher Pappziegel, die seit November 2025 hergestellt und vor allem auch bemalt wurden. Daran beteiligt waren zahlreiche Schulen und Einrichtungen aus ganz Sachsen-Anhalt, die zum Auftakt der Aktion das Haus der Zukunft das erste Mal auf dem Willy-Brandt-Platz in Magdeburg errichteten.
3: Ja, es ist die erste Aktion, die wir im Projekt 1000 Steine im öffentlichen Rahmen haben. Das Projekt 1000 Steine, wir bauen Zukunft, ist ein Projekt, das letztes Jahr im November gestartet ist. Da hatten verschiedene Institutionen, vorrangig Schulen in ganz Sachsen-Anhalt, die Möglichkeit, so einen Stein, also einen so einen Stein, jeder einzelne Schüler zu gestalten. Und zur konkreten Frage, wie stelle ich mir meine Zukunft vor, was wünsche ich mir von meiner Zukunft? Ja, und das, was wir hier hinter uns sehen, ist das Konglomerat aus 2000 dieser Pappsteine, die unser Haus der Zukunft bilden.
2: Entstanden sind so rund um eine symbolische Säule der Gesellschaft zahlreiche kleinere Räume, die zum einen genutzt wurden, um kleineren Aktionen oder Workshops Raum zu geben, die sich aber auch verschiedenen Themenbereichen des Projekts widmeten. Denn über allem stand die Überschrift, wie wollen wir in Zukunft leben? Und die dazugehörenden Wünsche, vor allem der am Projekt beteiligten Kinder, fanden in Form von Zeichnungen den Weg auf die weißen Flächen der Pappziegel. Und da war vom Dreier-BMW bis zum Weltfrieden alles dabei.
3: Ein wesentlicher Teil der Wünsche beschäftigt sich mit dem Thema Frieden. Wir leben in einer Welt, wo die Nachrichten von Krieg beherrscht sind. Und auch egal ob das jüngere Generation ist oder auch die ältere, wollen natürlich auch Frieden auf der Welt. Nicht jeder kommt aus Deutschland, der daran teilgenommen hat. Einige haben einen Fluchthintergrund. Die haben natürlich das Ganze aus erster Reihe erfahren. Ja. Und das ist was Essentielles. Ein zweites Cluster ist tatsächlich Umwelt, Natur und Klimaschutz. Also eine saubere Welt. Ich hätte nicht gedacht, dass so unheimlich viele Steine sich mit dem Thema Ocean Plastic, Meere, saubere Meere beschäftigen. Familie, Freunde, das ist halt auch noch mal eine wichtige Komponente, die sich viele für die Zukunft wünschen.
2: Im Grunde genommen bauen die freiwilligen Helfer dieses Kunstprojektes dieses Haus jedes Mal aufs Neue auf, mit einem nicht nur an die vorgefundenen Bedingungen angepassten Grundriss. Es ist zwar nur Pappe, aber die Wandelemente sind dann doch recht raumgreifend, so dass man 3 LKWs benötigt, um das Haus der Zukunft in Einzelteile zerlegt transportieren zu können. Und so startete das Projekt am vergangenen Wochenende in Magdeburg, um dann in den kommenden Wochen weitere Stationen im Bundesland anzusteuern.
3: Wir sind am 19. und am 20. Juni in Zeitz auf dem Schützenplatz und die Abschlussaktion findet dann am 21. und 22. August in Halle auf dem Marktplatz statt.
2: Das mal zum Schluss an unsere Zuschauer in Halle gerichtet, doch das Haus der Zukunft zu besuchen und vielleicht beim Aufbauen zu helfen, denn auch dazu werden immer Freiwillige gesucht, die am symbolischen Akt des Errichtens helfen und sich so mit den Zielen des Kunstprojektes beschäftigen.

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1: Ja, hallo erstmal. Ich weiß ja gar nicht, ob Sie es überhaupt interessiert. Ich erzähle es Ihnen trotzdem. Die Stadt möchte jetzt gerne einen Radweg schließen, den sie eröffnet hat, um ihn zu testen. Sie möchte ihn schließen, bevor sie ihn zu Ende getestet hat, weil sie glaubt, dadurch sparen zu können. Warum haben Sie ihn eingerichtet zum Testen, wenn Sie ihn dann doch nicht testen? Das muss irgendwer im Verkehrsministerium oder im Dezernat irgendjemand wissen. Vielleicht ist es auch nur, lass uns irgendwas machen, feststellen, ach nö, wir fangen was Neues an. Aber sparen müssen wir. Warum müssen wir sparen? Die MVB zum Beispiel. Da hat der Stadtrat jetzt beschlossen, dass die MVB einmal gucken soll, ob sie nicht noch Einsparpotenzial hat. Nur haben sich einige Bürger beschwert und haben gesagt, ja, warum soll das denn noch schlechter werden mit der MVB, als es schon ist? Und darauf haben Ratsherren und Ratsherrinnen gesagt, na ja, die sollen doch nur prüfen. Ja, aber wenn ich jemanden bitte zu prüfen, kannst du sparen, kann der immer sparen. Wenn ich zum Beispiel Wassersuppe habe, ich kann das Wasser sparen. Habe ich zwar nur noch einen Teller, aber ich habe einen Teller, kann ich auch sparen. Habe ich noch einen Löffel, kann ich auch sparen. Habe ich immer noch den Tisch, auf dem alles gestanden hat, kann ich auch sparen. Und dann, irgendwas ist ja immer. Ach ja, und da wir gerade beim Sparen sind, der Stadtschreiber soll eingespart werden. 15.000 Euro im Jahr. Weil so ein Stadtschreiber, was macht der? Der schreibt. Wer schreibt, der bleibt, denkt man immer, aber der bleibt nicht, der geht dann ja jedes Jahr weg und ein neuer kommt. Und Halle hat das schon seit sehr langer Zeit und obwohl es Halle genauso schlecht geht wie Magdeburg, machen die es weiter. Warum? Weil die wissen, dass so ein Stadtschreiber Werbung für die Stadt macht, in seinen Büchern darüber schreibt und wenn er mal einen großen Preis kriegt, kaufen sich die Leute die Bücher und lesen, oh guck mal, da taucht ja Halle auf oder dann eben Magdeburg. Warum wollen wir das nicht? Weil es ist Kultur. Und was wir noch besser können als Kultur, hassen, ist sparen. Und wenn man beides verbinden kann, Kulturhass und sparen, dann sparen wir eben. In diesem Sinne sparen wir einfach mal ein. Und wenn wir alles eingespart haben, ich sagte ja, am Ende ist immer noch ein Tisch da. Und wenn der Tisch nicht da ist, Mensch, ein leerer Raum ist auch was Schönes. Vakuum, Magdeburg, passt. Danke.
2: Mit dem Beginn der Sommersaison startet auch der Campingplatz am Nordbad in Halle mit deutlich erweiterten Kapazitäten in die neue Urlaubssaison. Bereits am vergangenen Montag trafen sich dort Vertreter der Stadtwerke und weitere Unterstützer des Platzes, um die Neuerungen vorzustellen. Hintergrund für den Ausbau ist die anhaltend hohe Nachfrage nach Campingmöglichkeiten. Statistiken zeigen, dass die Anzahl der Camper seit der Corona-Pandemie stetig ansteigt.
3: Wir haben hier in Halle und Umgebung leider wirklich nicht viele Plätze und wir sind hier eben sehr zentral gelegen. Die Leute haben einen ganz kurzen Weg bis zur Straßenbahn, 2-3 Minuten Fußweg, die haben einen ganz kurzen Weg zur Saale. Sie können hier also bei uns übernachten, aber dann viel in Halle erleben, ohne dass sie große Wege hinter sich zurücklegen müssen und dafür ist der Platz einfach perfekt.
2: Zu den Freizeitangeboten zählt unter anderem auch das angrenzende Freibad. Dieses öffnet ab kommender Woche wieder seine Türen für Besucher. Camper können das Bad dann ebenfalls benutzen, müssen dafür allerdings, wie alle anderen auch, den regulären Eintrittspreis bezahlen. Ein kostenloser Zeitvertreib bietet dahingegen der Saale-Radweg, der vom Platz aus unmittelbar zu erreichen ist. Aber auch auf dem Gelände selbst finden sich Aktivitäten. Darunter gibt es jetzt neue Sitzgelegenheiten, die den Aufenthalt für Besucher angenehmer machen sollen, ebenso wie die Feuerstelle. Hinzu kommt auch ein fester und barrierefreier Sanitärbereich. Dort wurden unter anderem extra niedrige Waschbecken für Kinder eingebaut. Im Eingangsbereich soll demnächst auch noch eine Küchenanlage installiert werden. Bereits vorhanden ist eine Entsorgungsstation für Chemietoiletten an der Außenseite des Gebäudes. Diese kann von den Gästen, die schon am Montag angekommen sind, direkt genutzt werden.
3: Die Anmeldung ist ganzjährig möglich, einfach über unsere info@badeninhalle.de. Da nehmen wir ganzjährig Anmeldungen entgegen. Ansonsten geht es auch immer kurzfristig per Telefon während der Öffnungszeit des Freibades oder einfach auch, manche Leute kommen einfach vorbei und fragen, haben sie noch was frei und dann schauen wir halt. Wir haben aber auch jetzt hier, wenn die Leute den Platz schon befahren haben, aber noch keine Zuweisung für eine Stellfläche haben, haben wir, wenn sie reingefahren sind, auf unserem Platz 2 Reserveplätze. Dort können sie erstmal eine Nacht nächtigen und dann melden sie sich einfach den nächsten Tag an der Kasse vom Freibad und dann bekommen sie eine Stellfläche zugewiesen.
2: Zusätzlich steht bei besonders großem Andrang ebenfalls der öffentliche Parkplatz des angrenzenden Schwimmbads für eine Übernachtung zur Verfügung. Es wird sich aber erhofft, dass die bisherige Erweiterung erst einmal ausreicht. Um mehr Gästen Platz bieten zu können, wurde die Anzahl der Stellflächen von bisher 27 auf nun 44 erweitert. Rund 30 davon sind für Wohnmobile und Wohnwagen geeignet. Einige weitere Flächen sind Zeltplätze. Die Nähe zum Stadtzentrum und gleichzeitig direkte Lage an der Saale macht den Campingplatz einzigartig. Doch es wird weiter geplant, denn das Ziel ist, den Standort künftig auch noch attraktiver für Wasserwanderer und Radfahrer zu machen und den Tourismus in Halle weiter zu stärken.

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3: Es hat schon eine gewisse Ironie. Das ZDF wurde Anfang der 1960er Jahre auf Betreiben der Adenauer-Regierung geschaffen, die zudem ihr zu linkslastigen ARD-Fernsehprogramm einen publizistischen konservativen Gegenpol schaffen wollte. Das ursprünglich als privates Fernsehen konzipierte zweite Fernsehprogramm für die Bundesrepublik wurde dann jedoch eine weitere öffentlich-rechtliche Anstalt. Den nächsten Versuch unternahm gut 20 Jahre später die CDU-geführte Regierung Kohl. Diesmal gelang es, privates Fernsehen in Deutschland zu etablieren. Es entstand das duale System in der deutschen Medienwelt. Doch auch hier ging das Kalkül einer publizistischen Alternative nicht wirklich auf. Privates Fernsehen steht heute für sehr auf die Quote fixiertes Unterhaltungs-TV. Wieder etwa 20 Jahre später kam ein dritter Player hinzu. Das Internet ermöglicht es jedem, zum Beispiel über YouTube, seinen eigenen Fernsehsender zu veranstalten, ganz ohne Medienaufsicht oder gar Lizenzierung. Einfach so. Seitdem sind wieder etwa 20 Jahre vergangen und das öffentlich-rechtliche Mediensystem, bestehend aus Radio- und Fernsehprogrammen, befindet sich in einer Glaubwürdigkeitskrise. Es muss sich immer noch mit den Vorwürfen, zu links zu sein, auseinandersetzen, und damit hat sich in den letzten 70 Jahren nicht wirklich etwas geändert. Ja, es geht sogar so weit, dass die CDU eine Zusammenlegung von ARD und ZDF ins Gespräch brachte, denn das öffentlich-rechtliche Mediensystem ist zu groß und zu teuer geworden. So zumindest der Tenor der Enquete-Kommission, die sich in den letzten 3 Jahren ausführlich mit diesem Thema beschäftigte. Und nun stellte die CDU-Fraktion die wichtigsten Ergebnisse der Arbeit dieser Enquete-Kommission vor.
4: Hier haben sich die Medienpolitiker zusammengefunden, die Vorschläge erarbeitet haben, wie man den öffentlich-rechtlichen Rundfunk zukunftsfit gestalten kann. Und zukunftsfit heißt, dass er am Ende auch bezahlbar bleiben muss und dass er am Ende auch seinem Auftrag natürlich gerecht wird, ausgewogen und neutral zu berichten.
3: Dazu hat man einige Vorschläge erarbeitet, wie man das erreichen könnte. Vorschläge, die nach Ansicht der Medienpolitiker über alle Parteigrenzen hinweg zukünftig Einzug in die deutsche Mediengesetzgebung finden sollten.
4: Also, dass man Doppelstrukturen versucht abzuschaffen, dass man auch bei den Gehältern sich am öffentlichen Dienst, bei den Führungskräften orientiert und nicht an irgendeinem öffentlichen Sektor. Ja, dann gibt es Vorschläge, dass man eben auch Sender zusammenlegt. Und das war schon sehr interessant, da die unterschiedlichen Meinungen aller Beteiligten auch in der Ausschusssitzung zu hören und am Ende daraus Schlussfolgerungen zu ziehen.
3: Eine solche Schlussfolgerung könnte sein, ARD und ZDF zusammenzulegen, die Rolle der heutigen dritten Programme zu stärken oder auch auf Sender zu verzichten. Maßnahmen, die teilweise bereits umgesetzt werden, wie das baldige Ende von One, Tagesschau 24 und ARD Alpha oder die Zusammenlegung der Informations- und Dokumentationsangebote von ARD und ZDF auf einen gemeinsamen Kanal.
4: Die ersten Reformen, die angestoßen wurden, basieren ja eigentlich auf unserem langen Durchhalten an diesem Thema. Am Anfang wurden wir verlacht als Union in Sachsen-Anhalt, aber es war der richtige Weg, eben auch kritisch zu hinterfragen, ob alles in der Größe so sein muss, wie es ist, oder ob man es nicht schlanker gestalten kann. Denn wir leben mittlerweile in einer so pluralen Welt mit so vielen Angeboten und da muss man sich am Ende auch drauf einstellen.
3: Doch grundsätzlich war es der Enquete-Kommission wichtig, sich als Fürsprecher für das öffentlich-rechtliche Mediensystem zu positionieren. Ist es doch die bewährte Form eines staats- und wirtschaftsfernen Mediums. Vor allem, weil über die Gebühr die Finanzierung über die Nutzer geregelt wird. Dennoch ist die AfD der schärfste Kritiker dieses Systems. Man drohte sogar, den Medienstaatsvertrag kündigen zu wollen, sollte es eine AfD-geführte Landesregierung geben.
4: Naja, also man kann Rundfunkstaatsverträge kündigen, das ist keine Frage, aber man ist verfassungsrechtlich natürlich dazu verpflichtet, dann trotzdem einen öffentlich-rechtlichen Rundfunk vorzuhalten, einen neuen zu schaffen, und der wäre am Ende auch wieder durch einen Beitrag zu bezahlen. Also von daher muss man ganz genau in der Debatte hinschauen, was man wirklich fordert und was nicht. Wir haben uns auf die Seite gestellt und gesagt, wir fordern das, was machbar ist, und wir halten es auch für richtig, dass wir eine Grundversorgung für die Menschen haben, die beitragsfinanziert ist, aber wir verschließen uns natürlich auch nicht dem, den Beitrag nicht nur stabil zu halten, sondern ihn auch vielleicht auch weiter zu senken.
3: Wer also glaubt, keine Haushaltsabgabe mehr bezahlen zu müssen, der irrt. Zu fest ist die öffentlich-rechtliche Medienwelt in der deutschen Gesetzgebung verankert. Es lohnt jedoch, das System zu reformieren, und dazu ist es der CDU Sachsen-Anhalt gelungen, immer mehr Medienpolitiker in den Bundesländern hinter sich zu versammeln.
4: Also rechtliche Bindung erhält der Abschlussbericht der Enquete-Kommission nicht. Es sind ja Empfehlungen. Aber dadurch, dass man jetzt sieht, dass über so Parteigrenzen hinweg gemeinsame Formulierungen gefunden wurden, sieht man ganz deutlich, dass mittlerweile auch in Gesamtdeutschland angekommen ist, dass wir den Rundfunk reformieren müssen, wenn wir ihn auf der einen Seite mit einer hohen Akzeptanz auch weiterhin haben wollen.
3: Der Bericht der Enquete-Kommission wird nun dem Landtag zur Diskussion vorgelegt. Man muss abwarten, welche Maßnahmen sich wirklich einmal in einem noch zu verhandelnden Rundfunkstaatsvertrag wiederfinden werden.
5: In der Kläranlage Halle Nord startete am Mittwoch ein innovatives Forschungsprojekt für saubereres Wasser. Dafür hat das Land heute einen Fördermittelbescheid in sechsstelliger Höhe übergeben. Das Projekt ist bis Ende 2028 geplant und soll neue Technologien unter realen Bedingungen erproben. Im Mittelpunkt steht dabei ein technischer Großversuch zur Entfernung von Spurenstoffen und Mikroplastik aus dem Abwasser. Forschende der Hochschule Magdeburg-Stendal arbeiten zusammen mit Industriepartnern an speziellen keramischen Membranen, die Schadstoffe aus dem Wasser filtern sollen.
6: Es gibt bereits Technologien am Markt, die auch die anthropogenen Schadstoffe entfernen können. Aber diese Technologien haben verschiedene Nachteile. Und deswegen wollen wir hier ein neues Verfahren testen, die Nanofiltration. Sie müssen sich vorstellen wie ein Sieb. Aber ein unendlich feines Sieb. Das sind unvorstellbar kleine Poren. Wir reden hier über ein Milliardstel Meter, die diese Poren haben. Und quasi das Wasser, die Wassermoleküle gehen durch das Sieb durch. Und die größeren Bestandteile, also die Schadstoffe, werden zurückgehalten.
5: Ein weiteres Verfahren kombiniert Oxidationsmittel mit UV-Strahlung. Getestet wird die Technik direkt auf dem Gelände der Kläranlage mit Hilfe mobiler Containeranlagen. Ziel ist es, nicht nur die Wirksamkeit zu steigern, sondern auch ein deutlich kostengünstigeres Verfahren als bisher zu finden. Das Klärwerk in Halle wird dafür zum sogenannten Reallabor. Unter realen Bedingungen soll dort getestet und weiterentwickelt werden. Mit dem Projekt reagiert das Land auf wachsende Herausforderungen in der Wasseraufbereitung. Denn immer mehr Spurenstoffe gelangen ins Abwasser, etwa durch Medikamente, Kosmetikprodukte oder Reifenabrieb. Gleichzeitig verschärft die Europäische Union die Anforderungen an die kommunale Abwasserreinigung. Aber man verspricht sich viel von den gewonnenen Erkenntnissen.
7: Ja, wir sehen eigentlich drei mögliche Vorteile, die entstehen können. Wenn es gelingt, das nachzuweisen, dass das erfolgreich ist, dann ist das in Sachsen-Anhalt multiplizierbar, vielleicht sogar in ganz Deutschland multiplizierbar. Der zweite Vorteil besteht darin, dass wir die Wissenschaft einbinden können. Es ist ja die Fachhochschule Magdeburg-Stendal, die uns hier begleitet, auch ein Unternehmen vom Weinberg Campus, die GmbU. Das ist Wissenschaft aus Sachsen-Anhalt für Sachsen-Anhalt, wenn Sie so wollen. Und der dritte Vorteil besteht darin, dass, wenn es gelingt, die Wirtschaftlichkeit nachzuweisen, können wir zukünftig tatsächlich Bürgerinnen und Bürger in Sachsen-Anhalt und vielleicht auch darüber hinaus von zusätzlichen Kosten, die sonst entstehen würden, entlasten.
5: Die Stadtwerke Halle sehen darin auch eine Chance für mehr Klimaschutz. Denn die Kläranlage gilt bereits als Vorreiter der Energieeffizienz und CO2-Einsparung. Mit dem neuen Großversuch könnte Halle nun auch bei der modernen Abwasserreinigung bundesweit eine Vorreiterrolle übernehmen.

Betritt man einen sakralen Raum, so wie die Klosterkirche unserer lieben Frauen in Magdeburg, ist es möglicherweise genau das, was man erwartet. Aber wie gelingt es hier, eine komplexe Installation zu Problemen unserer Gegenwart einzubinden? Das beantwortet der israelische Künstler Itamar Gof mit seiner Installation »The Rhinoceros in the Room«.

9 Meter hoch, 18 Meter lang. Ein riesiges Sinnbild für etwas, was man im großen Kirchenschiff so gar nicht erwartet. Ein Nashorn im Raum, eigentlich ist es ja ein Elefant im Raum, wenn niemand sich traut, das wirkliche Problem anzusprechen, das ganz offensichtlich das Handeln des Einzelnen und auch der Gemeinschaft behindert. Man braucht dann doch eine ganze Menge Hintergrundwissen, um die Vielschichtigkeit dieser Installation zu erfassen. Das ist ein Holzschnitt von Albrecht Dürer, entstanden um das Jahr 1515. Dürer hat das Tier nie selber gesehen. Es war ein Geschenk des indischen Sultans Muzaffar II. An den portugiesischen König Manuel I. und war das erste lebende Nashorn in Europa seit der Antike, also ein Symbol für imperiale Macht. Heute sind Nashörner vom Aussterben bedroht, nur konsequenter Artenschutz ist bemüht, den Fortbestand zu sichern. Es gibt das berühmte Theaterstück Die Nashörner von Eugene Ionesco, in dem Menschen sich in Nashörner verwandeln, weil sie kurzsichtig und stur in einem totalitären System mitlaufen. Und Nashörner gehören nicht in unsere natürliche Umwelt, sie sind also ein Symbol für das Fremde. Dazu die beeindruckende Klangwelt, die die eigens für diese Installation komponierte Musik schafft. Und so ein weiteres Mal die Erwartung an einen sakralen Raum entscheidend durchbricht.

Alles in allem ein Kunstwerk, das gesellschaftliche Probleme wie Angst vor dem Fremden, Angst, sich den wirklichen Problemen unserer Zeit zu stellen und Position zur Zerstörung unserer natürlichen Ressourcen hintergründig präsentiert.

0: Sich das Ganze anzusehen und über die Vielschichtigkeit des Anliegens der beteiligten Künstler nachzudenken, hat man noch Zeit bis zum 5. Juni im Kunstmuseum Magdeburg.
1: Obwohl sich die genannten Nachteile erneuerbarer Energiequellen meist darauf beschränken, dass sie die Landschaft verunstalten würden, was ja ohnehin eine subjektive Aussage ist, setzen sich viele Verbraucher mit den überwiegenden Vorteilen erst gar nicht auseinander, wenn sie doch von einem Umstieg auf grüne Energiequellen schon jetzt profitieren könnten. Um den Bürgern diese Vorteile näher zu bringen und sie insgesamt sichtbarer zu machen, gab der Landesverband Erneuerbare Energien am Mittwoch den Startschuss für eine sachsen-anhaltweite Kampagne zum Ausbau von Windkraft und Photovoltaik.
2: Wir haben geplant, dass wir mit einer Tour durch das Land uns verschiedene Projekte anschauen, aber auch Unternehmen, Kommunen vor Ort und Menschen, die ganz persönlich Erfahrungen mit erneuerbaren Energien im Alltag haben und wollen O-Töne sammeln, um gemeinsam zu schauen, wie eigentlich der Stand im Land ist und was Erneuerbare schon jetzt hier im Land auch bewegen.
1: In diesem Rahmen wird eine Videoserie entstehen, die auf diversen Plattformen der sozialen Medien kursieren soll. Einerseits natürlich, um einen möglichst großen Anteil der Bevölkerung zu erreichen. Andererseits erhofft man sich aber auch, somit eine Lücke schließen zu können. Denn im Online-Diskurs wird über erneuerbare Energien oft sehr einseitig berichtet.
2: Das liegt auch viel daran, dass viele Mythen, Halbwahrheiten, auch Propaganda vorherrschen. Und wir haben für uns identifiziert, dass wir, glaube ich, viel zu wenig auch offensiv zeigen, was wir eigentlich können. Wir sind jetzt schon der größte Energielieferant des Landes. Wir sichern jetzt schon im Land zahlreiche Arbeitsplätze und auch die Versorgung von Unternehmen. Wir bieten Sicherheit gerade in unsicheren Zeiten, Stichwort Gaskrise, Iran-Krieg. Und das sehen die Menschen zwar auch, aber ich glaube, es wird zu wenig gezeigt und gesagt, und zwar in der Lebenswirklichkeit der Menschen.
1: Wichtig bleibt daher auch der Austausch mit den Energieministerien, um die Offenheit gegenüber erneuerbaren Energien auch seitens der Politik weiter zu begünstigen. Diesbezüglich könnte mit dem Akzeptanz- und Beteiligungsgesetz schon eine gute gesetzliche Grundlage geschaffen werden, von der die Gemeinden, in denen der Ausbau bereits stattfindet, schon jetzt profitieren und somit auch die dort ansässigen Bürger. Es muss aber weiter geworben werden, so der Energieminister am Mittwoch.
3: Wir müssen immer wieder deutlich machen, dass es sinnvoll ist, auf die Erneuerbaren umzusteigen, dass wir herauskommen aus fossiler Abhängigkeit. Wir sehen es gerade durch den Iran-Krieg, dass die Benzinpreise steigen bei uns, dass fossile Energieträger auf Dauer teurer werden und gerade die Erneuerbaren Heimatenergien sind. Denn die Wertschöpfung wird hier bei uns im Lande betrieben und dafür setzen sich diese Verbände ein.
1: Warum das ausgerechnet jetzt geschehen soll? Bei Betrachtung der aktuellen Umfragen spielte sicherlich die kommende Landtagswahl eine Rolle. Aber, wie es der Geschäftsstellenleiter des Landesverbandes betonte, nicht ausschließlich.
2: Wir haben aber durchaus auch das Ziel, über die Wahl als Anlass hinaus damit auch weiter Erfahrungen zu sammeln und weiter zu kommunizieren, um eben tatsächlich den Menschen auch anzubieten, das, was wir als Branche, als Erneuerbare leisten, das, was wir imstande sind zu tun für das Land und auch für die Menschen vor Ort und auch Perspektiven zu geben.

Seit zwei Wochen zeigt das Kunstmuseum Magdeburg eine Ausstellung unter dem Titel Das geteilte Jetzt, The Share It Now.

Der mit der Ausstellung verbundene Aufwand wird zu Recht mit dem 50-jährigen Jubiläum des sakralen Gebäudes als Kunstmuseum gerechtfertigt. Und auch deshalb ist es gelungen, eine Reihe von international renommierten Künstlern zur Teilnahme zu bewegen.

Im Fokus steht die Frage, wie wir das Hier und Jetzt erleben, während wir gleichzeitig mit unterschiedlichen, oft instabilen Realitäten konfrontiert werden. Die Kunstwerke bieten dabei Perspektiven jenseits der klassischen Nachrichtenbilder und verzichten ganz bewusst auf rein dystopische Zukunftsszenarien. Die Gruppenausstellung vereint weitreichende Positionen aus den Bereichen Malerei, Video, Skulptur und Fotografie.

Die Ausstellung in den Räumen des oberen Kreuzgangs bietet keine fertigen Antworten, sondern versucht, den Besucher zu bewegen, eigene Positionen im Hier und Jetzt zu beziehen. Das ist in unserer komplexen Gegenwart nicht einfach, regt aber zum Nachdenken an. Und dazu hat man im Kloster unserer lieben Frauen noch bis zum 6. September Zeit.

0: Frau Zweig?
1: Ja?
0: Sie riechen ein bisschen nach Rauch.
1: Ach, guck mal an. Bist ja ganz heller. Hm? Kümmer dich mal ein bisschen um dein Kunstwerk. Wer nicht fertig wird, kriegt eine 6.
0: Eine 6?
2: Ja.
3: Hallo. Ist alles in Ordnung? Arne, wer ist das?
4: Das ist Kurt. Kurt, mein Ex-Mann. Er denkt, dass wir noch beide verheiratet sind.
3: Hallo, ich bin Bernd Zweig. Chopin. Schön.
5: Das geht uns nichts an.
6: Wenn jemand in Not ist, dann geht uns das immer was an.
3: Was ist denn?
4: Katzenfahrer ruhig mal stecken lassen.
7: Man hat uns hierher geschickt, dass wir ihn jetzt hier abliefern können. Er hat Alzheimer.
3: Es tut mir leid, dass du Alzheimer hast. Mach die Augen zu. Du bist mit jedem Tag schöner geworden.
8: Ich habe eine schrecklich gut aussehende Frau!
3: Ich war letzte Woche mit Kurt in einer Demenz-WG. Sie würden ihn aufnehmen.
5: Ich kann ihn nicht hier lassen. Ich fühle mich verantwortlich.
9: Du warst alles für mich. Ich bin nur nie so tief verletzt worden.
3: Es wird immer schwieriger werden.
8: Hast du einen anderen Mann?
3: Und wir beide werden auch älter.
6: Wenn ich an Kurz Stelle wäre oder vielleicht irgendwann einmal bin, würde ich mich sehr glücklich schätzen, mich an deiner Seite zu wissen.
10: Dieses Jahr bekommt Conny einen neuen Freund.
11: Sein Flügel hängt so komisch herunter.
12: Er könnte verletzt sein.
11: Ich bin Conny.
13: Kannst du den Vogel mal beschreiben?
11: Er hat Federn, Flügel, einen Schnabel.
12: Da war's schon wieder.
11: Er sollte lieber nichts von Klaus wissen.
13: Wieso nicht?
11: Er kann Tiere nicht leiden.
12: Aber Sie hören das doch.
13: Oh, Sie meinen den krächzenden Vogel?
12: Ja.
13: Nein, den höre ich nicht. Den auch nicht.
10: Es gibt viel zu lernen.
13: Jedes Jahr im Herbst fliegen Sie in den warmen Süden. Um sich zu schützen, müssen Sie gut zusammenhalten.
14: Rechter Flügel nicht funktionstüchtig.
11: Was, wenn Klaus Flügel nicht heilt und er nie wieder fliegen kann?
10: Ach. Und viel zu lachen.
12: Nein!
10: Begleite Conny auf ihr neues Kinoabenteuer.
12: Oh nein.
10: Bei dem sie Klaus dem Kranich hilft

0: oder auch nicht.
1: Wieder zu fliegen.
2: Eine Katastrophe jagt die nächste.
3: Ha, daneben!
4: Perfetto!
0: Warte, Klaus!
5: Hast du schon mal so einen krassen Move gesehen?
6: Nope.
1: Meine Freundin Conny. Abenteuer mit Kranich Klaus.
7: Ja, das sieht nach Komödie aus.
8: Hi.
7: Hi. See you tomorrow.
8: Was wollen wir eigentlich gucken?
7: Weiß ich nicht. Wir können mal gucken, was so da ist.
9: Nachhaltigkeit, Migration, Klimawandel. Man das ohnehin nicht voneinander trennen kann.
10: Dann würde ich vielleicht die halbe Gurke nehmen und...
8: Vielleicht eine Vorspeise und einen Salat.
7: Ich habe mal wieder Bock auf Fisch. Justin verliebt sich in Alice, doch sie lebt für ihn immer einen Tag in der Zukunft und er lebt für sie einen Tag in der Vergangenheit.
8: Da sieht man nicht viel.
11: Darf ich mal?
8: Such doch mal Awesome Movie, das hast du ja mal erwähnt.
12: Ja, die wäre vielleicht besser. Die auch. Die nicht.
8: Ich mach dir erstmal mit dir.
12: Nein!
7: Der Bildhauer Ariel arbeitet nachts als U-Bahn-Fahrer, um sich die Miete für sein Atelier in Brooklyn zu verdienen. Im Schlaf verfolgen ihn Visionen von einem Tier, das mit ihm spricht.
13: Du Hurensohn, zu dem ich besser eine Scheißkarre abzustellen.
7: Hier, das Leben ist ein Croissant.
8: Mhm.
7: Scheidung und andere Liebeserklärungen.
8: Mhm.

0: Jeden Sonntag spielen wir hinter einem Gitter, weil niemand uns je ins Gesicht blicken darf.
1: Unser musikalisches Angebot ist nicht gut genug.
2: Wisst ihr, wer gern zurückkehren würde? Don Antonio.
3: Vivaldi.
2: Holen wir Vivaldi.
1: Probieren wir diese Variation.
0: Ich bin keine erste Geige. Das kann ich nicht sein.
1: Wie ist dein Name?
0: Cecilia. Wenn der Krieg vorbei ist, werde ich mit einem Offizier vermählt. Dann kann ich nicht mehr spielen.
1: Du hast etwas, das die anderen nicht haben. Ich würde gern Musik machen, die begeistert, die benommen macht. Die so ist wie das Leben.
3: Bist du die zukünftige Braut von Andrea Sanfermo?
0: Ihr kennt ihn?
3: Dir konnte nichts Besseres passieren, weißt du.
1: Bist du nicht glücklich? Ganz Venedig hat dir applaudiert.
0: Ihr zerstört unseren Frieden. Ich möchte hier bleiben. Ich möchte nicht mehr heiraten.
2: Wir können unser gegebenes Wort nicht mehr zurücknehmen.
0: Ich kann nichts tun. Ich kann überhaupt nichts entscheiden.
1: Du kannst nicht von mir verlangen, dein Leben zu verändern.
4: Ich kann es gar nicht erwarten, dein Talent zu hören. Und zu erfahren, zu welcher Magie diese Hände fähig sind.

0: Nichts enthüllt die Wahrheit in dir so wie eine lange Wanderung in der Natur.
1: Wohin geht ihr?
2: Cape Wrath.
3: Aber zuerst gehen wir nach Fort William.
1: Was? Wirklich?

0: kauft ihr den ganzen Weg zusammen?
1: Ja.
2: Was ist das?
1: Ja. Wir schlafen sogar im selben Zelt.
0: Wow. Ihr müsst euch sehr gut verstehen. Oder euch hassen.
3: Was stimmt nicht mit
4: was
3: dir?
4: Was stimmt nicht mit mir? Sag du mir, was nicht mit mir stimmt.
1: Trump ist überall da drin rum mit deinen verdammten Schuhen. Es ist blöd, es so zu machen.
4: Dann mach's anders. Wenn du es auf deine Art tun willst, dann tu es.
5: Wieso tun wir das nicht? Ein paar Monate. Oder Jahre. Also wandern, zelten, in der Natur sein.
6: Madame Suzanne, das ist George Femi.
7: Hi.
8: Bist du auch Schauspielerin wie Papa?
9: Das ist nicht mein Papa. Er und ich sind befreundet.
8: Wundervoll.
6: Ein Angebot von United.
10: Sie wollen, dass du den Präsidenten spielst.
11: Ich arbeite nicht mit Behörden.
10: Niemand kann zu diesen Leuten Nein sagen.
11: Was soll das Ganze?
12: Ist das Ihr Sohn? Ihr Sohn sollte vorsichtig sein.
6: Du hast die richtige Entscheidung getroffen.
11: Sie haben mir mit meinem Sohn gedroht.
6: Übrigens sind wir alle stolz darauf, dass Sie den Geist der Person verkörpern konnten, die wir alle schätzen. Der Verteidigungsminister und seine Frau.
8: Männern ist es verboten, sich mir zu nähern. Ich bin ein Minengebiet.
13: Sie sind hier unter Freunden. Wir sind die letzte Bastion zum Schutz unseres Landes. Wir sind die Adler der Republik.
14: Weiß Caligula, dass Sie mit seiner Frau schlafen?
15: Die Feinde sind überall.
9: Wirst du es jemals sein lassen, zu schauspielern?
14: Wir brauchen jetzt Ihre Hilfe, geschätzter George.
11: Sie wollen, dass du ein Mikrofon trägst. Ich werde dich nicht wiedersehen. Dein Leben ist in Gefahr.
16: Wir befinden uns im Ausnahmezustand.
14: War es Ihre Idee, diese Rede zu halten?

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0: Hohe Besuche aus Berlin in der Magdeburger Neustadt. Die Bundesbauministerin Verena Huberts war in die Niederungen der Provinz gekommen, um hier den Städtebautag 2026 zu feiern. Dazu sucht sie sich oder ihre Vorgänger immer wieder einmal eine mittelgroße Stadt aus, die von dem Bundesprogramm der Städtebauförderung profitierten.
1: Wir haben hier eine jahrzehntelange Geschichte auch der Städtebauförderung. Über 160 Millionen haben wir als Bund schon investiert. Und man sieht hier in der Neustadt sehr gut, worum es geht am heutigen Tag. Denn wir haben uns das Motto lebendige Orte, starke Gemeinschaften gegeben. Und es geht auch darum, dass wir nicht nur in unseren Städten leben, sondern dass wir Orte haben, wo wir uns begegnen, jung und alt, wo man zusammenkommt. Und dafür steht die Neustadt. Hier ist richtig was passiert, hier geht was. Und deswegen habe ich gesagt, wir kommen hier nach Magdeburg.
0: In Magdeburg waren es bis jetzt 163 Millionen Euro, die investiert wurden. Die letzten 1,3 Millionen Euro wurden von Bund und Land zur Umgestaltung des Nikolaiplatzes dazugegeben. Geld, mit dem man die historischen Strukturen wieder hervorhob, die hier Anfang des 19. Jahrhunderts nach der napoleonischen Besetzung der Stadt entstanden.
1: Die Städtebauförderung, die gibt es schon seit 50 Jahren. Da gehen Bund, also wir aus Berlin, mit den Bundesländern, aber den Städten auch gemeinsam voran, um unser Zuhause weiterzuentwickeln, um Orte zu schaffen, an denen man sich gerne begegnet, wo man sich gerne aufhält, um unsere Städte aber auch ein Stück weit fit zu machen für die Zukunft. Und ich habe mir, letztes Jahr waren wir in Koblenz, also in Rheinland-Pfalz, das ist meine Heimat, habe ich mir dieses Jahr Magdeburg ausgesucht, weil es eben hier auch so viel gibt, was man schon geschafft hat. Und deswegen bin ich auch ganz gespannt, nachher über zum Jugendzentrum Knast zu gehen.
0: Denn dafür hatte die Ministerin noch einen neuen Förderbescheid im Gepäck. 570.000 Euro, die in das Jugendzentrum investiert werden sollen.
2: Das Geld ist dazu gedacht, dass bei uns die Räume erweitert werden. Also wir werden größer, was den Innenbereich betrifft und da dann halt mehr Platz für die Kinder haben. Ja, wir sind sehr gut besucht. Wir haben täglich 60 bis 100 Kinder und Jugendliche und da benötigen wir einfach mehr Platz.
0: Diese Baumaßnahme ist für 2027 angedacht, um dem zunehmenden Bedarf an den Angeboten der Einrichtung gerecht zu werden. Und was dort und in anderen Einrichtungen des Stadtteils so gemacht wird, davon konnte man sich im Verlauf des Tages auf dem Familienfest rund um den Moritzplatz überzeugen. Einem Familienfest, wie es viele an diesem Samstag gab, denn die Städtebauförderung ist ein bundesweites Programm, von dem alle Bürger dieses Landes profitieren. Schließlich speisen es auch alle Bürger mit ihren Steuergeldern.
3: Zehn Jahre ist es inzwischen her, dass das Deutsche Rote Kreuz seine Landesgeschäftsstelle in Sachsen-Anhalt von Halle nach Magdeburg verlegte. Damals war jedoch klar, dass es sich bei dem Standort in der Lüneburger Straße nicht um das endgültige Zuhause des Landesverbandes handeln sollte. Und schon zu diesem Zeitpunkt hatte man bereits ein Auge auf das historische Gebäude am Fischerufer geworfen, das einst als das städtische Armenhaus diente. Ein Ort, der alten, kranken und allgemein bedürftigen Menschen Unterkunft und Unterstützung bot und somit eigentlich perfekt zur Philosophie des Deutschen Roten Kreuzes passte, der Organisation damals aber nicht als Standort angeboten wurde. 10 Jahre später konnte dieser Wunsch nun doch endlich verwirklicht werden, im Beisein von rund 130 Gästen aus der Politik, Wohlfahrt, Hilfsorganisationen, den DRK-Kreisverbänden und mehr, die am Freitag, dem Weltrotkreuztag, in die neue Landesgeschäftsstelle geladen wurden, um diese feierlich zu eröffnen.
4: Also wir sind eine Organisation, die durch vielfältige Aufgaben geprägt sind und wir brauchen verlässliche Strukturen, verlässliche Standortentscheidungen. Das war bei der letzten, in dem letzten Domizil nicht ganz so optimal. Das Umfeld ist hier mit, auch vor allen Dingen mit den Parkmöglichkeiten am Schleinufer. Die Erreichbarkeit ist gut. Beim letzten Standort hatten wir immerhin die Straßenbahn dabei. Das war auch nicht schlecht, muss man so sagen. Also insgesamt ändert sich

0: durch den Umzug für das Land nicht viel. Also wir machen unsere Arbeit weiter, aber auf neuer, moderner und verlässlichere Art.
1: Neuer und moderner ist auch das Gebäude an sich. Insgesamt war der Umzug mit einem Kostenaufwand von rund 150.000 Euro verbunden, der jedoch ausschließlich durch eigene Mittel des DRK gedeckt werden konnte. Im Februar letzten Jahres wurde der Standortwechsel in die Wege geleitet und knapp ein Jahr später konnte die neue Geschäftsstelle auch schon bezogen werden. Nach Beendigung der ausgiebigen und aufwendigen Sanierungsarbeiten unter Berücksichtigung des Denkmalschutzes.
0: Also wir dürfen zum Beispiel auch draußen keine Schilder anbringen oder andere Dinge. Das muss alles mit dem Denkmalamt abgestimmt werden, das muss alles genehmigt werden. Also Sie können sich das so vorstellen, dass das Haus praktisch komplett entkernt wurde. Dann war es dann noch die Wände, die Fußböden, die wurden teilweise auch noch erneuert und dann ist alles neu gemacht worden.
1: Darunter der brandneue Fahrstuhl, der dieses doch sehr treppenlastige Objekt nun auch barrierefrei machte, sodass wirklich jeder von den vielfältigen Angeboten der Landesgeschäftsstelle Gebrauch machen kann. Zu diesen konnten sich auch die Gäste am Freitag einen Überblick verschaffen und das teilweise aus erster Hand, etwa beim begehbaren Rettungswagen und dem Rettungsboot der Wasserwacht, die draußen im Hof präsentiert wurden. Drinnen wartete zudem eine Vielzahl an Informationsständen auf die Besucher. Es gab interaktive Angebote wie ein Quiz rund um den Pflegebereich und ein Lernszenario mit VR-Brille, das vor allem bei den jüngsten Besuchern für Begeisterung sorgte. Währenddessen stand ein Großteil der Räumlichkeiten für Besichtigungen offen, sodass die Gäste sich auch eine Meinung zu den modernen Arbeitsstandards in der neuen Geschäftsstelle bilden konnten.
0: Sicherlich möchten wir erreichen, dass die Besucher sagen, Mensch, die haben ein schöner Standort, gute Räume, gute Arbeitsbedingungen. Die müssen ihre Aufgaben ja sowieso machen und durch unsere Räumlichkeiten werden es jetzt nicht mehr Aufgaben, so kann man das nicht sehen. Aber sie können qualitativ auch gut gemacht werden, ob man immer im Großraumbüro sitzt oder ob man in kleineren Büros abgeschottet sitzt und kann am PC intensive Arbeit machen. Also insgesamt ist es eine Qualitätsverbesserung unserer Arbeit.
1: Knapp einen Monat ist der neue Standort bereits in Nutzung und dient seitdem ganz Sachsen-Anhalt, vor allem aber den Bewohnern der Landeshauptstadt wieder als zentraler Anlaufpunkt, wie es schon einst im Armenhaus der Fall war. Sodass in dem historischen Gebäude am Fischerufer gewissermaßen ein Kreis geschlossen werden konnte zwischen dem sozialen Engagement der Geschichte und der modernen Verbandsarbeit der Zukunft.
2: Wenn Markus Schönhoff dieses Spiel hier gewinnt, dann wird der erste BCM-Meister in der Billard-Bundesliga. Die Vorleistung dazu war natürlich eine gute Saison und dass Verfolger Bottrop auf den letzten Metern noch patzte.
3: Und wir haben jetzt erfahren, dass der Verfolger Bottrop in Elversberg eine Partie verloren hat. Und dann sollte auch ein Unentschieden schon reichen.
2: So Frank Eder zum letzten Spieltag, bei dem es der BCM aber insgesamt in eigener Hand hatte, die Meisterschaft zu gewinnen. Doch ein Sieg jetzt von Schönhoff würde schon vor den beiden letzten Partien dieser Saison, die De Jong Lelin und Ömer Karakurt bestreiten sollten, die Meisterschaft perfekt machen. Denn der Spieltag am Samstag konnte von den Magdeburgern bereits gewonnen werden.
3: Also gestern 6-2 gewonnen. Wir waren ja guten Mutes, dass wir das ziemlich sicher nach Hause bringen. Das war aber doch ein sehr spannendes Spiel. Und als Falco verloren hat und die nächsten Partien knapp begannen, da begann schon mal das große Zittern. Aber wir haben 6-2 gewonnen. Insofern sind wir heute in den Tag mit der Zielstellung, deutscher Meister zu werden, reingegangen.
2: Doch zurück zum Sonntagsspieltag. Falco Willenberger gewann sein Spiel gegen den BC GT Buhr sehr deutlich mit 40-23 und bei Markus Schönhoff stand es 36-36, als es in die Schlussphase ging. Doch Schönhoff behielt die Nerven und legte noch einmal eine Serie von 3 Spielzügen vor und hatte dann als erster die 40 Punkte auf seinem Zählkonto. Nun war es an Kersten Reinhardts im Nachstoß noch aufzuschließen, aber es gelang ihm nicht, sodass diese Partie mit 40-38 an Schönhoff ging und damit klar war, dass den Magdeburgern die Meisterschaft nicht mehr zu nehmen war.
3: Und damit sind wir jetzt schon mit 4-0 vorne. Jetzt kommt die zweite Runde, für die ich eigentlich auch die Hoffnung habe, dass wir mindestens eine Partie gewinnen. Also werden wir das Spiel heute nach Hause bringen und den deutschen Meister aus eigener Kraft für uns sichern.
2: Ja, und genau so kam es. De Jong Nilin spielte 50-35 und Ömer Karakurt beendete sein Spiel mit 50-37. Und das war über die Saison 2025-26 ein Durchmarsch auf Platz 1 der Bundesliga, in die man gerade erst 2025 wieder aufgestiegen war und man als Saisonziel eigentlich nur die Klasse erhalten wollte.
3: Nein, wir waren stabil. Also ich muss das Team loben, das hat sich immer beigestanden. Wir haben wirklich einen super Teamgeist und immer wenn einer mal versagt hat, hat es der andere ausgebügelt. Das war eigentlich das Geheimnis.
2: Mit der Meisterschaft qualifizierten sich die Magdeburger für die Teilnahme an der Europameisterschaft im Jahr 2027, die im Juni des kommenden Jahres in Porto ausgetragen werden soll. Und so geht es nun für die Mannschaft in die Sommerpause, die, so viel steht jetzt schon fest, mit dem traditionellen Freundschaftsspiel Ende August im tschechischen Kladno beendet wird.

0: Knapp 167.000 Besucher konnte das Theater Magdeburg im vergangenen Jahr in die verschiedensten Vorstellungen locken. Ein Anstieg von 5% verglichen mit dem Vorjahr. Ein Standard, den man gerne beibehalten möchte, weshalb auch in der kommenden Theatersaison eine gesunde Mischung aus allseits beliebten Klassikern und Neuheiten auf das Publikum wartet. Für Generalintendant Julian Chavas ist es bereits die 5. Spielzeit, die er gemeinsam mit seinem Leitungsteam erarbeitete. Ein gut eingespieltes Team, dem sich in diesem Jahr der neue Generalmusikdirektor Christian Oehland anschließen konnte.
1: Es gibt eine tolle Stimmung in der Magdeburgischen Philharmonie, spürt man sofort. Die Menschen haben Bock zu spielen. Es ist so auch, dass wir nächste Spielzeit spannende Projekte haben. Und ich glaube, am Schluss ist die Rolle des Generalmusikdirektors nicht nur seine Konzerte zu begleiten, sondern auch wirklich für die Klangkultur der Magdeburgischen Philharmonie zu arbeiten. Und das macht er wunderbar.
0: In der Spielzeit 26/27 können Theaterfans sich auf rund 30 Premieren aus allen Bereichen des Opernhauses freuen, darunter 14 Uraufführungen. Spaß für die ganze Familie dürfte das Ballett Der kleine Prinz versprechen, das für Kinder ab 6 Jahren im Oktober Premiere feiert. Choreografiert vom langjährigen Ballettdirektor Jörg Mannes, der in der neuen Saison noch 3 weitere Uraufführungen beitragen wird. Darin enthalten ein interaktives Projekt mit dem Namen Tanzmatrix, das im kommenden März seinen Weg auf die Bühne des Opernhauses findet.
1: Dieses Projekt Tanzmatrix ist sozusagen ein Weg zu finden, wo sich eine Oberfläche findet zwischen Ballett, die Kunst und die Technologie und die KI sozusagen. Und da werden die Gäste eingeladen, nicht das Handy auszuschalten, sondern einzuschalten. Es wird so eine Mischung zwischen digitale und reelle Bilder geben. Das wird bestimmt sehr interessant.
0: Die Tanzmatrix gehört zusammen mit 5 weiteren Projekten zu den Beiträgen, mit denen das Theater sich am Festival der Moderne beteiligt, das im kommenden Jahr von Mai bis Oktober in Magdeburg veranstaltet wird. Bei einer Inszenierung führt der Generalintendant sogar selbst Regie, beim Musiktheater Neverland, das auf der Geschichte von Peter Pan basiert.
1: Das ist eine Oper, die eigentlich eine Nicht-Oper ist, weil es wird eigentlich nicht gesungen. Es ist eher eine pantomimische Geschichte mit einem Orchester, ein zeitgenössisches Orchester im Orchestergraben. Und es geht darum, wie ehemalige Figuren der Fiktion, ehemalige Figuren von Peter Pan plötzlich aus der Fiktion ausgestiegen sind und sich 20 Jahre später begegnen.
0: Ebenfalls ein Projekt des Festivals der Moderne, eine Oper, die vor allem dadurch besonders interessant für Magdeburger sein dürfte, da sie sich um ein Thema dreht, das hier noch immer für Polarisierung sorgt, der Aufstieg und Fall einer Chipfabrik, auch bekannt als die Intel-Oper.
1: Mit der Geschichte um Intel haben wir mit großen Emotionen gespielt. Man hat mit Traum gespielt, man hat geträumt, oh, es kommt jetzt eine Chipfabrik nach Magdeburg. Das ist ein Versprechen für Wirtschaft, das ist ein Versprechen für die Stadtgesellschaft und so weiter. Und dann ist der Traum plötzlich geplatzt. Und Oper ist die beste Maschine, um sich mit großen Emotionen zu beschäftigen. Es wird sich eine Oper, die über, sage ich mal, Sehnsucht von diesem Ort beschäftigt, mit voll Humor. Die Hamster, die jetzt diese Ackerfläche bei der Intel-Besiedlung bewohnen, werden auch einen Platz auf der Bühne finden. Also ich glaube, man muss sich auf etwas sehr überraschungsvoll freuen.
0: Neben dieser Vielfalt an Neuheiten kann das Publikum sich aber auch auf eine Auswahl an Klassikern freuen, die vom Theater wieder aufgenommen werden, etwa Shakespeares Sommernachtstraum im Bereich Ballett oder die Opern Carmen und Turandot. Neben alteingesessenen Stücken wollte man zudem auch bestimmte Formate wieder aufnehmen, zum Beispiel die Mitmachoper und die beliebten Kunstprojektwochen, wo Kinder und Jugendliche wieder die Möglichkeit bekommen, einmal selbst die Leitung einer Inszenierung zu übernehmen und vieles mehr. Als weiteres Saisonhighlight dürfte sich das Musical Cinderella von Richard Rodgers und Oscar Hammerstein herausstellen, das im November Premiere feiert. Sowie natürlich das Domplatz Open Air 2027 Wie im Himmel, das auf dem gleichnamigen Film aus dem Jahr 2005 basiert.
1: Die Hauptfigur ist diesmal nicht ein Held oder eine Heldin oder ein Liebespärchen, sondern die Hauptfigur ist der Chor. Es geht um gemeinsames Singen. Es geht um die Kraft, die Musik, und es geht um das Leben und wie wir uns dieses Leben vorstellen können, wie wir gemeinsam singen. Und ich freue mich so sehr, weil wir haben so ein tolles Open Chor im Theater Magdeburg, dass die Hauptfigur dieses Musical darstellen werden.
0: Seit Dienstag ist auch der Kartenvorverkauf für sämtliche Vorstellungen im Gange. Hier gilt schnell zuschlagen. Schließlich sind vor allem die Tickets für das Domplatz Open Air immer heiß begehrt und sehr schnell ausverkauft. In die neue Spielzeit wird dann offiziell im September gestartet, traditionsgemäß wieder mit dem alljährlichen Theaterfest des Opernhauses.
2: »1000 Steine, wir bauen Zukunft« war ein Straßenkunstprojekt der Arbeiterwohlfahrt, kurz AWO. Aber am Ende waren es fast 2000 solcher Pappziegel, die seit November 2025 hergestellt und vor allem auch bemalt wurden. Daran beteiligt waren zahlreiche Schulen und Einrichtungen aus ganz Sachsen-Anhalt, die zum Auftakt der Aktion das Haus der Zukunft das erste Mal auf dem Willy-Brandt-Platz in Magdeburg errichteten.
3: Ja, es ist die erste Aktion, die wir im Projekt 1000 Steine im öffentlichen Rahmen haben. Das Projekt 1000 Steine, wir bauen Zukunft, ist ein Projekt, das letztes Jahr im November gestartet ist. Da hatten verschiedene Institutionen, vorrangig Schulen in ganz Sachsen-Anhalt, die Möglichkeit, so einen Stein, also einen so einen Stein, jeder einzelne Schüler zu gestalten. Und zur konkreten Frage, wie stelle ich mir meine Zukunft vor, was wünsche ich mir von meiner Zukunft? Ja, und das, was wir hinter uns sehen, ist das Konglomerat aus 2000 dieser Pappsteine, die unser Haus der Zukunft bilden.
2: Entstanden sind so rund um eine symbolische Säule der Gesellschaft zahlreiche kleinere Räume, die zum einen genutzt wurden, um kleineren Aktionen oder Workshops Raum zu geben, die sich aber auch verschiedenen Themenbereichen des Projekts widmeten. Denn über allem stand die Überschrift, wie wollen wir in Zukunft leben? Und die dazugehörenden Wünsche, vor allem der am Projekt beteiligten Kinder, fanden in Form von Zeichnungen den Weg auf die weißen Flächen der Pappziegel. Und da war vom Dreier BMW bis zum Weltfrieden alles dabei.
3: Ein wesentlicher Teil der Wünsche beschäftigt sich mit dem Thema Frieden. Wir leben in einer Welt, wo die Nachrichten von Krieg beherrscht sind. Und auch egal ob das jüngere Generation ist oder auch die ältere, wollen natürlich auch Frieden auf der Welt. Nicht jeder kommt aus Deutschland, der daran teilgenommen hat. Einige haben einen Fluchthintergrund. Die haben natürlich das Ganze aus erster Reihe erfahren. Ja. Und das ist was Essentielles. Ein zweites Cluster ist tatsächlich Umwelt-, Natur- und Klimaschutz, also eine saubere Welt. Ich hätte nicht gedacht, dass so unheimlich viele Steine sich mit dem Thema Ocean, Plastik, Meere, saubere Meere beschäftigen. Familie, Freunde, das ist halt auch nochmal eine wichtige Komponente, die sich viele für die Zukunft wünschen.
2: Im Grunde genommen bauen die freiwilligen Helfer dieses Kunstprojektes dieses Haus jedes Mal aufs Neue auf, mit einem nicht nur an die vorgefundenen Bedingungen angepassten Grundriss. Es ist zwar nur Pappe, aber die Wandelemente sind dann doch recht raumgreifend, sodass man 3 LKWs benötigt, um das Haus der Zukunft in Einzelteile zerlegt transportieren zu können. Und so startete das Projekt am vergangenen Wochenende in Magdeburg, um dann in den kommenden Wochen weitere Stationen im Bundesland anzusteuern.
3: Wir sind am 19. und am 20. Juni in Zeitz auf dem Schützenplatz und die Abschlussaktion findet dann am 21. und 22. August in Halle auf dem Marktplatz statt.
2: Das mal zum Schluss an unsere Zuschauer in Halle gerichtet, doch das Haus der Zukunft zu besuchen und vielleicht beim Aufbauen zu helfen, denn auch dazu werden immer Freiwillige gesucht, die am symbolischen Akt des Errichtens helfen und sich so mit den Zielen des Kunstprojektes beschäftigen.

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1: Ja, hallo erstmal. Ich weiß ja gar nicht, ob Sie es überhaupt interessiert. Ich erzähle es Ihnen trotzdem. Die Stadt möchte jetzt gerne einen Radweg schließen, den sie eröffnet hat, um ihn zu testen. Sie möchte ihn schließen, bevor sie ihn zu Ende getestet hat, weil sie glaubt, dadurch sparen zu können. Warum haben Sie ihn eingerichtet zum Testen, wenn Sie ihn dann doch nicht testen? Das muss irgendwer im Verkehrsministerium oder im Dezernat irgendjemand wissen. Vielleicht ist es auch nur, lass uns irgendwas machen, feststellen, ach nö, wir fangen was Neues an. Aber sparen müssen wir. Warum müssen wir sparen? Die MVB zum Beispiel. Da hat der Stadtrat jetzt beschlossen, dass die MVB einmal gucken soll, ob sie nicht noch Einsparpotenzial hat. Nur haben sich einige Bürger beschwert und haben gesagt, ja, warum soll das denn noch schlechter werden mit der MVB, als es schon ist? Und darauf haben Ratsherren und Ratsherrinnen gesagt, na ja, die sollen doch nur prüfen. Ja, aber wenn ich jemanden bitte zu prüfen, kannst du sparen, kann der immer sparen. Wenn ich zum Beispiel Wassersuppe habe, ich kann das Wasser sparen. Habe ich dann nur noch einen Teller, aber ich habe einen Teller, kann ich auch sparen. Habe ich noch einen Löffel, kann ich auch sparen. Habe ich immer noch den Tisch, auf dem alles gestanden hat, kann ich auch sparen. Und dann, irgendwas ist ja immer. Ach ja, und da wir gerade beim Sparen sind, der Stadtschreiber soll eingespart werden. 15.000 Euro im Jahr. Weil so ein Stadtschreiber, was macht der? Der schreibt. Wer schreibt, der bleibt, denkt man immer, aber der bleibt nicht, der geht dann ja jedes Jahr weg und ein neuer kommt. Und Halle hat das schon seit sehr langer Zeit und obwohl es Halle genauso schlecht geht wie Magdeburg, machen die es weiter. Warum? Weil die wissen, dass so ein Stadtschreiber Werbung für die Stadt macht, in seinen Büchern darüber schreibt und wenn er mal einen großen Preis kriegt, kaufen sich die Leute die Bücher und lesen, oh guck mal, da taucht ja Halle auf oder dann eben Magdeburg. Warum wollen wir das nicht? Weil es ist Kultur. Und was wir noch besser können als Kultur, hassen, ist sparen. Und wenn man beides verbinden kann, Kulturhass und sparen, dann sparen wir eben. In diesem Sinne sparen wir einfach mal ein. Und wenn wir alles eingespart haben, ich sagte ja, am Ende ist immer noch ein Tisch da. Und wenn der Tisch nicht da ist, Mensch, ein leerer Raum ist auch was Schönes. Vakuum, Magdeburg, passt. Danke.
2: Mit dem Beginn der Sommersaison startet auch der Campingplatz am Nordbad in Halle mit deutlich erweiterten Kapazitäten in die neue Urlaubssaison. Bereits am vergangenen Montag trafen sich dort Vertreter der Stadtwerke und weitere Unterstützer des Platzes, um die Neuerungen vorzustellen. Hintergrund für den Ausbau ist die anhaltend hohe Nachfrage nach Campingmöglichkeiten. Statistiken zeigen, dass die Anzahl der Camper seit der Corona-Pandemie stetig ansteigt.
3: Wir haben hier in Halle und Umgebung leider wirklich nicht viele Plätze und wir sind hier eben sehr zentral gelegen. Die Leute haben einen ganz kurzen Weg bis zur Straßenbahn, 2-3 Minuten Fußweg. Die haben einen ganz kurzen Weg zur Saale. Sie können hier also bei uns übernachten, aber dann viel in Halle erleben, ohne dass sie große Wege hinter sich zurücklegen müssen. Und dafür ist der Platz einfach perfekt.
2: Zu den Freizeitangeboten zählt unter anderem auch das angrenzende Freibad. Dieses öffnet ab kommender Woche wieder seine Türen für Besucher. Camper können das Bad dann ebenfalls benutzen, müssen dafür allerdings, wie alle anderen auch, den regulären Eintrittspreis bezahlen. Ein kostenloser Zeitvertreib bietet dahingegen der Saale-Radweg, der vom Platz aus unmittelbar zu erreichen ist. Aber auch auf dem Gelände selbst finden sich Aktivitäten. Darunter gibt es jetzt neue Sitzgelegenheiten, die den Aufenthalt für Besucher angenehmer machen sollen, ebenso wie die Feuerstelle. Hinzu kommt auch ein fester und barrierefreier Sanitärbereich. Dort wurden unter anderem extra niedrige Waschbecken für Kinder eingebaut. Im Eingangsbereich soll demnächst auch noch eine Küchenanlage installiert werden. Bereits vorhanden ist eine Entsorgungsstation für Chemietoiletten an der Außenseite des Gebäudes. Diese kann von den Gästen, die schon am Montag angekommen sind, direkt genutzt werden.
3: Die Anmeldung ist ganzjährig möglich, einfach über unsere info@badeninhalle.de. Da nehmen wir ganzjährig Anmeldungen entgegen. Ansonsten geht es auch immer kurzfristig per Telefon während der Öffnungszeit des Freibades oder einfach auch, manche Leute kommen einfach vorbei und fragen, haben Sie noch was frei? Und dann schauen wir halt. Wir haben aber auch jetzt hier, wenn die Leute den Platz schon befahren haben, aber noch keine Zuweisung für eine Stellfläche haben, haben wir, wenn sie reingefahren sind, auf unserem Platz 2 Reserveplätze. Dort können sie erstmal eine Nacht nächtigen und dann melden sie sich einfach den nächsten Tag an der Kasse vom Freibad und dann bekommen sie eine Stellfläche zugewiesen.
2: Zusätzlich steht bei besonders großem Andrang ebenfalls der öffentliche Parkplatz des angrenzenden Schwimmbads für eine Übernachtung zur Verfügung. Es wird sich aber erhofft, dass die bisherige Erweiterung erst einmal ausreicht. Um mehr Gästen Platz bieten zu können, wurde die Anzahl der Stellflächen von bisher 27 auf nun 44 erweitert. Rund 30 davon sind für Wohnmobile und Wohnwagen geeignet. Einige weitere Flächen sind Zeltplätze. Die Nähe zum Stadtzentrum und gleichzeitig direkte Lage an der Saale macht den Campingplatz einzigartig. Doch es wird weiter geplant, denn das Ziel ist, den Standort künftig auch noch attraktiver für Wasserwanderer und Radfahrer zu machen und den Tourismus in Halle weiter zu stärken.

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3: Es hat schon eine gewisse Ironie. Das ZDF wurde Anfang der 1960er Jahre auf Betreiben der Adenauer-Regierung geschaffen, die zudem ihr zu linkslastigen ARD-Fernsehprogramm einen publizistischen konservativen Gegenpol schaffen wollte. Das ursprünglich als privates Fernsehen konzipierte zweite Fernsehprogramm für die Bundesrepublik wurde dann jedoch eine weitere öffentlich-rechtliche Anstalt. Den nächsten Versuch unternahm gut 20 Jahre später die CDU-geführte Regierung Kohl. Diesmal gelang es, privates Fernsehen in Deutschland zu etablieren. Es entstand das duale System in der deutschen Medienwelt. Doch auch hier ging das Kalkül einer publizistischen Alternative nicht wirklich auf. Privates Fernsehen steht heute für sehr auf die Quote fixiertes Unterhaltungs-TV. Wieder etwa 20 Jahre später kam ein dritter Player hinzu. Das Internet ermöglicht es jedem, zum Beispiel über YouTube, seinen eigenen Fernsehsender zu veranstalten, ganz ohne Medienaufsicht oder gar Lizenzierung. Einfach so. Seitdem sind wieder etwa 20 Jahre vergangen und das öffentlich-rechtliche Mediensystem, bestehend aus Radio- und Fernsehprogrammen, befindet sich in einer Glaubwürdigkeitskrise. Es muss sich immer noch mit den Vorwürfen, zu links zu sein, auseinandersetzen, und damit hat sich in den letzten 70 Jahren nicht wirklich etwas geändert. Ja, es geht sogar so weit, dass die CDU eine Zusammenlegung von ARD und ZDF ins Gespräch brachte, denn das öffentlich-rechtliche Mediensystem ist zu groß und zu teuer geworden. So zumindest der Tenor der Enquete-Kommission, die sich in den letzten 3 Jahren ausführlich mit diesem Thema beschäftigte. Und nun stellte die CDU-Fraktion die wichtigsten Ergebnisse der Arbeit dieser Enquete-Kommission vor.
4: Hier haben sich die Medienpolitiker zusammengefunden, die Vorschläge erarbeitet haben, wie man den öffentlich-rechtlichen Rundfunk zukunftsfit gestalten kann. Und zukunftsfit heißt, dass er am Ende auch bezahlbar bleiben muss und dass er am Ende auch seinem Auftrag natürlich gerecht wird, ausgewogen und neutral zu berichten.
3: Dazu hat man einige Vorschläge erarbeitet, wie man das erreichen könnte. Vorschläge, die nach Ansicht der Medienpolitiker über alle Parteigrenzen hinweg zukünftig Einzug in die deutsche Mediengesetzgebung finden sollten.
4: Also, dass man Doppelstrukturen versucht abzuschaffen, dass man auch bei den Gehältern sich am öffentlichen Dienst, bei den Führungskräften orientiert und nicht an irgendeinem öffentlichen Sektor. Ja, dann gibt es Vorschläge, dass man eben auch Sender zusammenlegt. Und das war schon sehr interessant, da die unterschiedlichen Meinungen aller Beteiligten auch in der Ausschusssitzung zu hören und am Ende daraus Schlussfolgerungen zu ziehen.
3: Eine solche Schlussfolgerung könnte sein, ARD und ZDF zusammenzulegen, die Rolle der heutigen dritten Programme zu stärken oder auch auf Sender zu verzichten. Maßnahmen, die teilweise bereits umgesetzt werden, wie das baldige Ende von One, Tagesschau 24 und ARD Alpha oder die Zusammenlegung der Informations- und Dokumentationsangebote von ARD und ZDF auf einen gemeinsamen Kanal.
4: Die ersten Reformen, die angestoßen wurden, basieren ja eigentlich auf unserem langen Durchhalten an diesem Thema. Am Anfang wurden wir verlacht als Union in Sachsen-Anhalt, aber es war der richtige Weg, eben auch kritisch zu hinterfragen, ob alles in der Größe so sein muss, wie es ist, oder ob man es nicht schlanker gestalten kann. Denn wir leben mittlerweile in einer so pluralen Welt mit so vielen Angeboten und da muss man sich am Ende auch drauf einstellen.
3: Doch grundsätzlich war es der Enquete-Kommission wichtig, sich als Fürsprecher für das öffentlich-rechtliche Mediensystem zu positionieren. Ist es doch die bewährte Form eines staats- und wirtschaftsfernen Mediums. Vor allem, weil über die Gebühr die Finanzierung über die Nutzer geregelt wird. Dennoch ist die AfD der schärfste Kritiker dieses Systems. Man drohte sogar, den Medienstaatsvertrag kündigen zu wollen, sollte es eine AfD-geführte Landesregierung geben.
4: Naja, also man kann Rundfunkstaatsverträge kündigen, das ist keine Frage, aber man ist verfassungsrechtlich natürlich dazu verpflichtet, dann trotzdem einen öffentlich-rechtlichen Rundfunk vorzuhalten, einen neuen zu schaffen, und der wäre am Ende auch wieder durch einen Beitrag zu bezahlen. Also von daher muss man ganz genau in der Debatte hinschauen, was man wirklich fordert und was nicht. Wir haben uns auf die Seite gestellt und gesagt, wir fordern das, was machbar ist, und wir halten es auch für richtig, dass wir eine Grundversorgung für die Menschen haben, die beitragsfinanziert ist. Aber wir verschließen uns natürlich auch nicht dem, den Beitrag nicht nur stabil zu halten, sondern ihn auch vielleicht auch weiter zu senken.
3: Wer also glaubt, keine Haushaltsabgabe mehr bezahlen zu müssen, der irrt. Zu fest ist die öffentlich-rechtliche Medienwelt in der deutschen Gesetzgebung verankert. Es lohnt jedoch, das System zu reformieren, und dazu ist es der CDU Sachsen-Anhalt gelungen, immer mehr Medienpolitiker in den Bundesländern hinter sich zu versammeln.
4: Also rechtliche Bindung erhält der Abschlussbericht der Enquete-Kommission nicht. Es sind ja Empfehlungen. Aber dadurch, dass man jetzt sieht, dass über so Parteigrenzen hinweg gemeinsame Formulierungen gefunden wurden, sieht man ganz deutlich, dass mittlerweile auch in Gesamtdeutschland angekommen ist, dass wir den Rundfunk reformieren müssen, wenn wir ihn auf der einen Seite mit einer hohen Akzeptanz auch weiterhin haben wollen.
3: Der Bericht der Enquete-Kommission wird nun dem Landtag zur Diskussion vorgelegt. Man muss abwarten, welche Maßnahmen sich wirklich einmal in einem noch zu verhandelnden Rundfunkstaatsvertrag wiederfinden werden.
5: In der Kläranlage Halle Nord startete am Mittwoch ein innovatives Forschungsprojekt für saubereres Wasser. Dafür hat das Land heute einen Fördermittelbescheid in sechsstelliger Höhe übergeben. Das Projekt ist bis Ende 2028 geplant und soll neue Technologien unter realen Bedingungen erproben. Im Mittelpunkt steht dabei ein technischer Großversuch zur Entfernung von Spurenstoffen und Mikroplastik aus dem Abwasser. Forschende der Hochschule Magdeburg-Stendal arbeiten zusammen mit Industriepartnern an speziellen keramischen Membranen, die Schadstoffe aus dem Wasser filtern sollen.
6: Es gibt bereits Technologien am Markt, die auch die anthropogenen Schadstoffe entfernen können. Aber diese Technologien haben verschiedene Nachteile. Und deswegen wollen wir hier ein neues Verfahren testen, die Nanofiltration. Sie müssen sich vorstellen wie ein Sieb, aber ein unendlich feines Sieb. Das sind unvorstellbar kleine Poren. Wir reden hier über ein Milliardstel Meter, die diese Poren haben. Und quasi das Wasser, die Wassermoleküle gehen durch das Sieb durch. Die größeren Bestandteile, also die Schadstoffe, werden zurückgehalten.
5: Ein weiteres Verfahren kombiniert Oxidationsmittel mit UV-Strahlung. Getestet wird die Technik direkt auf dem Gelände der Kläranlage mit Hilfe mobiler Containeranlagen. Ziel ist es, nicht nur die Wirksamkeit zu steigern, sondern auch ein deutlich kostengünstigeres Verfahren als bisher zu finden. Das Klärwerk in Halle wird dafür zum sogenannten Reallabor. Unter realen Bedingungen soll dort getestet und weiterentwickelt werden. Mit dem Projekt reagiert das Land auf wachsende Herausforderungen in der Wasseraufbereitung. Denn immer mehr Spurenstoffe gelangen ins Abwasser, etwa durch Medikamente, Kosmetikprodukte oder Reifenabrieb. Gleichzeitig verschärft die Europäische Union die Anforderungen an die kommunale Abwasserreinigung. Aber man verspricht sich viel von den gewonnenen Erkenntnissen.
7: Ja, wir sehen eigentlich drei mögliche Vorteile, die entstehen können. Wenn es gelingt, das nachzuweisen, dass das erfolgreich ist, dann ist das in Sachsen-Anhalt multiplizierbar, vielleicht sogar in ganz Deutschland multiplizierbar. zweite Vorteil besteht darin, dass wir die Wissenschaft einbinden können. Es ist ja die Hochschule, die Fachhochschule Magdeburg-Stendal, die uns hier begleitet, auch ein Unternehmen vom Weinberg Campus, die GmbU. Das ist Wissenschaft aus Sachsen-Anhalt für Sachsen-Anhalt, wenn Sie so wollen. Und der dritte Vorteil besteht darin, dass, wenn es gelingt, die Wirtschaftlichkeit nachzuweisen, können wir zukünftig tatsächlich Bürgerinnen und Bürger in Sachsen-Anhalt und vielleicht auch darüber hinaus von zusätzlichen Kosten, die sonst entstehen würden, entlasten.
5: Die Stadtwerke Halle sehen darin auch eine Chance für mehr Klimaschutz. Denn die Kläranlage gilt bereits als Vorreiter der Energieeffizienz und CO2-Einsparung. Mit dem neuen Großversuch könnte Halle nun auch bei der modernen Abwasserreinigung bundesweit eine Vorreiterrolle übernehmen.

Betritt man einen sakralen Raum, so wie die Klosterkirche unserer lieben Frauen in Magdeburg, ist es möglicherweise genau das, was man erwartet. Aber wie gelingt es hier, eine komplexe Installation zu Problemen unserer Gegenwart einzubinden? Das beantwortet der israelische Künstler Itamar Gof mit seiner Installation »The Rhinoceros in the Room«.

9 Meter hoch, 18 Meter lang. Ein riesiges Sinnbild für etwas, was man im großen Kirchenschiff so gar nicht erwartet. Ein Nashorn im Raum. Eigentlich ist es ja ein Elefant im Raum, wenn niemand sich traut, das wirkliche Problem anzusprechen, das ganz offensichtlich das Handeln des Einzelnen und auch der Gemeinschaft behindert. Man braucht dann doch eine ganze Menge Hintergrundwissen, um die Vielschichtigkeit dieser Installation zu erfassen. Das ist ein Holzschnitt von Albrecht Dürer, entstanden um das Jahr 1515. Dürer hat das Tier nie selber gesehen. Es war ein Geschenk des indischen Sultans Muzaffar II. An den portugiesischen König Manuel I. und war das erste lebende Nashorn in Europa seit der Antike, also ein Symbol für imperiale Macht. Heute sind Nashörner vom Aussterben bedroht. Nur konsequenter Artenschutz ist bemüht, den Fortbestand zu sichern. Es gibt das berühmte Theaterstück Die Nashörner von Eugene Ionesco, in dem Menschen sich in Nashörner verwandeln, weil sie kurzsichtig und stur in einem totalitären System mitlaufen. Und Nashörner gehören nicht in unsere natürliche Umwelt. Sie sind also ein Symbol für das Fremde. Dazu die beeindruckende Klangwelt, die die eigens für diese Installation komponierte Musik schafft. Und so ein weiteres Mal die Erwartung an einen sakralen Raum entscheidend durchbricht.

Alles in allem ein Kunstwerk, das gesellschaftliche Probleme wie Angst vor dem Fremden, Angst, sich den wirklichen Problemen unserer Zeit zu stellen und Position zur Zerstörung unserer natürlichen Ressourcen hintergründig präsentiert.

0: Sich das Ganze anzusehen und über die Vielschichtigkeit des Anliegens der beteiligten Künstler nachzudenken, hat man noch Zeit bis zum 5. Juni im Kunstmuseum Magdeburg.
1: Obwohl sich die genannten Nachteile erneuerbarer Energiequellen meist darauf beschränken, dass sie die Landschaft verunstalten würden, was ja ohnehin eine subjektive Aussage ist, setzen sich viele Verbraucher mit den überwiegenden Vorteilen erst gar nicht auseinander, wenn sie doch von einem Umstieg auf grüne Energiequellen schon jetzt profitieren könnten. Um den Bürgern diese Vorteile näher zu bringen und sie insgesamt sichtbarer zu machen, gab der Landesverband Erneuerbare Energien am Mittwoch den Startschuss für eine sachsen-anhaltweite Kampagne zum Ausbau von Windkraft und Photovoltaik.
2: Wir haben geplant, dass wir mit einer Tour durch das Land uns verschiedene Projekte anschauen, aber auch Unternehmen, Kommunen vor Ort und Menschen, die ganz persönlich Erfahrungen mit erneuerbaren Energien im Alltag haben und wollen O-Töne sammeln, um gemeinsam zu schauen, wie eigentlich der Stand im Land ist und was Erneuerbare schon jetzt hier im Land auch bewegen.
1: In diesem Rahmen wird eine Videoserie entstehen, die auf diversen Plattformen der sozialen Medien kursieren soll. Einerseits natürlich, um einen möglichst großen Anteil der Bevölkerung zu erreichen. Andererseits erhofft man sich aber auch, somit eine Lücke schließen zu können. Denn im Online-Diskurs wird über erneuerbare Energien oft sehr einseitig berichtet.
2: Das liegt auch viel daran, dass viele Mythen, Halbwahrheiten, auch Propaganda vorherrschen. Und wir haben für uns identifiziert, dass wir, glaube ich, viel zu wenig auch offensiv zeigen, was wir eigentlich können. Wir sind jetzt schon der größte Energielieferant des Landes. Wir sichern jetzt schon im Land zahlreiche Arbeitsplätze und auch die Versorgung von Unternehmen. Wir bieten Sicherheit, gerade in unsicheren Zeiten, Stichwort Gaskrise, Irankrieg. Und das sehen die Menschen zwar auch, aber ich glaube, es wird zu wenig gezeigt und gesagt, und zwar in der Lebenswirklichkeit der Menschen.
1: Wichtig bleibt daher auch der Austausch mit den Energieministerien, um die Offenheit gegenüber erneuerbaren Energien auch seitens der Politik weiter zu begünstigen. Diesbezüglich könnte mit dem Akzeptanz- und Beteiligungsgesetz schon eine gute gesetzliche Grundlage geschaffen werden, von der die Gemeinden, in denen der Ausbau bereits stattfindet, schon jetzt profitieren und somit auch die dort ansässigen Bürger. Es muss aber weiter geworben werden, so der Energieminister am Mittwoch.
3: Wir müssen immer wieder deutlich machen, dass es sinnvoll ist, auf die Erneuerbaren umzusteigen, dass wir herauskommen aus fossiler Abhängigkeit. Wir sehen es gerade durch den Irankrieg, dass die Benzinpreise steigen bei uns, dass fossile Energieträger auf Dauer teurer werden und gerade die Erneuerbaren Heimatenergien sind. Denn die Wertschöpfung wird hier bei uns im Lande betrieben und dafür setzen sich diese Verbände ein.
1: Warum das ausgerechnet jetzt geschehen soll? Bei Betrachtung der aktuellen Umfragen spielte sicherlich die kommende Landtagswahl eine Rolle. Aber, wie es der Geschäftsstellenleiter des Landesverbandes betonte, nicht ausschließlich.
2: Wir haben aber durchaus auch das Ziel, über die Wahl als Anlass hinaus damit auch weiter Erfahrungen zu sammeln und weiter zu kommunizieren, um eben tatsächlich den Menschen auch anzubieten, das, was wir als Branche, als Erneuerbare leisten, das, was wir imstande sind zu tun für das Land und auch für die Menschen vor Ort und auch Perspektiven zu geben.

Seit zwei Wochen zeigt das Kunstmuseum Magdeburg eine Ausstellung unter dem Titel Das geteilte Jetzt, The Shared Now.

Der mit der Ausstellung verbundene Aufwand wird zu Recht mit dem 50-jährigen Jubiläum des sakralen Gebäudes als Kunstmuseum gerechtfertigt. Und auch deshalb ist es gelungen, eine Reihe von international renommierten Künstlern zur Teilnahme zu bewegen.

Im Fokus steht die Frage, wie wir das Hier und Jetzt erleben, während wir gleichzeitig mit unterschiedlichen, oft instabilen Realitäten konfrontiert werden. Die Kunstwerke bieten dabei Perspektiven jenseits der klassischen Nachrichtenbilder und verzichten ganz bewusst auf rein dystopische Zukunftsszenarien. Die Gruppenausstellung vereint weitreichende Positionen aus den Bereichen Malerei, Video, Skulptur und Fotografie.

Die Ausstellung in den Räumen des oberen Kreuzgangs bietet keine fertigen Antworten, sondern versucht, den Besucher zu bewegen, eigene Positionen im Hier und Jetzt zu beziehen. Das ist in unserer komplexen Gegenwart nicht einfach, regt aber zum Nachdenken an. Und dazu hat man im Kloster unserer lieben Frauen noch bis zum 6. September Zeit.

0: Frau Zweig?
1: Ja?
0: Sie riechen ein bisschen nach Rauch.
1: Ach, guck mal an. Bist ja ganz heller. Mhm. Kümmer dich mal ein bisschen um dein Kunstwerk. Wer nicht fertig wird, kriegt eine 6.
0: Eine 6?
2: Ja.
3: Hallo. Ist alles in Ordnung?
4: Arne, wer ist das?
5: Das ist Kurt. Kurt, mein Ex-Mann. Er denkt, dass wir noch beide verheiratet sind.
3: Hallo, ich bin Bernd Zweig. Chopin. Schön.
6: Das geht uns nichts an.
4: Wenn jemand in Not ist, dann geht uns das immer was an.
3: Was ist denn?
5: Katzenfahrer ruhig mal stecken lassen.
6: Man hat uns hierher geschickt, dass wir ihn jetzt hier abliefern können. Er hat Alzheimer.
7: Es tut mir leid, dass du Alzheimer hast.
3: Mach die Augen zu. Du bist mit jedem Tag schöner geworden.
8: Ich habe eine schrecklich gut aussehende Frau!
7: Ich war letzte Woche mit Kurt in einer Demenz-WG. Sie würden ihn aufnehmen.
6: Ich kann ihn nicht hier lassen. Ich fühle mich verantwortlich. Du warst alles für mich. Ich bin noch nie so tief verletzt worden.
7: Es wird immer schwieriger werden.
8: Hast du einen anderen Mann?
7: Und wir beide werden auch älter.
3: Wenn ich an Kurz Stelle wäre oder vielleicht irgendwann einmal bin, würde ich mich sehr glücklich schätzen, mich an deiner Seite zu wissen.
9: Dieses Jahr bekommt Conny einen neuen Freund.
10: Sein Flügel hängt so komisch herunter.
11: Er könnte verletzt sein.
10: Ich bin Conny.
12: Kannst du den Vogel mal beschreiben?
10: Er hat Federn, Flügel, einen Schnabel.
11: Da war's schon wieder.
10: Er sollte lieber nichts von Klaus wissen.
12: Hm. Wieso nicht?
10: Er kann Tiere nicht leiden.
11: Aber Sie hören das doch.
12: Oh, Sie meinen den krächzenden Vogel?
11: Ja.
12: Nein, den höre ich nicht. Den auch nicht.
9: Es gibt viel zu lernen.
12: Jedes Jahr im Herbst fliegen Sie in den warmen Süden. Um sich zu schützen, müssen Sie gut zusammenhalten.
13: Rechter Flügel nicht funktionstüchtig.
10: Was, wenn Klaus Flügel nicht heilt und er nie wieder fliegen kann?
9: Ach. Und viel zu lachen.
11: Nein!
9: Begleite Conny auf ihr neues Kinoabenteuer.
13: Oh nein.
9: Bei dem sie Klaus dem Kranich hilft.
10: Ah, oder auch nicht. Klaus!
9: Wieder zu fliegen.
13: Eine Katastrophe jagt die nächste.
10: Ha, daneben!
14: Perfetto!
10: Warte, Klaus!
15: Hast du schon mal so einen krassen Move gesehen?
12: Nope.
9: Meine Freundin Conny. Abenteuer mit Kranich Klaus.
16: Ja, das sieht nach Komödie aus.
17: Hi.
16: Hi. See you tomorrow.
17: Was wollen wir eigentlich gucken?
16: Weiß ich nicht. Wir können mal gucken, was du da hast.
18: Nachhaltigkeit, Migration, Klimawandel. Weil man das ohnehin nicht voneinander trennen kann.
17: Dann würde ich vielleicht die halbe Gurke nehmen und...
19: Vielleicht eine Vorspeise und einen Salat.
16: Ich habe mal wieder Bock auf Fisch. Justin verliebt sich in Alice, doch sie lebt für ihn immer einen Tag in der Zukunft und er lebt für sie einen Tag in der Vergangenheit.
19: Da sieht man nicht viel.
16: Darf ich mal?
17: Such doch mal Awesome Movie, das hast du ja mal erwähnt. Ja, die wäre vielleicht besser. Die auch. Die nicht. Ich mach dir erstmal einen Tee. Nein!
16: Der Bildhauer Ariel arbeitet nachts als U-Bahn-Fahrer, um sich die Miete für sein Atelier in Brooklyn zu verdienen. Im Schlaf verfolgen ihn Visionen von einem Tier, das mit ihm spricht.
11: Weil du Hurensohn zu dämlich bist, eine Scheißkarre abzustellen.
16: Hier, das Leben ist ein Croissant.
17: Mhm.
16: Scheidung und andere Liebeserklärungen.
17: Mhm.

0: Jeden Sonntag spielen wir hinter einem Gitter, weil niemand uns je ins Gesicht blicken darf.
1: Unser musikalisches Angebot ist nicht gut genug.
2: Wisst ihr, wer gern zurückkehren würde? Don Antonio.
3: Vivaldi.
2: Holen wir Vivaldi.
1: Probieren wir diese Variation.
0: Ich bin keine erste Geige. Das kann ich nicht sein.
1: Wie ist dein Name?
0: Cecilia. Wenn der Krieg vorbei ist, werde ich mit einem Offizier vermählt. Dann kann ich nicht mehr spielen.
1: Du hast etwas, das die anderen nicht haben. Ich würde gern Musik machen, die begeistert, die benommen macht. Die so ist wie das Leben.
3: Bist du die zukünftige Braut von Andrea Sanfermo?
0: Ihr kennt ihn?
3: Dir konnte nichts Besseres passieren, weißt du.
4: Bist du nicht glücklich? Ganz Venedig hat dir applaudiert.
0: Ihr zerstört unseren Frieden. Ich möchte hier bleiben. Ich möchte nicht mehr heiraten.
2: Wir können unser gegebenes Wort nicht mehr zurücknehmen.
0: Ich kann nichts tun. Ich kann überhaupt nichts entscheiden.
4: Du kannst nicht von mir verlangen, dein Leben zu verändern.
5: Ich kann es gar nicht erwarten, dein Talent zu hören. Und zu erfahren, zu welcher Magie diese Hände fähig sind.

0: Nichts enthüllt die Wahrheit in dir so wie eine lange Wanderung in der Natur.
1: Wohin geht ihr?
2: Cape Wrath.
3: Aber zuerst gehen wir nach Fort William.
1: Was? Wirklich?
3: Ja.
1: Wow, der West Highland Way ist also nur zum Aufwärmen.
4: Sollen wir das jetzt machen?
5: Wir machen's.
6: Uno, dos, yeah!
7: Ich finde das so cool, was ihr Jungs da macht.
2: Ja.
7: Wie lange werdet ihr brauchen?
2: 28 Tage, laut unserem Plan.
3: Dann los.
8: Warte eine Sekunde. Sieh doch mal.
3: Ja?
8: Mein Freund ist auch irgendwo hier oben.
3: Oh.
8: Ja.

0: Nicht ein paar Monate oder Jahre. Also wandern, zelten, in der Natur sein.
1: Alles klar? Geht schon. Puh, ja. Sumpfig hier.
2: Madame Suzanne, das ist George Femi.
0: Hi.
3: Bist du auch Schauspielerin wie Papa?
4: Das ist nicht mein Papa. Er und ich sind befreundet.
3: Wundervoll.
2: Ein Angebot von United.
5: Sie wollen, dass du den Präsidenten spielst.
6: Ich arbeite nicht mit Behörden.
5: Niemand kann zu diesen Leuten Nein sagen.
6: Was soll das Ganze?
7: Ist das Ihr Sohn? Ihr Sohn sollte vorsichtig sein.
2: Du hast die richtige Entscheidung getroffen.
6: Sie haben mir mit meinem Sohn gedroht.
8: Übrigens sind wir alle stolz darauf, dass Sie den Geist der Person verkörpern konnten, die wir alle schätzen. Der Verteidigungsminister und seine Frau.
3: Männern ist es verboten, sich mir zu nähern. Ich bin ein Minengebiet.
9: Sie sind hier unter Freunden. Wir sind die letzte Bastion zum Schutz unseres Landes. Wir sind die Adler der Republik.
10: Weiß Caligula, dass Sie mit seiner Frau schlafen?
11: Die Feinde sind überall.
4: Wirst du es jemals sein lassen, zur Schauspielerin?
10: Wir brauchen jetzt Ihre Hilfe, geschätzter George.
6: Sie wollen, dass du ein Mikrofon trägst.
11: Ich werde dich nicht wiedersehen. Dein Leben ist in Gefahr.
12: Wir befinden uns im Ausnahmezustand.
10: War es Ihre Idee, diese Rede zu halten?

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0: Hoher Besuch aus Berlin in der Magdeburger Neustadt. Die Bundesbauministerin Verena Huberts war in die Niederungen der Provinz gekommen, um hier den Städtebautag 2026 zu feiern. Dazu sucht sie sich oder ihre Vorgänger immer wieder einmal eine mittelgroße Stadt aus, die von dem Bundesprogramm der Städtebauförderung profitierten.
1: Wir haben hier eine jahrzehntelange Geschichte auch der Städtebauförderung. Über 160 Millionen haben wir als Bund schon investiert. Und man sieht hier in der Neustadt sehr gut, worum es geht am heutigen Tag. Denn wir haben uns das Motto lebendige Orte, starke Gemeinschaften gegeben. Und es geht auch darum, dass wir nicht nur in unseren Städten leben, sondern dass wir Orte haben, wo wir uns begegnen, jung und alt, wo man zusammenkommt. Und dafür steht die Neustadt. Hier ist richtig was passiert, hier geht was. Und deswegen habe ich gesagt, wir kommen hier nach Magdeburg.
0: In Magdeburg waren es bis jetzt 163 Millionen Euro, die investiert wurden. Die letzten 1,3 Millionen Euro wurden von Bund und Land zur Umgestaltung des Nikolaiplatzes dazugegeben. Geld, mit dem man die historischen Strukturen wieder hervorhob, die hier Anfang des 19. Jahrhunderts nach der napoleonischen Besetzung der Stadt entstanden.
1: Die Städtebauförderung, die gibt es schon seit 50 Jahren. Da gehen Bund, also wir aus Berlin, mit den Bundesländern, aber den Städten auch gemeinsam voran, um unser Zuhause weiterzuentwickeln, um Orte zu schaffen, an denen man sich gerne begegnet, wo man sich gerne aufhält, um unsere Städte aber auch ein Stück weit fit zu machen für die Zukunft. Und ich habe mir, letztes Jahr waren wir in Koblenz, also in Rheinland-Pfalz, das ist meine Heimat, habe ich mir dieses Jahr Magdeburg ausgesucht, weil es eben hier auch so viel gibt, was man schon geschafft hat. Und deswegen bin ich auch ganz gespannt, nachher rüber zum Jugendzentrum Knast zu gehen.
0: Denn dafür hatte die Ministerin noch einen neuen Förderbescheid im Gepäck. 570.000 Euro, die in das Jugendzentrum investiert werden sollen.
2: Das Geld ist dazu gedacht, dass bei uns die Räume erweitert werden. Also wir werden größer, was den Innenbereich betrifft und da dann halt mehr Platz für die Kinder haben. Ja, wir sind sehr gut besucht. Wir haben täglich 60 bis 100 Kinder und Jugendliche und da benötigen wir einfach mehr Platz.
0: Diese Baumaßnahme ist für 2027 angedacht, um dem zunehmenden Bedarf an den Angeboten der Einrichtung gerecht zu werden. Und was dort und in anderen Einrichtungen des Stadtteils so gemacht wird, davon konnte man sich im Verlauf des Tages auf dem Familienfest rund um den Moritzplatz überzeugen. Einem Familienfest, wie es viele an diesem Samstag gab, denn die Städtebauförderung ist ein bundesweites Programm, von dem alle Bürger dieses Landes profitieren. Schließlich speisen es auch alle Bürger mit ihren Steuergeldern.
3: Zehn Jahre ist es inzwischen her, dass das Deutsche Rote Kreuz seine Landesgeschäftsstelle in Sachsen-Anhalt von Halle nach Magdeburg verlegte. Damals war jedoch klar, dass es sich bei dem Standort in der Lüneburger Straße nicht um das endgültige Zuhause des Landesverbandes handeln sollte. Und schon zu diesem Zeitpunkt hatte man bereits ein Auge auf das historische Gebäude am Fischerufer geworfen, das einst als das städtische Armenhaus diente. Ein Ort, der alten, kranken und allgemein bedürftigen Menschen Unterkunft und Unterstützung bot und somit eigentlich perfekt zur Philosophie des Deutschen Roten Kreuzes passte, der Organisation damals aber nicht als Standort angeboten wurde. 10 Jahre später konnte dieser Wunsch nun doch endlich verwirklicht werden, im Beisein von rund 130 Gästen aus der Politik, Wohlfahrt, Hilfsorganisationen, den DRK-Kreisverbanden und mehr, die am Freitag, dem Weltrotkreuztag, in die neue Landesgeschäftsstelle geladen wurden, um diese feierlich zu eröffnen.
4: Also wir sind eine Organisation, die durch vielfältige Aufgaben geprägt sind und wir brauchen verlässliche Strukturen, verlässliche Standortentscheidungen. Das war bei der letzten, in dem letzten Domizil nicht ganz so optimal. Das Umfeld ist hier auch vor allen Dingen mit den Parkmöglichkeiten am Schleinufer. Die Erreichbarkeit ist gut. Beim letzten Standort hatten wir immerhin die Straßenbahn dabei. Das war auch nicht schlecht, muss man so zu sagen. Also insgesamt ändert sich jetzt durch den Umzug für das Land nicht viel. Also wir machen unsere Arbeit weiter, aber auf neuer, moderner und verlässlichere Art.
3: Neuer und moderner ist auch das Gebäude an sich. Insgesamt war der Umzug mit einem Kostenaufwand von rund 150.000 Euro verbunden, der jedoch ausschließlich durch eigene Mittel des DRK gedeckt werden konnte. Im Februar letzten Jahres wurde der Standortwechsel in die Wege geleitet und knapp ein Jahr später konnte die neue Geschäftsstelle auch schon bezogen werden. Nach Beendigung der ausgiebigen und aufwendigen Sanierungsarbeiten unter Berücksichtigung

0: Berücksichtigung des Denkmalschutzes.
1: Also wir dürfen zum Beispiel auch draußen keine Schilder anbringen oder andere Dinge. Das muss alles mit dem Denkmalamt abgestimmt werden, das muss alles genehmigt werden. Also Sie können sich das so vorstellen, dass das Haus praktisch komplett entkernt wurde. Dann war es dann noch die Wände, die Fußböden, die wurden teilweise auch noch erneuert und dann ist alles neu gemacht worden.
0: Darunter der brandneue Fahrstuhl, der dieses doch sehr treppenlastige Objekt nun auch barrierefrei machte, sodass wirklich jeder von den vielfältigen Angeboten der Landesgeschäftsstelle Gebrauch machen kann. Zu diesen konnten sich auch die Gäste am Freitag einen Überblick verschaffen und das teilweise aus erster Hand, etwa beim begehbaren Rettungswagen und dem Rettungsboot der Wasserwacht, die draußen im Hof präsentiert wurden. Drinnen wartete zudem eine Vielzahl an Informationsständen auf die Besucher. Es gab interaktive Angebote wie ein Quiz rund um den Pflegebereich und ein Lernszenario mit VR-Brille, das vor allem bei den jüngsten Besuchern für Begeisterung sorgte. Währenddessen stand ein Großteil der Räumlichkeiten für Besichtigungen offen, sodass die Gäste sich auch eine Meinung zu den modernen Arbeitsstandards in der neuen Geschäftsstelle bilden konnten.
1: Sicherlich möchten wir erreichen, dass die Besucher sagen, Mensch, die haben ein schöner Standort, gute Räume, gute Arbeitsbedingungen. Die müssen ihre Aufgaben ja sowieso machen und durch unsere Räumlichkeiten werden es jetzt nicht mehr Aufgaben, so kann man das nicht sehen. Aber sie können qualitativ auch gut gemacht werden, ob man immer im Großraumbüro sitzt oder ob man in kleineren Büros abgeschottet sitzt und kann am PC intensive Arbeit machen. Also insgesamt ist es eine Qualitätsverbesserung unserer Arbeit.
0: Knapp einen Monat ist der neue Standort bereits in Nutzung und dient seitdem ganz Sachsen-Anhalt, vor allem aber den Bewohnern der Landeshauptstadt wieder als zentraler Anlaufpunkt, wie es schon einst im Armenhaus der Fall war. Sodass in dem historischen Gebäude am Fischerufer gewissermaßen ein Kreis geschlossen werden konnte zwischen dem sozialen Engagement der Geschichte und der modernen Verbandsarbeit der Zukunft.
2: Wenn Markus Schönhoff dieses Spiel hier gewinnt, dann wird der erste BCM-Meister in der Billard-Bundesliga. Die Vorleistung dazu war natürlich eine gute Saison und dass Verfolger Bottrop auf den letzten Metern noch patzte.
3: Und wir haben jetzt erfahren, dass der Verfolger Bottrop in Elversberg eine Partie verloren hat. Und dann sollte auch ein Unentschieden schon reichen.
2: So Frank Eder zum letzten Spieltag, bei dem es der BCM aber insgesamt in eigener Hand hatte, die Meisterschaft zu gewinnen. Doch ein Sieg jetzt von Schönhoff würde schon vor den beiden letzten Partien dieser Saison, die De Jong Lelin und Ömer Karakurt bestreiten sollten, die Meisterschaft perfekt machen. Denn der Spieltag am Samstag konnte von den Magdeburgern bereits gewonnen werden.
3: Also gestern 6-2 gewonnen. Wir waren ja guten Mutes, dass wir das ziemlich sicher nach Hause bringen. Das war aber doch ein sehr spannendes Spiel. Und als Falco verloren hat und die nächsten Partien knapp begannen, da begann schon mal das große Zittern. Aber wir haben 6-2 gewonnen. Insofern sind wir heute in den Tag mit der Zielstellung, deutscher Meister zu werden, reingegangen.
2: Doch zurück zum Sonntagsspieltag. Falco Willenberger gewann sein Spiel gegen den BC GT Buhr sehr deutlich mit 40-23. Und bei Markus Schönhoff stand es 36-36, als es in die Schlussphase ging. Doch Schönhoff behielt die Nerven und legte noch einmal eine Serie von 3 Spielzügen vor und hatte dann als erster die 40 Punkte auf seinem Zählkonto. Nun war es an Kersten Reinhardts, im Nachstoß noch aufzuschließen, aber es gelang ihm nicht, sodass diese Partie mit 40-38 an Schönhoff ging und damit klar war, dass den Magdeburgern die Meisterschaft nicht mehr zu nehmen war.
3: Und damit sind wir jetzt schon mit 4-0 vorne. Jetzt kommt die zweite Runde, für die ich eigentlich auch die Hoffnung habe, dass wir mindestens eine Partie gewinnen. Also werden wir das Spiel heute nach Hause bringen und den deutschen Meister aus eigener Kraft für uns sichern.
2: Ja, und genau so kam es. De Jong Lelin spielte 50-35 und Ömer Karakurt beendete sein Spiel mit 50-37. Und das war über die Saison 2025-26 ein Durchmarsch auf Platz 1 der Bundesliga, in die man gerade erst 2025 wieder aufgestiegen war und man als Saisonziel eigentlich nur die Klasse erhalten wollte.
3: Nein, wir waren stabil. Also ich muss das Team loben, das hat sich immer beigestanden. Wir haben wirklich einen super Teamgeist und immer wenn einer mal versagt hat, hat es der andere ausgebügelt. Das war eigentlich das Geheimnis.
2: mit der Meisterschaft.

Meisterschaft qualifizierten sich die Magdeburger für die Teilnahme an der Europameisterschaft im Jahr 2027, die im Juni des kommenden Jahres in Porto ausgetragen werden soll. Und so geht es nun für die Mannschaft in die Sommerpause, die, so viel steht jetzt schon fest, mit dem traditionellen Freundschaftsspiel Ende August im tschechischen Kladno beendet wird.

0: Knapp 167.000 Besucher konnte das Theater Magdeburg im vergangenen Jahr in die verschiedensten Vorstellungen locken. Ein Anstieg von 5% verglichen mit dem Vorjahr. Ein Standard, den man gerne beibehalten möchte, weshalb auch in der kommenden Theatersaison eine gesunde Mischung aus allseits beliebten Klassikern und Neuheiten auf das Publikum wartet. Für Generalintendant Julian Chavas ist es bereits die 5. Spielzeit, die er gemeinsam mit seinem Leitungsteam erarbeitete. Ein gut eingespieltes Team, dem sich in diesem Jahr der neue Generalmusikdirektor Christian Oehland anschließen konnte.
1: Es gibt eine tolle Stimmung in der Magdeburgischen Philharmonie, spürt man sofort. Die Menschen haben Bock zu spielen. Es ist so auch, dass wir nächste Spielzeit spannende Projekte haben. Und ich glaube, am Schluss ist die Rolle des Generalmusikdirektors nicht nur seine Konzerte zu begleiten, sondern auch wirklich für die Klangkultur der Magdeburgischen Philharmonie zu arbeiten. Und das macht er wunderbar.
0: In der Spielzeit 26/27 können Theaterfans sich auf rund 30 Premieren aus allen Bereichen des Opernhauses freuen, darunter 14 Uraufführungen. Spaß für die ganze Familie dürfte das Ballett Der kleine Prinz versprechen, das für Kinder ab 6 Jahren im Oktober Premiere feiert. Choreografiert vom langjährigen Ballettdirektor Jörg Mannes, der in der neuen Saison noch 3 weitere Uraufführungen beitragen wird. Darin enthalten ein interaktives Projekt mit dem Namen Tanzmatrix, das im kommenden März seinen Weg auf die Bühne des Opernhauses findet.
1: Dieses Projekt Tanzmatrix ist sozusagen ein Weg zu finden, wo sich eine Oberfläche findet zwischen Ballett, die Kunst und die Technologie und die KI sozusagen. Und da werden die Gäste eingeladen, nicht das Handy auszuschalten, sondern einzuschalten. Es wird so eine Mischung zwischen digitale und reelle Bilder geben. Das wird bestimmt sehr interessant.
0: Die Tanzmatrix gehört zusammen mit 5 weiteren Projekten zu den Beiträgen, mit denen das Theater sich am Festival der Moderne beteiligt, das im kommenden Jahr von Mai bis Oktober in Magdeburg veranstaltet wird. Bei einer Inszenierung führt der Generalintendant sogar selbst Regie, beim Musiktheater Neverland, das auf der Geschichte von Peter Pan basiert.
1: Das ist eine Oper, die eigentlich eine Nicht-Oper ist, weil es wird eigentlich nicht gesungen. Es ist eher eine pantomimische Geschichte mit einem Orchester, ein zeitgenössisches Orchester im Orchestergraben. Und es geht darum, wie ehemalige Figuren der Fiktion, ehemalige Figuren von Peter Pan plötzlich aus der Fiktion ausgestiegen sind und sich 20 Jahre später begegnen.
0: Ebenfalls ein Projekt des Festivals der Moderne, eine Oper, die vor allem dadurch besonders interessant für Magdeburger sein dürfte, da sie sich um ein Thema dreht, das hier noch immer für Polarisierung sorgt, der Aufstieg und Fall einer Chipfabrik, auch bekannt als die Intel-Oper.
1: Mit der Geschichte um Intel haben wir mit großen Emotionen gespielt. Man hat mit Traum gespielt, man hat geträumt, oh, es kommt jetzt eine Chipfabrik nach Magdeburg, das ist ein Versprechen für Wirtschaft, das ist ein Versprechen für die Stadtgesellschaft und so weiter. Und dann ist der Traum plötzlich geplatzt. Und Oper ist die beste Maschine, um sich mit großen Emotionen zu beschäftigen. Es wird sich ein Oper, die über, sag ich mal, Sehnsucht von diesem Ort beschäftigt, mit voll Humor, die Hamster, die jetzt diese Ackerfläche bei der Intel-Besiedlung bewohnen, werden auch einen Platz auf der Bühne finden. Also ich glaube, man muss sich auf etwas sehr überraschungsvoll freuen.
0: Neben dieser Vielfalt an Neuheiten kann das Publikum sich aber auch auf eine Auswahl an Klassikern freuen, die vom Theater wieder aufgenommen werden. Etwa Shakespeares Sommernachtstraum im Bereich Ballett oder die Opern Carmen und Turandot. Neben alteingesessenen Stücken wollte man zudem auch bestimmte Formate wieder aufnehmen, zum Beispiel die Mitmachoper und die beliebten Kunstprojektwochen, wo Kinder und Jugendliche wieder die Möglichkeit bekommen, einmal selbst die Leitung einer Inszenierung zu übernehmen und vieles mehr. Als weiteres Saisonhighlight dürfte sich das Musical Cinderella von Richard Rodgers und Oscar Hammerstein herausstellen, das im November Premiere feiert. Sowie natürlich das Domplatz Open Air 2027 Wie im Himmel, das auf dem gleichnamigen Film aus dem Jahr 2005 basiert.
1: Die Hauptfigur ist diesmal nicht ein Held oder eine Heldin oder ein Liebespärchen, sondern die Hauptfigur ist

0: der Chor. Es geht um gemeinsames Singen. Es geht um die Kraft, die Musik. Und es geht um das Leben und wie wir uns dieses Leben vorstellen können, wie wir gemeinsam singen. Und ich freue mich so sehr, weil wir haben so ein tolles Open Chor im Theater Magdeburg, dass die die Hauptfigur dieses Musical darstellen werden.
1: Seit Dienstag ist auch der Kartenvorverkauf für sämtliche Vorstellungen im Gange. Hier gilt schnell zuschlagen. Schließlich sind vor allem die Tickets für das Domplatz Open Air immer heiß begehrt und sehr schnell ausverkauft. In die neue Spielzeit wird dann offiziell im September gestartet, traditionsgemäß wieder mit dem alljährlichen Theaterfest des Opernhauses.
2: Tausend Steine, wir bauen Zukunft, war ein Straßenkunstprojekt der Arbeiterwohlfahrt, kurz AWO. Aber am Ende waren es fast 2000 solcher Pappziegel, die seit November 2025 hergestellt und vor allem auch bemalt wurden. Daran beteiligt waren zahlreiche Schulen und Einrichtungen aus ganz Sachsen-Anhalt, die zum Auftakt der Aktion das Haus der Zukunft das erste Mal auf dem Willy-Brandt-Platz in Magdeburg errichteten.
3: Ja, es ist die erste Aktion, die wir im Projekt 1000 Steine im öffentlichen Rahmen haben. Das Projekt 1000 Steine, wir bauen Zukunft, ist ein Projekt, das letztes Jahr im November gestartet ist. Da hatten verschiedene Institutionen, vorrangig Schulen in ganz Sachsen-Anhalt, die Möglichkeit, so einen Stein, also einen so einen Stein, jeder einzelne Schüler zu gestalten. Und zur konkreten Frage, wie stelle ich mir meine Zukunft vor, was wünsche ich mir von meiner Zukunft? Ja, und das, was wir hier hinter uns sehen, ist das Konglomerat aus 2000 dieser Pappsteine, die unser Haus der Zukunft bilden.
2: Entstanden sind so rund um eine symbolische Säule der Gesellschaft zahlreiche kleinere Räume, die zum einen genutzt wurden, um kleineren Aktionen oder Workshops Raum zu geben, die sich aber auch verschiedenen Themenbereichen des Projekts widmeten. Denn über allem stand die Überschrift, wie wollen wir in Zukunft leben? Und die dazugehörenden Wünsche, vor allem der am Projekt beteiligten Kinder, fanden in Form von Zeichnungen den Weg auf die weißen Flächen der Pappziegel. Und da war vom Dreier BMW bis zum Weltfrieden alles dabei.
3: Ein wesentlicher Teil der Wünsche beschäftigt sich mit dem Thema Frieden. Wir leben in einer Welt, wo die Nachrichten von Krieg beherrscht sind. Und auch egal ob das jüngere Generation ist oder auch die ältere, wollen natürlich auch Frieden auf der Welt. Nicht jeder kommt aus Deutschland, der daran teilgenommen hat. Einige haben einen Fluchthintergrund. Die haben natürlich das Ganze aus erster Reihe erfahren. Ja. Und das ist was Essentielles. Ein zweites Cluster ist tatsächlich Umwelt, Natur und Klimaschutz. Also eine saubere Welt. Ich hätte nicht gedacht, dass so unheimlich viele Steine sich mit dem Thema Ocean Plastic, Meere, saubere Meere beschäftigen. Familie, Freunde, das ist halt auch noch mal eine wichtige Komponente, die sich viele für die Zukunft wünschen.
2: Im Grunde genommen bauen die freiwilligen Helfer dieses Kunstprojektes dieses Haus jedes Mal aufs Neue auf, mit einem nicht nur an die vorgefundenen Bedingungen angepassten Grundriss. Es ist zwar nur Pappe, aber die Wandelemente sind dann doch recht raumgreifend, so dass man 3 LKWs benötigt, um das Haus der Zukunft in Einzelteile zerlegt transportieren zu können. Und so startete das Projekt am vergangenen Wochenende in Magdeburg, um dann in den kommenden Wochen weitere Stationen im Bundesland anzusteuern.
3: Wir sind am 19. und am 20. Juni in Zeitz auf dem Schützenplatz und die Abschlussaktion findet dann am 21. und 22. August in Halle auf dem Marktplatz statt.
2: Das mal zum Schluss an unsere Zuschauer in Halle gerichtet, doch das Haus der Zukunft zu besuchen und vielleicht beim Aufbauen zu helfen, denn auch dazu werden immer Freiwillige gesucht, die am symbolischen Akt des Errichtens helfen und sich so mit den Zielen des Kunstprojektes beschäftigen.

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1: Ja, hallo erstmal. Ich weiß ja gar nicht, ob Sie es überhaupt interessiert. Ich erzähle es Ihnen trotzdem. Die Stadt möchte jetzt gerne einen Radweg schließen, den sie eröffnet hat, um ihn zu testen. Sie möchte ihn schließen, bevor sie ihn zu Ende getestet hat, weil sie glaubt, dadurch sparen zu können. Warum haben Sie ihn eingerichtet zum Testen, wenn Sie ihn dann doch nicht testen? Das muss irgendwer im Verkehrsministerium oder im Dezernat irgendjemand wissen. Vielleicht ist es auch nur, lass uns irgendwas machen, feststellen, ach nö, wir fangen was Neues an. Aber sparen müssen wir. Warum müssen wir sparen? Die MVB zum Beispiel. Da hat der Stadtrat jetzt beschlossen, dass die MVB mal gucken soll, ob sie nicht noch Einsparpotenzial hat. Nur haben sich einige Bürger beschwert und haben gesagt, ja, warum soll das denn noch schlechter werden mit der MVB, als es schon ist? Und darauf haben Ratsherren und Ratsherrinnen gesagt, na ja, die sollen doch nur prüfen. Ja, aber wenn ich jemanden bitte zu prüfen, kannst du sparen, kann der immer sparen. Wenn ich zum Beispiel Wassersuppe habe, ich kann das Wasser sparen. Habe ich dann nur noch einen Teller, aber ich habe einen Teller, kann ich auch sparen. Habe ich noch einen Löffel, kann ich auch sparen. Habe ich immer noch den Tisch, auf dem alles gestanden hat, kann ich auch sparen. Und dann, irgendwas ist ja immer. Ach ja, und da wir gerade beim Sparen sind, der Stadtschreiber soll eingespart werden. 15.000 Euro im Jahr. Weil so ein Stadtschreiber, was macht der? Der schreibt. Wer schreibt, der bleibt, denkt man immer, aber der bleibt nicht. Der geht dann ja jedes Jahr weg und ein neuer kommt. Und Halle hat das schon seit sehr langer Zeit. Und obwohl es Halle genauso schlecht geht wie Magdeburg, machen die es weiter. Warum? Weil die wissen, dass so ein Stadtschreiber Werbung für die Stadt macht, in seinen Büchern darüber schreibt. Und wenn er mal einen großen Preis kriegt, kaufen sich die Leute die Bücher und lesen, oh guck mal, da taucht ja Halle auf. Oder dann eben Magdeburg. Warum wollen wir das nicht? Weil es ist Kultur. Und was wir noch besser können als Kultur, hassen, ist sparen. Und wenn man beides verbinden kann, Kulturhass und sparen, dann sparen wir eben. In diesem Sinne sparen wir einfach mal ein. Und wenn wir alles eingespart haben, ich sagte ja, am Ende ist immer noch ein Tisch da. Und wenn der Tisch nicht da ist, Mensch, ein leerer Raum ist auch was Schönes. Vakuum, Magdeburg, passt. Danke.
2: Mit dem Beginn der Sommersaison startet auch der Campingplatz am Nordbad in Halle mit deutlich erweiterten Kapazitäten in die neue Urlaubssaison. Bereits am vergangenen Montag trafen sich dort Vertreter der Stadtwerke und weitere Unterstützer des Platzes, um die Neuerungen vorzustellen. Hintergrund für den Ausbau ist die anhaltend hohe Nachfrage nach Campingmöglichkeiten. Statistiken zeigen, dass die Anzahl der Camper seit der Corona-Pandemie stetig ansteigt.
3: Wir haben hier in Halle und Umgebung leider wirklich nicht viele Plätze und wir sind hier eben sehr zentral gelegen. Die Leute haben einen ganz kurzen Weg bis zur Straßenbahn, 2-3 Minuten Fußweg, die haben einen ganz kurzen Weg zur Saale. Sie können hier also bei uns übernachten, aber dann viel in Halle erleben, ohne dass sie große Wege hinter sich zurücklegen müssen und dafür ist der Platz einfach perfekt.
2: Zu den Freizeitangeboten zählt unter anderem auch das angrenzende Freibad. Dieses öffnet ab kommender Woche wieder seine Türen für Besucher. Camper können das Bad dann ebenfalls benutzen, müssen dafür allerdings, wie alle anderen auch, den regulären Eintrittspreis bezahlen. Ein kostenloser Zeitvertreib bietet dahingegen der Saale-Radweg, der vom Platz aus unmittelbar zu erreichen ist. Aber auch auf dem Gelände selbst finden sich Aktivitäten. Darunter gibt es jetzt neue Sitzgelegenheiten, die den Aufenthalt für Besucher angenehmer machen sollen, ebenso wie die Feuerstelle. Hinzu kommt auch ein fester und barrierefreier Sanitärbereich. Dort wurden unter anderem extra niedrige Waschbecken für Kinder eingebaut. Im Eingangsbereich soll demnächst auch noch eine Küchenanlage installiert werden. Bereits vorhanden ist eine Entsorgungsstation für Chemietoiletten an der Außenseite des Gebäudes. Diese kann von den Gästen, die schon am Montag angekommen sind, direkt genutzt werden.
3: Die Anmeldung ist ganzjährig möglich, einfach über unsere info@badeninhalle.de. Da nehmen wir ganzjährig Anmeldungen entgegen. Ansonsten geht es auch immer kurzfristig per Telefon während der Öffnungszeit des Freibades oder einfach auch, manche Leute kommen einfach vorbei und fragen, haben Sie noch was frei? Und dann schauen wir halt. Wir haben aber auch jetzt hier, wenn die Leute den Platz schon befahren haben, aber noch keine Zuweisung für eine Stellfläche haben, haben wir, wenn sie reingefahren sind auf unserem Platz, 2 Reserveplätze. Dort können sie erstmal eine Nacht nächtigen und dann melden sie sich einfach den nächsten Tag an der Kasse vom Freibad und dann bekommen sie eine Stellfläche zugewiesen.
2: Zusätzlich steht bei besonders großem Andrang ebenfalls der öffentliche Parkplatz des angrenzenden Schwimmbads für eine Übernachtung zur Verfügung. Es wird sich aber erhofft, dass die bisherige Erweiterung erst einmal ausreicht. Um mehr Gästen Platz bieten zu können, wurde die Anzahl der Stellflächen von bisher 27 auf nun 44 erweitert. Rund 30 davon sind für Wohnmobile und Wohnwagen geeignet. Einige weitere Flächen sind Zeltplätze. Die Nähe zum Stadtzentrum und gleichzeitig direkte Lage an der Saale macht den Campingplatz einzigartig. Doch es wird weiter geplant, denn das Ziel ist, den Standort künftig auch noch attraktiver für Wasserwanderer und Radfahrer zu machen und den Tourismus in Halle weiter zu stärken.

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3: Es hat schon eine gewisse Ironie. Das ZDF wurde Anfang der 1960er Jahre auf Betreiben der Adenauer-Regierung geschaffen, die zudem ihr zu linkslastigen ARD-Fernsehprogramm einen publizistischen konservativen Gegenpol schaffen wollte. Das ursprünglich als privates Fernsehen konzipierte zweite Fernsehprogramm für die Bundesrepublik wurde dann jedoch eine weitere öffentlich-rechtliche Anstalt. Den nächsten Versuch unternahm gut 20 Jahre später die CDU-geführte Regierung Kohl. Diesmal gelang es, privates Fernsehen in Deutschland zu etablieren. Es entstand das duale System in der deutschen Medienwelt. Doch auch hier ging das Kalkül einer publizistischen Alternative nicht wirklich auf. Privates Fernsehen steht heute für sehr auf die Quote fixiertes Unterhaltungs-TV. Wieder etwa 20 Jahre später kam ein dritter Player hinzu. Das Internet ermöglicht es jedem, zum Beispiel über YouTube, seinen eigenen Fernsehsender zu veranstalten, ganz ohne Medienaufsicht oder gar Lizenzierung. Einfach so. Seitdem sind wieder etwa 20 Jahre vergangen und das öffentlich-rechtliche Mediensystem, bestehend aus Radio- und Fernsehprogrammen, befindet sich in einer Glaubwürdigkeitskrise. Es muss sich immer noch mit den Vorwürfen, zu links zu sein, auseinandersetzen, und damit hat sich in den letzten 70 Jahren nicht wirklich etwas geändert. Ja, es geht sogar so weit, dass die CDU eine Zusammenlegung von ARD und ZDF ins Gespräch brachte, denn das öffentlich-rechtliche Mediensystem ist zu groß und zu teuer geworden. So zumindest der Tenor der Enquete-Kommission, die sich in den letzten 3 Jahren ausführlich mit diesem Thema beschäftigte. Und nun stellte die CDU-Fraktion die wichtigsten Ergebnisse der Arbeit dieser Enquete-Kommission vor.
4: Hier haben sich die Medienpolitiker zusammengefunden, die Vorschläge erarbeitet haben, wie man den öffentlich-rechtlichen Rundfunk zukunftsfit gestalten kann. Und zukunftsfit heißt, dass er am Ende auch bezahlbar bleiben muss und dass er am Ende auch seinem Auftrag natürlich gerecht wird, ausgewogen und neutral zu berichten.
3: Dazu hat man einige Vorschläge erarbeitet, wie man das erreichen könnte. Vorschläge, die nach Ansicht der Medienpolitiker über alle Parteigrenzen hinweg zukünftig Einzug in die deutsche Mediengesetzgebung finden sollten.
4: Also, dass man Doppelstrukturen versucht abzuschaffen, dass man auch bei den Gehältern sich am öffentlichen Dienst, bei den Führungskräften orientiert und nicht an irgendeinem öffentlichen Sektor. Ja, dann gibt es Vorschläge, dass man eben auch Sender zusammenlegt. Und das war schon sehr interessant, da die unterschiedlichen Meinungen aller Beteiligten auch in der Ausschusssitzung zu hören und am Ende daraus Schlussfolgerungen zu ziehen.
3: Eine solche Schlussfolgerung könnte sein, ARD und ZDF zusammenzulegen, die Rolle der heutigen dritten Programme zu stärken oder auch auf Sender zu verzichten. Maßnahmen, die teilweise bereits umgesetzt werden, wie das baldige Ende von One, Tagesschau 24 und ARD Alpha,

0: oder die Zusammenlegung der Informations- und Dokumentationsangebote von ARD und ZDF auf einen gemeinsamen Kanal.
1: Die ersten Reformen, die angestoßen wurden, basieren ja eigentlich auf unserem langen Durchhalten an diesem Thema. Am Anfang wurden wir verlacht als Union in Sachsen-Anhalt, aber es war der richtige Weg, eben auch kritisch zu hinterfragen, ob alles in der Größe so sein muss, wie es ist, oder ob man es nicht schlanker gestalten kann. Denn wir leben mittlerweile in einer so pluralen Welt mit so vielen Angeboten und da muss man sich am Ende auch drauf einstellen.
0: Doch grundsätzlich war es der Enquete-Kommission wichtig, sich als Fürsprecher für das öffentlich-rechtliche Mediensystem zu positionieren. Ist es doch die bewährte Form eines staats- und wirtschaftsfernen Mediums. Vor allem, weil über die Gebühr die Finanzierung über die Nutzer geregelt wird. Dennoch ist die AfD der schärfste Kritiker dieses Systems. Man drohte sogar, den Medienstaatsvertrag kündigen zu wollen, sollte es eine AfD-geführte Landesregierung geben.
1: Naja, also man kann Rundfunkstaatsverträge kündigen, das ist keine Frage, aber man ist verfassungsrechtlich natürlich dazu verpflichtet, dann trotzdem einen öffentlich-rechtlichen Rundfunk vorzuhalten, einen neuen zu schaffen, und der wäre am Ende auch wieder durch einen Beitrag zu bezahlen. Also von daher muss man ganz genau in der Debatte hinschauen, was man wirklich fordert und was nicht. Wir haben uns auf die Seite gestellt und gesagt, wir fordern das, was machbar ist, und wir halten es auch für richtig, dass wir eine Grundversorgung für die Menschen haben, die beitragsfinanziert ist. Aber wir verschließen uns natürlich auch nicht dem, den Beitrag nicht nur stabil zu halten, sondern ihn auch vielleicht auch weiter zu senken.
0: Wer also glaubt, keine Haushaltsabgabe mehr bezahlen zu müssen, der irrt. Zu fest ist die öffentlich-rechtliche Medienwelt in der deutschen Gesetzgebung verankert. Es lohnt jedoch, das System zu reformieren, und dazu ist es der CDU Sachsen-Anhalt gelungen, immer mehr Medienpolitiker in den Bundesländern hinter sich zu versammeln.
1: Also rechtliche Bindung erhält der Abschlussbericht der Enquete-Kommission nicht. Es sind ja Empfehlungen. Aber dadurch, dass man jetzt sieht, dass über so Parteigrenzen hinweg gemeinsame Formulierungen gefunden wurden, sieht man ganz deutlich, dass mittlerweile auch in Gesamtdeutschland angekommen ist, dass wir den Rundfunk reformieren müssen, wenn wir ihn auf der einen Seite mit einer hohen Akzeptanz auch weiterhin haben wollen.
0: Der Bericht der Enquete-Kommission wird nun dem Landtag zur Diskussion vorgelegt. Man muss abwarten, welche Maßnahmen sich wirklich einmal in einem noch zu verhandelnden Rundfunkstaatsvertrag wiederfinden werden.
2: In der Kläranlage Halle Nord startete am Mittwoch ein innovatives Forschungsprojekt für saubereres Wasser. Dafür hat das Land heute einen Fördermittelbescheid in sechsstelliger Höhe übergeben. Das Projekt ist bis Ende 2028 geplant und soll neue Technologien unter realen Bedingungen erproben. Im Mittelpunkt steht dabei ein technischer Großversuch zur Entfernung von Spurenstoffen und Mikroplastik aus dem Abwasser. Forschende der Hochschule Magdeburg-Stendal arbeiten zusammen mit Industriepartnern an speziellen keramischen Membranen, die Schadstoffe aus dem Wasser filtern sollen.
3: Es gibt bereits Technologien am Markt, die auch die anthropogenen Schadstoffe entfernen können. Aber diese Technologien haben verschiedene Nachteile. Und deswegen wollen wir hier ein neues Verfahren testen, die Nanofiltration. Sie müssen sich vorstellen wie ein Sieb. Aber ein unendlich feines Sieb. Das sind unvorstellbar kleine Poren. Wir reden hier über ein Milliardstel Meter, die diese Poren haben. Und quasi das Wasser, die Wassermoleküle gehen durch das Sieb durch. Und die größeren Bestandteile, also die Schadstoffe, werden zurückgehalten.
2: Ein weiteres Verfahren kombiniert Oxidationsmittel mit UV-Strahlung. Getestet wird die Technik direkt auf dem Gelände der Kläranlage mit Hilfe mobiler Containeranlagen. Ziel ist es, nicht nur die Wirksamkeit zu steigern, sondern auch ein deutlich kostengünstigeres Verfahren als bisher zu finden. Das Klärwerk in Halle wird dafür zum sogenannten Reallabor. Unter realen Bedingungen soll dort getestet und weiterentwickelt werden. Mit dem Projekt reagiert das Land auf wachsende Herausforderungen in der Wasseraufbereitung. Denn immer mehr Spurenstoffe gelangen ins Abwasser, etwa durch Medikamente, Kosmetikprodukte oder Reifenabrieb. Gleichzeitig verschärft die Europäische Union die Anforderungen an die kommunale Abwasserreinigung. Aber man verspricht sich viel von den gewonnenen Erkenntnissen.
4: Ja, wir sehen eigentlich drei mögliche Vorteile, die entstehen können. Wenn es gelingt, das nachzuweisen, dass das erfolgreich ist, dann ist das in Sachsen-Anhalt multiplizierbar, vielleicht sogar in ganz Deutschland multiplizierbar. Der zweite Vorteil besteht darin, dass wir die Wissenschaft einbinden können. Es ist ja die Fachhochschule Magdeburg-Stendal, die uns hier begleitet, auch ein Unternehmen vom Weinberg-Campus, die GmbH.

0: ist Wissenschaft aus Sachsen-Anhalt für Sachsen-Anhalt, wenn Sie so wollen. Und der dritte Vorteil besteht darin, dass wenn es gelingt, die Wirtschaftlichkeit nachzuweisen, können wir zukünftig tatsächlich Bürgerinnen und Bürger in Sachsen-Anhalt und vielleicht auch darüber hinaus von zusätzlichen Kosten, die sonst entstehen würden, entlasten.
1: Die Stadtwerke Halle sehen darin auch eine Chance für mehr Klimaschutz. Denn die Kläranlage gilt bereits als Vorreiter der Energieeffizienz und CO2-Einsparung. Mit dem neuen Großversuch könnte Halle nun auch bei der modernen Abwasserreinigung bundesweit eine Vorreiterrolle übernehmen.

Betritt man einen sakralen Raum, so wie die Klosterkirche unserer lieben Frauen in Magdeburg, ist es möglicherweise genau das, was man erwartet. Aber wie gelingt es hier, eine komplexe Installation zu Problemen unserer Gegenwart einzubinden? Das beantwortet der israelische Künstler Itamar Gof mit seiner Installation »The Rhinoceros in the Room«.

9 Meter hoch, 18 Meter lang. Ein riesiges Sinnbild für etwas, was man im großen Kirchenschiff so gar nicht erwartet. Ein Nashorn im Raum. Eigentlich ist es ja ein Elefant im Raum, wenn niemand sich traut, das wirkliche Problem anzusprechen, das ganz offensichtlich das Handeln des Einzelnen und auch der Gemeinschaft behindert. Man braucht dann doch eine ganze Menge Hintergrundwissen, um die Vielschichtigkeit dieser Installation zu erfassen. Das ist ein Holzschnitt von Albrecht Dürer, entstanden um das Jahr 1515. Dürer hat das Tier nie selber gesehen. Es war ein Geschenk des indischen Sultans Muzaffar II. An den portugiesischen König Manuel I. und war das erste lebende Nashorn in Europa seit der Antike, also ein Symbol für imperiale Macht. Heute sind Nashörner vom Aussterben bedroht. Nur konsequenter Artenschutz ist bemüht, den Fortbestand zu sichern. Es gibt das berühmte Theaterstück Die Nashörner von Eugene Ionesco, in dem Menschen sich in Nashörner verwandeln, weil sie kurzsichtig und stur in einem totalitären System mitlaufen. Und Nashörner gehören nicht in unsere natürliche Umwelt. Sie sind also ein Symbol für das Fremde. Dazu die beeindruckende Klangwelt, die die eigens für diese Installation komponierte Musik schafft. Und so ein weiteres Mal die Erwartung an einen sakralen Raum entscheidend durchbricht.

Alles in allem ein Kunstwerk, das gesellschaftliche Probleme wie Angst vor dem Fremden, Angst, sich den wirklichen Problemen unserer Zeit zu stellen und Position zur Zerstörung unserer natürlichen Ressourcen hintergründig präsentiert.

0: Sich das Ganze anzusehen und über die Vielschichtigkeit des Anliegens der beteiligten Künstler nachzudenken, hat man noch Zeit bis zum 5. Juni im Kunstmuseum Magdeburg.
1: Obwohl sich die genannten Nachteile erneuerbarer Energiequellen meist darauf beschränken, dass sie die Landschaft verunstalten würden, was ja ohnehin eine subjektive Aussage ist, setzen sich viele Verbraucher mit den überwiegenden Vorteilen erst gar nicht auseinander, wenn sie doch von einem Umstieg auf grüne Energiequellen schon jetzt profitieren könnten. Um den Bürgern diese Vorteile näher zu bringen und sie insgesamt sichtbarer zu machen, gab der Landesverband Erneuerbare Energien am Mittwoch den Startschuss für eine sachsen-anhaltweite Kampagne zum Ausbau von Windkraft und Photovoltaik.
2: Wir haben geplant, dass wir mit einer Tour durch das Land uns verschiedene Projekte anschauen.

0: Frauen, aber auch Unternehmen, Kommunen vor Ort und Menschen, die ganz persönlich Erfahrungen mit erneuerbaren Energien im Alltag haben und wollen O-Töne sammeln, um gemeinsam zu schauen, wie eigentlich der Stand im Land ist und was Erneuerbare schon jetzt hier im Land auch bewegen.
1: In diesem Rahmen wird eine Videoserie entstehen, die auf diversen Plattformen der sozialen Medien kursieren soll. Einerseits natürlich, um einen möglichst großen Anteil der Bevölkerung zu erreichen. Andererseits erhofft man sich aber auch, somit eine Lücke schließen zu können. Denn im Online-Diskurs wird über erneuerbare Energien oft sehr einseitig berichtet.
0: Das liegt auch viel daran, dass viele Mythen, Halbwahrheiten, auch Propaganda vorherrschen. Und wir haben für uns identifiziert, dass wir, glaube ich, viel zu wenig auch offensiv zeigen, was wir eigentlich können. Wir sind jetzt schon der größte Energielieferant des Landes. Wir sichern jetzt schon im Land zahlreiche Arbeitsplätze und auch die Versorgung von Unternehmen. Wir bieten Sicherheit, gerade in unsicheren Zeiten, Stichwort Gaskrise, Iran-Krieg. Und das sehen die Menschen zwar auch, aber ich glaube, es wird zu wenig gezeigt und gesagt, und zwar in der Lebenswirklichkeit der Menschen.
1: Wichtig bleibt daher auch der Austausch mit den Energieministerien, um die Offenheit gegenüber erneuerbaren Energien auch seitens der Politik weiter zu begünstigen. Diesbezüglich könnte mit dem Akzeptanz- und Beteiligungsgesetz schon eine gute gesetzliche Grundlage geschaffen werden, von der die Gemeinden, in denen der Ausbau bereits stattfindet, schon jetzt profitieren und somit auch die dort ansässigen Bürger. Es muss aber weiter geworben werden, so der Energieminister am Mittwoch.
2: Wir müssen immer wieder deutlich machen, dass es sinnvoll ist, auf die Erneuerbaren umzusteigen, dass wir herauskommen aus fossiler Abhängigkeit. Wir sehen es gerade durch den Iran-Krieg, dass die Benzinpreise steigen bei uns, dass fossile Energieträger auf Dauer teurer werden und gerade die Erneuerbaren Heimatenergien sind. Denn die Wertschöpfung wird hier bei uns im Lande betrieben und dafür setzen sich diese Verbände ein.
1: Warum das ausgerechnet jetzt geschehen soll? Bei Betrachtung der aktuellen Umfragen spielte sicherlich die kommende Landtagswahl eine Rolle. Aber, wie es der Geschäftsstellenleiter des Landesverbandes betonte, nicht ausschließlich.
0: Wir haben aber durchaus auch das Ziel, über die Wahl als Anlass hinaus damit auch weiter Erfahrungen zu sammeln und weiter zu kommunizieren, um eben tatsächlich den Menschen auch anzubieten, das, was wir als Branche, als Erneuerbare leisten, das, was wir imstande sind zu tun für das Land und auch für die Menschen vor Ort und auch Perspektiven zu geben.

Seit zwei Wochen zeigt das Kunstmuseum Magdeburg eine Ausstellung unter dem Titel Das geteilte Jetzt, The Share It Now.

Der mit der Ausstellung verbundene Aufwand wird zu Recht mit dem 50-jährigen Jubiläum des sakralen Gebäudes als Kunstmuseum gerechtfertigt. Und auch deshalb ist es gelungen, eine Reihe von international renommierten Künstlern zur Teilnahme zu bewegen.

Im Fokus steht die Frage, wie wir das hier und jetzt erleben, während wir gleichzeitig mit unterschiedlichen, oft instabilen Realitäten konfrontiert werden. Die Kunstwerke bieten dabei Perspektiven jenseits der klassischen Nachrichtenbilder und verzichten ganz bewusst auf rein dystopische Zukunftsszenarien. Die Gruppenausstellung vereint weitreichende Positionen aus den Bereichen Malerei, Video, Skulptur und Fotografie.

Die Ausstellung in den Räumen des oberen Kreuzgangs bietet keine fertigen Antworten, sondern versucht, den Besucher zu bewegen, eigene Positionen im Hier und Jetzt zu beziehen. Das ist in unserer komplexen Gegenwart nicht einfach, regt aber zum Nachdenken an. Und dazu hat man im Kloster Unser Lieben Frauen noch bis zum 6. September Zeit.

0: Frau Zweig?
1: Ja?
0: Sie riechen ein bisschen nach Rauch.
1: Ach, guck mal an. Bist ja ganz heller. Hm? Kümmer dich mal ein bisschen um dein Kunstwerk. Wer nicht fertig wird, kriegt eine 6.
0: Eine 6?
2: Ja.
3: Hallo. Ist alles in Ordnung? Arne, wer ist das?
4: Das ist Kurt. Kurt, mein Ex-Mann. Er denkt, dass wir noch beide verheiratet sind.
3: Hallo, ich bin Bernd Zweig. Chopin. Schön.
4: Das geht uns nichts an.
5: Wenn jemand in Not ist, dann geht uns das immer was an.
3: Was ist denn?
4: Katzenfahrer ruhig mal steppen lassen.
6: Man hat uns hierher geschickt, dass wir ihn jetzt hier abliefern können. Er hat Alzheimer.
3: Es tut mir leid, dass du Alzheimer hast. Mach die Augen zu. Du bist mir jeden Tag schöner geworden.
7: Ich habe eine schrecklich gut aussehende Frau!
3: Ich war letzte Woche mit Kurt in einer Demenz-WG. Sie würden ihn aufnehmen.
4: Ich kann ihn nicht hier lassen. Ich fühle mich verantwortlich.
8: Du warst alles für mich. Ich bin noch nie so tief verletzt worden.
3: Es wird immer schwieriger werden.
7: Hast du einen anderen Mann?
3: Und wir beide werden auch älter.
5: Wenn ich an Kurz Stelle wäre oder vielleicht irgendwann einmal bin, würde ich mich sehr glücklich schätzen, mich an deiner Seite zu wissen.
9: Dieses Jahr bekommt Conny einen neuen Freund.
10: Sein Flügel hängt so komisch herunter.
11: Er könnte verletzt sein.
10: Ich bin Conny.
12: Kannst du den Vogel mal beschreiben?
10: Er hat Federn, Flügel, einen Schnabel.
11: Da war's schon wieder.
10: Er sollte lieber nichts von Klaus wissen.
12: Wieso nicht?
10: Er kann Tiere nicht leiden.
11: Aber Sie hören das doch.
12: Oh, Sie meinen den krächzenden Vogel?
11: Ja.
12: Nein, den höre ich nicht. Den auch nicht.
9: Es gibt viel zu lernen.
12: Jedes Jahr im Herbst fliegen Sie in den warmen Süden. Um sich zu schützen, müssen Sie gut zusammenhalten.
13: Rechter Flügel nicht funktionstüchtig.
10: Was, wenn Klaus Flügel nicht heilt und er nie wieder fliegen kann?
9: Ach. Und viel zu lachen.
11: Nein!
9: Begleite Conny auf ihr neues Kinoabenteuer.
11: Oh nein.
9: Bei dem sie Klaus dem Kranich hilft.
10: Ah, oder auch nicht. Klaus!
9: Wieder zu fliegen.
11: Eine Katastrophe jagt die nächste.
10: Ha, daneben!
14: Perfetto!
10: Warte, Klaus!
15: Hast du schon mal so einen krassen Move gesehen?
12: Nope.
9: Meine Freundin Conny. Abenteuer mit Kranich Klaus.
16: Ja, das sieht nach Komödie aus.
17: Hi.
16: Hi. See you tomorrow.
17: Was wollen wir eigentlich gucken?
16: Weiß ich nicht. Wir können mal gucken, was so da ist.
18: Nachhaltigkeit, Migration, Klimawandel. Man das ohnehin nicht voneinander trennen kann.
19: Dann würde ich vielleicht die halbe Gurke

0: Und
1: vielleicht eine Vorspeise und einen Salat.
2: Ich habe mal wieder Bock auf Fisch. Mhm. Justin verliebt sich in Alice, doch sie lebt für ihn immer einen Tag in der Zukunft und er lebt für sie einen Tag in der Vergangenheit.
3: Da sieht man nicht viel.
4: Darf ich mal?
0: Such doch mal aus dem Movie, das hat Julia mal erwähnt. Ja, die wäre vielleicht besser. Die auch. Die nicht.
5: Ich mach dir erstmal einen Tee.
0: Nein!
2: Der Bildhauer Ariel arbeitet nachts als U-Bahn-Fahrer, um sich die Miete für sein Atelier in Brooklyn zu verdienen. Im Schlaf verfolgen ihn Visionen von einem Tier, das mit ihm spricht.
6: Weil du Hurensohn, zu dem ich besser eine Scheißkarre abzustellen.
2: Hier, das Leben ist ein Croissant. Mhm. Scheidung und andere Liebeserklärungen. Mhm.

0: Jeden Sonntag spielen wir hinter einem Gitter, weil niemand uns je ins Gesicht blicken darf.
1: Unser musikalisches Angebot ist nicht gut genug.
2: Wisst ihr, wer gern zurückkehren würde? Don Antonio.
3: Vivaldi.
2: Holen wir Vivaldi.
1: Probieren wir diese Variation.
0: Ich bin keine erste Geige. Das kann ich nicht sein.
1: Wie ist dein Name?
0: Cecilia. Wenn der Krieg vorbei ist, werde ich mit einem Offizier vermählt. Dann kann ich nicht mehr spielen.
1: Du hast etwas, das die anderen nicht haben. Ich würde gern Musik machen, die begeistert, die benommen macht. Die so ist wie das Leben.
3: Bist du die zukünftige Braut von Andrea Sanfermo?
0: Ihr kennt ihn?
3: Dir konnte nichts Besseres passieren, weißt du.
1: Bist du nicht glücklich? Ganz Venedig hat dir applaudiert.
0: Ihr zerstört unseren Frieden. Ich möchte hierbleiben. Ich möchte nicht mehr heiraten.
2: Wir können unser gegebenes Wort nicht mehr zurücknehmen.
0: Ich kann nichts tun. Ich kann überhaupt nichts entscheiden.
1: Du kannst nicht von mir verlangen, dein Leben zu verändern.
4: Ich kann es gar nicht erwarten, dein Talent zu hören. Und zu erfahren, zu welcher Magie diese Hände fähig sind.

0: Nichts enthüllt die Wahrheit in dir so wie eine lange Wanderung in der Natur.
1: Wohin geht ihr?
2: Cape Wrath. Aber zuerst gehen wir nach Fort William.
1: Was? Wirklich?
2: Ja.
1: Wow. Der West Highland Way ist also nur zum Aufwärmen.
3: Sollen wir das jetzt machen?
4: Wir machen's.
5: Uno, dos. Yeah.
6: Ich finde das so cool, was ihr Jungs da macht.
2: Ja.
6: Wie lange werdet ihr brauchen?
2: 28 Tage, laut unserem Plan.
5: Dann los. Warte eine Sekunde. Sieh doch mal. Ja.
0: Mein Freund ist auch irgendwo hier oben.
7: Oh, ja. Lauft ihr den ganzen Weg zusammen?
0: Ja.
5: Was ist das?
0: Ja. Wir schlafen sogar im selben Zelt.
7: Wow. Ihr müsst euch sehr gut verstehen. Oder euch hassen.
5: Was stimmt nicht mit dir?
3: Was stimmt nicht mit mir? Sag du mir, was nicht mit mir stimmt.
5: Trampelst überall da drin rum mit deinen verdammten Schuhen. Es ist blöd, es so zu machen.
3: Dann mach's anders. Wenn du es auf deine Art tun willst, dann tu es.
2: Wieso tun wir das nicht?

0: mein Papa. Er und ich sind befreundet.
1: Wundervoll.
2: Ein Angebot von United.
3: Sie wollen, dass du den Präsidenten spielst.
4: Ich arbeite nicht mit Behörden.
3: Niemand kann zu diesen Leuten Nein sagen.
4: Was soll das Ganze?
5: Ist das Ihr Sohn? Ihr Sohn sollte vorsichtig sein.
2: Du hast die richtige Entscheidung getroffen.
4: Sie haben mir mit meinem Sohn gedroht.
6: Übrigens sind wir alle stolz darauf, dass Sie den Geist der Person verkörpern konnten, die wir alle schätzen. Der Verteidigungsminister und seine Frau.
1: Männern ist es verboten, sich mir zu nähern. Ich bin ein Minengebiet.
7: Sie sind hier unter Freunden. Wir sind die letzte Bastion zum Schutz unseres Landes. Wir sind die Adler der Republik.
8: Weiß Caligula, dass Sie mit seiner Frau schlafen?
9: Die Feinde sind überall.
0: Wirst du es jemals sein lassen? Zur Schauspielern?
8: Wir brauchen jetzt Ihre Hilfe, geschätzter George.
4: Sie wollen, dass du ein Mikrofon trägst.
9: Ich werde dich nicht wiedersehen. Dein Leben ist in Gefahr.
4: Wir befinden uns im Ausnahmezustand.
8: War es Ihre Idee, diese Rede zu halten?

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0: Hoher Besuch aus Berlin in der Magdeburger Neustadt. Die Bundesbauministerin Verena Huberts war in die Niederungen der Provinz gekommen, um hier den Städtebautag 2026 zu feiern. Dazu sucht sie sich oder ihre Vorgänger immer wieder einmal eine mittelgroße Stadt aus, die von dem Bundesprogramm der Städtebauförderung profitierten.
1: Wir haben hier eine jahrzehntelange Geschichte auch.

0: der Städtebauförderung. Über 160 Millionen haben wir als Bund schon investiert. Und man sieht hier in der Neustadt sehr gut, worum es geht am heutigen Tag. Denn wir haben uns das Motto lebendige Orte, starke Gemeinschaften gegeben. Und es geht auch darum, dass wir nicht nur in unseren Städten leben, sondern dass wir Orte haben, wo wir uns begegnen, jung und alt, wo man zusammenkommt. Und dafür steht die Neustadt. Hier ist richtig was passiert, hier geht was. Und deswegen habe ich gesagt, wir kommen hier nach Magdeburg.
1: In Magdeburg waren es bis jetzt 163 Millionen Euro, die investiert wurden. Die letzten 1,3 Millionen Euro wurden von Bund und Land zur Umgestaltung des Nikolaiplatzes dazugegeben. Geld, mit dem man die historischen Strukturen wieder hervorhob, die hier Anfang des 19. Jahrhunderts nach der napoleonischen Besetzung der Stadt entstanden.
0: Die Städtebauförderung, die gibt es schon seit 50 Jahren. Da gehen Bund, also wir aus Berlin, mit den Bundesländern, aber den Städten auch gemeinsam voran, um unser Zuhause weiterzuentwickeln, um Orte zu schaffen, an denen man sich gerne begegnet, wo man sich gerne aufhält, um unsere Städte aber auch ein Stück weit fit zu machen für die Zukunft. Und ich habe mir, letztes Jahr waren wir in Koblenz, also in Rheinland-Pfalz, das ist meine Heimat, habe ich mir dieses Jahr Magdeburg ausgesucht, weil es eben hier auch so viel gibt, was man schon geschafft hat. Und deswegen bin ich auch ganz gespannt, nachher rüber zum Jugendzentrum Knast zu gehen.
1: Denn dafür hatte die Ministerin noch einen neuen Förderbescheid im Gepäck. 570.000 Euro, die in das Jugendzentrum investiert werden sollen.
2: Das Geld ist dazu gedacht, dass bei uns die Räume erweitert werden. Also wir werden größer, was den Innenbereich betrifft und da dann halt mehr Platz für die Kinder haben. Ja, wir sind sehr gut besucht. Wir haben täglich 60 bis 100 Kinder und Jugendliche und da benötigen wir einfach mehr Platz.
1: Diese Baumaßnahme ist für 2027 angedacht, um dem zunehmenden Bedarf an den Angeboten der Einrichtung gerecht zu werden. Und was dort und in anderen Einrichtungen des Stadtteils so gemacht wird, davon konnte man sich im Verlauf des Tages auf dem Familienfest rund um den Moritzplatz überzeugen. Einem Familienfest, wie es viele an diesem Samstag gab, denn die Städtebauförderung ist ein bundesweites Programm, von dem alle Bürger dieses Landes profitieren. Schließlich speisen es auch alle Bürger mit ihren Steuergeldern.
3: Zehn Jahre ist es inzwischen her, dass das Deutsche Rote Kreuz seine Landesgeschäftsstelle in Sachsen-Anhalt von Halle nach Magdeburg verlegte. Damals war jedoch klar, dass es sich bei dem Standort in der Lüneburger Straße nicht um das endgültige Zuhause des Landesverbandes handeln sollte. Und schon zu diesem Zeitpunkt hatte man bereits ein Auge auf das historische Gebäude am Fischerufer geworfen, das einst als das städtische Armenhaus diente. Ein Ort, der alten, kranken und allgemein bedürftigen Menschen Unterkunft und Unterstützung bot und somit eigentlich perfekt zur Philosophie des Deutschen Roten Kreuzes passte, der Organisation damals aber nicht als Standort angeboten wurde. 10 Jahre später konnte dieser Wunsch nun doch endlich verwirklicht werden, im Beisein von rund 130 Gästen aus der Politik, Wohlfahrt, Hilfsorganisationen, den DRK-Kreisverbänden und mehr, die am Freitag, dem Weltrotkreuztag, in die neue Landesgeschäftsstelle geladen wurden, um diese feierlich zu eröffnen.
4: Also wir sind eine Organisation, die durch vielfältige Aufgaben geprägt sind und wir brauchen verlässliche Strukturen, verlässliche Standortentscheidungen. Das war bei der letzten, in dem letzten Domizil nicht ganz so optimal. Das Umfeld ist hier auch vor allen Dingen mit den Parkmöglichkeiten am Schleinufer. Die Erreichbarkeit ist gut. Beim letzten Standort hatten wir immerhin die Straßenbahn dabei. Das war auch nicht schlecht, muss man so zu sagen. Also insgesamt ändert sich jetzt durch den Umzug für das Land nicht viel. Also wir machen unsere Arbeit weiter, aber auf neuer, moderner und verlässlichere Art.
3: Neuer und moderner ist auch das Gebäude an sich. Insgesamt war der Umzug mit einem Kostenaufwand von rund 150.000 Euro verbunden, der jedoch ausschließlich durch eigene Mittel des DRK gedeckt werden konnte. Im Februar letzten Jahres wurde der Standortwechsel in die Wege geleitet und knapp ein Jahr später konnte die neue Geschäftsstelle auch schon bezogen werden. Nach Beendigung der ausgiebigen und aufwendigen Sanierungsarbeiten unter Berücksichtigung des Denkmalschutzes.
4: Also wir dürfen zum Beispiel auch draußen keine Schilder anbringen oder andere Dinge. Das muss alles mit dem Denkmalamt abgestimmt werden. Das muss alles genehmigt werden. Also Sie können sich das so vorstellen, dass das Haus praktisch komplett entkernt wurde. Dann war es dann noch die Wände, die Fußböden. Die wurden teilweise auch noch erneuert. Und dann ist alles neu gemacht worden.
3: Darunter der brandneue Fahrstuhl, der dieses doch sehr treppenlastige Objekt nun auch barrierefrei machte, sodass wirklich jeder von den vielfältigen Angeboten der Landesgeschäftsstelle Gebrauch machen kann. Zu diesen könnten sich auch die Gäste am Freitag einen Überblick verschaffen und das teilweise aus erster Hand, etwa beim begehbaren Rettungswagen und dem Rettungsboot der Wasserwacht, die draußen im Hof präsentiert wurden. Drinnen wartete zudem eine Vielzahl an Informationsständen auf die Besucher. Es gab interaktive Angebote wie ein Quiz rund um den Pflegebereich und ein Lernszenario mit VR-Brille, das vor allem bei den jüngsten Besuchern für Begeisterung sorgte. Währenddessen stand ein Großteil der Räumlichkeiten für Besichtigungen offen, sodass die Gäste sich auch eine Meinung zu den modernen Arbeitsstandards in der neuen Geschäftsstelle bilden konnten.
4: Sicherlich möchten wir erreichen, dass die Besucher sagen, Mensch, die haben ein schöner Standort, gute Räume, gute Arbeitsbedingungen. Die müssen ihre Aufgaben ja sowieso machen. Und durch unsere Räumlichkeiten werden es jetzt nicht mehr Aufgaben. So kann man das nicht sehen. Aber sie können qualitativ auch gut gemacht werden. Ob man immer im Großraumbüro sitzt oder ob man in kleineren Büros abgeschottet sitzt und kann am PC intensive Arbeit machen. Also insgesamt ist es eine Qualitätsverbesserung unserer Arbeit.
3: Knapp einen Monat ist der neue Standort bereits in Nutzung und dient seitdem ganz Sachsen-Anhalt, vor allem aber den Bewohnern der Landeshauptstadt wieder als zentraler Anlaufpunkt, wie es schon einst im Armenhaus der Fall war. Sodass in dem historischen Gebäude am Fischerufer gewissermaßen ein Kreis geschlossen werden konnte zwischen dem sozialen Engagement der Geschichte und der modernen Verbandsarbeit der Zukunft.
1: Wenn Markus Schönhoff dieses Spiel hier gewinnt, dann wird der erste BCM-Meister in der Billard-Bundesliga. Die Vorleistung dazu war natürlich eine gute Saison und dass Verfolger Bottrop auf den letzten Metern noch patzte.
5: Und wir haben jetzt erfahren, dass der Verfolger Bottrop in Elversberg eine Partie verloren hat. Und dann sollte auch ein Unentschieden schon reichen.
1: So Frank Eder zum letzten Spieltag, bei dem es der BCM aber insgesamt in eigener Hand hatte, die Meisterschaft zu gewinnen. Doch ein Sieg jetzt von Schönhoff würde schon vor den beiden letzten Partien dieser Saison, die De Jong Lelin und Ömer Karakurt bestreiten sollten, die Meisterschaft perfekt machen. Denn der Spieltag am Samstag konnte von den Magdeburgern bereits gewonnen werden.
5: Also gestern 6-2 gewonnen. Wir waren ja guten Mutes, dass wir das ziemlich sicher nach Hause bringen. Das war aber doch ein sehr spannendes Spiel. Und als Falco verloren hat und die nächsten Partien knapp begannen, da begann schon mal das große Zittern. Aber wir haben 6-2 gewonnen. Insofern sind wir heute in den Tag mit der Zielstellung, deutscher Meister zu werden, reingegangen.
1: Doch zurück zum Sonntagsspieltag. Falco Willenberger gewann sein Spiel gegen den BC GT Buhr sehr deutlich mit 40-23. Und bei Markus Schönhoff stand es 36-36, als es in die Schlussphase ging. Doch Schönhoff behielt die Nerven und legte noch einmal eine Serie von 3 Spielzügen vor und hatte dann als erster die 40 Punkte auf seinem Zählkonto. Nun war es an Kersten Reinhardts, im Nachstoß noch aufzuschließen, aber es gelang ihm nicht, sodass diese Partie mit 40-38 an Schönhoff ging und damit klar war, dass den Magdeburgern die Meisterschaft nicht mehr zu nehmen war.
5: Und damit sind wir jetzt schon mit 4-0 vorne. Jetzt kommt die zweite Runde, für die ich eigentlich auch die Hoffnung habe, dass wir mindestens eine Partie gewinnen. Also werden wir das Spiel heute nach Hause bringen und den deutschen Meister aus eigener Kraft für uns sichern.
1: Ja, und genau so kam es. De Jong Lelin spielte 50-35 und Ömer Karakurt beendete sein Spiel mit 50-37. Und das war über die Saison 2025-26 ein Durchmarsch auf Platz 1 der Bundesliga, in die man gerade erst 2025 wieder aufgestiegen war und man als Saisonziel eigentlich nur die Klasse erhalten wollte.
5: Nein, wir waren stabil. Also ich muss das Team loben, das hat sich immer beigestanden. Wir haben wirklich einen super Teamgeist und immer wenn einer mal versagt hat, hat es der andere ausgebügelt. Das war eigentlich das Geheimnis.
1: Mit der Meisterschaft qualifizierten sich die Magdeburger für die Teilnahme an der Europameisterschaft im Jahr 2027, die im Juni des kommenden Jahres in Porto ausgetragen werden soll. Und so geht es nun für die Mannschaft in die Sommerpause, die, so viel steht jetzt schon fest, mit dem traditionellen Freundschaftsspiel Ende August im tschechischen Kladno beendet wird.

0: Knapp 167.000 Besucher konnte das Theater Magdeburg im vergangenen Jahr in die verschiedensten Vorstellungen locken. Ein Anstieg von 5% verglichen mit dem Vorjahr. Ein Standard, den man gerne beibehalten möchte, weshalb auch in der kommenden Theatersaison eine gesunde Mischung aus allseits beliebten Klassikern und Neuheiten auf das Publikum wartet. Für Generalintendant Julian Chavas ist es bereits die 5. Spielzeit, die er gemeinsam mit seinem Leitungsteam erarbeitete. Ein gut eingespieltes Team, dem sich in diesem Jahr der neue Generalmusikdirektor Christian Oehland anschließen konnte.
1: Es gibt eine tolle Stimmung in der Magdeburgischen Philharmonie, spürt man sofort. Die Menschen haben Bock zu spielen. Es ist so auch, dass wir nächste Spielzeit spannende Projekte haben. Und ich glaube, am Schluss ist die Rolle des Generalmusikdirektors nicht nur seine Konzerte zu begleiten, sondern auch wirklich für die Klangkultur der Magdeburgischen Philharmonie zu arbeiten. Und das macht er wunderbar.
0: In der Spielzeit 26/27 können Theaterfans sich auf rund 30 Premieren aus allen Bereichen des Opernhauses freuen, darunter 14 Uraufführungen. Spaß für die ganze Familie dürfte das Ballett Der kleine Prinz versprechen, das für Kinder ab 6 Jahren im Oktober Premiere feiert. Choreografiert vom langjährigen Ballettdirektor Jörg Mannes, der in der neuen Saison noch 3 weitere Uraufführungen beitragen wird. Darin enthalten ein interaktives Projekt mit dem Namen Tanzmatrix, das im kommenden März seinen Weg auf die Bühne des Opernhauses findet.
1: Dieses Projekt Tanzmatrix ist sozusagen ein Weg zu finden, wo sich eine Oberfläche findet zwischen Ballett, die Kunst und die Technologie und die KI sozusagen. Und da werden die Gäste eingeladen, nicht das Handy auszuschalten, sondern einzuschalten. Es wird so eine Mischung zwischen digitale und reale Bilder geben. Das wird bestimmt sehr interessant.
0: Die Tanzmatrix gehört zusammen mit 5 weiteren Projekten zu den Beiträgen, mit denen das Theater sich am Festival der Moderne beteiligt, das im kommenden Jahr von Mai bis Oktober in Magdeburg veranstaltet wird. Bei einer Inszenierung führt der Generalintendant sogar selbst Regie, beim Musiktheater Neverland, das auf der Geschichte von Peter Pan basiert.
1: Das ist eine Oper, die eigentlich eine Nicht-Oper ist, weil es wird eigentlich nicht gesungen. Es ist eher eine pantomimische Geschichte mit einem Orchester, ein zeitgenössisches Orchester im Orchestergraben. Und es geht darum, wie ehemalige Figuren der Fiktion, ehemalige Figuren von Peter Pan plötzlich aus der Fiktion ausgestiegen sind und sich 20 Jahre später begegnen.
0: Ebenfalls ein Projekt des Festivals der Moderne, eine Oper, die vor allem dadurch besonders interessant für Magdeburger sein dürfte, da sie sich um ein Thema dreht, das hier noch immer für Polarisierung sorgt, der Aufstieg und Fall einer Chipfabrik, auch bekannt als die Intel-Oper.
1: Mit der Geschichte um Intel haben wir mit großen Emotionen gespielt. Man hat mit Traum gespielt, man hat geträumt, oh, es kommt jetzt eine Chipfabrik nach Magdeburg, das ist ein Versprechen für Wirtschaft, das ist ein Versprechen für die Stadtgesellschaft und so weiter. Und dann ist der Traum plötzlich geplatzt. Und Oper ist die beste Maschine, um sich mit großen Emotionen zu beschäftigen. Es wird sich ein Oper, die über, sag ich mal, Sehnsucht von diesem Ort beschäftigt, mit voll Humor. Die Hamster, die jetzt diese Ackerfläche bei der Intel-Besiedlung bewohnen, werden auch einen Platz auf der Bühne finden. Also ich glaube, man muss sich auf etwas sehr überraschungsvoll freuen.
0: Neben dieser Vielfalt an Neuheiten kann das Publikum sich aber auch auf eine Auswahl an Klassikern freuen, die vom Theater wieder aufgenommen werden. Etwa Shakespeares Sommernachtstraum im Bereich Ballett oder die Opern Carmen und Turandot. Neben alteingesessenen Stücken wollte man zudem auch bestimmte Formate wieder aufnehmen, zum Beispiel die Mitmachoper und die beliebten Kunstprojektwochen, wo Kinder und Jugendliche wieder die Möglichkeit bekommen, einmal selbst die Leitung einer Inszenierung zu übernehmen und vieles mehr. Als weiteres Saisonhighlight dürfte sich das Musical Cinderella von Richard Rodgers und Oscar Hammerstein herausstellen, das im November Premiere feiert. Sowie natürlich das Domplatz Open Air 2027 Wie im Himmel, das auf dem gleichnamigen Film aus dem Jahr 2005 basiert.
1: Die Hauptfigur ist diesmal nicht ein Held oder eine Heldin oder ein Liebespärchen, sondern die Hauptfigur ist der Chor. Es geht um gemeinsames Singen. Es geht um die Kraft, die Musik, und es geht um das Leben und wie wir uns dieses Leben vorstellen können, wie wir gemeinsam singen. Und ich freue mich so sehr, weil wir haben so ein tolles Open Chor im Theater Magdeburg, dass die Hauptfigur dieses Musical darstellen werden.
0: Seit Dienstag ist auch der Kartenvorverkauf für sämtliche Vorstellungen im Gange. Hier gilt schnell zuschlagen. Schließlich sind vor allem die Tickets für das Domplatz Open Air immer heiß begehrt und sehr schnell ausverkauft. In die neue Spielzeit wird dann offiziell im September gestartet, traditionsgemäß wieder mit dem alljährlichen Theaterfest des Opernhauses.
2: »1000 Steine, wir bauen Zukunft« war ein Straßenkunstprojekt der Arbeiterwohlfahrt, kurz AWO. Aber am Ende waren es fast 2000 solcher Pappziegel, die seit November 2025 hergestellt und vor allem auch bemalt wurden. Daran beteiligt waren zahlreiche Schulen und Einrichtungen aus ganz Sachsen-Anhalt, die zum Auftakt der Aktion das Haus der Zukunft das erste Mal auf dem Willy-Brandt-Platz in Magdeburg errichteten.
3: Ja, es ist die erste Aktion, die wir im Projekt 1000 Steine im öffentlichen Rahmen haben. Das Projekt 1000 Steine, wir bauen Zukunft, ist ein Projekt, das letztes Jahr im November gestartet ist. Da hatten verschiedene Institutionen, vorrangig Schulen in ganz Sachsen-Anhalt, die Möglichkeit, so einen Stein, jeder einzelne Schüler zu gestalten. Und zur konkreten Frage, wie stelle ich mir meine Zukunft vor, was wünsche ich mir von meiner Zukunft? Ja, und das, was wir hier hinter uns sehen, ist das Konglomerat aus 2000 dieser Pappsteine, die unser Haus der Zukunft bilden.
2: Entstanden sind so rund um eine symbolische Säule der Gesellschaft zahlreiche kleinere Räume, die zum einen genutzt wurden, um kleineren Aktionen oder Workshops Raum zu geben, die sich aber auch verschiedenen Themenbereichen des Projekts widmeten. Denn über allem stand die Überschrift, wie wollen wir in Zukunft leben? Und die dazugehörenden Wünsche, vor allem der am Projekt beteiligten Kinder, fanden in Form von Zeichnungen den Weg auf die weißen Flächen der Pappziegel. Und da war vom Dreier BMW bis zum Weltfrieden alles dabei.
3: Ein wesentlicher Teil der Wünsche beschäftigt sich mit dem Thema Frieden. Wir leben in einer Welt, wo die Nachrichten von Krieg beherrscht sind. Und auch egal ob das jüngere Generation ist oder auch die ältere, wollen natürlich auch Frieden auf der Welt. Nicht jeder kommt aus Deutschland, der daran teilgenommen hat. Einige haben einen Fluchthintergrund. Die haben natürlich das Ganze aus erster Reihe erfahren. Ja. Und das ist was Essentielles. Ein zweites Cluster ist tatsächlich Umwelt, Natur und Klimaschutz. Also eine saubere Welt. Ich hätte nicht gedacht, dass so unheimlich viele Steine sich mit dem Thema Ocean Plastic, Meere, saubere Meere beschäftigen. Familie, Freunde, das ist halt auch nochmal eine wichtige Komponente, die sich viele für die Zukunft wünschen.
2: Im Grunde genommen bauen die freiwilligen Helfer dieses Kunstprojektes dieses Haus jedes Mal aufs Neue auf, mit einem nicht nur an die vorgefundenen Bedingungen angepassten Grundriss. Es ist zwar nur Pappe, aber die Wandelemente sind dann doch recht raumgreifend, sodass man 3 LKWs benötigt, um das Haus der Zukunft in Einzelteile zerlegt transportieren zu können. Und so startete das Projekt am vergangenen Wochenende in Magdeburg, um dann in den kommenden Wochen weitere Stationen im Bundesland anzusteuern.
3: Wir sind am 19. und am 20. Juni in Zeitz auf dem Schützenplatz und die Abschlussaktion findet dann am 21. und 22. August in Halle auf dem Marktplatz statt.
2: Das mal zum Schluss an unsere Zuschauer in Halle gerichtet, doch das Haus der Zukunft zu besuchen und vielleicht beim Aufbauen zu helfen, denn auch dazu werden immer Freiwillige gesucht, die am symbolischen Akt des Errichtens helfen und sich so mit den Zielen des Kunstprojektes beschäftigen.

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1: Ja, hallo erstmal. Ich weiß ja gar nicht, ob Sie es überhaupt interessiert. Ich erzähle es Ihnen trotzdem. Die Stadt möchte jetzt gerne einen Radweg schließen, den sie eröffnet hat, um ihn zu testen. Sie möchte ihn schließen, bevor sie ihn zu Ende getestet hat, weil sie glaubt, dadurch sparen zu können. Warum haben Sie ihn eingerichtet zum Testen, wenn Sie ihn dann doch nicht testen? Das muss irgendwer im Verkehrsministerium oder im Dezernat irgendjemand wissen. Vielleicht ist es auch nur, lass uns irgendwas machen, feststellen, ach nö, wir fangen was Neues an. Aber sparen müssen wir. Warum müssen wir sparen? Die MVB zum Beispiel. Da hat der Stadtrat jetzt beschlossen, dass die MVB einmal gucken soll, ob sie nicht noch Einsparpotenzial hat. Nur haben sich einige Bürger beschwert und haben gesagt, ja, warum soll das denn noch schlechter werden mit der MVB, als es schon ist? Und darauf haben Ratsherren und Ratsherrinnen gesagt, na ja, die sollen doch nur prüfen. Ja, aber wenn ich jemanden bitte zu prüfen, kannst du sparen, kann der immer sparen. Wenn ich zum Beispiel Wassersuppe habe, ich kann das Wasser sparen. Habe ich dann nur noch einen Teller, aber ich habe einen Teller, kann ich auch sparen. Habe ich noch einen Löffel, kann ich auch sparen. Habe ich immer noch den Tisch, auf dem alles gestanden hat, kann ich auch sparen. Und dann, irgendwas ist ja immer. Ach ja, und da wir gerade beim Sparen sind, der Stadtschreiber soll eingespart werden. 15.000 Euro im Jahr. Weil so ein Stadtschreiber, was macht der? Der schreibt. Wer schreibt, der bleibt, denkt man immer, aber der bleibt nicht, der geht dann ja jedes Jahr weg und ein neuer kommt. Und Halle hat das schon seit sehr langer Zeit und obwohl es Halle genauso schlecht geht wie Magdeburg, machen die es weiter. Warum? Weil die wissen, dass so ein Stadtschreiber Werbung für die Stadt macht, in seinen Büchern darüber schreibt und wenn er mal einen großen Preis kriegt, kaufen sich die Leute die Bücher und lesen, oh guck mal, da taucht ja Halle auf oder dann eben Magdeburg. Warum wollen wir das nicht? Weil es ist Kultur. Und was wir noch besser können als Kultur, hassen, ist sparen. Und wenn man beides verbinden kann, Kulturhass und sparen, dann sparen wir eben. In diesem Sinne sparen wir einfach mal ein. Und wenn wir alles eingespart haben, ich sagte ja, am Ende ist immer noch ein Tisch da. Und wenn der Tisch nicht da ist, Mensch, ein leerer Raum ist auch was Schönes. Vakuum, Magdeburg, passt. Danke.
2: Mit dem Beginn der Sommersaison startet auch der Campingplatz am Nordbad in Halle mit deutlich erweiterten Kapazitäten in die neue Urlaubssaison. Bereits am vergangenen Montag trafen sich dort Vertreter der Stadtwerke und weitere Unterstützer des Platzes, um die Neuerungen vorzustellen. Hintergrund für den Ausbau ist die anhaltend hohe Nachfrage nach Campingmöglichkeiten. Statistiken zeigen, dass die Anzahl der Camper seit der Corona-Pandemie stetig ansteigt.
3: Wir haben hier in Halle und Umgebung leider wirklich nicht viele Plätze und wir sind hier eben sehr zentral gelegen. Die Leute haben einen ganz kurzen Weg bis zur Straßenbahn, 2-3 Minuten Fußweg, die haben einen ganz kurzen Weg zur Saale. Sie können hier also bei uns übernachten, aber dann viel in Halle erleben, ohne dass sie große Wege hinter sich zurücklegen müssen und dafür ist der Platz einfach perfekt.
2: Zu den Freizeitangeboten zählt unter anderem auch das angrenzende Freibad. Dieses öffnet ab kommender Woche wieder seine Türen für Besucher. Camper können das Bad dann ebenfalls benutzen, müssen dafür allerdings, wie alle anderen auch, den regulären Eintrittspreis bezahlen. Ein kostenloser Zeitvertreib bietet dahingegen der Saale-Radweg, der vom Platz aus unmittelbar zu erreichen ist. Aber auch auf dem Gelände selbst finden sich Aktivitäten. Darunter gibt es jetzt neue Sitzgelegenheiten, die den Aufenthalt für Besucher angenehmer machen sollen, ebenso wie die Feuerstelle. Hinzu kommt auch ein fester und barrierefreier Sanitärbereich. Dort wurden unter anderem extra niedrige Waschbecken für Kinder eingebaut. Im Eingangsbereich soll demnächst auch noch eine Küchenanlage installiert werden. Bereits vorhanden ist eine Entsorgungsstation für Chemietoiletten an der Außenseite des Gebäudes. Diese kann von den Gästen, die schon am Montag angekommen sind, direkt genutzt werden.
3: Die Anmeldung ist ganzjährig möglich, einfach über unsere info@badeninhalle.de. Da nehmen wir ganzjährig Anmeldungen entgegen. Ansonsten geht es auch immer kurzfristig per Telefon während der Öffnungszeit des Freibades oder einfach auch, manche Leute kommen einfach vorbei und fragen, haben Sie noch was frei? Und dann schauen wir halt. Wir haben aber auch jetzt hier, wenn die Leute den Platz schon befahren haben, aber noch keine Zuweisung für eine Stellfläche haben, haben wir, wenn sie reingefahren sind, auf unserem Platz 2 Reserveplätze. Dort können sie erstmal eine Nacht nächtigen und dann melden sie sich einfach den nächsten Tag an der Kasse vom Freibad und dann bekommen sie eine Stellfläche zugewiesen.
2: Zusätzlich steht bei besonders großem Andrang ebenfalls der öffentliche Parkplatz des angrenzenden Schwimmbads für eine Übernachtung zur Verfügung. Es wird sich aber erhofft, dass die bisherige Erweiterung erst einmal ausreicht. Um mehr Gästen Platz bieten zu können, wurde die Anzahl der Stellflächen von bisher 27 auf nun 44 erweitert. Rund 30 davon sind für Wohnmobile und Wohnwagen geeignet. Einige weitere Flächen sind Zeltplätze. Die Nähe zum Stadtzentrum und gleichzeitig direkte Lage an der Saale macht den Campingplatz einzigartig. Doch es wird weiter geplant, denn das Ziel ist, den Standort künftig auch noch attraktiver für Wasserwanderer und Radfahrer zu machen und den Tourismus in Halle weiter zu stärken.

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3: Es hat schon eine gewisse Ironie. Das ZDF wurde Anfang der 1960er Jahre auf Betreiben der Adenauer-Regierung geschaffen, die zudem ihr zu linkslastigen ARD-Fernsehprogramm einen publizistischen konservativen Gegenpol schaffen wollte. Das ursprünglich als privates Fernsehen konzipierte zweite Fernsehprogramm für die Bundesrepublik wurde dann jedoch eine weitere öffentlich-rechtliche Anstalt. Den nächsten Versuch unternahm gut 20 Jahre später die CDU-geführte Regierung Kohl. Diesmal gelang es, privates Fernsehen in Deutschland zu etablieren. Es entstand das duale System in der deutschen Medienwelt. Doch auch hier ging das Kalkül einer publizistischen Alternative nicht wirklich auf. Privates Fernsehen steht heute für sehr auf die Quote fixiertes Unterhaltungs-TV. Wieder etwa 20 Jahre später kam ein dritter Player hinzu. Das Internet ermöglicht es jedem, zum Beispiel über YouTube, seinen eigenen Fernsehsender zu veranstalten, ganz ohne Medienaufsicht oder gar Lizenzierung. Einfach so. Seitdem sind wieder etwa 20 Jahre vergangen und das öffentlich-rechtliche Mediensystem, bestehend aus Radio- und Fernsehprogrammen, befindet sich in einer Glaubwürdigkeitskrise. Es muss sich immer noch mit den Vorwürfen, zu links zu sein, auseinandersetzen, und damit hat sich in den letzten 70 Jahren nicht wirklich etwas geändert. Ja, es geht sogar so weit, dass die CDU eine Zusammenlegung von ARD und ZDF ins Gespräch brachte, denn das öffentlich-rechtliche Mediensystem ist zu groß und zu teuer geworden. So zumindest der Tenor der Enquete-Kommission, die sich in den letzten 3 Jahren ausführlich mit diesem Thema beschäftigte. Und nun stellte die CDU-Fraktion die wichtigsten Ergebnisse der Arbeit dieser Enquete-Kommission vor.
4: Hier haben sich die Medienpolitiker zusammengefunden, die Vorschläge erarbeitet haben, wie man den öffentlich-rechtlichen Rundfunk zukunftsfit gestalten kann. Und zukunftsfit heißt, dass er am Ende auch bezahlbar bleiben muss und dass er am Ende auch seinem Auftrag natürlich gerecht wird, ausgewogen und neutral zu berichten.
3: Dazu hat man einige Vorschläge erarbeitet, wie man das erreichen könnte. Vorschläge, die nach Ansicht der Medienpolitiker über alle Parteigrenzen hinweg zukünftig Einzug in die deutsche Mediengesetzgebung finden sollten.
4: Also, dass man Doppelstrukturen versucht abzuschaffen, dass man auch bei den Gehältern sich am öffentlichen Dienst, bei den Führungskräften orientiert und nicht an irgendeinem öffentlichen Sektor. Ja, dann gibt es Vorschläge, dass man eben auch Sender zusammenlegt. Und das war schon sehr interessant, da die unterschiedlichen Meinungen aller Beteiligten auch in der Ausschusssitzung zu hören und am Ende daraus Schlussfolgerungen zu ziehen.
3: Eine solche Schlussfolgerung könnte sein, ARD und ZDF zusammenzulegen, die Rolle der heutigen dritten Programme zu stärken oder auch auf Sender zu verzichten. Maßnahmen, die teilweise bereits umgesetzt werden, wie das baldige Ende von One, Tagesschau 24 und ARD Alpha, oder die Zusammenlegung der Informations- und Dokumentationsangebote von ARD und ZDF auf einen gemeinsamen Kanal.
4: Die ersten Reformen, die angestoßen wurden, basieren ja eigentlich auf unserem langen Durchhalten an diesem Thema. Am Anfang wurden wir verlacht als Union in Sachsen-Anhalt, aber es war der richtige Weg, eben auch kritisch zu hinterfragen, ob alles in der Größe so sein muss, wie es ist, oder ob man es nicht schlanker gestalten kann. Denn wir leben mittlerweile in einer so pluralen Welt mit so vielen Angeboten und da muss man sich am Ende auch drauf einstellen.
3: Doch grundsätzlich war es der Enquete-Kommission wichtig, sich als Fürsprecher für das öffentlich-rechtliche Mediensystem zu positionieren. Ist es doch die bewährte Form eines staats- und wirtschaftsfernen Mediums. Vor allem, weil über die Gebühr die Finanzierung über die Nutzer geregelt wird. Dennoch ist die AfD der schärfste Kritiker dieses Systems. Man drohte sogar, den Medienstaatsvertrag kündigen zu wollen, sollte es eine AfD-geführte Landesregierung geben.
4: Naja, also man kann Rundfunkstaatsverträge kündigen, das ist keine Frage, aber man ist verfassungsrechtlich natürlich dazu verpflichtet, dann trotzdem einen öffentlich-rechtlichen Rundfunk vorzuhalten, einen neuen zu schaffen, und der wäre am Ende auch wieder durch einen Beitrag zu bezahlen. Also von daher muss man ganz genau in der Debatte hinschauen, was man wirklich fordert und was nicht. Wir haben uns auf die Seite gestellt und gesagt, wir fordern das, was machbar ist, und wir halten es auch für richtig, dass wir eine Grundversorgung für die Menschen haben, die beitragsfinanziert ist. Aber wir verschließen uns natürlich auch nicht dem, den Beitrag nicht nur stabil zu halten, sondern ihn auch vielleicht auch weiter zu senken.
3: Wer also glaubt, keine Haushaltsabgabe mehr bezahlen zu müssen, der irrt. Zu fest ist die öffentlich-rechtliche Medienwelt in der deutschen Gesetzgebung verankert. Es lohnt jedoch, das System zu reformieren, und dazu ist es der CDU Sachsen-Anhalt gelungen, immer mehr Medienpolitiker in den Bundesländern hinter sich zu versammeln.
4: Also rechtliche Bindung erhält der Abschlussbericht der Enquete-Kommission nicht. Es sind ja Empfehlungen. Aber dadurch, dass man jetzt sieht, dass über so Parteigrenzen hinweg gemeinsame Formulierungen gefunden wurden, sieht man ganz deutlich, dass mittlerweile auch in Gesamtdeutschland angekommen ist, dass wir den Rundfunk reformieren müssen, wenn wir ihn auf der einen Seite mit einer hohen Akzeptanz auch weiterhin haben wollen.
3: Der Bericht der Enquete-Kommission wird nun dem Landtag zur Diskussion vorgelegt. Man muss abwarten, welche Maßnahmen sich wirklich einmal in einem noch zu verhandelnden Rundfunkstaatsvertrag wiederfinden werden.
5: In der Kläranlage Halle Nord startete am Mittwoch ein innovatives Forschungsprojekt für saubereres Wasser. Dafür hat das Land heute einen Fördermittelbescheid in sechsstelliger Höhe übergeben. Das Projekt ist bis Ende 2028 geplant und soll neue Technologien unter realen Bedingungen erproben. Im Mittelpunkt steht dabei ein technischer Großversuch zur Entfernung von Spurenstoffen und Mikroplastik aus dem Abwasser. Forschende der Hochschule Magdeburg-Stendal arbeiten zusammen mit Industriepartnern an speziellen keramischen Membranen, die Schadstoffe aus dem Wasser filtern sollen.
6: Es gibt bereits Technologien am Markt, die auch die anthropogenen Schadstoffe entfernen können. Aber diese Technologien haben verschiedene Nachteile. Und deswegen wollen wir hier ein neues Verfahren testen, die Nanofiltration. Sie müssen sich vorstellen wie ein Sieb, aber ein unendlich feines Sieb. Das sind unvorstellbar kleine Poren. Wir reden hier über ein Milliardstel Meter, die diese Poren haben. Und quasi das Wasser, die Wassermoleküle gehen durch das Sieb durch. Und die größeren Bestandteile, also die Schadstoffe, werden zurückgehalten.
5: Ein weiteres Verfahren kombiniert Oxidationsmittel mit UV-Strahlung. Getestet wird die Technik direkt auf dem Gelände der Kläranlage mit Hilfe mobiler Containeranlagen. Ziel ist es, nicht nur die Wirksamkeit zu steigern, sondern auch ein deutlich kostengünstigeres Verfahren als bisher zu finden. Das Klärwerk in Halle wird dafür zum sogenannten Reallabor. Unter realen Bedingungen soll dort getestet und weiterentwickelt werden. Mit dem Projekt reagiert das Land auf wachsende Herausforderungen in der Wasseraufbereitung. Denn immer mehr Spurenstoffe gelangen ins Abwasser, etwa durch Medikamente, Kosmetikprodukte oder Reifenabrieb. Gleichzeitig verschärft die Europäische Union die Anforderungen an die kommunale Abwasserreinigung. Aber man verspricht sich viel von den gewonnenen Erkenntnissen.
7: Ja, wir sehen eigentlich drei mögliche Vorteile, die entstehen können. Wenn es gelingt, das nachzuweisen, dass das erfolgreich ist, dann ist das in Sachsen-Anhalt multiplizierbar, vielleicht sogar in ganz Deutschland multiplizierbar. Der zweite Vorteil besteht darin, dass wir die Wissenschaft einbinden können. Es ist ja die Fachhochschule Magdeburg-Stendal, die uns hier begleitet, auch ein Unternehmen vom Weinberg Campus, die GmbU. Das ist Wissenschaft aus Sachsen-Anhalt für Sachsen-Anhalt, wenn Sie so wollen. Und der dritte Vorteil besteht darin, dass, wenn es gelingt, die Wirtschaftlichkeit nachzuweisen, können wir zukünftig tatsächlich Bürgerinnen und Bürger in Sachsen-Anhalt und vielleicht auch darüber hinaus von zusätzlichen Kosten, die sonst entstehen würden, entlasten.
5: Die Stadtwerke Halle sehen darin auch eine Chance für mehr Klimaschutz. Denn die Kläranlage gilt bereits als Vorreiter der Energieeffizienz und CO2-Einsparung. Mit dem neuen Großversuch könnte Halle nun auch bei der modernen Abwasserreinigung bundesweit eine Vorreiterrolle übernehmen.

Betritt man einen sakralen Raum, so wie die Klosterkirche unserer lieben Frauen in Magdeburg, ist es möglicherweise genau das, was man erwartet. Aber wie gelingt es hier, eine komplexe Installation zu Problemen unserer Gegenwart einzubinden? Das beantwortet der israelische Künstler Itamar Gof mit seiner Installation »The Rhinoceros in the Room«.

9 Meter hoch, 18 Meter lang. Ein riesiges Sinnbild für etwas, was man im großen Kirchenschiff so gar nicht erwartet. Ein Nashorn im Raum. Eigentlich ist es ja ein Elefant im Raum, wenn niemand sich traut, das wirkliche Problem anzusprechen, das ganz offensichtlich das Handeln des Einzelnen und auch der Gemeinschaft behindert. Man braucht dann doch eine ganze Menge Hintergrundwissen, um die Vielschichtigkeit dieser Installation zu erfassen. Das ist ein Holzschnitt von Albrecht Dürer, entstanden um das Jahr 1515. Dürer hat das Tier nie selber gesehen. Es war ein Geschenk des indischen Sultans Muzaffar II. An den portugiesischen König Manuel I. und war das erste lebende Nashorn in Europa seit der Antike, also ein Symbol für imperiale Macht. Heute sind Nashörner vom Aussterben bedroht. Nur konsequenter Artenschutz ist bemüht, den Fortbestand zu sichern. Es gibt das berühmte Theaterstück Die Nashörner von Eugene Ionesco, in dem Menschen sich in Nashörner verwandeln, weil sie kurzsichtig und stur in einem totalitären System mitlaufen. Und Nashörner gehören nicht in unsere natürliche Umwelt. Sie sind also ein Symbol für das Fremde. Dazu die beeindruckende Klangwelt, die die eigens für diese Installation komponierte Musik schafft. Und so ein weiteres Mal die Erwartung an einen sakralen Raum entscheidend durchbricht.

Alles in allem ein Kunstwerk, das gesellschaftliche Probleme wie Angst vor dem Fremden, Angst, sich den wirklichen Problemen unserer Zeit zu stellen und Position zur Zerstörung unserer natürlichen Ressourcen hintergründig präsentiert.

0: Sich das Ganze anzusehen und über die Vielschichtigkeit des Anliegens der beteiligten Künstler nachzudenken, hat man noch Zeit bis zum 5. Juni im Kunstmuseum Magdeburg.
1: Obwohl sich die genannten Nachteile erneuerbarer Energiequellen meist darauf beschränken, dass sie die Landschaft verunstalten würden, was ja ohnehin eine subjektive Aussage ist, setzen sich viele Verbraucher mit den überwiegenden Vorteilen erst gar nicht auseinander, wenn sie doch von einem Umstieg auf grüne Energiequellen schon jetzt profitieren könnten. Um den Bürgern diese Vorteile näher zu bringen und sie insgesamt sichtbarer zu machen, gab der Landesverband Erneuerbare Energien am Mittwoch den Startschuss für eine sachsen-anhaltweite Kampagne zum Ausbau von Windkraft und Photovoltaik.
2: Wir haben geplant, dass wir mit einer Tour durch das Land uns verschiedene Projekte anschauen, aber auch Unternehmen, Kommunen vor Ort und Menschen, die ganz persönlich Erfahrungen mit erneuerbaren Energien im Alltag haben und wollen O-Töne sammeln, um gemeinsam zu schauen, wie eigentlich der Stand im Land ist und was Erneuerbare schon jetzt hier im Land auch bewegen.
1: In diesem Rahmen wird eine Videoserie entstehen, die auf diversen Plattformen der sozialen Medien kursieren soll. Einerseits natürlich, um einen möglichst großen Anteil der Bevölkerung zu erreichen. Andererseits erhofft man sich aber auch, somit eine Lücke schließen zu können. Denn im Online-Diskurs wird über erneuerbare Energien oft sehr einseitig berichtet.
2: Das liegt auch viel daran, dass viele Mythen, Halbwahrheiten, auch Propaganda vorherrschen. Und wir haben für uns identifiziert, dass wir, glaube ich, viel zu wenig auch offensiv zeigen, was wir eigentlich können. Wir sind jetzt schon der größte Energielieferant des Landes. Wir sichern jetzt schon im Land zahlreiche Arbeitsplätze und auch die Versorgung von Unternehmen. Wir bieten Sicherheit gerade in unsicheren Zeiten, Stichwort Gaskrise, Iran-Krieg. Und das sehen die Menschen zwar auch, aber ich glaube, es wird zu wenig gezeigt und gesagt, und zwar in der Lebenswirklichkeit der Menschen.
1: Wichtig bleibt daher auch der Austausch mit den Energieministerien, um die Offenheit gegenüber erneuerbaren Energien auch seitens der Politik weiter zu begünstigen. Diesbezüglich könnte mit dem Akzeptanz- und Beteiligungsgesetz schon eine gute gesetzliche Grundlage geschaffen werden, von der die Gemeinden, in denen der Ausbau bereits stattfindet, schon jetzt profitieren und somit auch die dort ansässigen Bürger. Es muss aber weiter geworben werden, so der Energieminister am Mittwoch.
3: Wir müssen immer wieder deutlich machen, dass es sinnvoll ist, auf die Erneuerbaren umzusteigen, dass wir herauskommen aus fossiler Abhängigkeit. Wir sehen es gerade durch den Iran-Krieg, dass die Benzinpreise steigen bei uns, dass fossile Energieträger auf Dauer teurer werden und gerade die Erneuerbaren Heimatenergien sind. Denn die Wertschöpfung wird hier bei uns im Lande betrieben und dafür setzen sich diese Verbände ein.
1: Warum das ausgerechnet jetzt geschehen soll? Bei Betrachtung der aktuellen Umfragen spielte sicherlich die kommende Landtagswahl eine Rolle. Aber, wie es der Geschäftsstellenleiter des Landesverbandes betonte, nicht ausschließlich.
2: Wir haben aber durchaus auch das Ziel, über die Wahl als Anlass hinaus damit auch weiter Erfahrungen zu sammeln und weiter zu kommunizieren, um eben tatsächlich den Menschen auch anzubieten, das, was wir als Branche, als Erneuerbare leisten, das, was wir imstande sind zu tun für das Land und auch für die Menschen vor Ort und auch Perspektiven zu geben.

Seit zwei Wochen zeigt das Kunstmuseum Magdeburg eine Ausstellung unter dem Titel Das geteilte Jetzt, The Shared Now.

Der mit der Ausstellung verbundene Aufwand wird zu Recht mit dem 50-jährigen Jubiläum des sakralen Gebäudes als Kunstmuseum gerechtfertigt. Und auch deshalb ist es gelungen, eine Reihe von international renommierten Künstlern zur Teilnahme zu bewegen.

Im Fokus steht die Frage, wie wir das Hier und Jetzt erleben, während wir gleichzeitig mit unterschiedlichen, oft instabilen Realitäten konfrontiert werden. Die Kunstwerke bieten dabei Perspektiven jenseits der klassischen Nachrichtenbilder und verzichten ganz bewusst auf rein dystopische Zukunftsszenarien. Die Gruppenausstellung vereint weitreichende Positionen aus den Bereichen Malerei, Video, Skulptur und Fotografie.

Die Ausstellung in den Räumen des oberen Kreuzgangs bietet keine fertigen Antworten, sondern versucht, den Besucher zu bewegen, eigene Positionen im Hier und Jetzt zu beziehen. Das ist in unserer komplexen Gegenwart nicht einfach, regt aber zum Nachdenken an. Und dazu hat man im Kloster unserer lieben Frauen noch bis zum 6. September Zeit.

0: Frau Zweig?
1: Ja?
0: Sie riechen ein bisschen nach Rauch.
1: Ach, guck mal an. Bist ja ganz heller. Hm? Kümmer dich mal ein bisschen um dein Kunstwerk. Wer nicht fertig wird, kriegt eine 6.
0: Eine 6?
2: Ja.
3: Hallo. Ist alles in Ordnung? Anne, wer ist das?
4: Das ist Kurt. Kurt, mein Ex-Mann. Er denkt, dass wir noch beide verheiratet sind.
3: Hallo, ich bin Bernd Zweig. Chopin. Schön.
5: Das geht uns nichts an.
6: Wenn jemand in Not ist, dann geht uns das immer was an. Was ist denn?
5: Katzenfahrer, ruhig mal stecken lassen, du. Man hat uns hierher geschickt, dass wir ihn jetzt hier abliefern können. Er hat Alzheimer.
7: Es tut mir leid, dass du Alzheimer hast.
3: Mach die Augen zu. Du bist mit jedem Tag schöner geworden.
8: Ich habe eine schrecklich gut aussehende Frau!
7: Ich war letzte Woche mit Kurt in einer Demenz-WG. Sie würden ihn aufnehmen.
5: Ich kann ihn nicht hier lassen. Ich fühle mich verantwortlich. Du warst alles für mich. Ich bin nur nie so tief verletzt worden.
7: Es wird immer schwieriger werden.
8: Hast du einen anderen Mann?
7: Und wir beide werden auch älter.
6: Wenn ich an Kurts Stelle wäre oder vielleicht irgendwann einmal bin, würde ich mich sehr glücklich schätzen, mich an deiner Seite zu wissen.
9: Dieses Jahr bekommt Conny einen neuen Freund.
10: Sein Flügel hängt so komisch herunter.
11: Er könnte verletzt sein.
10: Ich bin Conny.
12: Kannst du den Vogel mal beschreiben?
10: Er hat Federn, Flügel, einen Schnabel.
11: Da war's schon wieder.
10: Er sollte lieber nichts von Klaus wissen.
12: Hm. Wieso nicht?
10: Er kann Tiere nicht leiden.
11: Aber Sie hören das doch.
12: Oh, Sie meinen den krächzenden Vogel?
11: Ja.
12: Nein, den höre ich nicht. Den auch nicht.
9: Es gibt viel zu lernen.
12: Jedes Jahr im Herbst fliegen sie in den warmen Süden. Um sich zu schützen, müssen sie gut zusammenhalten.
13: Rechter Flügel nicht funktionstüchtig.
10: Was, wenn Klaus Flügel nicht heilt und er nie wieder fliegen kann?
9: Ach. Und viel zu lachen.
11: Nein!
9: Begleite Conny auf ihr neues Kinoabenteuer.
11: Oh nein.
9: Bei dem sie Klaus dem Kranich hilft.
10: Ah, oder auch nicht. Klaus!
9: Wieder zu fliegen.
11: Eine Katastrophe jagt die nächste.
10: Ha, daneben!
14: Perfetto!
10: Warte, Klaus!
15: Hast du schon mal so einen krassen Move gesehen?
12: Nope.
9: Meine Freundin Conny. Abenteuer mit Kranich Klaus.
16: Ja, das sieht nach Komödie aus.
17: Hi.
16: Hi. See you tomorrow.
17: Was wollen wir eigentlich gucken?
16: Weiß ich nicht. Wir können mal gucken, was so da ist.
18: Nachhaltigkeit, Migration, Klimawandel. Man das ohnehin nicht voneinander trennen kann.
17: Dann würde ich vielleicht die halbe Gurke nehmen und...
19: Vielleicht eine Vorspeise und einen Salat.
16: Ich habe mal wieder Bock auf Fisch.
19: Mhm.
16: Justin verliebt sich in Alice, doch sie lebt für ihn immer einen Tag in der Zukunft und er lebt für sie einen Tag in der Vergangenheit.
19: Da sieht man nicht viel.
16: Darf ich mal?
17: Such doch mal Awesome Movie, das hast du ja mal erwähnt. Ja, die wäre vielleicht besser. Die auch. Die nicht. Ich mach dir erstmal einen Tee. Nein!
16: Der Bildhauer Ariel arbeitet nachts als U-Bahn-Fahrer, um sich die Miete für sein Atelier in Brooklyn zu verdienen.

0: Im Schlaf verfolgen ihn Visionen von einem Tier, das mit ihm spricht.
1: Du Hurensohn, zu dem ich bist, eine Scheißkarre abzustellen.
0: Hier, das Leben ist ein Croissant. Mhm. Scheidung und andere Liebeserklärungen. Mhm.

0: Jeden Sonntag spielen wir hinter einem Gitter, weil niemand uns je ins Gesicht blicken darf.
1: Unser musikalisches Angebot ist nicht gut genug.
2: Wisst ihr, wer gern zurückkehren würde? Don Antonio.
3: Vivaldi.
2: Holen wir Vivaldi.
1: Probieren wir diese Variation.
0: Ich bin keine erste Geige. Das kann ich nicht sein.
1: Wie ist dein Name?
0: Cecilia. Wenn der Krieg vorbei ist, werde ich mit einem Offizier vermählt. Dann kann ich nicht mehr spielen.
1: Du hast etwas, das die anderen nicht haben. Ich würde gern Musik machen, die begeistert, die benommen macht. Die so ist wie das Leben.
3: Bist du die zukünftige Braut von Andrea Sanfermo?
0: Ihr kennt ihn?
3: Dir konnte nichts Besseres passieren, weißt du.
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0: 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Ich möchte hier bleiben. Ich möchte nicht mehr heiraten.
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0: 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Ich kann überhaupt nichts entscheiden.
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4: 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Und zu erfahren, zu welcher Magie diese Hände fähig sind.

0: Nichts enthüllt die Wahrheit in dir so wie eine lange Wanderung in der Natur.
1: Wohin geht ihr?
2: Cape Wrath.
3: Aber zuerst gehen wir nach Fort William.
1: Was? Wirklich?
3: Ja.
1: Wow. Der West Highland Way ist also nur zum Aufwärmen.
4: Sollen wir das jetzt machen?
5: Wir machen's.
6: Uno, dos. Yeah.
7: Ich finde das so cool, was wir Jungs da machen.
2: Ja.
7: Wie lange werdet ihr brauchen?
2: 28 Tage, laut unserem Plan.
3: Dann los.
8: Warte eine Sekunde. Sieh doch mal.
3: Ja.
0: Mein Freund ist auch irgendwo hier oben.
9: Oh,
0: ja.
9: Lauft ihr den ganzen Weg zusammen?
0: Ja.
10: Was ist das?
0: Ja. Wir schlafen sogar im selben Zelt.
9: Wow. Ihr müsst euch sehr gut verstehen. Oder euch hassen.
6: Was
3: stimmt nicht mit mir? Sag du mir, was nicht mit mir stimmt.
6: Trump ist überall da drin rum mit deinen verdammten Schuhen. Das ist blöd, es so zu machen.
3: Dann mach's anders. Wenn du es auf deine Art tun willst, dann tu es.
0: Wieso tun wir das nicht? Ein paar Monate. Oder Jahre. Also wandern, zelten, in der Natur sein.
11: Madame Suzanne, das ist George Femi.
12: Hi.
13: Bist du auch Schauspielerin wie Papa?
14: Das ist nicht

0: Schutz unseres Landes. Wir sind die Adler der Republik.
1: Weiß Caligula, dass sie mit seiner Frau schlafen?
2: Die Feinde sind überall.
3: Wirst du es jemals sein lassen? Zur Schauspielerin?
1: Wir brauchen jetzt ihre Hilfe, geschätzter George.
4: Sie wollen, dass du ein Mikrofon trägst. Ich werde dich nicht wiedersehen. Dein Leben ist in Gefahr.
5: Wir befinden uns im Ausnahmezustand.
1: War es Ihre Idee, diese Rede zu halten?

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0: Hoher Besuch aus Berlin in der Magdeburger Neustadt. Die Bundesbauministerin Verena Huberts war in die Niederungen der Provinz gekommen, um hier den Städtebautag 2026 zu feiern. Dazu sucht sie sich oder ihre Vorgänger immer wieder einmal eine mittelgroße Stadt aus, die von dem Bundesprogramm der Städtebauförderung profitierten.
1: Wir haben hier eine jahrzehntelange Geschichte auch der Städtebauförderung. Über 160 Millionen haben wir als Bund schon investiert. Und man sieht hier in der Neustadt sehr gut, worum es geht am heutigen Tag. Denn wir haben uns das Motto lebendige Orte, starke Gemeinschaften gegeben. Und es geht auch darum, dass wir nicht nur in unseren Städten leben, sondern dass wir Orte haben, wo wir uns begegnen, jung und alt, wo man zusammenkommt. Und dafür steht die Neustadt. Hier ist richtig was passiert, hier geht was. Und deswegen habe ich gesagt, wir kommen hier nach Magdeburg.
0: In Magdeburg waren es bis jetzt 163 Millionen Euro, die investiert wurden. Die letzten 1,3 Millionen Euro wurden von Bund und Land zur Umgestaltung des Nikolaiplatzes dazugegeben.

0: Geld, mit dem man die historischen Strukturen wieder hervorhob, die hier Anfang des 19. Jahrhunderts nach der napoleonischen Besetzung der Stadt entstanden.
1: Die Städtebauförderung, die gibt es schon seit 50 Jahren. Da gehen Bund, also wir aus Berlin, mit den Bundesländern, aber den Städten auch gemeinsam voran, um unser Zuhause weiterzuentwickeln, um Orte zu schaffen, an denen man sich gerne begegnet, wo man sich gerne aufhält, um unsere Städte aber auch ein Stück weit fit zu machen für die Zukunft. Und ich habe mir, letztes Jahr waren wir in Koblenz, also in Rheinland-Pfalz, das ist meine Heimat, habe ich mir dieses Jahr Magdeburg ausgesucht, weil es eben hier auch so viel gibt, was man schon geschafft hat. Und deswegen bin ich auch ganz gespannt, nachher über zum Jugendzentrum Knast zu gehen.
0: Denn dafür hatte die Ministerin noch einen neuen Förderbescheid im Gepäck. 570.000 Euro, die in das Jugendzentrum investiert werden sollen.
2: Das Geld ist dazu gedacht, dass bei uns die Räume erweitert werden. Also wir werden größer, was den Innenbereich betrifft und da dann halt mehr Platz für die Kinder haben. Ja, wir sind sehr gut besucht. Wir haben täglich 60 bis 100 Kinder und Jugendliche und da benötigen wir einfach mehr Platz.
0: Diese Baumaßnahme ist für 2027 angedacht, um dem zunehmenden Bedarf an den Angeboten der Einrichtung gerecht zu werden. Und was dort und in anderen Einrichtungen des Stadtteils so gemacht wird, davon konnte man sich im Verlauf des Tages auf dem Familienfest rund um den Moritzplatz überzeugen. Einem Familienfest, wie es viele an diesem Samstag gab, denn die Städtebauförderung ist ein bundesweites Programm, von dem alle Bürger dieses Landes profitieren. Schließlich speisen es auch alle Bürger mit ihren Steuergeldern.
3: Zehn Jahre ist es inzwischen her, dass das Deutsche Rote Kreuz seine Landesgeschäftsstelle in Sachsen-Anhalt von Halle nach Magdeburg verlegte. Damals war jedoch klar, dass es sich bei dem Standort in der Lüneburger Straße nicht um das endgültige Zuhause des Landesverbandes handeln sollte. Und schon zu diesem Zeitpunkt hatte man bereits ein Auge auf das historische Gebäude am Fischerufer geworfen, das einst als das städtische Armenhaus diente. Ein Ort, der alten, kranken und allgemein bedürftigen Menschen Unterkunft und Unterstützung bot und somit eigentlich perfekt zur Philosophie des Deutschen Roten Kreuzes passte, der Organisation damals aber nicht als Standort angeboten wurde. 10 Jahre später konnte dieser Wunsch nun doch endlich verwirklicht werden, im Beisein von rund 130 Gästen aus der Politik, Wohlfahrt, Hilfsorganisationen, den DRK-Kreisverbanden und mehr, die am Freitag, dem Weltrotkreuztag, in die neue Landesgeschäftsstelle geladen wurden, um diese feierlich zu eröffnen.
4: Also wir sind eine Organisation, die durch vielfältige Aufgaben geprägt sind und wir brauchen verlässliche Strukturen, verlässliche Standortentscheidungen. Das war bei der letzten, in dem letzten Domizil nicht ganz so optimal. Das Umfeld ist hier auch vor allen Dingen mit den Parkmöglichkeiten am Schleinufer. Die Erreichbarkeit ist gut. Bei dem letzten Standort hatten wir immerhin die Straßenbahn dabei. Das war auch nicht schlecht, muss man so zu sagen. Also insgesamt ändert sich jetzt durch den Umzug für das Land nicht viel. Also wir machen unsere Arbeit weiter, aber auf neuer, moderner und verlässlichere Art.
3: Neuer und moderner ist auch das Gebäude an sich. Insgesamt war der Umzug mit einem Kostenaufwand von rund 150.000 Euro verbunden, der jedoch ausschließlich durch eigene Mittel des DRK gedeckt werden konnte. Im Februar letzten Jahres wurde der Standortwechsel in die Wege geleitet und knapp ein Jahr später konnte die neue Geschäftsstelle auch schon bezogen werden. Nach Beendigung der ausgiebigen und aufwendigen Sanierungsarbeiten unter Berücksichtigung des Denkmalschutzes.
4: Also wir dürfen zum Beispiel auch draußen keine Schilder anbringen oder andere Dinge. Das muss alles mit dem Denkmalamt abgestimmt werden, das muss alles genehmigt werden. Also Sie können sich das so vorstellen, dass das Haus praktisch komplett entkernt wurde. Dann standen noch die Wände, die Fußböden, die wurden teilweise auch noch erneuert und dann ist alles neu gemacht worden.
3: Darunter der brandneue Fahrstuhl, der dieses doch sehr treppenlastige Objekt nun auch barrierefrei machte, sodass wirklich jeder von den vielfältigen Angeboten der Landesgeschäftsstelle Gebrauch machen kann. Zu diesen konnten sich auch die Gäste am Freitag einen Überblick verschaffen und das teilweise aus erster Hand, etwa beim begehbaren Rettungswagen und dem Rettungsboot der Wasserwacht, die draußen im Hof präsentiert wurden. Drinnen wartete zudem eine Vielzahl an Informationsständen auf die Besucher. Es gab interaktive Angebote wie ein Quiz rund um den Pflegebereich und ein Lernszenario mit VR-Brille, das vor allem bei den jüngsten Besuchern für Begeisterung sorgte. Währenddessen stand ein Großteil der Räumlichkeiten für Besichtigungen offen, sodass die Gäste sich auch eine Meinung zu den modernen Arbeitsstandards in der neuen Geschäftsstelle bilden konnten.
4: Sicherlich möchten wir erreichen, dass die Besucher sagen, Mensch, die haben ein schöner Standort, gute Räume, gute Arbeitsbedingungen. die müssen ihre Aufgaben ja sowieso machen. Und durch unsere Räumlichkeiten werden es jetzt nicht mehr Aufgaben. So kann man das nicht sehen. Aber sie können qualitativ auch gut gemacht werden. Ob man immer im Großraumbüro sitzt oder ob man in kleineren Büros abgeschottet sitzt und kann am PC intensive Arbeit machen. Also insgesamt ist es eine Qualitätsverbesserung unserer Arbeit.
3: Knapp einen Monat ist der neue Standort bereits in Nutzung und dient seitdem ganz Sachsen-Anhalt, vor allem aber den Bewohnern der Landeshauptstadt wieder als zentraler Anlaufpunkt, wie es schon einst im Armenhaus der Fall war. Sodass in dem historischen Gebäude am Fischerufer gewissermaßen ein Kreis geschlossen werden konnte zwischen dem sozialen Engagement der Geschichte und der modernen Verbandsarbeit der Zukunft.
0: Wenn Markus Schönhoff dieses Spiel hier gewinnt, dann wird der erste BCM-Meister in der Billard-Bundesliga. Die Vorleistung dazu war natürlich eine gute Saison und dass Verfolger Bottrop auf den letzten Metern noch patzte.
5: Und wir haben jetzt erfahren, dass der Verfolger Bottrop in Elversberg eine Partie verloren hat. Und dann sollte auch ein Unentschieden schon reichen.
0: So Frank Eder zum letzten Spieltag, bei dem es der BCM aber insgesamt in eigener Hand hatte, die Meisterschaft zu gewinnen. Doch ein Sieg jetzt von Schönhoff würde schon vor den beiden letzten Partien dieser Saison, die De Jong Lelin und Ömer Karakurt bestreiten sollten, die Meisterschaft perfekt machen. Denn der Spieltag am Samstag konnte von den Magdeburgern bereits gewonnen werden.
5: Also gestern 6-2 gewonnen. Wir waren ja guten Mutes, dass wir das ziemlich sicher nach Hause bringen. Das war aber doch ein sehr spannendes Spiel. Und als Falco verloren hat und die nächsten Partien knapp begannen, da begann schon mal das große Zittern. Aber wir haben 6-2 gewonnen. Insofern sind wir heute in den Tag mit der Zielstellung, deutscher Meister zu werden, reingegangen.
0: Doch zurück zum Sonntagsspieltag. Falco Willenberger gewann sein Spiel gegen den BC GT Buhr sehr deutlich mit 40-23. Und bei Markus Schönhoff stand es 36-36, als es in die Schlussphase ging. Doch Schönhoff behielt die Nerven und legte noch einmal eine Serie von 3 Spielzügen vor und hatte dann als erster die 40 Punkte auf seinem Zählkonto. Nun war es an Kersten Reinhardts, im Nachstoß noch aufzuschließen, aber es gelang ihm nicht, sodass diese Partie mit 40-38 an Schönhoff ging und damit klar war, dass den Magdeburgern die Meisterschaft nicht mehr zu nehmen war.
5: Und damit sind wir jetzt schon mit 4-0 vorne. Jetzt kommt die zweite Runde, für die ich eigentlich auch die Hoffnung habe, dass wir mindestens eine Partie gewinnen. Also werden wir das Spiel heute nach Hause bringen und den deutschen Meister aus eigener Kraft für uns sichern.
0: Ja, und genau so kam es. De Jong Lelin spielte 50-35 und Ömer Karakurt beendete sein Spiel mit 50-37. Und das war über die Saison 2025-26 ein Durchmarsch auf Platz 1 der Bundesliga, in die man gerade erst 2025 wieder aufgestiegen war und man als Saisonziel eigentlich nur die Klasse erhalten wollte.
5: Nein, wir waren stabil. Also ich muss das Team loben, das hat sich immer beigestanden. Wir haben wirklich einen super Teamgeist und immer wenn einer mal versagt hat, hat es der andere ausgebügelt. Das war eigentlich das Geheimnis.
0: Mit der Meisterschaft qualifizierten sich die Magdeburger für die Teilnahme an der Europameisterschaft im Jahr 2027, die im Juni des kommenden Jahres in Porto ausgetragen werden soll. Und so geht es nun für die Mannschaft in die Sommerpause, die, so viel steht jetzt schon fest, mit dem traditionellen Freundschaftsspiel Ende August im tschechischen Kladno beendet wird.

0: knapp 167.000 Besucher konnte das Theater Magdeburg im vergangenen Jahr in die verschiedensten Vorstellungen locken. Ein Anstieg von 5% verglichen mit dem Vorjahr. Ein Standard, den man gerne beibehalten möchte, weshalb auch in der kommenden Theatersaison eine gesunde Mischung aus allseits beliebten Klassikern und Neuheiten auf das Publikum wartet. Für Generalintendant Julian Chavas ist es bereits die 5. Spielzeit, die er gemeinsam mit seinem Leitungsteam erarbeitete. Ein gut eingespieltes Team, dem sich in diesem Jahr der neue Generalmusikdirektor Christian Oehland anschließen konnte.
1: Es gibt eine tolle Stimmung in der Magdeburgischen Philharmonie, spürt man sofort. Die Menschen haben Bock zu spielen. Es ist so auch, dass wir nächste Spielzeit spannende Projekte haben. Und ich glaube, am Schluss ist die Rolle des Generalmusikdirektors nicht nur seine Konzerte zu begleiten, sondern auch wirklich für die Klangkultur der Magdeburgischen Philharmonie zu arbeiten. Und das macht er wunderbar.
0: In der Spielzeit 26/27 können Theaterfans sich auf rund 30 Premieren aus allen Bereichen des Opernhauses freuen, darunter 14 Uraufführungen. Spaß für die ganze Familie dürfte das Ballett Der kleine Prinz versprechen, das für Kinder ab 6 Jahren im Oktober Premiere feiert. Choreografiert vom langjährigen Ballettdirektor Jörg Mannes, der in der neuen Saison noch 3 weitere Uraufführungen beitragen wird. Darin enthalten ein interaktives Projekt mit dem Namen Tanzmatrix, das im kommenden März seinen Weg auf die Bühne des Opernhauses findet.
1: Dieses Projekt Tanzmatrix ist sozusagen ein Weg zu finden, wo sich eine Oberfläche findet zwischen Ballett, die Kunst und die Technologie und die KI sozusagen. Und da werden die Gäste eingeladen, nicht das Handy auszuschalten, sondern einzuschalten. Es wird so eine Mischung zwischen digitale und reelle Bilder geben. Das wird bestimmt sehr interessant.
0: Die Tanzmatrix gehört zusammen mit 5 weiteren Projekten zu den Beiträgen, mit denen das Theater sich am Festival der Moderne beteiligt, das im kommenden Jahr von Mai bis Oktober in Magdeburg veranstaltet wird. Bei einer Inszenierung führt der Generalintendant sogar selbst Regie, beim Musiktheater Neverland, das auf der Geschichte von Peter Pan basiert.
1: Das ist eine Oper, die eigentlich eine Nicht-Oper ist, weil es wird eigentlich nicht gesungen. Es ist eher eine pantomimische Geschichte mit einem Orchester, ein zeitgenössisches Orchester im Orchestergraben. Und es geht darum, wie ehemalige Figuren der Fiktion, ehemalige Figuren von Peter Pan plötzlich aus der Fiktion ausgestiegen sind und sich 20 Jahre später begegnen.
0: Ebenfalls ein Projekt des Festivals der Moderne, eine Oper, die vor allem dadurch besonders interessant für Magdeburger sein dürfte, da sie sich um ein Thema dreht, das hier noch immer für Polarisierung sorgt, der Aufstieg und Fall einer Chipfabrik, auch bekannt als die Intel-Oper.
1: Mit der Geschichte um Intel haben wir mit großen Emotionen gespielt. Man hat mit Traum gespielt, man hat geträumt, oh, es kommt jetzt eine Chipfabrik nach Magdeburg, das ist ein Versprechen für Wirtschaft, das ist ein Versprechen für die Stadtgesellschaft und so weiter. Und dann ist der Traum plötzlich geplatzt. Und Oper ist die beste Maschine, um sich mit großen Emotionen zu beschäftigen. Es wird sich ein Oper, die über, sag ich mal, Sehnsucht von diesem Ort beschäftigt, mit voll Humor. Die Hamster, die jetzt diese Ackerfläche bei der Intel-Besiedlung bewohnen, werden auch einen Platz auf der Bühne finden. Also ich glaube, man muss sich auf etwas sehr überraschungsvoll freuen.
0: Neben dieser Vielfalt an Neuheiten kann das Publikum sich aber auch auf eine Auswahl an Klassikern freuen, die vom Theater wieder aufgenommen werden, etwa Shakespeares Sommernachtstraum im Bereich Ballett oder die Opern Carmen und Turandot. Neben alteingesessenen Stücken wollte man zudem auch bestimmte Formate wieder aufnehmen, zum Beispiel die Mitmachoper und die beliebten Kunstprojektwochen, wo Kinder und Jugendliche wieder die Möglichkeit bekommen, einmal selbst die Leitung einer Inszenierung zu übernehmen und vieles mehr. Als weiteres Saisonhighlight dürfte sich das Musical Cinderella von Richard Rodgers und Oscar Hammerstein herausstellen, das im November Premiere feiert. Sowie natürlich das Domplatz Open Air 2027 Wie im Himmel, das auf dem gleichnamigen Film aus dem Jahr 2005 basiert.
1: Die Hauptfigur ist diesmal nicht ein Held oder eine Heldin oder ein Liebespärchen, sondern die Hauptfigur ist der Chor. Es geht um gemeinsames Singen. Es geht um die Kraft, die Musik, und es geht um das Leben und wie wir uns dieses Leben vorstellen können, wie wir gemeinsam singen. Und ich freue mich so sehr, weil wir haben so ein tolles Open Chor im Theater Magdeburg, dass die Hauptfigur dieses Musical darstellen werden.
0: Seit Dienstag ist auch der Kartenvorverkauf für sämtliche Vorstellungen im Gange. Hier gilt schnell zuschlagen. Schließlich sind vor allem die Tickets für das Domplatz Open Air immer heiß begehrt und sehr schnell ausverkauft. In die neue Spielzeit wird dann offiziell im September gestartet, traditionsgemäß wieder mit dem alljährlichen Theaterfest des Opernhauses.
2: »1000 Steine, wir bauen Zukunft« war ein Straßenkunstprojekt der Arbeiterwohlfahrt, kurz AWO. Aber am Ende waren es fast 2000 solcher Pappziegel, die seit November 2025 hergestellt und vor allem auch bemalt wurden. Daran beteiligt waren zahlreiche Schulen und Einrichtungen aus ganz Sachsen-Anhalt, die zum Auftakt der Aktion das Haus der Zukunft das erste Mal auf dem Willy-Brandt-Platz in Magdeburg errichteten.
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0: Die erste Aktion, die wir im Projekt 1000 Steine im öffentlichen Rahmen haben. Das Projekt 1000 Steine, wir bauen Zukunft, ist ein Projekt, das letztes Jahr im November gestartet ist. Da hatten verschiedene Institutionen, vorrangig Schulen in ganz Sachsen-Anhalt, die Möglichkeit, so einen Stein, also einen so einen Stein, jeder einzelne Schüler zu gestalten. Und zur konkreten Frage, wie stelle ich mir meine Zukunft vor, was wünsche ich mir von meiner Zukunft? Ja, und das, was wir hier hinter uns sehen, ist das Konglomerat aus 2000 dieser Pappsteine, die unser Haus der Zukunft bilden.
1: Entstanden sind so rund um eine symbolische Säule der Gesellschaft zahlreiche kleinere Räume, die zum einen genutzt wurden, um kleineren Aktionen oder Workshops Raum zu geben, die sich aber auch verschiedenen Themenbereichen des Projekts widmeten. Denn über allem stand die Überschrift, wie wollen wir in Zukunft leben? Und die dazugehörenden Wünsche, vor allem der am Projekt beteiligten Kinder, fanden in Form von Zeichnungen den Weg auf die weißen Flächen der Pappziegel. Und da war vom Dreier BMW bis zum Weltfrieden alles dabei.
0: Ein wesentlicher Teil der Wünsche beschäftigt sich mit dem Thema Frieden. Wir leben in einer Welt, wo die Nachrichten von Krieg beherrscht sind. Und auch egal ob das jüngere Generation ist oder auch die ältere, wollen natürlich auch Frieden auf der Welt. Nicht jeder kommt aus Deutschland, der daran teilgenommen hat. Einige haben einen Fluchthintergrund. Die haben natürlich das Ganze aus erster Reihe erfahren. Ja. Und das ist was Essentielles. Ein zweites Cluster ist tatsächlich Umwelt, Natur und Klimaschutz. Also eine saubere Welt. Ich hätte nicht gedacht, dass so unheimlich viele Steine sich mit dem Thema Ocean Plastic, Meere, saubere Meere beschäftigen. Familie, Freunde, das ist halt auch nochmal eine wichtige Komponente, die sich viele für die Zukunft wünschen.
1: Im Grunde genommen bauen die freiwilligen Helfer dieses Kunstprojektes dieses Haus jedes Mal aufs Neue auf, mit einem nicht nur an die vorgefundenen Bedingungen angepassten Grundriss. Es ist zwar nur Pappe, aber die Wandelemente sind dann doch recht raumgreifend, sodass man 3 LKWs benötigt, um das Haus der Zukunft in Einzelteile zerlegt transportieren zu können. Und so startete das Projekt am vergangenen Wochenende in Magdeburg, um dann in den kommenden Wochen weitere Stationen im Bundesland anzusteuern.
0: Wir sind am 19. und am 20. Juni in Zeitz auf dem Schützenplatz und die Abschlussaktion findet dann am 21. und 22. August in Halle auf dem Marktplatz statt.
1: Das mal zum Schluss an unsere Zuschauer in Halle gerichtet, doch das Haus der Zukunft zu besuchen und vielleicht beim Aufbauen zu helfen, denn auch dazu werden immer Freiwillige gesucht, die am symbolischen Akt des Errichtens helfen und sich so mit den Zielen des Kunstprojektes beschäftigen.

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1: Ja, hallo erstmal. Ich weiß ja gar nicht, ob Sie es überhaupt interessiert. Ich erzähle es Ihnen trotzdem. Die Stadt möchte jetzt gerne einen Radweg schließen, den sie eröffnet hat, um ihn zu testen. Sie möchte ihn schließen, bevor sie ihn zu Ende getestet hat, weil sie glaubt, dadurch sparen zu können. Warum haben Sie ihn eingerichtet zum Testen, wenn Sie ihn dann doch nicht testen? Das muss irgendwer im Verkehrsministerium oder im Dezernat irgendjemand wissen. Vielleicht ist es auch nur, lass uns irgendwas machen, feststellen, ach nö, wir fangen was Neues an. Aber sparen müssen wir. Warum müssen wir sparen? Die MVB zum Beispiel. Da hat der Stadtrat jetzt beschlossen, dass die MVB einmal gucken soll, ob sie nicht noch Einsparpotenzial hat. Nur haben sich einige Bürger beschwert und haben gesagt, ja, warum soll das denn noch schlechter werden mit der MVB, als es schon ist? Und darauf haben Ratsherren und Ratsherrinnen gesagt, na ja, die sollen doch nur prüfen. Ja, aber wenn ich jemanden bitte zu prüfen, kannst du sparen, kann der immer sparen. Wenn ich zum Beispiel Wassersuppe habe, ich kann das Wasser sparen. Habe ich zwar nur noch einen Teller, aber ich habe einen Teller, kann ich auch sparen. Habe ich noch einen Löffel, kann ich auch sparen. Habe ich immer noch den Tisch, auf dem alles gestanden hat, kann ich auch sparen. Und dann, irgendwas ist ja immer. Ach ja, und da wir gerade beim Sparen sind, der Stadtschreiber soll eingespart werden. 15.000 Euro im Jahr. Weil so ein Stadtschreiber, was macht der? Der schreibt. Wer schreibt, der bleibt, denkt man immer, aber der bleibt nicht, der geht dann ja jedes Jahr weg und ein neuer kommt. Und Halle hat das schon seit sehr langer Zeit und obwohl es Halle genauso schlecht geht wie Magdeburg, machen die es weiter. Warum? Weil die wissen, dass so ein Stadtschreiber Werbung für die Stadt macht, in seinen Büchern darüber schreibt und wenn er mal einen großen Preis kriegt, kaufen sich die Leute die Bücher und lesen, oh guck mal, da taucht ja Halle auf oder dann eben Magdeburg. Warum wollen wir das nicht? Weil es ist Kultur. Und was wir noch besser können als Kultur, hassen, ist sparen. Und wenn man beides verbinden kann, Kulturhass und sparen, dann sparen wir eben. In diesem Sinne sparen wir einfach mal ein. Und wenn wir alles eingespart haben, ich sagte ja, am Ende ist immer noch ein Tisch da. Und wenn der Tisch nicht da ist, Mensch, ein leerer Raum ist auch was Schönes. Vakuum, Magdeburg, passt. Danke.
2: Mit dem Beginn der Sommersaison startet auch der Campingplatz am Nordbad in Halle mit deutlich erweiterten Kapazitäten in die neue Urlaubssaison. Bereits am vergangenen Montag trafen sich dort Vertreter der Stadtwerke und weitere Unterstützer des Platzes, um die Neuerungen vorzustellen. Hintergrund für den Ausbau ist die anhaltend hohe Nachfrage nach Campingmöglichkeiten. Statistiken zeigen, dass die Anzahl der Camper seit der Corona-Pandemie stetig ansteigt.
3: Wir haben hier in Halle und Umgebung leider wirklich nicht viele Plätze und wir sind hier eben sehr zentral gelegen. Die Leute haben einen ganz kurzen Weg bis zur Straßenbahn, 2-3 Minuten Fußweg. Die haben einen ganz kurzen Weg zur Saale. Sie können hier also bei uns übernachten, aber dann viel in Halle erleben, ohne dass sie große Wege hinter sich zurücklegen müssen. Und dafür ist der Platz einfach perfekt.
2: Zu den Freizeitangeboten zählt unter anderem auch das angrenzende Freibad. Dieses öffnet ab kommender Woche wieder seine Türen für Besucher. Camper können das Bad dann ebenfalls benutzen, müssen dafür allerdings, wie alle anderen auch, den regulären Eintrittspreis bezahlen. Ein kostenloser Zeitvertreib bietet dahingegen der Saale-Radweg, der vom Platz aus unmittelbar zu erreichen ist. Aber auch auf dem Gelände selbst finden sich Aktivitäten. Darunter gibt es jetzt neue Sitzgelegenheiten, die den Aufenthalt für Besucher angenehmer machen sollen, ebenso wie die Feuerstelle. Hinzu kommt auch ein fester und barrierefreier Sanitärbereich. Dort wurden unter anderem extra niedrige Waschbecken für Kinder eingebaut. Im Eingangsbereich soll demnächst auch noch eine Küchenanlage installiert werden. Bereits vorhanden ist eine Entsorgungsstation für Chemietoiletten an der Außenseite des Gebäudes. Diese kann von den Gästen, die schon am Montag angekommen sind, direkt genutzt werden.
3: Die Anmeldung ist ganzjährig möglich, einfach über unsere info@badeninhalle.de. Da nehmen wir ganzjährig Anmeldungen entgegen. Ansonsten geht es auch immer kurzfristig per Telefon während der Öffnungszeit des Freibades oder einfach auch, manche Leute kommen einfach vorbei und fragen, haben sie noch was frei? Und dann schauen wir halt. Wir haben aber auch jetzt hier, wenn die Leute den Platz schon befahren haben, aber noch keine Zuweisung für eine Stellfläche haben, haben wir, wenn sie reingefahren sind auf unserem Platz, 2 Reserveplätze. Dort können sie erstmal eine Nacht nächtigen und dann melden sie sich einfach den nächsten Tag an der Kasse vom Freibad und dann bekommen sie eine Stellfläche zugewiesen.
2: Zusätzlich steht bei besonders großem Andrang ebenfalls der öffentliche Parkplatz des angrenzenden Schwimmbads für eine Übernachtung zur Verfügung. Es wird sich aber erhofft, dass die bisherige Erweiterung erst einmal ausreicht. Um mehr Gästen Platz bieten zu können, wurde die Anzahl der Stellflächen von bisher 27 auf nun 44 erweitert. Rund 30 davon sind für Wohnmobile und Wohnwagen geeignet. Einige weitere Flächen sind Zeltplätze. Die Nähe zum Stadtzentrum und gleichzeitig direkte Lage an der Saale macht den Campingplatz einzigartig. Doch es wird weiter geplant, denn das Ziel ist, den Standort künftig auch noch attraktiver für Wasserwanderer und Radfahrer zu machen und den Tourismus in Halle weiter zu stärken.

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3: Es hat schon eine gewisse Ironie. Das ZDF wurde Anfang der 1960er Jahre auf Betreiben der Adenauer-Regierung geschaffen, die zudem ihr zu linkslastigen ARD-Fernsehprogramm einen publizistischen konservativen Gegenpol schaffen wollte. Das ursprünglich als privates Fernsehen konzipierte zweite Fernsehprogramm für die Bundesrepublik wurde dann jedoch eine weitere öffentlich-rechtliche Anstalt. Den nächsten Versuch unternahm gut 20 Jahre später die CDU-geführte Regierung Kohl. Diesmal gelang es, privates Fernsehen in Deutschland zu etablieren. Es entstand das duale System in der deutschen Medienwelt. Doch auch hier ging das Kalkül einer publizistischen Alternative nicht wirklich auf. Privates Fernsehen steht heute für sehr auf die Quote fixiertes Unterhaltungs-TV. Wieder etwa 20 Jahre später kam ein dritter Player hinzu. Das Internet ermöglicht es jedem, zum Beispiel über YouTube, seinen eigenen Fernsehsender zu veranstalten, ganz ohne Medienaufsicht oder gar Lizenzierung. Einfach so. Seitdem sind wieder etwa 20 Jahre vergangen und das öffentlich-rechtliche Mediensystem, bestehend aus Radio- und Fernsehprogrammen, befindet sich in einer Glaubwürdigkeitskrise. Es muss sich immer noch mit den Vorwürfen, zu links zu sein, auseinandersetzen, und damit hat sich in den letzten 70 Jahren nicht wirklich etwas geändert. Ja, es geht sogar so weit, dass die CDU eine Zusammenlegung von ARD und ZDF ins Gespräch brachte, denn das öffentlich-rechtliche Mediensystem ist zu groß und zu teuer geworden. So zumindest der Tenor der Enquete-Kommission, die sich in den letzten 3 Jahren ausführlich mit diesem Thema beschäftigte. Und nun stellte die CDU-Fraktion die wichtigsten Ergebnisse der Arbeit dieser Enquete-Kommission vor.
4: Hier haben sich die Medienpolitiker zusammengefunden, die Vorschläge erarbeitet haben, wie man den öffentlich-rechtlichen Rundfunk zukunftsfit gestalten kann. Und zukunftsfit heißt, dass er am Ende auch bezahlbar bleiben muss und dass er am Ende auch seinem Auftrag natürlich gerecht wird, ausgewogen und neutral zu berichten.
3: Dazu hat man einige Vorschläge erarbeitet, wie man das erreichen könnte. Vorschläge, die nach Ansicht der Medienpolitiker über alle Parteigrenzen hinweg zukünftig Einzug in die deutsche Mediengesetzgebung finden sollten.
4: Also, dass man Doppelstrukturen versucht abzuschaffen, dass man auch bei den Gehältern sich am öffentlichen Dienst, bei den Führungskräften orientiert und nicht an irgendeinem öffentlichen Sektor. Ja, dann gibt es Vorschläge, dass man eben auch Sender zusammenlegt. Und das war schon sehr interessant, da die unterschiedlichen Meinungen aller Beteiligten auch in der Ausschusssitzung zu hören und am Ende daraus Schlussfolgerungen zu ziehen.
3: Eine solche Schlussfolgerung könnte sein, ARD und ZDF zusammenzulegen, die Rolle der heutigen dritten Programme zu stärken oder auch auf Sender zu verzichten. Maßnahmen, die teilweise bereits umgesetzt werden, wie das baldige Ende von One, Tagesschau 24 und ARD Alpha oder die Zusammenlegung der Informations- und Dokumentationsangebote von ARD und ZDF auf einen gemeinsamen Kanal.
4: Die ersten Reformen, die angestoßen wurden, basieren ja eigentlich auf unserem langen Durchhalten an diesem Thema. Am Anfang wurden wir verlacht als Union in Sachsen-Anhalt, aber es war der richtige Weg, eben auch kritisch zu hinterfragen, ob alles in der Größe so sein muss, wie es ist, oder ob man es nicht schlanker gestalten kann. Denn wir leben mittlerweile in einer so pluralen Welt mit so vielen Angeboten und da muss man sich am Ende auch drauf einstellen.
3: Doch grundsätzlich war es der Enquete-Kommission wichtig, sich als Fürsprecher für das öffentlich-rechtliche Mediensystem zu positionieren. Ist es doch die bewährte Form eines staats- und wirtschaftsfernen Mediums. Vor allem, weil über die Gebühr die Finanzierung über die Nutzer geregelt wird. Dennoch ist die AfD der schärfste Kritiker dieses Systems. Man drohte sogar, den Medienstaatsvertrag kündigen zu wollen, sollte es eine AfD-geführte Landesregierung geben.
4: Naja, also man kann Rundfunkstaatsverträge kündigen, das ist keine Frage, aber man ist verfassungsrechtlich natürlich dazu verpflichtet, dann trotzdem einen öffentlich-rechtlichen Rundfunk vorzuhalten, einen neuen zu schaffen, und der wäre am Ende auch wieder durch einen Beitrag zu bezahlen. Also von daher muss man ganz genau in der Debatte hinschauen, was man wirklich fordert und was nicht. Wir haben uns auf die Seite gestellt und gesagt, wir fordern das, was machbar ist, und wir halten es auch für richtig, dass wir eine Grundversorgung für die Menschen haben, die beitragsfinanziert ist. Aber wir verschließen uns natürlich auch nicht dem, den Beitrag nicht nur stabil zu halten, sondern ihn auch vielleicht auch weiter zu senken.
3: Wer also glaubt, keine Haushaltsabgabe mehr bezahlen zu müssen, der irrt. Zu fest ist die öffentlich-rechtliche Medienwelt in der deutschen Gesetzgebung verankert. Es lohnt jedoch, das System zu reformieren, und dazu ist es der CDU Sachsen-Anhalt gelungen, immer mehr Medienpolitiker in den Bundesländern hinter sich zu versammeln.
4: Also rechtliche Bindung erhält der Abschlussbericht der Enquete-Kommission nicht. Es sind ja Empfehlungen. Aber dadurch, dass man jetzt sieht, dass über so Parteigrenzen hinweg gemeinsame Formulierungen gefunden wurden, sieht man ganz deutlich, dass mittlerweile auch in Gesamtdeutschland angekommen ist, dass wir den Rundfunk reformieren müssen, wenn wir ihn auf der einen Seite mit einer hohen Akzeptanz auch weiterhin haben wollen.
3: Der Bericht der Enquete-Kommission wird nun dem Landtag zur Diskussion vorgelegt. Man muss abwarten, welche Maßnahmen sich wirklich einmal in einem noch zu verhandelnden Rundfunkstaatsvertrag wiederfinden werden.
5: In der Kläranlage Halle Nord startete am Mittwoch ein innovatives Forschungsprojekt für saubereres Wasser. Dafür hat das Land heute einen Fördermittelbescheid in sechsstelliger Höhe übergeben. Das Projekt ist bis Ende 2028 geplant und soll neue Technologien unter realen Bedingungen erproben. Im Mittelpunkt steht dabei ein technischer Großversuch zur Entfernung von Spurenstoffen und Mikroplastik aus dem Abwasser. Forschende der Hochschule Magdeburg-Stendal arbeiten zusammen mit Industriepartnern an speziellen keramischen Membranen, die Schadstoffe aus dem Wasser filtern sollen.
6: Es gibt bereits Technologien am Markt, die auch die anthropogenen Schadstoffe entfernen können. Aber diese Technologien haben verschiedene Nachteile. Und deswegen wollen wir hier ein neues Verfahren testen, die Nanofiltration. Sie müssen sich vorstellen wie ein Sieb. Aber ein unendlich feines Sieb. Das sind unvorstellbar kleine Poren. Wir reden hier über ein Milliardstel Meter, die diese Poren haben. Und quasi das Wasser, die Wassermoleküle gehen durch das Sieb durch. Und die größeren Bestandteile, also die Schadstoffe, werden zurückgehalten.
5: Ein weiteres Verfahren kombiniert Oxidationsmittel mit UV-Strahlung. Getestet wird die Technik direkt auf dem Gelände der Kläranlage mit Hilfe mobiler Containeranlagen. Ziel ist es, nicht nur die Wirksamkeit zu steigern, sondern auch ein deutlich kostengünstigeres Verfahren als bisher zu finden. Das Klärwerk in Halle wird dafür zum sogenannten Reallabor. Unter realen Bedingungen soll dort getestet und weiterentwickelt werden. Mit dem Projekt reagiert das Land auf wachsende Herausforderungen in der Wasseraufbereitung. Denn immer mehr Spurenstoffe gelangen ins Abwasser, etwa durch Medikamente, Kosmetikprodukte oder Reifenabrieb. Gleichzeitig verschärft die Europäische Union die Anforderungen an die kommunale Abwasserreinigung. Aber man verspricht sich viel von den gewonnenen Erkenntnissen.
7: Ja, wir sehen eigentlich drei mögliche Vorteile, die entstehen können. Wenn es gelingt, das nachzuweisen, dass das erfolgreich ist, dann ist das in Sachsen-Anhalt multiplizierbar, vielleicht sogar in ganz Deutschland multiplizierbar. Der zweite Vorteil besteht darin, dass wir die Wissenschaft einbinden können. Das ist ja die Hochschule, die Fachhochschule Magdeburg-Stendal, die uns hier begleitet, auch ein Unternehmen vom Weinberg Campus, die GmbU. Das ist Wissenschaft aus Sachsen-Anhalt für Sachsen-Anhalt, wenn Sie so wollen. Und der dritte Vorteil besteht darin, dass, wenn es gelingt, die Wirtschaftlichkeit nachzuweisen, können wir zukünftig tatsächlich Bürgerinnen und Bürger in Sachsen-Anhalt und vielleicht auch darüber hinaus von zusätzlichen Kosten, die sonst entstehen würden, entlasten.
5: Die Stadtwerke Halle sehen darin auch eine Chance für mehr Klimaschutz. Denn die Kläranlage gilt bereits als Vorreiter der Energieeffizienz und CO2-Einsparung. Mit dem neuen Großversuch könnte Halle nun auch bei der modernen Abwasserreinigung bundesweit eine Vorreiterrolle übernehmen.

Betritt man einen sakralen Raum, so wie die Klosterkirche unserer lieben Frauen in Magdeburg, ist es möglicherweise genau das, was man erwartet. Aber wie gelingt es hier, eine komplexe Installation zu Problemen unserer Gegenwart einzubinden? Das beantwortet der israelische Künstler Itamar Gof mit seiner Installation »The Rhinoceros in the Room«.

9 Meter hoch, 18 Meter lang. Ein riesiges Sinnbild für etwas, was man im großen Kirchenschiff so gar nicht erwartet. Ein Nashorn im Raum, eigentlich ist es ja ein Elefant im Raum, wenn niemand sich traut, das wirkliche Problem anzusprechen, das ganz offensichtlich das Handeln des Einzelnen und auch der Gemeinschaft behindert. Man braucht dann doch eine ganze Menge Hintergrundwissen, um die Vielschichtigkeit dieser Installation zu erfassen. Das ist ein Holzschnitt von Albrecht Dürer, entstanden um das Jahr 1515. Dürer hat das Tier nie selber gesehen. Es war ein Geschenk des indischen Sultans Muzaffar II. An den portugiesischen König Manuel I. und war das erste lebende Nashorn in Europa seit der Antike, also ein Symbol für imperiale Macht. Heute sind Nashörner vom Aussterben bedroht, nur konsequenter Artenschutz ist bemüht, den Fortbestand zu sichern. Es gibt das berühmte Theaterstück Die Nashörner von Eugene Ionesco, in dem Menschen sich in Nashörner verwandeln, weil sie kurzsichtig und stur in einem totalitären System mitlaufen. Und Nashörner gehören nicht in unsere natürliche Umwelt, sie sind also ein Symbol für das Fremde. Dazu die beeindruckende Klangwelt, die die eigens für diese Installation komponierte Musik schafft. Und so ein weiteres Mal die Erwartung an einen sakralen Raum entscheidend durchbricht.

Alles in allem ein Kunstwerk, das gesellschaftliche Probleme wie Angst vor dem Fremden, Angst, sich den wirklichen Problemen unserer Zeit zu stellen und Position zur Zerstörung unserer natürlichen Ressourcen hintergründig präsentiert.

0: Sich das Ganze anzusehen und über die Vielschichtigkeit des Anliegens der beteiligten Künstler nachzudenken, hat man noch Zeit bis zum 5. Juni im Kunstmuseum Magdeburg.
1: Obwohl sich die genannten Nachteile erneuerbarer Energiequellen meist darauf beschränken, dass sie die Landschaft verunstalten würden, was ja ohnehin eine subjektive Aussage ist, setzen sich viele Verbraucher mit den überwiegenden Vorteilen erst gar nicht auseinander, wenn sie doch von einem Umstieg auf grüne Energiequellen schon jetzt profitieren könnten. Um den Bürgern diese Vorteile näher zu bringen und sie insgesamt sichtbarer zu machen, gab der Landesverband Erneuerbare Energien am Mittwoch den Startschuss für eine sachsen-anhaltweite Kampagne zum Ausbau von Windkraft und Photovoltaik.
2: Wir haben geplant, dass wir mit einer Tour durch das Land uns verschiedene Projekte anschauen, aber auch Unternehmen, Kommunen vor Ort und Menschen, die ganz persönlich Erfahrungen mit erneuerbaren Energien im Alltag haben und wollen O-Töne sammeln, um gemeinsam zu schauen, wie eigentlich der Stand im Land ist und was Erneuerbare schon jetzt hier im Land auch bewegen.
1: In diesem Rahmen wird eine Videoserie entstehen, die auf diversen Plattformen der sozialen Medien kursieren soll. Einerseits natürlich, um einen möglichst großen Anteil der Bevölkerung zu erreichen. Andererseits erhofft man sich aber auch, somit eine Lücke schließen zu können. Denn im Online-Diskurs wird über erneuerbare Energien oft sehr einseitig berichtet.
2: Das liegt auch viel daran, dass viele Mythen, Halbwahrheiten, auch Propaganda vorherrschen. Und wir haben für uns identifiziert, dass wir, glaube ich, viel zu wenig auch offensiv zeigen, was wir eigentlich können. Wir sind jetzt schon der größte Energielieferant des Landes. Wir sichern jetzt schon im Land zahlreiche Arbeitsplätze und auch die Versorgung von Unternehmen. Wir bieten Sicherheit gerade in unsicheren Zeiten, Stichwort Gaskrise, Irankrieg. Und das sehen die Menschen zwar auch, aber ich glaube, es wird zu wenig gezeigt und gesagt, und zwar in der Lebenswirklichkeit der Menschen.
1: Wichtig bleibt daher auch der Austausch mit den Energieministerien, um die Offenheit gegenüber erneuerbaren Energien auch seitens der Politik weiter zu begünstigen. Diesbezüglich könnte mit dem Akzeptanz- und Beteiligungsgesetz schon eine gute gesetzliche Grundlage geschaffen werden, von der die Gemeinden, in denen der Ausbau bereits stattfindet, schon jetzt profitieren und somit auch die dort ansässigen Bürger. Es muss aber weiter geworben werden, so der Energieminister am Mittwoch.
3: Wir müssen immer wieder deutlich machen, dass es sinnvoll ist, auf die Erneuerbaren umzusteigen, dass wir herauskommen aus fossiler Abhängigkeit. Wir sehen es gerade durch den Irankrieg, dass die Benzinpreise steigen bei uns, dass fossile Energieträger auf Dauer teurer werden und gerade die Erneuerbaren Heimatenergien sind. Denn die Wertschöpfung wird hier bei uns im Lande betrieben und dafür setzen sich diese Verbände ein.
1: Warum das ausgerechnet jetzt geschehen soll? Bei Betrachtung der aktuellen Umfragen spielte sicherlich die kommende Landtagswahl eine Rolle. Aber, wie es der Geschäftsstellenleiter des Landesverbandes betonte, nicht ausschließlich.
2: Wir haben aber durchaus auch das Ziel, über die Wahl als Anlass hinaus damit auch weiter Erfahrungen zu sammeln und weiter zu kommunizieren, um eben tatsächlich den Menschen auch anzubieten, das, was wir als Branche, als Erneuerbare leisten, das, was wir imstande sind zu tun für das Land und auch für die Menschen vor Ort und auch Perspektiven zu geben.

Seit zwei Wochen zeigt das Kunstmuseum Magdeburg eine Ausstellung unter dem Titel Das geteilte Jetzt, The Shared Now.

Der mit der Ausstellung verbundene Aufwand wird zu Recht mit dem 50-jährigen Jubiläum des sakralen Gebäudes als Kunstmuseum gerechtfertigt. Und auch deshalb ist es gelungen, eine Reihe von international renommierten Künstlern zur Teilnahme zu bewegen.

Im Fokus steht die Frage, wie wir das Hier und Jetzt erleben, während wir gleichzeitig mit unterschiedlichen, oft instabilen Realitäten konfrontiert werden. Die Kunstwerke bieten dabei Perspektiven jenseits der klassischen Nachrichtenbilder und verzichten ganz bewusst auf rein dystopische Zukunftsszenarien. Die Gruppenausstellung vereint weitreichende Positionen aus den Bereichen Malerei, Video, Skulptur und Fotografie.

Die Ausstellung in den Räumen des oberen Kreuzgangs bietet keine fertigen Antworten, sondern versucht, den Besucher zu bewegen, eigene Positionen im Hier und Jetzt zu beziehen. Das ist in unserer komplexen Gegenwart nicht einfach, regt aber zum Nachdenken an. Und dazu hat man im Kloster unserer lieben Frauen noch bis zum 6. September Zeit.

0: Frau Zweig?
1: Ja?
0: Sie riechen ein bisschen nach Rauch.
1: Ach, guck mal an. Bist ja ganz heller. Mhm. Kümmer dich mal ein bisschen um dein Kunstwerk. Wer nicht fertig wird, kriegt eine 6.
0: Eine 6?
2: Ja.
3: Hallo. Ist alles in Ordnung? Arne, wer ist das?
4: Das ist Kurt. Kurt, mein Ex-Mann. Er denkt, dass wir noch beide verheiratet sind.
3: Hallo, ich bin Bernd Zweig. Chopin. Schön.
5: Das geht uns nichts an.
3: Wenn jemand in Not ist, dann geht uns das immer was an. Was ist denn?
4: Katzenfahrer, ruhig mal stecken lassen.
5: Man hat uns hierher geschickt, dass wir ihn jetzt hier abliefern können. Er hat Alzheimer.
6: Es tut mir leid, dass du Alzheimer hast.
3: Mach die Augen zu. Du bist mir jeden Tag schöner geworden.
7: Ich habe eine schrecklich gut aussehende Frau!
6: Ich war letzte Woche mit Kurt in einer Demenz-WG. Sie würden ihn aufnehmen.
5: Ich kann ihn nicht hier lassen. Ich fühle mich verantwortlich. Du warst alles für mich. Ich bin noch nie so tief verletzt worden.
6: Es wird immer schwieriger werden.
7: Hast du einen anderen Mann?
6: Und wir beide werden auch älter.
3: Wenn ich an Kurz Stelle wäre oder vielleicht irgendwann einmal bin, würde ich mich sehr glücklich schätzen, mich an deiner Seite zu wissen.
8: Dieses Jahr bekommt Conny einen neuen Freund.
9: Sein Flügel hängt so komisch herunter.
10: Er könnte verletzt sein.
9: Ich bin Conny.
11: Kannst du den Vogel mal beschreiben?
9: Er hat Federn, Flügel, einen Schnabel.
10: Da war's schon wieder.
9: Er sollte lieber nichts von Klaus wissen.
11: Wieso nicht?
9: Er kann Tiere nicht leiden.
10: Aber Sie hören das doch.
11: Oh, Sie meinen den krächzenden Vogel?
10: Ja.
11: Nein, den höre ich nicht. Den auch nicht.
8: Es gibt viel zu lernen.
11: Jedes Jahr im Herbst fliegen sie in den warmen Süden. Um sich zu schützen, müssen sie gut zusammenhalten.
12: Rechter Flügel nicht funktionstüchtig.
9: Was, wenn Klaus Flügel nicht heilt und er nie wieder fliegen kann?
8: Ach. Und viel zu lachen.
10: Nein!
8: Begleite Conny auf ihr neues Kinoabenteuer.
10: Oh nein.
8: Bei dem sie Klaus dem Kranich hilft.
9: Ah, oder auch nicht. Land!
8: Wieder zu fliegen.
10: Eine Katastrophe jagt die nächste.
9: Ha, daneben!
13: Perfetto!
9: Warte, Klaus!
14: Hast du schon mal so einen krassen Move gesehen?
11: Nope.
8: Meine Freundin Conny. Abenteuer mit Kranich Klaus.
15: Ja, das sieht nach Komödie aus.
16: Hi.
15: Hi. See you tomorrow.
16: Was wollen wir eigentlich gucken?
15: Weiß ich nicht. Wir können mal gucken, was du da hast.
17: Nachhaltigkeit, Migration, Klimawandel. Weil man das ohnehin nicht voneinander trennen kann.
16: Dann würde ich vielleicht die halbe Gurke nehmen und...
18: Vielleicht eine Vorspeise und einen Salat.
15: Ich habe mal wieder Bock auf Fisch. Justin verliebt sich in Alice, doch sie lebt für ihn immer einen Tag in der Zukunft und er lebt für sie einen Tag in der Vergangenheit.
18: Da sieht man nicht viel.
15: Darf ich mal?
16: Such doch mal Awesome Movie, das hast du ja mal erwähnt. Ja, die wäre vielleicht besser. Die auch. Die nicht. Ich mach dir erstmal einen Tee.
18: Nein!
15: Der Bildhauer Ariel arbeitet nachts als U-Bahn-Fahrer, um sich die Miete für sein Atelier in Brooklyn zu verdienen. Im Schlaf verfolgen ihn Visionen von einem Tier, das mit ihm spricht.
10: Weil du Hurensohn, zu dem ich bist, eine Scheißkarre abzustellen.
15: Hier, das Leben ist ein Croissant.
16: Mhm.
15: Scheidung und andere Liebeserklärungen.
16: Mhm.

0: Jeden Sonntag spielen wir hinter einem Gitter, weil niemand uns je ins Gesicht blicken darf.
1: Unser musikalisches Angebot ist nicht gut genug. Wisst ihr, wer gern zurückkehren würde? Don Antonio.
2: Vivaldi.
1: Holen wir Vivaldi.
3: Probieren wir diese Variation.
0: Ich bin keine erste Geige. Das kann ich nicht sein.
3: Wie ist dein Name?
0: Cecilia. Wenn der Krieg vorbei ist, werde ich mit einem Offizier vermählt. Dann kann ich nicht mehr spielen.
3: Du hast etwas, das die anderen nicht haben. Ich würde gern Musik machen, die begeistert, die benommen macht. Die so ist wie das Leben.
2: Bist du die zukünftige Braut von Andrea Sanfermo?
0: Ihr kennt ihn?
2: Dir konnte nichts Besseres passieren, weißt du.
3: Bist du nicht glücklich? Ganz Venedig hat dir applaudiert.
0: Ihr zerstört unseren Frieden. Ich möchte hierbleiben. Ich möchte nicht mehr heiraten.
1: Wir können unser gegebenes Wort nicht mehr zurücknehmen.
0: Ich kann nichts tun. Ich kann überhaupt nichts entscheiden.
3: Du kannst nicht von mir verlangen, dein Leben zu verändern.
4: Ich kann es gar nicht erwarten, dein Talent zu hören. Und zu erfahren, zu welcher Magie diese Hände fähig sind.

0: Nichts enthüllt die Wahrheit in dir so wie eine lange Wanderung in der Natur.
1: Wohin geht ihr?
2: Cape Wrath.
3: Aber zuerst gehen wir nach Fort William.
1: Was? Wirklich?
3: Ja.
1: Wow. Der West Highland Way ist also nur zum Aufwärmen.
4: Sollen wir das jetzt machen?
5: Wir machen's.
6: Uno, dos, yeah!
7: Ich finde das so cool, was ihr Jungs da macht.
2: Ja.
7: Wie lange werdet ihr brauchen?
2: 28 Tage, laut unserem Plan.
3: Dann los.
8: Warte. Warte eine Sekunde. Sieh doch mal.
3: Ja.
8: Mein Freund ist auch irgendwo hier oben.
0: Oh, ja. Lauft ihr den ganzen Weg zusammen?
8: Ja.
3: Was ist das?
8: Ja. Wir schlafen sogar im selben Zelt.
0: Wow. Ihr müsst euch sehr gut verstehen. Oder euch hassen.
9: Was stimmt nicht mit dir?
3: Was stimmt nicht mit mir? Sag du mir, was nicht mit mir stimmt.
9: Trampelst überall da drin rum mit deinen verdammten Schuhen. Das ist blöd, es so zu machen.
3: Dann mach's anders. Wenn du es auf deine Art tun willst, dann tu es.
2: Wieso tun wir das nicht? Ein paar Monate. Oder Jahre. Also wandern, zelten, in der Natur sein.
10: Madame Suzanne, das ist George Femi.
11: Hi.
12: Bist du auch Schauspielerin wie Papa?
13: Das ist nicht mein Papa. Er und ich sind befreundet.
12: Wundervoll.
10: Ein Angebot von United.
14: Sie wollen, dass du den Präsidenten spielst.
15: Ich arbeite nicht mit Behörden.
14: Niemand kann zu diesen Leuten Nein sagen.
15: Was soll das Ganze?
16: Ist das Ihr Sohn? Ihr Sohn sollte vorsichtig sein.
10: Du hast die richtige Entscheidung getroffen.
15: Sie haben mir mit meinem Sohn gedroht.
17: Übrigens sind wir alle stolz darauf, dass Sie den Geist der Person verkörpern konnten, die wir alle schätzen. Der Verteidigungsminister und seine Frau.
12: Männern ist es verboten, sich mir zu nähern. Ich bin ein Minengebiet.
15: Sie sind hier unter Freunden. Wir sind die letzte Bastion zum

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0: Hoher Besuch aus Berlin in der Magdeburger Neustadt. Die Bundesbauministerin Verena Huberts war in die Niederungen der Provinz gekommen, um hier den Städtebautag 2026 zu feiern. Dazu sucht sie sich oder ihre Vorgänger immer wieder einmal eine mittelgroße Stadt aus, die von dem Bundesprogramm der Städtebauförderung profitierten.
1: Wir haben hier eine jahrzehntelange Geschichte auch der Städtebauförderung. Über 160 Millionen haben wir als Bund schon investiert. Und man sieht hier in der Neustadt sehr gut, worum es geht am heutigen Tag. Denn wir haben uns das Motto lebendige Orte, starke Gemeinschaften gegeben. Und es geht auch darum, dass wir nicht nur in unseren Städten leben, sondern dass wir Orte haben, wo wir uns begegnen, jung und alt, wo man zusammenkommt. Und dafür steht die Neustadt. Hier ist richtig was passiert, hier geht was. Und deswegen habe ich gesagt, wir kommen hier nach Magdeburg.
0: In Magdeburg waren es bis jetzt 163 Millionen Euro, die investiert wurden. Die letzten 1,3 Millionen Euro wurden von Bund und Land zur Umgestaltung des Nikolaiplatzes dazugegeben. Geld, mit dem man die historischen Strukturen wieder hervorhob, die hier Anfang des 19. Jahrhunderts nach der napoleonischen Besetzung der Stadt entstanden.
1: Die Städtebauförderung, die gibt es schon seit 50 Jahren. Da gehen Bund, also wir aus Berlin, mit den Bundesländern, aber den Städten auch gemeinsam voran, um unser Zuhause weiterzuentwickeln, um Orte zu schaffen, an denen man sich gerne begegnet, wo man sich gerne aufhält, um unsere Städte aber auch ein Stück weit fit zu machen für die Zukunft. Und ich habe mir, letztes Jahr waren wir in Koblenz, also in Rheinland-Pfalz, das ist meine Heimat, habe ich mir dieses Jahr Magdeburg ausgesucht, weil es eben hier auch so